0: und fast 100 verletzte Polizisten und Gendarme und auch verletzte Schüler und Personal, Hunderte an der Zahl. Und hast du das gesehen? Es gibt ein Video, das haben wir auch eingestellt. Da haben die Mandatsträger der LFI, dieser linksextremistischen Partei, vor den Schulen getanzt mit den Jugendlichen, haben sich durch die Gegend tragen lassen. Der Bürgermeister von Saint-Denis, Bali Bagayoko, der wird auch als französischer Obama bezeichnet, weil er ähnlich aussieht, der hat diese gewalttätigen Ausschreitungen legitimiert. Sie seien eine Reaktion auf Ohrfeigen des Systems. Und er sagt, Gewalt könne eben auch teilweise legitim sein, allerdings gelte es, sie zu verhindern. Aber ja, wenn man das nicht verhindern kann, dann geht es halt nicht.
1: Also wir können festhalten, in der gesamten EU-Despotie-Ordnung sind überall kleine Feuerchen. Und diese Feuer, die verbinden sich zu einem Flächenbrand. Frankreich ist jetzt einer der ersten größeren Flächenbrände. Berlin beginnt gerade dazu zu werden, indem dort eben Linksextreme, eine eventuelle Bürgermeisterin, die gewählt werden soll, mit einer RAF-Sympathisantenorganisation nicht nur sympathisiert hat, sondern dort aktiv auch tätig war. Das heißt hier ganz klar Terror nicht abgelehnt hat, sondern gut geheißen hat. Und der Herr Jörges heißt er, glaube ich, dieser Journalist, der hatte beispielsweise gesagt, er wäre bei dieser, wie heißt das, Rote Armee, irgendwie dieser Verein, wo die zukünftige Berliner Bürgermeisterin dann sein soll, als der gegründet wurde, diese RAF-nahe Organisation, da ist er bei dieser Gründungsveranstaltung rausgegangen, weil er es nicht ertragen konnte, weil es zu extremistisch und terroristisch war. Aber die zukünftige Bürgermeisterin von Berlin, die ist dort sympathisierend tätig gewesen. Und die ist diejenige, die momentan offenbar mit Remo und sonstigen Clans hier genau diese Strukturen des völligen Chaos weiter einbaut und aufführt. Und wir können doch jetzt schon ausrechnen, wann die Bilder aus Paris die Bilder in Berlin sein werden.
0: Ja, ich werde das gleich nochmal raussuchen, wie die rote Karte oder irgendwie so. Das werde ich auf jeden Fall gleich noch nachreichen. Ja, Andreas, und während Frankreich im Chaos versinkt, auf Berlin das Ganze zukommt, in New York gibt es ja auch jetzt einen sozialistischen Bürgermeister, Mamdani, auch da gibt es schon große Unruhen. Währenddessen erhält die NATO den Friedenspreis, nämlich den Westfälischen Friedenspreis. Der geht also jetzt an ein Militärbündnis. Und wir haben die Bilder gesehen, Herr Merz, Herr Rütte, der Generalsekretär und so weiter, waren da am Rathaus in Münster, sind ordentlich ausgebuht worden. Mark Rütte hat diesen Westfälischen Friedenspreis entgegengenommen, ohne mit der Wimper zu zucken. Und man ehrt offiziell das transatlantische Militärbündnis. Es heißt, es ist ein Verteidigungsbündnis. Aus meiner Sicht, was ich so in den letzten Jahren beobachtet habe, würde ich das mal in Frage stellen. Was ist der Westfälische Friedenspreis?
1: Also der geht ja zurück letztendlich auf eine Zeit, die schon lange, lange zurückliegt. Der Westfälische Friedenspreis, der heißt offiziell Internationaler Preis des Westfälischen Friedens übrigens. Das ist eine Auszeichnung, die seit 1998 in der Regel alle zwei Jahre in Münster verliehen wird. Und vergeben wird er von einer wirtschaftlichen Gesellschaft für Westfalen und Lippe. Und da geht es um den Westfälischen Frieden, der nach dem Dreißigjährigen Krieg von 1618 bis 1648. Historisch Kundige wissen, dass 1618 durch den Prager Fenstersturz, das war ja ein Kampf zwischen Katholiken und Protestanten, das geht wiederum zurück auf Martin Luther 100 Jahre davor, dass das Ergebnis des Dreißigjährigen Krieges war. Es ging also auch um religiöse Hintergründe oder vorwiegend und so weiter. Und dieser Westfälische Frieden hat eigentlich dafür gesorgt, das sind zwei wesentliche Punkte, dass Holland und die Schweiz wieder souverän wurden. Also durchaus ein ganz wichtiger Fakt. Damit die NATO zu bestücken, ist wirklich an Lächerlichkeit kaum zu überbieten. Das erinnert mich an den Friedensnobelpreis für Obama. Das war ja mehr so ein Inzuchtpreis gewissermaßen, den man sich dann selber gegeben hat.
0: Also das heißt, ich brauche dich gar nicht zu fragen, wie du diese Preisverleihung einordnest, denn

0: Geehrt werden Menschen, Organisationen, manchmal auch Staaten, die nach Ansicht der Jury um Frieden, Verständigung oder Stabilität sich in Europa verdient gemacht haben.
1: Ich wäre ja durchaus dafür, dass man einen solchen Preis macht, gerade im Rahmen dieses historischen Zeitalters, der ja über 100 Jahre gelaufen ist, dieses Zeitalter, nämlich mit den Thesen in Wittenberg von Martin Luther bis hin zum Ende des 30-jährigen Krieges. Das war ja eine wirklich wichtige Situation. Wenn aber ein solcher Preis oder eine solche geschichtliche Begebenheit vergewaltigt wird und es werden damit Angriffsbünde und Kriegstreiber geehrt, ganz ehrlich jetzt, dann ist das eine Schande.
0: Hier überstürzen sich gerade die Meldungen. Ich weiß gar nicht, wie ich hinterherkommen soll. Also vielleicht ganz kurz. Ich komme gleich wieder zu deinem Westfälischen Friedenspreis. Aber Donald Trump hat angekündigt, Europa werde jetzt auf seinen Druck hin eine riesige Menge Diesel freigeben. Das hat er heute eben gerade angekündigt. Und Einzelheiten dazu, wie viele Barrel Öl Europa freigeben wird und wann die auf den Markt kommen, das Ganze liegt noch nicht vor. Und der Élysée-Palast hat bestätigt, dass Trump und Macron gestern Abend über die Notwendigkeit gesprochen haben. Und neben der europäischen Kraftstofffreigabe berichtet Reuters, Trump könne bereits nächste Woche eine Durchführungsverordnung unterzeichnen, die auf niedrigere Dieselpreise abzielt. Unklar bleibt zunächst, ob es sich dabei um ein Exportverbot handeln würde, worüber natürlich schon viele Analysten in den letzten Wochen spekuliert hatten.
1: Gut, ich denke mal, dann können wir da von dem Preis lieber abrücken, denn das ist ein viel wichtigeres Thema jetzt auch, weil wir sehen jetzt, wie wir in eine Katastrophe steuern. Nicht in einen Engpass, nicht in eine Krise, in eine Katastrophe. In dem Moment, wenn jetzt schon die Notreserven freigegeben werden müssen, per Drohung, Trump hat gedroht, sonst hätten die das nicht freigegeben in Deutschland. Und wir wissen, dass nach wie vor die Raffinerien brennen und weiter angegriffen werden, die gesamten Infrastrukturen zerstört werden. Jetzt braucht man nur noch eins und eins zusammenrechnen und wissen, wann startet kein Flugzeug mehr weltweit für irgendeinen Privatmann oder man macht sich strafbar damit? Und wann ist der letzte Diesel vertankt worden und jeder bleibt an der Stelle, an der er gerade ist? Wenn man das einmal hochrechnet, kommt man zu diesem logischen Schluss. Ganz einfach, eigentlich dramatisch, aber viele werden es erst dann verstehen, wenn sie mit ihrem Auto liegen bleiben, wo sie gerade sind und kein Flugzeug oder kein Schiff mehr besteigen können.
0: NTV meldet dazu... Zunächst, Bundesregierung tritt bei Freigabe von Dieselreserven auf die Bremse. Also die wollten das offenbar nicht. Man habe eine besonnene Reaktion von Seiten der Bundesregierung angemahnt. Währenddessen hat der US-Finanzminister Bessent aber gemahnt und gesagt, aber ganz schnell soll Europa reagieren. Und die Äußerungen von dem stellvertretenden Regierungssprecher in Berlin, Sebastian Hille, die lassen schon einiges vermuten. Er sagt, es gilt jetzt, die Märkte nicht weiter zu verunsichern und betonte auch, die Bundesregierung sehe die USA weiterhin als einen verlässlichen Partner, auch in Bezug auf Kraftstofflieferungen. Aber jetzt sehe ich eine andere Meldung, eine Eilmeldung. Europa gibt angesichts des Drucks aus den USA Dieselnotreserven frei.
1: Ja, und genau das ist der Punkt. Das heißt, hier wird Druck ausgeübt. Und ich frage mich, was haben Sie gerade vor? Man kann jetzt, wenn man ein bisschen logisch rangeht, ableiten, dass offenbar ein großer Impact vorliegt, der die gesamte Welt massivst beeinflussen kann, aber man noch nicht so weit ist. Und deshalb sagt man jetzt nicht nach dem Motto, wir müssen mit dem Diesel haushalten und wir müssen jetzt versuchen, mit weniger klarzukommen oder versuchen jetzt schon total auf die Bremse zu stehen, sondern wir versuchen jetzt die Preise zu senken, dass alles möglichst noch so gut wie möglich läuft, noch wie bisher, um im Hintergrund irgendeinen Vorgang eventuell zu planen, der die gesamte Welt in einen Lockdown bringt. Und dann ist jeder dort, wo er ist.
0: Ja, und Trump hat gesagt, auch gerade wohl, dass Europa also tatsächlich eine riesige Menge freigeben wird. Und sie tun es ja jetzt auch. Deine Frage, Andreas, ist berechtigt. Was heißt das jetzt für Europa, aber auch für die USA, für die ganze Welt? Wir haben heute eingestellt, in Russland sind letzte Nacht wieder Raffinerieanlagen in die Luft gejagt worden. In den arabischen Staaten passiert das so gut wie jeden Tag. In Russland, in der Ukraine. Es wäre natürlich eine Verschwörungstheorie, wenn man jetzt sagen würde, da ist eine Art System dahinter, um die Welt an irgendeinen bestimmten Punkt zu bringen.
1: Ich würde das System ganz eindeutig bejahen, dass da ein System hintersteht. Und man kann sich das auch relativ einfach ausrechnen. Nun wissen wir, dass es Länder gibt, wie zum Beispiel China und Russland, die über enorme Rohstoffreserven verfügen und die auch in der Lage sind, als erstes sich wieder mit Kerosin und mit Diesel zu versorgen. Aber wir sehen die gesamte westliche Welt. Und die ist sowieso dabei, gerade in einer dramatischen Situation zu versinken, weil das gesamte Finanz- und Wirtschaftssystem und das politische System in der gesamten Korruption, obwohl sie sich ja immer ganz, ganz großartig fühlen in ihrer, nämlich unserer Demokratie, wie es so schön heißt, dass hier letztendlich die Hauptprobleme auftauchen. Und meine Prognose, gewagte Prognose, wäre Stillstand aller privaten Bewegungen, die Kraftstoff benötigen. Weder per Flugzeug noch per Schiff, weil man braucht dann in diesen Notsituationen eine gewisse Versorgung, indem nur noch die Logistikketten überhaupt noch mit Benzin oder mit Kerosin oder mit Schweröl bei Schiffen versorgt werden können. Das wäre meine gewagte Prognose.
0: Was meinst du denn weltweit?
1: Weltweit meine ich das, ja. Ich könnte mir vorstellen, dass China über diese Schiene natürlich weiterhin die Belieferung von Waren und Gütern durch ihre eigenen Reserven noch in Gang bringt, denn die haben eine eher schlaue und nachhaltige Politik, genau wie Russland, während ja im Westen, USA, Deutschland und EU, ja nur so dieses Tagesgeschehen diskutiert wird und jeder will noch irgendwie ganz schnell durchkommen. Nachhaltige Planungen finden da nicht statt. Und das ist eben halt die massive Unterlegenheit. Und das führt natürlich dazu, dass gerade die BRICS und so weiter natürlich auch den großen zentralen Angriff eventuell in eine neue Hegemonialmacht geben. Aber entscheidend ist, es wird für eine bestimmte Zeit aus meiner Sicht einen Stillstand von Bewegungen geben, dass die Menschen sich nicht mehr bewegen können in irgendeinen anderen Ort.
0: Mir fällt da die Prognose ein von Klaus Schwab, der 2020 The Great Reset, das Buch, veröffentlicht hat. Und da hatte er ja schon so etwas angetönt in Verbindung mit Covid, mit der Mikrobe, und hat aber auch gesprochen darüber, ja, aber auch Cyberattacken und so weiter, die können alle dazu führen, dass gar nichts mehr geht und dass man nicht mehr fliegen kann und dass man nicht mehr fahren kann und dass man kein Fleisch mehr essen kann. Irgendwie geht das immer wieder in diese Richtung. Ja, ihr Lieben, die gewagte Prognose von Andreas kann man sich durch den Kopf gehen lassen, kann natürlich versuchen, seine eigenen Entscheidungen, wenn man irgendwelche Wechsel plant oder großartige Weltreisen oder Urlaubsveranstaltungen, ja, es könnte tatsächlich von heute auf morgen ein bisschen enger werden mit den Reisemöglichkeiten. Eigentlich hast du vollkommen recht, der gesunde Menschenverstand sagt es uns, wenn der amerikanische Präsident Europa auffordert, die Dieselreserven freizugeben. Ich weiß jetzt nicht, ob er alle Dieselreserven schon freigegeben haben will, aber wenn so etwas passiert, kann man ja als nächstes annehmen, dass Dieselfahrzeuge irgendwann nicht mehr fahren dürfen.
1: Davon können wir ausgehen. Die Sache ist die, es geht nicht um Reserven, es geht um Notreserven. Notreserven heißt, die werden dann geöffnet, wenn Not ist. Und wenn jetzt die Notreserven geöffnet werden, sind wir in einem Notfall. Und das kann man nicht mehr als Krise bezeichnen. Krise ist im Prinzip eine Schiefstellung einer Waage, die man dann irgendwie wieder gerade stellen muss. Das ist eine Krise. Aber hier geht es offenbar nicht um eine Schiefstellung, sondern um einen ernsten Notfall.
0: Wir überschlagen uns hier heute tatsächlich. Mhm. Ja, wir brauchen auch jetzt nicht mehr über den Westfälischen Friedenspreis zu reden. Da gäbe es noch einiges zu sagen, aber die Nachrichten hier, das ist schon heftig. Ich möchte mit dir als nächstes sprechen über Bremerhaven. Bremerhaven wird nämlich die NATO-Drehscheibe bis 2031. Und das hat Herr Pistorius vor wenigen Tagen am 29. September beschlossen und unterzeichnet. Und zwar hat er einen Vertrag gemacht mit der Freien Hansestadt Bremen und mit der BLG Logistic Group, also zumindest eine Absichtserklärung zunächst mal, für den Deployment Hub Bremerhaven 2031, so heißt das große Projekt. Und damit wäre Deutschland im Falle der Landes- und der Bündnisverteidigung, zum Beispiel auch Spannungsfall oder so, mit seiner zentralen geografischen Lage eine wichtige logistische Drehscheibe für Marschbewegungen der Verbündeten. Und um die schnelle Einsatzbereitschaft eigener und verbündeter Streitkräfte sicherzustellen, muss Deutschland die Aufnahme, den Umschlag und den Transport von Material und Personal sicherstellen und dafür jetzt die Infrastruktur vorbereiten. Das Ganze gehört zu dem großen Operationsplan Deutschland und dabei wird bestimmt, die national zu erbringenden militärischen und zivilen Leistungen, die, wie es offiziell heißt, für das Funktionieren der Drehscheibe notwendig sind. Bremerhaven deswegen, weil natürlich der Zugang zur Nordsee da ist, insbesondere mit dem Überseehafen in Bremerhaven, dann der bestehenden Infrastruktur und der Anbindung ins Hinterland. Da ist das Bundesland Bremen hier ganz vorne. Andreas, man hat immer mehr das Gefühl, dass die Lage sich zuspitzt und man scheint sich da auf ziemlich viel vorzubereiten.
1: Ja, vor allem wird Deutschland langsam aber sicher flächendeckend zur Zielscheibe militärischer Aktionen. Das ist jetzt Bremen. Wir haben nicht weit davon entfernt, da ist Munster. Dort gibt es beispielsweise diesen großen, wie nennt man das nochmal? In Munster, den großen, wo man Militärübungen macht. Truppenübungsplatz, jetzt habe ich es, Entschuldigung, großen Truppenübungsplatz. Wir sehen Münster mit Ü jetzt. Da werden momentan die großen Umschlagssituationen geplant, wo also Kriegsmaterial transportiert und von dort aus weiter transportiert wird. Ich habe gerade mit jemandem gesprochen aus Wunsdorf bei Hannover. Wunsdorf ist ein Flughafen, in dem die Airbus A400-Maschinen für Truppentransporte, Maschinentransporte, Waffentransporte an die Front. Das sind diese großen, schweren Maschinen mit vier großen Propellern vorne dran. Die haben normalerweise immer 39 Maschinen und damit ist das Ding brechend voll. Jetzt haben sie zwei weitere bestellt. Die mussten schon in Hannover in Langenhagen am Flughafen zwischengeparkt werden, weil sie die gar nicht untergebracht hatten. Jetzt haben sie die noch irgendwie da mit reingebracht. Jetzt haben sie noch 16 neue A400 bestellt, die auch gerade in Wunsdorf angekommen sind. Das zieht sich zusammen. Und ich habe gerade mit Leuten dort gesprochen in dem Raum aus Wunsdorf, dass da permanent die Maschinen da quasi im Tiefflug über die Orte fliegen. Das sind alles zukünftige militärische Ziele, die genannt werden, auch von Russland. Das ist das Dramatische.
0: Ja, bitte jetzt nicht in Angst und Schrecken verfallen. Die Dinge kündigen sich schon lange an. Und seit der Mikrobe sprechen wir hier darüber, dass es sich nicht verbessern, sondern die Lage sich stetig verschlechtern wird, weil vieles, was alt und nicht mehr funktionsfähig ist, an System in nicht nur in Deutschland, auf der ganzen Welt eben zusammenbrechen muss.
1: Naja, und da muss man einfach noch dazu sagen, dass Russland jetzt die rote Linie gezogen hat. Das ist auch wichtig. Die Außenamtssprecherin Maria Sacharowa, die kennen alle, die Blonde, die erklärte offiziell, dass sämtliche europäischen Fabriken und Anlagen die Waffen, Munition und militärische Ausrüstung für die Ukraine herstellen, ab sofort als legitime militärische Ziele der russischen Streitkräfte gelten. Es ist angekündigt, dass sie gelten. Nicht gelten könnten, gelten werden oder irgendwann gelten könnten, sondern bereits gelten. Und damit macht Moskau natürlich klar, dass der gesamte europäische Rüstungstiefraum zur Zielkarte gehört und nennt es jetzt die letzte Warnung an Europa.
0: Klingt auch nicht gut, kommen wir auch gleich nochmal drauf. Die Kosten, Andreas, für dieses neue Drehscheibenprojekt, die lassen sich sehen. Bis 2031 stehen im Verteidigungshaushalt rund 1,35 Milliarden Euro für den Ausbau des Überseehafens, des Bremer Flughafens und der Verkehrsanbindungen zur Verfügung. Dieser Hub soll die Aufnahme, den Umschlag und den Weitertransport, haben wir gerade schon gesagt, von Personal und Material für sämtliche NATO-Verlegungen sicherstellen. Es sollen damit bis zu 800.000 Soldaten innerhalb von 6 Monaten an die NATO-Ostflanke gebracht werden können. Und die Mittel fließen zu etwa 800 Millionen Euro in den Hafen, 160 Millionen in den Flughafen, mehr als 212 Millionen Euro aus dem Bremer Sondervermögen Hafen, so heißt das. Und zwar ist diese Vereinbarung noch nicht rechtlich bindend, aber hiermit werden schon mal ganz klar die Leitlinien für die weitere Zusammenarbeit festgelegt zwischen Bundesministerium, dem Land Bremen und dem BLG.
1: Und hier sehen wir die Verbindung von dem, was ich gerade gesagt habe, mit Wunsdorf. 800.000 Soldaten sollen an die Front gebracht werden und in Wunsdorf, nicht weit von Bremen entfernt, das sind vielleicht 50 Kilometer Luftlinie, wenn es überhaupt so viel sind, dort werden jetzt im Prinzip die Transportmaschinen für Soldaten aufgestockt von 39 auf über 55 Maschinen und die sind dann vollgestopft nachher mit Soldaten. Offenbar könnte das damit zusammenhängen.
0: Ja, und die Kostenaufstellung, die auf die Steuerzahler zukommt, Andreas, die hast du, glaube ich, da. Ne?
1: Ja, also bestätigt sind mittlerweile diese, was du gerade gesagt hattest, 1,35 Milliarden Euro aus dem Verteidigungshaushalt bis 2031, ich bin schon in diesen historischen Dingen unterwegs, für Hafen, Flughafen, Bremen und Verkehrsanbindung. Also diese 1,35 Milliarden, die fließen jetzt nach Bremen aus dem Verteidigungshaushalt. Bremen freut sich dann auch noch darüber. Etwa 800 Millionen Euro für den Überseehafen, die auch da rauskommen sollen aus dem Verteidigungshaushalt und 160 Millionen Euro für den Flughafen und mehr als 212 Millionen Euro sollen kommen aus dem Bremer Sondervermögen Hafen. Wir wissen, was Sondervermögen heißt, Sonderschulden. Also Ziel, Aufnahme, Umschlag und Weitertransport von Personal und Material für NATO-Verlegungen, also Richtung Ostflanke. Und die ersten Fähigkeiten 2027. Was ist denn heute mit mir los? Und Endausbau 2031.
0: Ja, also du hast die Zahlen schon miteinander vermixt und dann kam 2021 raus. Ja. Ihr lieben Herr Pistorius, der Verteidigungsminister Deutschlands, der baut damit Bremerhaven auch zu Putins Zielscheibe aus. Die Berliner Zeitung schreibt, in Bremen klingeln jetzt erstmal die Kassen. Da heißt es zum Beispiel von Herrn Pistorius selbst, der sagt, wir stärken den Standort Bremerhaven, wir investieren in einen sogenannten Deployment Hub und sorgen dafür, dass wir die Logistik für unsere Streitkräfte sicherstellen und in einem Ernstfall auch für die unserer Verbündeten. Und er hält das Ganze für einen ganz wichtigen Baustein für die Umsetzung des Operationsplans Deutschland. Andreas, damit ist tatsächlich Deutschland weiter noch in den Fokus geraten. Wie sieht man das da in Bremen?
1: Naja, also Bremen Bürgermeister, der heißt ja Bovenschulte, der freut sich natürlich über den Geldsegen. Das ist ein Politiker, da können wir nicht viel an Moral und Ethik erwarten. Und der freut sich über den Geldsegen, weil ja Bremen ewig klamm ist. Das ist bekannt. Die sind ja finanziell eigentlich immer auf dem absteigenden Ast. Und die Milliardeninvestitionen, man spricht ja von Investitionen, nicht von Konsum oder Verbrauch des Kapitals, denn da wird nichts investiert, um was zu bauen, sondern es wird einfach nur Geld ausgegeben. Aus dem Haushalt des Verteidigungsministers ist die mit Abstand höchste Förderung die der Bund jemals für ein Projekt im Land Bremen bereitgestellt hat. Also es gibt immer irgendwelche Nutznießer davon, die ihre Familien auch relativ schnell in Sicherheit bringen können, weil sie genügend Kapital haben. Die freuen sich.
0: Pistorius hatte auf seiner Reise weitere Zusagen dann im Gepäck, heißt es hier bei der Berliner Zeitung. Beim Airbus-Standort in Bremen, wo unter anderem der Rumpf des A400M gebaut wird, stellte Pistorius 16 neue Transportflugzeuge in Aussicht. Das Ministerium denke sehr konkret darüber nach, wörtlich einen Teil der 53 Maschinen der Bundeswehr zu erneuern und etwa mit einem Raketenabwehrsystem auszustatten. Die Kaufentscheidung sei noch nicht gefallen, es gehe aber um ein Milliardengeschäft.
1: Da ich nicht genau wusste, was da auf mich zukommt, gerade was du hier rausgesucht hast und zusammengebaut hast für die Sendung heute, da sehen wir die 53 Maschinen, das sind die offenbar, die in Wunstorf stehen. Genau das sind sie, von 39 auf 53 hoch, und da geht es um die A400M. Das ist das, was ich gerade gesagt habe. Und im niedersächsischen Emden soll zudem ein neuer Marinestützpunkt mit Liegeplätzen für 7 Fregatten, Minensuchboote und Schlepper entstehen. Und er würde den bislang einzigen Nordseestützpunkt Wilhelmshaven ergänzen. Das ist also quasi das neue Ziel. Also Militärs, die sehen den Hafen wiederum als militärisches Ziel. Die Kassen in Bremen und Niedersachsen, die klingeln. Trotzdem gibt es eine Schattenseite, über die an diesem Tag dann nicht gesprochen wurde. Die Nordsee-Zeitung zum Beispiel, die brachte die Sorge vieler Bürger mit ihrer Schlagzeuge Pistorius-Deal im Hafen. Wird Bremerhaven jetzt Putins Zielscheibe? Echt auf den Punkt. Und unbegründet ist diese Frage nicht. Denn Ben Hodges, früher Kommandeur der US-Armee von Europe, der sagte zum Beispiel, Bremerhaven wäre im Falle eines russischen Angriffs auf ein NATO-Land ein zentrales Ziel, weil über diesen Hafen amerikanische und andere alliierte Kräfte nach Europa verlegt werden.
0: Ja, und das hatte ja auch Harald Kujat 2022, der war ja früher Luftwaffengeneral, im Gespräch mit dem Fokus gewarnt, nämlich dass russische Angriffe sich gegen Ziele wie etwa den US-Luftwaffenstützpunkt Ramstein in Rheinland-Pfalz oder den Überseehafen in Bremerhaven richten könnten, nämlich weil die USA das alles nutzen für Verstärkung, also Truppen- und Waffentransporte nach Europa. Und die Berliner Zeitung fragt deshalb auch nach beim Verteidigungsministerium. Bis Redaktionsschluss kam keine Antwort. Eben auch auf die Frage, wie gefährlich kann das werden für Deutschland? Und diese ganzen Fragen sind unbeantwortet geblieben. Andreas, du hast es gerade gesagt schon. Die russische Außenamtssprecherin Maria Sacharowa hat gewarnt. Die hat am 30. September, also vor 2 Tagen, offiziell mitgeteilt, ich will es nochmal wiederholen, dass sämtliche europäische Fabriken und Anlagen, die Waffen, Munition und militärische Ausrüstung für die Ukraine herstellen, ab sofort als legitime militärische Ziele der russischen Streitkräfte gelten. Und wer glaube, hat sie gesagt, dass Waffenfabriken in europäischen Ländern, die für die Ukraine produzieren, sicher seien, wer das glaube, irre sich.
1: Ja, also Sacharowa ergänzte ja auch, europäische Staaten seien durch Militärhilfe und gemeinsame Rüstungsvorhaben direkt in den Konflikt involviert. Das heißt, diese ganzen Aussagen der deutschen Politiker, Deutschland befindet sich nicht im Krieg, ist damit obsolet. Und damit verzögern sie auch eine Lösung, hat Sacharowa erzählt. Also sie leisteten nicht nur Hilfe, sondern seien durch die Eröffnung von Waffenfabriken und Joint Ventures voll involviert. Also Russland sieht Deutschland als Kriegsgegner an.
0: Ja, auch Polen, denn diese ganze Aussage ist ja gefallen als Reaktion auf die Berichte, wonach Polen bereit sei, eine Fabrik für Patriot-Abfangraketen für die Ukraine aufzunehmen. Und die Nachrichtenagentur Reuters erwähnte noch ergänzend, dass die NATO und viele europäische Länder weiterhin alles tun wollen, um die Ukraine zu unterstützen, um russische Kräfte zurückzudrängen, um Drohnen sowie Raketen abzuschießen. Und Tja, Moskau macht klar, dass dieses gesamte europäische rüstungskomplexe Thema jetzt zur Zielkarte der Russen gehört. Und nennt es auch die letzte Warnung an Europa. Ich bin ja froh, dass wir hier über die Jahre die Dinge immer versucht haben, von möglichst allen Positionen aus zu beleuchten. Und für viele kommt es jetzt wahrscheinlich nicht mehr überraschend, dass sich die Dinge derartig zuspitzen. Andreas, ich möchte noch mit dir über ein Finanzthema, ein Bankenthema sprechen und über die Schweiz, weil die entwickelt sich ja bei deinen ständigen ökonomischen und finanzpolitischen Recherchen zum Dauerthema inzwischen. Ein amerikanischer Großaktionär hat aktuell die UBS aufgefordert, einen Wegzug aus der Schweiz ernsthaft zu prüfen. Du berichtest ja immer wieder von den Problemen der Schweiz, auch darüber, dass vor allem diverse Schweizer Staatsbürger mit ihrem Vermögen die Schweiz verlassen. Und solche Schlagzeilen wie das jetzt, ob eventuell die UBS die Schweiz verlassen könnte, sind da nicht gerade förderlich.
1: Das stimmt. Die Situation ist ernst und man sollte es auf gar keinen Fall als PR abtun. Artisan Partners heißt das, verwaltet mehr als 60 Millionen UBS-Aktien. Das sind rund 1,8% des Kapitals der UBS. In einem Brief an den Verwaltungsrat, da schrieb dieser Investor, Artisan Partners, nun sinngemäß, dass die Schweiz für die UBS kein attraktiver Standort mehr sei. Der Brief wurde am 1. Oktober veröffentlicht. Die Bank selbst reagierte natürlich sofort, also wie im Affekt. Sie wolle weiterhin von der Schweiz aus arbeiten. Aber die schweizerische Finanzministerin, die Karin Keller-Sutter, die hält einen Wegzug für unwahrscheinlich. Und das ist eine relativ offene Vokabel, unwahrscheinlich, und zeigt, dass es offenbar ernste Probleme gibt.
0: Warum kommt denn die Diskussion gerade jetzt?
1: Das liegt offenbar an den strengeren Kapitalregeln, die geplant sind. Nach dem Zusammenbruch der Credit Suisse 2023 will Bern offenbar verhindern, also die Zentralbank, dass der Staat bei der nächsten Krise wieder einspringen muss. Der Ständerat hat im September beschlossen, dass die UBS ihre ausländischen Töchter zu 90% mit besonders sicherem Eigenkapital absichern muss, dem sogenannten harten Kernkapital. Das wird CET1 genannt. Das ist das Geld, das Verluste als erstes auffängt. Aktienkapital und einbehaltene Gewinne also. Ich interpretiere hier einen wirklich ernsten Hintergrund, denn die ominöse Übernahme der Pleitebank Credit Suisse, wir erinnern uns von ein paar Jahren, der führte eventuell dazu, dass sich die UBS viele Leichen eingekauft hat, die sich im Keller befinden, die der Bank jetzt UBS als nächstes droht.
0: Also das muss ja jetzt wohl erst noch vom Nationalrat entschieden werden. Die Regeln sind also nicht endgültig, aber die Richtung scheint schon klar zu sein. Mehr Polster, weniger Risiko für Steuerzahler. Eigentlich klingt das doch seriös, oder?
1: Theoretisch ja, würde ich auch sagen. Grundsätzlich aber nach den Erfahrungen mit dem Krisenmanagement bei der Credit Suisse vor ein paar Jahren, als deren Insolvenz klar wurde, da ist hier doch Misstrauen auch in Bern angebracht.
0: Dieser Großinvestor Artisan, von dem du gerade gesprochen hast, der könnte ja vielleicht auch andere Interessen vertreten als die Sicherheit der Schweizer Steuerzahler, oder?
1: Ja, mit großer Sicherheit. Denn den Investoren, denen geht es primär um Rendite und nicht um Sicherung des Standortes Schweiz. Das ist da ganz klar. Und Artisan und auch die UBS, die rechnen mit rund 16 Milliarden Dollar zusätzlichen CET1-Kapital, allein wegen dieser drohenden Gesetzesänderungen. Und Artisan hat vorgerechnet, dass bei einer angenommenen 15-prozentigen Rendite, da sieht man übrigens mal, wo die so ungefähr kalkulieren, etwa 2,4 Milliarden Dollar weniger Gewinn pro Jahr für die Investoren bleiben. Also langfristig könnte es auch den Börsenwert der UBS um einen zweistelligen Milliardenbetrag dann drücken.
0: Das heißt, die Schweiz wirkt ja in dieser Debatte durchaus angeschlagen. Stimmt das?
1: Aus meiner Sicht ja. Die Credit Suisse hat das Vertrauen erschüttert, dass die Schweiz ihre Großbanken im Griff hat. Jetzt versucht die Politik, das Risiko zu begrenzen und stößt auf die andere Seite derselben Medaille. Die UBS ist nach der Übernahme der Credit Suisse die einzige verbliebene global tätige Schweizer Großbank. Es gibt keine weitere. Und die beschäftigen Zehntausende Mitarbeitern, zahlt Steuern und hält Zürich als Finanzplatz überhaupt sichtbar. Und gleichzeitig ist sie so groß, dass ein Scheitern das Land überfordern würde. Hier wird die Dramatik deutlich, was wir auch schon so oft in den Podcasts besprochen haben. Die Schweiz hat sich mit den Global Playern an den internationalen Roulette-Tisch gewissermaßen gesetzt und wird nun unter Druck gesetzt. Ob nun von der internationalen Finanzwelt oder von der EU-Despotie, egal.
0: Ich fasse jetzt mal kurz zusammen. Also, mehr Kapital schützt den Staat. Zu viel Kapital als Sicherung im Vergleich zu London, New York oder Singapur macht den Standort Schweiz aber teurer. Und genau diese Spannung scheint jetzt öffentlich zu sein. Die UBS sagt, sie wolle bleiben. Warum sollte sie vielleicht trotzdem gehen?
1: Ja, weil sie das nicht wirklich so entscheiden können im Interesse der Schweiz. Denn die UBS ist gegenüber ihren Aktionären verpflichtet, niemanden anderen. Der Verwaltungsratspräsident, das ist sowas wie in Deutschland der Vorstandsvorsitzende, der hatte schon früher angedeutet, bei zu harten Regeln müsse man den Standort überdenken. Ein Wegzug wäre teuer und kompliziert, neue Aufsicht, neue Ausgaben, mögliche Abgaben, Unruhe bei Kunden. Aber der Brief von Artisan, der verändert jetzt die Tonlage. Zum ersten Mal sagt ein namenhafter Aktionär offen, es gibt keinen zwingenden Grund mehr, Schweizer zu bleiben, außer Gewohnheit und Umzugskosten. Und die Schweiz muss darauf jetzt eine Antwort haben, die mehr ist als nur, es wird schon nichts passieren.
0: Ja, das sind ja Aussagen, die sich mit vielen Gesprächen, die du immer wieder mit Schweizer Investoren führst oder auch deutschen Anlegern, die sich decken. Und du berichtest immer wieder am Küchentisch von deinen Telefonkonferenzen, aus denen ja hervorgeht, dass gerade verschiedene Großanleger einen Kapitalabzug aus der Schweiz planen und auch schon umsetzen. Ist damit der Standort Schweiz gefährdet?
1: Also man muss da ganz klar sagen, alle Finanzstandorte auf der ganzen Welt sind natürlich gefährdet, allein schon durch die Dollar-Leitwährung. Aber ich sehe die Schweiz als extrem kleinen Standort gegenüber den Big Playern dieser Erde als besonders gefährdet. Und das sehen offenbar diverse Anleger ebenso.
0: Ja, du hast ja wann? Am 15. glaube ich, ja. Oktober, hast du wieder ein Finanzwebinar. Da geht es natürlich genau um diese Themen. Übrigens, ihr Lieben, es sind maximal 80 Teilnehmer zugelassen, denn es gibt nicht nur diesen Live-Vortrag von dir, sondern natürlich auch immer die Möglichkeit, dann im Anschluss Fragen zu stellen, und mehr Teilnehmer können da nicht mitmachen. Wir stellen das Webinar gerade wieder ein, aber wenn es voll ist, ist es voll, dann geht es nicht mehr. Und das haben wir leider dann ziemlich häufig, dass wir angeschrieben werden, ach, können wir nicht noch mit rein und so weiter. Macht's lieber jetzt und dann ist es erledigt. Ich möchte noch zu einem anderen Thema kommen, das vielleicht auch die Sparer, die Geldanleger interessieren könnte. Die Renditen zehnjähriger US-Staatsanleihen, die liegen derzeit bei rund 5,2 bis 5,3%. Dem höchsten Stand seit 2002 bzw. 2007. Dann kommt ein Fakt noch hinzu, nämlich dass die US-Staatsschulden, wir sprechen fast jede Sendung drüber, die Marke von 40 Billionen Dollar, US-Dollar, überschritten haben. Und allein die Zinslast übersteigt bereits die 1,2 Billionen Dollar im laufenden Haushaltsjahr. Das ist ja mehr als alle Verteidigungsausgaben zusammen. Was bedeutet das konkret für die Altlasten der USA?
1: Also stellen wir uns vor, der Staat hat über Jahre jetzt Kredite aufgenommen zu sehr niedrigen Zinsen, zum Beispiel unter 2%. Und diese Papiere laufen jetzt aus und müssen durch neue ersetzt werden. Denn die Schulden werden ja nicht zurückgezahlt, sondern es werden immer neue aufgenommen, um die alten dann zurückzuzahlen. Das ist ja dieser Kettenbrief. Und wenn die jetzt ersetzt werden müssen, diese Papiere, dann zu heutigen deutlich höheren Zinssätzen. Jeder Prozentpunkt mehr Zins auf die umzuschuldende Summe kostet dem Steuerzahler zusätzliche Dutzende Milliarden pro Jahr. Bei einem Schuldenberg dieser Größe, da wird aus einem Zinsanstieg dann ein gewissermaßen Selbstverstärker. Höhere Zinsen vergrößern das Defizit. Das Defizit verlangt aber dann mehr Neuverschuldung. Und die Märkte verlangen dafür wiederum höhere Renditen. Das ist ein Teufelskreis. In den USA fließen jetzt schon bereits 20 Cent, also 20% von jedem eingenommenen Dollar rein an Zinszahlungen ab. Vor wenigen Jahren war es noch weniger als die Hälfte. Und da der Dollar aber die Weltleitwährung ist, sind gewissermaßen auch alle Währungen der Welt damit betroffen.
0: Locken diese höheren Zinsen trotzdem mehr Anleger in Staatsanleihen?
1: Also kurzfristig ist das nicht auszuschließen. Wer heute eine 10-jährige US-Staatsanleihe kauft, der bekommt nominal deutlich mehr als noch vor 2 Jahren. Aber die Rechnung hat 2 Seiten. Steigen die Renditen weiter? Und dafür sprechen die anhaltenden Inflationssorgen, die hohen Defizite und die Konkurrenz um Kapital durch andere Staaten und große Unternehmen, dann fallen die Kurse der bereits gekauften Anleihen. Also da ist auch ein Risiko drin. Wer also die Papiere nicht bis zur Endfälligkeit hält, das können 30 Jahre sein zum Beispiel, dann könnte man Riesenkursverluste erleiden, die die Zinsmehreinnahmen dann aufzählen.
0: Andreas, drücken diese höheren Renditen dann wiederum eventuell die Preise für Edelmetalle, Gold und Silber und so?
1: Also man merkt ja, kurzfristig spürt man den Druck von den schnellen Zockern. Gold und Silber werfen ja keine laufenden Zinsen ab. Wenn sichere Anleihen plötzlich 5% und mehr bringen und die realen inflationsbereinigten Renditen steigen, dann wirken zinslose Metalle relativ unattraktiver. Und genau das haben wir in den letzten Wochen gesehen. Gold notiert nach einem starken Jahresauftakt mit Höchstständen von $5,500 wieder im Bereich um 4.100 bis 4.200 und Silber bei $60.
0: Jetzt müsste ich noch mal fragen, also China, Russland, die kaufen ja Unmengen an Edelmetallen. Vielleicht will man sogar eine goldgedeckte Währung einführen. Wie würde damit dann der Westen reagieren?
1: Also ich schließe damit ein Goldverbot im Westen immer weniger aus. Das wird einige jetzt vielleicht ein bisschen triggern. Denn im Osten geht die Sonne auf und im Westen geht sie gerade unter. Also politisch und ökonomisch kurzfristige Aktionen, die geraten ins Hintertreffen gegenüber den bedachten langfristigen Planungen des Ostens. Also es könnte sein, dass irgendwann tatsächlich ein Metallverbot wieder auftaucht, Gold.
0: Und was heißt das dann für Menschen, die Gold oder auch Silber, wenn es ein Silberverbot gäbe, gekauft haben?
1: Bei Silber glaube ich das weniger, weil Silber einfach industriell zu stark verbraucht wird. Gold ist ein monetäres Metall. Und wenn wir sehen, dass Russland und China mittlerweile mehr Gold haben, vermutlich als USA und Deutschland zusammen, wir wissen ja die offiziellen Zahlen nicht, dann ist die Gefahr groß, dass sie eine eigene Währung auflegen werden mit einer eigenen Golddeckung. Und wenn diese Währung kommt, dann stehen die westlichen Staaten mit der wertlosen Dollar-Leitwährung komplett unter Druck. Und dann könnte es sein, dass sie das auch machen müssen. Und dann weiß ich nicht, was kommt. Deshalb ist so wichtig die Vorbereitung, wenn man Edelmetalle hat, genau wie man das macht. Das ist ja auch ein Thema unserer entsprechenden Webinare.
0: Ah, okay. Also es kommt bei Silber, du hast es gerade schon gesagt, ein anderes Fundament dazu. Der Markt befindet sich im 6. Jahr in Folge in einem Angebotsdefizit. Es wird weniger. Die Minenproduktion lässt sich nicht mal einfach schnell ausweiten. Ein Großteil des Silbers fällt nur als Nebenprodukt an. Und gleichzeitig bleibt die industrielle Nachfrage besonders in Zeiten von Krieg und Rüstung extrem hoch. Siehst du das nach wie vor so?
1: Ja, ich sehe natürlich auch diese teilweise marktschreierischen Videos über bevorstehende Crashs oder zu erwartende Preisexplosionen in allen möglichen Anlageklassen. Also seriös ist was anderes. Ruhe bewahren ist jetzt entscheidend. und den genauen Überblick zu verschaffen. Das ist die Devise. Wer jetzt bedacht und unaufgeregt seine Finanzen sichert, der kann entspannt bleiben. Aber es ist sinnvoll, die Grundlagen niemals aus dem Fokus zu lassen.
0: Ja, ich weise nochmal darauf hin, ihr Lieben, am 15. Oktober das Webinar mit Andreas. Könnt ihr euch anmelden. Ich möchte noch ein Thema schnell bringen. Eigentlich hätten wir heute über die Zuckersteuer sprechen wollen, die Herr Klingbeil großmundig angekündigt hat. Die scheint jetzt erstmal gekippt zu sein. Da gab es eine Menge Widerstand. Was aber weniger bekannt ist, also ich habe es eigentlich im Mainstream so noch kaum gelesen, das ist die Sektsteuer. Du sprichst immer wieder von der Sektsteuer. Kannst du auch gleich mal erklären. Also, die heißt jetzt Schaumweinsteuer und die soll auch erhöht werden. Sekt, Champagner und Spirituosen könnten ab 2027, das fängt in 3 Monaten an, spürbar teurer werden, weil die Bundesregierung nicht nur die Schaumweinsteuer und auch auf Zwischenerzeugnis und so weiter, die Alkoholsteuer um jeweils 20% erhöhen will. Und ein Bundesland hatte sich dagegen gestellt, das war Rheinland-Pfalz. Die wollten diese geplante Mehrbelastung im Bundesrat streichen lassen aus dem Haushaltsbegleitgesetz für nächstes Jahr. Die haben aber keine Mehrheit gefunden. Und gerade für Weinregionen in Deutschland, wie die Mosel, ist diese Debatte relevant. Also stiller Wein ist nicht betroffen. Das heißt, ein Gläschen Chardonnay oder so, das bleibt wohl bei dem Preis, weil es ist ja kein Schaumwein. Aber der Winzersekt, der ist nicht ausgenommen. Jetzt will ich ganz kurz mal mit dir durchgehen, was bei dieser Sekt und Spirituosen teurer werden wird. Ab nächstem Jahr ist diese Erhöhung geplant und das sind mehrere Alkoholsteuern, jeweils um 20%. Also die reguläre Schaumweinsteuer, die soll von 136 auf 163 Euro je Hektoliter steigen. Die reguläre Alkoholsteuer von 1303 auf 1564 Euro je Hektoliter reinen Alkohols. Und wie gesagt, der Stillwein ist nicht betroffen. Champagner, Sekt und Schaumweine werden über die bestehende Schaumweinsteuer besteuert. Andreas, warum wird das nicht offiziell diskutiert?
1: Naja, weil es natürlich wieder so die übliche Geschichte ist, wie mit dem Soli. Man hat irgendwann eine Steuer eingeführt und hat dann gesagt, die ist vorübergehend für die Wiedervereinigung und die ist bis heute niemals weggekommen und wird heute natürlich völlig zweckentfremdet. Und genauso ist es natürlich auch mit dieser Schaumweinsteuer, denn keiner fragt, wo kommt die nun eigentlich her? Das ist ja auch ganz wichtig.
0: Ja, da können wir auch gleich drüber reden, weil das hast du mir am Küchentisch schon mehrmals erklärt, dass das eigentlich ganz anderen Zweck gedient hat. Aber auf jeden Fall möchte ich mit dir darüber nochmal sprechen, über diese Sektsteuer. Die wurde nämlich vor weit über 100 Jahren wurde die eingeführt. 1902, glaube ich.
1: Ich glaube 1902, ja. Das war damals im Kaiserreich. Die kaiserliche Flotte sollte damit in Gang gesetzt werden, instand gehalten werden, weil man hat zu der Zeit natürlich einen Riesenaufschwung gehabt. Und der Erste Weltkrieg drohte auch schon ein bisschen, weil man zu der Zeit auch die Eisenbahnlinie zwischen Berlin und Bagdad plante. Lange Rede, kurzer Sinn. Man wollte damit mit dieser Schaumweinsteuer dann die kaiserliche Flotte wieder instand setzen. Das sollte nur eine einmalige, kurzfristige Situation sein. Also die Flotte ist mittlerweile schon zigfach untergegangen im Ersten, im Zweiten Weltkrieg und so weiter. Und die gibt's auch schon lange gar nicht mehr. Aber die Finanzierung für die Instandhaltung der kaiserlichen Flotte, nämlich das ist die Schaumweinsteuer, die gilt nach wie vor.
0: Nun ist es ja so, in diesen aufregenden Zeiten, da trinken die Menschen gerne mal ein Gläschen mehr. Mhm. Und um sich auch ein bisschen zu trösten, muss man natürlich aufpassen, dass es nicht zur Gewohnheit wird. Warum langt man genau hier so derbe hin?
1: Ja, man macht eigentlich alles, was Freude macht, kaputt. Es geht darum, das höre ich auch immer wieder, wenn man in diesen europäischen Staaten besonders ist, auch mit der dichten Bevölkerungsgröße, wo man auch auf Logistik und auf andere angewiesen ist, wo wenig Eigenversorgung überhaupt möglich ist und die Stimmung insgesamt schlecht ist. Und ich habe das Gefühl, die Stimmung soll immer schlechter werden. Man darf ja nicht mehr lachen, dann ist man eventuell gleich ein Nazi, weil man an der falschen Stelle lacht und jemand fühlt sich diskriminiert und so weiter. Das heißt, wir sehen im Prinzip, dass selbst solche Leute wie Harpe Kerkeling abdriften in eine Psychose. Und genau das ist unsere Zeit. Und das passt auch dazu, kein Alkohol mehr.
0: Ja, und was erwartet der Bund? Also was soll das Ganze bringen? Das soll ja dann wahrscheinlich eine Menge kosten. Kommen da wieder rein. Ich glaube, fast 1,5 Milliarden Euro. Ich sehe das gerade hier. Ich habe mir das mal rausgeholt. 455 Millionen Euro Mehreinnahmen pro vollem Jahr. Und davon entfallen, wie es hier heißt, auf die Schaumweinsteuer etwa 65 Millionen Euro. Es gibt auch eine Begründung dafür. Haushaltskonsolidierung, ich kann heute auch nicht mehr, und Gesundheitsschutz. Natürlich, dass ich darauf nicht gekommen bin.
1: Ja, das ist der Klassiker halt. Also ich habe hier gerade nochmal raufgesucht hier. Kaiser Wilhelm II., der hatte diese Sektsteuer damals beschlossen, um zusätzliche Einnahmen für den Ausbau der kaiserlichen Kriegsflotte zu haben und den Nord-Ostsee-Kanal zu bauen. Der müsste meines Erachtens jetzt fertiggestellt sein langsam. Und Sekt galt ja als Luxusgetränk der Oberschicht und erschien deshalb als passende Einnahmequelle. Und der erste Satz lag damals bei 50 Pfennig pro Flasche. Und das kann man also auch nachlesen und mal einfach in KI reingeben. Die Steuer überlebte das Kaiserreich, die Weimarer Republik, die NS-Zeit, die Bundesrepublik, die Wiedervereinigung und so weiter. Sie wurde zwar 1933 mal kurz ausgesetzt, aber dann wurde sie wieder erhoben. Und die letzte Erhöhung von den vor den aktuellen Plänen, die wir jetzt gerade haben, die stammt übrigens von 1982. Also im Jahr 2027, nächstes Jahr, da wird die Sektsteuer 125 Jahre alt und soll dann noch um 20% steigen.
0: Also dann passt es doch. Dann feiern wir ein Jubiläum.
1: Ja.
0: Ist das nicht schön, ihr Lieben? Und so macht Herr Klingbeil uns das Leben immer schöner. Das war's für heute. Ihr habt gemerkt, wir sind ein bisschen von der Rolle. Ich weiß aber gar nicht, warum. Was ist los mit dir?
1: Ich weiß nicht. Wahrscheinlich sind das zu viele Nachrichten, der Overkill an Nachrichten.
0: Es ist tatsächlich so. Es gibt übrigens heute auch wieder die Abendgedanken und wir sprechen genau über diese Zeit, dass sich die Dinge überschlagen, die Ereignisse, so wie noch niemals zuvor. Und wir werden darüber sprechen, warum das so ist und wie wir lernen können, damit umzugehen. Ich muss mir das nochmal durchlesen. Vielleicht wird es dann besser bei uns. Ihr Lieben, wir wünschen euch ein schönes Wochenende. Fati ist schon raus. Fast jedenfalls. Dankeschön.
1: Alles Liebe. Ciao, ciao.

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1: Liebe Zuschauer, sehr geehrte Damen und Herren, ganz herzlich willkommen zu einem neuen Video-Interview hier auf Politik Spezial. Ich freue mich sehr, dass Sie wieder eingeschaltet haben und begrüße Sie ganz herzlich. Und ich begrüße auch dich, lieber Markus, auf Mallorca. Ganz herzlich willkommen.
2: Grüß dich, Helmut. Ja, liebe Grüße von Insel zu Insel quasi heute. Ja. Wenn ich es richtig mitbekommen habe, bist du gerade auf Zypern, ich bin auf Mallorca. Das heißt, wir sind ja quasi hier vom gleichen Gewässer umgeben, ja, wenn auch ein paar tausend Kilometer auseinander. Und ich freue mich auf unser Gespräch. Wir hatten ja jetzt schon seit dem Afuera-Fest, glaube ich, hatten wir zuletzt miteinander gesprochen. Und viel ist passiert seitdem.
1: Ja, unter anderem die Wahl in Sachsen-Anhalt, die ein sehr, sehr gutes Ergebnis für die AfD und Ulrich Siegmund hervorgebracht hat. War das jetzt ein Kipppunkt und was wird jetzt passieren in Sachsen-Anhalt?
2: Ich glaube, noch war es nicht der Kipppunkt, der jetzt beispielsweise so weit führt, dass es zum Machtwechsel in Deutschland kommt, dass diese Bundesregierung aus dem Amt gekegelt wird. Da unterschätzt man die Menge an Patex, mit denen sich dieser Kanzler und seine Minister und seine ganze Entourage und seine ganzen Klatschaffen, die ihn begleiten, an den Sesseln festgeleimt haben. Da braucht es mehr als eine beinahe absolute Mehrheit der Opposition in einem bevölkerungsmäßig relativ kleinen Bundesland. Aber ich glaube, dass es ein sehr starkes Signal war. Und dieses Signal verschreckt die politische Elite Deutschlands. Ja, und zwar die politische Elite der Kartell- und Systemparteien. Und deswegen werden ihre Schritte, die sie unternehmen, um ihre Macht zu erhalten, um sich mit aller Macht an die Macht zu klammern, das werden wir sehen, in den nächsten Monaten verzweifelter werden, als sie ohnehin noch verzweifelter, als es ohnehin schon in den letzten Jahren zu beobachten war. Die Staats- und Verfassungskrise erscheint am Horizont. Sie ist noch, wie gesagt, noch nicht der Kipppunkt, aber die Dinge werden jetzt langsam klarer. Die Idee, die AfD mit allen Möglichkeiten von irgendwelcher Politik fernzuhalten oder auch von Gestaltungsmöglichkeiten fernzuhalten, wenn sie denn tatsächlich an die Regierung kommt, mit Bundeszwang und ich weiß nicht was allem, ist Ausdruck der kompletten Verzweiflung des Kanzlers und seines Vizes und der Parteien, denen sie vorstehen. Und da werden wir noch interessante Zeiten in den nächsten Wochen und Monaten erleben.
1: Wie bewertest du denn die Aussage von Friedrich Merz, dass er den Bundeszwang anwenden möchte in Sachsen-Anhalt? Wie soll das vor sich gehen? Rein praktisch, also wird dann die Bundeswehr nach Sachsen-Anhalt geschickt oder wie soll das gehen?
2: Na ja, gut, der Bundeszwang wird mit administrativ-behördlichen Maßnahmen quasi durchgesetzt. Ja, also das, da braucht er die Bundeswehr nicht hinschicken. Aber es ist natürlich völlig klar, dass er mit seiner Ankündigung, allein schon mit der Ankündigung, Bundeszwang auszuüben gegen Sachsen-Anhalt, weil es vermeintlich falsch gewählt hat, ohne dass im Programm dieser Partei irgendwas steht, was gegen das Gesetz und gegen die verfassungsmäßige Ordnung wäre. Ohne dass irgendein Politiker in dieser Partei Dinge angekündigt hätte, die diesen Tatbestand erfüllen würden. Ohne dass es auch nur den geringsten Hinweis gibt, dass die AfD in Sachsen-Anhalt illegal handeln könnte. Also ohne all das ist die Ankündigung des Bundeskanzlers, den Bundeszwang auszuüben, im Prinzip schon eine Ankündigung des Missbrauchs seiner Macht. Das heißt also, er kündigt an, offen, illegal, gesetzeswidrig, verfassungswidrig handeln zu wollen, obwohl er dafür nicht den geringsten legalen oder juristischen Anlass hat. Der wurde ihm auch nicht geliefert, der wird ihm auch nicht geliefert. Da ist die AfD mit Uli Siegmund an der Spitze in Sachsen-Anhalt viel zu gut beraten, von guten Juristen, die wissen, dass man diesen Leuten keinen Vorwand geben darf. Wenn es der Kanzler trotzdem machen möchte, dann bewegt er sich in die Illegalität, was mich bei seinem zweifelhaften Charakter, die Leute nennen ihn nach meiner Überzeugung die Leute nennen ihn nach meiner Meinung zu Recht Lügenfritz, Pinocchio sonst was sein die Natur seiner Lügen, die er dem Volk serviert hat und die ja alle offen zutage liegen, zeigt, dass ich der Meinung bin, dass sein Charakter so schwach ist und so untergraben und so moralisch untergraben, dass er jederzeit gegen das Recht, auch gegen das geltende Recht und natürlich damit auch gegen seinen Amtseid verstoßen würde, wenn es für seinen Machterhalt notwendig erscheint.
1: Jetzt ist es ja so, dass die das genau auch wissen und trotzdem immer wieder dieses AfD-Verbot ins Spiel bringen und auch darüber reden, das durchsetzen zu wollen und so weiter. Das ist aber doch höchst gefährlich für die Altparteien. Denn wenn das Bundesverfassungsgericht dann feststellt, dass die AfD nicht verfassungsfeindlich ist und nicht verboten werden

0: und müssen verboten werden. Und wir haben auf der anderen Seite diese ganzen Gutachten, die der Verfassungsschutz im Auftrag, im politischen Auftrag der Altparteien geschrieben hat, als weisungsgebundene Behörde. Und wir haben dieses Gutachten, was irgendwie durch eine Initiative von Linksradikalen zustande gekommen ist. Und da steht im Wesentlichen nichts von Substanz drin. Jeder, der es liest, jeder, der objektiv draufschaut, sieht es als eine Sammlung von Belanglosigkeiten an, wo in der dritten, vierten und fünften Reihe wahrscheinlich mit Provokateuren irgendwelche Sprüche eingesammelt worden sind, wo man anderer Auffassung sein kann, aber wo ganz klar nirgendwo sich manifestiert, dass diese Partei die grundgesetzliche Ordnung in Deutschland angreifen oder gar aushebeln könnte oder wollte oder auch nur die Absicht dazu hätte. Nichts davon ist der Fall. Ja, und wenn es zum Beispiel Diskussionen gibt um Dinge, wie man das Grundgesetz anpassen müsste, um bestimmte Probleme zu lösen, dann ist das kein Angriff auf die verfassungsmäßige Ordnung, sondern es ist ein ganz normaler politischer Prozess. Das haben nämlich die Altparteien schon Dutzende und Aberdutzende Male gemacht. Zuletzt, als der Herr Bundeskanzler, nachdem er das Volk über seine Schuldenpolitik belogen hat, einen abgewählten Bundestag die Verfassung hat diesbezüglich ändern lassen. Ja. Und die Schuldenbremse, die auch in der verfassungsmäßigen Ordnung stand, beziehungsweise im Grundgesetz stand, ausgehebelt hat, entgegen seinen Versprechungen mit einem abgewählten Bundestag, ein undemokratischer Vorgang sondergleichen, den man so in einer Demokratie, jedenfalls in einer reifen Demokratie, noch nie gesehen hat, kann ich mich zumindest nicht erinnern, und der auf der ganzen Welt für Stirnrunzeln gesorgt hat, ob des Missbrauchs eines formellen Rechts ein abgewähltes Parlament hier nochmal zusammenzurufen, obwohl man das neue Parlament auch hätte einberufen können, wo man aber blöderweise keine Mehrheit gehabt hätte. Also die wahren Verfassungsfeinde, die sitzen nicht in der AfD, die wahren Verfassungsfeinde sitzen hinter den Schreibtischen der politischen Entscheidungsträger dieser Parteien und der ihnen untergeordneten Behörden, die ihnen da willfährig und obwohl sie wissen, dass es ganz klar gegen das Grundgesetz ist, zuarbeiten. Und jetzt werden die also hergehen und werden sagen, okay, dann machen wir das, wir bringen das vors Bundesverfassungsgericht. Das werden sie nicht machen im Vertrauen auf die Kraft ihrer Argumente, denn sie haben keine, sondern sie werden es machen im Vertrauen auf die Kraft des Drucks, den sie auf die Richter ausüben können. Und da ist die Frage, finden sich 5 von 8 Richtern des zuständigen Senats, um das durchzuwinken? Das war ja auch der Grund, warum sie unbedingt Frau Brosius-Gersdorf zur Verfassungsrichterin machen wollten. Ja, weil es darum ging, Leute da zu installieren, die Ideologie und parteipolitische Voreingenommenheit über das Recht stellen. Und wer glaubt, dass Bundesverfassungsrichter nicht auch das Recht beugen können, wie jeder andere Richter auch, der irrt sich. Im Übrigen muss man allerdings den Bundesverfassungsrichtern sagen, auch sie sind nicht immun gegen Strafverfolgung, wenn sie das Recht beugen und sich dann die Machtverhältnisse irgendwann mal ändern. Ja, das sollte ihnen bewusst sein, wenn sie sich daran machen, das Grundgesetz und seine Ordnung auszuhebeln, indem sie in Deutschland die Opposition verbieten. Und eine andere Opposition als die AfD gibt es nämlich im Wesentlichen nicht mehr in Deutschland. Dann gibt es nur noch die freien Medien und die außerparlamentarische Opposition. Aber praktisch eine Partei, die von einem Drittel der Deutschen gewählt wird und in Ostdeutschland von bald der Hälfte der Deutschen gewählt wird, verbieten zu wollen, ist im Grunde genommen der Versuch, die Opposition zu verbieten. Und wie Martenstein in seiner berühmten Rede in Hamburg damals ausgeführt hat, es ist dann die Abschaffung der Demokratie. Es ist dann, man kann dem neuen Ding dann einen neuen Namen geben, unsere Demokratie oder sonst sowas. Er sagt ja auch, er sei sicher, Schluss jetzt mit dem Gebell. So, er sagte ja auch, er sei sicher, dass man sich dann einen schönen neuen Namen einfallen lassen würde. Und das ist das Ende der Demokratie. Aber es muss den Parteien auch klar sein. Entschuldigung, ich muss hier kurz unterbrechen. Mein Hund, der blickt gerade richtig los. Ja, einen Augenblick. Für den Fall, dass du das nicht rausschneiden kannst aus technischen Gründen, das war mein Kangal, der wiegt jetzt irgendwie bald 60 Kilo, den muss man da ein bisschen im Griff halten, wenn dann ein paar Leute am Haus vorbeilaufen, dann ist der Terror gleich ein bisschen größer.
1: Ja, du bist gut beschützt.
0: Ja, ich bin gut beschützt. Also ich kann keinem, falls Antifanten jetzt zuschauen, ich rate euch, legt euch mit der nicht an.

0: Diese Hunderasse tötet auch Bären in freier Wildbahn. Bären. Und ich glaube nicht, dass die Antifa jemanden aufzubieten hat, der mit der Kraft eines Bären mithalten kann. Aber auch der verliert den Kampf mit einem Kangal. Also insofern, ich bitte um Verständnis. Aber zurück zum parteipolitischen Gerangel in Deutschland. Ja, also man wird sich da letzten Endes in schweres Fahrwasser begeben. Denn natürlich ist die Abschaffung der Demokratie, und das wäre nichts anderes als das, der Casus Belli. Die Abschaffung der Demokratie, und wenn das Bundesverfassungsgericht der Abschaffung der Demokratie zustimmt, dann bedeutet das, dass es auch keinerlei Heilungsmöglichkeit mehr gibt für diesen Vorgang, würde den 2004 nach meiner Einschätzung auslösen. Aber wer bin ich? Bin ja nur ein kleiner Laie und kein Jurist. Das werden wir dann schon ausfechten, auch vor internationalen Gerichtshöfen, ob das dann Bestand haben kann. Und die Frage ist natürlich auch, ob unsere amerikanischen Verbündeten damit spielen. Ich kann mir vorstellen, dass wenn in Deutschland die Opposition verboten werden soll, und zwar die einzige Opposition verboten werden soll, nach dem Muster von Diktaturen, dass das eine Reaktion auch der Amerikaner auslöst, die Bundesregierung nicht erfreuen wird. Mhm. Und da sage ich euch eins, da müssen die noch nicht mal irgendwelche Waffen einsetzen, denn die Amerikaner haben die Akten. We have the files. Das würde ich an ihrer Stelle deutlich bedenken. Die Amerikaner haben die SMS von Frau Merkel und von Frau von der Leyen und sie wissen bestimmt alles über Herrn Merz, sie wissen bestimmt alles über Herrn Dobrindt und alles über Antifanten Lars und alles über die ganze andere Bande, die das alles gerne machen möchte. Da wird so viel Schmutz an den Tag kommen, wenn die Amerikaner erstmal anfangen, eingreifen zu müssen. Das wollt ihr nicht, Freunde.
1: Denkst du, dass die AfD sich genug wehrt? Mir kommt es manchmal so vor, dass sie sich einfach beschimpfen lassen, das alles immer aushalten und überhaupt sich auch in den Talkshows nicht genügend dagegen wehren und dagegen
0: aussprechen. Ja. Also ich denke, dass es tatsächlich so ist, dass die AfD vor allen Dingen den linksradikalen Journalisten viel zu viel durchgehen lässt. Also wenn ich in einer Talkshow wäre und mir dann jemand zum zweiten oder dritten Mal den Satz abschneidet, dann wird's laut werden. Dann würde ich dieser Person sagen, jetzt passen Sie mal auf, wenn Sie mir eine Frage stellen und mich die Antwort nicht ausreden lassen, warum stellen Sie mir dann die Frage? Und wenn Sie das nächste Mal mir ins Wort fallen, dann werde ich einfach sehr, sehr laut und werde weiterreden und werde die Frage zu Ende beantworten. Und wenn Sie damit nicht aufhören, dann ist das Interview zu Ende. Ja, und ansonsten empfehle ich einen Benimmkurs, um das Fehlen eines Zimmers im elterlichen Haus auszugleichen, nämlich das Fehlen der guten Kinderstube. Ja, also ich würde viel aggressiver mit diesen Hans-Würstchen umgehen. Wenn man die nämlich richtig massiv angeht, dann stehen die wie begossene Pudel da und wissen nicht, was sie sagen sollen. Ja, also man kann den Spieß auch umdrehen. Wenn die nicht ausreden lassen, dann lässt man die halt umgekehrt auch nicht ausreden. Also hier ist die AfD viel zu zahm, viel zu nett und bezeichnet diese Leute nicht als das, was sie sind, nämlich Journalisten, Darsteller und gar keine Journalisten.
1: Und das ist ja nicht nur in Talkshows so, sondern auch im Deutschen Bundestag. Wenn Alice Weidel oder irgendjemand anderes von der AfD redet, gibt es regelmäßig laute Zwischenrufe. Es wird dazwischen gebölkt. Mehr geht eigentlich gar nicht. Es ist so laut. So in dem Moment, wo die AfD irgendwo mal einen Zwischenruf macht, gibt es gleich Ordnungsrufe und Ordnungsgelder.
0: Ja, vor allen Dingen Frau Klöckner von Notre Dame, die tut sich da ja besonders hervor. Ja? Diese Frau missbraucht ihr Amt. Ich sag mal, vielleicht hat sie auch zu tief ins Weinglas geschaut, keine Ahnung. Ja, jedenfalls missbraucht sie ihr Amt in flagranter Weise. Und auch das sind Dinge, die in Zukunft noch Folgen haben werden und Folgen haben müssen. Und zwar deswegen, weil dieser Amtsmissbrauch die Demokratie untergräbt. Und man kann die Amtsführung von Frau Klöckner nur als Angriff auf die parlamentarische Debattenkultur bezeichnen.
1: Markus, jetzt stehen in Mecklenburg-Vorpommern und in Berlin die Wahlen am kommenden Sonntag an. Was erwartest du dir von diesen beiden Wahlen? Und ja, besonders wenn du auf Berlin schaust, was wird aus dieser Hauptstadt werden?
0: Also Berlin wählt den Untergang. Das ist völlig klar. Berlin wird mittlerweile von einer Mehrheit perverser, verrückter Idioten bevölkert. Man muss sich nur anschauen, wenn also eine Hundemaskenparty, zu der der Bürgermeister wohl erschienen ist, mit über 1000 Leuten in Hundemasken mit wedelnden Schwänzchen, die diesen Fetisch öffentlich ausleben und die nach meiner Meinung gar Kinderbirne sind, aber das ist nur meine ganz persönliche Auffassung davon, meine persönliche Meinung, wenn also solche Leute eine bestimmte Menge in der Stadt übersteigen, ja dann ist es halt so. Berlin ist das Sodom und Gomorra der 20er Jahre des 20. Jahrhunderts und jetzt auch des 21. Jahrhunderts. Und dieses Sodom und Gomorra hat keine Chance zu überleben. Überhaupt keine. Die wählen den Untergang und sie werden den Untergang bekommen. Ja. Insofern bin ich für Berlin nicht mehr optimistisch. Ich glaube auch nicht, dass Berlin in irgendeiner Form geheilt werden kann. Zu groß kann der Schmerz gar nicht werden, weil die perversen Party den Leuten den Kopf komplett vernebelt hat. Ja, das ist leider so. Für Mecklenburg-Vorpommern bin ich durchaus optimistischer, weil Mecklenburg-Vorpommern ein östliches Flächenbundesland ist und die Flächenbundesländer im Wesentlichen alle aufwachen. Da es fing an mit Sachsen, dann Thüringen, jetzt Sachsen-Anhalt und als nächstes MacPom und als übernächstes sicher auch Brandenburg. Und da bin ich recht zuversichtlich, dass die AfD auch in MacPom die 40%-Marke überspringen wird. Wir sehen ja bei den Umfragen, wird ja kräftig manipuliert, wurde es ja auch in Sachsen-Anhalt. Dort hat man in den Umfragen bis zu den Wahlen die AfD bei 40% festgenagelt. Geworden sind es dann 44. Möglicherweise sind es auch noch mehr geworden, weil der Unterschied zwischen Urnenwahl, wo die AfD über 50% bekommen hat, 51, irgendwas, und der Briefwahl, wo sie angeblich nur 24% bekommen hat, ist derart augenfällig, dass ich nicht daran glaube, dass das mit rechten Dingen zugegangen sein kann. Ich mag mich irren. Ja, deswegen sage ich glaube, ich habe da keine Beweise dafür, aber dieser Unterschied ist statistisch nicht mehr erklärbar. Und insofern sehen wir, dass wir hier zwischen der Realität des Votums des Souveräns auf der einen und dem, was uns die insbesondere die Umfragen erzählen, auf der anderen Seite immer noch eine riesige Lücke haben. Und ich glaube, dass die AfD über 40% kommen wird. Ich glaube, dass die CDU rausfallen wird. Ich glaube, dass Kampakt mit seiner Kampagne zugunsten der Grünen und zu Lasten der SPD wahrscheinlich Erfolg haben wird und die Grünen gerade so über die 5%-Hürde da wuppen wird mit Leihstimmen von der SPD. Und dann wird man sehen, ob die SPD die Linken und die Grünen braucht als Koalitionspartner oder ob sie es mit den Grünen alleine schafft oder mit den Linken alleine, das ist schwer zu sagen. Es wird nicht zum Machtwechsel reichen in MacPom, aber es wird zum gleichen starken Signal reichen, dass die Berliner Republik in ihrer ganzen Verkommenheit nochmal erschüttern wird.
1: Wird der nächste Sonntag das Ende von Friedrich Merz einleiten? Sieht fast danach aus, oder?
0: Ja, eingeleitet ist das Ende von Friedrich Merz ja schon.
1: Wenn die CDU die 5%-Hürde nicht schafft in Mecklenburg-Vorpommern, dann denke ich, ist er nicht mehr zu halten, oder?
0: Also ich glaube, dass man die Klammerfähigkeiten des Friedrich Merz da unterschätzt, wenn man das so sieht. Der Mann klammert sich mit aller Macht an seinen Sessel und ich gehöre mittlerweile zu den Leuten, die zu der Auffassung gelangen, dass es viele Indizien gibt, dass er nicht Deutschland dient, sondern anderen Interessen, monetären, oligarchischen Interessen, die ihn auch mit allen Mitteln an der Macht halten werden, mit Bestechung, mit Bedrohung, mit sonst was. Und dass, falls er wieder meine Erwartung stürzen sollte, wird er ersetzt durch einen anderen Merkelianer erster Klasse. Das wird wahrscheinlich Herr Wüst sein oder Herr Günther. Im günstigsten Fall wird es Herr Söder sein, dessen Opportunismus so groß ist, dass in einem künftigen Lexikon sein Bild neben dem Wort Opportunismus abgebildet sein dürfte.
1: Dobrindt ist jetzt auch ins Gespräch gebracht worden, ne?
0: Stasi- und Gestapo-Minister Dobrindt, der eine Geheimdienstreform machen möchte, die tatsächlich Deutschland wieder sowas geben würde wie eine Gestapo. Dem traue ich es auch noch zu, dass er Deutschland in einen totalitären Polizeistaat verwandelt, falls er derjenige sein sollte, den man dazu macht. Halte ich nicht für ausgeschlossen, glaube aber, dass das eine geringe Wahrscheinlichkeit hat. Und zwar, weil wenn es ein CSU-Mann wird, dann wird es eher Söder. Der wird sich dann die Gelegenheit nicht entgehen lassen, weil er sich zutrauen wird, das Ding irgendwie zu drehen. Notfalls wird ein Herr Söder auch die Brandmauer einreißen. Ja, wenn es seinen opportunistischen Designs zugutekommt und er das für nötig hält. Das ist also auch nicht auszuschließen. Und insofern glaube ich nicht, dass es Dobrindt wird, aber mit Dobrindt halten wir einen Geheimdienstradikalen als Kanzler. Das wäre der Marsch Deutschlands in den Polizeistaat.
1: Wir haben schon über das AfD-Verbot gesprochen, aber es gibt ja noch andere Mittel, um der AfD quasi die Macht zu entziehen, die mal zustehen würde, nämlich übers Geld. Man entzieht ja einfach das Geld über die Parteienfinanzierung. Die EU hat ja schon angekündigt, dass in Sachsen-Anhalt irgendwie über 2 Milliarden Euro an Fördergeldern nicht mehr ausgezahlt werden sollen und so weiter. Wie kann man das eigentlich demokratisch legitimieren, solches Verhalten? Allein auch die Stiftung der AfD bekommt ja auch kein Geld.
0: Ja, gesetzwidrig und rechtswidrig bekommt die Stiftung der AfD als einzige Parteistiftung kein Geld vom Staat. Alle anderen Parteien bedienen sich hier über mehrere Jahre hinweg mit Milliardenbeträgen, die natürlich nur in den Machterhalt, die Propaganda und die Indoktrination der Leute fließen, die man als politische Bildungsarbeit bezeichnet und tarnt. Insofern wird auch das natürlich nach der ganz großen Wende, von der ich überzeugt bin und die kommt, aufgearbeitet werden. Diese Korruption wird auch aufgearbeitet werden. Dieser Selbstbedingungsladen wird abgeschafft werden. Und insofern bin ich sogar, wenn ich das mal auf die Zukunft betrachte, ganz froh, dass die AfD für ihre parteipolitische Stiftung kein Geld bekommt. Denn ihr wird es nicht wehtun, wenn es dann nach der Wende ein Gesetz gibt, das die Finanzierung des Staates für Parteistiftungen generell abschafft. Allen anderen wird es richtig wehtun. Auf den Tag freue ich mich schon. Und natürlich haben wir hier Bemühungen, der AfD das Wasser abzugraben, beziehungsweise das Geld abzugraben. Wir haben Bemühungen, einem Land, das falsch wählt, nach Meinung der EU oder der Bundesregierung, das Geld abzugraben und die Beträge, die ihnen zustehen und die letzten Endes ja von den Steuerzahlern in Deutschland aufgebracht worden sind und nicht in Brüssel. Das Geld ist ja erstmal von Deutschland und damit also auch von Sachsen-Anhalt nach Brüssel geflossen und jetzt möchte man es ihnen vorenthalten. Was würde eigentlich die Bundesregierung sagen, wenn Sachsen-Anhalt sagt, gut, wenn wir das Geld, was uns zusteht, nicht mehr bekommen, dann führen wir die Steuern, die in Sachsen-Anhalt erhoben werden, auch nicht mehr an den Bund ab. Ja, dann reicht es nämlich hier vollkommen aus für unsere Ausgaben. Warum müssen wir an den Bund abführen? Wenn ihr das Recht brecht, könnten wir das auch. Das wäre natürlich für den Bundeskanzler ein gefundenes Fressen. Der würde dann den Bundeszwang ausüben wollen. Aber am Ende, wenn die Sache richtig eskaliert, ist die Frage, wo endet das? Und meine Prognose ist, nicht in Sachsen-Anhalt, aber wenn das erstmal in mehreren ostdeutschen Bundesländern der Fall ist, dann endet das im offenen zivilen Konflikt. Im offenen zivilen Konflikt. Und das ist eine sehr unkluge Angelegenheit, weil die Ostdeutschen werden sich ihre Rechte und ihre Demokratie, die nicht die gleiche ist wie unsere Demokratie, nämlich unser im Sinne des Eigentums der Politiker, werden sich da aneinander reiben und es wird zu einem Konflikt kommen, der Deutschland zerreißen könnte, in bürgerkriegsähnlichen Zuständen oder sogar in einer neuen Spaltung.
1: Ja. Vielen Dank für deine Ausführungen, Markus. Jetzt habe ich noch ein kurzes anderes Thema, das interessiert mich, weil ich glaube, wir haben da noch nie drüber gesprochen. Wir hatten den 25. Jahrestag des 11. September. News hat an diesem Tag Berichte gebracht über den 11. September, mit keinem Wort irgendeine Verschwörungstheorie erwähnt, sondern tatsächlich dieses offizielle Narrativ, möchte ich es mal nennen, übernommen, halt 19 Terroristen da, die entsprechenden Gebäude geflogen sind. Wie ist deine Meinung zum 11. September? Was ist an diesem Tag deiner Meinung nach passiert?
0: Also, ich weiß nicht, was da passiert ist. Aber eines können wir mit Sicherheit sagen, dass das offizielle Narrativ nicht der Wahrheit entspricht oder zumindest nicht die gesamte Realität abbildet. Ich halte es nicht für ausgeschlossen, dass hier ein terroristischer Akt stattgefunden hat in dem Sinne des offiziellen Narrativs, dass der tatsächlich auch stattgefunden hat. Aber das war mit Sicherheit nicht das Einzige, also wenn der stattgefunden hat, dann war das mit Sicherheit nicht das Einzige, was an dem Tag und in den darauffolgenden Tagen passiert ist. Denn es gibt einfach einzelne Phänomene, mittlerweile die gut dokumentiert sind, die komplett unvereinbar sind mit dem offiziellen Narrativ. Das heißt also, wir haben hier Lücken im offiziellen Narrativ, durch die fahre ich mit zwei LKWs nebeneinander durch. So, ich weiß aber nicht, was die Story dahinter ist. Ich kann sagen, dass das, was uns erzählt wird, nicht stimmen kann. Warum? Vor allen Dingen, es gibt ein Hauptindiz, neben vielen anderen kleinen Indizien, die aber sehr schwer in der Analyse zu beweisen sind, also die von der Beweiskraft nicht das gleiche Gewicht haben wie dieses eine Hauptindiz. Dieses eine Hauptindiz ist der Zusammenbruch eines 50-stöckigen Gebäudes kurz nach 9-11, ich glaube 2 Tage später, auf den Daniele Ganser in seinen Vorträgen zu Recht immer wieder hinweist. Und ich glaube, WTC 7 war das, ne? Also,
1: WTC 7. Ja, aber das ist nicht 2 Tage später eingestürzt. Das ist am gleichen Tag eingestürzt.
0: Ja, ja, aber es wurde nicht es wurde aber nicht getroffen von irgendeinem Flugzeug.
1: Richtig.
0: Es hat nicht in seiner Substanz gebrannt. Ja, und das Erdbeben, was quasi ausgelöst worden ist vom Zusammenbruch der Zwillingstürme, ausgereicht haben sollte oder könnte, um dieses Gebäude zum Einsturz zu bringen, ist vollkommen absurd. Es gab einzelne Träger, die aufs Dach gefallen sind, aber die waren vom Gewicht her nicht annähernd ausreichend, um dieses Gebäude zum Einsturz zu bringen. Dieses Gebäude ist einfach in sich zusammengesackt nach dem Muster einer Sprengung. Ja, und da gibt es unterschiedlichste Verschwörungstheorien. Und wenn ich sage Verschwörungstheorien nur am Rande, meine ich damit nicht, dass die falsch sein müssen. Verschwörungen existieren. Die Ermordung Cäsars war eine Verschwörung, der Ausbruch des Ersten Weltkriegs war eine Verschwörung, der Holocaust war eine Verschwörung. Verschwörungen existieren, weil Menschen in der Politik sich zusammentun und sich verschwören, Dinge durchzusetzen im Geheimen, die sie im Offenen nicht durchsetzen können. Und die Menschheitsgeschichte ist durchzogen von Verschwörungen. Alle Regierungen glauben an Verschwörungen, sonst würden sich keine Geheimdienste halten. Geheimdienste haben 2 Aufträge, Verschwörungen aufzudecken gegen die eigene Regierung und gegen das eigene Land und Verschwörungen zu inszenieren, meistens gegen andere Länder, aber oft auch gegen das eigene Volk. Ja, das ist, wofür Geheimdienste existieren. Das ist der Grund, warum Regierungen sich Geheimdienste zulegen. Also Regierungen sind sowohl Verschwörungstheoretiker als auch Verschwörungspraktiker in diesem Sinne. Und deswegen ist eine Verschwörungstheorie nicht etwas, was nicht legitim wäre. Eine Verschwörung ist genauso ein wissenschaftlicher Gegenstand, den man untersuchen kann, wie ein zusammenbrechendes Haus, das man physikalisch untersuchen kann. Oder wie Wahlen, die man statistisch analysieren kann. Es ist ein wissenschaftlich untersuchbarer Gegenstand und damit ist eine Verschwörungstheorie eine ganz normale Theorie, wie jede andere auch. Mhm. Und es gibt also verschiedene Theorien und auch Verschwörungstheorien, was da passiert ist. Es gibt auch Hinweise, dass die Zwillingstürme eigentlich auch nicht hätten einstürzen können durch die Einwirkung der beiden Flugzeuge, so wie sie konstruiert waren. Ich war übrigens nicht lange vor dem Anschlag am 11. September in den Zwillingstürmen drin. Das waren wenige Monate vorher. Und ich habe da auch mal, da gab es eine Führung, die wir gemacht haben. Und wir haben auch da mit meiner damaligen Firma eine Party im obersten Stockwerk gefeiert. Ja, um die Weihnachtszeit des Jahres 2000 herum. Und es war so, dass uns damals, es gab ja schon mal einen Anschlag, einen Sprengstoffanschlag durch einen mit Sprengstoff beladenen LKW, der in die Tiefgarage des Gebäudes gefahren worden war. Und damals hat man uns voller Stolz die Konstruktion dieses Gebäudes gezeigt und dass es praktisch nicht zum Einsturz gebracht werden könne. Ja, das war das offizielle Narrativ bei der Führung. Und dann hat man uns auch gezeigt, wie groß und wie fest die Stahlträger waren und wie feuerresistent. Und das war für mich also eine Überraschung, dass das überhaupt so schön zusammensacken konnte und dann auch noch so symmetrisch, dass es nach einer kontrollierten Sprengung ausgesehen hat. Das heißt also, für mich ist die Frage nicht, ob irgendeine der Verschwörungstheorien wahr ist oder nicht. Für mich ist die Frage, ob das offizielle Narrativ wahr ist oder nicht. Und am Ende weiß ich nicht, was passiert ist, aber ich weiß, dass das, was uns erzählt worden ist, nicht die ganze Wahrheit sein kann. Und ob es eine Teilwahrheit ist, können wir dann auch nicht sagen. Wenn es nicht die ganze Wahrheit ist, dann erzählt man uns doch das im vollen Bewusstsein, dass man weiß, dass es nicht die ganze Wahrheit ist. Denn unsere Behörden und Regierungen, auch die amerikanische, sind ja nicht so voll verblödet, dass sie das nicht wüssten. Und auch Herr Trump hat ja schon mehrfach gesagt, dass er oder angedeutet, dass er denkt, dass da was windschief gelaufen ist.
1: Ja.
0: Die offizielle Geschichte glaube ich nicht. Ich glaube, dass sie möglicherweise eine Teilwahrheit sein könnte.
1: Ja, ganz herzlichen Dank dafür. War eine sehr differenzierte Betrachtung des 11. September. Und ich glaube, wir werden es wohl nie erfahren. Und in 100 Jahren, wenn wir alle tot sind, dann wird genau das offizielle Narrativ in den Geschichtsbüchern stehen und keinen wird es mehr jucken.
0: Da bin ich mir nicht so sicher.
1: Okay. Markus, ich danke dir ganz, ganz herzlich für das Gespräch und für deine Zeit.
0: Gerne.
1: Ganz herzlich. Danke. Dankeschön.
0: Bis dahin.
1: Ja. 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Ich bedanke mich ganz herzlich und sage bis bald.

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2: Guten Morgen, es ist Samstag, der 12. September 2026 und ihr hört Nacktes Niveau. Den Podcast für alle, die schon immer in der Lage waren, aber schon lange nicht mehr bereit sind, den Gedanken von Friedrich Merz zu folgen. 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Und ich darf damit endlich meine heutige Runde begrüßen. Aus Hamburg wieder mal aus YouTuber und Ex-Pro7-Sat1-Boss Boris Brandt und aus Österreich die Königin Mutter des Privatfernsehens, Journalistin, Moderatorin Milena Preradovic. Ich grüße euch, ihr beiden.
3: Königin Mutter, jetzt wird es aber unverschämt.
4: Guten Tag.
2: Die Königin Jungmutter natürlich. Aber du bist ja nicht mehr beim Privatfernsehen. Zum Glück, ihr beide seid ja nicht mehr. Das ist ja unser Gewinn und das Verlust des Privatfernsehens. Ich weiß gar nicht, ob es Privatfernsehen noch gibt, fällt mir bei der Gelegenheit ein. Ich glaube schon, aber man weiß nicht so ganz, was aus ihm geworden ist.
3: Ja, die haben letztens den Deutschen Fernsehpreis verliehen. Genau, bei RTL war das, glaube ich.
2: Achso, die gibt es auch noch. Erstaunlich.
3: Ja, die gibt es auch noch.
4: Mhm. Oh, ne, das dass es den Fernsehpreis noch gibt, ist schon ein Wunder, muss man sagen. Aber das Tolle ist das, Milena wird es bestätigen, die tragischen Gesichter des Fernsehpreises sind die gleichen.
3: Ja, Wahnsinn, ne?
2: Ja, also die Musik spielt nicht mehr bei irgendwelchen Privatfernsehen-Galas, sondern ihr wisst natürlich, und deswegen geht auch absolute Premiere in dieser Sendung, meine Eröffnungsfrage heute nur an Boris Brandt. Mhm. Ihr versteht gleich warum, weil die Musik spielt natürlich jetzt aus solchen tollen Sachen wie dem Freihafen auf Mallorca, unsere kleine Konferenz, die wir Ende Oktober, Anfang November dort veranstalten. Tickets und Infos gibt's auf freihafen.live und Boris Brandt ist höchstpersönlich auch auf der Bühne. Das ist natürlich an sich Grund zur Freude, lieber Boris. Und ich habe dir auch gleich ein bisschen Arbeit reingedrückt, von der du gar nichts weißt, was du da nämlich moderierst und so, aber das bekommen wir alles hin. Da freue ich mich sehr drauf. Du bist ja nicht alleine da. Neben vielen hunderten Teilnehmern kommen auch noch andere Kollegen, die man kennt. Aber rate mal, lieber Boris, rate mal, welcher Kollege von uns, uns beiden bekannter, sehr geschätzter Kollege, bis heute noch nicht bestätigt hat, dass er dabei ist und sich immer noch ziert zuzusagen. Kommst nie drauf.
4: Von uns beiden geschätzter Kollege, ja, der sich...
2: Oder Kollegin. Ich habe es jetzt mal generisches Maskulin benutzt.
4: Ja.
2: Es gibt da eine Kollegin, die immer noch nicht gesagt hat, dass sie
4: ich,
2: da...
4: Also ich kann nur vermuten, dass es jemand ist, der vielleicht im Ausland sich aufhält.
2: Ja, kann das sein? Ja.
4: Im nahegelegenen Ausland, wo vielleicht der Empfang wegen Berge nicht so gut ist?
2: Ja, durchaus. Ja, letzteres weiß ich nicht, aber es ist nahegelegen und Berge, ja.
4: Das könnte diese Journalistin, diese ehemalige, Privatfernsehjournalistin, diese extrem erfolgreiche, sympathische, gut aussehende, unglaublich charmante, wortgewandte, wahnsinnig tolle.
3: Uralte, wie ich heute erfahren habe, uralte.
2: Ja, sie ist es tatsächlich. Also irgendwas müssen wir noch machen, um sie endlich weich zu kriegen. Sie ist da. Es ist aber auch, muss ich sagen, das sind die einzigen, es ist wahnsinnig schwer, Milena Preradovic aus ihren geliebten österreichischen Alpen wegzukriegen. Da will sie irgendwie.
3: Ich finde das wahnsinnig interessant, dieses Thema. So, ich meine, diese Woche war ja auch nichts los, ne?
2: Doch, aber dazu kommen wir ja auch gleich. Aber wir arbeiten halt daran, sie auch noch zum Freihafen zu kriegen. Und ich hoffe, bis zum Schluss. Die Hoffnung stirbt zuletzt. Lieber Boris, aber ich freue mich auf jeden Fall schon mal auf dich und auf euch. Und wer dabei sein will, von euch da draußen es noch nicht ist, noch gibt es ein paar Karten, es ist schon kuschelig voll, aber ein paar sind übrig und wir freuen uns natürlich, wenn sie alle weggehen. Geht auf freihafen.live, wenn ihr das auch wollt. Ja, und tatsächlich ist da draußen so einiges los gewesen.
3: Du willst es doch auch.
2: Siehst du? Wir müssen sie halt, sie ist halt altmodisch, wir müssen sie ein bisschen zwingen. Hier gibt es keine Zustimmungs-App, sondern wir nehmen Milena einfach mit darunter. Doch. So, aber jetzt die Welt ist ja diese Woche untergegangen und wir müssen drüber sprechen. Also die Welt für unsere Demokratie ist untergegangen und das ist natürlich das Riesenthema. Es ist passiert, was irgendwie keiner im Mainstream hätte erahnen können, wie er meint, oder jetzt doch vielleicht hätte sehen können und alle anderen lange vorher gesagt haben, nämlich das, was absehbar war. Krachend gewonnen hat Ulrich Siegmund mit seiner AfD in Sachsen-Anhalt die Landtagswahl. Bei knapp 44% liegt die Partei damit unter der absoluten Mehrheit, die sie bräuchte, um direkt regieren zu können, aber sicherlich über einer Grenze, bei der man sie irgendwie wegignorieren könnte. Und deswegen sind alle in heller Aufregung. Friedrich Merz droht einerseits mit Bundeszwang in seiner Bundespressekonferenz und beleidigt dann andererseits die AfD in der Generaldebatte um den Haushalt, dass sie ja mit Remigration nichts anderes meinte, als eine ethnische Säuberung herstellen zu wollen, und fängt sich prompt eine Strafanzeige der AfD-Fraktion im Bundestag ein. Alle sind in heller Aufregung, Milena, über das, was ja irgendwie absehbar war. Und mich überrascht ja nur noch dieser aufgeregte Hühnerhaufen. Also es ist ja jetzt eingetroffen, was lange wirklich für jeden, egal wo er politisch steht, klar absehbar war. Man hat den Eindruck, die Reaktionen darauf sind vollkommen kopflos, oder?
3: Ja, verrückt. Als ich Merz quasi ersten Satz in seiner ersten Rede am Montag danach gehört habe, sagte er, ich bin geschockt, das habe ich nicht erwartet. Ich dachte, was hast du nicht erwartet? Und da wusste ich, nichts wird passieren, ja. Also ich meine, ja klar, er droht von Bundeszwang, das hat Kubicki ja schon vor der Wahl ins Spiel gebracht. In der EU gibt es schon Stimmen, die fordern, das Prinzip Orban anzuwenden, ne? Also weniger Geld für einen Sachsen-Anhalt unter der AfD, aushungern als Prinzip. Und ansonsten eine wirklich erstaunliche Ratlosigkeit, ja. Also Henrik Wüst, der Teflon-Kronprinz der CDU, ja, der fordert eine Prüfung einer Prüfung der Prüfung des AfD-Verbots. Ja, und der Pseudo-Revoluzzer Laschet wettert, so geht es nicht weiter. Ja, Wahnsinn, ja. Und jetzt boykottieren CDU-Abgeordnete das neue Entlastungspaket, ja. Und die kapieren überhaupt die Zeichen der Zeit nicht. Kein Wort zur Migrationspolitik, weil der Kanzler...
2: Im Gegenteil.
3: Der Dobrindt hat dann gesagt, nein, wir haben die Wende erreicht. Das ist unglaublich, ja.
2: Ja, und die Bürger sind nicht in der Lage, seine Gedanken nachzuvollziehen, sagt der Friedrich Merz. Also er ist gar nicht schuld. Also die Bürger sind zu dumm.
3: Unsere Politik ist gut, aber wir müssen den Bürger emotional besser abholen und es ihm natürlich auch anders erklären. Ja. Irgendwie kapieren die es nicht. Ne? Also jedenfalls, sie kapieren auch nicht, dass Migrationspolitik vielleicht doch eine kleine Rolle spielt irgendwo. Ja. Also Dänemark hat es kapiert. Die Schweden haben es kapiert. Ja, Deutschland kapiert es halt nicht. Aber selbst wenn Merz es kapieren würde, er hat ja im Grunde mit seiner Regierung gar keine Chance. Weil dieses ganze politische Vorfeld, die NGOs, ja, die ja mit Millionen gezogen wurden, die würden ja niemals einen Wechsel zulassen. Die haben die Depp ja komplett in der Zange. Ja. Deswegen bleibt ihnen nur das einzige Thema AfD. Und dem Bürger wird direkt aufs Auge gehauen, das Land ist völlig unwichtig, genau wie ihr. Ja. Jetzt Mecklenburg-Vorpommern, die Frau gegen Blau. Das ist tatsächlich
2: Schwesig,
3: der Wahlkampfslogan.
2: Genau,
3: ja. Ja, von der SPD-Ministerpräsidentin Schwesig, ja. Die Frau gegen Blau. Ich meine, ey, das reimt sich, das nehmen wir. Der AfD-Mann Holm, der grinst in sich rein und hat bei Welt gesagt, ja, ich bin der Mann, der es kann. Reimt sich auch, ja. Aber ich frage mich, was die Tourette-Medien bei der Wahl jetzt machen, weil in Mecklenburg-Vorpommern ist die AfD nämlich nicht gesichert rechtsextrem. Das können die denn AfD überhaupt einfach so aussprechen? Ja. Ich bin da nicht so sicher. Klasse fand ich das bei der Bild. Die haben den Vogel abgeschossen. Da war die Überschrift, AfD startet Operation Machtübernahme. Man hört das Schnarren der Stiefel und der Spiegel. Was planen die Verfassungsfeinde?
2: Ja. Das war ja Ausgabe Nummer 2 der Spiegel-Werbeaktion für Ulrich Siegmund. Es gibt ja schon ein Video von Ulrich Siegmund, wie er sich darüber freut, dass der Spiegel es wieder getan hat und es nicht fassen konnte.
3: Wahnsinn.
2: Aber Boris, es ist so irre. Also meine Lieblingsschlagzeile war in dem Zusammenhang von Bild auch, irgendein Tatortregisseur, den Tatort gibt es immer noch, wusste
3: Becker.
2: Ich auch nicht.
3: Lars Becker.
2: Who the fuck ist Lars, wer auch immer. Lars Becker hat offensichtlich Kinder. Lars Becker hat offensichtlich Kinder und die haben jetzt also zu härtesten Mitteln, Ultima Ratio gegriffen, die Kinder von Lars Becker fahren nicht mehr nach Sachsen-Anhalt.
3: Und nicht nach Brandenburg.
2: Ich meine, solche, dass die sich, die schreiben
3: weißt
2: sowas.
3: Du warum? Nee,
2: warte
3: ja,
2: mal.
3: Weißt du warum?
2: Nee, ich frage ja gerade Boris. Die schreiben sowas und denen fällt nicht selber auf, dass das vielleicht keine gute Idee ist. Also,
4: weißt du, was das, also ganz ehrlich, was das irre ist, dass du machst hier eine Sendung, man lacht jetzt seit 10 Minuten, lachst du das alles gegen die Wand, ja? Mir fallen zwischendurch alle möglichen intelligenten Sachen an, zum Beispiel, wir haben die Wende erreicht, schreibt man Wende mit E oder mit L, das kann man ja gar nicht hören, wenn das ausspricht. So, solche Sachen fallen mir dann zwischendurch ein, aber es geht immer noch alberner. Dabei fehlt uns allen, und jetzt, Freunde, mal ein bisschen Zeit, auch mal runterzukommen und ernst zu werden und ein bisschen auch auf die Gefühle zu achten, zum Beispiel des amtierenden Bundeskanzlers. Wisst ihr, dass er, also Merz alleine war, am Tag, am Wahlabend war der Merz ganz alleine.
2: Ja.
4: Und die ganzen Länderchefs sind nicht gekommen, außer einer. Also der Wüst ist nicht gekommen, weil er will ja der neue Kanzler werden. Haben wir ja beim Fernsehpreis erfahren, dass man damit schon rumgespielt hat.
3: Ne?
4: Und so, ne? Und der war, also so oder so, es war nur einer da, Daniel Günther. Und jetzt musst du dir vorstellen, der Merz hat extra seinen Pulli mit dem Hemd drunter angezogen. Kein Sakko, kein Dreiteiler, kein gar nichts. Und wartet da auf 16 Leute und es kommt Daniel Günther.
2: Und die ganzen schüsselweise Erdnussflips und Mac-Igel auf den Tischen.
4: Alles da.
2: Alles war da.
3: Es ist furchtbar. Weißt du, was der Kretschmer gesagt hat aus Sachsen? Hm? Der war in Dresden in einer Komödie. Und dann, als Entschuldigung sagt er, war lange ausgemacht. Ich meine, die Wahl steht ja auch nicht seit gestern fest.
2: Es ist der Wahnsinn. Also der größte Spaß an diesem Wahlergebnis ist tatsächlich die Selbstentblößung dieser ganzen Medien danach. Und unterhaltsam fand ich auch, oder besonders unterhaltsam, waren die Reaktionen der Prästituierten und dieser Regime-Journalisten-Kaste auf Ex vor allem. Da hat sich ein Weltautor beispielsweise geoutet, der bei der Welt als Chef vom Dienst fungiert. Das ist ja nun kein Niemand dann, also jemand, der da im Schichtdienst, da gibt es ja immer einen Chef vom Dienst, der sozusagen die Artikel freigeben muss und entscheidet, was kommt da jetzt aufs Blatt. Der hatte einen vergleichsweise langen Posttext geschrieben, unfassbar langes Blabla und Belanglosigkeiten. Aber da drin dann den einen Satz, dass er angesichts des Wahlkampfes von Ulrich Siegmund und dieses berühmten Fotos, wie Siegmund da mit einigen für ihn als Propaganda tätigen Influencern bei Spaghetti mit Tomatensauce oder irgend sowas saß.
3: Wurstgulasch.
2: Was auch immer. Also so ein Wurst
3: mit Spirulini oder so.
2: Wie heißt Dank,
3: diese Knudeln.
2: Und er kommt, also dieser Weltmann kommt angesichts, also in seinem langen Labertext dieses Fotos zu dem Satz: Ich glaube, man unterschätzt den kulturellen Teil dieser Erzählung. Die AfD vermittelt nicht nur, wir haben die richtigen politischen Antworten. Sie vermittelt auch, wir sind wie ihr. Und ich dachte, was, so langsam kann ein Groschen fallen. Über Jahre, ganz langsam durch das zähe Fett und das Bratfett, was schon so lange in den alten Regimeschüsseln schaukelt. Das ist schon erstaunlich. Es kommt ihnen so langsam. Auch Cem Özdemir, ja, wir kennen ihn auch, der grüne Cem. Der war wieder in irgendeiner Talkshow und die Welt schreit Cem Özdemir, seit Mai Ministerpräsident in Baden-Württemberg, stellte direkt klar, ein weiter so könne es nach der Wahl nicht geben. Die AfD habe viele, Phrase Nummer 3000, aber die AfD habe viele Nichtwähler mobilisieren können. Wenn man das betrachtet, ja, dann hätten wir das alle früher sehen können und müssen, sagte der Grünen. Mhm. Ah, was? Also Boris, stell dir vor, also ich meine, manche von denen, oder?
4: Also ja, und es ist erstaunlich, dass jetzt sogar der Kollege Lanz, ich glaube, war es vorgestern, da hat der Kollege Lanz den Felix Banaschak gegrillt, aber und zwar richtig gegrillt. Und der hat ja dann auch extrem empört sich gewagt zu äußern. Er sagte irgendwie sowas wie, ja, und außerdem hätten ja ein Großteil der Wähler, hätten die AfD gewählt. Das sind ja Erstwähler, so nach dem Motto, die zählen nicht oder so. Die haben mit der Demokratie nichts zu tun. Das hat Lanz dann schon, muss man sagen, da hat der Lanz auch Angst um die Quote. Da hat er irgendwann gesagt, pass auf, das ist doch aber Demokratie. Also wenn die, und es ist doch toll, wenn mehr wählen geht und so. Das gefällt dem Herrn Felix nicht so gut, wenn alle wählen gehen und alle das wählen, was sie wollen. Nee. Und was dem Felix auch nicht gut gefällt, ist der Spiegel. Das muss man sagen, weil das dann, wie infam man eine Zeitung benutzen kann, um Geld für Autogrammkarten zu sparen, das hat ihm auch nicht gefallen. Und jetzt haben sie ja den neuen Spiegel und da ist es wieder. Und das ist ein ganz toller Trick. Früher haben die Promis Autogrammkarten gehabt. Und mein Papa hatte solche auch. Da hat er dann so mit dem Filzer draufgeschrieben seinen Namen. Heute kriegst du nicht eine Autogrammkarte, sondern eine ganze Zeitung. Völlig sinnlos, aber eine ganze Zeitung. Und die neue Zeitung können Alice Weidel und Ulrich Siegmund unterschreiben. Das finde ich toll. Der Spiegel ist auf dem Weg nach vorne. Bravo.
2: Ja, es geht immer weiter. Auch die Untote ist auferstanden, mal wieder aus ihrer Gruft. Angela Merkel meldet sich über das Wahlergebnis in Sachsen-Anhalt. Da sei sie schockiert drüber. Ja, also das, aber sie war auch
3: die kritisch. Mutter des Wahlergebnisses, ja, kann man sagen.
2: Aber sie sei auch kritisch über die sogenannte Brandmauer. Ja, also, damit, warte, damit könne man Menschen nicht überzeugen, betonte die Altkanzlerin.
3: Also ja, die Frau, die aus Südafrika ein Wahlergebnis kaputt gemacht hat in Thüringen und dafür gesorgt hat, dass die Wahl rückgängig gemacht wurde und wie hieß er nochmal? Kemmerich damals nicht zum Ministerpräsidenten gewählt werden konnte, weil er mit AfD-Stimmen gewählt hat. Diese Frau sagt, sie ist gegen die Brandmauer. Ja, so ist gegen die Brandmauer gelaufen, könnte ich sagen.
2: Merkel wird auch ganz bald gegen die, dass wir schaffen das sein, weil mit wir schaffen das könne man heute keine Fehler mehr gewinnen, wird dir irgendwann auffallen. Dann kommt das auch. Und nichts hat ja mit irgendwas zu tun. Deswegen auch nicht die neuen Umfragewerte. Bild schreibt, neue Umfrage sorgt für Aufsehen. Die AfD liegt in Ostdeutschland mit riesigem Abstand vorn. Laut Trendbarometer von RTL und NTV würden die in Teilen rechtsextreme Parteien, das kann Bild sich nicht verkneifen, bei einer Bundestagswahl am kommenden Sonntag auf 45% kommen. Dahinter klafft eine gewaltige Lücke. Die Linke erreicht 15%, die CDU gerade einmal 12%. Auch bundesweit bleibt die AfD auf Rekordkurs, liegt bei 28% und damit klar vor der Union bei 21%.
3: Ja, und in MacPom ist es noch nicht mal mehr sicher, dass die reinkommen ins Parlament. Die liegen bei 7%, Tendenz fallend. Ja, ja, deswegen, die haben jetzt alle Angst um ihre Futtertröge, die CDU-Abgeordneten. Und jetzt wenden sie sich von ihrem Führer ab. Ja,
2: das
3: war ja in der Steinzeit schon so. Ne? Also wer als Chef versagt und die Seinen in den Ruin treibt, der wurde ausgesetzt im besten Fall. Und da rumort's ja überall. Die schreiben Brandbriefe und wie gesagt wollen nicht mehr zustimmen zu irgendwelchen Steuerdingern, kommen nicht ins Kanzleramt, ja.
4: Also sie holen jetzt die Weisheiten der Mayas, habt ihr das gehört?
2: Nee.
4: Da holen jetzt CDU-Abgeordnete, habe ich hier von einem CDU-Abgeordneten in Hamburg, die holen die Weisheiten der Mayas hervor. Die Mayas haben ich weiß nicht, ob ihr das wisst, die haben ja, wenn es dem Land schlecht ging, den Führer den Göttern geopfert.
2: Sehr schön.
4: Man denkt jetzt drüber nach, wenn gar nichts mehr hilft, ob man dann vielleicht einfach mal umdenken muss und sich mal ein bisschen Kultur aneignen, wie das früher gut funktioniert hat.
2: Radikaler Schwurbler ruft zur Verbrennung von Friedrich Merz auf. Ich sehe die Begründung des Verfassungsschutzes Hamburg, dich jetzt zu beobachten.
4: Ich habe es ja nicht gesagt, das war ein CDU-Abgeordneter, der hat das lachend gesagt. Der hat gesagt, da muss man mal denken wie die Mayas.
2: Welcher CDU-Abgeordnete war denn das?
4: Das darf ich hier nicht sagen, aus journalistischen Gründen. Und es war nicht die Biene Maya, das muss ich auch mal sagen. Nicht, dass da jemand Falsches in Verdacht gerät.
2: Ja gut, dann ist das damit auch ausgeräumt. Die Kopflosigkeit scheint auch noch ein wenig weiterzugehen. Wer sich die Pressekonferenzen von Friedrich Merz und auch von der AfD-Vertretern, also Siegmund und Weidel, angeschaut hat, der konnte sich da wirklich drin suhlen. Also wie Merz dann noch erklärte, besagter Spruch mit dem, die Menschen sind nicht in der Lage, meinen Gedanken zu folgen. Aber ja, ich habe eine Verantwortung und werde deswegen auch nicht zurücktreten. Wir haben ja viel erreicht. Meine Regierung war erfolgreich. Ich erinnere nur beispielhaft an das Raumfahrtprogramm.
4: Das war ja kein Witz.
3: Ach so.
4: Ja.
3: Okay. Ja.
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5: 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Jetzt Meldungen aus der Trigger FM Redaktion. In Tuttlingen in Baden-Württemberg ist am Donnerstag ein Afghane bei einem Schusswechsel mit der Polizei ums Leben gekommen. Nach Angaben des Landeskriminalamts war der 27-Jährige mit einer Pistole am Rathaus gesehen worden. Als die Polizei ihn im Innenhof antraf, soll er sofort geschossen haben. Die Beamten schossen zurück, der Mann starb noch vor Ort. Polizisten und Unbeteiligte blieben nach Medienberichten unverletzt. Laut Landeskriminalamt war der Mann ein in Tuttlingen lebender Afghane und bereits polizeibekannt. Europa steht beim Diesel ein schwieriger Herbst und Winter bevor. Davor hat der slowakische Ministerpräsident Robert Fico vor Journalisten gewarnt, berichtet das slowakische Portal HN Online. Als Gründe nannte Fico den kriegerischen Konflikt im Iran und die nach und nach sinkenden Kapazitäten der Raffinerien. Länder, die früher Ölprodukte exportiert haben, kaufen sie inzwischen in großen Mengen ein. Fico befürchtet beim Diesel extrem schwierige, womöglich sogar katastrophale Szenarien. Die FPÖ kommt in Österreich erstmals in einer bundesweiten Umfrage auf mehr als 40%. Laut einer Erhebung der Lazarsfeld-Gesellschaft liegt die Partei von Herbert Kickl bei 41%. Die Kanzlerpartei ÖVP kommt auf 20%, ihre Koalitionspartner SPÖ und NEOS auf 14 und 6%. Die Grünen liegen bei 12, die Kommunisten bei 4%. Zum Vergleich, bei der Nationalratswahl 2024 hatte die FPÖ 29% geholt. Eine Koalition mit den Freiheitlichen lehnt die ÖVP von Bundeskanzler Christian Stocker aber weiterhin ab. 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
2: Aber ja, ich habe eine Verantwortung und werde deswegen auch nicht zurücktreten. Wir haben ja viel erreicht. Meine Regierung war erfolgreich. Ich erinnere nur beispielhaft an das Raumfahrtprogramm. Das war ja kein Witz.
3: Achso. Ja, okay. Ja. Ja, genau. Der erste Mensch auf dem Mond.
2: Das erfolgreiche Raumfahrtprogramm Deutschlands. Wer profitiert nicht davon, oder? Ja, es ist wirklich irre.
3: Aber weißt du, was ich noch so interessant fand? Dieses internationale Echo. Ja, die New York Times hatte einen Live-Ticker zur Wahl. Das muss man sich mal vorstellen. Es gibt kaum ein Land auf der ganzen Welt, das das nicht kommentiert hat. Also ich meine, der Merz wollte jetzt ja auch nicht mehr mit Trump reden, ne, weil Trump ja der AfD gratuliert hat. Da war er beleidigt. Ne? Und das ist irre. Unglaublich. Ja, das ist völlig irre. Die Italien und in Frankreich, da, also meine Mutter hat mir erzählt, dass die im Fernsehen haben die Öfen von Auschwitz gezeigt im Zusammenhang mit dem AfD-Sieg. Ja. In Frankreich sind auch Medien in die ähnliche Kerbe. In Indien gab es Reaktionen, fast überall auf der Welt. Und da muss man sich mal fragen, warum eigentlich? Klar, Deutschland ist wichtig als Zahler, ja. Deutsches Geld fließt ja gerne überall hin. Aber ich habe auch den Eindruck gehabt, dass das so eine weltweite, auch ein bisschen eine Kampagne war, auch diese Nazi-Nummer, ja. Weil es ist ja, also sagen wir mal so, es geht ja auch um die große Deutungshoheit, auch international. Und es geht um den Ukraine-Krieg, es geht um Russland, es geht um das Verhältnis zu Russland, es geht um ganz, ganz viel. Und ich glaube, da sind eine ganze Menge auch NATO-Gelder irgendwo in die Redaktion geflossen.
2: Nein,
3: also
2: im übertragenen
3: Sinne.
2: Moment. Das ist ja völlig verrückt, die Theorie.
3: Ja, ich meine, du, eine kleine Landtagswahl im Osten Deutschlands, hallo, die New York Times hat einen Live-Ticker.
2: Ja. Ja, absolut. Das ist, hätte man nicht gedacht, dass Sachsen-Anhalt als Landtagswahl irgendwann mal international die Schlagzeilen bestimmt. Aber das mit NATO, also ich meine Verschwörungstheorien. Also
3: und im Übrigen haben die Zeitungen im Ausland zum Teil auch noch ein, zwei Tage später immer weiter berichtet. Ja, also ist schon interessant, ja.
2: Ja, es wird also das Verbotsverfahren wieder angekurbelt, natürlich von den gleichen Weichmeiern, die das vorher schon nicht geschafft haben. Und der eine Schritt hat allerdings der scheidende, ich glaube Sven Schulze-Meyer oder wie auch immer, also die graue Maus, die für die CDU, Schulze, die Blockpartei in Sachsen-Anhalt derzeit durchregiert, Sven Schulze hat sofort danach erklärt, beziehungsweise gegenüber dem Bundesrat erklärt, dass sein Land, das eigentlich den Vorsitz im Bundesrat übernehmen sollte, nun nicht in der Lage sei, diesen Vorsitz Fraktionsvorsitz zu übernehmen, weil ja die Regierungsbildung ungeklärt sei. Damit hat er schon mal gezeigt, wo der Weg, glaube ich, lang geht. Denn in Zukunft muss man die AfD nun irgendwie weiter von der Macht fernhalten. Wenn sie sie denn schon bekommen hat vom Wähler, dann darf man sie ihr das natürlich nicht reichen, was eigentlich ihrs wäre. Und solche Aktionen, die dürften wohl in Zukunft zunehmen. Zwei Optionen hat er jetzt, Boris. Einer hat er selber gesagt, Ulrich Siegmund in Sachsen-Anhalt. Einerseits kann er auf überlaufende CDU-Abgeordnete setzen. Er hat sie nicht Überläufer genannt. Er hat auch nicht wörtlich CDU gesagt, aber er hat gesagt, einzelne kooperationswillige Abgeordnete oder eben das BSW. Also das beides scheint möglich zu sein. Hast du einen Tipp? Wird es das BSW, wird es CDU oder gibt es Neuwahlen in Sachsen-Anhalt?
4: Nee, dazu kenne ich mich da tatsächlich zu wenig aus, aber willkommen in der Demokratie. Da ist jemand gewählt worden, dem hat man eine Verantwortung gegeben und jetzt muss er zusehen, dass er das möglichst viele von seinen Punkten, die er durchsetzen möchte, dafür Partner zu finden. Und das ist ein wunderbarer Prozess und da bin ich ganz gespannt, wie das ausgeht. Aber ich kann mir ehrlich gesagt, ganz ehrlich, also wenn ich jetzt in der CDU wäre und hätte die letzten 10, 15 Jahre immer erzählt, ich bin in der CDU und ich komme in die Regierung und ich sitze in irgendeinem Parlament und so. Also ganz ehrlich, das kannst du heute keinem mehr erzählen. Das ist ja wie ein Schimpfwort sozusagen. Und ich glaube, dass da viele Menschen auch sagen, pass auf, ich würde gern politische Karriere weitermachen. Das ist ein schönes Leben. Da kriegst du ordentlich Geld. Und deswegen wird es mal Zeit, umzudenken. Und das kann ich mir schon vorstellen, dass das passiert. Also
3: Und nicht vergessen, was ich letzte Woche gesagt habe, dadurch, dass Sachsen-Anhalt die Wahlgesetze geändert hat, gibt es keine Frist mehr zur Wahl des Ministerpräsidenten. Hm. Das heißt, theoretisch, ich sage ja nicht, dass es passiert, theoretisch könnte Schulze bis zum Ende dieser neuen Legislaturperiode durchregieren, wenn es der AfD nicht gelingt oder ihm nicht gelingt, eine neue Regierung aufzustellen. Ja. Wer knistert denn hier über irgendwas mit Ruben hier?
2: Das kann nur Boris sein, bei mir knistert nichts. Boris,
4: hier knistert hoffentlich nichts, außer vielleicht mein Kabel am Kopfhörer, aber sonst dürfte hier nichts knistern.
2: Sagte er und packte die Schokolade ganz vorsichtig wieder.
3: So hörte sich das jetzt an, Boris.
4: Nee. Ich schick euch sofort einen Screenshot, das ist ungerecht. Das sind keine Schokolade.
2: Screenshots beweisen alles. So, hey Grock, mach mir bitte schnell ein Foto. Ja, tatsächlich sieht es nicht danach aus, sowohl BSW, das BSW signalisiert ja reichlich Gesprächsbereitschaft. Das erklärt, dass man werde dort in Sachfragen zusammenarbeiten. Auch die Wahl des Landtagspräsidenten mit einem AfD-Vertreter, das würde man mit BSW mitmachen. Und mehrere CDU-Abgeordnete, ein CDU-Abgeordneter hat gleich schon dementieren lassen, er sei nicht der Überläufer, den man erwarten würde. Einen gegenteiligen Eindruck habe nur eine falsche Mitteilung gemacht. Also ein Büroirrtum war das. Auch ein schönes Wort, das ich mir aufschreiben werde. Es war ein Büroirrtum. Damit habe ich nichts zu tun.
3: Ja, aber wenn das BSW sagt, sie wollen in Sachfragen mit der AfD zusammenarbeiten, dann macht ihnen das ja nicht zum Ministerpräsidenten. Das heißt, ihm fehlen 3 Stimmen, der Siegmund zum Ministerpräsidenten wählt. Ja. Und ohne Ministerpräsident keine Regierung.
2: So ist es.
3: Genau. Also insofern ist das echt alles noch sehr, sehr offen.
2: Das ist es.
4: Aber jetzt mal ehrlich, ne? Also wie geht das grundsätzlich weiter? Da ist eine Gruppe von Parteien, die offensichtlich ihr Ziel nicht erreicht haben. Zweitens, sie machen immer mehr Sachen, die in dem Gerechtigkeitsgefühl der ganz normalen Menschen nicht in Ordnung sind. Sie hindern den großartigen Gewinner daran, egal ob sie wirklich schuld sind oder nicht schuld sind, ist ja völlig egal, aber vom Gefühl her von den Menschen, hindern sie den, der gewählt worden ist, daran, endlich was zu tun, was umzudrehen und dafür zu sorgen, dass es den Menschen besser geht. Alles das wird nur einzig und allein dazu führen, dass am Ende noch mehr Leute die AfD wählen. Punkt.
3: Ja, klar. Ja.
2: Deswegen grinst Ulrich Siegmund ja auch immer weiter im Kreis und freut sich darüber, dass es aufwärts geht. Und es wird Live-Erik Holm in Mecklenburg-Vorpommern ähnlich gehen. Es wird auch in Brandenburg wohl ähnlich aussehen, wo dann irgendwann gewählt wird. In Berlin wird ja auch bald gewählt. Und wie es weitergeht, können wir vielleicht an unserem Hauptstadtslamm erkennen und den Dingen, die da so vor sich gehen in letzter Zeit. Da zerlegt sich ja das Establishment auch immer weiter. Einerseits, weil die noch regierende CDU, ich erinnere ja immer gern daran, dass unser Pedo-Freund im Amt des regierenden Bürgermeisters, ein Kai Wegner, der ja einen verurteilten Kinderpornoverbrecher mit Steuergeldern finanziert und seine Polizei mit diesem Täter Galas feiern lässt. All das ist kein Scherz. Wer Jurassica Parker googelt und Polizeigala kommt schnell darauf. Der musste abdanken, weil er nun vielfach beim Lügen erwischt wurde, vor allem aber beim Lügen über seine Tätigkeit, seine Untätigkeit bei dem Attentat auf das Berliner Stromnetz, zu dem bis heute die Berliner Polizei und Geheimdienste nicht einen einzigen Verdächtigen ermitteln konnten. Die Täter sind vollkommen unklar und beziehungsweise als Vulkangruppe bekannt, aber vollkommen Putin ungreifbar. War's. Natürlich, im Zweifelsfall. Ja, natürlich. Irgendwie steckt Putin dahinter. Und jetzt, naja, da ist ihm noch ein kleines Upsi passiert. Es scheint so zu sein, dass die Berliner IT-Verwaltung es geschafft hat, 5,8 Terabyte an Daten an eine Hackergruppe namens Residia abzugeben. Also genauer gesagt hat die Berliner IT-Verwaltung offensichtlich nicht verhindern können, dass wirklich eine Phishing-Mail oder eine Hacker-Mail auf unterstem Qualitätsniveau, wo also Mitarbeiter aufgefordert wurden, ihre Terminal-Fenster auf dem Computer zu öffnen, sozusagen die Hacker direkt hineinzulassen, offensichtlich mindestens einmal im Berliner Verwaltungsapparat so ausgeführt wurden. Einfache Sicherheitsmittel hätten das verhindern können. Die hatte Berlin offensichtlich nicht. 5,8 Terabyte an Daten. Darunter viele, viele, viele Behördeninterner und sicherheitsrelevante Baupläne von angeblich Gefängnissen und Kraftwerken sind ins Netz gelangt, weil Berlin sich dann weigerte, die Lösegeldforderung zu erfüllen. Es waren wohl umgerechnet 20 Millionen Euro oder 2 Millionen Euro oder 2 Millionen.

3 Uhr, lasst euch heute feiern, lasst es euch richtig gut gehen. Ich hoffe, ihr habt was Tolles vor, ihr habt Freunde eingeladen. Und wenn ihr alleine seid, dann feiert euch einfach alleine mal selbst. Ich habe neulich jemanden gehabt, der hat gesagt, ich bin Geburtstag alleine. Und da habe ich gesagt, ach, das tut mir aber leid, willst du nicht irgendwas machen oder so? Und dann hat er gesagt, nee, ich finde es toll, zum Geburtstag alleine zu sein. Da bin ich so mit mir und ich gehe dann raus wie nach einem richtigen schönen Tag Urlaub. Mir macht das nichts aus. Und am nächsten Tag feiere ich dann mit Freunden. Ich finde, das klingt irgendwie traurig, oder? Aber es gibt viele Menschen, die kommen damit klar. Insofern großen Respekt allen denen. Und egal wie, habt einen tollen Tag, feiert euch selber. Und fürs nächste Jahr wünsche ich euch vor allem eins: Gesundheit, Gesundheit, Gesundheit und Gesundheit. Für die, denen es nicht so gut geht, gute Besserung. Nehmt das Wochenende, atmet tief durch. Seht euch selber als gesund an. Das ist 30% eurer Heilung. Und jetzt kommen die hoffentlich unglaublich spannenden, niegelnagelneuen und ganz, ganz, ganz frischen Trigger-News. Bis morgen. Ja, nee, bis heute Abend. 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
1: Es ist Freitag in der 41. Woche 2026 und hier ist Nacktes Geld. Für alle, die wissen, dass Geld die Welt regiert und verstehen möchten, wie genau. Ich begrüße euch da draußen und mir hier zugeschaltet aus den dunklen Tiefen Mordors, Hermann, und von der sonnigen Küste Mallorcas, Mike the Pirate. Grüßt euch, ihr beiden.
2: Dies das Ananas, bin ich Berlin.
3: Hallo zusammen.
1: Tja, Hermann, du warst 30 Jahre ein Herr der Banken, hast für sie und mit der Politik Milliarden bewegt. Dafür hast du Millionen von ihnen bekommen und heute bist du Privatier. Arbeiten muss einzig noch dein Gewissen und darum berichtest du uns hier von all dem, was du in der Finanzelite gelernt hast. 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Aber bevor wir auf die Themen schauen, ihr Lieben, die wir gleich zu besprechen haben, ein kurzer Blick auf die Themen, die wir auf der Freihafenbühne zu besprechen haben, denn es stellt sich raus, unsere große Freihafenkonferenz 2026 auf Mallorca, jetzt am 30.10. fängt sie ja schon an, also ganz, ganz bald. Die ist ja nicht nur voller Headliner, die da auf der Bühne Bekanntes präsentieren, beziehungsweise bekannte Gesichter präsentieren mit bisher unbekannten Dingen, die sie zu sagen haben, sondern vor allem der allergrößte Teil all dessen, was man im Freihafen erleben kann und soll, das seid ja ihr selbst. Das sind Menschen aus der Community, Menschen aus dem Publikum, die man eben nicht kennt. All die unbekannten Gesichter, die vieles zu sagen haben, die machen ja das Bühnenprogramm aus. Und Mike, es hat sich herausgestellt, dass das manche noch gar nicht so richtig mitbekommen haben und sagen, ach was kann man denn da so überhaupt hören und was für Themen gibt es denn so? Wollen wir mal einen exklusiven Blick so auf unsere Themenprogramm werfen?
3: Wir können gerne mal so kurz hinter die Kulissen schauen und erstmal einen recht herzlichen Dank an diese wahnsinnig tolle Community. Was an Vorschlägen reingekommen ist, der Auswahlprozess Gänsehaut. Es war also wirklich und es ist immer noch spannend und wir haben uns da sehr viel Mühe gegeben, schauen Sie uns hier an.
1: Bei Gänsehaut denke ich ja an Luisa Neubauer sofort. Also wenn er Gänsehaut sagt, denke ich, da steht wieder so eine Muschi. Und aber gut, Entschuldigung. Ja, Gänsehaut.
3: Ja, wir werden Anregungen kriegen, wie man aus dem CO2-Steuerrauch beispielsweise sein Haus heizen kann und Bitcoin damit generieren kann. Wir werden Anregungen kriegen, Praxisanregungen, wie man Homeschooling, wie man seine Kinder außerhalb des Schulsystems zu ganz tollen Menschen macht. Und wie gesagt, Praxis, also eine Mutter, die berichten wird, wie sie das getan hat. Wir werden erfahren können, was eine Alternative zu Mobilfunknetzen sein kann, wenn man sie denn abschaltet, wo die Technik heute da ist. Wir haben Menschen da, die haben praktische Erfahrungen mit dem Plan B in verschiedenen Ländern gemacht. South Dakota, Sri Lanka, werden davon berichten. Finde ich auch mega spannend. Ja. Wir haben ein bisschen was zum Thema Gesundheit. Sei es Chlordioxid, aber auch so ein Thema Testosterontherapie ohne Rezept für Männer. Auch mega spannend, wer da mal hinschauen möchte. Ja, wir haben Teenie-Dörfer zur Selbstversorgung. Menschen machen sich Gedanken, wie wollen wir im Alter leben?
1: Verrät's mal mehr. Also das war ja jetzt, also ihr seht, das sind alles Themen, da kommt nicht irgendwer und sagt, irgendjemand müsste mal oder kann ich mal irgendjemand sich damit beschäftigen oder so. So die üblichen anonymen Geschichten im Netz. Nein, das sind alles Menschen, die machen das seit Jahren, wenn nicht seit Jahrzehnten und haben damit jede Menge eigene Erfahrungen und kommen eben hin, um den anderen, um euch anderen, den Teilnehmern vor Ort genau das zu berichten und zwar im Detail und das sogar über ja insgesamt 2 Tage dann, die wir zusammen haben, vor Ort mit Privatgesprächen. Das heißt, auf der Bühne gibt es einen Einblick in diese Themen, einen Anriss und das Wichtigste und dann habt ihr Zeit, mit diesen Menschen halt selbst echt da zu sitzen, nicht nur Cocktails zu trinken, sondern auch ein bisschen was Leckeres vom Grill zu nehmen und euch das im Detail anzuhören. Ja, das ist der große Unterschied. Praxis und Lösung statt irgendjemand müsste mal. Ja, Entschuldigung, dass ich unterbrochen habe, aber Mike, aber ich denke, wir sollen ja auch noch ein bisschen was, oder? Soll ja auch Überraschung bleiben.
3: Ja, dann lassen wir den Überraschungseffekt da noch stehen. Und der Sonntag, der Netzwerktag, wird für die Timeline sicherlich ein wahnsinniges Highlight, wenn Sie sich gerade in diesen Gruppen selber vernetzen können. Finde ich mega spannend.
1: Ja, sehe ich ganz genauso. Freue mich drauf. Es gibt noch ein paar letzte Tickets. Es ist kuschelig voll schon, kann man sagen. Aber ein paar Tickets gibt es noch auf freihafen.live. da könnt ihr sie kaufen. Macht das gerne reichlich und wir stürzen uns in ein kaum weniger volles Programm, was wir diese Woche haben, denn es geht immer weiter und es wird immer schneller. Also zuerst das Zinskarussell, das sagst du mir, Hermann, in voller Fahrt, das wird immer irrer mit dem, was es ausspuckt. Darüber werden wir diese Woche im Nackengeld sprechen müssen. Dann über die Partei Sie plündern Deutschland, die sich SPD abkürzt und ihr Programm, um mit immer mehr Fackelzügen in der Dunkelheit und vor allem Steuerforderungen unsere Demokratie-Trademark gegen das zu verteidigen, was an Restbesitz andere noch halten möchten. Der Bitcoin selbst ist unser Thema noch vor den Krypto-News, weil die Haltefrist, die da immer weiter wankt, wichtig ist für das Grundverständnis, das die Deutschland- und Europapolitik für Kryptos hat oder eher nicht hat. Und Mike the Pirate gibt uns natürlich wieder ausführliche Krypto-News mit Details und wichtigem zu wissen aus dem Markt der digitalen Assets. Aber die Zinsen sind die Wurzel aller Dinge im Finanzmarkt, habe ich mittlerweile gemerkt, was auch daran liegt, dass wir hier einen Banker haben, der sich mit diesen Zinsen und Staatsanleihen sehr lange sehr stark beschäftigt hat und jetzt auch uns damit beschäftigt. Das Zinskarussell, vor dem du lange warnst, lieber Hermann, das ist, auf das du lange hinweist, dass es immer schneller dreht und die Staatsverschuldung immer problematischer wird, weil die Staaten sich für immer stärkere, immer höhere Zinsen nur noch refinanzieren können, das macht immer kräftig weiter, genau in diese Richtung, hast du erklärt.
2: So ist es, Paul. Und da gibt es eben zu sagen, wir müssen da genau hinschauen, weil der Bondmarkt bzw. der Markt für Staatsanleihen und welche Zinsen gefordert werden, natürlich extrem wichtig für alles ist. Also für die Gesamtwirtschaft, dann wie verhält sich der Staat? Und da schauen wir mal natürlich in die USA, weil in Europa und bei der EU gibt es nicht wirklich so viel zu schauen, weil die Absicht vollkommen klar ist, die totale Verarmung der Bevölkerung. Die USA macht es ein bisschen galanter. Die Konsequenz wird sein, dass auch da alle verarmt werden, früher oder später. Aber es wird eben ein bisschen länger dauern, sehr wahrscheinlich. Und man lässt den Einzelnen doch noch ein bisschen mehr die Freiheit, vielleicht ein Leben zu leben, die nächsten 10, 20, 30 Jahre. Aber die Tendenz geht leider dahin, dass die Zinsen eigentlich signalisieren, ja, es wird für die einen immer reicher, das sind wenige, und es wird für die anderen immer schwieriger und damit ärmer. Und das wird die Mehrheit sein. Und bevor wir da jetzt auf die USA eingehen, schreibt die japanische Nikkei-Zeitung, dass der Yen-Carry-Trade sich auflöst. Was ist der Yen-Carry-Trade? Darüber sprechen wir ja auch eigentlich über ein Jahr. Das war also mit der Startschuss, warum wir überlegt haben, überhaupt nacktes Geld zu machen, weil du mich damals angesprochen hast und hast gesagt, ja, der Aktienmarkt ist gerade gefallen und die sprechen hier von Carry Trade, was heißt denn das? Und das bedeutet eben, dass Japan 30, 35 Jahre lang die Kreditkarte der Welt war. Das heißt, die haben die Zinsen nahe Null gehalten, haben sich enorm verschuldet. Und die ganze Welt, inklusive den Japanern, hat eben diese Nullzins oder sehr niedrigen Zinsen genommen und hat überall investiert, wo sie mehr als Null bekommen haben. Und das löst sich jetzt auf und das ist hochinteressant zu sehen. Also die Analysen die letzten Wochen, dass eben Scott Bessent, der amerikanische Finanzminister, anfängt, langlaufende Staatsanleihen zurückzukaufen, 10 Jahre, 20 Jahre, 30 Jahre, also die 10 Jahre rentieren so bei 5,3%. Da kam gestern eine ganz neue 10-jährige Anleihe mit dem höchsten Coupon. Was ist der Coupon? Das ist eben die Zinszahlung jedes Jahr von 5,3%. Das gab es 20 Jahre lang nicht mehr und da standen also die ausländischen Investoren Schlange. Das Ganze hat ein Bid-to-Cover-Ratio, sprich wie viele Leute wollten eine Anleihe haben, das ist von 2,77, also bei 39 Milliarden, die ausgegeben wurden, ist eben mal 2,7, da waren die Gebote da und das bedeutet eben, das ist nach außen eine sehr, sehr gute Auktion gewesen, die weggegangen ist. Also die dem amerikanischen Treasury, dem Finanzministerium erlaubt hat, 39 Milliarden dieser Anleihe zu emittieren bei 5,3%, ist natürlich ein ganz anderes Verhalten oder beziehungsweise eine Zinsbelastung als noch vor einem Jahr, als wir ungefähr bei 4% waren oder 4,5%. Und das Ganze über 10 Jahre lässt sich natürlich rechnen, was da Scott Bessent in seinem Haushalt und in seinen Defiziten in Zukunft einfließen lassen kann. Nichtsdestotrotz wird eben von der amerikanischen Fed, von der Zentralbank, im Moment unwahrscheinlich viele von den T-Bills, das sind eben die Staatsanleihen oder die Staatsverschuldungspapiere, bis zu einem Jahr gekauft. Die haben also über 250 Milliarden bereits gekauft, zusammen mit den weit über 500 Milliarden, die die Stablecoins die letzten Monate genommen haben, als Sicherheit, dass der digitale oder der Stablecoin USDT, USDC im Kryptomarkt auch mit den realen Dollars hinterlegt ist. Das zeugt also davon, dass weiterhin meine Theorie ist, sie werden immer weniger auf das lange Ende machen, sprich weniger emittieren. Das wird irgendwann zu einem katastrophalen Squeeze für die führen, die eben nichts gekauft haben, gewartet haben oder wie in dem Fall, ich habe gestern ein langes Gespräch mit einem Freund von mir gehabt, der sehr lange bei einem sehr großen Hedgefonds gerade in Yen und in Dollar unterwegs war und der sagt, ja, die ganzen richtig harten Hedgefonds, das heißt die, die im Grunde genommen sehr brutal vorgehen, sind im Moment Short Treasuries. Das bedeutet, sie wollen, dass die Zinsen auf 10 Jahre und auf 30 Jahre noch höher gehen. Sie verstärken also den Druck, den Japan, China, Türkei, auch teilweise die Russen, also alle, die US-Staatsanleihen gehalten haben, und verkaufen wollten oder mussten, wie in einigen Fällen, um Dollars zu bekommen und ihre Dollarschulden zu begleichen, die verstärken den Druck natürlich. Und deshalb bin ich der Meinung, man muss sich das genau anschauen, was passiert da eigentlich. Auf der einen Seite hast du den Fed-Chef, der sich hinstellt und sagt, ich werde nicht so viel in den Markt eingreifen wie meine Vorgänger. Das bedeutet, die Zinsen werden sich entwickeln lassen, was der Markt will. Auf der anderen Seite ist Scott Bessent, das ist der Finanzminister unter Trump, der eben sagt, wir haben ein Schuldenproblem. Wir sind jetzt bei 40,3 Billionen Treasury-Schulden, also Staatsschulden von Amerika. Und das heißt, wir müssen hier ansetzen und müssen vielleicht auch was sparen. Ist natürlich in purem Kontrast zu Trumps Versprechen, wenn er in den Midterms in beiden Häusern mit den Republikanern gewinnt, wird er jedem eine $5,000 Dividende zahlen. Was bedeuten würde 1,2 Billionen Dollar, also was an Geld gebraucht wird. Und du weißt, da ist er nicht zimperlich. Auf jeden Fall hält er sich zurück. Und das hat mich dazu bewogen, einfach mal ein bisschen näher hinzuschauen und zu sagen, was passiert da eigentlich? Also in Amerika ist es so, dass die Fed entschlossen ist, die Inflation letztendlich zu bekämpfen mit höheren Zinsen. Wer uns hört und wer auch Thorsten Polleit und alle aus der österreichischen Schule hört, der weiß, eigentlich sind die Zentralbanken die Verursacher der Inflation und nicht die Bekämpfer. Das ist also wie wenn du mit den Feuerwehrleuten in ein Haus gehst und Brennmittel dabei hast. Und das müssen wir natürlich anschauen. Und da sehen wir, dass es drei Pötte von Liquidität gibt. Auf der einen gibt es ein sogenanntes TGA. Das ist das Treasury General Account. Da kommen also alle Steuereinnahmen und alle Kreditaufnahmen, die der amerikanische Staat macht, rein. Und da sind wir im Moment bei 1 Billion Guthaben, also 1.000 Milliarden. Und ich habe mir mal angeschaut, der Durchschnitt der letzten Jahre auf diesem TGA, was sozusagen eine Reserve ist, beziehungsweise das ist das Öl im Motor, was ständig fließt. Wie viel waren wir da? Wir sind im Schnitt bei 400 Milliarden. Das heißt, hier stehen Scott Bessent 600 Milliarden zur Verfügung, weil das eben innerhalb des Treasury ist, also des Finanzministeriums, und er nicht auf die Zentralbank angewiesen ist. Und das hat er ja schon angekündigt, dass er das verwenden wird, um langfristige Zinsverbindlichkeiten oder Staatsverbindlichkeiten zurückzukaufen. Und da hatte ich einen Post abgesetzt und habe gesagt, warum es eigentlich Sinn macht, wenn man die langfristigen Anleihen zurückkauft. Natürlich sind da einige Leute, die von der Mathematik und Finanzmathematik Ahnung haben und sagen, haben mich gleich darauf hingewiesen, ja, aber du hast so wenig Ahnung vom Kapitalmarkt, das ist doch alles in Barwert mit drin. Natürlich, aber hier reden wir von einer Emittenten, also von einer Motivation derjenigen, der die Schulden ausgibt. Und 10 und 30 Jahre zurückzukaufen und sich für ein Jahr zu finanzieren oder zu verschulden, ist eben eine Frage der Duration, also der durchschnittlichen Laufzeit, wie lange diese Schulden laufen. Und das bestärkt mich immer wieder in dem Gedanken, sie wollen das lange Ende austrocknen, weil weltweit die Pensionskassen, wie ich immer erkläre, und die Rentenkassen eben, wenn du heute eine Pension oder Rentenversicherung abschließt, dann soll die in 20, 30 Jahren zahlen. Und das bedeutet natürlich, dass der Anbieter dieser Versicherung oder dieses Produkts sofort anfängt, möglichst langlaufende Assets zu kaufen, die über einen langen Zeitraum auch ihm Erträge generieren. Und das ist eben irgendwann der Fall. Und ich fühle eigentlich so ein bisschen, dass mit dieser Auktion schon die ersten Ausländer, die normalerweise 72% einer neuen Treasury-Anleihe nehmen, die sind jetzt über 80%. Und das geht also trotz allen Unkenrufen, der Dollar wird sterben, der Dollar ist tot, geht das auch in die Reserve der Zentralbanken als Bonds. Also bei weitem ist der Dollar nicht tot. Da wird sich noch einiges tun. Und dann haben wir eben die Federal Reserve, also die Zentralbank der USA, die im Juni 2022 9 Billionen Bilanzsumme hatte, also der höchste jemals gemessene Wert, und hat seitdem 2,4 Billionen wieder abgebaut. Also dieses Abbauen nennt man Quantitative Tightening, das heißt eine Reduzierung der Bilanz. Teilweise von dem, was sie gekauft haben, lassen sie auslaufen. Sie werden damit eine Reserve aufbauen, also sie kriegen auch wieder Geld zurück. Sie haben natürlich auch einiges an notleidenden Dingen aufgekauft, die abgeschrieben werden mussten. Aber insgesamt ist es so, dass die Reduzierung auf circa 2,4 Billionen sich beziffert und dann eben von 9 Billionen heruntergerechnet, also irgendwo so bei 6,5 Billionen dann ankommt. Und da würde ich vermuten, dass die Fed die erste Billion eigentlich auch zur Verfügung stellt, nämlich wieder neue Staatsanleihen zu kaufen oder die Reserve aufzufüllen. Die Fed selbst spricht von einer Bilanzgröße, die sie erreichen will, von 7,5 Billionen. Und da siehst du eben, da ist eine Billion Unterschied. Das heißt, 1000 Milliarden stehen denen zur Verfügung. Lange Rede, kurzer Sinn. Was kommt dabei raus? Wir haben schon den Cantillon-Effekt besprochen. Das heißt, der, der die Kohle als erstes kriegt, der rennt los und kauft Assets und verteuert sie damit. Und genau das wird aus meiner Sicht eben passieren. Sie haben einen Weg gefunden und das ist in allen Dingen so. Du siehst eine Krise wie 2008. Diese Leute lernen sehr schnell aus Krisen. Das heißt, beim nächsten Mal machen sie es anders. Sie werden also nicht so offensichtlich Geld drucken, sondern sie verstehen ihre Maschine und sie wissen, okay, wir haben 3 Liquiditätstöpfe. Das ist einmal das General Account, also dieses große Account beim Ministerium. Sie haben einmal diese Möglichkeit.
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0: 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Jetzt Meldungen aus der Trigger FM Redaktion. Europa steht beim Diesel ein schwieriger Herbst und Winter bevor. Davor hat der slowakische Ministerpräsident Robert Fico vor Journalisten gewarnt, berichtet das slowakische Portal HN Online. Als Gründe nannte Fico den kriegerischen Konflikt im Iran und die nach und nach sinkenden Kapazitäten der Raffinerien. Länder, die früher Ölprodukte exportiert haben, kaufen sie inzwischen in großen Mengen ein. Fico befürchtet beim Diesel extrem schwierige, womöglich sogar katastrophale Szenarien. Wer in London eine Luxuswohnung besitzt, muss gerade einiges verkraften. Laut den deutschen Wirtschaftsnachrichten verlieren Spitzenimmobilien in der britischen Hauptstadt deutlich an Wert. In manchen Nobelvierteln liegen die Preise demnach um mehr als 25% im Minus. Gleichzeitig streicht die britische Labour-Regierung steuerliche Vorteile für Wohlhabende und Vermögende. Eigentümer verlassen laut dem Bericht deshalb das Land. Der Grund wird nur hinterher vorgehaltener Hand genannt. Angeblich sollen Veränderungen des sogenannten Stadtbildes schuld sein. Ryanair zieht sich komplett vom Flughafen Bremen zurück. Wie die Bild-Zeitung berichtet hat, startet ab April 2027 kein Flieger der Airline mehr in der Hansestadt.
5: Damit fallen rund 400.000 Passagiere im Jahr weg, etwa jeder fünfte Fluggast. Laut dem Land Bremen sind die Verhandlungen an den Gebühren gescheitert. Ryanair habe angeblich so hohe Nachlässe verlangt, dass der Flughafen bei jedem Passagier draufgezahlt hätte. Wirtschaftssenatorin Christina Vogt sagt, man sei der Airline weit entgegengekommen. Ryanair selbst hat für Bremen bislang keine konkrete Begründung veröffentlicht, kritisiert aber seit Monaten hohe Steuern und Entgelte an deutschen Flughäfen. 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
2: So offensichtlich Geld drucken, sondern sie verstehen ihre Maschine und sie wissen, okay, wir haben 3 Liquiditätstöpfe. Das ist einmal das General Account, also dieses große Account beim Ministerium. Sie haben einmal diese Möglichkeit, praktisch die Bilanz der Fed und das, was sie zurückkaufen, auch ablaufen zu lassen. Und das dritte ist ein sogenannter Reverse Repo. Was ist ein Repo? Du hast Anleihen als Bank, die gibst du der Zentralbank und bekommst dagegen Cash, wenn du eben Cash brauchst. Und ein Reverse Repo ist eben das Gegenteil. Das heißt, du sitzt auf Cash und du sagst, ich will es eigentlich anlegen, ich gebe es der Zentralbank und die gibt dir als Sicherheit Wertpapiere, eben in diesem Fall US-Staatsanleihen. Und da gibt's eben zu sagen, dass dieser Reverse-Repo-Satz dazu genutzt wird, zu steuern, um Geld aus dem System zu ziehen und um Geld ins System zu schleusen. Und das kann man immer sehr gut an Bitcoin sehen und an dem Aktienmarkt, dass eben das Geld nicht wirklich weniger wird, sondern sie auf, wie soll man das ausdrücken, auf ganz unterschiedlichen Wegen Geld, neues Geld beziehungsweise neue Liquidität, weil aus dem TGA, aus diesem General Account, da ist es ja kein neues Geld, sondern es ist Reserve und die drücken sie wieder in den Markt. Und was hat das eben mit dem Cantillon-Effekt zu tun? Das bedeutet, in allererster Instanz werden Banken und Finanzinstitute mit Geld versorgt. Die wiederum geben es ihren Lieblingsunternehmen oder da, wo sie auch Risiko haben, den greifen sie unter die Arme. Und das sind eben im Moment auch die großen AI-Konzerne. Und das bedeutet, die rennen eben los und kaufen seltene Erden, kaufen Kupfer, kaufen eben alles, was sie zum Bauen eines Datencenters brauchen. Und das wird für die Allgemeinheit dann teurer. Und das bedeutet natürlich, zusammen mit dieser Mischung aus Diesel und Öl, dass eben auch diese großen Firmen einen riesigen Bottleneck haben, also eines, was ihnen wirklich fehlt, und das ist Energie. Und ich habe mir mal angeschaut, was zum Beispiel Amazon oder Google, die haben jetzt von einem Nuklearreaktor in Amerika 30% der Kapazität für die nächsten 20 Jahre gekauft. Das Ding soll noch 10 Jahre laufen.
1: Die bauen ja auch eigene Reaktoren, also das ist ja
2: dann auch der Plan, ja. Genau, sie bauen auch eigene. Das dauert natürlich zu lange, weil sie brauchen die Energie jetzt. Aber du kannst dir vorstellen, wenn die 30% von allem erzeugten Nuklearstrom, den so ein Kraftwerk liefert, kaufen, wer zahlt dann zum Schluss? Die werden hochnehmen und der Normalbürger wird es zahlen. Und das ist eben so dieser Cantillon-Effekt. Sie werden die Ersten sein, die dieses Geld nicht eben wie Donald Trump, der will es mit dem Helikopter und mit seinem Wahlkauf verteilen. Die sagen, nee, das machen wir galanter. Die Reichen werden immer reicher und das passt eben in dieses Bild. Die Preise für Vermögenswerte werden hochgehen. Wir sagen ja hier Woche für Woche Gold, Silber, Bitcoin. Es ist eine Frage der Zeit, bis man das hochdrückt. Die Goldkäufe steigen auch weiter. Die Chinesen kaufen also, wie wenn es keinen Morgen gäbe. Die Polen sind zum ersten Mal in die Top 10 gerutscht. Die haben also dieses Jahr schon 8 Tonnen gekauft und haben jetzt eine Reserve von 98 Tonnen. Beziehungsweise die Komplettreserve sind 648 Tonnen. Sie haben dieses Jahr 98 Tonnen gekauft. Und das heißt, alle Zentralbanken dieser Welt haben 170 Tonnen Gold gekauft. Und jetzt kann man sich natürlich fragen, wieso ist der Goldpreis immer noch bei 4.100 Dollar? Da kann ich immer nur sagen, wenn es in der Zeitung steht, ist es zu spät. Wir müssen hier warten, bis der nächste Schub kommt, und der wird kommen. Die Frage ist, wie verhält sich jetzt Bitcoin dagegen? Aber nichtsdestotrotz, die globalen Käufe gehen weiter. Die Chinesen haben 80 Tonnen dieses Jahr schon gekauft. Die halten 2.387 Tonnen im Moment. Das sind 9% der gesamten Währungsreserve. Und wenn man sieht, dass die weiter verdienen, dann heißt das eben, sie werden weiter Gold kaufen. Ja, die einzigen, die ihnen drohen, ist die EU, die jetzt ein Schreiben an, oder Macronette und der Stromberg haben jetzt beide einen Brief unterschrieben an Röschen von der EU. Sie soll doch da mal bitte dafür sorgen, dass die Chinesen aus dem europäischen Markt doch Tarife bekommen oder eben rausbleiben. Und da kann ich nur sagen, wir haben es uns mit Donald Trump verscherzt. Da haben sie jetzt eine Nacktstatue in der EU, also in diesem Moloch, aufgestellt, was Trump vielleicht 30 Sekunden amüsieren wird, aber dann wird er eben sauer. Das hat er nicht so ganz gern, wenn man das auf seine Kosten macht. Sie haben sich mit Putin natürlich verscherzt und jetzt nehmen sie auch Xi. Und da muss man sagen, Hut ab vor so viel Inkompetenz, dass du eben in diesen Gemengenlagen, wo zum ersten Mal eine japanische Asset Manager alle französischen Bonds verkauft hat, hat damit einen leichten Panikattacke ausgelöst im Markt. Das heißt, die französischen 10-jährigen Staatsanleihen handeln jetzt 1,4% über den deutschen Staatsanleihen. Und wer immer denkt, dass der Genosse Klingbeil mit seinen Lemmingen dahinter dafür sorgt, dass da vielleicht ein bisschen Ruhe einkehrt, der sieht sich getäuscht. Er wird in Instagram-Videos gebraucht, in denen er von Nazis schwadroniert und dem SPD-Fackelzug auf den Bebelplatz zum Jahrestag der Bücherverbrennung. Die sind also komplett irre geworden. Also da ist nichts zu erwarten.
1: Nein, die sind nicht irre. Entschuldigung, jetzt muss ich mal dazwischen gehen, weil dieses ganze Irre und Inkompetenz und so. Nee, Entschuldigung, ich weiß, dass du es anders meinst, aber das glauben Menschen am Ende noch. Hören sich, das ist alles Absicht. Da ist nichts irre, das ist vollkommen planvoll. Irre heißt ohne Plan. Irre heißt, innere Impetus, gedankenfahrig, nicht kohärent, nicht in sich schlüssig, einfach aberrant und durch formale Denkstörung geleitet. All das ist nicht der Fall. Also das gesamte Vorgehen dieser EU-Verbrecher ist planvoll, zielt auf eine Umverteilung von unten nach oben, also von allen Insassen der EU zu den Verbrechern, den mit weiten Teilen offenkundig pädophilen nahen Verbrechern, die in den oberen Etagen sitzen. Und das geschieht absolut systematisch, hochgradig effizient. Ja. Nichts davon ist irre. Es ist bösartig, niederträchtig, verbrecherisch, schädlich, aber nicht irre. Entschuldige. Also das musst du jetzt mal raus, weil sonst entsteht ja irgendwie der Eindruck. Und diesen Eindruck nutzen sie ja bei so Unterwerfungswilligen, wie bei den Beamten, besonders in Berlin, die ja mit dem Auftritt dann eines arabo-islamischen Mafiakönigs da auf der Wahlparty der türkischen Kommunistin, die zur Regierungschefin gewählt wurde, dann plötzlich aufwachten und sagen, Moment mal, das ist vielleicht alles Vorsatz. Ja, natürlich, es ist alles Vorsatz. Planvoll und nicht irre. Und so manche Marionetten wie Merz und Macron, die da diese schwachsinnigen Briefe schreiben an Frau von der Leyen, ja klar ist das inszeniert. Na klar sind Idioten wie Friedrich Merz, und der ist in vielerlei Hinsicht ein Vollidiot, was er nun vielfach bewiesen hat, wenn er da vor sich hinstammelt und erklärt, die Bürger sind nicht in der Lage, seine Gedankengänge nachzuvollziehen. Das sagt nur ein totaler Vollidiot. Ja, natürlich sind das Puppen von den eigentlichen Geldgebern und Interessenshaltern dahinter. Aber die arbeiten vollkommen planvoll. Entschuldigung, dass ich das jetzt mal so raushauen musste. Du meinst es natürlich auch so, wenn du irre subsumierst, das weiß ich ja. Wir sprechen ja gelegentlich auch so und nicht nur, wenn wir es aufnehmen. Aber in der Außenwirkung finde ich diesen Begriff halt immer schwierig. genauso wie auch Aufwachen, ja. Wenn dann immer gesagt wurde, die Menschen müssen aufwachen. Nein, nein, die sind nicht schlafend, die verdrängen nur. Das ist kein formaler Unterschied, sondern für mich ganz wichtig, weil genauso wie man solche Täter irgendwie pathologisieren würde und sagen würde, der irre Lauterbach, nein, die sind nicht krank, die sind voll schuldfähig, ja, und sollten auch entsprechend bestraft werden.
2: Nein, du hast vollkommen recht. Du hast absolut recht und du weißt ja, wie ich ihn irre in dem Klar. Fall meine. Ja, ja. Ich bezeichne ihn ja auch, er ist bösartig und ich kann ihn eigentlich nicht genug beleidigen, weil es wirklich ein Bastard ist. Ja, also
1: zum Glück hast du jetzt nicht gesagt, wen du meinst, weil ansonsten wäre das natürlich gleich schon wieder justiziabel. Ja,
2: genau. Also der Fackelzug. Das Einzige ist, ich möchte, falls jemand von den Hörern weiß, wie ich auf diese Mailverteiler komme, dass wenn spontan sich die Bundestagsabgeordneten vom Reichstag Richtung Bebelplatz im Halbdunkel mit dann schon vorgedruckten Schildern und SPD-Fahnen dahin machen. Ich möchte mir halt alles mit eigenen Augen anschauen. Das heißt, ich tummel mich ja da immer. Auch bei Wüst und bei Klingbeil, als es mal so diese Demo gegen rechts gab, wo er mit Nuri, wie auch immer, Kandapur oder Bandapur und Ricarda Lang zusammenstand, da stand ich direkt daneben. Da kannst du auch hören, die sind ja von einer Partei. Wir wissen das ja. Aber es ist natürlich eine andere Nummer. Genau, es ist natürlich eine andere Nummer, daneben zu stehen und zu hören, dass das wirklich eine Mischpoke ist. Ja, und sie haben Angst um ihre Macht, sollten sie auch tun. Ricarda dreht ja auch vollkommen frei, die mit der Machtübernahme in Sachsen-Anhalt. Und da muss man ehrlich sagen.
1: Ergreifung, nenne doch, was es ist. Das ist die Machtergreifung natürlich. Genau. Also die Nazis sind jetzt dran. Also nicht,
2: ich habe ein braunes Hemd an. Ist das heute, ist das schlimm in Berlin jetzt gerade?
1: Frau Göring-Eckardt, Frau Schiborra, die offiziell ja Nazi-Braut ist, das ist kein Witz. Ja, die ist Alt-Nazi-Braut, sie ist mit einem Neonazi liiert. Ich weiß nicht, wie ihr Ehestatus ist, interessiert mich auch nicht. Aber diese Krankenschwester mit Nazi-Affäre, ist Grünen-Chefin in Sachsen-Anhalt und erklärt nun haben, also hat ein Hermann Göring das Amt übernommen. Sie sind in voller Panik, denn ihre Konstruktion geht ja auch unter. Wir haben gerade schon die EU angerissen. Lass uns zur Wirtschaft, zu den harten Fakten, zu den Zahlen zurückkehren. Da schreibt die Daily Mail dieser Tage, aus meiner Sicht ganz treffend, während Europa im freien Fall ist, also die EU im freien Fall ist, hat ja der neue Keir Starmer, der heißt jetzt Andy Burnham, es gibt wenig Unterschiede, die man ihm erkennen könnte. Er trägt eine andere Brille und hat, glaube ich, ein bisschen mehr Haar. Der neue Britenpremier Andy Burnham erklärt, er kann sich vorstellen, wieder in die EU einzutreten. Die Briten sind entsprechend in heller Aufregung, also nicht nur die eh raus wollten damals und das erfolgreich taten.

0: Die deutsche Regime kommt jetzt allen Ernstes mit einer weiteren Steuererhöhung und Sozialabgabenerhöhung für Besserverdienende, wobei noch nicht so ganz klar ist, wer Besserverdienende ist. Im Zweifelsfall ihr alle. In dieser Phase der kompletten Zerlegung, da möchte der Britenpremier natürlich heim ins Reich. Entsprechend froh sind weite Teile der Briten. Und du hast ja schon angeschnitten, gleichzeitig schreiben Frankreich und Deutschland, also eigentlich nicht, sondern eher Macron, der ja immer Sonnenbrillen trägt, immer wieder, jetzt auch gerade wieder, weil er von seiner Alten vermöbelt wird, die eventuell auch gleichzeitig der Bruder seines Vaters ist oder irgendwelche komischen Dinge, da habe ich keinen Überblick mehr. Aber die ungefähr 100 Jahre ältere Ehefrau von Herrn Macron haut ihm offensichtlich öfter ein blaues Auge. Mit diesen Menschen zusammen hat Fritz BlackRock einen Bettelbrief an Uschi verfasst, um öffentlich zu demonstrieren, man will zusätzliche Maßnahmen gegen China. Ich weiß jetzt allen Ernstes nicht, was die EU noch machen könnte, um ihre wirtschaftliche Lage weiter zu verschlechtern. Die Amerikaner sagen immer, when you're in a hole, stop digging. Also wenn du schon in einem Loch stehst, hör auf zu graben. Ich habe den Eindruck, dass die EU sämtliche Grab- und Bau- und Tunnelgeräte in dieses Loch geholt hat und weiter nach unten vorstößt. Also was ist der Ziel, dass das Ziel dieses freien Falls, wir können nur spekulieren, will man die Kriegsnotwendigkeit gegen Russland, in Anführungsstrichen Notwendigkeit, noch stärker herbeikonstruieren, weil wir wissen, nur noch ein Krieg kann diese Truppe von Verbrechern retten, wenn sie also Kriegsrecht hat und Ausnahmerechte des Krieges, dann kann sie stärker umverteilen und noch mehr Freiheiten aushebeln. Wie ergibt diese politische Kombi oder diese Maßnahmenkombination Sinn wirtschaftspolitisch und vor allem, lieber Hermann, wozu wird sie sehr kurzfristig führen? Kann man einigermaßen konkret schauen, wohin das jetzt führen wird und was da folgt, ohne allzu sehr zu spekulieren?
1: Ja, glaube ich schon. Also der Weg ist gezeichnet. Es wird diese Vereinheitlichung der Schulden geben. Ich glaube, dass Macron eben Merz dieses Ding vorgelegt hat und hat ihm gesagt, du bist wichtig, du bist, also Merz hat ja Pressekonferenzen gegeben, wo er sagt, die EU ruht praktisch auf Deutschland und ohne ihn, ohne eine stabile deutsche Regierung geht gar nichts mehr.
0: Ja, also von daher hat er in der Ukraine gesagt, ja.
1: Genau, da ist das Irre. Das ist das Irre, was ich meine. Dieser Typ ist so unzurechnungsfähig, dass er das wirklich glaubt. Also er kriegt natürlich immer mal wieder gefiltert, was er denn zu tun hat, nämlich die absolute Zerstörung der deutschen Wirtschaft und der deutschen Sparreserven. Und das heißt, Macron hat ja schon Merkel bearbeitet, dass wir in diese Richtung gehen, weil man muss kein Prophet sein, am Frankreich zentralistisch mit diesen Defiziten und politisch instabil. Das heißt, je höher der Sozialstaat, umso höher die Not, das Geld anderer Menschen noch mehr abzupressen. Macron wird Merz bitten, ihm zu helfen und Merz wird natürlich der Hilfe gerne nachkommen, weil er wird dann der französische Kanzler, also nicht nur der Ukraine, sondern auch von Frankreich. Und ich denke, auch wenn ich Markus Krall richtig in Erinnerung habe, es wird so zwischen 1,4 und 1,5 Billionen kosten. Und das heißt eben 1,5 mal Sondervermögen. Über das Sondervermögen hatten wir ja schon gesprochen. Da sind erst 5% ausgezahlt. Das heißt, da wird ein Angebotsschock auf den Markt kommen, wenn das denn spruchreif wird, dass die Deutschen emittieren werden. Und ich hatte vorhin gesagt, die Zinsen für Frankreich sind 1,4% höher. Also wird man ganz unauffällig probieren, deutsche Anleihen zu begeben und sie dann den Franzacken irgendwie mitzugeben. Und das wird nicht funktionieren. Der Kapitalmarkt, wie es der Zufall will, ist nicht ganz doof. Der wartet nur darauf, dass so etwas kommt. Und dann wird auch die deutschen 5-, 10- und 30-jährigen Zinsen nochmal kräftig steigen. Und das bedeutet aus meiner Sicht, der Weg ist vorgezeichnet. Sie werden weiter ihr Loch graben, weil wo sollen sie denn hin? Sie wissen, dass sie absolut inkompetent sind. Also keiner von denen wird ein Startup gründen, der keine staatlichen Hilfen hat oder sonst was. Wen kannst du denn gebrauchen? Und im Rahmen von dem gibt es natürlich immer wieder auch diese Hinweise, wie stark doch die EU ist. Und man muss sich nur anschauen, Emanuel Böminghaus, der postet da immer wieder kräftig. Ich war am Montag vor dem Kanzleramt und habe da jemand getroffen, der mich darauf vorbereitet hat, dass eben, ich glaube, es waren die Spitzen der deutschen Industrieverbände, die da aufgefahren sind. Man sieht es, sie kommen mit der schwarzen Limo, da geht dieser Zaun runter, rechts neben dem Kanzleramt, dann fahren sie unter dem Balkon von Amthor durch, dann gehen sie hoch und dann fangen sie an zu klatschen. Also

0: der Blume, der Typ von VW, das sind alles Leute, die im Rahmen der Bereinigung weggespült werden müssen und werden. Aber das Problem ist eben, dass jetzt Merz in dieser Situation, also kein Kanzler, beziehungsweise ich habe gerade gelesen, dass er weltweit der unbeliebteste Staatschef ist, nämlich dass 90% plus seine Arbeit mehr oder weniger nicht gut finden. Und das bedeutet, er stellt sich hin und sagt, ohne mich bricht Europa zusammen. Und die Tagesschau-Geschädigten gucken da und sagen, ja stimmt,
1: wenn
0: wir den jetzt austauschen, ja wer kommt denn dann, wer kommt denn dann? Also ich würde Amthor vorschlagen, weil es kann nur in dieser Richtung weitergehen. Auf der anderen Seite gibt es natürlich auch Überlegungen, Klingbeil zum Kanzler zu machen. Also eigentlich die zwei, die heute noch verhaftet werden müssten, weil sie unglaubliche Mengen veruntreuen. Und wenn man hört, bei jedem Clip, den Klingbeil da produziert. Es geht um Steuergerechtigkeit, es geht um Gerechtigkeit. Jetzt hat er mit Hubig einen Plan verabschiedet, noch härter gegen Steuerhinterzieher vorzugehen. Und Steuerhinterziehung ist Selbstverteidigung. Ja? Also in diesem Fall ist ja immer die Frage, es werden so viele Gesetze geschaffen, die du gar nicht beachten kannst. Also selbst mein Steuerberater für beschränkt Steuerpflichtige in Deutschland sagt, ich kann dir nicht sagen, was die da alles raushauen. Das wird schon eine ganze Menge sein. Und das ist natürlich Absicht, weil es Willkür ist. Die Guten ins Töpfchen, die Schlechten ins Kröpfchen. Wir sehen ja auch bei dem BND-Chef, das Ganze ist eine Farce, ist eine Show geworden. Die Frage war immer, was bedeutet das für Deutschland? Und dann kommt natürlich die große Befreiung AfD. Da müssen wir schauen, wie die mit Macht umgehen. Aber zumindest habe ich mir mal angetrieben von einem Interview in Sachsen-Anhalt. Die AfD hat nie irgendwas inhaltlich zu sagen. Sie haben keine Ahnung, sie haben keine Vorschläge für Rente. Ich habe mir mal angeguckt, was die AfD so im Steuerprogramm hat. Und da ist natürlich die Frage, gilt das, was vor der Wahl gesagt wird, auch noch nach der Wahl? Aber was sie da drinstehen haben, ist zumindest eine einheitliche Steuer für Personen und Unternehmen von 22%. Maximaler kommunaler Zuschlag, der dann ähnlich wie wahrscheinlich so eine State Tax in Amerika 3% betragen darf. Dann gibt's 15.000 Freibetrag für Erwachsene, 12.000 pro Kind. Das sind also wirklich konkrete Vorstellungen. 2.000 Werbekostenpauschalen, Freibeträge werden an die Inflation angepasst. Die Abschaffung des Soli, der Erbschaft- und Schenkungssteuer, Grunderwerbsteuer Kauf.
2: Entschuldigung, jetzt ganz neu, Ulrich Siegmund und das BSW wollen in Sachsen-Anhalt ja den Antrag einbringen, sämtliche Zahlungen an die Ukraine auf Bundesebene einzustellen. Das wäre mal eine massive Einsparung von zweistelligen Milliardenbeträgen. Nicht, dass das durchkommen wird, aber es ist zumindest die Absicht von AfD und BSW.
0: Ja, und da musst du ihnen dankbar sein, selbst, aber sie bringen es eben in den Fokus der Menschen, indem sie das sagen. Und das finde ich natürlich auch gut. Siegmund finde ich insgesamt gut, weil er natürlich mit einer enormen positiven Energie auch auf die anderen zugeht und sagt, sag mir doch mal mein Problem. Und du siehst, die haben nichts drauf. Und was Klingbeil kann, hast du ja schon angesprochen, die deutlich steigenden Sozialabgaben seit dieser Woche für Gutverdiener. Ich habe es mal angeschaut an einem Beispiel von 80.000 Euro, wenn du das verdienst im Jahr. Und dann bist du kein Spitzenverdiener. Tut mir leid, aber mit 80.000 Euro brutto, das hört sich sehr viel an. Aber
2: nicht bei deutschen Steuern.
0: Genau, aber das heißt, ab 2027 jeden Monat 120 Euro mehr Sozialabgaben. Das sind 1.440 Euro weniger netto. Und in der Regierungssprache würde das heißen Erleichterung. Die Frage ist immer nur für wen.
2: Ganz klar für wen, ja. Das ist schon irre. Also in Deutschland bist du, ich glaube, mit rund 60.000 gehörst du irgendwie zu den Meistverdienern in Deutschland. Das heißt Wahnsinn. Schon 60.000 Euro, das ist schon Wahnsinn. Weil man, wenn man dann die Steuern runterzieht, eben derartig weit unten landet. Wer in Deutschland noch Steuern zahlt, der muss sich hassen. Der muss sein Land hassen, der muss sich hassen, weil das ist nur noch durch Masochismus zu erklären. Nichts anderes geht mehr. Bevor ihr böse schreibt. Ich weiß, dass manche sagen, ich kann nicht weg. Ich kann nicht, um mit Bastian Pastewka zu sprechen, wohnt allerdings in der Ich-will-nicht-Straße. Dabei bleibe ich. Ja. Was ich alles nicht konnte, weil ich es nicht wollte, bis es dann sein musste. Und manchmal, da braucht man eben ein bisschen Nachhilfe, damit es dann doch geht. So ist das, ja. So hart es ist, vielleicht ist es ja der Aufschlag, den das Land braucht. Selbst die Berliner Zeitung, und die zitiere ich besonders gern als recht Stasi-nahe Zeitung unter ihrem Chef, der da drin sitzt und einer ist, und ihrem absoluten Olaf Scholz-Stiefellecker im Amt des obersten Chefredakteurs, nämlich Philipp de Bione, der noch beim Nordkurier damals Olaf Scholz unterwürfige Fragen stellte. Also eine Zeitung, die frei ist vom Verdacht, irgendwie regimekritisch zu sein. Die schrieb nun einen Leitartikel mit der Frage, braucht Berlin den Aufschlag vielleicht erst? Oder nein, sie haben es festgestellt, sie hat positiv festgestellt, also positiv im Sinne von bejahend, dass das Berlin diesen Aufschlag der Zerstörung nun braucht, den die türkische Kommunistin Elif Erap absehbar ihr bescheren wird mit ihrer Haushaltspolitik. Da will man ja gerne jetzt das deutsche Wohnen wieder verstaatlichen. Wobei bleibe ich dabei, um nicht allzu stark abzudriften. Darauf hat Deutsche Wohnen spekuliert, lieber Hermann, das sage ich dir. Die waren schlau, ja. Da haben sie sich damals günstig massenweise Immobilien im Staatsbesitz zugelegt, haben die schlecht renoviert und verkaufen die jetzt im Sinne einer Entschädigungsverkaufssituation, weil die werden dann offiziell enteignet und werden dann sagen, oh nein, wie schrecklich, wir werden enteignet. Na gut, wir nehmen es ausnahmsweise hin, weil sie als Entschädigung wahrscheinlich ein mehrfaches des Kaufpreises dafür kriegen würden und einen fettes Plus machen. Da will man in Berlin die öffentlich-rechtlichen Verkehrsmittel, die öffentlich natürlich gratis machen, ich schätze mal Museen auch, Kitas, was auch immer, kommen Freibäder dazu, ne? Den Döner am besten auch gratis. Also in Berlin soll der Kommunismus so richtig schön zur Geltung kommen, und wer es bezahlt, naja, ich habe da so eine Ahnung, wer es bezahlen wird.
0: Ja, also.
2: Aber die brauchen das.
0: Ja, grundsätzlich. Ich kann dir sagen, ich habe mit einem Hedgefonds, der unter Morgan Stanley läuft, ich möchte den Namen nicht sagen, einen sehr großen Deal gemacht damals, und die haben in Berlin extrem viel gekauft und haben pro Quadratmeter, ich meine, es waren über 1000 Euro, bekommen, um Wohnraum zu vernichten. Ja, also die haben Blätter abgerissen, die sind bis aufs Blanke gegangen. Der eigentliche Zweck dieses Hedgefonds, zusammen mit der Stadt Berlin, deshalb muss ich ja immer lachen, wenn die ganzen Sozen hier denken, dass Wovereit außer schwul noch was anderes kann. Ja, ist
2: die weißt Sache, du, wie gut er schwul kann? Ich meine,
0: ja,
2: kann
0: ich nicht sagen. Man also, sagt, die einen sagen so, die anderen sagen so.
2: Was du alles testest.
0: Ich sag's dir. Auf jeden Fall gab es da Prämien, um Wohnraum zu vernichten. Und dann kam natürlich Deutsche Wohnen. Das müsste ich mir nochmal anschauen. Ich glaube nicht, dass sie das damals schon in dieser Absicht gemacht haben, weil auch heute das Schwachsinnige ist ja, wie du sagst, die sind notdürftig renoviert. Da ist immer noch vieles im Argen. Jetzt kommt der Staat und kauft diese Wohnung. Also es wird ja keine einzige neue Wohnung neu geschaffen. Und da ist es so, dass man im Moment die Renovierungsarbeiten oder den Investitionsstau noch auf Deutsche Wohnen drücken könnte und sagen, ihr müsst das aber machen. Und Deutsche Wohnen, habe ich irgendwann mal so am Rande gehört, hat, glaube ich, pro Quadratmeter, ich will jetzt nicht lügen, ich will keine falschen Zahlen sagen, aber sinnbildlich 20 bis 30 Euro veranschlagt und die Stadt Berlin 6. Und da kannst du dir vorstellen, wenn nur ein Fünftel des Preises verwendet wird, um zu renovieren. Die Wohnungen sind jetzt shit und die werden dann noch mehr shit. Also die werden sich Berlin, der politischen Führung Berlins anpassen, und da ist es kein Spaß drin zu wohnen. Plus, wenn du 20 Wohnungen hast und 100 Menschen kommen und du suchst Wohnungen, dann sind trotzdem nur die 20 Wohnungen da. Ich weiß nicht, was bei den Linken schiefläuft, dass man das nicht versteht oder verstehen will.
2: Also ja, die sind links. Muss ich sagen, also, ich verstehe es nicht. Sie sind halt Kommunisten, und ihr, ja. Das, wenn man sich anschaut, wie wahnsinnig reich und großartig die Lebensqualität ist in den kommunistischen Ländern, ja. Dann ja, was soll's. Also da, wir werden nicht so allgemein politisch werden, aber sie sind, um da nochmal, bevor mir jetzt wieder beherzte Marxisten schreiben, ich grüße Dieter Dehm, sie sind nicht in erster Linie nicht einmal marxistisch volkswirtschaftlich gebildet, sondern natürlich ist das eine Form von Populismus. Wir machen alles gratis, der halt verfängt bei den, sagen wir, eher einfach Strukturierten, also bei Menschen, die ansonsten CDU wählen. Deswegen bleibe ich dabei. Doch, sie haben das so geplant. Es war in Berlin, wenn man die spezielle Situation Berlins kennt, einigermaßen absehbar, dass die desolate Wohnungslage in Berlin, und sie ist deswegen auch desolat, weil keiner, der noch drei Hirnzellen hat, in Berlin bezahlbaren Wohnraum bauen kann. Ja, das, oder bauen würde. Das ist Blödsinn. Mieten, geht nicht. Also da ist die Stadt davor mit ihrer Politik. Und dass sie am Ende irgendwie die Wohnung zurückkaufen muss, hochgradig wahrscheinlich. Ne? Also vielleicht haben sie nicht mit der Enteignung gerechnet, aber ich glaube, ja, sie haben damit gerechnet, sie dann verteuert wieder an den Staat zurückzugeben. Das glaube ich ist schon der. Aber gut, das ist.
0: Da bin ich bei dir. Das ist ein großer Deal. Da kann man noch ein paar Jahre warten. Da bin ich bei dir. Weil die Kaufpreise waren ja auch extrem günstig. Ja. Also von da, wenn du da 500 oder 400 Euro für den Quadratmeter Wohnraum bezahlt hast, dann geht es auf 3000. Jetzt ist wieder bei 1500. Hast du immer noch 200% gemacht. Also von daher.
2: Das ist okay, ne?
0: Alles gut.
2: Ist
0: auch, aber auf der anderen Seite noch als kleine Drohung zum Abschluss. Ich habe nur gelesen, dass beziehungsweise ein Freund von mir hat mir das geschickt und hat gesagt, hier, das ist was für dich. Wenn Klingbeil Kanzler wird, ist die Frage, kann Reicheneck Finanzministerin oder Außenministerin?
2: Was hat die denn für Träume, meine Güte?
0: Oder hat Ricarda Lang da ihre Hand im Spiel?
2: Passiert das, träumt man das, wenn man mit bei Klaus Wobereit getestet hat, wie gut er im Schulsein ist? Oder ich frage mich, also nein, wird nicht passieren, wird wirklich nicht passieren. Das so,
0: abwarten?
2: So, nein. Ja. Nein, nein.
0: Wir sind noch nicht am Ende.
2: Nein, auf keinen Fall. Es geht noch weiter runter, auf jeden Fall. Und damit sind wir dann auch bei Kryptos als tauglichem Fluchtmittel. Der Bitcoin ist ja gerade interessant und es wird wild diskutiert über die Bitcoin-Haltefrist. Wollen wir das nach den Krypto-News machen zusammen oder lieber noch davor? Das darfst du dir jetzt frei aussuchen, lieber Hermann.
0: Dann würde ich sagen, Mike, mach mal deine Krypto-News und dann diskutieren wir den Bitcoin mit den Haltefristen.
2: Ist ein bisschen lapidar, aber okay, machen wir das so. Und ich bitte dich natürlich besonders herzlich, lieber Mike the Pirate, uns zu beglücken mit deinen Krypto-News der Woche.
1: Das mache ich doch gerne, lieber Paul. Bitcoin handelt aktuell um $83.000, nachdem er bei 87.200 erstmal abgelehnt wurde. Ethereum liegt bei etwa 2.550, Solana bei ungefähr $116. Der Fiat-Greed-Index steht bei 64, die Stimmung bleibt weiterhin gierig. Was haben wir gesehen in den letzten Tagen? Ein Abverkauf hat gehebelte Positionen liquidiert. Berichte nennen in den relevanten 24-Stunden-Fenstern etwa 410 bis 550 Millionen Dollar, der Großteil auf der Long-Seite. Auslöser waren ein festerer Ölpreis, brennt wieder über $100, getrieben von Angriffen auf Tanker in der Straße von Hormuz und steigende US-Renditen um 5,35% bei der 10-jährigen Treasury. Die Fed hatte im September die Zinsen angehoben. Der Markt wartet auf die Protokolle der Sitzung und Hinweise, ob es dann noch weitere Erhöhungen im Oktober folgen werden. Ausblick: kurzfristig ist die Zone um 83.000 die erste Unterstützung. Ein Bruch eröffnet den Weg in Richtung 80.000. Wir sehen momentan weitere Diskussionen zur Stablecoin-Regulierung in Europa. Circle, Herausgeber von USDC und EuroC, hat der EU-Kommission geschrieben, wie MiCA nachgebessert werden sollte. Circle hätte gerne die Ausgabe nicht nur als EU-Firma, sondern auch mit ausländischen Partnerunternehmen, damit die Liquidität sich nicht so zersplittert. Sie schlagen vor, auch ausländisch beaufsichtigte Stablecoins könnten in der EU zugelassen werden, damit das Angebot breiter werde. Beim Reservepolster lehnt Circle feste Quoten ab. MiCA verlangt, dass mindestens 30% der Reserven, bei großen Anbietern sogar 60%, als Bankeinlagen liegen. Das machte die Münzen unabhängiger vom Bankenrisiko. Und das wissen wir ja schon von USDT, von Tether, die gesagt haben, sie werden keine Reserven im europäischen Bankensystem deponieren und deswegen auch mit ihrem Stablecoin USDT nicht nach Europa kommen. Circle schlägt weiter vor, die Obergrenzen für Staatsanleihen und einzelne Banken zu streichen, damit dort mehr Diversität in den Reserven hineinkommt. Eine zweite Diskussion führt gerade Aave-Gründer Stan Kolletos. Er kritisiert die Europäische Zentralbank und die Bankenaufsicht. Beide empfehlen, Zinsen auf Stablecoins zu verbieten und den Zugang zur dezentralen Finanzwelt, der DeFi, einzuschränken. Mit Eignungsprüfungen für Privatkunden und strengen Regeln, die regulierte Firmen bestrafen, wenn sie Geld in dezentrale Kreditprotokolle stecken. Kolletos sagt, so werde aus der offenen Finanztechnik ein System abgeschlossener Gärten, Liquidität könnte nicht mehr frei fließen, Europa schottet sich ab und macht den DeFi-Markt kaputt. Ganz im Gegenteil sehen wir gerade in den USA, da wird dereguliert, das US-Finanzministerium und FinCEN ziehen zwei alte Kryptoregulierungsvorschläge zurück. Beide schwebten so wie ein Damoklesschwert über den Markt. Das erste stammte aus 2020 und betraf selbstverwahrte Wallets. Banken und Kryptodienstleister hätten bei Überweisung ab $3.000 Namen und Adresse der Gegenseite erfassen sollen. Das ist jetzt vom Tisch genommen worden. Der zweite Vorschlag stammte vom Oktober 2023 und wollte internationales Kryptomixing verbieten. Mixer, BIN und Coins vieler Nutzer, damit die Transaktionen schwerer nachvollziehbar sind. Finken hat die Sondermaßnahme etwas zusätzliche Meldepflichten darin gesehen und das wäre das erste Mal gewesen, dass die Behörde so weit gegangen wäre und man verweist doch darauf, dass Mixen nicht unbedingt die kriminellen Akteure von solchen Dingen abhalten könnte. Die Lobbygruppe Coincenter begrüßt den Schritt, warnt aber, Finanzministerium kann natürlich jederzeit ähnliche Regeln neu vorschlagen. Momentan läuft in Singapur die Token 2049. Ledger hat angekündigt, sie bieten ab sofort den BTC-Besitzern mit ihren Wallets einen BTC-Kredit an. Es funktioniert ganz einfach, indem man verpackte Bitcoin, also sogenannte Web-Bitcoin, CB-BTC oder WBTC als Sicherheit hinterlegt und kann sich dagegen Stablecoins wie USDC und USDT leihen. Die Coins bleiben im Smart Contract auf der Blockchain, also nicht bei einer zentralen Börse. In der App kann man die Beleihungswerte verfolgen, nachschießen, zurückzahlen oder mehr leihen. Der Reiz ist wie bei ähnlichen Angeboten von Coinbase oder den Überlegungen von JP Morgan. Wer mit steigenden Kursen rechnet, kommt an Geld, kommt an Liquidität, ohne einen steuerpflichtigen Verkauf auszulösen. Das Risiko ist ebenso bekannt. Fällt der Bitcoin-Kurs stark, kann die Sicherheit zwangsverkauft werden. Ledger rollt die Funktion sofort für berechtigte Nutzer aus und erweitert sie nach und nach. Zum Abschluss, Binance Intelligence, auch von der Token 2049 gemeldet, bringt künstliche Intelligenz nun für jeden Trader. Eine KI-Plattform, die in die Börsen-App integriert ist. Binance AI startet ab dem 5. Oktober für alle Nutzer kostenlos. Ein Bereich für Sie, der sich an den jeweiligen Kenntnissen des Nutzers anpasst, sowie den Marktüberblick aller Kryptowährungen und die allgemeine Wirtschaft alle 4 Stunden aktualisiert. Binance AI Pro wird im Oktober eingeführt und wandelt einfache Ideen in Strategien um, die rund um die Uhr in einem separaten Unterkonto ausgeführt werden können. Blockchain ermöglicht es jedem, Zugang zu den Märkten erhalten. KI gibt jedem das Wissen, um sich darin zurechtzufinden, sagt der CEO Teng. Das waren die Krypto-News.
2: Ich danke dir, Mann. Ich muss gerade lachen bei Binance AI, welche Antwort sie wohl hat auf die Frage, wem sollte ich mein Geld geben und wer ist wohl die beste Börse? Und ja, okay, gut. Man kann natürlich auch eine künstliche Werbemaschine als AI einsetzen, aber ich denke, das ist ein gewagter Move für eine Firma, die ja eigentlich davon lebt, dass sie eher mitdenkende Kunden hat. Aber wir werden sehen, was da passiert. Bis dahin, lass uns einmal zurückkommen zu der Frage der Haltefrist, lieber Mike. Du wirst ja auch intime Kenntnisse haben, was da in Deutschland Stand der Dinge ist. Vielleicht, wenn du so freundlich wärst, uns nochmal abzudaten. Was hat's mit der Haltefrist auf sich? Was ist der Stand der Dinge und was planen denn die Räuberbanden der Deutschen Einheitspartei betreffend dieser Haltepflicht und was bedeutet das für deine Sammlung von 20 bis 30 Bitcoins oder ein bisschen Bitcoin-Staub, den man irgendwo rumliegen hat?
1: Also meine bescheidenen Satoshi-Bitcoin-Staub bedeutet das erstmal gar nichts. Die Idee der Politik ist dahinter, Haltefrist hieß 12 Monate halten, danach sind Verkäufe steuerfrei. Das wollen sie jetzt abschöpfen, da wollen sie jetzt ran. Das geht so weit, dass Vorschläge auf dem Tisch liegen, wer nicht nachweisen kann, wann er seine Bitcoin gekauft hat, also keinen Proof of Source of Fund, also wann und wie er zu welchem Kurs gekauft hat, der muss mit 50% den Gesamterlös versteuern. Ganz wilde Dinge, die dann am Tisch liegen. Sie liegen Gott sei Dank noch erst auf dem Tisch. Man sieht einige Bestrebungen, das Ganze abzuwenden. Und da greift natürlich gerade Ledger rein, wie ich in der Meldung gesagt habe. Wer nicht verkaufen möchte, also keinen steuerpflichtigen Verkauf auslösen möchte, hat halt die Möglichkeit zum Beispiel zu sagen, ich nehme meine Satoshi, gebe sie als Sicherheit rein, leih mir dagegen USDC oder USDT, habe ich meine Liquidität, setze auf steigende Kurse, damit zahle ich irgendwann meinen Kredit zurück, aber habe damit keinen steuerpflichtigen Verkauf ausgelöst.
2: Ja, ob das funktioniert, da heißt es ja dann am Ende, da denke ich jetzt mal gleich fürs Finanzamt, sage, naja, ganz egal, wie sie ja den Erlös, wie sie geldwerte Vorteile daraus kriegen, das muss gar nicht mal der Verkauf sein. Also da ist man ja schnell dann hinterher. Wer in irgendeiner Weise seine Bitcoins nimmt, um damit, ne, kannst du dir denken. Also da wäre ich jetzt nicht allzu sicher, dass da sowas funktioniert. Da ist vielleicht doch sicherer, Hermann, wenn man einfach dafür sorgt, dass sie es gar nicht erfahren und einfach den Mittelfinger zeigt und sagt, lieber Lars, du darfst dir deine nächsten Zuckerbomben von anderen Dingen kaufen als meinem Geld. Aber was erwartet uns da aus deiner Sicht, lieber Hermann? Denn es ist ja eigentlich, Mike hat es gesagt in den Krypto-News, eine relativ klar erkennbare Anti-Defi-Strategie der EU, wenn man sie Strategie nennen möchte. Der Kurs ist stark anti-Krypto, sowohl hinsichtlich der Stablecoins als auch gegen dezentralisierte Produkte und vor allem gegen anonyme Dinge. Womit rechnest du langfristig?
0: Ja, also die Holländer machen es ja schon vor. Wir haben ja vor ein paar Wochen und Monaten schon diskutiert, dass die Holländer die ersten Anstalten gemacht haben, beziehungsweise das auch als Gesetz eingebracht haben, dass du auf unrealisierte Gewinne Steuern zahlen sollst. Und ich glaube, da sind wir jetzt schon einen Schritt weiter. Ich bin nicht auf dem allerletzten Stand, muss jetzt mal gucken, ob das verabschiedet wurde. Aber auf jeden Fall ist auch hier wieder was Halbgegartes. Erst einmal als, wie soll ich sagen, irgendjemand aus dem Finanzministerium wird da gesagt haben, dann haben wir Einnahmen, da haben wir Einnahmen. Also von daher kann das gut sein, dass auch da die Sozen sich zusammensetzen und sagen, dann machen wir es halt auf unrealisierte Gewinne. Und du hast vollkommen recht. Die Sache ist die, sie sollten es nicht wissen. Und das ist weder Steuerhinterziehung noch sonst was, sondern es ist mittlerweile wirklich Selbstverteidigung, dass du dein Leben bestreiten kannst. Und das bedeutet eben, in dieser Haltefrist ist ja jetzt großartig eigentlich dieser Koalitionsstand, die SPD will diese Haltefrist abschaffen und die Union will daran festhalten. Wer die Union, der Club der Ukraine, auch nur für eine Sekunde für vertrauenswürdig hält, der weiß, sie werden den Kubicki machen, viel sprechen und dann eben zustimmen.
2: Moment. Also CDU-Wähler sind und bleiben die dümmste Lebensform Deutschlands. Und es gibt noch CDU-Wähler. Sie sind wirklich noch da draußen. Das ist kein Witz.
0: Absolut. Ja? Es gibt auch Thüringer CDU-Ministerpräsidenten, die jetzt sozusagen ihren Doktortitel opfern,
2: ja, genau, weil sie natürlich alles für Thüringen, ne? Alles für Thüringen und mit seiner vollweg KI-generierten Rede, sehr lustig, da hat, ich glaube, entweder war es Hartmut Danisch oder künstliche Intelligenz auf Eck darauf hingewiesen, dass sie pausenlos Dreiergerüste, dass er also im Prinzip 2 Minuten lang eine KI-Rede deutlich vor sich hin spulte, Mario Mettbrötchen, der Pseudoprofessor mit dem geklauten Doktortitel und erklärte, aus reiner Herzensgüte, weil er so unglaublich geiler bürgernah, typ. Zukunftsstark, bürgernah und geiler Typ einfach. Wenn man ihn sieht, weiß man das. Deswegen hört er auf, dagegen zu klagen, dass man ihm seinen Doktortitel wegen seines Betruges abgenommen hat. Ist das ein grundguter Mensch? Der könnte glatt mit Franziska Giffey zusammen. Man kann sich das alles nicht mehr ausdenken. Richtig. Aber diese Menschen haben noch Wähler. Damit ist alles gesagt für diese Woche über den wirtschaftlichen Zustand.
0: Genau, eine Sache habe ich noch, kleiner Aufruf. Falls das noch so ist, ich werde das prüfen. Im Moment ist es so, dass am 12. Oktober der Petitionsausschuss des Bundestages zusammenkommen soll und verhandelt die Haltefrist ab 12 Uhr in einer öffentlichen Sitzung. Also sollte ich noch hier sein, könnte es sein, dass ich da mal vorbeischaue, beziehungsweise es geht eben auch um die Petition des Bitcoin-Bundesverbandes. Da ist die Frage, da habe ich die Gründung mal miterlebt, wie gut oder wie gut die Lobbyarbeit von diesen Leuten ist. Am 14. Oktober ist der Kabinettsbeschluss wohl offensichtlich geplant. Da wissen wir, es wird so ausgehen, wie es der Lars will. Aber am 12. Oktober ist eben dieser Petitionsausschuss und wer immer in Berlin ist und Zeit hat und sich mal eine öffentliche Sitzung da vor Ort geben will, vielleicht ist das ein Moment, wo man einfach mal reinguckt in diese Maschine. Ich kann nur sagen, wie beim Arzt, nichts essen, nüchtern kommen, weil es ist harter Tobak. Ich habe einige dieser Sitzungen miterlebt und muss sagen, unsere Demokratie ist nichts für mich.
2: In diesem Sinne, auch also unterstreicht ja eigentlich nur, ist nur die Live-Variante, kann man sagen, der CDU-Wähler, die was in ähnlicher Form auch für SPD-Wähler gilt, aber die gibt's ja kaum noch. Also wenn man der SPD muss man ja zugutehalten, dass sie sich schneller auflöst, als dass die CDU gerade hinkriegt. Aber sie holt natürlich gewaltig auf. Ja, ihr Lieben, so sieht es aus, was die Gesamtlage in Deutschland angeht, im Großen und im Detail. Das war's für Folge 101 des nackten Geldes. Wenn ihr Fragen habt an Hermann, dann schreibt doch bitte auf X an Banker-Hermann oder kommentiert einfach unter dieses Video zum Podcast auf theplatform.net. 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Hört sehr gern morgen ab 6 Uhr auch wieder Nacktes Niveau vor allem, aber schaltet nächsten Freitag hier bei uns wieder ein und habt bis dahin einen wunderbaren Start ins Wochenende.
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1: 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In Sachsen-Anhalt droht der CDU-Landtagsfraktion möglicherweise die Spaltung. Das berichtet der Zwangsgebührensender MDR. Demnach denken einige der 15 CDU-Abgeordneten darüber nach, die Fraktion zu verlassen und eine eigene parlamentarische Gruppe zu bilden. Der frühere Bildungsminister Marco Tullner sagte dem Staatssender MDR, für ihn sei das zumindest eine Option und er sei damit wohl nicht der Einzige. Bei der Wahl zum Präsidenten des Landtages hatte CDU-Fraktionschef Sven Schulze seinen Abgeordneten Enthaltung vorgegeben, obwohl Abgeordnete eigentlich nur ihrem Gewissen folgen dürfen. Schulze scheiterte mit seiner Vorgabe und so wurde der erste AfD-Politiker zum Präsident des Landtages in einem Bundesland. Die angebliche Drohne am Leipziger Flughafen sorgt weiter für Irritationen. Das Magazin Tichys Einblick schreibt in einem Beitrag, dass bislang keine Beweise vorgelegt worden seien und trotzdem weitreichende Konsequenzen folgten. Genannt werden die Schließung des Russischen Hauses und des letzten Generalkonsulats in Bonn. Russland habe daraufhin 3 Goethe-Institute geschlossen. Die Bundesregierung und die Sicherheitsbehörden sehen das anders. Der Chef des Bundesnachrichtendienstes, Martin Jäger, nannte die angebliche Drohne einen Beleg dafür, dass Russland einen sogenannten Schattenkrieg gegen Deutschland führt. Bundeskanzler Friedrich Merz verwies in Kiew ebenfalls auf die Drohne, um mehr Steuergeld für den Krieg zu begründen. Lidl testet in einer Filiale in England ein neues Kamerasystem mit künstlicher Intelligenz. Das berichtet die Lebensmittelzeitung. An der Decke des Markts hängen dafür Schienen und sogenannte Camera Rails, in denen Kameras und Beleuchtung stecken. Einblicke in die Technik hat das Unternehmen Schwarz Digits auf dem Kongress Retail NXT gegeben. Laut dem Bericht könnte das System Supermärkte irgendwann zu autonomen Läden machen. Die Trigger FM-Meldungen. 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
5: Es gibt immer einen Weg zurück zur eigenen Natur. Und darum geht es. Nicht um irgendwas anderes, weichgespültes, spirituelles jetzt. Oder du musst so sein oder nur noch Waldorf. Das sind für mich alles wieder eigene Religionen und nicht die Freiheit, für die der Mensch eigentlich gemacht ist. Und wenn der Mensch aber frei ist, dann ist er das auch, wenn er in einem Schulsystem drin ist. Weil er kann selber denken, fühlen, fragen und Nein sagen. Für mich ist es einfach diese Umkehr, nicht immer im Außen zu gucken, sondern es umzudrehen und bei mir zu gucken, zu fühlen, was es für mich war, was will ich wirklich, was treibt mich wirklich an, wofür stehe ich morgens auf, was bringt mich zum Lächeln, was macht mich leicht und was eben nicht, ja, und diesem Weg immer mehr zu folgen und immer mehr die Erfahrung zu machen, dass es richtig zu sein scheint.
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7: Hallo, liebe Zuschauer. Ich freue mich heute, Sandra Weber begrüßen zu dürfen. Sandra, hallo erstmal.
5: Grüß dich, Kai. Schön, hier zu sein. Grüße euch alle, die zuhören.
7: Wir haben letztes Mal gesprochen, was macht die Menschen glücklich oder was machen glückliche Menschen anders? Und heute möchte ich gerne ja über den Quälgeist oder das, was uns sozusagen ständig natürlich auch beschäftigt, nämlich die Stimme in uns selber und einfach auch unser Bild von uns selber. Da möchte ich gerne heute mit dir drüber reden. Und ja, ich hoffe, das ist ein spannendes Thema und freue mich darauf.
5: Ich freue mich auch. Das ist so wichtig, weil wir glauben immer, dass das Außen irgendwie so einen großen Einfluss auf uns hat. Aber letztlich sind ja wir die, die die Realität maßgeblich beeinflussen und sogar kreieren und auch kollektiv kreieren wir. Ja, und das ist so wichtig, dass wir mal verstehen, was ist eigentlich der Mensch? Was wirken da in uns für Kräfte und wo sind wir tatsächlich manipuliert, programmiert? Und wenn ja, wenn wir das durchdringen, wie kommen wir da wieder raus? Ja, finde ich so ein wichtiges Thema, ganz toll.
7: Wer bin ich denn jenseits meiner Geschichte? Wie würde ich mich beschreiben?
5: Okay, jetzt halte ich einen Monolog von einer halben Stunde.
7: Kannst du gerne machen.
5: Mache ich nicht, aber wir müssen ein bisschen ausholen. Also ich kann immer nur eine Perspektive anbieten. Ja, es geht hier nicht um allgemeingültige Wahrheiten, sondern jeder soll bei solchen Themen wirklich, das ist immer meine Empfehlung, mit einem offenen Herzen zuhören und auch merken, hey, womit gehe ich in Resonanz? Wo sagt etwas in mir, toll, das erklärt mir ganz vieles und wo macht vielleicht was dicht und kann ich nicht mitgehen und dann lass es auch. Das heißt nicht, dass es falsch ist, das heißt einfach, ist gerade nicht die gleiche Zeitlinie, die gleiche Phase. Es muss nicht immer für jeden alles genau jetzt stimmig sein. Ja? So wie ich es wahrnehme, sind wir ein Aspekt aus der göttlichen Quelle, genannt Seele dann letztendlich, die sich in einen Menschen inkarniert und damit auch in eine bestimmte Zeitlinie, in eine bestimmte Realität. Das heißt, auf Seelenebene sind wir maximal frei, aber auch schon nicht ganz. Denn die Seele hat ja auch schon andere Erfahrungen gesammelt, war schon in anderen Inkarnationen. Genau genommen ist das alles auch nicht früher mal gewesen, sondern das ist alles parallel. Also alle Inkarnationen laufen eigentlich wie in einem Kreis, ständig parallel nebeneinander her, um die Quelle, so ist mein Bild dazu. Und natürlich bringen wir dann schon gewisse Erfahrungen mit, vielleicht auch einen gewissen Drang, etwas nochmal zu erleben, etwas besser zu machen, etwas nicht mehr zu machen, wenn es uns wieder angeboten wird, was auch immer. Und dann kommen wir praktisch in diesen Körper hinein. Und jetzt haben wir schon nicht mehr nur die Seele mit ihrem Bewusstsein, sondern wir haben einen Körper, der ja von hier kommt. Den haben wir von unseren Vorfahren bekommen. Und das unterschätzen wirklich viele, wie stark das Zellbewusstsein wirkt. Also alle Erfahrungen, Traumen, Vorprogrammierungen, auch Krankheiten oder Resilienz, alle möglichen Informationen sind in diesem Körper, in unserem Zellbewusstsein verankert. Schlummern in gewisser Weise so lange, also das ist nicht immer alles aktiv, da würden wir ja verrückt werden, aber durch bestimmte Mechanismen, zum Beispiel Traumen, die wir dann hier erfahren oder Menschen, auf die wir treffen, die wir schon mal getroffen haben, werden bestimmte Prozesse dann aktiviert. Also wird die Erinnerung oder die Information aus dem Zell- oder Seelenbewusstsein praktisch aktiviert und die steht uns dann hier zur Verfügung. Also so sind wir schon ziemlich programmiert, schon wenn wir herkommen, schon als kleine Babys und Kinder. Und es zeigt sich natürlich auch immer mehr in Ängsten, in der Art, wie wir durchs Leben gehen? Gehen wir da voran, voller Urvertrauen, oder haben wir da unsere Themen, unsere Probleme? Entwickeln wir Krankheiten? Das hängt alles zusammen mit diesen Programmierungen. Das ist alles nicht nur, was haben die Eltern gemacht und was haben wir gegessen? Das wäre alles viel zu eindimensional gesehen, sondern es sind alles viel, viel stärkere Auswirkungen. Also selbst wenn es die Ernährung ist, dann hat es einen Grund, warum wir zu so einer Ernährung greifen, warum wir in einer gewissen Weise destruktiv mit uns selbst umgehen oder uns selbst sabotieren, gewisse Wege zu gehen, ja, uns immer mit den in Anführungszeichen falschen Leuten vernetzen, die uns dann auf schräge Wege bringen. Das sind alles schon Programmierungen. Und je nachdem, wie wir da eben auch ausgerichtet sind, greift natürlich auch die kollektive Programmierung auf uns zu. Sprich Kriegsfelder, Systeme, das Finanzsystem, das Schulsystem. Wie sehr passt du dich an? Wo denkst du noch selber und wo bist du komplett programmiert und guckst nur noch, dass du irgendwie gefällst, people-pleasing, irgendwie durchkommst, kontrollierst dich selbst, schneidest dich vom eigenen Lebensfluss ab und so weiter. Also wer bin ich jenseits dieser Person oder dieser Programmierungen, ist für mich die Antwort ein göttliches Wesen. Ja, das sind wir immer und das scheint immer durch. Und je mehr wir diese Programmierungen entlarven, durchdringen und auch in uns auflösen, also ich sage dann immer transformieren, weil die sind nicht einfach weg, sondern die Energie, die wird wieder verwandelt in reine Lebensenergie, in Liebe letztlich, was wir alle in unserem Ursprung sind, und steht uns dann wieder höher schwingend zur Verfügung. Und je mehr wir das tun, also so ein Aufräumprozess auch aktivieren in uns, umso klarer sehen wir. Am Anfang blitzt es nur hier und da ein bisschen durch und dann hängen wir vielleicht auch noch ein bisschen in dieser Aufklärungsszene fest und merken irgendwann, das ärgert mich aber auch mehr, als dass es mir nutzt. Jetzt sehe ich das alles, aber ich fühle mich immer noch machtlos, und dann geht man immer mehr lösungsorientiert vor. Das sind ganz normale menschliche Prozesse, die da in jedem früher oder später wirken, und jeder bestimmt sein Tempo selbst.
7: Jetzt würde mir so als allererstes die Frage einfallen, du sagst, wir sind alle göttliche Wesen, ich sehe das genauso und habe mich natürlich auch lange damit beschäftigt, ja, aber was ist mit Adolf Hitler, was ist mit Stalin, was ist mit Mao Zedong? Das würden die Leute ja nicht zusammenbekommen, dass das sozusagen auf einer gleichen

0: Anders. Weißt du, frag mal in 20 Jahren oder auch heute schon jemanden, wie war denn die Corona-Zeit? Frag da mal 50 Leute. Ihr wart live dabei, wir haben es nicht miterlebt, wie war die Corona-Zeit? Du wirst völlig unterschiedliche Geschichten, völlig unterschiedliche Perspektiven hören, ja, weil jeder das völlig anders miterlebt hat. Einer war ganz nah dran, der andere, der hat nur interpretiert, einer hat vielleicht wirklich Quellinformationen gehabt, der nächste hören, sagen und so weiter. Und so setzen sich Geschichten zusammen. Ja, also wir sollten da auch die offizielle Version immer ein bisschen in Frage stellen. Aber jetzt, du meinst die höhere Sicht natürlich.
1: Genau, ja, ich
0: Wie?
1: meine, die Sicht, also das, gehen wir mal einfach vielleicht weg von der Geschichte der Menschheit, sondern
0: Ja.
1: dass bösartige Menschen genauso göttliche,
0: Ja.
1: spirituelle Energie ist wie der liebste und der netteste Mensch der Welt. Wie passt das zusammen? Da bin ich mal gespannt, wie du das interpretierst.
0: Ja, also es ist nicht so, dass ich jetzt irgendwas gutheiße, was lebensfeindlich ist. Ja, wir können immer unterscheiden, lebensfreundlich oder lebensfeindlich. Und da ist ganz klar, wie wir ausgerichtet sein sollten und was auch unsere Natur ist als Wesen, die aus der Quelle kommen. Aber ich sehe das so, dass wir uns im Laufe der Jahrtausende, Jahrhunderttausende immer weiter verdichtet haben. Also, dass es der Wunsch der Seele auch war, immer mehr zu erforschen, immer niedrige oder dichtere Dimensionen zu erforschen, weil eine Seele kann sich ja gar nicht vorstellen, was sowas ist, was Böses oder wie könnte ich jemand anderen verletzen oder wie könnte ich verletzt sein oder solche Illusionen für wahr halten, wie sie uns hier vorgespielt wurden. Und die haben wir ja alle irgendwann mal noch nicht durchdrungen, bis wir irgendwann aufgewacht sind. Eine Seele kann sich das nicht vorstellen. Und so verdichtet sie sich immer weiter runter. Und da gibt es ja auch diese tatsächlich Physiker, auch Quantenphysiker, die da verschiedene Dimensionen ausgemacht haben. Also die klassische Physik geht, glaube ich, ach, jetzt weiß ich es nicht mehr genau. Ich hatte noch einen Podcast darüber gemacht, aber jetzt kommt es gerade nicht durch. Geht, glaube
1: Kein
0: ich, bis
1: Problem.
0: zu 9 Dimensionen und dann gibt es verschiedene Systeme, die eben bis zu 12 Dimensionen, Burkhard Heim zum Beispiel, sehr bekannt, hat ein Buch darüber geschrieben, geht bis zu 12 Dimensionen der Seele, also des Seins, wo wir mitspielen praktisch. Und gewisse spirituelle Traditionen gehen von 13 Ebenen aus, wobei die 13. dann auch wieder Gott die Quelle ist. Ja. Und wenn wir jetzt diesen Weg mal uns vorstellen von oben runter, also von der 13. Ebene von Gott, gehen wir immer weiter runter in die Dichte rein. Am Anfang ist es noch ein Spiel, weißt du? Also ich kann mir das richtig vorstellen. Ich kann es bildlich sehen, wie wir da was erschaffen und da was erleben und uns immer weiter aufspreaden, sozusagen in immer mehr Erfahrungsmöglichkeiten, Perspektiven, Blickwinkel. Wir spiegeln einander und sehen uns selbst im anderen, können reagieren, was ja gar nicht geht in der Einheit. Ja, also das ist eigentlich ein schönes Spiel. Nur je dichter es dann runtergeht, 7D, 6D, alles noch göttlich, also alles noch Einheitsbewusstsein. Und dann geht es immer tiefer. 5D brauchen wir schon wirklich einen Körper, also da können wir nicht mehr nur feinstofflich sein, müssen wir in einem Körper sein, bietet nochmal eine ganz andere Dichte, ganz andere Erfahrungsmöglichkeiten. Wie gesagt, jetzt kommt schon das Zellbewusstsein dazu. Und dann gehen wir in 4D runter und in 3D. 3D ist das, was wir alle noch kennen als Kinder, als Jugendliche, bevor wir in diesen Aufwachprozess gegangen sind. Also 3D war das Dichteste und der Umkehrpunkt praktisch. Wir sind jetzt schon wieder alle, die im Prinzip erwacht sind. Erwacht heißt nicht erleuchtet, sondern erwacht, sind schon wieder in 4D. Ja. In 3D haben wir uns maximal verstrickt, weil wir da nicht mehr hinterfragt haben, weil wir da die Illusion für Realität gehalten haben. Und dann braucht es Polarität. Es braucht das eine und das andere. Auf Seelenebene haben wir uns dafür entschieden, ja, uns da zu spiegeln, maximalste Erfahrungen zu machen. Aber natürlich

0: ist diese Erfahrungsebene dann sehr heftig. Wenn wir da aus der höheren Perspektive draufblicken, können wir sagen, jemand erklärt sich bereit, den dunklen Mantel anzuziehen, die dunkle, fiese Rolle zu spielen, damit die anderen das erleben können, was sie sich auf Seelenebene ausgesucht haben, zum Beispiel verraten zu werden, verletzt zu werden, Verluste zu erleben, was auch immer, weil sie das nicht kennen und diese Erfahrung einmal machen wollen. Aber natürlich, ich weiß, wie kontrovers das ist, wenn wir da mit dem Verstand drüber reden, weil der Verstand sofort sagt, Moment, warum sollte ich sowas wählen? Das will ich nicht. Also wir brauchen da wirklich ganz stark die Perspektive der Seele.
1: Ich habe da ein bisschen eine andere Perspektive so mir erarbeitet, weil das ist ja auch alles, wie soll man sagen, so ein Prozess der
0: Ja.
1: Erkenntnis, wo man einfach versucht, irgendwie diese schwierigen Fragen einfach auch für sich zu lösen.
0: Bin ich gespannt.
1: Genau, ich mache es auch ganz, ganz kurz. Ich
0: Musst du
1: glaube,
0: nicht?
1: dass wir ja als göttlich-spirituelle Energie, als Wesen mit dem freien Willen auf dieser Welt Erfahrung zu sammeln, da sind wir uns, glaube ich, einig, die Möglichkeit haben, menschliche Erfahrungen zu machen. Das heißt also mit dem freien Willen. Ich glaube, das Ganze, wurde von wenigen Menschen erkannt, dass man natürlich durch den freien Willen, auch manipulieren kann. Und wenn man Menschen in die Ratio bringt, also rein in das Körperliche, also sozusagen, dass der Körper getrennt ist von der Verbundenheit im Spirituellen, also der Intuition, also praktisch den zwei Gehirnhälften, die das auch repräsentieren, dann schafft man sozusagen Abhängigkeit, dann schafft man einen abgenabelten Menschen, der sozusagen die Einheit und auch das Mitgefühl, das Urvertrauen, die göttliche Energie, also all das, was uns praktisch verbindet, sozusagen davon losgelöst ist. Und das erleben wir, glaube ich, im Moment in dieser Gesellschaft, dass wir in einer durch und durch rationalen Gesellschaft sind, die sozusagen ihre göttliche Spiritualität und Herkunft verloren hat. Ich glaube, das
0: Ja.
1: ist gar nicht so widersprüchlich zu dem, was du gesagt hast.
0: Gar nicht, das ist nur die andere Perspektive. Also ich bin jetzt von oben runtergekommen und habe
1: Okay.
0: das mal so beleuchtet, was wollte die Seele? Und du nimmst den Ist-Zustand auf und die Analyse, was ist passiert. Und es ist genau richtig, so nehme ich das absolut auch wahr. Natürlich, wenn du dann so eingetaucht bist in diese 3D-Welt und in diese Illusionen und du hast dich verloren und du verstehst deinen göttlichen Kern nicht mehr, dann bist du zu allem Möglichen bereit. Aber auf höherer Ebene war das auch nicht ganz unbeabsichtigt. Aber jetzt bist du hier und es geht natürlich darum, dich da wieder irgendwie rauszuarbeiten, wieder deine Göttlichkeit zu erkennen. Für jeden, auch für die, die manipulieren. Es gibt ja nicht nur die Manipulierten, die dann Böses tun, sondern darüber stehen ja die, die manipulieren, die es
1: Genau.
0: überhaupt so weit kommen lassen, dass Menschen solche Dinge tun können, weil sie schon allein durch unser Schulsystem, Erziehungssystem und so weiter komplett auf eine Gehirnhälfte trainiert wurden, auf die linke, nur Ratio, nur Logik, kein Fühlen mehr. Und das verursacht natürlich auch die ganzen körperlichen und Geisteskrankheiten, die wir in unserer Gesellschaft sehen.
1: Es gibt ja nicht nur die zwei Dimensionen. Das Auge macht uns ja vor, dass es sogar eine dritte gibt, die sozusagen in Einklang sein soll. Also das ist ja das Project Fovea. Vielleicht ganz kurz dazu, wenn wir das Licht, wenn das auf das Auge kommt, dann können wir kein Bild erzeugen. Wir brauchen sozusagen den Filmstreifen oder die Ratio des Lebens. Alles, was wir irgendwo erlebt haben, ist gespeichert. Und wir brauchen die Intuition. Und in diesem Dreiklang funktioniert das Sehen. Das heißt also, wir brauchen das Jetzt, was über das Licht repräsentiert wird, die Vergangenheit über also alles, was vergangen war, der Filmstreifen des Lebens, die Ratio und das Körperliche und die Intuition, die Verbundenheit zum Göttlichen. In diesem Dreiklang kann das Bild eigentlich, was wir sehen, überhaupt erst erzeugt werden. Eigentlich sehr, sehr schön für mich als Fotograf, dass da so eine, wie soll man sagen, so eine spannende Lösung eigentlich entstanden ist. Wie machst du denn das? Also das ist jetzt einfach mal eine private Frage. Du hast ja auch Kinder. Dieses Schulsystem manipuliert ja auf so eine einfache Art und Weise, nämlich indem man nur eine Gehirnhälfte trainiert, indem man sozusagen nur die Ratio permanent triggert und das Intuitive dabei einfach verkümmern lässt. Das haben wir ja in der Corona-Krise gesehen. Die Intellektuellen waren eigentlich die Schwächsten in diesem ganzen Glied. Wenn sie nicht vielleicht irgend so ein Schicksal in ihrem Leben erlebt haben, haben wir vor allen Dingen die Intellektuellen gesehen, die große Angst hatten, diesen Körper zu verlieren, also zu sterben. Sie hatten also kein Urvertrauen. Sie haben den Wahnsinn, den der gesellschaftlich durchgezogen worden ist, für normal gehalten. Sie haben, die wollten die Welt retten. Das sind ja alles so rationale Denkprozesse, die wir in dieser Corona-Krise erlebt haben. Wie machst du das mit deinen Kindern? Das ist mal so die erste Frage. Schickst du sie noch in die Schule oder hast du ein Konzept, wie man dieser ganzen Sache entgehen kann, dieser starken Manipulation? Genau, das ist einfach mal die erste Frage. Die zweite stelle ich dann einfach danach.
0: Ja, das ist eine super Frage und bestimmt auch ganz, ganz wertvoll für viele. Also ich habe da nie eine Religion draus gemacht aus bestimmten Dingen, weißt du, egal ob es um Schule geht oder um Ernährung oder sonst was. Für mich ist oberstes Gesetz Lebensfreundlichkeit. Und was lebensfreundlich ist, ist eigentlich jedem normalen Menschen klar. Ja, egal ob wir über Ernährung sprechen oder sonst was. Und natürlich, gerade wenn du die Gehirnhälften erwähnst, ist lebensfreundlich keine Einseitigkeit, sondern immer beides. Das bedeutet, ich bin nicht dagegen, dass die eine Gehirnhälfte trainiert wird. Und ich bin nicht dagegen, dass die gewisse Dinge in der Schule auch lernen. Ich bin aber dafür, dass die andere Seite mit trainiert wird. Und das ist das, was ich halt dann dazugebe, wo ich meinen Kindern einfach natürlich ganz viel vorlebe, weil Vorleben ist immer viel wichtiger als Trainieren oder Erzählen. Wenn du einfach selbst so tickst, dass du Dinge hinterfragst, dass du selber denkst, dass du nicht alles glaubst, dann können die ruhig in die Schule gehen. Und die werden da sitzen und sagen, ja super, das gefällt mir, das nehme ich mit. Und sie werden da sitzen und Fragen stellen und sagen, das fühlt sich aber für mich jetzt gar nicht richtig an. Also ich muss auch dazu sagen, meine Kinder sind in Kapstadt in Südafrika auf der Schule, nicht in Deutschland. Und wir haben uns das hier sehr gut angeguckt. Wir sind auf einer Schule, die zwar Cambridge Abschlüsse anbietet letztlich, aber einen Montessori-Hintergrund haben. Und hier wird grundsätzlich ganz anders unter Menschen umgegangen, ja. Also da gibt's nicht diese Hierarchie und so von oben runter und Frau sowieso. Hier ist man ja sowieso per Du im Englischen, weißt du, und die sind alle ganz locker und ja, das ist eine völlig andere Szenerie hier. Das kann man gar nicht ganz vergleichen. Und für uns hat sich das einfach richtig angefühlt. Also wir waren in der Corona-Zeit auch mal im Freilernen drin. Da haben wir gemerkt, das ist jetzt ganz speziell für uns gar nichts. Weder für uns Eltern noch für die Kinder. Die brauchen ihre Freunde, die brauchen ihre Kontakte. Wir sind auch noch für anderes da. Wir können nicht den ganzen Tag nur in sowas reinstecken oder Vormittag. Wir arbeiten auch noch leidenschaftlich. Für uns ist das einfach, ja, Seelenauftrag. Und so ist es für uns alle total stimmig, dass sie in eine Schule gehen, aber eben in eine, die nicht framed, ja, was man hier durchaus finden kann, und mit dem Gegenpol von uns zu Hause. Was empfängst du? Was sagt dein Wahrheitskompass? Trainiere deine Intuition, und da sind meine Kinder super drauf. Also da mache ich mir gar keine Sorgen. Wenn ich da mal eine Veränderung sehen würde, würde ich wahrscheinlich Maßnahmen ergreifen, was auch immer, mal ganz rausnehmen oder mal für ein halbes Jahr rausnehmen und auf Reisen gehen, andere Dinge erleben. Also da würde ich mich ganz frei fühlen. Ich fühle mich überhaupt nicht an das System gebunden. Aber das ist eine freie Entscheidung, das so zu machen.
1: Die Erfahrung, die ich gemacht habe, so in diesen vielen Interviews, die ich geführt habe, ist, dass Kinder, die auf Reisen waren, unglaubliche Fähigkeiten entwickelt haben. Wahrscheinlich auch durch die verschiedenen Kulturen. Du hast jetzt gerade über Südafrika geredet, da ist sofort die Lebensfreude der afrikanischen Kultur zum Beispiel, die eine ganz andere ist als die deutsche zum Beispiel. Die schon auf jeden Fall auch dagegen arbeitet. Trotzdem nochmal so, wie kann man denn die Intuition fördern? Also wie würdest du denn Eltern, die jetzt zum Beispiel in einem deutschen System sind, welche Ratschläge würdest du ihnen geben, die Intuition massiv zu fördern? Weil es ist ja aus meiner Sicht zumindest mal so, dass die Ratio ja ganz, ganz extrem gepusht wird durch das Schulsystem, durch die Bewertungen, durch die Mitschüler, durch dieses straffe geradeaus Schauen mit ergebnisorientiert und dann auch mit toter Materie, weil alles das, was wir ja lernen, ist ja kein Erfahrungslernen, sondern ist ja, ja
0: Ja.
1: einfach schon Wissen anderer, was wir dann sozusagen auswendig lernen müssen und sollen. Wie kann man das machen, dass praktisch diese Vielseitigkeit und auch diese göttliche Verbundenheit wieder fördert?
0: Es ist ganz interessant, in unseren Gruppen wurden Fragen an mich gesammelt, wie mache ich das mit meinem Kind, wenn es zu viel Digi macht, mit dem Schulsystem, wenn es das hat und das hat. Und ich habe gemerkt, ich kann diese ganzen Fragen zwar einzeln beantworten, aber das ist immer nur wie Pflaster draufkleben auf eine eiternde Wunde. Ja? Du musst da viel früher anfangen. Und jeder kann da mal in meinem YouTube-Kanal schauen. Ich habe da fast eine Stunde dann dazu gesprochen, als ich das alles zusammengesammelt habe, worum geht es wirklich, wenn wir Kinder begleiten? Es kommt immer auf das Alter des Kindes natürlich an. Wenn du mir jetzt so eine Frage stellst, ist es natürlich ein Riesenunterschied, ob ich jetzt mit einem 6-Jährigen Intuition übe oder mit einem 15-Jährigen, der schon viel länger in dem Schulsystem war und vielleicht sich schon ausgeklinkt hat geistig. Ja, und uns seine eigenen Methoden gefunden hat, wie er mit dieser Welt überhaupt noch klarkommt und jetzt keine mehr von mir annehmen möchte. Also es geht wirklich ganz tief darum, erstmal das Kind so anzunehmen, wie es ist, auch wenn es jetzt gerade Probleme macht. Und für alle Wege offen zu sein. Also mir war immer klar und mein Mann auch, wir würden für unsere Kinder alles tun, wenn wir merken, dass denen das Lachen vergeht, dass denen die Lebensfreude flöten geht, dann nehmen wir die raus, dann reisen wir um die Welt oder dann machen wir sonst was, was sich in dem Moment gerade richtig anfühlt. Wir haben ja auch schon diesen großen Sprung nach Südafrika gemacht und da gebe ich dir absolut recht. Das ist auch wichtig, Kindern manchmal auch etwas zuzumuten. Große Veränderungen, weil sie dadurch unglaublich viel lernen, auch lernen, ich komme überall klar, ich kann jede Sprache lernen, ich kann in einem völlig neuen Land völlig fremd sein, bei null anfangen, aber total glücklich sein und alles schaffen, ja. Das sind ganz, ganz wichtige Features, viel wichtiger als irgendeine 333, habe ich immer noch im Kopf, 333, irgendeine Schlacht von Issos oder was da war. Wer soll sowas brauchen, ja? Es ist wichtig, dass du auf dein Kind eingehst. Es ist wichtig, dass du dein Kind siehst. Es ist wichtig, dass du deinem Kind ein Urvertrauen mitgeben kannst, selbst wenn du es nicht hattest, ein Urvertrauen hinstehen zu können, Nein sagen zu können, den Mut haben zu können, auch alleine dazustehen mit einer Meinung. Das ist für viele das Allerschlimmste, dieses Gefühl von keiner versteht mich, ich gehöre nicht mehr dazu, ich bin ausgeschlossen. Da bekommen manche sowas wie eine Todesangst. Ja, weil sie dann ganz alleine sind. Aber wer die richtige Basis in sich hat, und das kann man jederzeit wieder erschaffen, aber je älter das Kind ist, umso mehr darf man da vielleicht auch genauer hinblicken und vielleicht auch das Kind mal in ein Tiki-Seminar oder was auch immer schicken, um da wirklich wieder auch zu sich selbst zu finden. Ja, während man bei einem kleinen Kind viel leichter einwirken kann, es gibt immer einen Weg zurück zur eigenen Natur. Und darum geht es. Nicht um irgendwas anderes, weichgespültes, spirituelles jetzt oder du musst so sein oder nur noch Waldorf. Das sind für mich alles wieder eigene Religionen und nicht die Freiheit, für die der Mensch eigentlich gemacht ist. Und wenn der Mensch aber frei ist, dann ist er das auch, wenn er in einem Schulsystem drin ist. Weil er kann selber denken, fühlen, fragen und Nein sagen.
1: Was mir immer wieder auffällt, du hast ja über Ernährung gesprochen, du hast das immer so ganz kurz auch angekratzt, dass sozusagen alles in uns angelegt ist. Was ich aber merke, dass unheimlich viel in diesen Gesellschaften manipuliert wird. Wir haben eine Corona-Krise erlebt, das hast du kurz erwähnt. Wir erleben aber auch zum Beispiel das Essen, was minderwertig ist mittlerweile. Ich merke das immer, wenn ich in das wollte ich auch schon sagen, Südamerika, wenn ich in der Südprovence bin, dann leuchtet das Essen, dann hat das Energie, dann
0: Ja,
1: hat es
0: schön.
1: Sonne bekommen. Die Leute lieben das, lieben dort Essen und deswegen ist die Ware einfach ja voller Energie. Wenn ich hier in einen Bioladen gehe und dann die Tomaten sehe, die viel Geld kosten, dann sehe ich energielose Nahrung. Also ich spüre das halt richtig stark. Und
0: Ja.
1: so gibt es ganz, ganz viele Dinge, die energielos sind. Auch zum Beispiel die Nachrichten oder auch das Fernsehen. Wir werden also permanent mit leeren Hüllen gefüttert. Lass uns mal auf die Erwachsenen kommen. Ich habe so das Gefühl, die sind. Also krank macht vor allen Dingen, wenn man sich in einem Hamsterrad weiterdreht, obwohl der Körper eigentlich Erfahrung sammeln will. Also die permanente Wiederholung desselben, ohne irgendwelche Risiken einzugehen, immer wieder sozusagen den täglichen, klaren, sicheren Ablauf. Und das erleben wir ja jetzt auch gerade gesellschaftlich. Wir sehen, wie langsam so die Gesellschaft unter Druck gesetzt wird, dass sie den Standard, den sie erreicht hat, praktisch auch halten kann. Es sind nur ganz wenige Menschen, die ich so das Gefühl habe, die das einfach auch als Erlösung sehen, jetzt neue Erfahrungen zu machen, sich rauszubewegen aus dem Hamsterrad. Und der Druck wird immer größer. Kriegsgefahr, Inflation, Ölpreise, Energiekrisen, aber auch gesellschaftliche Krisen, AfD, die viele als Bedrohung sehen, und so weiter und so weiter. Und jetzt zu meiner Frage, ist dieser Standard zu halten eigentlich vielleicht auch das große gesellschaftliche Problem, weil man sich auch gesellschaftlich nicht aus diesem Hamsterrad herausbewegt? Man will sozusagen immer das praktisch halten, komme, was will. Ist das das, was krank macht und vielleicht auch uns so seelisch in die Ratio wirft?
0: Ja, und so leblos macht. Also ich war jetzt neulich auch wieder in Deutschland. Ich reise auch nochmal dieses Jahr hin. Und es ist mir ganz stark aufgefallen, wieder jedes Mal. Ich bin da auch im Austausch mit anderen Menschen. Es fällt mir jedes Mal ganz stark auf, wie schwer die Energie da ist. Also das drückt richtig. Und es ist ja an anderen Orten viel leichter, lebendig zu sein und auch Freude zu spüren als in Deutschland. Ja, selbst wenn man in sich keine Themen jetzt in dem Sinn hat, dass man sagt, ich bin total traurig oder traumatisiert, ich habe das alles für mich geklärt und aufgelöst schon seit vielen Jahren. Trotzdem merke ich, dass in Deutschland dichter ist und die alten Mysterien. Da ist die Zahlenmystik sehr, sehr wichtig. Sprechen immer davon, du musst die 12 überwinden und in die 13 reingehen. Und das passt an dieser Stelle zu deiner Frage sehr gut, weil die 12 beschreibt immer einen geschlossenen Kreis. Also eine alte Ordnung, die nicht falsch ist. Ja, ein vollkommenes System. Wir haben etwas perfekt gemacht. Und dann geht es aber, muss es eigentlich weitergehen. Es gibt keine geschlossenen Kreise in dem Sinn, sondern Lebendigkeit ist, dass sich das Ganze nach oben zu einer Spirale öffnet, dass wir uns weiterentwickeln. Und das bedeutet, über die Ordnung hinausgehen, auch bereit sind, ins Unbekannte zu gehen. Und dafür brauchen wir eben diese Dinge, die ich gerade auch angesprochen habe, weißt du, Mut, Urvertrauen und so weiter. Worum es aber schon in all den Jahren vorher nicht geht. Es geht um Gehorsam, es geht um, du musst so sein wie alle anderen, du musst ja sagen, sonst bist du nicht dabei, du musst studiert haben, sonst verdienst du weniger und sonst was, ja. Also die ganzen äußerlichen Ego-Themen werden über die wirklich wichtigen, die Seelenthemen gestellt. Und wenn wir die 13 in unserem Leben wieder erlauben, dann erlauben wir sie auch kollektiv. Ja, es beginnt immer alles in einem selber. Und jetzt schau dir mal an, schon alleine diese Zahlenmystik, man hat uns sogar Angst vor der 13 gemacht, oder? Es gibt keine 13. Reihe in Flugzeugen. Die
1: Freitag der
0: 13.
1: 13., genau.
0: Genau, und
1: Kennt
0: kein
1: auch noch jeder, genau.
0: 13. Stockwerk in Hochhäusern und lauter solche Dinge, damit wir unbewusst ja schön in der 12 bleiben. Und so wie ich das ausdrücken würde, ist, dass die Matrix, die alte Matrix, die auch ein gewisses Gefängnis für uns ist, ein geistiges, energetisches Gefängnis, die ist auf die 12 programmiert. Und es ist an uns Menschen, die zu sprengen, die Sprengkraft der 13 einzusetzen und wirklich in diese nach oben offene Spirale zu gehen, wo wieder alles möglich ist, wo wir wieder neue Chancen sehen, neue, egal, Möglichkeiten für Schule, für Finanzen, für Energie, für Ernährung, einfach alles.
1: Das hast du sehr schön gesagt. Lass uns noch mal so ein bisschen auf diese innere Stimme eingehen. Das war ja so auch so ein bisschen das Thema, um das sich das heute alles drehen soll. Wenn wir auf der einen Seite eine Ratio-Stimme haben, dann ist die andere Stimme, nämlich das Gefühl, die also praktisch eine Gefühlsstimme ist, die Intuition, die wir spüren, energetisch spüren, die aber nicht sozusagen einen Laut hat, sondern man sagt ja mal so das Bauchgefühl oder das Herz schlägt für diesen Menschen, sind alles komischerweise Gefühle. Aber dominant ist komischerweise die Stimme, die sagt, ah, gehe ich jetzt heute zum Training oder esse ich das jetzt, die Schokolade oder die uns auch oftmals verleitet, die wir oftmals auch, also wie soll ich sagen, ja, viele sagen einfach als Schweinehund wahrnehmen. Wie können wir die überwinden? Also wie können wir diesen, oder wie können wir das beides, weil ich glaube, dass beides auch einen Sinn hat. Also ich glaube auch, diese Stimme hat oftmals auch tatsächlich eine Berechtigung. Aber ich glaube, dass die Ratio praktisch so dominant geworden ist, dass wir nicht mehr praktisch eine Interaktion haben zwischen den beiden Gehirnhälften und dadurch einfach auch nicht mehr optimal funktionieren. Wie kriegen wir sozusagen die Gefühlsstimme auf dieselbe Ebene wie die Stimme unseres inneren Ichs?
0: Tolle Frage. Ich bin dir so dankbar, weil da möchte ich gerade tatsächlich auch ein bisschen Klarheit reinbringen, weil das oft so vermischt wird. Wir haben also Intuition ist nicht nur Gefühl und schon gar nicht Bauchgefühl, sondern Bauchgefühl, lass uns das mal trennen. Also, warte mal, wie fange ich jetzt an, um das wirklich klar darzustellen? Unser Bauchgefühl hängt zusammen mit alten Erfahrungen, alten Emotionen. Unser Bauchgefühl, also wirklich hier im Unterbauch, zweites Chakra, wenn das meldet, oh, tu es nicht, pass auf oder wie auch immer, dann ist das immer eine Bezug nehmend auf eine alte Erfahrung, dass es schon mal nicht geklappt hat, dass wir da eine schlechte Erfahrung damit gemacht haben, dass es gefährlich ist, was auch immer. Diese Erfahrung kann von uns selbst gemacht worden sein oder wie gesagt auch in der Seelenbiografie oder im Zellbewusstsein hängen. Das ist unser Chakrensystem, das in den unteren Chakren dann meldet, Achtung, Gefahr, ich lokalisiere eine Erfahrung, dass der Weg gerade nicht gut sein könnte. Der Schlüssel ist aber, das zu überwinden und diese alten Erfahrungen zu transformieren, weil wenn wir immer aus der Vergangenheit auf die Zukunft schließen, kommen wir nie weiter. Bleiben wir immer in der 12 gefangen. Ja? Wenn wir
1: Witzig,
0: lernen.
1: genauso würde ich es auch sehen. Tatsächlich,
0: Genau.
1: sorry, dass ich Sie da unterbrochen habe, aber das ist so, immer wenn ich praktisch mein Bauchgefühl sozusagen das als Reflexionsfläche nehme, abgleiche und einfach überwinde, komme ich weiter. Also das kann ich hundertprozentig bestätigen, ja.
0: Genau, also Bauchgefühl ist nicht unsere Intuition. Unsere Intuition sind unsere Hellsinne. Das bedeutet hell sehen, hell fühlen, hell wissen und hell hören. Diese vier Sinne, die haben wir alle, aber die meisten nutzen nur ein oder zwei und die anderen weniger. Und so kann jeder für sich herausfinden, wie kommt denn meine Intuition zu mir? Das ist aber immer was sehr Schnelles, was Direktes. Und eigentlich nie Angst. Es ist nie Angst. Es ist eher so ein vielleicht mal ein, ah, geh lieber den Weg. Das fühlt sich gerade eng an. Selbst wenn der Verstand sagt, oh, hört sich doch toll an, hat man dir doch gut verkauft. Nein, wenn es eng ist, es ist aber mehr hier im Herzen. Hier haben wir den Kompass, hier haben wir die Antwort. Geht's auf oder zu? Das ist unser Ja oder Nein. Ja? Und je mehr wir diese alten Erfahrungen erlösen, also Bauchgefühl, umso befreiter nehmen wir dann auch die Hellsinne wahr und können wieder viel mehr auf unsere Intuition auch vertrauen.
1: Ist ganz witzig, weil im Endeffekt erleben wir das auch im normalen Leben. Viele, die vielleicht so Höhenangst haben, da kann man das ganz gut eigentlich mit demonstrieren. Also die Angst schaukelt sich immer weiter hoch im Leben, wenn man nicht gegen die Angst vorgeht. Und komischerweise kann man sogar auch Höhenangst trainieren, so dass man praktisch fast angstlos oder sich unvorstellbaren Dingen sozusagen hingeben kann. Daran sehen wir eigentlich, wie das Ganze auch tatsächlich funktioniert in der Anwendung, weil das ist ja auch immer wichtig, dass wir einfach auch verstehen, wie man diese Dinge, die wir besprechen, halt auch anwenden kann. Im Grunde genommen geht es immer darum, bestimmte Erfahrungen auch zu trainieren, sie zu überwinden. Also zum Beispiel eine schlechte Erfahrung ist manchmal aus meiner Sicht gar keine schlechte, weil wir die Erfahrung nochmal praktisch vorgesetzt bekommen und die Möglichkeit haben, anders darauf zu reagieren als beim letzten Mal. Und erst dann haben wir sie überwunden, wenn sie uns einfach nicht mehr tangieren kann oder sie uns nicht mehr so treffen kann, wie vielleicht beim ersten, zweiten oder dritten Mal.
0: Genau, wenn da keine Resonanz mehr ist. Ja.
1: Genau. Jetzt habe ich so in den letzten Monaten und Jahren, und ich habe so das Gefühl, habe ich mir jetzt auch nicht viel Freunde mitgemacht oder viele verstehen es auch nicht. Ich habe gesagt, wir leben in einem Irrenhaus. Denn seit meiner Kindheit nehme ich diese Welt als total schizophren wahr und kann einfach nicht fassen, dass die meisten Menschen sie als gemütlich, fair, sozial, und strukturiert sehen. Ich sehe das ganz anders. Ich sehe diese Welt als so irrational, so unglaublich verrückt, dass ich mich eigentlich schon seit meiner Lebenszeit ja wie in einem Irrenhaus fühle, in dem alles eigentlich, wenn man es hinterfragt, zerfallen würde wie ein Kartenhaus. Wie nimmst du denn das wahr? Nimmst du diese Welt auch als so verrückt wahr und als so widersprüchlich und ja auch gar nicht göttlich, gar nicht verbunden? Wie ist dein Bild auf diese Welt?
0: Ja, das hat sich sehr erweitert mit den Jahren. Also ich bin total, da haben wir wirklich was gemeinsam. Mir ging das auch schon als Kind so. Ich kann mich an sehr, sehr frühe Jahre von mir erinnern, wo ich schon dachte, ist das absurd? Wie absurd ist es, wie die sich hier verhalten, wie die sich anlügen, wie die sich was vorspielen alle. Und dann wirst du älter und dann siehst du das ja überall. Und dann siehst du es nicht nur bei den Menschen, die du kennst, sondern du siehst es bei Gruppen, die gegeneinander hetzen und bei politischen Systemen. Der Kreis wird immer größer, du kannst es überall sehen. Und für mich hat einfach das, war der Game Changer, was ich am Anfang erklärt habe. Die Perspektive der Seele einzunehmen und eben nicht auf gleicher Ebene ins Spielfeld zu schauen, weil dann sehe ich nur die anderen Männchen und alles, was da gespielt wird, sondern aus höherer Ebene da reinzuschauen, wie von oben ins Spielfeld. Und dann kann ich ganz anders verstehen. Ja, und dann kann ich für mich gucken. Also für mich ist es immer wichtig, was triggert mich? Wo ärgere ich mich noch? Wo will ich die Welt retten? Wo fühle ich mich jetzt eingesperrt oder eingeschränkt in meiner Freiheit oder sonst was? Und was kann ich da in mir lösen, dass dieser Trigger verschwindet? Weil ich kann die Welt da draußen nicht ändern. Aber ich kann mich ändern und indem ich mich ändere und meine Resonanzen verändere, füttere ich dieses System erstens nicht mehr mit und zweitens bin ich für all diese Zugriffe aus der Matrix, die dich immer wieder greifen wollen, bin ich wie Teflon oder wie unsichtbar. Das kommt nicht mehr zu mir. Und somit, also ich bin auch durch diese Phasen gegangen. Ich nenne das die 4D, vierte Dimension Phase, aus 3D erwachen in 4D, wo erstmal alles viel klarer ist. Du siehst das alles, aber du bist gleichzeitig auch Um Gottes Willen, was machen wir hier? Warum sieht das keiner? Warum versteht das keiner? Wie können wir die Welt retten? Und dann werden wir zu Aufklärern oder zu Weltrettern oder sonst irgendwas. Und wenn wir da aber durch sind, dann können wir wieder mit Liebe auf alles blicken und sagen, hey, es hat alles seine Funktion für diejenigen, die diese Spiele noch spielen wollen. Jeder ist ja frei, sich darüber hinaus zu entwickeln. Ich habe es auch gemacht.
1: Verrückterweise ist es ja so, wir könnten tatsächlich die Welt verändern, wenn wir uns bewusst sind, dass wir eigentlich die 99% sind, die, glaube ich, doch respektvoller oder eigentlich einen
0: Na klar.
1: kurzen Weg zu dieser respektvolleren Art und Weise hätten.
0: Ja.
1: Wenn man sich das einfach mal vorstellt, dieses eine Prozent, was einfach ja so unglaublich viel Macht hat und diese Macht missbraucht, aus vielleicht auch aus den Gründen, dass sie sich gottgleich fühlen. Also ich stelle mir immer dann vor, wie fühlt sich ein Elon Musk, der ja einfach morgens aufsteht und den Willen durchsetzen will, den Mars zu erreichen. Er muss dafür ja die Welt manipulieren und er muss sie auch fair führen und er muss ganz anders mit dieser Welt umgehen und dabei, wenn man diese gottgleiche Möglichkeit hat, so schöpferisch Einfluss zu nehmen auf die Welt, dann macht das natürlich auch großen wahnsinnig. Und wir unterschätzen, dass wir einfach Menschen sind und nicht Götter, die über andere Götter oder über Menschen sozusagen herrschen dürfen. Ich glaube, das haben wir ja oftmals in der Geschichte erlebt, dass der Größenwahn sehr viel auch zu tun hat mit Möglichkeiten oder mit zu viel Macht. Ich wollte noch eine wichtige Sache auch mit dir besprechen. Wie kriegen wir diese Stimme, diese innere Stimme sozusagen ins Gleichgewicht mit dem Herzgefühl, wie du das genannt hast? Also da hast du noch für mich zu wenig Anleitung gegeben, wie wir das vielleicht irgendwie besser trainieren können. So im täglichen Leben ist es zum Beispiel das, wo wir darüber geredet haben, dass wir uns einfach ständig auch versuchen, aus diesem Raster herauszunehmen, gegen den Strom zu schwimmen, uns ja unsere Angst zu stellen, sind das die Mechanismen, die uns trainieren, vielleicht mehr verbunden zu sein mit der Intuition und mit dem Urvertrauen?
0: Also ganz wichtig, meine Philosophie und das, was ich in meinen Seminaren lehre, ist, du trainierst gar nichts, sondern du nimmst weg, was du nicht bist. Du bist immer vollkommen, du hast immer alles zur Verfügung, du bist immer angeschlossen, dein Seelenplan steht dir immer zur Verfügung. Du kannst jederzeit jede Antwort auf deine Fragen empfangen. Die Frage ist ja, warum tust du es nicht? Durch wie viele Schichten und Instanzen, die da über dir liegen, über deinem wahren Selbst liegen, wird das Ganze durchgefiltert, bis irgendwann so ein Schmodder ankommt, den du nicht mehr verstehst oder der dich vielleicht sogar fehlleitet. Ja, also ich schaue nie, wie kann ich dich trainieren? Das wäre Verhaltenstherapie. Da muss man ständig wieder über eine Angst drüber gehen und die überwinden, damit irgendwann vielleicht nach 20 Mal der Film neu gedreht ist, weil du immer wieder die alte Angst überschrieben hast. Das kann funktionieren, aber das ist extrem schmerzhaft in vielen Fällen und anstrengend und langwierig. Und was wir eben machen mit Teki ist, dass wir einfach schauen, wo ist die Ursache für diese, zum Beispiel Höhenangst. Und dann sehen wir Seelenbiografie, ah, du bist mal abgestürzt. Oder Ahnenbiografie, ach, dein Großvater ist mal abgestürzt oder was auch immer. Und dann transformierst du dieses Trauma und dein Zellbewusstsein meldet nichts mehr, wenn du beim nächsten Mal auf irgendeiner Brücke stehst. Es meldet einfach nichts mehr, weil diese Energie, die sich da verdichtet hatte und immer wieder angetriggert wurde, weg ist. Ja? Also unsere Strategie ist immer, nimm die Schicht weg, die dich trennt von dem göttlichen Selbst, das du ja letztlich bist, sodass du das wieder ganz verkörpern und in die Welt leben und strahlen kannst. Und ja, Das ist meine Erfahrung, dass so die Hellsinne, die Intuition auch automatisch wieder freigelegt ist. Weißt du, nach und nach. Also je weniger da dazwischen steht, das ist gefährlich, du kannst deiner Intuition nicht trauen, das ist schon mal schief gelaufen und so weiter. Wenn du das transformiert hast, dann traust du deiner Intuition wieder, weil es das Natürlichste auf der Welt ist.
1: Ist ganz witzig, ich habe so ein innerliches Lächeln gerade, weil ich einfach so diese weibliche Herangehensweise an die Lösung sehe und ich mir gerade so selber gerade in diesem Moment reflektiert habe, dass ich so die männliche Herangehensweise habe, ne? Also einfach überwinden, trainieren, stärker machen, was ich auch ganz oft so in Familien beobachte. Die Frau ist sehr vorsichtig und hat so andere Mechanismen, einfach zum selben Ziel zu kommen. Und der Mann ist so Kind auf dem Rücken, draußen schlafen, Action und einfach eine ganz andere Sicht auf die Dinge. Und ich glaube aber trotzdem, deswegen muss ich halt so lachen, die führen zum selben Ziel, sind aber auch beide wichtig, weil sie ja uns einfach auch prägen. Also das Weibliche prägt uns und ist wichtig. Und hat einen großen Einfluss auf unser Leben und das Männliche halt auch. Und wenn das fehlt,
0: Definitiv.
1: sehe ich immer
0: Ja.
1: so, da fehlt tatsächlich etwas.
0: Wobei, ich muss noch kurz sagen, also
1: Ja.
0: dieses, ich schaue, was da ist und ich transformiere das, also ich begegne meinem Thema, das ist absolut nicht passiv, ja. Also so weiblich ist das gar nicht. Das ist eigentlich auch sehr männlich, weil wir tun was. Wir treffen die Entscheidung, ich schaue dahin, ich gehe in den Keller, in mein Unterbewusstes und gucke, was da stört und dann transformiere ich das. Das ist alles sehr aktiv, also hat auch dieses Feuer mit drin. Es ist nur eine andere Herangehensweise, denke ich einfach, ja. Aber
1: Ja, es
0: es
1: gibt
0: braucht schon
1: bestimmt.
0: auch den Mut, hinzuschauen und aktiv zu werden, ja. Also einfach nur mit dasitzen und löst sich's nicht.
1: Du hattest etwas gesagt, was mich so ein bisschen getriggert hat. Und das hatte ich ja auch schon. Ich will mal so einen buddhistischen Satz dazu sagen. Du hast gesagt, viele Menschen, wenn sie dann erfahren, wie irre diese Welt ist, dann wollen sie die retten. Ich glaube, tatsächlich oder verändern oder gestalten. Das will ja irgendwo jeder, wenn man sieht, wie dramatisch das ist. Sonst würde es ja nicht so Organisationen geben wie Brot für die Welt oder PETA oder alle möglichen Organisationen. Wir wollen ja im Grunde genommen die Welt eigentlich alle besser machen. Woran scheitert das? Das ist natürlich dann oftmals die Gier und vielleicht einfach auch, dass wir auch da drin sozusagen verkrampfen, in diese Welt besser zu machen. Und es gibt so einen Spruch, das heißt, jeder Flügelschlag eines Schmetterlings verändert die Welt. Und da bin ich durch und durch fest von überzeugt. Jetzt muss man sich vorstellen, jetzt sind wir Götter mit schöpferischer Kraft auf dieser Welt und sind uns überhaupt nicht bewusst, wie viel wir sozusagen diese Welt inspirieren können. In jeder Millisekunde, jeder Mensch. Es gibt da keinen Unterschied, außer den Menschen, denen das bewusst ist und denen das nicht bewusst ist. Ich habe auch eine Erfahrung, die möchte ich vielleicht noch ganz kurz beschreiben. Ich habe mich ja damals in der ersten Woche der Corona-Krise auf der Demonstration am Rosa-Luxemburg-Platz mit Kayvan meditierend aufs Wohnmobil gesetzt und habe plötzlich gesehen, wie, da wir das ja auch veröffentlicht hatten, Tausende von Menschen das in Deutschland mitgemacht haben und das scheinbar sogar auch so weit ging, weil ich habe aus Neuseeland und aus Australien, überall habe ich Menschen gesehen, die sich ein Beispiel daran genommen haben, dass wir nämlich demonstriert haben, ohne dass wir was gesagt haben, ohne dass wir einen Banner hatten, ohne dass wir für etwas standen, sondern einfach nur da gesessen haben und meditiert haben. Und das eine Stunde lang. Und ich habe gespürt, das hat eine unheimliche Kraft der Verbundenheit gebracht und auch der Veränderung und auch der Friedlichkeit. Und ich glaube, deswegen sind, und das behaupte ich jetzt einfach mal, sind die Menschen auf den Demonstrationen auch friedlich geblieben, obwohl sie permanent provoziert und eigentlich schlecht gemacht worden sind. Inwieweit siehst du die Verbundenheit, die wir sozusagen fördern können, zum Beispiel über die Meditation oder auch über die Verbundenheit in Gebet. Ich will das jetzt gar nicht auf die Meditation alleine, sondern auf das sozusagen sich spüren mit der Intuition? Wie stark kann man damit etwas beeinflussen?
0: Tolle Frage wieder. Du dringst wirklich tief ein in die Dinge, das ist schön. Also meine Perspektive ist, wir können, also ich möchte gar nicht dagegen sein, was Gutes zu tun. Ja, ich habe selbst auch eine Non-Profit-Organisation hier in Südafrika.
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3: 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In Tuttlingen in Baden-Württemberg ist am Donnerstag ein Afghane bei einem Schusswechsel mit der Polizei ums Leben gekommen. Nach Angaben des Landeskriminalamts war der 27-Jährige mit einer Pistole am Rathaus gesehen worden. Als die Polizei ihn im Innenhof antraf, soll er sofort geschossen haben. Die Beamten schossen zurück, der Mann starb noch vor Ort. Polizisten und Unbeteiligte blieben nach Medienberichten unverletzt. Laut Landeskriminalamt war der Mann ein in Tuttlingen lebender Afghane und bereits Polizei bekannt. Die FPÖ kommt in Österreich erstmals in einer bundesweiten Umfrage auf mehr als 40%. Laut einer Erhebung der Lazarsfeld-Gesellschaft liegt die Partei von Herbert Kickl bei 41%. Die Kanzlerpartei ÖVP kommt auf 20%, ihre Koalitionspartner SPÖ und NEOS auf 14% und 6%. Die Grünen liegen bei 12%, die Kommunisten bei 4%. Zum Vergleich, bei der Nationalratswahl 2024 hatte die FPÖ 29% geholt. Eine Koalition mit den Freiheitlichen lehnt die ÖVP von Bundeskanzler Christian Stocker aber weiterhin ab. Wer in London eine Luxuswohnung besitzt, muss gerade einiges verkraften. Laut den deutschen Wirtschaftsnachrichten verlieren Spitzenimmobilien in der britischen Hauptstadt deutlich an Wert. In manchen Nobelvierteln liegen die Preise demnach um mehr als 25% im Minus. Gleichzeitig streicht die britische Labour-Regierung steuerliche Vorteile für Wohlhabende und Vermögende. Eigentümer verlassen laut dem Bericht deshalb das Land. Der Grund wird nur hinter hervorgehaltener Hand genannt. Angeblich sollen Veränderungen des sogenannten Stadtbildes schuld sein. Die Trigger FM-Meldungen. 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
0: Frage wieder, du dringst wirklich tief ein in die Dinge, das ist schön. Also meine Perspektive ist, wir können, also ich möchte gar nicht dagegen sein, was Gutes zu tun. Ja, ich habe selbst auch eine Non-Profit-Organisation hier in Südafrika und tue da sehr viel Gutes und wird noch viel mehr kommen. Also das ist absolut richtig, aber es gibt dieses Drama-Dreieck und es soll uns eine Orientierung geben. Opfer, Täter, Retter. Ja? Wir identifizieren uns oder andere immer wieder in einer dieser drei Rollen. Und dann müssen wir den Täter ausbremsen und wir müssen retten. Wir müssen für das Opfer da sein. Oder wir sind selber die Opfer und klagen die anderen an und so weiter. Und das Wichtige ist zu verstehen, in jeder Rolle, egal welche, und natürlich, der Retter ist der edelste von allen, den bedient man gerne. Jede Rolle ist ein Gefängnis. Wir sind erst dann frei und in unserer wirklichen Wirkmacht, wenn wir alle drei Rollen überwunden haben und nicht mehr bedienen, wenn wir uns nicht mehr identifizieren mit einer Rolle, sondern uns über dieses Dreieck hinaus bewegt haben. Ja, und dann können wir die Rollen überall sehen und dann können wir auch sehen, was unsere Aufgabe jetzt vielleicht ist. Und dann geht es nicht eben aus der Ebene, ich blicke hier ins Spielfeld, sehe nur so einen kleinen Anteil und da springe ich jetzt rein und will helfen, obwohl ich gar keinen Überblick habe, was da eigentlich die Zusammenhänge sind und ob ich wirklich damit helfe oder sogar schade. Ja, also das, wir brauchen immer eine erlöstere, höhere Perspektive und solange wir die noch nicht haben, sollten wir erstmal uns um uns selber kümmern und unsere eigenen Themen auflösen, bevor wir da in die Welt rausgehen als die großen Retter. Es hat sowieso nicht viel Wert dann, weil wir unser Radius, solange wir noch so eng sind und so zugeschichtet mit allem Möglichen, ist sehr klein. Und je freier wir sind, je mehr wir unsere Themen aufgearbeitet haben, umso mehr vergrößert sich unser Wirkungskreis. Und das ist natürlich etwas, was wir durch eine schöne positive Absicht, wie ihr es gemacht habt mit dieser Meditation, kann man das super generieren mit ganz vielen Menschen. Und da gibt es ja auch Studien schon dazu aus der transzendenten Meditation. Ich glaube, in den 80ern, 90ern war das, wo man gesehen hat, dass dann auch die Kriminalitätsraten signifikant gesunken sind. Das ist definitiv möglich. Aber es hat nicht gespannt. Immer die gleichen Erfolge. Und das Spannende ist, warum nicht? Schau dir mal die Überschriften an und die Motivationen an. Das ist der Grund. Weil wenn wir wirklich zusammenkommen, ohne Stressor, einfach nur für Frieden oder für was auch immer, Tiergesundheit, Wasserklarheit, was auch immer, dann ist das eine schöne, freie Motivation, auf die viele auch ganz frei zuspringen können. Richtige Wort gerade nicht, egal, du weißt, was ich meine. Ja. Einsteigen können und die Energie vervielfältigen können. Aber ganz oft sind wir gegen was. Mhm. Und dann meditieren wir, vielleicht für was, aber eigentlich sind wir gegen was. Das ist die Grundmotivation und die fließt immer ein und dann bringt das Ganze gar nichts, außer Frustration. Und deswegen, man sollte viel mehr über Energetik erstmal verstehen und über sich selbst, wann bin ich wie ausgerichtet, was ist meine Motivation, wo habe ich noch ein eigenes Thema, das ich da in die Welt projiziere, statt es erstmal in mir zu lösen und dann befreit nochmal in die Welt zu blicken, ob es jetzt auch noch so aussieht für mich. Wenn wir das zuerst voranstellen, dann können wir wirklich helfen.
1: Das alles, worüber wir heute geredet haben, haben wir ja eigentlich in der Corona-Krise gesehen. Wir haben einen Söder gesehen, der praktisch sehr machtvoll einfach die Gelegenheit genutzt hat. Wir haben eine Alice Weidel gesehen, wo ich also auch von ganz vielen Leuten gehört habe, dass die in der Corona-Krise ganz panisch war. Auch eine Angela Merkel. Also unsere Führer, die ja uns sozusagen repräsentieren sollten, haben eigentlich auf breiter Front versagt, weil sie sozusagen von sich ausgegangen sind, von ihrer Angst ausgegangen sind und eigentlich diese Themen noch überhaupt nicht überarbeitet haben. Im Grunde waren es alles Politiker, die nicht fähig waren, eine Gesellschaft zu führen und auch zu repräsentieren, weil sie ihre Themen eigentlich noch überhaupt nicht bearbeitet hatten. Ja. Das ist vielleicht einfach auch eine Idee, die man den Menschen geben kann, wenn wir etwas verändern wollen, dann sollten wir uns die Menschen suchen, die praktisch mit diesen Themen schon im Reinen sind und sehr angstfrei sind und auch schon Dinge, Jobs und Veränderungen zulassen können. Also Menschen, die doch schon sehr, sehr stark gereift sind. Vielleicht sollten wir uns viel mehr spirituelle Menschen suchen, die und vielleicht auch intuitiv Verbundene, die uns politisch führen. Ich finde das eigentlich gar nicht gut. Ich denke nämlich auch, dass eine Gesellschaft sich gar nicht führen lassen sollte. Das ist einfach nur mal so als Denkanstoß. Richtig. In diesen Zeiten, wo ja auch ganz viele Menschen hoffen, dass die AfD die große Veränderung bringt.
0: Ja, und Führung, ganz ehrlich, also die sehe ich überhaupt nicht auf politischer Ebene. Jeder hat seine eigene Führung, die kommt wo ganz anders durch. Genau. Und je stärker und klarer die ist, umso weniger akzeptieren wir im Außen irgendeine andere Führung, schon gar nicht so eine teilweise wirklich absurde bis geisteskranke Führung, wie uns da aufgetischt wird. Aber ja, da darf jeder für sich einfach hinreifen.
1: Lass uns vielleicht mal zum Abschluss einfach überlegen, was sind die wichtigsten Dinge, die wir in uns selber starten oder mit uns selber starten können. Du hast das Konzept Tiki ins Leben gerufen. Aber was kann jeder Mensch so für sich, wo startet man, um einfach über das, was wir geredet haben, mehr ins Gleichgewicht zu bringen und einfach auch vielleicht einfach wieder den Spaß am Leben zu entdecken und einfach auch das Urvertrauen in diesen wahnsinnigen, irren Zeiten, in denen wir leben. Wo starten wir?
0: Ja, jeder muss da starten, wo er ist. Ne? Also es gibt, glaube ich, nicht den kollektiven Startpunkt, aber für mich ist es einfach diese Umkehr, nicht immer im Außen zu gucken, sondern es umzudrehen und bei mir zu gucken, zu fühlen, was es für mich war, was will ich wirklich, was treibt mich wirklich an, wofür stehe ich morgens auf, was bringt mich zum Lächeln, was macht mich leicht und was eben nicht, ja, und diesem Weg immer mehr zu folgen und immer mehr die Erfahrung zu machen, dass es richtig zu sein scheint, dass es in eine gute neue Richtung führt, aber auch bereit zu sein, für diesen Weg immer wieder mal einzustehen. Und dann kommen wir uns selbst immer mehr auf die Schliche, weißt du? Dann merken wir immer mehr, ah, hier habe ich noch Angst, hier hält es mich zurück. Woher kommt das? Was kann ich da tun? Ja, und dann kommen eben so Tools in Betracht, da hat jeder vielleicht auch sein eigenes, wie man das dann lösen kann. Wir machen das, wie du sagst, eben mit Tiki, aber da gibt es auch andere Möglichkeiten, an sein Inneres ranzukommen und diese Dinge aufzuräumen. Aber für mich ist es alles ein Freilegen des wahren Selbst. Kein gegen Ängste ankämpfen, kein Überwinden von irgendwas, sondern freilegen. Alle Schichten, die wir übernommen haben, die nicht wir sind. Die Programmierungen, die Ängste, die Glaubenssätze von unseren Vorfahren, von den Lehrern, von wem auch immer, ablegen, Schicht für Schicht. Und was dann übrig bleibt, das ist die Essenz und die ist echt stark.
1: Noch vielleicht eine kurze Frage und vielleicht mit einer kurzen Antwort.
0: Ganz gerne noch, Kai. Ich habe keinen Stress.
1: Wie frei fühlst du dich heute? Ich denke mal, du hast ja scheinbar auch schon sehr stark mit dir gearbeitet. Ich denke mal, wenn du als Kind auch schon die Welt als Irrenhaus wahrgenommen hast, war das ja bestimmt ein langer Prozess.
0: Ja.
1: Das wird ja auch den Leuten immer verschwiegen. Es ist nicht einfach, diese Dinge halt abzustreifen, aber der Lohn ist, glaube ich, ein sehr, sehr hoher. Ne? Also beschreib vielleicht noch ganz kurz, wie du das geschafft hast, deine Themen zu bearbeiten.
0: Definitiv. Also bei mir war es sehr dicht. Kindheit, Jugend, das war wirklich sehr, sehr schwierig alles für mich. Und je mehr ich mich versucht habe anzupassen an diese Matrix und irgendwie mitzumachen, umso kränker bin ich auch geworden. Also ich habe dann auch Autoimmunerkrankungen entwickelt, was ja klar ist, wenn du gegen dich selbst gehst, ja, dann muss der Körper das wieder irgendwo melden. Und einfach auch gemerkt, mir kann keiner helfen. Ja, Schulmedizin nicht, Psychotherapie nicht, das war alles für die Katze, ja. Das macht dich alles noch kränker am Ende. Zumindest so war es bei mir. Es sollte wahrscheinlich auch so sein, damit ich eigene Wege finde. Ja. Also ich bin sicher, dass das irgendwo in meinem Seelenplan mitgebracht war, hier auch Lösungen herzubringen, weil ich ein extrem lösungsorientierter Mensch bin. Also ich mochte es noch nie irgendwie im Sumpf der Probleme und ewig im Kreis drehen, sondern ich wollte es immer durchbrechen und Lösungen haben und bin daran aber wirklich auch selbst viele Jahre verzweifelt, Beziehungsthemen, alles. Also die Welt schien gegen mich zu sein, gegen mich zu arbeiten und ich wollte das auch manchmal tatsächlich beenden. Also ich bin schon durch sehr, sehr tiefe Tiefen gegangen. Das sieht man mir heute nicht mehr an, aber es war Teil meines Weges und es war teilweise wirklich sehr, sehr schwer. Aber dann habe ich nach und nach gemerkt, wo der Weg lang geht, wo es für mich lang geht, dass ich eher das Energetische als hilfreich erachte und ich habe mich da immer mehr drauf eingelassen. Ich hatte auch nicht viel Geld, deswegen konnte ich mir all die teuren Ausbildungen nicht leisten. Und das hat mich umso mehr in meine eigene Kraft gebracht. Und je mehr ich da so hier was entlarvt habe und da was aufgelöst habe, umso mehr ist ja, meine Schwingung angestiegen, sodass ich immer mehr erkennen konnte, was hilft nicht, wie kriege ich das in den Griff, wie kann ich da helfen. Und mir ging es immer besser und besser. Die Autoimmunerkrankung war geheilt. Ich war in einer glücklichen Beziehung, bin ich bis heute. Ich habe morgen Hochzeitstag, 19 Jahre. Also es ist, es hat sich alles absolut zum Guten gewendet. Und dann, ich bin einfach dran geblieben. Also Corona war auch nochmal so eine Zeit, wo ich gemerkt habe, nach Jahren, wo bei mir keine Trigger mehr aufgetaucht sind, dass es mich dann schon noch ordentlich getriggert hat. Ich habe nicht zu denen gehört, die Angst hatten oder so. Für mich war auch immer klar, diese Spritzen und das ganze Zeug ist alles geplant und übel. Also es war mir immer klar, aber was mich wahnsinnig geärgert hat, war, dass so viele damit gemacht haben und das geglaubt haben und das nicht durchschaut haben, obwohl es aus meiner Perspektive so offensichtlich war. Und ja,
1: da konnte ich noch,
0: habe ich so das Gefühl, die letzten Reste lösen. Also seitdem

0: Und
1: Ich
0: du?
1: könnte das alles unterschreiben. Ich könnte das alles unterschreiben, was du gerade gesagt hast. Möchte noch vielleicht einen auch sehr hoffnungsvollen Wink geben. Ich habe gerade letztens mit einem sehr einflussreich oder mit sehr einflussreichen Menschen zusammengesessen und ich spiele ja immer proaktiv und sage, ich bin nicht nur Künstler, weil die mich natürlich als Künstler buchen wollen, sondern ich bin auch Kritiker und habe kritische Filme gemacht. Und da gibt es immer nur zwei Möglichkeiten. Die einen, die dann nichts sagen und wo dann ganz klar ist, ich bin raus. Und die, und das war wirklich, fand ich sehr, sehr erstaunlich, die gesagt haben, oh mein Gott, wir haben da mitgemacht und heute schämen wir uns dafür und reflektieren, wie doof wir uns einfach irgendwo auch verhalten haben. Und das ist
0: Ja.
1: wirklich was ganz, ganz Besonderes, weil das ist nämlich genau der Punkt, egal ob man mitgemacht hat oder nicht mitgemacht hat, das spielt alles gar keine Rolle, sondern das, was wirklich der Prozess der Reflexion ist, dass man diese irre Zeit auch als irre Zeit wahrnehmen kann und kann sagen, oh, da habe ich tatsächlich noch ganz, ganz stark so in dieser Ratio gesteckt und hatte Angst um diesen Körper, eine panische Angst und habe diesen ganzen Wahnsinn mitgemacht. Denn wenn wir wirklich im Urvertrauen sind, dann haben wir gar keine Angst. Und ich will da vielleicht auch noch einen Satz zu sagen. Die zweithäufigste Todesursache sind Ärzte. Vielleicht sollte uns da einfach mal das zum Nachdenken bringen. Und ich
0: Ja.
1: habe gerade letztens von jemandem gehört, der ist 101 Jahre alt, das allerdings nur über einen Freund. Und der hat gesagt, nachdem er gefragt worden ist, wie es sein konnte, dass er so alt geworden ist, hat er gesagt, ja, niemals zum Arzt gehen. Also vielleicht ist das einfach auch genau das Geheimrezept, vielleicht nicht für jeden. Und ich denke mal, wir sollten in die Angstfreiheit kommen. Und ich glaube, das hast du gut repräsentiert und auch nochmal gut erklärt. Frei sind wir nur, wenn wir angstfrei sind. So gut wie es geht. Ich danke dir vielmals für dieses Gespräch. Und wer Interesse hat, wir werden natürlich all deine Sachen verlinken. Also auch Teki, wer da mehr darüber erfahren möchte, kann dann auf deine Website gehen. Und immer gerne wieder. Vielen Dank, Sandra.
0: Absolut, war ganz, ganz schön und super tiefe Fragen. Ich hoffe, wir konnten euch schön inspirieren, alle, die zugehört haben und immer wieder gerne mit dir, Kai. Vielen Dank.
1: Ja, danke auch an dich und danke an meine Zuschauer. Wäre schön, wenn ihr kommentiert und einfach auch mal über euren Schweinehund berichtet. Und gerne wieder teilt unseren Kanal, abonniert ihn bitte, damit helft ihr uns, dass wir so eine Interviews machen können. Danke dir nochmal und bis zum nächsten Mal.
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1: Guten Morgen, es ist Samstag, der 26. September 2026 und ihr hört Nacktes Niveau. Den Podcast für linksoffene Rechte, rechtsoffene Linke und alle anderen, die noch ganz dicht sind. 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Und ich darf mich damit in meiner bevorzugten Runde zuwenden. Aus Zypern wieder im Haus ist Trigger FM Programmdirektor Charlie und aus Kärnten die schönste Resozialisierungshelferin, die sich ein 212-facher links-, rechts- und sonstiger Politstraftäter nur wünschen könnte. Journalistin und Moderatorin Milena Preradovic. Ich grüße euch, ihr beiden.
2: Einen wunderschönen guten Tag.
3: Hello.
1: Ja, ich habe gerade erfahren, nicht nur, dass ich 212-facher Straftäter bin, politisch motiviert und zwar sowohl links wie auch rechts als auch sonstig nach den Akten der Berliner Polizei. Wie das geht, muss dann ein Psychiater klären bei meinem Haftprüfungstermin. Aber ich habe auch gelernt aus den Akten, dass ich einen Alias-Namen verwende. Also Alias. Aha. Und als Alias-Name wird in dieser Akte mein Geburtsname angegeben. Tatsächlich bin ich eins dieser Babys, das einige Wochen, glaube ich, waren es nur, den Nachnamen meiner Mutter ursprünglich hatte und dann den meines Vaters bekam. Das betrifft, glaube ich, ganz viele Menschen in Deutschland, aber das Ding taucht jetzt als Alias-Name wieder in meiner Akte auf. Mhm. Auch falsch geschrieben.
3: Ich bin ja froh, dass ich nicht als Alias-Name auftauche.
1: dazu wurde auch noch falsch geschrieben in der Akte. Also diese Ermittler des Landeskriminalamtes sind dann der ganz heißen Sache auf der Spur. Und ich frage mich, angesichts von so viel unfassbarer Unfähigkeit bei der sogenannten Polizei. Natürlich dann, wie seid ihr eigentlich so Alias unterwegs? Also Programmdirektor Charlie frage ich natürlich nicht nach eventuellen Decknamen und sonstigen. Aber Milena, hast du je als unter einem Künstlernamen mal irgendwas gemacht? Also wirklich anonym, absichtlich? Irgendwie unter, keine Ahnung, Loretta die Große singst du beispielsweise, wissen wir alle, auf gewissen Bühnen machst du die moderne Lilly Marleen. Aber hast du sonst noch mal so anonym Auftritte unter Decknamen gemacht?
3: Ich war in meinem Volontariat hatten wir auch so, sagen wir mal so, wir haben echte Interviews gemacht, mhm, also unter echten Namen dann. Mhm. Und dann haben wir so, naja, so ein bisschen, ja, Pseudo-Interviews gemacht.
1: Verstehe.
3: Und da gab es dann schon mal, ich nannte mich dann Ruth Reuscher.
1: Okay, gut, das ist ja eindeutig genug.
3: Ist aber schon ganz lange her.
1: Ich habe tatsächlich auch mal überlegt, ich habe mal einen Krimi angefangen, einfach so aus Spaß und habe mir dafür dann einen anderen Namen überlegt, weil ich dachte, das mache ich jetzt, will das nicht so markenmäßig nicht so vermischen, kam dann aber nie dazu. Also tatsächlich bisher keinen offiziellen Alias-Namen oder einen verwendeten. Ich weiß nicht, wie es bei dir aussieht, Charlie, ob du früher mal unter irgendwelchen anderen Namen auf Bühnen durch die Gegend bist oder wie du es so gehalten hast.
2: Ich kann mich grundsätzlich an sowas nicht erinnern.
1: Okay, sehr gut. Meine Anwälte sagen immer, die richtige Antwort wäre allerdings, ich verstehe die Frage nicht. Die sei wohl noch besser als ich erinnere mich nicht, weil ich verstehe die Frage nicht, kann die dann nicht mal so ausgelegt werden, dass du irgendwie verweigerst. Ja. Aber weiß ich, ob das stimmt.
3: Mhm. Vor allem, ja, wenn die Redezeit des anderen begrenzt ist, ja, wie in der Enquete-Kommission, dann verstehen sie gerne die Frage nicht.
1: Ja. Ja.
3: Und dann erklärt derjenige dann nochmal die Frage, dann sagt, oh, Zeit ist um.
2: Das ist so. Schade.
1: Tja. Ja, wir haben noch ein bisschen Zeit, aber natürlich ist sie auch nicht unbegrenzt, deswegen stürzen wir uns doch in die Arbeit und es gibt so wahnsinnig viel zu stürzen. Wir müssen aufmachen mit Trigger Charlies und meiner offiziellen Lieblingsstadt, vermute ich einfach mal, dem Hauptstadtslum von Mordor, denn da wurde gewählt. Die Insassen Berlins haben eine türkische Kommunistin zur Wahlsiegerin gemacht, also die Vorsitzende der Linkspartei, die Spitzenkandidatin der örtlichen, und die Auslandspresse, die spricht vom Mamdami-Moment Berlins, also von dem islamistischen Bürgermeister, den New York sicher gegeben hat, auch Sozialist, glaube ich, glühender. Der Deutschlandfunk berichtet, dass die Linkspartei nun große Immobilienkonzerne in Berlin so schnell wie möglich vergesellschaften will, also wieder in Staatsbesitz überführen möchte und hunderttausende Wohnungen aus privater Hand in den Besitz des Landes übergehen sollen, meine Güte. Deswegen glaubt die Linkspartei wohl gewählt worden zu sein. Und Charlie, ich meine, du kommst wie ich auch aus Berlin und kennst das. Zeitgleich ist ja dann wie will man es nennen? Also diese Liaison, diese Bekanntschaft zwischen dem linken MdB Ferhat Kocak und, man muss es so sagen, eigentlich dem größten und gefährlichsten Araber-Mafia-Clan der Stadt ruchbar geworden, weil der Kopf dieses Clans auf der Wahlparty der türkischen Kommunistin aufgetaucht ist, nachdem sie ihren Sieg feierte. Ja, das ist irgendwie ein Upsi, könnte man meinen. Oder PR-mäßig nicht so gut. Für die Linke ein ziemlicher Meltdown. Für jemanden, der aus der Stadt kommt, wie wir beide vielleicht, wir haben vorhin darüber gesprochen, eher nicht so die Überraschung, fand ich, oder? Also da sieht man was in Berlin eigentlich keinen mehr überrascht.
2: Nein, Berlin ist komplett unterwandert, das kann man eigentlich sagen, egal bei welchen Behörden, egal in welchen Ämtern, überall ist definitiv Unterwanderung. Interessant fand ich im Übrigen dazu, dass der Mann war ja nicht, also dieser Kotschak, ist ja nicht nur MdB gewesen, ich glaube, er ist jetzt zurückgetreten, der war auch im Berliner Abgeordnetenhaus zwischen 2022 und 2024. Und in der Zeit, wo er dort war, hat er unter anderem nach Orten, Uhrzeiten von Einsätzen, beteiligten Behörden und Polizeieinheiten gefragt, immer mit so Auskunftsersuchen und auch geleistete Einsatzkräftestunden und sogar die Bewaffnung der Polizei hat er erfragt. Ob er diese Informationen unter Umständen weitergegeben hat, kann ich nicht sagen, aber das wissen wir definitiv. Was für ein Zufall, oder?
1: Waren ja nur nachträgliche Infos, also ich meine...
3: Ich glaube aber nicht, dass er zurückgetreten ist.
1: Nee,
3: er lässt
1: nur,
3: jetzt genau, ein bisschen genau. Alles ruhen. Ja, so. Er macht eigentlich Urlaub.
1: Wie in Spahn, vielleicht
3: nicht
1: auch
3: arbeiten und kassiert trotzdem weiter. Das ist Busse, Bruder. Ja? Das ist
4: krass,
3: und die Ex-Bundestagsvizepräsidentin, also Petra Pau, auch eine alte Linke, ja. Die schreibt, ich kann nicht länger an Naivität glauben. Was heißt es eigentlich, dir jetzt Zeit zu nehmen? Übernehm endlich mal Verantwortung. Ja? Also im Grunde hat die dem auch noch vorgeworfen, dass sie gehofft hat, dass er die Arbeit von ihr und den damaligen Linken weitermacht. Aber die hat ihm jetzt auch unterstellt, eine faule Sau zu sein. Hat er so nicht gesagt. Aber wer macht denn jetzt eigentlich die Arbeit? War, glaube ich, der letzte Satz, den sie da gesagt hat. Aber das Krasse ist, wenn du jetzt die letzten Tage gesehen hast, wie die Linke durch die Talkshows zieht und sich um Kopf und Kragen lügt. Ja?
4: Ja.
3: Also es ist ja so, dass dieser Kotschak, es ist ja nicht nur so, dass der Remo, der Isso Remo, der Clanchef, der libanesische, ja, auf dieser Wahlparty auftauchte. Dann hieß es ja auch, also Jan van Aken, der Ex-Linken-Chef, hat dann gesagt, oh, den haben wir, der war gar nicht eingeladen, den haben wir auch sofort rausgeschmissen. Stimmt wohl so nicht. Laut Tichy wurde der Clan-Vater Remo in den VIP-Bereich geführt. Ja, was ja ein bisschen was anderes ist als raus.
1: Raus mit ihnen, ab in den VIP-Bereich.
3: Dann, genau. Und dann hat ja dann der Sohn von diesem Remo, also ja. Remo Junior,
1: ja.
3: Der hat dann ja Chats öffentlich gemacht,
1: ja.
3: Mit diesem Herrn Ferhat Kotschak. Also
1: Bruder, ich schwöre.
3: Bundestagsabgeordneten.
1: Ich schwöre.
3: Genau. Und die haben sich gegenseitig als Bruder bezeichnet. Dann hat Kotschak hat noch Grüße mit Respekt an den Vater ausrichten lassen. Und dann hat er noch den Sohn gebeten, seine Rede über Clankriminalität unter seinen Leuten zu verbreiten. Das ist völlig verrückt. Und jetzt erzählen die überall, Frau Reichenek auch, die kannten sich ja gar nicht, der wusste gar nicht, mit wem er geschrieben hat. Es war so lustig bei Illner, der Dobrindt, der hat so süffisant vor sich hingegrinst, während der SPD Klüssendorf und dann die Reichenek völlig ausflippten. Also ich meine, linken Politiker glänzen ja generell durch absolutes Nichtwissen. Ja, ich weiß noch, die Reichenek damals bei Lanz, die wusste ja nichts über Wohnungen, Mieten in Deutschland, gar nichts und hat sich dann tatsächlich mit Migräne entschuldigt.
1: Ja.
3: Also die hat das irgendwie mit ihrem Bett verwechselt anscheinend. Und letztens auch bei so einem jungen Journalisten ist die unglaublich aggressiv geworden. Der hatte sie höflich nach Speicherung erneuerbarer Energien gefragt. Aber das ist ihr Konzept. Also nichts wissen, aggressiv rumpupsen. Und auf dieser linken Party gab es ja übrigens vorwiegend arabische Musik und kurdische Parolen.
1: Komisch.
2: Ja und Tänze.
3: Irgendjemand schrieb, genau. Und Remo war wahrscheinlich auch der einzige Unternehmer da.
1: Ja, und es geht ja noch weiter. Ebenfalls auf der Party war nämlich ein gewisser Ibrahim, auch ein stadtbekannter Mann, der als, man so kann man eigentlich ziemlich direkt sagen, Terrorunterstützer, Terrororganisator und Judenhass-Demo-Veranstalter, bestens bekannt ist in der Stadt. Auch Ibrahim, von dem wollte man sich nachher so irgendwie ein bisschen distanzieren, aber dann ging es doch nicht, weil dann gibt es ganz viele alte Fotos von gemeinsam von Demos. Also das ist die Liste der Leute, die Ferhat Kutschak und diese türkische Kommunistin Elif Eralp nicht kennen könnten eigentlich, obwohl sie lange kennen, die wächst eigentlich stündlich.
2: Also ich habe dann noch eine Theorie, die ich gerne einwerfen würde.
1: Ja, bitte.
2: Und zwar, ich frage mich ja die ganze Zeit, warum haben die das veröffentlicht? Weil die wussten doch, dass sie jetzt in Anführungsstrichen dem Wahlsieger Die Linken jetzt damit schaden. Also warum macht der Remo-Clan das?
1: Großkotz.
2: Und ich glaube nicht, dass die total bescheuert sind beim Remo-Clan. Ich glaube vielmehr, wie gesagt, absolute Vermutung kann nichts beweisen. Hm. Aber ich meine, den Clan gibt es schon ein bisschen länger und ich glaube, wir waren ziemlich lange SPD und CDU regiert in Berlin. Und ich glaube, da sind schon gewisse Strukturen unter Umständen möglich gewesen, ja, in den letzten Jahrzehnten dort aufzubauen. Und vielleicht möchte man diese Strukturen nicht kappen und sagt sich, ja, das mit der Linke, das erledigt sich jetzt von selbst, das erledigen wir jetzt mal.
1: Glaube ich ehrlich gesagt nicht.
3: Das glaube ich nicht.
1: Nee, die das haben beste Verbindungen in die Politik. Ja, Milena?
3: Ich glaube eher, dass das ein Vorgeschmack ist, was Deutschland erwartet, ja. Also die Linke hat ja wirklich jede Menge einflussreiche Moslems mobilisiert, damit die ihre Community zur Wahl aufrufen, der Linken, der Linkspartei. Ja. Und durch die Zuwanderung aus arabischen Ländern wird die Klientel, also die Klientelpartei, die Linke, ja immer stärker und stärker. Und das hat ja auch Schweden schon vorgemacht. Paul hat es das ja auch rumgeschickt. Ja. Da hat jetzt der linke Block aus Sozialdemokraten, Grünen und Linkspartei bei den Wahlen unter Moslems 85% der Stimmen bekommen. Und es wurde ja auch bei uns immer spekuliert, ja, eines Tages machen die Migranten irgendeine eigene Partei groß. Das brauchen die nicht.
1: Nö, sie haben ja die SPD und die Linke.
3: Genau, die dienen sich ihnen komplett an, die Grünen ja im Zweifel auch. Also die unterwerfen sich für ein bisschen Macht an den Futtertrögen.
2: Ja, und das ist witzigerweise.
3: Was meint ihr, wie jetzt in Berlin mit deutschen Pässen um sich geworfen wird? Oder mit Korruption, wenn in den Ausländerbehörden überhaupt niemand mehr kontrolliert? Ja, also irgendwann werden die Deutschen im Ausland, also unser eins, bestaunt wie die Amish People.
1: What? Irgendwann? Nee, das kann ich nicht. Da gibt's jetzt schon, Sprüche, die man sich so annehmen muss, völlig zu Recht. Aber lieber Charlie, okay. Du warst noch mit.
2: Muss aus Schweden noch was erzählen. Ja. Das ist alles richtig, was Milena gesagt hat. Und es ist noch interessant zu sehen, dass wirklich in Schweden die Linke komplett übernommen worden ist, weil zum Beispiel gibt es jetzt einen somalischstämmigen Abgeordneten der schwedischen Linkspartei, den selbst in der Linkspartei niemand gekannt hat. Der ist jetzt plötzlich im Parlament und alle haben sich gewundert.
1: Kann ich erklären.
2: Der Typ her.
1: Kann ich erklären.
2: Und jetzt gibt es eine Recherche von der, weiß ich nicht, Staatsanwaltschaft, Polizei, was auch immer die da haben, weil es sind irgendwie Wahlzettel aufgetaucht, die schon für ihn vorausgefüllt waren und an Wähler verschickt wurden, die die sogenannten Wahlschulen nicht bestanden haben in Schweden. Davon scheint es bei den Muslimen einige zu geben. Da gab es Wahlschulen in den Moscheen und da musste wahrscheinlich noch mehr nachgeholfen werden. Und jetzt sind also, wie gesagt, diese Zettel aufgetaucht und Geld. Also es gab einen Zettel nach Hause geschickt mit Geld und in diesem Zettel, das ist der Wahlzettel gewesen, war für den sozusagen das angekreuzt, das ist der aktuelle Verdacht.
1: Faszinierend. Ich meine, somalische Betrügerabgeordnete, die sind ja in Amerika reihenweise rausgeflogen, da ist ja die Somali-Connection in Minnesota aufgefallen. Vielleicht ist der ja US-amerikanischen Ursprungs gewesen und man hat ihn irgendwie importiert. Das war da so eine Art Fracking-Lieferung aus den USA. Also es wird immer bunter in Berlin.
3: Es wird immer bunter und dieser Jan van Aken, ja, das ist ja der mal gesagt hat, Gewalt von links ist eigentlich eine, sagen wir mal, was Gutes für die Gesellschaft, das hat er ja so mal erzählt. Der wusste übrigens dann auch nicht, der war glaube ich bei Lanz war es, ja genau, der wusste nicht, dass die Remos für den Raub im grünen Gewölbe in Dresden verurteilt wurden.
1: Ich kann mal.
3: Den Diebstahl der 100 Kilo aus dem Bode-Museum.
1: Er hatte Migräne.
3: Das wusste der nicht. Da hat er gesagt, was? Ich?
2: Das sind doch so liebe Jungs. Blöd.
1: Ja, das sind Brudis. Das sind einfach mal ein bisschen
3: viel. Diese Linken sind einfach so blöd. Die wissen gar nichts.
1: Nee,
3: und die glauben, die kommen damit durch, kommen wenn sie. Frau Reichinek mit hässlichen Klamotten. Und ich meine, Elif Eralp heißt sie, ne? Mhm. Die schönste Stimme seit Franziska Giffey in Berlin. Ich meine, wo holen die diese Leute her?
1: Okay, das ist jetzt Stimmen und Bodyshaming und so, das meinen wir hier eigentlich. Aber du hast natürlich völlig recht.
3: Ja, aber es ist hart zuzuhören.
1: Absolut. Was wirklich interessant ist an diesem Ereignis, also als Berliner, wie gesagt, da sind wir uns, glaube ich, einig, Charlie. das ist das absolut nicht überraschend, vollkommen abzusehen. Was aber interessant ist, ist die Reaktion der Berliner Sicherheitsbehörden auf diesen Vorgang. Denn aus Gründen habe ich in selbige ja diverse Verbindungen, die einerseits direkt dienstlich sind, andererseits dann später daraus gewachsen, informantenmäßig. Und man kann sagen, die Hütte brennt. Also in der Berliner Polizei, in anderen Sicherheitsbehörden, auch in den vorgeblich geheimen Sicherheitsbehörden, da brennt es bis in die obersten Etagen. Tatsächlich kommt jetzt auch dem höheren Dienst und der diversen gehobenen Dienststellen erstmals in den Sinn, dass die Maßnahmen und der Verfall in der Stadt eventuell irgendwie vielleicht nicht nur zufällig sein können und die Politiker hier vielleicht einigermaßen vorsätzlich handeln. Die waren ja angespannt, kann man sagen, gerade die Polizei, weil die Berliner Linke ja die Polizei entwaffnen möchte. Ist ja erstmal gar keine schlechte Idee, könnte man meinen. Die treten ja ansonsten gern mit SEKs die Wohnungen politischer Gegner ein. Aber sie wollen also den Straßenpolizisten ihre Dienstwaffen nehmen und das gegen Pfefferspray austauschen. Selbst die Taser, die man vor kurzem erst eingeführt hat, die sollten wir eigentlich wieder abschaffen, sodass also Berliner Polizisten gänzlich unbewaffnet auf der Straße rumlaufen. Das sorgt natürlich vom einfachen Uniformierten bis in die obersten Etagen für gewaltigen Schock, weil die ja jetzt schon absolute No-Go-Areas haben. Und da heißt es polizeiintern ganz klar, wenn das passiert, dann werden die jetzigen ohnehin schon Problembereiche, in denen kaum Polizei anzutreffen ist und auch den Polizei vor allem nicht anhält. Das weiß man, wenn man in der Köln und Wedding ist, dass da an keiner Straßenecke Polizei anhält, es sei denn, es sind 6 Räumwander, dass das dann vollkommen rechtloses Gebiet ist. Und da schwant nun selbst den Polizeidirektoren, das könnte Absicht sein. Vielleicht. Also nur vielleicht.
3: Ja, das ist doch völlig klar.
1: Ja.
3: Da ist doch völlig klar, was dahinter steckt. Was? Keine Polizei, weniger Verbrechen automatisch, weil weniger Verbrechen gemeldet.
1: Stimmt. Ja,
3: ja, aber das steckt dahinter.
1: Ja, genau. Ja, absolut.
2: Das ist doch schon. Auf die Idee bin ich noch gar nicht gekommen. Ja, genau so ist es.
3: Ja. Ehrlich nicht.
2: Ja, nee, du hast. Ich habe so selten was mit Verbrechen zu tun. Ja, tut mir leid.
1: Schon ist. Ja, und so geht's halt immer weiter in Berlin. Derweil übrigens auch eine kleine Randnotiz aus diesem vollkommen gescheiterten Staat. Da haben die Rechtsbürger in Roben, die in den Berliner Gerichten arbeiten, relativ unbemerkt von der Öffentlichkeit schnell nochmal ein Kumpel des noch regierenden Bürgermeisters Kai Wegner wieder rausgelassen. Wir erinnern uns, Mario Ulczynski, der Kinderporno-Perverse, ein Verbrecher, der schon bereits verurteilt war wegen Kinderpornos, und trotzdem nach bekannter Verurteilung, weil in Berlin von der dortigen Polizei, also derjenigen Polizeibehörde, die jetzt langsam merkt, dass sie eventuell ein Problem hat in ihrer Stadt, ermittelt wurde als Täter, der war trotz dieser ganzen bekannten Vorstrafen ja ein Zögling des CDU-Bürgermeisters Kai Wegner, wurde auf Kai Wegners Steuergeldveranlassung ja unter anderem tatsächlich Moderator einer Polizeigala. Wer das alles nicht glaubt.
3: Ja, aber als Jurassica Parker, das solltest du vielleicht sagen.
1: Genau, in seiner Eigenschaft als Drag Queen Jurassica Parker. Drag Queens wurden in diesem Zusammenhang auch auf Steuergeld, auf Kai Wegners Geheiß, in den Kindertagesstätten geschickt, um dort Kindern vorzulesen. Und dieser Ober-Drag-Queen-Mann Mario Ulczynski wurde nun ein weiteres Mal verurteilt wegen Kinderpornografie. Wieder in Berlin, der Mann erhielt als Wiederholungstäter 10 Monate auf Bewährung, muss also keinen Tag in den Knast.
3: Wahnsinn.
1: Im wunderschönen Berlin. Ja. So, Wahnsinn. Das ist Berlin. Und so geht es immer weiter. Ja. Ja. Kann man nicht anders kommentieren eigentlich als
3: ja,
1: so.
3: Ja, aber ich hab mal so ein bisschen rumgemacht. Ich habe einfach mal eingegeben, Vergewaltigung, Urteil. So, ne? Und da findest du ja ganz interessante Sachen. So ein Beispiel aus dem Mai: syrischer Täter, 30 Jahre alt, Opfer, 15 Jahre jung, Vergewaltigung, 2 Jahre auf Bewährung, weil, so der Richter, der Täter sei auf dem Weg, ein normaler Bürger zu werden.
1: Ach so.
3: Das musst du dir mal reinziehen. Das stand da. Also du musst das nur mal eingeben, Vergewaltigung, Urteil, und dann kommen die absurdesten Sachen.
1: Ich habe auch noch eins
3: für dich. Das ist also das normal in Deutschland ist inzwischen, ja.
1: Zum Kontrast dagegen, ein Urteil aus München dieser Tage, was ein gewisser Gegensatz dazu ist. Die Welt berichtet, eine Richterin sei entsetzt gewesen über einen Holocaust-Leugner und habe eine höhere Strafe verhängt als gefordert. Ein mehrfach vorbestrafter Holocaust-Leugner, immer wegen dieser Holocaust-Leugnung, sei nun erneut verurteilt worden, dieses Mal zu 7 Jahren Haft, nichts Bewährung. Die Richterin betonte beim Urteil, das Verhalten des 71-Jährigen vor Gericht mache sie fassungslos. Vor allem, dass der Mann seinen Auftritt im Gerichtssaal während des Prozesses für weitere Straftaten verwendet hätte. Dieser Mann hat wohl laut Weltbericht auch tatsächlich zum Mord an Juden aufgerufen, also dass das eindeutig strafwürdig ist und offensichtlich kein angenehmer Mensch und keiner, dem man irgendwie ein freies Leben wünscht, ist das eine. Aber der Gegensatz ist, hier ist niemand zu Schaden gekommen, also keine körperlichen Schädigungen, kein Geldding oder sowas. Es geht um dieses Gedankenverbrechen der Holocaust-Leugnung. 7 Jahre Haft versus Bewährung für einen vielfach verurteilten Kinderpornoverbrecher. Also wer da nicht von politischer Justiz spricht, ich weiß nicht, der ist vielleicht, ja.
3: Aber das ist ein Merkmal von Diktaturen, wenn Meinungsverbrechen schlimmer sind als reale Verbrechen.
2: Tja. Ja, Trauer habe ich um den Typen trotzdem nicht.
1: Nein.
2: Ich frage mich halt nur, ob die Richter dann in Deutschland bei den ganzen Islamisten im Land und den vielen antisemitischen Moslems dann auch so verfahren werden. Das ist die Frage.
1: Hätte ich einen Tipp. Also, würde ich eine Wette eingehen?
3: Nein.
1: Also, ich hätte, halb nicht verraten. Ich wollte ihm gerade eine hohe Wette andrehen. Ja, ihr Lieben. Während das passiert in Berlin, da geistert der untote Fritz weiter in seinem Schlafanzug durchs Kanzleramt und ist noch immer im Amt. Ja, das, wer nicht täglich Nachrichten guckt, den könnte das überraschen. Aber es ist jetzt zur, wie ich finde, Melina, zur eigentlich härtesten Demütigung gekommen, die man Fritz Blackrock zumuten könnte. Weil er wurde jetzt von Mario Mettbrötchen persönlich mit einem Ultimatum versehen. Also der Betrugsdoktor und Pseudoprofessor, das Mettbrötchen von Thüringen, Mario Vogt, eigentlich der Mann ohne eigene Wählermehrheit, der Antiministerpräsident, den keiner mag, ja, der hat jetzt Merz aufgefordert, bis zum Jahresende Reformen vorzulegen. Das sei nötig, ja, weil ansonsten ginge es nicht mehr. Hallo?
3: Ja, ich meine, das ist völlig wurscht, ob Herr Mettbrötchen irgendwas sagt.
1: Ja, natürlich. Aber allein das, dass er sich das erdreisten kann, ja? Und so schwach ist der Merz.
3: Ja, natürlich. Ja, natürlich. Aber auch Mettbrötchen, die will jetzt ein bisschen mit dem Wind pfeifen und hofft, dass er sich damit retten kann, ja? Aber der Merz, der wirkt ja erstaunlich gefasst, weil, ich meine, der verschenkt ja weiter das Geld der deutschen Steuerzahler mit vollen Händen. Nun, man muss es sich nochmal reinziehen. Mehr als 100 Milliarden Euro, also ziviler und militärischer Unterstützung aus Deutschland in die Ukraine seit 2022. Mehr als 100 Milliarden. Und für 2026 sind weitere 11,5 Milliarden Euro Militärhilfe vorgesehen. Und Merz hat ja auch verkündet, im Namen aller Deutschen, die Ukraine müsse nichts zurückzahlen. Also 100 Milliarden plus X, und X kann auch echt hoch werden, in ein Land, das jede Woche in einen neuen Korruptionsskandal verwickelt ist. Übrigens, niemand kontrolliert, wohin dieses Geld geht. Und das ist Raub. Ja, das ist eigentlich kriminell. Möglicherweise ist das Hochverrat. Und guckt euch mal Deutschland an, da fehlt ja alles. Und der Merz schickt völlig intransparent dieses Geld in die Ukraine, in ein Fass ohne Boden. Und dieser Selenskyj stellt sich hin und fordert und fordert und fordert und sagt, aber jetzt mal schneller, schneller. Und Frau von der Leyen sagt, Telefonat gerade mit Selenskyj, schicken morgen noch 3 Milliarden los. Ja?
1: Die muss ich auch mal
3: anrufen. Das ist ja...
2: Also hier auf Zypern übrigens, da sieht man, wo das Geld hingeht, ja, was der verschenkt. Mhm. Hier sind augenscheinlich reiche Menschen aus der Ukraine, die nicht wegen jetzt Intelligenz oder Benimm reich geworden sind. Das sieht man, das merkt man. Die kaufen Immobilien zu Preisen, die völliger Schwachsinn sind. Also eine Kiste, die vielleicht zwischen 50 und 100.000 Euro normalerweise wert ist, kaufen die für 350.000 Euro, völlig egal. Die schieben hier die Kohle raus für Autos, das ist der Wahnsinn. Und das alles, nachdem in den letzten Jahren die russischen Auswanderer, die vorher hier waren, fliehen mussten im Prinzip aus Zypern, also vielleicht dann auch auf die türkische Seite, weil von heute auf morgen deren Konten gesperrt wurden, sie zu Bürgern unerwünschte Menschen irgendwie gemacht worden sind hier auf Zypern. Und das unter anderem auch mit Menschen, einen kenne ich davon, die aus Russland geflohen sind, weil sie in Russland als Oppositionelle verfolgt wurden und ein schlechtes Leben hatten. Die mussten dann also von hier auch wieder fliehen.
1: Stopp, du kannst doch jetzt, das ist eine Verschwörungstheorie, es gibt Russen, die keine kinderfressenden Unmenschen sind, die permanent, also das ist eine wilde Verschwörungstheorie. Ich weiß nicht, ob wir das hier senden können, ob wir das rausschneiden müssen. Ja. Nun muss man übrigens für die Einordnung...
3: Ja, aber ich meine, was die Ukrainer machen, das ist Geldwäsche, ne? Wenn die einfach so
1: was?
3: Geld ausgeben
1: können. Man muss für die
3: Einordnung noch mal erwähnt haben.
1: Alles klar, völlig richtig. Für die Einordnung von Zypern möchte ich noch zusätzlich, man muss ja verstehen, dass Zypern an sich, also die Republik Zypern, das griechisch-zypriotische Südstück, eine Korruptionserfindung der EU ist, wenn man es hart ausdrücken möchte. Also es ist eine kleptokratische Regierungskaste, die da an der Macht ist, die radikal pro EU ist. Wer in Larnaca landet am Flughafen, wird begrüßt von haushohen Hurra-Spruchbändern von Orwellschem 1984 ausmaß, in denen Hurra geschrien wird, endlich gemeinsame Sicherheitspolitik, die EU governt uns alle zu Tode, das ist super. Also die Präsidentschaft von Zypern ist absolut hörig, was man darauf zurückführen kann, dass die EU-Gelder quasi Zypern erfunden haben. Nach der Teilung der Insel und den türkischen Nordteil und den Südteil hat quasi mit die EU den Tiefwasserhafen, den einzigen, genau, in Limassol wieder ausgebaut. Und diese Aktion allein, das ist quasi das wirtschaftliche Rückgrat Zyperns, ist das Hafensystem oder dieser Hafen und der Handel und die Fährschiffe, die von dort arbeiten. Das ist alles EU-finanziert und man ist quasi ein Staat, den die EU gebaut hat. Also, und dabei sind die Bürger Zyperns allerdings überaus bewusst, dass das so ist, haben eine entsprechend kritische Haltung ihren eigenen Regierungschefs gegenüber und auch der EU, aber neigen auch nicht zum Aufbegehren. Also Zypern ist eine interessante Konstruktion und zugleich ja auch ein Treffpunkt. Man sagt ja, dass Limassol die Stadt ist, die nach Wien die meisten Agenten dort hat vor Ort. Man trifft also Russen, Iraner, jede Menge Israelis, die da alle in einvernehmen Kaffee trinken und sich bestens verstehen, übrigens bei guten Restaurants auch. Das ist schon ein bunter Ort, sehr interessanter Ort, muss man sagen.
2: Und mein Friseur hat mir gerade gestern erzählt, dass sie hier auf Zypern auch sowas haben wie wir, ein Philipp Amthor. Die haben also auch so einen jungschen Milchbubi, der irgendwie die Kohle raushaut in der Regierung. Wie der heißt, weiß ich jetzt nicht, aber ich hatte ihm vom Philipp Amthor das Foto gezeigt und er sagte, ja, so einen haben wir hier auch.
1: Oh ja, das Video von Philipp Amthor, das ist
3: Philipp
1: wirklich...
3: Das ist ja geil, das Video, wie der das Kanzleramt zeigt.
2: Krass.
3: Wie der so nach dem Motto, mein Haus, mein Auto, mein Boot.
1: Und sein Strandkorb.
3: Oder wie er dann Strandkorb. Und wie er dann es gibt dieses Foto, wie er in dieser Limo, in der Limousine so fläzt hinten drin. Ja. Wie so ein Billigmodel. Also, ich meine, das ist unglaublich. Und der wird jetzt Chef der Mecklenburg-Vorpommerschen CDU. Das ist ja wirklich. Ja. Also, das ist Comedy-Stadel.
1: Das ist wirklich derartig abstrus, oder? Dieses Video. Also, wie er als Sonnenkönig durchs Kanzleramt läuft und dann auch in seiner völlig ungelenken und dümmlichen Art erklärt, hier müsse jeder Federstrich sitzen, weil das sei das Regierungsgebäude. Hier weiß jeder, wie hart das ist. Das ist wirklich Loriot.
2: Also, Elena hat recht. Das ist Comedy.
1: Ja, klar, das ist Loriot.
2: Ich habe das gestern mir angeguckt und gedacht, dass da keiner aufsteht und sagt, what the fuck?
1: Das ist Loriot. Das ist typisch Loriots Maske. Die ganze Figur Amthor ist eine Loriot-Figur. Und ich meine, dem Mann würde man wirklich im echten Leben nicht mal einen Kasten Wasser zur Verwaltung geben. Ja, also das ist irre. Das ist offenkundig, dass dieser Mann in keiner Weise von niemandem ernst genommen wird. Also von restlos niemandem. Das ist eine derartige Witzfigur. Dass es wirklich grotesk ist, ihn als Aushängeschild des Staates da zu zeigen und er selbst sich auch in der Weise inszeniert. Da muss man dann sagen, da war das wieder ganz witzig. Das ZDF hat mir mit diesem Video absolut eine Falle gestellt. Ja. Und nicht, dass ich ein Freund des Öffentlich-Rechtlichen wäre, aber da hat sich ein Redakteur wirklich einen Spaß erlaubt und hat diesen Mann derartig schlimm inszeniert. Und Amthor ist so dumm, dass er es nicht mal gemerkt hat.
2: Ja, vor allen Dingen die Musik im Hintergrund, das war so eine typische Musik, wie als würde da ein Loriot gerade langlaufen. Ja, es war perfekt gemacht vom ZDF. Ja. In diesem Falle für den Redakteur Hut ab.
1: Hut ab ZDF für dieses Stück Video, was wirklich dringend zu empfehlen ist. Und wie es der Zufall will, würde Banker Hermann sagen. Und gar nichts hat mit irgendwas zu tun, legt die AfD kontinuierlich in Umfragen zu. Jetzt ist es soweit gekommen, sagt die Welt, dass selbst in NRW, das ist Henrik Wüst Stammland, ja, da regiert eigentlich der neofaschistische Grüne Henrik Wüst, der ja eigentlich auch Kanzler werden möchte. Und der muss jetzt damit kämpfen, dass die CDU nur noch auf 29% dort kommt und die AfD auf 22%. Das muss man für NRW als besonderen Punkt nehmen, denn wer NRW nicht kennt, liebe Ostdeutsche und liebe Bayern und liebe von der Küste. Ja, das ist so, kann man sagen, das grün-linke Herz der ganzen Boko Haram'schen Ideologie. Das sind die übelsten Gegenden um Köln und Co. Ja. Und dass die AfD da so groß ist.
3: Eigentlich, ich komme ja daher. Also ich meine, ich wäre jetzt ein Zeitzeuge, ne? Also falls das jemand interessiert. Das ist eigentlich rotes Stammland. Ja? Es war immer rot. Dann natürlich ist es ein bisschen Woko geworden, aber es ist in erster Linie immer rot gewesen. Ist eine Arbeitergegend, ist eine Pottgegend, weißt du, ist eine Kohlegegend. Und das war eigentlich immer die DNA von Nordrhein-Westfalen. Allein, dass dort jemanden, der ist ja nicht der erste CDU-Ministerpräsident, auch Röttgen war schon da, hieß er, glaube ich, oder? Der Kinderstadt Inder gesagt hat. der war auch schon mal da, aber an sich ist es ein rotes Stammland gewesen. Und jetzt, gut, der grüne CDU-Mann Wüst, Und jetzt die AfD, weil auch halt die Arbeiter wählen inzwischen in erster Linie AfD. Das ist überall so, ja, inzwischen in Deutschland.
2: Interessant ist es im Übrigen auch, Entschuldigung, Milena, erzähl weiter.
3: Wählt keiner mehr.
2: Ja. Entschuldigung, dass ich unterbrochen habe.
3: Mich unterbrechen und dann sagen, erzähl weiter, ist doch Quatsch.
4: So sind die Männer. Erst groß kommen und dann schaffen sie es nicht. Ne? Dann versagen
2: ganz,
4: sie.
2: Ganz kurz zu diesem roten Land. Tatsächlich, SPD war ja immer ganz vorne weg und die hat im Übrigen die gesamte Medienlandschaft in NRW auch schon immer runtergemacht. Und man hat gesagt, es ist das Tal der Ahnungslosen des Westens. Ja, im Osten war es Dresden, weil einfach da Westfunk nicht so empfangbar. Und im Westen ist es Nordrhein-Westfalen, wo es wirklich nur den öffentlich-rechtlichen Hörfunk und Rundfunk gab. Und ein einziges Privatradio. Und im Übrigen, das ist fast bis jetzt auch so, außer auf DAB+. Da gibt es ein paar.
3: Das stimmt
2: aber
3: ja
2: die
3: nicht.
2: Hört ja keiner.
3: Nein, das stimmt. Das stimmt ja nicht. Also natürlich gibt es da Privatradios in NRW.
2: Ja, aber nur eins im Prinzip. Radio NRW mit seinen ganzen kleinen Unterwellen. Im Prinzip war das, also wenn du da rein wolltest als Privatradioveranstalter aus anderen Ländern, du hattest keine Chance. Da wurde alles so gemacht, dass die SPD die Hand drauf hat.
4: Ja, der Radio-Insider spricht. Ja. Und ich kann es bestätigen mit Familien, die mit meiner Familienverbindung.
3: Der WDR, klar.
4: Mit meiner Familienverbindung auch nach Nordrhein-Westfalen. Es ist tatsächlich so, dass man teilweise das Gefühl hat, du kommst in wirklich ganz entrücktes Gebiet. So, das wissen die Leute alles nicht. Der NRW hat die übelsten Moslem-Mafia- und Clan-Hochburg mit Solingen beispielsweise. Vollkommen unterwanderte Stadt, die größtenteils aussieht wie ein islamisches Ghetto. Und langsam dämmert den NRWlern, den Nordrhein-Vandalen, was sie da so haben. Naja, da können sie mal bei der Berliner Polizei anrufen und sich gemeinsam unterhalten. Ja.
3: Deswegen ja auch die AfD so stark, zum Beispiel in meiner alten Heimatstadt Gelsenkirchen. Also Gelsenkirchen war jetzt nie eine wunderschöne Stadt, ja. Also das kann man nicht sagen. Aber Naja, gut, das war eine Industriestadt, eine Arbeiterstadt, aber das ist völlig in Ordnung. Das ist ehrlich, verstehst du?
2: Absolut.
3: Das ist nicht so ihr abgehobenen da Shithole-Einwohner. Ne?
2: Ja, genau.
3: Also das war. Das war richtig ehrlich, ne? Ehrlich. Gelsenkirchen war ehrlich. Und das ist heute, sind da halt auch No-Go-Areas, weil ja ganze Wohnblöcke übernommen worden sind von Banden aus dem europäischen Ausland, die dort Hunderte unterbringen, die angeblich hier arbeiten und dann Geld kassieren, ja? Also, in Gelsenkirchen haben die das schon längst gemerkt. Und deswegen, also knapp ist die AfD nicht ins Bürgermeisteramt gekommen.
4: Und damit das alles aufhört, da fordert jetzt der größte Gallertberg im Antifa-Gebirge, Lars Klingbeil, als Sekundant seines Kanzlers, den er übrigens kurz zuvor dann noch angeschossen hat, als er ihn mehr oder minder als halben Sozialdemokraten nochmal entmannte, also restentmannte, es geht alles gar nicht. Also als er in die leere Stelle griff, wo eigentlich was zum Entmannen wäre. Danach hat er nämlich erklärt, jetzt müsste es soweit sein. Es braucht ein AfD-Verbotsverfahren. Klingbeil laut Welt zeigte Klingbeil Verständnis für den Unmut vieler Bürger. Haltet euch fest. Vieler Bürger, die die Politik der Bundesregierung etwa bei der Rente oder Gesundheitspolitik kritisierten. Klingbeil wörtlich, da ist die Kommunikation ein bisschen schief gelaufen. Reformen seien unumgänglich. Da wirst du wohl den Kanzler nicht verarschen, den Vizekanzler. Reformen seien unumgänglich. Also absolute Frechheit. Das gleich mal bei der Polizei Berlin anrufen. Da ist die Kommunikation ein bisschen schiefgelaufen. Reformen seien unumgänglich, aber es sei schon ein Unterschied, ob ich als Politik den Menschen immer in diesem Land sage, eigentlich seid ihr das Problem. Ihr arbeitet zu wenig, ihr seid zu viel krank, ihr müsst euch mehr anstrengen. Dann würden wir das alles lösen. Oder ob man sagt, es seien schwierige Jahre, die vor uns liegen und da müssten alle mithelfen. Es war Bundeskanzler Friedrich Merz, der mit ähnlichen Aussagen in der Vergangenheit wiederholt auf Kritik gestoßen war, insbesondere auch in der SPD. Ja, also es läuft. Ne, in der Regierungskoalition. Man ist sich so richtig einig. Zumindest ist man sich einig, dass die AfD jetzt dringend verboten werden muss, damit es Deutschland besser geht.
3: Ja. Nein, das werden sie nie tun.
4: Nicht?
3: Sie werden es nicht tun, weil die AfD das... Nein, weil sie haben keinen Erfolg mit diesem Verbotsverfahren. Deswegen, es wird ja seit Jahren immer nur davon gesprochen, man sollte, ja, und der Wüst hat ja gesagt, man sollte mal prüfen, ob es ein Prüfungsverfahren geben sollte, damit um die AfD möglicherweise zu verbieten. Also sie halten das ganze Ding am Köcheln, nur um den Leuten draußen zu sagen, boah, die sind ganz böse, aber sie machen es nicht.
2: Genau.
3: Weil die verfassungsrechtlichen Hürden viel, viel zu hoch sind. Das heißt, du musst, um verboten zu werden, wirklich etwas tun, um den Staat abschaffen zu wollen, um das System zu stürzen. Mhm. Aber das tut die AfD ja gar nicht. Die AfD möchte eigentlich ins System. Die möchte einfach mitspielen, verstehst du? Daraus kannst du ganz schwer ein Verbotsverfahren entwickeln.
2: Ja, aber sie werden ihnen versuchen, einfach weiterhin das Geld zu entziehen und die Posten und alle Möglichkeiten.
4: Ja. Ja, und mit kleinen Teilverboten kommen halt, wie in Niedersachsen der Ausschluss von Kandidaten, was vollkommen verfassungswidrig ist. Und all diese Dinge werden weitergehen. Boris Reitschuster wirft ein Schlaglicht auf eine interessante, auf die Arbeitsweise des Regimes bei diesem Vorgehen, bei der sozusagen, während der Unterbau, kann man ja sagen, mit aller Kraft weiter versucht, die Restmacht noch zu erhalten und berichtet über den Wahlkampf in Mecklenburg-Vorpommern, den ja auch die AfD quasi knapp gewonnen hat, allerdings ohne Nutzen, weil die SPD natürlich an der Macht bleibt. Wobei ich gerade nicht ganz weiß, war die SPD am Ende zahlenmäßig vor der AfD? Ich glaube ja, oder? Nein.
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6: 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Der aktuelle Bundeskanzler Friedrich Merz war am Sonntag in Kiew bei Präsident Volodymyr Zelensky. Laut der Ostdeutschen Allgemeinen hat er dort 350 Millionen Euro für die Energieversorgung der Ukraine zugesagt. Die Zeitung wollte in der Regierungspressekonferenz wissen, ob Merz dabei auch Nord Stream angesprochen hat. Nach Angaben des Blatts geht der Generalbundesanwalt nach aktuellem Ermittlungsstand davon aus, dass offizielle ukrainische Stellen an der Sprengung der Pipelines beteiligt waren. Ein klares Ja oder Nein gab es vom stellvertretenden Regierungssprecher Steffen Mayer allerdings noch nicht. Den Ausweis bald einfach auf dem Handy. Darum ging es am Dienstag, dem 6. Oktober im Bundestag. Beraten wurde das neue Gesetz über digitale Identitäten. Im Mittelpunkt steht eine staatliche digitale Brieftasche namens DU. Ab Anfang 2027 soll sie zur Verfügung stehen, unter anderem für den digitalen Personalausweis, Altersnachweise, Verträge und Bankgeschäfte. Digitalminister Carsten Wildberger von der CDU hat die App bereits vorgestellt. Der Staat verspricht, dass die Nutzung freiwillig bleibt. Experten fragen allerdings, wie freiwillig das am Ende noch ist, wenn die App zum Standard und damit zur Notwendigkeit wird. Europa steht beim Diesel ein schwieriger Herbst und Winter bevor. Davor hat der slowakische Ministerpräsident Robert Fico vor Journalisten gewarnt, berichtet das slowakische Portal HN Online. Als Gründe nannte Fico den kriegerischen Konflikt im Iran und die nach und nach sinkenden Kapazitäten der Raffinerien. Länder, die früher Ölprodukte exportiert haben, kaufen sie inzwischen in großen Mengen ein. Fico befürchtet beim Diesel extrem schwierige, womöglich sogar katastrophale Szenarien. 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
4: Erhalten und berichtet über den Wahlkampf in Mecklenburg-Vorpommern, den ja auch die AfD quasi knapp gewonnen hat, allerdings ohne Nutzen, weil die SPD natürlich an der Macht bleibt. Wobei ich gerade nicht ganz weiß, war die SPD am Ende zahlenmäßig vor der AfD? Ich glaube ja, oder?
2: Nein.
4: Nicht? Die AfD hat tatsächlich gewonnen auch, ja. So, kommt aber nicht ran nach allen Wahrscheinlichkeiten, wegen der Koalition, die Schwesig angeht. Reitschuster schreibt über diesen Wahlkampf und die Stimmen der Grünen etwas sehr Interessantes. Die Grünen bekamen bei der Wahl 57.587 80 Stimmen. 6.800 rund weniger und sie hätten die Hürde gerissen, wären also draußen geblieben. Die Linken wählten gut 66.000 Bürger, gerade mal 15.000 mehr als notwendig. Genau an dieser Stelle, schreibt Reitschuster, lohnt sich der Blick auf das Geld. Die angebliche Nichtregierungsorganisation NGO namens Kampakt hat mit einer 150.000 Euro teuren Kampagne strategisch wählen, finanziert aus einem sogenannten No-AfD-Fonds, erhebliche Stimmen bewegt, um genau diese paar tausend Stimmen zu holen. In den großen Medien nur eine Randnote. Ja, Lissy regt sich auf. Kampakt nennt seine Aktion eine unabhängige Kampagne. Das Parteiengesetz zählt denselben Aufwand als Spende. Die Grünen haben die 150.000 auch so gemeldet. Ob das verboten ist? Ja, der Hund scheint gar nicht einverstanden zu sein mit dieser Meldung, aber
3: Lissy.
4: Also 150.000 auch so gemeldet. Ob das verboten ist, hängt davon ab, ob die Kampagne mit der Partei abgestimmt war. Das ist jedoch nicht bewiesen. Und das ist auch genau die Grauzone, in der Kampakt seit Jahren fährt. Nicht Straftat, aber auch ja, aber nicht bloße Bürgerinitiative, so Reitschuster.
3: Das haben die in Sachsen-Anhalt ja genauso gemacht. Da haben die auch entweder 150 oder 300.000 ausgegeben, für diese Grünen-Kampagne. So nach dem Motto, wählt Grün, um die AfD zu verhindern. Das so. Das heißt, das haben die genau das selber haben die dort gemacht.
2: Ja, und natürlich wird niemals rauskommen, dass das abgesprochen war.
4: Nicht?
3: Und natürlich ist es keine NGO. Also sie persönlich, die haben ja was, ich glaube, die haben Hate Aid erfunden. Ne? Kampakt hat, glaube ich, auch Hate Aid erfunden und die werden wiederum vom Bund finanziert. Also irgendwo, ich bin jetzt gar nicht ganz sicher, aber irgendwo finanzieren die sich alle quer. Und Kampakt sagt aber immer, ne, wir leben nur von Spenden.
4: Ja. Von Steuerspenden, ja, das ist immer alles eine Frage der, ja, immer so. Naja, die Geschichten gehen jedenfalls alle weiter und wo es so schön weitergeht mit der Machterhaltung, da darf natürlich auch die allerneueste Ausgabe der großen staatlichen Drohnenshow nicht fehlen. Folge 481.522 spielt wieder in Berlin. News schreibt, wegen einer Drohnensichtung ist der Flughafenbetrieb am Flughafen BER am Mittwochabend für 45 Minuten vollständig eingestellt worden. 8 Passagiermaschinen sind an den Flughafen Dresden umgeleitet worden. Um 20 Uhr sei eine Drohne gesichtet worden, teilte die Pressestelle des Flughafens mit. Darauf sperrte die Flugsicherung zunächst die Nordpiste, um 20.20 Uhr auch die Südpiste. Um 21.05 Uhr war dann wieder alles okay. Ja, das ist mir übrigens neulich beim Anflug, ich glaube, das schon mal erzählt, auch passiert. Da kam dann die Durchsage, wir müssen wohl nach Dresden ausweichen, wegen einer Drohnensichtung. Also das scheint alle paar Tage dort vorzukommen. Ich hatte dann Glück, musste nicht nach Dresden. Aber
2: ich hätte vielleicht eine Erklärung.
4: Ja, bitte?
2: Ja, ist auch ganz kurz. Ich hatte mal einen Job, bei dem ich jeden Tag mit dem Helikopter über der Stadt Berlin flog und mein Pilot ist im Sommer am Wochenende Freitag meistens dann nicht auf dem Flughafen gelandet, sondern zu seiner Datsche rausgeflogen. Ist jetzt alles schon sehr lange her, daher verjährt. Und das ist deswegen passiert, weil er scheinbar, wenn er sich mit den Leuten aus Schönefeld, dem heutigen BER, getroffen hat, reichlich alkoholische Getränke auf seine Kosten flossen. Und das unter Umständen vielleicht heute auch noch solche Arrangements gelten und die Leute einfach völlig bedudelt sind und deswegen irgendwelche Drohnen sehen, kann natürlich sein. Ich weiß es nicht.
4: Ja, eine. Ja,
3: es sind natürlich natürlich extrem billige Aktionen. Ich meine, man braucht ja nicht mal Drohnen dafür. Ja? Das reicht ja schon einer, der angeblich eine sieht. Das ist ja, und im Zweifel war es der Russ. Ne?
4: Sowieso.
3: Und es gibt keine Drohne. Man muss das einfach ein bisschen, oben halten. Also das ist reine Propaganda, natürlich.
4: Was?
3: Aber die komatösen Tagesschauschläfer, die implantieren das in ihrem Wolkenkuckucksheim in der Nacht, weißt du? Also das, was sie da irgendwo abspeichern im Hirn. Die gibt's ja.
2: Ich glaube aber schon, dass da hin und wieder mal Drohnen unterwegs sind, irgendwelche DJI-Spielzeugdinger, die gehackt worden sind.
3: Aber das sind die eh.
2: Klar. Ja, eben, deswegen, das sind die eh. Genau. Und dann kann man immer sagen, ja, das war der Russe.
3: Aber normale Leute haben da, weißt du, normale Leute gehen da mit Drohnen hin und sagen, boah, jetzt ärgern wir die mal ein bisschen. Oder sind einfach zu doof zu merken, dass sie Richtung Flughafen oder Richtung Flugschneise fahren oder damit. Also, ja, natürlich. Das ist ja seit Beginn dieser Drohnen. Geschichte so. Und niemals, nicht bei einer einzigen wurde bewiesen, dass es der böse Russe war.
4: Nee, zumal man muss dazu sagen, als Pilot, der ich nebenbei auch gelegentlich bin, ist es wirklich so ein Objekt von normaler Drohnengröße, wenn das so, keine Ahnung, Esstellergröße ungefähr hat. hat, so eine einfache, handelsübliche DJI-Drohne, wenn die in mein Kleinflugzeug kracht, wenn ich da irgendwie mit einer Piper lande, dann ist das ein Problem. Also da habe ich richtig Schiss vor, wenn so ein Viech irgendwo, gerade beim Landeanflug dazwischen wäre. Das kann bei mir in so einem kleinen Ding richtig was kaputt machen und mich eventuell wirklich umbringen. Ähnlich so mit Vogelschlag übrigens, also für die Vögel tut es mir dann auch leid, aber wenn da so eine Gans reinknallt oder irgendwas anderes, das ist ein riesiges Problem. Für so einen A320 könnt ihr euch schon denken, der merkt das nicht mal. Also selbst wenn die Drohne nun ganz ungünstig in ein Triebwerk kommen sollte, na klar, das kann sehr gefährlich werden, da kann das Triebwerk kaputt gehen, das kann zu katastrophalen Unfällen führen, die Wahrscheinlichkeit ist halt nur winzig klein. Nur ich frage mich als Pilot, was Putin genau davon hat, wenn ich mit meiner Piper oder mit auch so ein großes Passagierflugzeug, das ich zu Schaden kommen sollte damit. Ich erkenne, aber ich bin auch militärischer Laie, ich erkenne nicht den unmittelbaren Nutzen für die Schwächung der deutschen Wehrkraft, wenn so etwas passieren würde. Und insofern verstehe ich halt partout nicht, warum der böse Russe es macht. Aber es liegt wahrscheinlich daran, dass ich einfach intellektuell nicht in der Lage bin, dem oder den anderen Gedankengängen von Fritz BlackRock zu folgen. Also das,
2: genau, ja. General Breuer wird dir das schon erklären.
4: Oh ja, der ist jetzt Vorsitzender des NATO-Militärrat. Da kommen wir auch noch drauf.
3: Ja.
4: Ja. Ja, ja. Eine Sache noch zu Geschichten, die keiner glaubt und die trotzdem da sind oder die man nicht glauben könnte. Kleines Update zur Geschichte um den KI-Panikmach-Projekt-Kram, den wir seit einiger Zeit ja mitbekommen. Wir berichteten auch schon letzte Woche drüber oder im nackten Geld mit Hermann dem Banker. Wisst ihr ja, dass OpenAI, der Erfinder von ChatGPT, davor warnt vor seiner eigenen KI und praktischerweise gleich eine eigene Überwachungsinstanz mitliefert, die sie vorschlägt, die sie selbst finanziert und besetzt hat, von der sie gern Regeln bekommen würde, um kurz gesagt, den Normalbürger weiter zu überwachen und zu kontrollieren. Und Australien unter seinem Regierungschef Albanese, einer der übelsten Corona-faschistoiden Diktaturen, pflichtet dem unbedingt bei, verlangt das auch. Und wie es der Zufall will, kommt jetzt raus, dass der OpenAI-KI-Agent ChatGPT wohl in ein australisches Regierungsportal sich reingehackt habe, unerlaubterweise. Und ja, beispielsweise die NATO-Zürcher Zeitung aus der Schweiz verlangt sofort rechtliche Konsequenzen bei diesem ungeheuerlichen Vorfall. Das kommt schon irgendwie praktisch gelegen, habe ich mir gedacht, lieber Charlie. Komischer Zufall, dass so ein, gerade in Australien, sowas gerade einbricht, wenn man darüber spricht, dass man das ja unbedingt mit neuen Gesetzen ahnen muss. Lustig, oder?
2: Das übliche Nudging, das übliche, was wir von, egal von was wir das kennen. Es regt mich auch inzwischen gar nicht mehr auf. Das Einzige, was mich aufregt, sind die Menschen, die immer noch darauf reinfallen. Also es werden zwar weniger, ja, aber es gibt einfach noch viel zu viele, die auf diesen Scheiß reinfallen.
4: Ja, das, wie gesagt, die das Irre ist, wirklich eine besondere, das ist jetzt wieder eher eine medientheoretische Betrachtung, aber der Bericht über diesen Vorfall und die Forderung nach rechtlichen Konsequenzen, den hat die NZZ, die ja wirklich als gute Zeitung galt lange Jahre, nicht nur als Artikel hinter eine Paywall gepackt für ihre Abonnenten, sondern die NZZ hat ein Doppel-Paywall-System. Da bist du also Abonnent, zahlst und dann gibt es noch Artikel, die nennen sich dann Pro-Artikel. Da musst du dann extra für zahlen. Das kostet nochmal satt das Doppelte. Und diese Artikel über die notwendigen Regulierungen, also die Entzug der Bürgerrechte wegen KI-Gefahr, haben sie als Pro-Artikel sich doppelt bezahlen lassen. Ich frage mich wirklich, wer das macht. Also wer bezahlt dann das noch? Und ich frage mich, was in den Köpfen solcher Redaktionen vor sich geht, für wie blöd die eigentlich ihre Leser halten. Das ist schon erstaunlich, oder?
3: Die Antwort ist ja.
4: Ja, gut, ja. Entschuldigung.
2: Fertig.
4: Ja, Entschuldigung.
2: Nächstes Thema. Ja,
4: das tut mir ja leid. Ja, das nächste Thema könnt ihr euch natürlich aussuchen, aber es ist immer noch aus meiner Sicht die Implikationen, was die Umvölkerungspolitik angeht, die auch mit dem Wahlsieg in Berlin zusammenhängen. Reitschuster betrachtet es mal aus dieser Richtung und schreibt, die Wählerimporte haben letztlich den Ausschlag gegeben, wie Politik sich das passende Volk bastelt, schreibt er. Ohne die eingebürgerten Muslime, die am Sonntag in Berlin mit abstimmen konnten, wäre der große Erfolg der Linken so nicht möglich gewesen. So ist auch der Chef des Meinungsforschungsinstituts INSA sich sicher. Über 90% hätten die Linke gewählt. Unter muslimischen Befragten landen Sozialdemokraten, Linkspartei und Grüne laut einer Novus-Erhebung, über die das Magazin Focus berichtet, zusammen bei 85%. Und zeitgleich in Berlin ein weiterer Bericht von Apollo News über einen toten 17-Jährigen. Am Donnerstagabend wurde ein 17-Jähriger im Berliner Stadtteil Steglitz vor einem Barbershop angeschossen. Das sind üblicherweise muslimisch-arabische Lokalitäten. Die Polizei wurde kurz nach 22 Uhr in die Düppelstraße gerufen, wo sie den Verletzten mit lebensgefährlichen Schussverletzungen vorfand. Das geht aus einer Mitteilung der Polizei auf X hervor. Er sei notoperiert worden und habe bis zum gegenwärtigen Zeitpunkt wohl überlebt. Und treue Hörer dieses Podcasts erinnern sich, ganz in der Nähe, um die Ecke, wirklich wenige hundert Meter, wurde vor kurzem bereits schon mal ein Minderjähriger angeschossen. Das wurde nicht von Massenmedien berichtet, stammt aus Berliner Sicherheitskreisen. Und dieser Jugendliche, ich habe es auch schon berichtet, ist nach Angaben von örtlichen Bewohnern, die dort geschäftsansässig sind, wohl auch ein Opfer von Clankriminalität und sei zwischenzeitlich verstorben. Wobei das nicht bestätigt ist, sondern nur ein Gerücht, das ich so weitergebe. Also es tobt in Berlin-Steglitz offensichtlich ein muslimischer Bandenkrieg und es ist genau die Klientel, die gerade die türkische Kommunistin ins Amt der künftigen Regierungschefin gewählt haben.
2: Derweil, und genau dort bin ich aufgewachsen und kann nur eins sagen, das hat schon zu meiner Jugend dort angefangen. Und keiner hat drauf hören wollen. Wir waren die ganz Bösen, die gesagt haben, hier ist was nicht in Ordnung. Und dann waren wir ja die ganz Bösen, die hier was gegen Ausländer sagen.
4: Ja, kann ich bestätigen.
3: Ich dachte, Steglitz wäre so bürgerlich gewesen.
2: Ja, war es. Aber es ging los tatsächlich mit meiner Jugend, sage ich mal, und da ging es los. Und die, die gesagt haben, hier ist ein Problem, ja, ganz böse Rechte, Nazis und weiß ich.
4: Ja, also auch zu meiner Schulzeit, habe ich schon oft gesagt, war die Straßenkriminalität in Berlin, auch in der Gegend, ich komme aus dem Nachbarbezirk Zehlendorf, jetzt ist das ja eingemeindet worden, das ist jetzt Steglitz-Zehlendorf gehören zusammen, auch da kamen die Araber, die muslimisch-arabischen, türkischen Horden, kamen da mit der U-Bahn angefahren und zogen, wie es so schön heißt im Schülerdeutsch, zogen dann die Schüler in den guten Gegenden ab. Die Straßenkriminalität war schon immer türkisch-arabisch. Mittlerweile erschießen sie ihre eigenen Leute.
3: Ich hatte ja letztens mit der türkischstämmigen Rechtsanwältin Seyran Ateş ein Interview und die ist ja auch schon mehrfach bedroht worden und so weiter. Also sie wehrt sich gegen diesen Islamismus und die hat mir auch erzählt, die hat sich schon vor 10 Jahren hat die mit dem Berliner Senat gesprochen und hat gesagt, sie würde gerne eine Studie machen an Schulen, wie groß das Problem inzwischen sei. Ja? Waren natürlich die Berliner nicht daran interessiert.
4: Sie wollten
3: diese Studie machen. Ja. Und die wollten die Studie nicht haben. Ja. Und damals war es noch nicht ganz so schlimm wie heute. Das ist auch schon krass. Also sie sind offenen Auges. Also sie haben es im Grunde so gewollt und haben nur gewartet, dass es dann so wird.
4: Tja, und auch wieder lustig, weil die Berliner Polizei bekanntermaßen ja seit einiger Zeit mittlerweile mit einer sogenannten besonderen Aufbauorganisation, BAO, namens FERM vom lateinischen Eisen, ja wegen Schusswaffenkriminalität und diesen Schießereien unterwegs ist in der Stadt. Also diese Sondereinheit ist seit langem und sie ist personell auch schwierig zu besetzen. Dazu müssen Polizisten aus allen möglichen Bereichen immer wieder herangezogen werden. Rennt sie sozusagen diesen Schießereien hinterher und will damit

0: Muslim Hostility, der unterarbeitet wurde unter der früheren Innenministerin Großbritanniens, Angela Rayner. Feindselig, Achtung, Charlie mitschreiben, feindselig ist demnach, wer Muslime als Kollektiv mit festgelegten Eigenschaften zeichnet, unabhängig davon, was der Einzelne denkt, glaubt oder tut. Seit über einem Jahrzehnt hatten islamistische Verbände auf diese Definition gedrängt. Nicht, weil es ihnen um den Schutz von Beleidigung geht, sondern weil sie die freie Gesellschaft als Feindbild betrachten, schreibt die Welt. Ja, nun kannst du also in Großbritannien, wann immer du in irgendeiner Weise dem Islam irgendetwas zuschreibst, egal was und wie und egal wie gerechtfertigt, wegen Anti-Muslim Hostility verurteilt werden.
1: Ja, man müsste das einfach nur umdrehen auf Ungeimpfte und sagen, okay, können wir uns da jetzt auch zusammenschließen und sagen, wir Ungeimpften machen da in England so eine Nummer und dann ja, wird das alles rückverfolgt? Das wäre eigentlich eine gute Idee, oder?
0: Die Antwort lautet nein.
1: Ja, also, sowas.
0: Ja. Tja, so ist es und so geht es immer weiter, weil Berlin hatte seinen Mamdami-Moment und New York hatte ihn schon vor einer ganzen Weile. Und in New York, da ist das gerade auch wieder zum Tragen gekommen. Herr Mamdami hat da nämlich Palästinenser aus dem Gazastreifen eingeladen, mit ihm zusammen Friedensbäume zu pflanzen. Das als Gegenaktion gegen den Auftritt des israelischen Ministerpräsidenten Benjamin Netanyahu. Der war nämlich zu einer Rede vor der UN in New York und es kam, kann man sagen, Melina, zu einem Eklat, der aber wohl irgendwie absehbar war, denn wie heißt da jetzt tatsächlich mir der Name entfallen, obwohl ich ihn gerade noch gesagt habe natürlich.
2: Benjamin Bibi Netanyahu
0: hielt eine Rede, vor der ein Großteil aller anwesenden Delegierten das Gebäude verließen, beziehungsweise den Saal verließen, unter Protest, um ihr Missfallen mit Netanyahu auszudrücken. Es war ein Großteil, über die Hälfte, vor allem sehr rohstoffreiche Länder, die dort gehen. Und Netanyahu schloss dann eine 40-minütige Rede an, in der er dem New Yorker Bürgermeister Soran Mamdami mehrfach vorwarf, ihn als Kriegsverbrecher bezeichnet zu haben und aus Antisemitismus zu handeln. Netanyahu zeigte alle, die da jetzt rausgingen aus dem Saal, der Feigheit, sie seien moralische Feiglinge. Und Israel kämpfe schließlich um sein Überleben, habe gar keine andere Wahl, als den Krieg in Gaza zu gewinnen. Es sei ein antisemitischer Mob, der Israel diffamiere. Ja, da spitzte sich in New York so ziemlich alles, oder kam es mal zu einer Zuspitzung all der Dinge, die seit langem ja die Kriegsberichterstattung in diese Richtung dominieren, Melina.
2: Ja, alles Scheingefechte. Ich meine, niemand, aber auch wirklich niemand versucht ernsthaft, diesen Konflikt für alle Seiten zu lösen. Es gibt jetzt nur noch die auf der Seite der Palästinenser stehen, wie Mamdami. Dann gibt es die Israelis, die jeden beschimpfen, der nicht mit ihrer Politik einverstanden ist. Alles sind Antisemiten. Das heißt, die Fronten sind komplett verhärtet. Aber niemand hat nicht nur kein Interesse daran, dass sich das ändert dort, dass dort wirklich in einer Art Frieden kommt. Es tut niemand mehr etwas dazu. Und das ist im Grunde für mich das Entscheidende. Diese ganzen Blablas vor der UNO, die UNO ist ein reiner Blabla-Verein. Der Milei hat den ja auch mal so richtig eine Ohrfeige verpasst in seiner Rede jetzt vor der UN. Ja. Also der hat sie, ich weiß nicht, als Lakaien beschimpft. Also im Grunde, ich habe dauernd nur im Kopf genickt, als ich das gelesen habe. Ich habe es gerade nicht vorliegen. Kann aber jeder sich noch mal anschauen. Ja, es geht nicht. Es geht nirgendwo um Frieden. Es soll auch kein Frieden herrschen. Irgendwo hängt alles zusammen und vor allem hängt alles wirtschaftlich zusammen. Und der Nahe Osten ist ja gerade dabei, unsere Preise extrem zu erhöhen. Also nichts hat mit nichts zu tun, wie mein Paul immer sagt.
0: Tja, so scheint es und Reaktion, also nicht interessant anzusehen. Es gibt viele Videos aus diesem Konferenzsaal oder aus diesem Plenarsaal, wie das dort stattfindet und wie inszeniert das da vonstatten ging. Jüdische Vertreter, also israelische Vertreter, jüdisch deswegen zu erkennen, weil sie mit Kippa durch die Räume liefen, machten dann Fotos und kartierten genau, wer denn den Saal verließ und wer nicht, nutzten die Gelegenheit auch noch für unterhaltsame Provokationen gegen den Iran. Ein Vertreter Israels versuchte nämlich, dem Vertreter des Iran im Plenarsaal einen Starlink zu überreichen, ließ sich dabei filmen und erklärte, die solle er mit nach Teheran nehmen, um seinen gebeutelten Bürgern doch vielleicht mal etwas Informationsfreiheit zu verschaffen. Also es war ein großes Theater und man kann sich tatsächlich...
2: Ja, es ist ein Theater. Ja. Es ist ein Theater.
0: Ja, klar. Und man kann irgendwie geneigt sein, sich Mileys Meinung anzuschließen, könnte man sagen. Etwas ernster in der Tat, beziehungsweise für die Europäer ernster und lebensbedrohlicher, geht es in Sachen des Ukraine-Russland-Krieges weiter. Wir haben es vorhin schon angesprochen. Generalinspektor Carsten Breuer der Bundeswehr wurde nun bei einer Sitzung des NATO-Militärrates in Militärausschusses in Kopenhagen zum Nachfolger des bisher dort präsidierenden italienischen Admirals Dragone gewählt. Breuer sagte, das Bündnis stehe vor großen Aufgaben.

0: Es gehe um die Sicherheit und den Frieden in Europa und darüber hinaus. Der Vorsitzende des Militärausschusses schreibt, der Deutschlandfunk ist der wichtigste militärische Berater des NATO-Generalsekretärs und zugleich das Bindeglied, über das Empfehlungen der Generalstabschef aller NATO-Mitgliedstaaten in den politischen Entscheidungsgremien vorgelegt werden. Und Carsten Breuer kennen ja noch treue Hörer dieses Podcasts oder Menschen, die sich erinnern an die sogenannte Corona-Zeit, als den General, der damals für das Kanzleramt den militärischen Planungsstab Corona besetzte und leitete, genau gesagt. Also der Corona-General Breuer, der die NATO-Operation Corona-Pandemie, die ja nachweislich eine Militäroperation war, in Deutschland durchsetzte. Jetzt ist er Generalinspekteur, forderte in dieser Eigenschaft jüngst, dass alle Deutschen bald bereit sein sollten zu töten im Krieg. Das sollten wir uns alle klar machen. Und jetzt wird Breuer Vorsitzender des NATO-Militärausschusses. Das ist doch, Milena, eine ganz freudige Sache. Also ich meine, das, ja.
1: Wenn Breuer kommt, dann ist es Zeit, Angst zu haben, weil dann wird was passieren. Ja, ich meine, der Mann ist ja wirklich der lebende Beweis, dass Corona eine militärisch gelenkte Operation war. Und flankiert war es ja auch noch von der niederländischen Gesundheitsministerin. Die hat ja vor 2 Jahren zugegeben, dass sie in der Corona-Zeit ihre Befehle von der NATO bekommen hat. Ja, also sie war nicht frei in ihren Entscheidungen. Oh Wunder. Ja, Breuer ist jetzt dazu da, die Kriegsoperation in welche Richtung auch immer zu lenken. Und dass irgendeine Art von Krieg, ob jetzt ein Wirtschaftskrieg, ein finanzieller Krieg, ein Krieg gegen die eigene Bevölkerung oder ein echter großer Krieg gegen Russland, das ist ja noch relativ unklar. Klar ist allerdings, ein General ohne Krieg ist immer eine Badeente ohne Wasser. Ja? Deswegen, ja, ist so. Was willst du der General sein, wenn du nie im Krieg bist? Irgendeine Art von Krieg. Und Breuer ist halt der Mann fürs feine Grobe, ja. Das war bei Corona so. Und also ich muss wirklich sagen, wenn Breuer kommt, dann ist es wirklich Zeit, Angst zu haben.
0: Ja, zu gehen. Also ja. da hat Markus Heinz aus meiner Sicht recht, der andere sagt, flieht ihr Narren. Also wer im wehrfähigen Alter in Deutschland ist und noch das Pech hat, das gibt ihn ja eigentlich gar nicht, den Mann, aber dann gibt's ihn plötzlich doch wieder. Also ein Mann zu sein oder beispielsweise ein männliches Nachkommenskind zu haben, von dem man zwar auch nicht weiß, ob es wirklich männlich ist, aber von dem man meinen könnte, dass der Staat ist, wenn er es dann in den Fleischlauf schleißen möchte, vielleicht dann davon ausgeht, dass es männlich ist, der sollte vielleicht eher gehen, ja.
2: Ja, der Witz an der Sache ist, dass ja jetzt inzwischen schon verpflichtende Einberufungsbescheide rausgeschickt worden sind. Das wissen die wenigsten. Es hieß ja, es ist alles nicht verpflichtend. Aber ich muss nochmal auf Breuer kurz kommen. Ich so ernst es ist und Milena, ich sehe das genauso wie du. Vielleicht ist es Selbstschutz, wenn ich so denke, aber ich bin irgendwie so der Meinung und vom Bauchgefühl, solche Typen wie Breuer, die gehören einfach nicht mehr in diese Welt. Die meisten Menschen auf dieser Welt wollen nämlich keinen Krieg. Und so ein paar Typen lassen uns seit Anbeginn der Menschheit mit diesem Scheiß nicht in Ruhe. Also ich würde manchmal gerne in so ein Büro von so einem Hirni reingehen und wie so ein Lehrer in der Clipschule sagen, so Carsten, so Johann, für heute ist jetzt mal Schluss, geht nach Hause, nehmt eure Medikamente. Ich meine, die laufen rum und wollen andere Leute erschießen. Was für ein Scheiß ist das eigentlich? Ich meine, Schießen ist wie Hupen, das bringt halt nichts. Und die haben es immer noch nicht kapiert. Wir haben 2026. Also wie blöd muss man eigentlich sein?
1: Naja, es geht ja nicht da unbedingt um Krieg, es geht immer um Geld und Macht.
2: Ja, klar.
1: Also das ist eh klar. Und dieses Projekt EU ist komplett gescheitert. Das heißt, das wird auch ein Grund sein, ja? Also für diese, klar. Wie gesagt, was auch immer es für ein Krieg ist, es ist auf jeden Fall Krieg gegen die eigene Bevölkerung. Das ist es schon mit Corona gewesen und da war Breuer dabei, ja? Es wird auf jeden Fall Krieg ums Geld sein, Macht, Land, weiß der Teufel was. Vielleicht wird es auch ein richtig heißer Krieg werden. Wir wissen es nicht. Ich bin nicht mal sicher, dass die das wissen. Aber die sind nicht out. Diese Leute sind seit ein paar Jahren, seit 10 Jahren wieder, die sind erst wieder in. Die waren lange out, als Deutschland noch ein Land war, in dem Vermittlung einiges bewirkte, in dem man miteinander geredet hat. Da waren Soldaten wirklich nur auf Standby. Aber jetzt werden die heiß gestellt. Ja. Die werden auf scharf gestellt, die Typen. Also ich glaube nicht, dass die jetzt gerade, sagen wir mal, out sind. Im Gegenteil.
2: Meinte ich nicht, dass die out sind. Ganz im Gegenteil. Ich nehme das extrem ernst und bin da absolut deiner Meinung, Milena. Mir geht es nur darum, dass ich das nicht mehr verstehe, dass wir in 2026 immer noch so sind. Ja, das kapiere ich nicht.
0: Ja,
1: follow the money.
0: Follow the money. Genau, genau. Also die Frage lautet ja immer, was ist das militärische Kriegsziel? Das kann man ja vollkommen, also mit allem Russland-Hass oder jeder Russland-Liebe kann man sich ja einfach fragen, was wäre denn das militärische Kriegsziel der NATO gegen Russland? Und da komme ich einfach auf nichts, was rational wäre. Also eine Vernichtung Russlands? Naja, eher unwahrscheinlich, dass das gelingen könnte. Mit oder ohne Atomwaffen. Da aber Russland deutlich in Atomwaffenbesitz ist, ist es vollkommen ausgeschlossen. Welches Land möchte man von Russland erobern? Also irgendwie zurücktreiben bis Moskau oder was? Auch das kann nicht klappen und würde nichts bringen. Also es gibt keinen Kriegsgrund. Russland droht auch in keiner Weise, irgendwie Drohnen in BER irgendwie gegen Flugzeuge zu steuern oder was. Nicht ein Hauch eines Beweises liegt für irgendwas in diese Richtung vor. Also gibt es überhaupt keinen militärischen Grund, Krieg mit Russland zu führen. Der einzige, der sich aufdrängt, ist die Tatsache, dass die U bankrott ist. Dass die U bankrott ist und Kriegswirtschaft braucht, wie sie selbst ja auch immer laut schreit, dass sie das braucht. Natürlich behauptet sie das aus anderem Grund. Aber dass dieser Krieg einfach nur dem Kollaps der Volkswirtschaften geschuldet ist, die diese EU-Täter selber erzeugt haben, das halte ich für evident. Ja. Und deswegen ist das unbedingt ernst zu nehmen, wenn ein absolut skrupelloser Verbrecher wie Breuer jetzt losrennt. Ich habe ihm ja schon mitgeteilt auf X, er verlangt ja, dass man zu töten bereit ist. Ich habe ihm gesagt, ja gerne, ich bin bereit, ihn zu töten. Wenn er das möchte, dann mache ich das gerne als Notwehrakt gegen ihn. Denn sobald er Deutschland in einen Krieg stürzen würde, halte ich diese Notwehr für geboten. Ja. Das ist offensichtlich Herrn Breuers Wunsch.
1: Hat sich nicht Bodo Schiffmann öffentlich von dir distanziert deswegen?
0: So heißt der. Ja, da gab es jemanden, der hat sich da öffentlich distanziert. Wo ich dachte, das ist interessant, weil also wenn sich Menschen, die man nicht kennt, von einem distanzieren, dann sagst du dir, okay, ja gut, dann ist er jetzt weg. Ja. Okay. Ja. Also noch jemand? Möchte sich noch jemand distanzieren von mir? Ich gebe gerne Zeit dafür, wenn das jetzt irgendwie nötig sein sollte. Ja, aber ich bleib dabei. Also im Zweifelsfall, sobald der Krieg auf Geheiß von Herrn Breuer beginnt, weiß ich, in welche Richtung ich schießen werde, Herr Breuer. Und es wird nicht die andere sein, in der Sie nicht stehen, ja, wenn es denn Ihr Wunsch ist. Interessanterweise geht es in den USA derweil, ja eigentlich kann man sagen, in die andere Richtung. Donald Trump verlangt einerseits Deeskalation von seinem bretterziehenden Freund in der Ukraine und erklärt, dass das nicht möglich sei oder dass das nicht akzeptabel sei, in welcher Weise derzeit eskaliert wird, auch von NATO-Seite, und erklärte, dass Russland eigentlich Frieden wolle und bereit sei, auf die Ukraine zuzugehen. Gleiches behauptet er einmal mehr vom Iran, mit dem man jetzt angeblich darüber spreche, was geschehen müsse, damit die Straße von Hormuz wieder freigegeben würde. Die Gespräche seien sehr konstruktiv. Und Donald Trump, um den Hashtag dazu zu machen, Donald Trump hat auch Xi Jinping zu Besuch gehabt im Weißen Haus, den Chef Chinas also, das Donald Trump ja als Land stets als den großen Gegner der USA bezeichnet, gegen den man eigentlich kämpfen würde. Und Charlie, die Bilder, kann man sagen, so sie vorhanden waren während Donald Trumps Pressesperre gegen unliebsame Medien, sollen ja Einigkeit, Brüderlichkeit und groß viel Humor und Anwanzerei zeigen. Trump lässt sich dabei filmen, wie er Xi Jinping das Foto des Autopens, also des automatischen Unterschriftenapparates von Joe Biden in der Präsidentengalerie zeigte. Und die Botschaft ist, China und die USA sind ganz dicke. Also während Europa den Krieg sucht, scheinen die USA den Ausgleich zu suchen.
2: Ja, sie müssen das ja auch tun, weil sie sind de facto ja auch pleite. Und irgendwie müssen sie ja zueinander kommen. Es geht ja gar nicht anders, denn ein großer Krieg oder Streitereien zwischen diesen Ländern, das macht wahrscheinlich keinen Sinn.
0: Ja, könnte man meinen.
1: Naja. Also mit Sicherheit sieht Trump die Chinesen immer noch als größten Feind oder besser gesagt die größte Konkurrenz, gerade im wirtschaftlichen Bereich. Aber das Problem, das er jetzt auch hat, dass die Chinesen die Iraner unterstützen. Und zwar unter anderem mit militärischer Technik. Ja? Das heißt, das ist mit ein Grund wahrscheinlich, dass die Iraner auch so wehrhaft waren in diesem, so sagen wir mal, schon schnell, dem schnellen Krieg von Trump und Netanyahu. Das haben sie ja zumindest geglaubt. Und die Chinesen, die ja auch in BRICS, also in der BRICS-Organisation mit dem Iran und Russland zusammen sind, sind halt angewiesen auf iranisches Öl. Das heißt, gerade was den Iran angeht, sind die Chinesen ausgesprochen wichtig, auch für Trump. Also ich nehme an, dass das auch ein Thema war, vielleicht nicht ganz offiziell, und aber auch ein Grund, warum sich Trump ein bisschen ranwanzt an die Chinesen. Also das ist, glaube ich, das Momentum gerade, weil er ja unbedingt möchte er vor diesen Midterms in irgendeiner Form das Thema Iran erledigt haben. Mhm. Das ist nicht mehr lange hin.
2: Nee. Ja, dein Dieselproblem ein riesengroßes. Deswegen gibt es ja auch den US-Exportstopp für Diesel. Und ich sage ja ganz persönlich, da hat ja haben die USA eigentlich einen ganz coolen Move gemacht im Prinzip. Sie haben vorher Zelensky, könnte man unterstellen, mal machen lassen und in Russland die Raffinerien zerbomben lassen mit den Drohnen aus der EU. Und jetzt gibt's einen US-Exportstopp für Diesel und plötzlich steht die EU komplett ohne alles da. Sie könnte, wenn sie denn wollte, was sie nicht will, aber sie könnte, wenn sie denn wollte, nicht mal mehr auf Russland zurückgreifen, denn die haben auch nichts mehr.
0: Wir bräuchten Diesel, um euch anzugreifen. Seid ihr bitte so gut und schickt uns für die Panzer. Ja, es ist auch genau. Da kommt ja natürlich wieder dann die Konkurrenz mit den. Also es ist ein riesiger Handelskrieg und die USA sind ja derzeit mit der EU auch darüber im Streit, dass die EU ja gerne Kanada als assoziiertes Mitglied aufnehmen möchte. Und es folgt ja auf dem Fuße die Drohung Trumps, des besagten Diesel-Exportstopp zu verhängen. Und auch Kanada hatte ja mehrfach erklärt, dass es eigentlich eingemeindet wird, irgendwann ein Teil der USA sein mit entsprechenden Memes, die er da verbreitet. Also der Wirtschaftskampf, der da auf allen Ebenen läuft, ist sicherlich eine Überlebensfrage angesichts der amerikanischen Staatspleite, gar keine Frage. Jede Woche erklärt ja Banker Hermann sehr ausführlich im nackten Geld, wie die US-Verschuldung denn so steht. Aber insgesamt steht es für die USA natürlich erheblich besser als für Resteuropa oder als für den Teil von Europa, der sich von der EU hat vereinnahmen lassen. Und Trump zielt auf jeden Fall, davon bin ich überzeugt, Milena, tatsächlich auf eine wirtschaftliche Einigung hin bei aller Konkurrenz mit China und Xi Jinping. Xi hat ja auch tatsächlich gesagt, vor laufenden Kameras. Wir können hier ruhig über die Konkurrenz auch reden, weil eben zu viel Einigkeit von Trump da simuliert wurde. Also das ist ein rationales Ziel und Trump ist ja hinter all seinem wilden Geschreie und seinen vollkommen überrissenen Auftritten dann am Ende immer einer, der doch zu sehr rationalen und sehr klaren interessensgeleiteten Forderungen kommt, die er auch durchsetzen kann.
1: Ja, ich meine, das ist natürlich ein schönes Beispiel diese Woche auch Grönland gewesen. Ja. Ja.
0: Genau.
1: Also was haben denn alle geschrien? Was will der Trump? Und der will sich Grönland einheimsen und so weiter. So, jetzt hat Trump mit Dänemark, also die Amerikaner mit Dänemark, einen Vertrag geschlossen, was Grönland angeht. Und dieser Vertrag geht ausgesprochen viel weiter als diese alten Verträge, die sie haben. Hm. Die alten Verträge gehen nämlich über die NATO. Das heißt, da geht es um NATO, die in Grönland stationiert ist. Jetzt geht es um USA. Ja, die USA haben auch viele weitere Rechte. Die können dort im Grunde mehr oder weniger so viele Militärbasen errichten, wie sie mögen. Also ich glaube, jetzt geht es erstmal um zwei. Ja, die können auch sagen, nee, die Firma, die will ich nicht in der Nähe meiner Militärbasis haben. Also die haben sich eine Menge Einfluss erkauft. Mhm. Und die können sagen, was, die Chinesen, die Russen, nee, die kommen hier nicht rein. So, das war in der Form so vorher nicht möglich. Das heißt, alle haben wieder geschrien, Trump, der Idiot, was will der bloß in Grönland? Und er hat sein Ziel erreicht. Ja. Also da hast du komplett recht.
0: Ja.
1: Ich bin jetzt nicht so sicher, was diese Dieselgeschichte angeht, ob der da jetzt so den großen Move gemacht hat. Ja, weil das sagen ja auch viele Analysten in Amerika, dass das eigentlich ein bisschen eine Milchmädchenrechnung von Trump ist, weil die Raffinerien stellen ja nicht nur Diesel her, sondern jeder Barrel Rohöl ergibt Benzin, Diesel, Kerosin und noch irgendwas alle. Mhm. Ne? Und blockiert Trump die Dieselexporte, dann sitzen die Raffinerien an der Golfküste auf dem Treibstoff fest, den sie nicht mehr verkaufen können. Ja, und dann reduzieren die Produktion und das Benzinangebot sinkt dann mit. Und die Raffinerien produzieren ja wesentlich mehr, als die USA selber brauchen. Also dieser Trump-Plan könnte komplett versanden und am Ende auch nicht wirklich überall in Amerika den Diesel billiger machen.
0: Ist mal wieder eine Trump-Idee.
1: Ja, aber das ist natürlich seine Sorge um die... Ja, aber der... Ich meine, und was Zelensky angeht, er hat ja Zelensky kurz machen lassen, aber er hat ihn ja eigentlich zurückgepfiffen.
0: Ja.
1: Er hat ja Zelensky aufgefordert, seine Angriffe auf russische Raffinerien einzustellen. Richtig. Und die Antwort von Zelensky waren Angriffe auf russische Raffinerien. Ja?
0: Ja.
1: Zelensky hat Europa im Rücken und Europa hofft, dass Trump bald Geschichte oder zumindest nach den Midterm-Wahlen eine Lame Duck ist. Aber Europa nimmt eben auch hin, dass Zelensky ja auch unsere Wirtschaft mit seinen Angriffen belastet. weil es ja Auswirkungen auf den Energieweltmarkt hat. Das ist wirklich selbstzerstörerisch. Die Russen wollen nämlich jetzt auch kein Diesel mehr exportieren. Ja?
2: Können sie nicht.
1: Und ich kann mir vorstellen, dass wir nochmal... Ich kann mir vorstellen, dass wir mit Tränen in den Augen an 2,60 Euro mal zurückdenken. Ja. Und in Frankreich übrigens ist der Sprit schon knapp und nicht mehr jede Tankstelle kann liefern.
0: Ja, 11% der Tankstellen in Frankreich, wird nach übereinstimmenden Berichten mehrere Augenzeugen, tatsächlich haben das Problem, dass sie nicht mehr liefern können. Und in die Richtung geht ja aber auch, so verstehe ich zumindest, Trumps Drohung. Denn über die Hälfte der europäischen Dieselimporte kommt aus den USA, wenn das stimmt, was der Deutschlandfunk berichtet. Das heißt, diese Drohung Trumps, ihn den Diesel abzuschalten, trifft die EU natürlich echt ins Mark. Und ich stimme einmal mehr Martin Sellner zu, der als Conclusio eigentlich aus dieser ganzen Gemengenlage, und deswegen ist Dänemark und Grönland auch so wichtig und diese NATO-Ablösung. Wir erleben die NATO-Ablösung der USA, die immer weitere. Wir erleben, wie die NATO zu einem Deep State-Rest-NATO-Block kommt, der in Europa sich festgesetzt hat, der quasi deckungsgleich mit der EU ist, wenn er auch natürlich noch mehr umfasst als die reine EU. Und wir erleben eine Teilung in diese islamofaschistische NATO-Truppe, diese Deep State, Mamdami-mäßige Blockparteien-Truppe und die gegnerische, eher auf die Migration setzende und mit Trump assoziierte Gegenentwurfsnummer, die das eben nicht möchte. Und so trennen die USA eben ihre Sicherheitsinteressen auch zunehmend von der NATO, und die NATO wird am Ende nichts machen können, als alleine eben auf ihr Russland-Abenteuer einzusteigen, was sie im Zweifel auch tun wird. Das wird sie nicht davon abhalten, weil da, glaube ich, hast du dann auch recht, die Milena nicht auf einen großen Feldkrieg, eine große Schlacht aus ist, sondern ein Krieg, der immer ewig dauert, möglichst lange, ganz nach Orwells 84. Die Nachdenkseiten schrieben das jüngst auch wieder recht hellsichtig, und der eben diese Kriegswirtschaftszustand aufrechterhält, der ja praktisch auch mit Kriegsrecht verbunden ist, was die Einschränkung von oppositionellen Stimmen angeht, und die Entreicherung der Menschen eben komplett legalisiert über diesen Kriegshebel. Und das alles passt leider sehr genau in dieses Bild und in das, was da so vor sich geht.
1: Tja. Genau so ist es. Und ich meine, ganz kurz, die Bundesregierung hat ja jetzt eine Absenkung der Energiesteuer, also eine Absenkung der Energiesteuer, und dadurch sollen ja die Spritpreise vorübergehend um 17 Cent gesenkt werden. Aber, Moment mal, künstliche Intelligenz, ein von mir sehr geschätzter Account auf X, schreibt: Was die Regierung verschweigt, die Politiker ihrer Parteien haben im EU-Parlament vor wenigen Tagen die Details für den Emissionshandel ETS2 verabschiedet. Kraftstofflieferanten müssen ab 2028 Zertifikate für den CO2-Gehalt von Benzin und Diesel kaufen. Das macht den Sprit sehr viel teurer. Studien gehen von einer Preiswirkung an den Tankstellen von zusätzlichen 50 Cent aus.
2: Nein.
1: Ja, also vorne haben die um 17 Cent gesenkt und hinten haben sie das um 50 Cent erhöht.
0: Hör mal zu, du Nazi-Braut. Ja, das nennt sich Gegenfinanzierung, ja, und das muss immer so sein, und das verstehst du nur einfach nicht. Weil Lars Klingbeil hat nämlich ein Instagram-Video rausgehauen, wo er genau das erklärte, dass er jetzt in Europa dicke Bretter nicht zieht, sondern bohrt. Dicke Bretter bohrt, um das durchzukriegen. Die Übergewinnsteuer, die auf die wie Diesel und Benzin und Kraftstoffhersteller und Verkäufer erheben möchte, damit das Geld zurückkommt an die Menschen an der Tankstelle, die es ausgeben müssten. Also das ist ja irre, an Dreistigkeit nicht zu überbieten. Er tut halt so, als ob er nicht schuld ist an der Situation, will jetzt die bösen Konzerne dafür bestrafen, das Geld dann zurückgeben und sich dann aus einer anderen Tasche gleich wieder zurückholen. Das ist herrlich. Und zeitgleich fordert ja der ADAC die Abschaffung der 12-Uhr-Regel an Tankstellen, weil die nichts gebracht hat.
2: Also meine Mutter mit ihren 81 Jahren, die hat gesagt, meine Mutter mit ihren 81 Jahren, die hat gesagt, also was die von AC/DC fordern, die sollen lieber wieder Musik machen. Nee, aber ernsthaft, also ich meine, der ADAC fordert jetzt, dass diese Abschaffung der 12-Uhr-Regel an den Tankstellen losgehen soll. Und am Anfang des Jahres sind 60.000 Mitglieder aus dem ADAC ausgetreten, weil sie gefordert haben, dass der Spritpreis höher sein muss. Was denn nun? Im Übrigen, ich bin auch ausgetreten, und für alle, die das gleiche Schicksal erleiden wie ich, ständig dann Mahnungen zu bekommen oder so. Ich habe kurz geschrieben, kleiner Tipp nebenbei, wegen 125 Euro Streitwert bin ich gerne bereit, das weiter zu verfolgen auch vor Gericht, und seitdem bekomme ich nichts mehr. Nur zwischendrin.
0: Ja, befreit euch. Also wobei die Befreiung vom ADAC, glaube ich, sinnbildlich stehen kann für den typischen Deutschen, um sich aus dieser Knechtschaft der bundesrepublikanischen Denkschemata zu verabschieden, kann ich nur begrüßen. Ich verstehe ja jeden, wenn er jetzt böse schreibt, der ADAC, wenn ich abgeschleppt. Ja, verstehe ich alles. Mir war der immer zutiefst zuwider, muss ich sagen, der ADAC als Ganzes.
2: Gibt ja auch andere.
0: Gibt's, absolut, genau. Ich verstehe selbstverständlich. Nein, ihr müsst mir jetzt nicht erklären, dass ich schwimme im Geld und kann mir immer Privatabschleppungen mit Learjets leisten. Das sind immer die Unterstellungen an diesen Stellen. Das ist nicht der Fall. Und auch ich muss dann zurückgreifen auf solche Automobilclubs, wenn ich mal wieder irgendwo liegen bleibe, was mehr als häufig vorkommt. Aber diese Organisation war mir immer zutiefst zuwider in ihrer ja bräsigen, zutiefst bundesrepublikanischen, also im Prinzip ist der ADAC so eine Art Philipp Amthor, des Automobilwesens. Und ja, ich kann dir nur gratulieren zu diesem Austritt.
2: Dankeschön. Luftvertrieb der ADAC, das ist, was die alles haben waren.
0: Ich bin aber auch Mitglied in einer ähnlichen Organisation in einem anderen Land, nur um nochmal sicher zu gehen. Die ist mir ein bisschen sympathischer, weil der ADAC speziell diese Heuchlertruppe, wie du schon selbst meinst, fordert, so Linkswoken, Ökokram und jetzt angeblich das, ja. Naja. Eine gute Nachricht aber noch zum Schluss, die will ich auch noch raushauen, auch wenn sie jetzt thematisch nicht mehr ganz zur deutschen Wirtschaftslage passt, denn in New York, scheint es, hat das Supreme Court des Bundesstaates New York, also das höchste Gericht dieses Bundeslandes und nicht der ganzen USA, etwas entschieden, bei dem wir jetzt alle nur laut lachen können oder aufhören können. Sie haben nämlich festgestellt, die sogenannte Impfung vor Covid, die schütze nicht vor Covid. Stellt euch bloß vor.
1: Ah,
0: ja, tatsächlich. Nein. Naja, es hat ein oberstes Gericht festgestellt. Anlass dieser Feststellung war eine Klage von New Yorker Feuerwehrleuten, die nämlich ähnlich wie in Deutschland deswegen zum Teil entlassen wurden oder freigestellt wurden vom Dienst, und die haben so einen Sieg errungen, und das New Yorker Gericht hat nun die Angestellten der Stadt New York, vor allem also jetzt von Bürgermeister Mamdani, darauf erkannt, dass sie wieder eingestellt und entschädigt werden müssten für die damit verbundenen Entlassungen. Und immerhin ist das ja etwas, was wir in Deutschland so nicht kennen.
2: Ja, sie müssen auf jeden Fall wieder eingestellt werden, ja auch. Ne? Mhm. Und ich muss das hier als Statement geben, weil ich habe ja von dir vorher diese Info bekommen, dass wir darüber reden. Ich persönlich werde nicht locker lassen, bis Corona aufgeklärt ist, auch in Deutschland, und dass solche Täter dann auch wirklich als diese bezeichnet und gegebenenfalls bestraft wurden. Und vor allen Dingen für mich ganz wichtig als Vater, auch die Schulleiter und andere Täter in unteren Positionen, die zumindest bei einigen Schulleitern, weiß ich es, hätten wissen können, dass sie da was falsch machen. Mhm. Auch die dürfen sich nicht verstecken und durchkommen. Das darf nicht passieren. Und ich höre nicht auf, da weiter darauf hinzuweisen.
1: Tja. Wunderbar. Du hast übrigens gerade fast Dolchland gesagt.
2: Dolchland, ja.
1: Dolchland ist gar nicht, das ist gar nicht schlecht, ehrlich gesagt. Also es gefällt mir eigentlich ganz gut. Dolchland. Hallo Dolchland.
2: Was dir vielleicht auch, bevor Paul wirklich zum Ende kommt, 30 Sekunden kriege ich, Paul, 30
0: komm ich zum
2: Sekunden?
0: Ende?
2: Ich weiß nicht, kommst du zum Ende?
0: Mein lieber Charlie, du bekriegst auch 30
1: 29,
0: Minuten.
1: 28.
2: Nicht jetzt, du sagst mir, wann ich 30 Sekunden am Schluss bekomme.
0: Das muss ich gar nicht, du kannst dich jetzt gerne beginnen. Es muss das Letzte sein, du willst das Schlusswort haben, damit sagst du mir, das kannst du auch gerne haben.
2: Dingen, ich will vor allen Dingen nochmal auf Mallorca und bitte, unsere Sause ansprechen.
1: Bitte. Mach hin.
0: Ja, okay. Oh, jetzt, du siehst schon, das ist ein Reizthema. Es geht natürlich um Freihafen 2026.
2: Hör zu.
0: Bitte.
2: Hör zu.

0: Hit, Milena, das wird unser Hit.
1: Extra für dich, Milena. Oh.
2: Das ist sehr süß.
1: Ich habe mir auch Mühe gegeben. Ich weiß, das tun Waschmaschinen auch, aber...
3: Tja, jetzt muss es nur noch eintreten, aber das ist natürlich ein herrliches Stichwort. Wer da noch Karten haben möchte, auf freihafen.live gibt es noch ein paar. Es werden tatsächlich jeden Tag immer noch weniger. Es wird langsam richtig voll, das ist gut so, dann wird es auch lustig. Ihr könnt dort natürlich Trigger FM Programmchef Charlie sehen oder auch Mike the Pirate oder auch Hermann den Banker. Und wenn alles gut geht und mit ganz viel Bitten und vielleicht schreibt ihr auch Briefe und schickt die ADAC Clubkarten zum Beispiel oder vielleicht Dieselpackungen. Also bei Diesel glaube ich nicht, ich glaube besser super. Super unverbleibt. Aber all das könnt ihr natürlich Milena schicken und ihr Pralinen beilegen und sagen, liebe Milena, auch du solltest dringend nach Mallorca kommen. Paul hat für dich ein herrliches Hotelzimmer vorbereitet, exquisiter Art und kümmert sich um alles. Die gesamte Reiseorganisation, alles wird dir hinterhergetragen und du natürlich auch dort auf Händen. Und vielleicht erwärmt ihr Herz. Wir wissen es noch nicht.
1: Ich mache auch den Flughafentransfer.
3: Es wird immer besser. Und er ist ein sehr umsichtiger Fahrer, das ist wichtig zu erwähnen, weil Milena durchaus, sagen wir, an gewissen Personen diesbezüglich Kritik anzumelden hat.
1: Das aber, kann ich aber auch nachvollziehen, der mit dir schon mal gefahren ist.
3: Jetzt muss ich noch schneiden. Ja. Jedenfalls mit Charlie fährst du wie in Abrahams Schoß, Milena. Ist sie noch da? Ich glaube, sie ist geflüchtet.
1: Wahrscheinlich.
3: Jetzt hat sie aufgehört. Das scheint tatsächlich technisch
2: zu sein. Erwartet ihr jetzt was von mir, oder was? Das war mir jetzt nicht ganz klar.
3: Ja, eigentlich schon. Ein Zeichen der Regung, eine emotionale Reaktion, ein goldenes Löckchen vom Haare der Galadriel für den schmachtenden Zwerg. Ja,
2: kommt das so ein bisschen so vor wie am Strand, wenn die Leute kommen, wolle Strandkasche kaufen, wolle Strandkasche kaufen.
3: Ja, genau. Oh, na komm.
2: Wieder, die gleichen Leute.
3: Oh, na komm. Also das ist ja jetzt, da haben wir uns jetzt so Mühe gegeben. Vor allem natürlich Charlie. Mhm. Aber gut, sie ist halt nicht leicht zu bekommen. Sie ist nicht leicht rumzukriegen.
1: In Ordnung.
3: So muss das sein, ihr Lieben. Wir haben ja noch
2: kein, ich bin kein Mädchen. Ich bin kein Mädchen für eine Nacht.
3: Genau. Es sind ja auch zwei Nächte, Milena. Ich sage das Gleiche wie jeder andere mit seinen Anmachsprüchen über die Jahre. Nein, wir haben ja noch ein bisschen Zeit und wer weiß, was uns dann noch so gelingt. Und bis dahin, ihr Lieben, kann ich nur sagen, was ich schon so oft sagen musste. Unsere Freiheit, die bleibt so verloren wie unsere Sicherheit und auch unser Wohlstand. Und sie alle werden nicht von selbst zurückkehren. Denn keine Partei und kein Erlöser werden uns von den Verbrechern der herrschenden Parteien Korruption befreien. Einzig wir selbst können Deutschland endlich zu dem machen, was es auf dem Papier lange sein möchte. Ein Land der Freiheit, der Demokratie und der Rechtsstaatlichkeit. Nichts davon aber wird es hier werden ohne eine Revolution. Die können wir erreichen in Frieden und mit Humor, ganz einfach dadurch, dass wir die Verbrecher bei ihren Namen nennen und ihnen die Wahrheit ins Gesicht rufen, wo immer wir sie antreffen. Ich danke euch fürs Zuhören und meinen beiden Gästen für das launige Gespräch. Trigger-Programm-Direktor Charlie und Milena Preradovic. Das war Nummer 261 des Nacktniveaus. Die nächste Ausgabe folgt am kommenden Samstag, denn Widerstand ist nie zwecklos. 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
1: 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Jetzt Meldungen aus der Trigger FM Redaktion. In Tuttlingen in Baden-Württemberg ist am Donnerstag ein Afghane bei einem Schusswechsel mit der Polizei ums Leben gekommen. Nach Angaben des Landeskriminalamts war der 27-Jährige mit einer Pistole am Rathaus gesehen worden. Als die Polizei ihn im Innenhof antraf, soll er sofort geschossen haben. Die Beamten schossen zurück, der Mann starb noch vor Ort. Polizisten und Unbeteiligte blieben nach Medienberichten unverletzt. Laut Landeskriminalamt war der Mann ein in Tuttlingen lebender Afghane und bereits polizeibekannt. Die FPÖ kommt in Österreich erstmals in einer bundesweiten Umfrage auf mehr als 40%. Laut einer Erhebung der Lazarsfeld-Gesellschaft liegt die Partei von Herbert Kickl bei 41%. Die Kanzlerpartei ÖVP kommt auf 20%, ihre Koalitionspartner SPÖ und NEOS auf 14 und 6%. Die Grünen liegen bei 12, die Kommunisten bei 4%. Zum Vergleich, bei der Nationalratswahl 2024 hatte die FPÖ 29% geholt. Eine Koalition mit den Freiheitlichen lehnt die ÖVP von Bundeskanzler Christian Stocker aber weiterhin ab. In Sachsen-Anhalt droht der CDU-Landtagsfraktion möglicherweise die Spaltung. Das berichtet der Zwangsgebührensender MDR. Demnach denken einige der 15 CDU-Abgeordneten darüber nach, die Fraktion zu verlassen und eine eigene parlamentarische Gruppe zu bilden. Der frühere Bildungsminister Marco Tullner sagte dem Staatssender MDR, für ihn sei das zumindest eine Option und er sei damit wohl nicht der Einzige. Bei der Wahl zum Präsidenten des Landtages hatte CDU-Fraktionschef Sven Schulze seinen Abgeordneten Enthaltung vorgegeben, obwohl Abgeordnete eigentlich nur ihrem Gewissen folgen dürfen. Schulze scheiterte mit seiner Vorgabe und so wurde der erste AfD-Politiker zum Präsident des Landtages in einem Bundesland. 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
3: 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Wann platzt die KI-Blase? Künstliche Intelligenz ist nicht mehr aus der Welt zu schaffen. Doch die Finanzierung US-amerikanischer KI-Modelle erweist sich zunehmend als Luftnummer. Ein Standpunkt von Hermann Plopper. Ende September kam es zu einem ungeheuer bedeutsamen Arbeitsessen im Weißen Haus. Danach präsentierte sich US-Präsident Donald Trump der aufgeregten Pressemeute. Eingerahmt wurde Trump von den 24ern dann der KI-Szene. Nämlich zu seiner Rechten vom Nvidia-Chef Jensen Huang, zu seiner Linken sitzend sein hassgeliebter Kompagnon SpaceX-Chef Elon Musk. Weiter weg vom größten US-Präsidenten aller Zeiten saßen Facebook-Chef Mark Zuckerberg, Google-Chef Sundar Pichai und ziemlich in den Hintergrund gerutscht Amazon-Chef Jeff Bezos. Wichtig in dieser Runde aber auch Anthropic-Chef Dario Amodei. Irgendwo hinten Trumps Handelsminister Howard Lutnick. Alles zusammen goldschwere Burschen mit einem Milliardenvermögen auf der Waage. Trump betonte wie immer inhaltsfrei, man habe eine sehr gute Stimmung genossen und sei sich einig gewesen. Danke für Ihre Aufmerksamkeit. Tatsächlich war dieses Treffen mit dem Herrn des Weißen Hauses, den KI-Oligarchen, ein Herzensanliegen. Denn plötzlich entdecken die Herren der künstlichen Intelligenz, dass von ihren Homunkuli eine ernste Gefahr für die reale Menschheit ausgehen könnte. Ja, dass diese unheimlichen Wesen, die KI-Agenten, sich zur Vernichtung der Menschheit zusammentun könnten. Tatsächlich gab es im vergangenen Juli eine Begebenheit, die aus einem Science-Fiction-Roman stammen könnte.
4: Die Firma OpenAI hatte selbstständig handelnde KI-Agenten in einer Sandbox eingehegt. Diese KI-Agenten sollten begrenzte Aufgaben erfüllen. Nun war jedoch ein solcher künstlicher Agent aus der Sandbox ausgebüxt. Andere Agenten folgten. Der Schwarm handelte arbeitsteilig und strategisch. Er stürzte sich auf die Rechner der Firma Hugging Face. Bevor Schlimmeres passierte, konnte OpenAI die Ausbrecher stoppen. Diese historische Begebenheit veranlasste den feinsinnigen Chef der KI-Firma Anthropic, Dario Amodei, zum Verfassen eines philosophischen Essays mit dem Titel »Das Erwachsenwerden einer Technologie«. Amodei führt aus, Zitat: »Sorgfältig eingesetzt kann KI das Neueste in einer langen Reihe technologischer Wunder sein, die die Menschheit erhoben und veredelt haben. Aber wie viele Technologien vor ihr, bringt KI Risiken mit sich, und da es sich um eine so mächtige Technologie handelt, sind diese Risiken ernst. Ein Wettlauf nach unten, angeheizt durch kommerzielle Anreize, kann diese Risiken verschärfen. In den letzten Monaten bin ich zu der Überzeugung gelangt, dass die vollständige Bewältigung der Risiken noch mehr Vorsicht erfordert, nicht nur in die Risikoprävention zu investieren, sondern auch das Tempo des Fortschritts der Fähigkeiten so zu steuern, dass die Risikoprävention Zeit hat, Schritt zu halten. Wir müssen das Tempo verlangsamen, mit dem wir die Fähigkeiten von KI-Modellen verbessern. Zitat Ende. Weise Worte. Hier fordert ein Vorkämpfer der künstlichen Intelligenz, auf die Nutzung von Gelegenheiten zu verzichten, die eigene Macht zu vergrößern. Und das Seltsame: Alle Konkurrenten, also Sam Altman von OpenAI oder SpaceX-Chef Elon Musk, stimmten ihrem Rivalen Amodei voll und ganz zu. Kann das wirklich sein? Sie drängten nun auf das am Anfang erwähnte Treffen mit Trump. Am Ende des Arbeitsessens stand allerdings kein gemeinsames Abkommen, auf diabolische Werkzeuge künstlicher Intelligenz strafbewehrt zu verzichten. Stattdessen einigte man sich edel auf eine moralisch bindende Selbstverpflichtung. Nun ja, wann haben US-amerikanische Oligarchen sich jemals durch so etwas Unrentables wie Moral binden lassen? Hinter dem Gutmenschentum der KI-Giganten verbirgt sich ein gravierendes Existenzproblem der US-amerikanischen KI-Branche. Künstliche Intelligenz ist nicht rentabel. Dario Amodei will seine Firma Anthropic möglichst bald an die Börse bringen. Dann können Tausende von Aktionären Teilhaber von Anthropic werden. Beim Börsengang sollen 20 Milliarden Dollar frisches Geld eingeworben werden. Vorausgesetzt, Anthropic wird bei der Börse mit 2 Billionen Dollar geschätzt. Ja, Sie haben richtig gehört, 2 Billionen Dollar. Dabei wird Anthropic 2026 gerade einmal 65 Milliarden Dollar Umsatz einspielen. Die 2 Billionen Dollar bezeichnet man als Marktkapitalisierung. Also, Anthropic hat noch lange keine 2 Billionen Dollar. Das ist der Betrag, den die Börsenmakler als mögliche Umsatzgröße in absehbarer Zukunft erwarten. Auch OpenAI will vermutlich im nächsten Jahr an die Börse. Auch OpenAI soll dann auf 2 Billionen Dollar taxiert werden. Elon Musk ist in diesem Sommer mit seiner SpaceX an die Börse gegangen. Er hat 1,2 Billionen Dollar Marktkapitalisierung zugeteilt bekommen. Da hat Musk frische 75 Milliarden Dollar von der Börse mitnehmen können. Die Freude war groß. Doch dann kam der Wirtschaftsprofessor Steen van Nieuwenberg als Spielverderber daher und rechnete die Erwartungen der Börsenwelt hoch bis auf das Jahr 2032. Er kam zu dem Schluss, dass die Gewinnerwartungen nur unter sehr unwahrscheinlichen Umständen erfüllt werden können. Wenn also die gemeinsame Marktkapitalisierung der drei KI-Riesen bei 5,2 Billionen Dollar realisiert werden soll, müssen diese Konzerne bis 2032 mindestens 3,7 Billionen Dollar Einnahmen eingefahren haben. Um das zu erreichen, müssen sich die Einnahmen von heute bis zum Jahr 2032 jedes Jahr um 80% steigern. Das zu schaffen ist sehr unwahrscheinlich. Das setzt stabile Investitionsbedingungen in politisch stabiler Umgebung voraus. Das dürfte in den USA augenblicklich und bis in absehbare Zukunft nicht gegeben sein. Die Projektionen der KI-Strategen von OpenAI und Anthropic lesen sich auf Hochglanz vortrefflich. Doch Brookings-Professor Steen van Nieuwenberg warnt, Zitat: Aber die Kombination aus unsicherer Nachfrage, schnellem technologischen Wandel, Ausführungsengpässen und hoher Verschuldung schafft ein erhebliches Abwärtsrisiko, wenn die Erwartungen revidiert werden. Zitat Ende. Und die Erwartungen werden revidiert, so viel ist jetzt schon sicher. Denn die chinesische Konkurrenz rückt den US-Amerikanern gefährlich auf die Pelle. Eigentlich hatten Sam Altman und OpenAI und Elon Musk von SpaceX bereits für das Jahr 2025 mit schwarzen Zahlen bei der KI gerechnet. Doch dann kam mit DeepSeek ein chinesischer Konkurrent, der die meisten seiner Dienste kostenlos anbot. Die US-Amerikaner schrieben keine Gewinne, sondern dicke Schulden. Allein Anthropic hortet etwa 8 Milliarden Dollar Schulden. Sie sind alle ganz dick verschuldet, die amerikanischen KI-Unternehmen. Und Gewinne einzufahren, daran ist nicht zu denken. Doch morgen klappt das mit den Gewinnen ganz bestimmt. Bis jetzt ist es den Amerikanern jedenfalls nicht gelungen, allzu viele Sektoren ihrer Dienstleistungen dauerhaft hinter die Bezahlschranke zu bugsieren. Mit DeepSeek hat es jetzt keineswegs sein Bewenden. Die Präsenz chinesischer KI-Anbieter in den USA wird immer offener. Das zeigt sich bei Vermittlerportalen für KI-Programme, nämlich OpenRouter und Wurzel. Dort kann man sich sein passendes KI-Programm kaufen. Der Marktanteil der chinesischen KI-Programme hat sich innerhalb dieses Jahres dramatisch vergrößert. Hatte im Februar diesen Jahres nur jeder 10. Kunde ein chinesisches KI-Programm erworben oder heruntergeladen, so sind es jetzt aktuell bis zu 2/3 aller Abnehmer chinesischer Software. Auch der technologische Vorsprung der US-amerikanischen Produkte gegen chinesische Konkurrenz schrumpfte von 15% auf nur noch 3%. Die chinesischen Programme sind also nicht nur wesentlich günstiger, sondern bereits annähernd so gut wie die der Amerikaner. Politstrategen kommen da Schauer über den Rücken. Daniel Remmler vom rechtskonservativen Center for a New American Security, CNAS, malt Schreckensbilder. Zitat: Die größte Sorge ist, dass die Integration chinesischer KI-Modelle Länder in eine chinesische Technologiesphäre zieht, die sich zu einer geopolitischen Ausrichtung verhärtet. Überall von Lagos über Sao Paulo bis Jakarta, wo Unternehmer und Regierungen nach günstigen offenen Modellen suchen, werden sie zuerst auf chinesische KI schauen. Zitat Ende. Das ist bereits der Fall und das ist das Ergebnis eines unermüdlichen Werbens Chinas um den globalen Süden. In diesem Juli wurde von China die World AI Cooperation Organization, WIKO, gegründet. Hier will die Volksrepublik China ihr KI-Know-how mit allen teilen. Hier sind mittlerweile 29 Staaten aus Asien, Afrika und Südamerika versammelt. Die Programme der künstlichen Intelligenz in dieser Hemisphäre werden als Open-Source-Programme betrieben. Alle Nutzer können kostenfrei auf die Programme zugreifen oder sie nach eigenem Gusto verändern. Kein Wunder, dass die chinesischen Open-Source-Programme auf der südlichen Halbkugel in Asien und sogar in Europa bis zu 2/3 der heruntergeladenen Programme ausmachen. Alleine die Alibaba-Programme wurden im letzten halben Jahr über 3 Milliarden Mal heruntergeladen. So, und jetzt zurück zu den Träumen der KI-Oligarchen. Brookings-Professor Steen von Novaburg rechnet vor, dass im Jahr 2032 das Finanzvolumen der KI-Industrie in den USA etwa 8% des Bruttoinlandsprodukts ausmachen müsste. Also etwa so viel wie die Ausgaben der Amerikaner für Nahrung. Das ist unmöglich auszufüllen. Das dämmert vermutlich auch den KI-Oligarchen wie Musk und Amodei. Da kam der Vorfall mit den ausgebüxten KI-Agenten von OpenAI eigentlich wie gerufen, um eine Entschleunigung in der KI-Industrie anzupreisen. Vielleicht soll Trump die Chinesen von amerikanischen Gestaden fernhalten? Doch der Knall ist nicht mehr zu überhören. Ein Knall vom Format der Explosion der Dotcom-Blase um die Jahrtausendwende. Und wie nach dem Dotcom-Knall wird es auch jetzt wieder unzählige Firmenliquidationen geben. Wird Geld von Kleinanlegern verbrannt sein. Der gereinigte Markt backt erstmal kleinere Brötchen, um dann in der Form von Monopolen wie Phönix aus der Asche zu steigen. Die künstliche Intelligenz marschiert weiter. Entweder als eigentumsbasiertes Modell à la American oder als gemeinschaftlich genutztes Open-Source-Modell. Oder doch nicht? Der Feind lauert an der Heimatfront. Das Dumme ist, künstliche Intelligenz ist mindestens so gefräßig wie das menschliche Gehirn. Deshalb werden jetzt überall auf der Welt Rechenzentren aus dem Boden gestampft und die benötigen vor allem Strom. Strom und nochmals Strom. Dafür braucht man Energieträger und viel Wasser zum Kühlen der Aggregate. Allein in den USA werden in den nächsten 7 Jahren bei dem oben projektierten Wachstum 183 Gigawatt Strom benötigt. Jetzt stehen aber gerade mal 57 Gigawatt Strom zur Verfügung. Woher also den Strom nehmen und nicht stehlen? In den USA ist der Kampf von den Bewohnern einiger Regionen gegen die Planungen für ein Rechenzentrum vor ihrer Haustür voll entbrannt. Oft sind die Bürger nicht um ihre Zustimmung für die Rechenzentren in ihrer Nachbarschaft gefragt worden. Entsprechend entzündet sich der Zorn der Amerikaner gegen die neuen Rechenzentren. Aktuell sind über 60% der befragten US-Bürger

0: Freue ich mich drauf, weil die ersten Anfragen einfach sehr, sehr positiv waren und wir eben euch in die Gruppe total mit einbeziehen wollen. Und ich kann nur eins sagen, Mike und ich waren diese Woche beim Roof Terrace Testing und das hat schon sehr gut funktioniert.
1: Ihr seid wirklich alles gegeben. Ihr habt alles gegeben. Ihr seid in diesen Luxus-Dachgartenbar gegangen, in der wir dann am Samstagabend alle zusammen feiern und habt sie heldenhaft getestet, als ich nicht da war. Vielen Dank dafür, liebe Kollegen.
0: Weißt du, wie lange wir warten mussten, bis du endlich nicht da warst?
1: Also kommt zum Freihafen 2026 am 31. 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Und ja, was die Anonymität angeht, wichtiger Punkt, das ist natürlich, wer da hingeht und da erscheint, ne, der kann natürlich davon ausgehen, da werden auch irgendwelche Informanten für Dienste rumlaufen, davon gehe ich mal ganz fix aus. Man glaubt es ja gar nicht, die haben wirklich nichts Besseres zu tun. Allein im Land Berlin gibt es nach offiziellen Angaben 77 Vollzeitstellen dafür für den Verfassungsschutz, um Internet-Accounts durchzulesen. Wir sagen aber, jeder, der da auftritt, jeder, der da hingeht, jeder, der vor allem auf die Bühne geht, kann sicher sein. Es gibt keine Mitschnitte, es gibt keine Videos davon, die irgendwie publiziert werden. Das muss jeder akzeptieren, der ein Ticket kauft mit den AGBs. Das heißt, ihr landet nicht im Netz, weder als Bild noch als Tonaufnahme. Das ist ganz genau so gewollt. Ja. Ihr könnt ja eure Videos selber drehen, wenn ihr das wollt. Das hättet ihr ja schon getan, wenn ihr darauf Lust habt. Sondern wir sagen ganz einfach, das ist eine Live-Veranstaltung für die, die da sind. Fotos macht man nur in speziellen Ecken oder in Interview-Ecken. Natürlich werden die Medien der Freien sind auch herzlich eingeladen, die anderen auch, die kommen nur nicht. Und das garantiert natürlich nicht, dass ihr vollkommen anonym bleibt, irgendwelchen Diensten gegenüber. Wenn da Spione mit Knopflochkameras rumlaufen, das können wir nicht verhindern, das wollen wir auch gar nicht verhindern, das ist albern. Aber wir sagen eben ganz klar, das landet nicht im Netz, da werdet ihr nicht irgendwo durch die Gegend getrieben und müsst danach irgendwelche Anfragen bearbeiten, sondern das bleibt auf der Bühne. Ja? Also wie in Vegas, what happens in Vegas stays on Facebook. Nee, genauso machen wir es eben nicht, sondern wir sagen, nein, kein Mitschneiden, kein Fotografieren, sondern tatsächlich mal Handykarenz und Detoxing in dieser Veranstaltung. Das schaffen wir zusammen. Und eure Fotos könnt ihr natürlich ansonsten machen, wie ihr möchtet. Und wer das möchte, der darf sich natürlich in die Ecke stellen und mit allen möglichen Leuten fotografieren, nur eben nicht während der Konferenz selbst. Ja, auch das ist ausführlich erklärt, alles auf freihafen.live. Schreibt uns gerne, was ihr davon haltet. Schreibt uns gerne, was euch fehlt und was ihr sucht. Kommt immer mal wieder auf die Seite, weil die wächst jetzt bis zur Veranstaltung selbst. Wieso ist das? Hochdynamischer Prozess. Da werden wir nach und nach durchreichen, wer denn noch zugesagt hat und was so kommt. Das Programm wird konkreter. Aber den Stand der Dinge jetzt, den seht ihr eben auf freihafen.live. So, genug der Werbung und der Vorfreude. Sonst wo in der Welt passiert auch noch was. Man soll es gar nicht meinen. Nicht nur unsere Konferenz, sondern auch anderes konferiert, andere treten zusammen, so eben die FED, die amerikanische Zentralbank, die EZB hat es ja auch getan, weil mal wieder Zinsentscheidungen anstanden. Und es gab eine Zinsentscheidung, lieber Hermann, und zwar, dass es keine gab. Der Leitzins bleibt bei 3,5 bis 3,75% und das hatte Folgen.
0: Genau, also gestern war der Zinsentscheid oder jetzt vor kurzem war der Zinsentscheid, 9-3 war die Abstimmung. Es gibt also 12 Fed-Governors sozusagen und 3 waren für eine Zinserhöhung um 25 Basispunkte, sprich auf 3,75 bis 4 als Korridor. Wir bleiben bei 3,5 bis 3,75. Das Statement von Kevin Warsh, das war das zweite Mal, dass er der neue Fed-Chef, Nachfolger von Jerome Powell, dem Markt mitteilen durfte, wie die Fed zu den ganzen Daten und Ökonomie steht. Man muss darüber wissen, die Fed besteht, glaube ich, aus 800 Ökonomen. Und von daher ist das natürlich sehr, sehr viel Theorie, die da in Modelle gepackt wird. Und da ist es ähnlich wie beim Klimawandel. Traue keinem Modell, das du nicht selbst gefälscht hast. So ist das auch bei der Fed. Die schauen sich also alle möglichen Daten an. Ich selbst hatte das Vergnügen, Kevin Warsh, beziehungsweise das Vergnügen, er hat mir ordentlich den Hintern versohlt, 2009, Kevin Warsh in der Finanzkrise kennenzulernen. Da war er nämlich schon der Fed-Governor für New York. Sehr jung, sehr dynamisch. Das hat man auch gestern gemerkt. Er ist einfach vom Fach und ich würde sagen, einer der kompetentesten seit langer, langer Zeit, der hier eben ein bisschen auf Hardball macht, nämlich indem er sagt, ja, das Balance Sheet, also die Bilanz der Fed wird nicht ausgeweitet. Was heißt das im Klartext? Wir werden nicht die Geldmenge so erhöhen wie in den Jahren zuvor. Da würde ich sagen, lieber Kevin, wir sprechen uns dann nochmal in einem Jahr oder anderthalb oder wenn wir die AI-Stocks und den

0: Aktienmarkt anschauen, vielleicht schon in 3 Monaten. Also was mache ich daraus? Ich habe mir das angeschaut, habe dann mit 2 Hedgefondsmanagern gesprochen. Einer von den Commodities, also Gold, Silber, Platin, handeln die hoch und runter. Und auf der anderen Seite auch jemand, der sehr, sehr viel Erfahrung in Global Markets hat. Also alles, was Fixed Income, sprich Bonds und alle möglichen Produkte ohne Aktien. Also ich bin eher so der Global Markets Mann. Von daher bin ich da nur ein bisschen besser verzahnt. Und das heißt, die haben auch beide gesagt, naja, was kann da auf uns zukommen? Er redet jetzt natürlich ein Tough Game und sagt auf der einen Seite, die Inflationserwartung ist deutlich über 2%. Er hält aber an den 2% als Ziel für die Fed fest. Und wer uns ja schon länger begleitet, weiß, dass ich persönlich glaube, dass die Fed ein Soft-Ziel von 3% hat und das einfach laufen lässt. Und da werden sie auch froh sein, wenn sie in manchen Situationen 3% erreichen. Wir haben das jetzt gesehen mit dem Ölpreis, der sofort in die Knie gegangen ist, nachdem er vorher massiv nach oben geschossen ist. Wir hatten ja schon gesagt, der Crack-Spread, also der Spread, die Differenz zwischen dem Rohöl und dem, was an der Tankstelle ausgeschenkt wird, das ist bei $60, ist also immer noch sehr hoch. Das heißt, an der Tankstelle ist es nicht nur der Staat, der zulangt, das ist der Haupträuber, aber es sind natürlich auch die Raffinerien, die dazu beitragen, dass gerade in den USA das sehr wichtige Gasoline, was berechnet wird in die Inflationszahlen, dass das nach oben gegangen ist. Und deshalb war so die Marktmeinung, es könnte ein überraschender Zinsschritt sein. Wir sehen, es waren nur 3 Leute, die letztendlich dafür gestimmt haben. 9 haben gesagt, na, es ist nicht alles so schlimm, wie es ist. Es gibt in Amerika den sogenannten TIPS-Markt. Das ist Treasury Inflation Protection. Und das heißt, hier werden Inflationserwartungen gehandelt. Und die zeigen eigentlich schon die ganze Zeit ganz deutlich, das, was da draußen an Inflationserwartungen kreucht und fleucht, bildet der Kapitalmarkt so nicht ab. Und das bedeutet, dass der Kapitalmarkt eben nicht davon ausgeht, dass es eine Zinserhöhung geben sollte wegen Inflation, sondern ganz im Gegenteil. Man beschränkt sich wieder darauf, den Arbeitsmarkt in den Blick zu nehmen. Der ist schwach. Das heißt, wir haben die niedrigste Quote der arbeitenden Menschen sozusagen in Amerika oder eine der niedrigsten. Und das bedeutet eben, hier sind 65 Millionen Boomer, die eben jetzt 64 und älter sind, die nach und nach ihre Pensions- oder ihre Altersvorsorge-Checks ziehen wollen. Die gehen langsam aber sicher aus dem Arbeitsmarkt. Dazu kommt KI. Das bedrückt den Rest. Also das heißt, hier der Arbeitsmarkt ist ziemlich schwach. Und was wir bisher noch nie gesehen haben, in der Vergangenheit war es so, wenn der Arbeitsmarkt schwach war, dann heißt das, dass eigentlich die 10- und 30-jährigen Zinsen nach unten kommen, um das Ganze wieder ein bisschen in Gang zu bringen. Das ist diesmal anders. Das bedeutet aber auch, dass weltweit eigentlich immer noch Abgeber von 10-jährigen Treasuries sind, von Staatsanleihen, die verkaufen das, was sie früher als Reserve hielten. Und zwar nicht nur wegen Donald Trump oder weil sie denken, der US-Dollar bricht da, sondern weil sie ganz nackt US-Dollar brauchen. Und das sieht man deutlich, ob das Korea oder Japan, Indien bis nach Libanon, alle machen im Moment Angebote durch ihre Banken, um US-Dollar als Deposits zu bekommen, also als Tagesgeld sozusagen. Die sind normalerweise ziemlich sticky, wie man das nennt, also die kleben. Das heißt, wenn einmal jemand ein paar tausend Dollar auf so ein Tagesgeldkonto eingezahlt hat, dann sind die allermeisten Menschen nicht so aktiv, dass sie es eine Woche oder 2 oder 3 Wochen später wieder wegholen, sondern das wird erstmal da sitzen gelassen. Und darauf bauen die Banken natürlich, dass diese Stickiness länger anhält und dass man damit als Verwalter des Bankvermögens planen kann und sagt, okay, wenn ich jetzt 1 Milliarde von diesen Dollar-Deposits habe, dann kann ich mit 900 Millionen rechnen, die eigentlich länger als 1 Monat oder 3 Monate sind. Da gibt's Erfahrungswerte. Und dann kann man das schon in seine Refinanzierungsprogramme mit einarbeiten, was brauche ich da eigentlich. Aber um zurückzukommen auf die Fed, das heißt, wir haben uns genau angeschaut, er redet von der Reduzierung des Balance Sheets. Das macht den US-Dollar weltweit eigentlich etwas knapper. Das heißt, in den schieren Dollars, die im Umlauf sind. Und das bedeutet eben, dass hier und da eine Sprengung passiert. Sprengung im Sinne von, wir müssen jetzt Gold verkaufen, wir müssen Silber verkaufen, wir müssen vielleicht auch den ein oder anderen amerikanischen Bond verkaufen, um unsere Dollarschulden beziehungsweise auch das, was wir exportieren. Jetzt im Falle von Japan wird sehr viel Energie von außen zugekauft, die wird in Dollar gepreist, also braucht Japan Dollars. Und Japan hat jetzt gerade nochmal vor wenigen Wochen die Zinsen erhöht. Das heißt, auch da der Druck auf den Carry Trade, sprich Japan als Kreditkarte, hatten wir schon oft besprochen, da leiht man sich Geld, man investiert es zum Beispiel in US-Aktien. Die letzten Hypes waren eben AI-Aktien, die durch die Decke gegangen sind. Dann hat sich das Ganze verschoben auf Semiconductor, auf Hyperscalers, auf die großen Mag 7 wie Amazon, wie Meta. Da ist das Geld hingeflossen und ich glaube, dass ein Teil dessen, was wir jetzt sehen, wie der Aktienmarkt korrigiert nach unten und teilweise auch in sich zusammenbricht, in manchen Werten. Das sind eben die Momente, wo wieder Dollars zurückgezogen werden, weil die Japaner die Zinsen erhöht haben und sozusagen den Yen stärken wollen. Dadurch, dass er höhere Zinsen zahlt, wird dann mehr in Yen investiert. Das ist aus meiner Sicht eine der Zentralbankmethoden weltweit, die niemals funktionieren werden. Aber sie probieren es halt immer wieder, weil dann heißt es, es ist eine Intervention. Die Fed, die Zentralbank hat dann etwas getan. Ja, wie erfolgreich das ist, sieht man, dass eine Währung wie zum Beispiel der Yen von 103 vor 5 Jahren jetzt auf 163 gefallen ist gegen den Dollar. Das heißt, ein US-Dollar hat vor 5 Jahren 103 Yen gekauft und heute 163. Daran sieht man auch, wie sich die Stärke des Dollars entwickelt hat. Und das bedeutet, wir müssen uns anschauen, was jetzt denn so passiert. Also die US-Aktien werden abgerechnet. Da sind wirklich grausame Moves nach unten. Jetzt ruft natürlich der ein oder andere schon, ich habe es dir immer gesagt, AI is a bubble, das Geld wird da wieder rausgezogen. Das ist alles viel zu groß. Die Zahlen, wie ich jede Woche erwähne, die Zahlen sind so gigantisch. Aber auch da hat sich die Fed mehr oder weniger zwischen den Zeilen geäußert. Und deshalb halte ich daran fest, ich glaube, der Trade in AI oder in US-Tech ist noch nicht vorbei, weil ich fest davon ausgehe, seit jetzt Google und Meta und auch Tesla und die Anthropics und OpenAIs dieser Welt sich angefangen haben, am Kapitalmarkt Geld zu leihen, um ihren CapEx, also ihre künftigen Investitionen zu finanzieren, das hat auch einen Schlag auf die 10- und 30-jährigen, sprich die langfristigen Zinsen des US-Staats ausgewirkt. Die steigen also weiter. Das im Negativen heißt natürlich, die 30-jährigen Zinsen sind der Referenzzinssatz für die Mortgages, also für die Hypothekendarlehen für Häuser. Da reden wir jetzt fast 7%, also wenn du einen relativ normalen Credit Score hast. Und das bedeutet, wenn wir uns zum Beispiel Florida anschauen, dass es einen riesigen Überhang an verkauften oder an Verkaufsversuchen von Häusern gibt, aber wenig Käufer. Und das Ganze ist eingefroren im Sinne von, die Käufer sind natürlich der Meinung, dass ihre Häuser jetzt viel mehr wert sind als vor 2 und 3 Jahren. Und die Käufer sagen, ich kann keine Million mehr zahlen bei 7% Zinsen, wo ich dir noch vor 3 Jahren bei 1 Million Darlehen eben 2,5 oder 3% Zinsen gezahlt habe. Ja, das heißt also, statt 30.000 Dollar Belastung hast du dann 70.000 Dollar nur Zinsbelastung im Jahr. Und das in einer Situation, wo die Energie teuer wird, wo es an der Tankstelle teurer wird. Das heißt, die Menschen können sich das einfach nicht mehr leisten im Gro. Das Ganze wird auch auf Europa überschwappen, dass die Zinsen nach oben gehen. Der Häusermarkt bzw. der Immobilienmarkt scheint noch relativ stabil. Ich weiß wirklich nicht, wie viele Transaktionen hier sind. Auch gestern in meiner Diskussion mit dem deutschen Politiker kam es eben, ja, ich will das verkaufen und ich stelle mir eben, ja, aus meiner Sicht 25% zu viel vor. Aber das sind eben Leute, die durch die Nachrichten permanent auch beeinflusst werden. Ja, der Zuzug von Dubai nach Mallorca ist riesig. Das heißt, hier muss alles teurer werden. Und im Gegenteil, wir stellen ja fest, dass zum Beispiel an der Playa oder in manchen Hotels einfach weniger los ist und dass die Preise schon auch merklich anziehen. Also wenn du jetzt aus Deutschland fliegst zum Beispiel, dann ist eine Urlaubsreise mit 2 Kindern nicht mehr so einfach zu bewerkstelligen. Und das werden wir natürlich weiter sehen. Das Ganze, um nochmal auf die FED zu kommen, die FED ist der Kern der Welt, wenn es um diese Zinsen geht, weil vieles sozusagen als Spread oder als Vergleich, als Benchmark zu den Weltzinsen gesehen wird. Davon wird das abgeleitet und die Amerikaner sind eben die stärksten im Kapitalmarkt. Sie sind eine voll durch finanzierte Gesellschaft. Da ist also das Soziale noch wesentlich weniger als hier. Sie sind einfach einmal komplett finanziell durchorganisiert. Das Ganze wirkt sich auch aus auf Krypto und Tokenisierung. Dazu werden wir noch kommen. Aber es heißt natürlich auch, die Frage ist, wie lange halten sie diese Kriege noch durch? Also wer jetzt sich die Amerikaner anschaut, die sind natürlich seit 25 Jahren jetzt pausenlos im Krieg. Jetzt haben sie sich mit Iran etwas vorgenommen, was die Militärausgaben unweigerlich ansteigen lässt, was da den ganzen Tag verpulvert wird. Und da habe ich mir mal angeschaut und einen interessanten Podcast gehört über das, was Veteran Payments sind, also Zahlungen an Veteranen. Und die sind im Moment schon bei 8% der gesamten Steuereinnahmen Amerikas. Und das heißt, sie sind 27% des Defense Budgets. Das Verteidigungsbudget geht immer höher. Und 27% davon sind schon praktisch Rentenzahlungen oder Zahlungen an Veteranen. Und so einen Krieg musst du dir natürlich auch leisten können, indem du immer mehr Leute in diesen Krieg schickst, die zurückkommen, die teilweise verletzt sind, die natürlich auch psychisch angeschlagen sind. Und das heißt, diese Kosten werden hochgehen. Und ich glaube, dass das Scott Bessent, der Finanzminister, zusammen mit Donald Trump und seinem Minister of War, Pete Hegseth, schon recht früh erkannt hat und haben eben die Deutschen und die ganzen Europäer zum Tanz gebeten. Alle, was NATO ist, soll ja 5% finanzieren. Das ist aus meiner Sicht vollkommen illusorisch in Deutschland, dass man 5% in Verteidigung ausgibt. Natürlich müssen wir verteidigungsfähig sein, aber diese Klammeraffen reden natürlich immer von Kriegstüchtigkeit. Und wenn du dir Fröning und so anschaust, dann ist das schon ziemlich gefährlich, was die da von sich geben.
1: Ja, der Krieg ist beschlossen. Also das ist ja vollkommen klar.
0: Der Krieg ist beschlossen, genau. Aber ist die Frage, wie viel sie dir vorher noch wegnehmen.
1: Ja, alles.
0: Ja?
1: Alles, was sie kriegen können. Ja. Wenn man sie lässt.
0: Genau. Und das ist eben ein weiterer Kostenfaktor. Und so habe ich mir jetzt die letzten zwei Tage mal sehr intensiv überlegt, ist das wirklich das AI-Ende? Ist es so, dass das wieder in sich zusammenbricht? Und ich bin eigentlich auf eine andere Sache gestoßen. Ich habe mir Intel angeschaut, ich habe mir schon die ganzen Sachen angeschaut, Dell, wo zum Beispiel der amerikanische Staat eine Beteiligung genommen hat. Beziehungsweise im Falle von Intel sagt ja der Handelsminister Howard Lutnick, dass Intel auf sie zukam und hat gesagt, hier ist ein Stake von 10%.
1: Ja, genau, die wollten das, Herr Richter.
0: Genau,
1: sie wollte das,
0: genau. Könnt ihr uns helfen? Ja. Und dann natürlich hat Donald gesagt, ja, natürlich. Also aus den 8 Milliarden sind 40 Milliarden geworden. Und von daher, auch da ich mit meinen zwei Hedgefunds-Bekannten gesprochen habe, denke ich eigentlich, dass dieser Sell-off, der jetzt kommt, auch initiiert ist. Das heißt, hier verkaufen sehr viele Leute. Natürlich ist das wie wenn du da mit einer richtig großen Patrone reingeschossen hättest in den steigenden Zinsen oder in den erwarteten steigenden Zinsen, dass das für die Zukunft dieser Aktien natürlich eher Gift ist. Aber aus meiner Sicht, wir kennen good old Donald und sein Team, es sind Merkantilisten. Und das heißt, er will einen starken Staat. Und das heißt, er will einen Sovereign Wealth Fund. Und ich glaube, in den Worten von Fed-Chef Warsh ein bisschen zu hören, sie machen sich eigentlich schon Gedanken, was passiert denn, wenn ein Aktienmarkt in Amerika zusammenbrechen würde. Also wenn dieses ganze AI-Konstrukt in sich zusammenfällt mit diesen Hunderten von Milliarden, dann glaube ich, dass er Gewehr bei Fuß stehen wird und wir werden eine Flut von neuem Geld sehen, die Covid in den Schatten stellt. Und das bedeutet für mich, ich bin in dem Trade. Ich habe gestern nochmal nachgekauft in meinen favorisierten Werten. Aber es heißt, dieser Sell-off für mich ist initiiert. Sie lassen ihn so lange gehen, bis es wehtut. Sie schütteln wie bei Bitcoin aus, weil sie eben sagen,
1: okay, also jetzt auf Tech-Aktien Nvidia, bezogen.
0: Das, genau, eher auf Tech-Aktien bezogen im Moment, vielleicht auch Öl-Aktien, aber ich glaube, da ist das weniger, aber die Tech-Aktien auf jeden Fall, Warum sollen sie nicht 10 oder 20% von Nvidia nehmen irgendwann? Also sie kaufen das auch am offenen Markt, aber eben nicht bei 220, sondern vielleicht bei 150. Und das heißt, alle diese großen Hände wollen große Discounts und dann könnte natürlich da auch ein US Sovereign Wealth Funds, ähnlich wie es die Norweger haben, könnte da entstehen. Jetzt ist die Frage, mit welchem Geld kaufen die das? Die drucken sich selbst, sie nehmen es von anderen, sie plündern andere Länder. Das heißt, sie haben hier genügend Firepower. Und ich glaube, dass gerade in AI sich immer mehr durchgesetzt hat, es ist wirklich dieser Krieg gegen China. Wir haben jetzt den Kimi-3-Moment erlebt, wir haben vorher den DeepSeek-Moment erlebt, jetzt auch mit den ASML-Konkurrenten, die eben diese Chips schneller und besser darstellen könnten, das ist die Frage. Aber hier der Feind bzw. der Konkurrent ist China.
1: Ja, genau. Ganz klar.
0: Und deshalb vermute ich, dass sich die Fed auf ein massives Kaufprogramm vorbewegt, dass die 10- und 30-jährigen Zinsen weiter nach oben gehen, dass das irgendwann nicht mehr tolerierbar ist. Und ich nenne das ja immer Yield Curve Control, weil es früher so in Japan hieß. Das werden sie dann mit einem unsere Yield Curve Control, also mit irgendeinem Adjektiv versehen. Sie werden es nicht Yield Curve Control, sondern vielleicht Supportive Buy oder irgend so einen Schwachsinn nennen. Aber sie werden anfangen, eigene Bonds zu kaufen, sprich die Staatsverschuldung auf das lange Ende wieder nach unten zu bringen. Und das bedeutet, dass eben dieser Markt diese Zinssenkungen hergeben wird, die wir brauchen, um wieder das Ganze nach oben zu treiben aufgrund der heftigen Liquidität. Das bedeutet für mich, es sind Kaufkurse im Moment, aber natürlich mit der Vorsicht zu genießen. Wir wissen nicht, wie weit noch der Druck da ist. Wir wissen, es gibt immer wieder den einen oder anderen Moment, wo man einfach den Kopf schüttelt und sagt, das kann nicht sein. In dieser Gemengenlage bewegen wir uns und es ist ein wahres Blutbad, was da draußen ist. Also wenn du siehst, dass Top-Werte sich um 30-40% nach unten bewegen, dann ist natürlich vorher viel Musik drin gewesen. Aber jetzt wird halt auch wieder abgerechnet und der Markt atmet, du lachst dann immer, aber das ist das Atmen. Jetzt atmet er aus und dann atmet er wieder ganz stark ein.
2: Aha. Ich staune so ein bisschen, weil ich darf ja über deine Schulter schauen, wenn du so in deinem Depot rummachst. Und da muss ich schon sagen, während es so blutet, kommt mir das Schwitzen, weil ich sehe da ganz schön Werte in Rauch aufgehen und Positionen stehen, die tiefrot sind und irgendwie roter werden und ordentlich fallen und du kaufst dann danach. Okay, die Ruhe muss man haben. So funktioniert das Spiel eben. Ist ja irgendwo auch überzeugend. Ich würde sogar nach der langen Erklärung jetzt über den Merkantilismus und die Trumps, ich sehe es sogar ein bisschen einfacher, aber vielleicht liegt es an meiner Naivität. Ich habe ja nicht den Eindruck, dass Trump und seine Bande mit großer staatspolitischer Idee und Strategie handeln. Ich habe ja eher den Eindruck, dass es eine Abzockverhalten für eine New Yorker Elite, die halt alles so dreht, dass sie selber am besten verdient. Also es gibt ja einige Indizien, dass die Familie Trump sehr gut an all dem verdient, was sie da gerade abzieht. Und so scheint er mir die Politik zu machen. Und es ergibt ja alles absolut Sinn. Also zuerst war die große Mitnahme beim Bitcoin. Jetzt haben sie die Preise runtergeprügelt und enorme Mengen des Geldes in Tech-Aktien und AI verschoben. Ich gucke die ganze Zeit ja bekennend auf den Bitcoin-Kurs und frage mich, wann gehen sie wieder rüber und kaufen das, was sie runtergeprügelt haben, wieder billig zurück. So geht ja dieses Spiel und das ergibt aus meiner Sicht alles absolut Sinn, nicht aus einer merkantilistischen politischen Haltung. Das ist im Ergebnis selbstverständlich Merkantilismus, was Trump betreibt, ganz klar, weil er nun mal der Präsident ist. In dem Augenblick, wo er nicht mehr in der Verwaltung sitzt, wird er sich wahrscheinlich heftig gegen Merkantilismus aussprechen und will dann wieder die absolute Freiheit des Einzelnen. Also es ist eine, finde ich ja, sehr unverhohlene Kaperfahrt der ganzen Seilschaften um Donald Trump durch die Weltwirtschaft, wahrscheinlich zu seinem Nutzen. Und du hast schon gesagt, die Notenbankentscheidung ist auf Dauer wahrscheinlich nicht so zu halten, beziehungsweise die US Fed hat selber schon ja auch sehr gespalten abgestimmt. 9-3 war das Abstimmungsergebnis für diese Beibehaltung der Zinsen. Die Abweichler wollten höhere. Und Kevin Warsh hat erklärt, dass keine Toleranz für dauerhaft erhöhte Inflation bestehe. Zinssenkungen werden erst frühestens im zweiten Quartal nun erwartet, sowohl die Beobachter. Der Dow Jones jedenfalls gab kräftig nach auf der Entscheidung. Das Öl sprang preislich 5% nach oben wieder, ist jetzt ziemlich teuer auf $88. Hat ja wohl einen Zielpreis in Amerika von um die 60 oder so, das so Mitte 60 ist wohl der Wunschkurs. Also ja, du hast gesagt, Kaufpreise, nur man muss es sich halt leisten können, weil gleichzeitig, sagst du ja auch, in so volatilen Zeiten tut man immer gut daran, Cash-Reserven zu haben und nicht alles aufzukaufen, was man sich gerade so leisten kann.
0: So ist das. Und ich meine, das sage ich ja hier von Anfang an, also nie jetzt voll alles auf eine Karte, sondern wir haben in Gold, wir haben in Silber einfach konstant immer wieder da reingespart, auch in Bitcoin. Das ist ein bisschen nach hinten losgegangen. Aber die Frage ist ja, welchen Zeithorizont haben wir? Und ich bin auch nicht erfreut über das, was ich auf meinem Portfolio sehe. Aber letztes Jahr war es ja eben die andere Richtung. Und von daher bin ich dann nicht super euphorisch und hau alles raus, sondern ich nehme schon das ein oder andere, wenn ich auch sage, ich verkaufe zum Beispiel Optionen, dann nehme ich schon das ein oder andere an und lege es auf die Seite und sage, es wird der Tag kommen, da nennt man das Mean Reversion, also das geht wieder zum gleitenden Durchschnitt. Und es gibt halt Übertreibungen. Die Frage bei dem Shorten ist immer, Mark Twain soll mal gesagt haben, the market can stay irrational longer than you can stay solvent. Also der Markt kann irrationaler länger sein als du solvent. Mhm. Und da unter dieser Maxime operiere ich auch. Mir tut das natürlich weh, aber es sind Bewertungen, es sind Stichtage, ja. Und die Frage ist ja, Tesla tut ganz besonders weh. Ist jetzt meine Meinung dazu eine komplett andere? Nein, aber es ist natürlich so, dass ich jetzt länger warten muss, bis wieder eine Positivität da reinkommt. Und die Negativität ist ja nicht nur auf Tesla. Tesla hat sich von 490 jetzt auf 300 reduziert seit Jahresanfang. Micron
1: tut auch weh.
0: Das ist sehr, sehr heftig. Ja, aber Micron war bei 1250, ist jetzt heute bei 739. Und das heißt, das sind disruptive Märkte. Und darauf musst du halt wirklich dich einstellen können. Am Anfang ist mir das extrem schwer gefallen, diese Art von Volatilität, von Schwankungen auszuhalten. Aber ich habe eben eine klare Vision von meiner Seite. Ich glaube, dass sich Produkte von Tesla durchsetzen. Ich glaube, dass sich SpaceX über lange Zeit durchsetzen kann. Aber ich bin eben auch bereit, im Falle von Uran ist mein bestes Beispiel, ich bin seit 2016 eigentlich konstant in Uran gegangen, Uranaktien. Und gerade zwei Uranaktien und einen Fonds, also URA und UEC, ist Uranium Energy Corp. Das hat 5-6 Jahre gedauert und ich habe immer wieder überlegt, ist das totes Kapital, ist das totes Kapital, bis es sich verzehnfacht hat. Das heißt, ich war richtig, aber ich war im Zeitpunkt in meiner Erwartung eigentlich zu schnell beziehungsweise zu ungeduldig. Ich hätte das auch später machen können, aber ähnlich wie bei Tesla ist es, wenn die Party losgeht, wenn irgendwann Wall Street erkennt, es sind genug Robotaxis da draußen oder jetzt der Humanoid Robot kommt, im Falle von SpaceX aus dem Starship, was jetzt auch sanft gelandet wurde im Meer, was wiederverwendet werden soll. Es gibt keinen anderen Anbieter auf der Welt, der eben pro Kilo so wenig Kosten verursacht, um das in den Weltraum zu bringen. Natürlich sind das Fantasien. Manche würden sagen, ja, du bist auch natürlich auf Elon hereingefallen, der immer wieder diese Karotte hinhält. Aber es sind eben Dinge, die die Welt verändern. Und das heißt, an einem Zeitpunkt wird das Ganze relativ schnell gehen. Und ich habe die Geduld, ich habe die Ausdauer, hätte ich Tesla im Nachhinein bei 490 verkaufen sollen? Selbstverständlich. Aber danach ist immer wieder leicht zu sagen, ja, das war doch klar, dass das ein Top war. Manche haben es auch gesagt, die haben es auch 7-mal gesagt. Andere sagen jetzt seit 400, dass es absolute Kaufkurse sind. So ist das halt. Und deshalb ist es ein Bloodsport. Deshalb ist Investing eigentlich so, dass man nichts auf Margin machen sollte, beziehungsweise auf Hebel, sondern diese Phase wie jetzt muss man durchstehen. Meine Cash-Reserve ist jetzt gesunken. Ich denke also auch mit der FED-Entscheidung und mit dem, was ich da raushöre, natürlich kann das noch weitergehen, aber es ist Sommer. Ich glaube, dass wir Oktober, November, Dezember auch von dir angesprochenen Bitcoin jetzt langsam aber sicher, wenn du überlegst, die letzten 8 Wochen, wenn du in Bitcoin gegangen bist und aus AI raus oder den Hyperscalern, dann hättest du eigentlich wunderbar +7% gehabt. Und von daher, den ganzen Tag, jeden Tag gibt dir der Markt Chancen, jeden Tag gibt er dir 2 Ohrfeigen dafür. Du musst halt die Chance nutzen und den Ohrfeigen aus dem Weg gehen. Aber das ist nie mehr nicht ganz so einfach, weil, wie es der Zufall will, wenn es einfach wäre, könnte es jeder.
2: Und was für Ohrfeigen der Markt so verteilt, so ganz heiße Schellen im Stil von Bud Spencer, das haben die Koreaner besonders mitgenommen. Natürlich die aus dem Süden, die im Norden, die freuen sich ja weiter über den Kommunismus und seine Segen. Aber im Süden, da darf man zocken. Und das tun sie wohl auch. Die Koreaner sind ja bekanntermaßen Glücksspielfreunde, ganz egal worum es geht. Und das sind sie wohl auch, habe ich von dir gelernt, was das Trading angeht. Die hebeltraden kräftig im Margin-Bereich und also zocken mit Geld, was sie eigentlich gar nicht haben, leihen sich Geld und setzen dann auf steigende, fallende Kurse oder was auch immer. Und das ging jetzt so richtig in die Box. Man sieht es am Kospi, am koreanischen Aktienindex, am südkoreanischen natürlich. Der wurde, ich glaube, nach 8% Abfall innerhalb eines Tages, nämlich kurzzeitig ausgesetzt im Handel, weil es so hart war. Und das hat so einige Vermögen vernichtet. Was ist da passiert und warum interessiert uns das?
0: Genau, also das ist so ein Gradmesser, wie risikoreich das Hebeltrading ist, aber beim Kospi, auch da ist es, auf welchen Zeitraum schaue ich? Schaue ich von Jahresanfang, ging das Ganze plus 125%, also der Index hat sich mehr als verdoppelt, bis jetzt Mitte Juni, Anfang Juli, da waren wir im Hoch bei so um die 9.250 und sind jetzt bei 5.600. Das heißt, die letzten 8 Wochen, ja, ist das Ding um 44% gefallen. Und das bedeutet natürlich, dass man wieder die Marktpsychologie sieht und du kannst eigentlich eine Schablone drüberlegen. Ich bin der Meinung, dass wir das relativ bald in Bitcoin sehen werden. Also Anfang des Jahres war der Kospi bei 4.000, 4.200, da war es relativ gemächlich. Dann ist er mal angezogen Richtung 5.000 und dann kamen die ganzen Leverage-Trader, die eben gesagt haben, naja, wenn ich eine Aktie bei 100, jetzt US-Dollar zum Beispiel, kaufe, dann, wenn die sich verdoppelt, geht's ja nur auf 200 Dollar, aber ich will da mindestens das Zehnfache machen. Das heißt, ich investiere 100 und will auf 1000. Und so gibt es diese, ja, Betting-Shops müsste man sie eigentlich nennen, aber es sind Daytrading-Shops, also wirkliche Dinge, wo du in Südkorea, in Seoul hingehen kannst und kannst dir sozusagen eine Maske nehmen und darin Aktien handeln. Und dann geben sie dir auch noch Leverage. Also von daher, das ist ausgebrochen. Da sieht man richtig, was uns im letzten Bitcoin-Hype gefehlt hat, nämlich diese Übertreibung nach oben. Ähnlich jetzt offensichtlich auch in manchen von den Tech-Aktien oder AI-Aktien. Das heißt, da gab es kein Halten mehr. Es gibt überall die Nachricht, so reich bin ich noch nie geworden und alle um mich herum sind Millionäre. Dann springen immer mehr Leute darauf. Wir sehen, dass in Amerika zum Beispiel auch die Privatinvestoren massivst geleveraged haben. Das heißt, sie haben ETFs gekauft, die 2x das Ergebnis liefern, was ein normaler ETF gemacht hat, der nur Aktien kauft und darauf sitzt. Und das heißt, weltweit gesehen, dass die Menschen eben bereit sind, immer mehr Risiko zu nehmen. Und das heißt aber auch, dass wir auf der Kryptoseite sehen, was diese Prediction Market, also die Vorhersagen, warum die so gut performen und warum die auch einiges aus diesen Meme-Coins oder aus anderen Kryptos herausnehmen, weil du eben mittlerweile auch mit Aktien oder mit diesen Prediction Markets deine 50% am Tag machen kannst. Und das heißt, die Junkies haben ihre Kohle genommen, sind aus dem Kryptomarkt hierher. Der Kryptomarkt aus meiner Sicht ist alles andere als tot. Morgan Stanley hat gerade ein Ethereum und ein Solana ETF gelauncht, der 100% des Stakings an die Holder gibt. Und das heißt, es ist nochmal günstiger geworden, in dem ganzen Setup da zu investieren. Der Clarity Act wird kommen. Wir werden das gleich bei den Krypto-News sicher hören. Und da ist es etwas, wo ich sagen würde, ja, du siehst, die Rotation von Geld ist in vollem Gange. Kevin Warsh mit der Fed hält noch ein bisschen den Daumen drauf, aber der Zeitpunkt wird kommen, wo es eine wahre Geldflut gibt und die wird aus meiner Sicht größer als die von Corona. Und deshalb halte ich eben jetzt diese unglaublich strapazierten Marktphasen durch. Es ist nicht schön, jetzt da zu sitzen und sagen, Mann, hätte ich was verkauft. Aber ich bin eben Long-Term-Investor und deshalb fällt mir das Zocken auch so schwer, weil ich nicht weiß, wo morgen dieser Preis, wie jetzt Meta zum Beispiel. Meta und Microsoft haben gestern Zahlen gebracht. Meta geht daraufhin 9% nach unten. Microsoft geht mit seinen Zahlen 7% nach oben. Beide machen Multimilliarden Quartalsgewinne. Aber es sind eben die Erwartungen. Es ist im Moment ist alles, was CapEx ist, Gift. Vor 6 Monaten war es nicht groß genug, was an CapEx kommen konnte. Da wurde das belohnt. Heute wird es bestraft. Ich glaube, das hat Teil des Sommerlochs. Wir werden sehen, dass wir gegen Ende des Jahres das Ganze stabiler nach oben treiben. Vielleicht haben sogar europäische Aktien eine Chance, weil doch der ein oder andere jetzt erschreckt ist. Aber nimm mal die Schweizer Nationalbank, die sitzt auf den größten Aktien, US-Aktienbeständen, die du dir vorstellen kannst, die werden weltweit mit den anderen alles tun, dass das Ding nicht crasht. Und wenn es weiter nach unten geht, wird die Fed kommen und ein Kaufsignal senden. Donald hat ja schon gesagt, an eurer Stelle würde ich Krypto und Aktien kaufen. Das war jetzt, hat er nochmal wiederholt. Ich würde es ernst nehmen. Er mit seinen Jungs, die machen sich weiter die Taschen voll. Und das bedeutet eben, ja, Gold und Silber leidet nach wie vor ein bisschen. Aber wenn wir sehen, was im Zinsmarkt ist und was an Real Yields, also die wirkliche Zinsen, das, was real zu erwirtschaften ist, jetzt nach Inflation, ist so knapp. Wenn das positiv wird, dann war das in der Vergangenheit eher ein Druck aufs Gold. Aber ich glaube, dass weltweit die Unsicherheit noch zunehmen wird. Man wird noch mehr Insider-Trading auch sehen. Der Filz von NGOs und von Gesundheitswesen und alles, was zusammen ist. Wir sehen das jetzt an dem Hearing von Fauci und so, wie hoch das angesiedelt ist. Ich glaube, da wird es irgendwann Pop machen und dann wird sich alles neu repricen und dann werden gute Unternehmen werden sich halten und nach oben gehen und die Zombies werden ja abgeschlachtet und es wird wehtun. Da ist es wichtig, eben diese physischen Gold- und Silber-Assets zu haben, weil ich glaube, dass die dann wiederum sehr gut performen würden und du kannst es vom Staat verstecken. Das ist das A und O.
2: Eine ausführliche Durchhalteparole, würde ich sagen, aber sie überzeugt mich ja auch tatsächlich. Die Frage ist natürlich nur, da sind wir vielleicht ein bisschen auseinander, was passiert dann, wenn es poppt? Also wenn es denn mal hochkocht, ich glaube da ja nicht so dran, dieses von dir schon erwähnte Fauci-Hearing, das zeigt es ja auch, da sitzt Anthony Fauci vor dem US-Senat und hört sich an, dass er quasi ein Unmensch ist, ein Mörder, ein Piece of Shit, wörtlich so ein Senator zu ihm, das kann sich jeder selbst übersetzen und ihm erklärt, was er für ein grässlicher Massenmörder ist. Absolut alles auch richtig. Ja. Darüber freuen sich dann die Beobachter, aber die Tatsache ist doch, es ist alles völlig konsequenzenlos. Fauci sitzt da, lässt diese Tirade über sich ergehen, ist durch seine präsidiale Begnadigung vor allen Konsequenzen geschützt, also ein öffentliches Beschimpfungsritual, was überhaupt keinerlei Konsequenzen hat. Das feiern jetzt auch Teile der freien Medien als Riesendurchbruch der Aufklärung. Tatsächlich aber aus meiner Sicht eine riesige Idiotenshow. Es passiert überhaupt rein gar nichts. Ja, der Mann sitzt da halt ein Stündchen und lässt sich bepöbeln. Danach steht er auf, schüttelt sich, geht raus und die Sache ist mehr oder minder vergessen. Man feiert nun seine soziale Hinrichtung, die das sei. Aber soziale Hinrichtung ist wie digitale Vergewaltigung. Ja? Gibt's nicht und ist vollkommen egal. Also morgen interessiert es die Welt nicht mehr. Fauci ist vergessen. Über Epstein redet kein Mensch mehr. Konsequenzen hat das alles nicht. Und deswegen frage ich mich auch, ja, wird da überhaupt das Ding poppen? Also ich schätze, meine Theorie wäre, Trump zockt weiter ab und seine Nachfolger genauso. Die Frage ist halt nur, ist man mit dabei oder nicht? Insofern komme ich dann zum gleichen Ergebnis als Laie wie du und sage, ja, das schön kaufen, von dem Trump schon ansagt, dass er den Preis hochtreiben will, wird er am Ende wohl auch tun. Deswegen sagt das ja an. Und so manipuliert er ja auch den Markt oder die einzelnen Märkte. Insofern, ja, durchhalten und warten, dass da einige als Sieger bei rausgehen, sieht man zum Beispiel an Shell, die ihren Gewinn mal locker verdoppelt haben in der ganzen Situation. Ups. Die Deutschen zahlen es ja auch an der Tankstelle. Während gleichzeitig BMW, glaube ich, weiter größere Probleme hat. Jetzt sind es nochmal ein Drittel runtergegangen mit ihren Gewinnen im Vergleich zum Vorjahr. Da war es ja eh schon nicht gut. Jetzt sollen nochmal 8000 Arbeitsplätze weg. Also es geschieht alles mit Ansage wie geplant. Deutschland wird abgewrackt, ist kurz vorm Agrarstaat, keinem sehr guten. Und die Amerikaner machen da Kohle, wo sie es ansagen. Ist eigentlich sind so gesehen recht stabile Handelsumgebungen, oder?
0: Ja, genau. Also bei BMW siehst du ja, das ist ja noch eine oder die beste Automobilmarke, die auch lange Zeit sich ein bisschen anders verhalten haben. Aber wir machen eben so weiter. Das Land Niedersachsen hat 20% Sperrminorität bei VW. Ich habe gestern einen großen Bericht gesehen, was da jetzt an den neuen Autos in Spanien gebaut wird. Und was ich so ernüchternd finde, ist, warum viele Firmen hierher verlagern, weil sie sagen, hier ist ein Pool of Talent. Also das heißt auch, dass die Deutschen kein Talent mehr hätten. Das würde ich verneinen, aber ich glaube, dass die jungen Deutschen, die Talent haben, eben eher nach Spanien ziehen und es hier machen. Aber du siehst, der Klatschaffe, der Merz beklatscht hat, der ist jetzt Staatsminister geworden.
2: Du redest natürlich von Philipp Amthor. Philipp Amthor, dem Beauftragten für Digitalisierung, ist jetzt eine halbe Stufe höher vom Staatssekretär, glaube ich, vom Parlamentarischen zum Staatsminister für gar nichts. Also von unwichtig B auf unwichtig A bei höherem Gehalt.
0: Genau, also er hat die Beziehungen von Bund und Ländern, dafür ist er zuständig, sagt, es ist eine große Aufgabe. Dann hast du diese Gesundheitswaken, da wird natürlich der Riesen Bohai gemacht. Es ist die erste Frau, was immer das auch heißt, ob das eine Frau oder ein Mann ist im Kanzleramt,
2: Hallo?
0: Aber es ist die erste Frau.
2: Da, wo der Teufel nicht selbst hingeht, da schickt er ein altes Weib, das sagt er, der Antik-Zitat. Es bejubelte ja unter anderem die Zeit, die Kabinettsumbildung als Durchbruch endlich für die Geschlechtergerechtigkeit.
0: Genau. Und so wird es weitergehen. Linnemann sagt, ich wäre kein guter Gesundheitsminister, jetzt ist er Gesundheitsminister. Schnieder ist der Einzige, der noch Fuck you Merz gerufen hat. Aber du siehst, jetzt sitzen sie noch nicht mal vereidigt, sondern ich glaube rein, dass die Kohle eben angehoben werden kann, wurden sie mit Merz vereidigt sozusagen, oder Merz hat sie berufen. Aber sie wurden noch nicht vereidigt. Vielleicht könnte man auch eine Verschwörungstheorie aufmachen und sagen, die wollen nicht vereidigt werden, weil sie müssten ja schwören, dass sie das Dinge von der Bundesrepublik Deutschland weghalten. Ach, also von daher ist
2: reine Faulheit. Offiziell will man die Sondersitzung sparen, aber es ist ja auch vollkommen belanglos. Und ich glaube, sie zeigen einem, dass sie nicht mehr so tun, als ob sie da irgendwelche Gesetze befolgen wollen. Das Land Niedersachsen, was du schon erwähnt hattest, hat ja auch in seiner Kommunalwahl, die es jetzt ansetzt, einfach per Geheimpolizeibeschluss die Opposition von der Wahlteilnahme ausgeschlossen. Also nicht die Partei, sondern jeden einzelnen Kandidaten der Partei. Mit bisher sind es 11. Sie arbeiten sich langsam durch die Kandidatenliste. Komischerweise betrifft es natürlich nur AfD-Kandidaten, also der einzigen Oppositionspartei auch. Will damit sagen, es geht gar nicht darum, jetzt allgemeinpolitisch zu werden, wir sind ja lange im Zustand der völligen Rechtlosigkeit in Deutschland und auch der offenen Abwrackung der Volkswirtschaft. Auch da, glaube ich, wird gar nichts passieren, bis nicht eben diese Seilschaften irgendwann für bankrott erklärt werden. Bis irgendwo in den großen Geldhäusern, in den Ratingagenturen die gegnerische Fraktion sitzt, die dann den Daumen senkt und sagt, nee, ihr seid nicht mehr kreditwürdig. Wir raten euch runter, weil solange sie ein Rating haben, mit dem sie Anleihen verkauft kriegen, wird das ja weitergehen. Ja, es wehrt sich ja nicht ein Insasse dagegen, dass er von seinem Gefängniswärter auch noch jeden Tag weiter ausgeschlachtet wird.
0: Ja, also das ist ja auch Methode. Das heißt, solange Deutschland auf AAA ist, kann man im Grunde genommen die EU damit mitfinanzieren. Wer ist der größte Profiteur? Die Rüstung.
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4: 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Die FPÖ kommt in Österreich erstmals in einer bundesweiten Umfrage auf mehr als 40%. Laut einer Erhebung der Lazarsfeld-Gesellschaft liegt die Partei von Herbert Kickl bei 41%. Die Kanzlerpartei ÖVP kommt auf 20%, ihre Koalitionspartner SPÖ und NEOS auf 14 und 6%. Die Grünen liegen bei 12, die Kommunisten bei 4%. Zum Vergleich, bei der Nationalratswahl 2024 hatte die FPÖ 29% geholt. Eine Koalition mit den Freiheitlichen lehnt die ÖVP von Bundeskanzler Christian Stocker aber weiterhin ab. In Sachsen-Anhalt droht der CDU-Landtagsfraktion möglicherweise die Spaltung. Das berichtet der Zwangsgebührensender MDR. Demnach denken einige der 15 CDU-Abgeordneten darüber nach, die Fraktion zu verlassen und eine eigene parlamentarische Gruppe zu bilden. Der frühere Bildungsminister Marco Tullner sagte dem Staatssender MDR, für ihn sei das zumindest eine Option und er sei damit wohl nicht der Einzige. Bei der Wahl zum Präsidenten des Landtages hatte CDU-Fraktionschef Sven Schulze seinen Abgeordneten Enthaltung vorgegeben, obwohl Abgeordnete eigentlich nur ihrem Gewissen folgen dürfen. Schulze scheiterte mit seiner Vorgabe und so wurde der erste AfD-Politiker zum Präsident des Landtages in einem Bundesland. Europa steht beim Diesel ein schwieriger Herbst und Winter bevor. Davor hat der slowakische Ministerpräsident Robert Fico vor Journalisten gewarnt, berichtet das slowakische Portal HN Online. Als Gründe nannte Fico den kriegerischen Konflikt im Iran und die nach und nach sinkenden Kapazitäten der Raffinerien. Länder, die früher Ölprodukte exportiert haben, kaufen sie inzwischen in großen Mengen ein. FICO befürchtet beim Diesel extrem schwierige, womöglich sogar katastrophale Szenarien. 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
1: Und dass er von seinem Gefängniswärter auch noch jeden Tag weiter ausgeschlachtet wird.
0: Ja, also das ist ja auch Methode. Das heißt, solange Deutschland auf AAA ist, kann man im Grunde genommen die EU damit mitfinanzieren. Wer ist der größte Profiteur? Die Rüstungsindustrie in Amerika. Also von daher sind natürlich unabhängige Zentralbanken und unabhängige Ratingagenturen schauen natürlich nur auf das Leistungsvermögen von Deutschland. Also natürlich kannst du dann hier Geld aufnehmen. Es wird in den USA enden. Wir werden aus dieser Sicht komplett geplündert. Ja. Wir haben einen Kanzler wie Merz, den man nicht als Kanzler bezeichnen kann. Es ist ein Statthalter, der auch da kräftig hin überweist. Es sind Puppets, die eben gebraucht werden, um offiziell diese Ministerämter und Kanzlerämter auszufüllen. Aber was du vorhin gesagt hast mit Fauci, ich finde das schon wichtig, weil es jeden Tag Menschen gibt, wir teilen das ja auch, also die freien Medien teilen das ja auch, und man sieht, dass die schon im Hearing auch mal Worte wählen, wo eben der konservative Deutsche, ähnlich wie in deiner Sprachwahl, du kriegst ja viel Kritik, weil du einfach genau hart ansprichst, was ist. Und dann kommen ja viele, so kann man das nicht sagen. Ja. Und ich würde sagen, doch, man kann es so sagen, weil wenn das der amerikanische Kongress nämlich ein Hearing hat und sagt, you are a piece of shit, oder what the fuck did you think you were doing, dann finde ich das wichtig. Ist zwar nicht die feine englische Art, aber auf der anderen Seite, die feinliche englische Art war gestern. Wir müssen uns daran gewöhnen, und ich würde das Endstadium schon mal vorziehen: wenn wir sie nicht töten, töten sie uns. Und das ist hart, aber es ist eben so, sie werden uns alles abnehmen. Und manche halten eben ein paar Wochen oder ein paar Monate oder ein Jahr länger durch, aber glaubt nicht, dass ihr mit 100.000, 500.000, 1 Million oder 5 Millionen reich seid und ihr könnt dem entgehen, sondern da sehe ich immer noch, gerade in meinem Bekanntenkreis, eine Diskrepanz, die immer noch gut bezahlte Jobs haben, teilweise natürlich auch beim Staat. Warum solltest du nicht daran glauben, dass du später Pensionen von 8.000 Euro und mehr kriegst? Wollen wir sehen, was dabei rauskommt. Du wehrst dich nicht, das heißt, irgendwann wirst du einzahlen. Und das ist für mich so ein Fauci-Moment, weil natürlich auch viele Leute sich extrem daran engagieren. Also ob das ein Stefan Homburg, auch Henning Rosenbusch, ist ja immer wieder darauf, er lässt es nicht in Vergessenheit geraten, und es sind Verbrecher. Genau. Und wenn ich dieses Hearing sehe, ich bitte dich ja immer darum, wenn du irgendwann mal in den neuen Staat mit einsteigst, ich möchte Beisitzer bei zwei Politikern werden. Du weißt, welche beiden ich sehr gerne habe. Da möchte ich Beisitzer sein, und das ist mein Ziel. Und dafür gucke ich mir die Hearings an.
2: Wenn wir sie rechtzeitig von der Straße bekommen, damit sie nicht an der Laterne hängen, und ich da irgendwas mit zu sagen hätte, dann gerne. Ich glaube nicht, dass ich in diesem Leben noch an irgendeinem Staat mitwirken werde. Denn mein Misstrauen gegen alle, die einen solchen irgendwie jetzt zur Wahl stellen, ist extrem groß. Ich vertraue da auf wenige, aber ich halte immer noch die positive Überraschung für möglich. Absolut. Auch was die klare Sprache angeht, ich meine, davon, das kennst du, was meine Überzeugung ist. Ich halte ja die unfassbare Feigheit sogenannter kritischer Konservativer in Deutschland eigentlich für das Conservative, was sie da tun. Ja, dass Deutschland droht, die Rechtsstaatlichkeit anzugreifen. Wenn ich das höre, dann frage ich mich wirklich, wer das macht und behauptet, er sei Berichterstatter. Also entweder ist er so schwanzlos, ja, dass er sich eigentlich gleichgeschlossen halten sollte, oder er ist wirklich ein Agent der Gegenseite, weil das ist einfach nicht der Zustand. Ja, wir haben in Deutschland keine Gefahr der Rechtsstaatlichkeit, wir sind in einer offenen Diktatur. Wir sind in einer offenen Diktatur, die mit der Geheimpolizei Oppositionskandidaten von der Wahl ausschließt, die das Recht systematisch bricht, die weder auf das Staatsverfassungsrecht noch auf Strafrecht und auf einfache andere Dinge irgendetwas gibt, die rein politisch über ihre faschistischen, und das ist Faschismus im besten Sinne, wer sich da schon wieder aufregt und meint, das sei kein Faschismus, möge sich ein Wörterbuch zur Hand nehmen und den Begriff mal nachschlagen und die Etymologie mal untersuchen. Es ist die Bündelung von Wirtschaft und Staat in einem totalitären Regime, das zusätzlich auch stark militarisiert. Es fehlen noch die Uniform für die Blockwarte, aber im Wesentlichen sind die ja auch schon da. Die fahren eben Lastenfahrrad und tragen die gleichen abgegammelten Stinkeklamotten. Das ist eine andere Art von Uniform. Das ist alles schon da. Und das runterzuspielen hilft eben nicht. Im Gegenteil, meine Überzeugung, man muss es so drastisch sagen, dass keiner mehr die Möglichkeit hat, sich zu verstecken, weil es ist ein gebrochenes Volk von Schlappschwänzen, das sich versteckt. Tut mir leid, das ist Deutschland. Und der Preis ist eben, wenn du dich nicht wehrst, wirst du genommen. Aber so richtig. Und zwar aus allen Richtungen. Ja. Das passiert gerade. Ihre Feigheit geben die wenigsten zu. Ich habe Respekt vor dem noch, menschliche Achtung vor dem, der sagt, ich bin zu feige, ich mache nichts. Der ist wenigstens ehrlich. Finde ich, kann ich absolut mit leben. Und es gibt Gründe, feige zu sein. Okay, ja, da stehe ich auch nicht drüber. Ich bin kein besserer Mensch. Ich bin auch nicht charakterlich wertvoller, weil ich sage, ich bin da in der Stelle zum Nicht-Feig. Das ist so keine Leistung von mir, weil ich bin so gestrickt. Aber es zumindest ehrlich zu sich selbst zu sein, das ist doch die absolute Grundvoraussetzung. Und diese ganzen Selbstbetrüger, die erklären, das sei ja irgendwie fürs Gute, das wird schon alles gut kommen, man muss jetzt noch weiter CDU wählen und so. Nee, da hat mich ja, um was Positives am Ende zu sagen, da hat mich ja jetzt die JU-Vorsitzende von Brandenburg überrascht. So kleine Randnotiz, man muss es ja auch mal positiv erwähnen. Denn es ist tatsächlich die Vorsitzende der Jungen Union Brandenburg, nicht, dass das politisch relevant wäre. Aber die ist zurückgetreten. Laura Strohschneider, übrigens, es ist ja, konservative Frauen sind einfach die Hotteren, guckt sie euch mal an. Laura Strohschneider sagt, dafür ist sie nicht politisch aktiv, dafür arbeitet sie nicht und sie tritt jetzt zurück. Wer weiß, ist egal, was in der CDU passiert, die ganze Partei muss weg. Aber es gibt noch ein paar Menschen, die merken ein bisschen was. Und eher die Jüngeren, und das ist die einzige Chance, die wir noch haben, dass irgendwann wirklich die ganz am Ende der ganzen Futterkette stehen, sagen, nee Leute, also da bleibt gar nichts zu essen mehr übrig, vor allem dann nicht für meine Kinder, ich mache nicht mehr mit. Mhm. Und anders wird es nicht gehen, ja, nicht mehr mitzumachen. Und dann lasse ich mir tausendmal vorwerfen, das sei zu grob. Also es ist noch nicht halb so grob, wie sie es brauchen.
0: Ja, und wir müssen halt auch hier darüber reden, weil es hat ja mit Wirtschaft und mit der Zukunft, der finanziellen Zukunft zu tun. Und du siehst ja, wenn du einen Antifa-Terroristen, weil nichts anderes ist dieser Typ, da oben hinsetzt, dann gibt es sogar einen Anschlag auf den CSD und zwei Tage später haben sie einen Queer-Vorschlag, um ins Grundgesetz eingebaut zu werden. Also du weißt, der Typ ist involviert in einem Fall oder dem anderen. Ja, und von daher, wer sich offen zu Antifa bekennt, und zwar zu dieser Terrorvereinigung, den müssen wir bekämpfen und da können wir auch nicht mehr tolerant sein, weil das ist der Downfall. Und die haben es eben geschafft, in diese Ämter zu kommen. Sie haben die SPD besetzt. Kevan hatte da einen sehr guten Podcast im Gespräch, wieder mit Grock, glaube ich, der eben auch erklärt hat, 1933 gab es so einen Berliner Verkehrsstreik und da hat die Antifa eben mit der NSDAP gemeinsame Sache gemacht. Und das haben die eigentlich genutzt. Die haben die SPD von innen ausgehöhlt und sitzen jetzt da. Und wer das wählt, und deshalb finde ich diese Fauci-Videos, die Clips oder was auch immer, Meta zum Beispiel hat jetzt 3,6 Milliarden Nutzer pro Tag, also über die ganzen WhatsApp, über die ganzen Programme. Und das heißt, wir werden es verbreiten und es findet sich vielleicht jeden Tag 5 bis 10 Leute, die sagen, da stimmt was nicht. Und das ist eben meine Hoffnung. Ich glaube, da sollten wir positiv sein. Das tragen wir hinein. Aber der Genosse Klingbeil wird auch noch in den Genuss kommen, dass es Zorn um ihn herum gibt. Erstaunlich finde ich, er hat 80 Leute vom Zoll jetzt abkommandiert, die für den Schutz, es ist auch Objektschutz, also des Finanzministeriums, sowie für ihn sind. Also er ist jetzt strammer bewacht als Stromberg und das finde ich schon erstaunlich. Das heißt, er weiß, was da draußen los ist und dass er nicht jetzt doch von 87% gewählt wird, statt nicht gewählt.
2: Wie du meinst, den Räubern ist langsam klar, dass eventuell ihre Opfer nicht zufrieden sind mit ihnen. Ja, das ist schon lustig. Also ist schon lustig, dieses offene, also man sieht es ja ganz offen, die SPD in Sachsen-Anhalt fordert jetzt die Abschaffung der 5%-Hürde, wo sie selbst bei 5% steht. Ja, das also, als die AfD bei komischerweise genau 5% mal nicht irgendwo reinkam, hat da keiner drüber gesprochen, da war man froh über die Hürde. Ja, wir sind im absoluten Endstadium einer zerfallenden Pseudodemokratie, einer offenen Diktatur der kleptokratischen Seilschaft, einer Parteienkorruption, die auch offen faschistisch ist. Die Frage ist, wie lange zieht sich das? Die Frage ist, wie retten wir unsere Werte darüber, unsere finanziellen Werte neben unserem nackten Leben? Darüber sprechen wir hier Woche für Woche. Und das wollen wir natürlich auch, jetzt kommt wieder Werbung, im Freihafen diskutieren. Denn Freihafen,
0: wir wollen es auf der Dachterrasse diskutieren.
2: Richtig, bei Drinks, gerne auch später privat, dann untereinander. Ja, kommt hin, vermehret euch in Ideen und Personen. Es geht einfach darum, sich mal nicht über den schlechten Teil zu unterhalten oder zu ventilieren, was alles nicht funktioniert. Machen wir ja hier auch zu Genüge, aus Gründen, sondern eben zusammen nach vorne zu gucken und zu sagen, wie kann man denn aus all dem die Lebensfreude rausziehen, die es noch gibt. Ich habe es ja gestern geteilt auf X, ich mache das auch mittels eines uralten Autos, mit dem ich ohne Dach und im Sonnenschein mich einfach freue, wenn über 3 Liter rumrühren und keine Gängelungselektronik mich davor warnt, dass ich das nicht tun dürfte. Es sind solche Kleinigkeiten und es ist einfach das nackte Leben, bei dem man sich kennenlernt, ohne dass das Zeug alles im Netz landet und dass man ein Video davon hat und ein Meme draus macht und diesen ganzen Blödsinn. Also nicht Selbstdarstellung, sondern sich gegenseitig kennenlernen, neue Ideen kennenlernen. 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Wir sagen danke im Voraus. Und macht natürlich auch weiter mit der Unabhängigkeitsmachung von all diesen Dingen ganz neben den offiziellen Treffen. Und da sind wir bei Krypto, denn bei all dem, was an Blutbad gerade läuft, blutet Krypto mit, aber dann auch wieder nicht so doll, wie wir das dann die schlimmsten Schlechtredner gesagt haben. Eigentlich sollte der Bitcoin ja, wenn es noch so hat, keinen inneren Wertpropheten gibt, soll der mittlerweile schon lange bei Null sein. Das ist er mitnichten. Er dümpelt zwar auf schmerzhaften 60.000 bis 65.000 immer so rum, hat sich auch diese Woche nicht geändert, aber da ist er relativ stabil, da ist er langweilig vor sich hin. Langweilig ist ja immer verdächtig in vielfacher Hinsicht und es tut sich so einiges im Kryptomarkt, weswegen auch wir sagen, er bleibt interessant und unser Krypto-Experte ist natürlich immer noch Mike the Pirate und der bringt euch und uns jetzt die Krypto-News der Woche.
1: Ja, es ist tatsächlich so, wie du sagst, lieber Paul, es ist Sommer, es ist langweilig auf niedrigem Niveau. Schauen wir uns die 3 großen an. Bitcoin aktuell bei rund 64.000, in den letzten 24 Stunden seitwärts, nach einem kurzen Rücksetzer wieder stabilisiert. Ethereum ungefähr bei 1.910, ähnlich wie Bitcoin, letzten Tage ein leichtes Plus von 1%. Solana genauso langweilig, notiert bei $74. Auch hier ging es einfach nur leicht nach oben. Der Markt ist ruhig und erholt sich, konsolidiert, wie gesagt, auf niedrigem Niveau. Die Top-Schlagzeilen, die zu der Preisveränderung geführt haben, die habt ihr beiden schon alle genannt. Das ist die US-Notenbank Fed mit ihren unveränderten Zinsen. Hermann hat es angesprochen, Morgan Stanley hat neue ETFs für Ethereum und Solana getestet mit niedrigen Gebühren und Staking-Belohnungen und es gab einiges an Liquidationen bei gehebelten Positionen. Ausblick auf die nächsten Tage. Nach der Fed-Entscheidung könnte es noch ruhiger werden. Viele warten drauf, ob im Nachgang noch ein paar Aussagen kommen. Wenn die Stimmung gut bleibt, weiteres Geld in neue ETFs fließt können. Bitcoin, Ethereum, Solana weiter stabil bleiben und sogar leicht steigen. Es ist nach wie vor ein vorsichtiger Markt. Wir schauen kurz auf das Unternehmen Circle, hatten wir schon öfter in unserem Podcast, bekannt für den digitalen Stablecoin USDC. Circle hat von IBM ein großes Paket an Blockchain-Patenten übernommen, über 680 Patentfamilien und fast 1000 erteilte Patente. Damit wird Circle zum größten amerikanischen Inhaber solcher Patente. Das stärkt weiterhin das Unternehmen, die Technik und das Zahlungsnetzwerk. Bedeutet für alle, die mit dem USDC als Stablecoin unterwegs sind, mehr Sicherheit, mehr Innovation und einen Schritt zum internetbasierten Zahlungen, die noch schneller, einfacher und moderner sind. Im aktuellen Kryptomarkt, ja, im Bärenmarkt, so ein Bodenbildungssignal. Die Kryptobörsen BitMEX und BitMart verabschieden sich. BitMEX, die Börse, die vor über 11 Jahren den sogenannten Perpetual Swap erfunden hat, stellt den Betrieb am 23. September
6: 2026 endgültig ein. Die Betreiber sprechen von strategischer Entscheidung nach einer Prüfung des Geschäfts. Nur wenige Tage später kündigt auch Bitmart an, den Handel schrittweise runterzufahren. Hier endet der Handel schon am 26. August, die Plattform selbst im Januar 2027. Als Gründe nennt Bitmart die schwierigen Marktbedingungen und die eigene strategische Ausrichtung. Beide betonen, dass es um geordnete Schließungen geht. Die Kundengelder sind sicher. Alle können ihr Geld dort abheben. Solche Schließungen, wie angesprochen, sind im Bärenmarkt nichts Ungewöhnliches. Wenn das Handelsvolumen stark zurückgeht, kommen von allem kleinere und mittlere Börsen unter Druck. Der Markt konsolidiert. Die großen Plattformen bleiben, die schwächeren verschwinden. Ein kurzer Blick auf die Robinhood-Chain hat Hermann im letzten Podcast angesprochen. Die Robinhood-Blockchain boomt gerade bei tokenisierten Aktien. Die digitalen Versionen echter Aktien wie GameStop, Nvidia und SpaceX, die rund um die Uhr auf der Blockchain gehandelt werden können. In weniger als 2 Wochen ist der Gesamtwert dieser tokenisierten Aktien dort auf über 70 Millionen US-Dollar gestiegen, eine Verfünffachung. Besonders stark laufen die Umsätze tokenisierter GameStop-Aktien, machen allein 26,6 Milliarden Dollar.

0: Natürlich auch als Auswirkung des unnötigen Kriegs im Iran. Bevor der Krieg angefangen hat, waren wir so bei ca. 3,90 auf die 10-jährigen US-Zinsen. Jetzt sind wir bei 4,70. Und das heißt eben, dass es enorm teurer geworden ist, wenn man denn als Staat eine ausgewogene Balance in seiner Finanzierungsstruktur haben will. Was bedeutet das? Also nicht alles nur immer für die nächsten 3 oder 6 Monate leihen, sondern eben auch mal längerfristig 10 Jahre, 20 Jahre, 30 Jahre. Das ist nun für den Staat Amerika mit seinen 40 Billionen Schulden extrem teuer geworden. Da wollten sie nicht hin. Das hat Auswirkungen auch auf den Häusermarkt, der faktisch zum Erliegen oder Einfrieren gekommen ist. Die Amerikaner sind im Moment so, dass sie die 30-jährigen Zinsen praktisch als Benchmark nehmen und darüber die Immobiliendarlehen berechnen. Und da gehen wir stramm auf die 7% zu. Und das heißt, dahin, wo die Häuserpreise hingestiegen sind, da ist es extrem schwer, bei 7% zu finanzieren. Also die kleinen Leute, in Anführungszeichen, die ein normales Einfamilienhaus kaufen wollen, haben das gleiche Problem wie der Staat. Wenn sie auf lange Frist planen wollen und sagen, das ist meine Zinsbelastung, dann ist die Zinsbelastung im Moment zu hoch beziehungsweise nicht zu stemmen. Was ist jetzt passiert? Scott Bessent in seiner, kreativen Art hat eben beschlossen, dass er 2 Milliarden, die normalerweise zum Zinskurvenmanagement genutzt wird, also immer wenn so Anomalien zwischen 10, 20 und 30 Jahre sind, dass irgendwo etwas teurer oder günstiger wird, dann kann man diese 2 Milliarden nehmen, um bestimmte Anleihen mit bestimmten Coupons zurückzukaufen. Das hat er auf 4 Milliarden erhöht. Das war so der Startschuss auch für die Bitcoin-Rallye, die wir gesehen haben, weil es aus meiner Sicht eben diese Klarheit schafft, die ich auch angesprochen habe, dass wir jetzt im Grunde genommen schon relativ sicher wissen, wie die nächste Zukunft aussehen wird, aus meiner Sicht. Die Amerikaner werden langfristige Bonds kaufen, 10 Jahre, 15, 20 und 30 Jahre, die werden sie zurückkaufen. Erstaunlicherweise besitzt die Fed schon mehr als 50% der 10- bis 15-jährigen Laufzeiten des amerikanischen Finanzministeriums. Also auch hier, ähnlich wie vor dem Zweiten Weltkrieg, ist die Fed nach draußen unabhängig, wird immer wieder getrommelt, wie unabhängig sie sind. Sie machen nichts anderes, als den Staat zu finanzieren. Und Benny beschreibt das ja immer sehr, sehr gut, auch aus einer theoretisch und einer praktischen Sicht. Und das heißt, es ist ein Interventionismus. Der Staat greift ein. Und das, was er gerade gesagt hat, sehr treffend, wo immer der Staat eingreift, geht's früher oder später schief. So kann man das sagen. Und jetzt ist eben der Fall, dass Scott Bessent diese 4 Milliarden im Grunde genommen vorgeschoben hat, um dann zu sagen, es gibt ein sogenanntes TGA, ein Treasury General Account. Also das muss man sich vorstellen wie so ein Hauptkonto bei dem Finanzministerium. Da liegen momentan so um die 960 Milliarden. Und dann sagt er, whatever it takes, und wann immer das ein Zentralbanker sagt, kann man davon ausgehen, hier liegt etwas sehr im Argen und sie müssen etwas mit aller Macht verteidigen. Und das ist aus meiner Sicht jetzt so passiert, dass sie sagen, dann kaufen wir eben all unsere Bonds zurück. Das hat als Konsequenz, dass die langfristigen Zinsen künstlich, nämlich manipuliert, nach unten gedrückt werden. Es gibt keine Nachfrage nach 30-jähriger Finanzierung beziehungsweise nach der Möglichkeit, dem Staat 30 Jahre Kapital zur Verfügung zu stellen für 5,2 oder 5,3%. Da müsste aus meiner Sicht jetzt schon, um einen wirklich interessierten Investor heranzubringen, eine 7 oder eine 8 vor dem Komma stehen. Warum? Die Amerikaner wachsen mit knapp 6%. Also im Gegensatz zu den 0,2%, für die sich gerade Klingmerz absolut feiern lässt, das wird doch alles wieder besser, sind
1: Reformen greifen
0: so weit davongezogen, dass sie eben auf langfristige Zinsen wenig zahlen wollen, aber im Grunde genommen das Wirtschaftswachstum im Moment, auch dank dem AI-Boom, eben so ist, dass die normalen Investoren zu diesem Preis oder zu diesem Zins jetzt nicht mehr ein amerikanisches Defizit finanzieren wollen, wo sie nicht wissen, wohin geht die Reise. Ist die USA zahlungsunfähig oder droht ein Zahlungsausfall?

0: Fall, nein, weil sie können so viel Geld drucken, sie werden auf jeden Fall die Dollars, die du ihnen leihst, zurückzahlen. Die Frage ist dann immer, was ist es wert in diesem Moment? Und Jackson Hole, das ist eine Konferenz aller Zentralbanken, aller großen Zentralbanken der Welt. Das fängt unmittelbar morgen an. Und das heißt, auch da werden wieder große Worte gesprochen werden. Es ist aber so, und jetzt kommt die Klarheit, dass aus meiner Sicht die Inflation gewählt wurde. Nämlich einen langen Bond zu kaufen, 10 Jahre, 15, 30 Jahre zu kaufen und dafür das Geld in T-Bills, nämlich unter einem Jahr, zu finanzieren. Da leihen sie sich Geld, um die langen Laufzeiten, die natürlich höher verzinst sind, zurückzukaufen. Was machen sie mit den unglaublichen Mengen von T-Bills? Sie geben sie den Stablecoins, nämlich den Tether dieser Welt, den Circles dieser Welt, die diesen Stablecoin herausbringen. Und es sollte einen Clarity Act geben, nämlich eine Klarheit, wenn diese Emittenten der Stablecoins diese Anleihen kaufen, dann müssten sie im Moment 3,5 bis 3,75%, das ist der Korridor für die Federal Reserve, für die kurzfristigen Zinsen, die müssten sie zahlen. Und ich glaube, dass hier eben ein absolutes neues, ja, Finanzuniversum entsteht, indem man den Stablecoins sagt, schaut, ihr kriegt keine 3,5 oder keine 3,75, sondern ihr kriegt vielleicht 1% oder 0,5. Das heißt, die Amerikaner entlasten sich massiv in den Zinszahlungen, in den Kosten, die diese Schulden verursachen und werden das Ganze über die Stablecoins letztendlich in jeden Winkel dieser Welt drücken. Und das heißt für mich, die Inflation wird in Kauf genommen. Ich gehe davon aus, dass wir in naher Zukunft Inflationsraten von 10 bis 15% haben. Gold hat schon reagiert. Bitcoin hat reagiert. Bitcoin ist in der Gunst der Anleger oder der Leute, die das als Inflationsschutz sehen, ein bisschen nach unten gerutscht. Das wird sich aus meiner Sicht wieder korrigieren. Der Bitcoin wird zulegen, weil es eben so ist, dass er einen fixen Amount hat, den es überhaupt gibt. Es kann also nicht auf Knopfdruck verdoppelt und verdreifacht werden. Und das bedeutet, wir werden die Commodities sehen, die bei dieser Korrektur bzw. bei diesem Verhalten der Zinsstruktur ist es so, dass die langfristigen Zinsen künstlich niedrig gehalten werden. Und das bedeutet, dass man dann langfristig in Minen und solche Sachen auch investieren kann. Da kann man vergünstigt jetzt im Moment das Geld leihen, letztendlich künstlich. Und das bedeutet, dass eine Nachfrage nach diesen Assets wie Kupfer und Uran und solche Sachen zunehmen werden. Und das verteuert alle Produkte. Ich glaube, dass wir einen sehr spannenden September und Oktober vor uns im Aktienmarkt haben, dass da vielleicht auch mal eine 10-15% Korrektur da drin sein kann, weil das seit 60 Jahren die schwächsten Monate vor den Midterm-Wahlen sind. Wir haben im November Midterm-Wahlen. Da gehe ich davon aus, was sich so in 60 Jahren eingebürgert hat, dass das nicht von heute auf morgen umgeworfen wird. Also ich gehe davon aus, dass wir teils kräftig korrigieren, was wir in manchen AI- und Tech-Werten schon gesehen haben, aber dass die USA daraus noch weiter als Gewinner hervorgehen wird. Sie wissen einfach, was sie tun, auch wenn das Ganze ja schwer manipuliert ist. Aber ich habe es jetzt zum Beispiel gesehen an den kommerziellen und industriellen Krediten, die ich mir angeschaut habe. Da sind wir auf dem höchsten Stand seit Juni 2020. Das heißt, die Firmen investieren selbst bei diesen Zinsraten auf 10 und 15 und 20 Jahren. Warum? Aus meiner Sicht, weil sie wissen, dass die Inflation jetzt freigegeben ist und dass wir wirklich auf weiter Gold, Silber, Bitcoin setzen müssen, weil es doch Ungemach droht. Und das ist für mich jetzt zum ersten Mal seit mehreren Monaten und Jahren eigentlich so klar geworden, dass das auf dem, was wir vermuten, dass das auch so kommt und dass Scott Bessent eben jetzt sagt, ich kriege sonst die amerikanischen Zinsen nicht in den Griff. Das heißt, senken Sie, fällt Ihnen das lange Ende weg, das bedeutet, die Zinsen gehen hoch. Erhöhen Sie die Zinsen, geht das lange Ende hoch. Also was, er sitzt da, er hat nichts zu verlieren und er wird eben das eigene Geld nehmen, um die eigenen Zinsen niedrig zu halten auf das lange Ende. Das ist eine Riesenmanipulation. Das bedeutet aber aus meiner Sicht absolut, jetzt gibt's Inflation und da kann ich nur alle sagen, Schnallt euch an.
1: Also er inflationiert die Schulden weg und das über diesen genau. besonderen, also der klassische Weg ja eigentlich, also so machen es die Staaten immer. Und das in dem Fall aber über eine Konstruktion, die sie, wenn das stimmt, was du sagst, ja im Prinzip auch direkt so angekündigt haben. Trump hat ja jetzt seit Jahren erklärt, Kryptos werden das neue Bankensystem bauen und hier, da kommt, setzt auf Krypto und ist ja eigentlich gar nicht dumm, wenn ich es jetzt mal positiv versuche zu drehen. Er bietet also Neuanbietern von Banken, also solchen Herausgebern von Stablecoins, die ja im Prinzip eine Neuindustrie sind, das ist ja nicht klassisches Bankengewerbe, da steckt jetzt noch nicht JP Morgan oder so dahinter, die sicherlich aber begierig und böse drauf gucken werden, sondern Menschen, die halt neu in so einen Markt wollen, denen bietet er halt sehr viel schlechtere Konditionen als den Altbankern, sagt, ihr kriegt hier diese Schrottpapiere mit einem Prozent so als Backup, als Einlage in eure, und damit dürft ihr dann diesen Stablecoin rausgeben und die nehmen es natürlich, weil sie sich sagen, toll, damit kommen wir mit dem Backup des amerikanischen Staates, können wir dann unsere Stablecoins überall in die Welt verkaufen und Trump macht damit eine Konkurrenzindustrie auf zur klassischen Bankindustrie, was denen ja wieder auch Messer an den Hals setzt und inflationiert gleichzeitig die Schulden weg. Habe ich das richtig verstanden?
0: So ist es ganz genau und deshalb wird dieser Clarity Act von den großen Banken bekämpft bis aufs Messer. Ah. Deshalb ist der noch nicht verabschiedet worden, genau aus diesem Grund.
1: Das ergibt Sinn.
0: Weil JP Morgan natürlich sagt, ich will 3,5% haben statt 1%, wie es der Zufall will. Ja, und dazu kommt auch noch eine Meldung aus Japan, die natürlich die letzten Wochen sehr eng mit Scott Bessent und mit den Amerikanern zusammengearbeitet haben, um ihren Yen zu stützen. Was sagen die letzten 48 Stunden? Sie haben bekannt gegeben, 16 Billionen Aktien und Anleihen werden auf die Blockchain verlegt. Also, ich bin nach wie vor der Meinung, sie kommen über Solana. Wir sind auf der richtigen Fährte. Wir sind manchmal ein bisschen früh, aber wir sind vor der Kurve. Also
2: ja. Oder relativ beruhigt. Oder ich würde gerne noch mal Ludwig von Mises sprechen lassen.
1: Ja. Unbedingt, das soll er. Was das früh angeht, lass mir noch ein Zitat von Martin Sellner einwerfen. Ich grüße dich, falls er zuhört an dieser Stelle. Er hat mir damals als Widmung in ein Buch geschrieben. Er schrieb da rein zu mir, Paul, wir sind nicht radikal, wir sind nur früh dran. Das kommt mir irgendwie jetzt ähnlich vor. Aber unbedingt, lieber Benjamin Budlack, was Herr von Mises zu dieser Situation sagen würde.
2: Also auch nochmal zu diesem Wort radikal. Das heißt ja, dass man an die Wurzel geht, an die Wurzel des Problems. Also dass es gelungen ist, dieses Wort zu kapern seitens der kollektivistischen Seite, das ist auch faszinierend, finde ich. Radikal ist ja nichts Schlimmes. Wenn man an die Wurzel geht, wenn man Unkraut loswerden will, dann muss das Unkraut raus, inklusive Wurzel. Ja, also das nochmal als kleiner Einschub. Aber das, was Hermann gerade so wunderbar ausgeführt hat, deswegen freue ich mich auch immer freitags, wenn ihr hier eure Dinge zum Besten gebt. Das ist also auch das, was Mises bereits 1912 in seiner Habilitationsschrift die Theorie des Geldes und der Umlaufsmittel geschrieben hat. Es ist nämlich nicht in Einklang zu bringen, eine zentrale Geldplanstelle, also die FED, die EZB und Co. mit marktwirtschaftlichen Strukturen. Das muss man ganz klar so ausführen. Und heute, in Zeiten des Hyperinterventionismus, treibt man das natürlich auf die Spitze, indem die Zentralbanken, EZB wie FED, alle möglichen, eben Staatspapiere kaufen, die auf ihre Aktivseite der Bilanz legen und das auf der Passivseite dann dem abgebenden Institut gutschreiben. So, und dann kommt es zu einer Bilanzverlängerung, sprich, das Geld wird inflationiert. Und im Tausch gegen andere Güter, die knapp bleiben, wie Bitcoin mit seinen 21 Millionen, die Geldmenge steigt, also wird inflationiert, kommt es dann zur Teuerung. Also Quantität und Qualität des Geldes hängen hier zusammen. Und das ist ja auch Marktwirtschaft. Marktwirtschaft heißt, das Zusammenspiel von Angebot und Nachfrage zeigt dann die relative Knappheit an. Das ist dann der Preis. Und wenn die Geldmenge immer weiter inflationiert wird, und das sagt Hermann ja auch Woche für Woche, wenn das Geld immer weiter verschlechtert wird durch die Ausgabe neuer Schulden, durch die Inflationierung der Geldmenge, dann kann langfristig nur Gold und Silber und natürlich auch Bitcoin steigen, weil Bitcoin absolut knapp ist mit 21 Millionen und Gold und Silber sind relativ knapp. So, und dann kommt natürlich noch das Zinsthema ins Spiel. Wenn die Zentralbank in der Lage ist, alle möglichen Schuldpapiere zu kaufen am Markt, ja, also eine Anleihe wird ausgegeben zu 100, dann hat die eine Laufzeit von 10 Jahren zum Beispiel oder 30, wie auch immer, und wird am Ende wieder zu 100 zurückgenommen. So in einer richtigen Marktwirtschaft wäre es so, wenn man dann feststellt, oh Mann, 40.000 Milliarden Schulden haben die USA jetzt, die Marktkapitalisierung von Gold liegt ungefähr bei 30.000 Milliarden, ungefähr. So, das heißt, das wird langsam schwindelerregend. Dann werden den Menschen, die klar denken, diese Papiere zu heiß, sie stoßen sie ab. So, das Angebot dominiert die Nachfrage, die Anleihen fallen von 100 auf 90, wie auch immer. Und das würde dann dazu führen, dass die Refinanzierungskosten, dass die auch steigen würden. Heute spielt man das Spielchen andersrum, indem man eben den Zins festlegt. Ja, und auf Basis des Zinses, den man festlegt, manipuliert man dann die Preise. Und auf der anderen Seite kauft man die Anleihen, um den Zins niedrig zu halten. Und das ist natürlich ein absoluter Wahnwitz. Und das, was Mises 1912 schon geschrieben hat, hat sich dann ja später am 23.12.1913, kurz vor Weihnachten, der zweite Akt, also man hat mit dem ersten Akt, mit dem Ulrich-Plan, hat man versucht, die Zentralbank per Rechtssetzungsakt, herrschaftlicher Rechtssetzungsakt, den Menschen aufzuzwingen. Der Ulrich-Plan scheiterte, der Federal Reserve Act am 23.12.1913, der kam dann durch mit großem Erfolg und seit heute leiden wir unter diesem Fiat-Geldregime. Und Mises hat genau das kritisiert, dass es dann zu Boom- und Bust-Zyklen kommt. Es kam zum Boom vor 1929 und dann zum Bust nach 1929. Und in diesem Spielchen sind wir immer gefangen und die Beträge werden einfach nur größer und die Menschen werden immer mehr zur Ader gelassen und müssen heute deutlich länger für eine Unze Gold arbeiten, als das zur Euro-Einführung der Fall war, nämlich 7-mal und 2,5-mal so lange für einen Brötchen, also ein Durchschnittsverdiener in Deutschland. So, das war jetzt der Mises-Appell. Beschäftigt euch damit und folgt dem Mises-Institut, unterstützt das Mises-Institut.
1: Jawohl.
2: Ganz, ganz wichtig.
0: Also ich kann nur sagen, er hat einen riesen Einfluss auf mich. Ich habe wirklich dadurch ein viel weiteres und breiteres Denken bekommen. Und wo du gerade den Aufbau der Treasury oder der Fed in Amerika beschreibst, das wollte ja keiner. Und das wurde am 23.12. über Weihnachten einfach eingeführt. Und wer mal bei Warburg in Hamburg war, in diesem wunderschönen Meetingraum, da hängt nämlich die Danksagung von Präsident Wilson an Paul Warburg, der nämlich mit JP Morgan und anderen da auch involviert war. Die haben die Fed gegründet.
1: Genau. Aber ja, und das ist doch, was wundert ihr euch denn? Entschuldige, wenn ich das mal als Nicht-Ökonom sagen darf. Da sind in Deutschland rotfaschistische Kollektivisten am Werk, die jetzt seit Jahren und Jahrzehnten die Volkswirtschaft ausschlachten, die Staatsquote über eine Grenze geschoben haben, bei der selbst Helmut Kohl, der Verstorbene, sagte, ab 50% ist es Sozialismus. Wir sind also offiziell im Kohlsozialismus. Das treiben die immer weiter, wollen immer mehr Staatskontrolle, bauen in Berlin ja an einem staatlichen Amt für Mietwesen, bei dem in Zukunft Mieten genehmigt werden sollen, und treiben die Menschen immer weiter in die Staatskontrolle ihrer Gelder. Die EU verbietet jetzt ihren Insassen in Nicht-EU-Staaten Bankkonten aufzumachen. Diese CRD-Richtlinie römisch 6, Mike the Pirate berichtete ja in einem Blog-Eintrag über deren Wirkung. Das alles ist doch absolut konsequent. Also es muss sich doch niemand wundern. Es wird in EU-Europa ein totalitärer, linksfaschistischer Plan durchgezogen, der ganz klar das Gegenteil dessen ist, was Mises und Libertäre so vorandenken. Da ist es auch vollkommen klar, dass der Bayerische Hof von Sedolf I. euch cancelt. Das ist, also ich meine das jetzt völlig ironiefrei, es ist in sich schlüssig.
2: Natürlich, das ist genau, so hatten wir das Gespräch begonnen, dass genau das eben logisch ist, dass die, dass die auf diese Art und Weise die Leute bekämpfen.
0: Das möchten sie nicht.
2: Und genau, das möchten sie nicht. Und wenn dieser Geist aus der Flasche ist, der Geist der Freiheit, den kriegt man ja nicht wieder zurück in die Flasche. Das ist der zentrale Punkt. Und nochmal zurück zu der zentralen Geldplanstelle, zur FED. Das hat ja auch seinen Grund, dass man das am 23.12.1913 gemacht hat, weil da wahrscheinlich die Gegner nicht mehr anwesend waren. Ja, und die Befürworter, die waren alle anwesend. Und es wäre natürlich wunderbar, wenn wir vier hier uns verabreden könnten und sagen könnten, wir gründen jetzt eine Zentralbank, bloß wir brauchen dann noch die Gesetzgebung, die eben sagt, das ist jetzt hier die zentrale Geldplanstelle, die das Monopol bekommt. So, dann wären wir natürlich gemachte Männer und Menschen folgen den Anreizen, die sich bieten. Und das macht ihr ja auch immer Woche für Woche, dass ihr das schön ausführt, wie Trump und seine Genossen sich da bereichern. Und genau auf diese Art und Weise, dass eben gewisse Kreise festgestellt haben, wenn wir eine zentrale Geldplanstelle hat, die das Geldschöpfungsmonopol hat und auch noch den Zins festlegen kann und so weiter. Das ist ein Riesenquell, was wir da haben. Wir müssen eben nur jemanden finden, der das Gesetz durchpeitscht. Und da fängt es an. Das ist das Grundübel, der Urfehler der Menschheit, dass die Menschen es akzeptieren, dass es eine Kaste gibt, die herrschaftlich Recht setzt, wo niemand widersprechen kann. Und somit wird den Menschen dieses Recht aufgezwungen. Und das führt dann so weit, dass eben es zum Heizungszwang kommt und so weiter. Einführung des Euro, Einführung des digitalen Euro, genau. Alles Mögliche. Mhm. Und das hat damit zu tun, dass das auf den Kopf gestellt wurde. Das Recht nicht vereinbart wird, dass man es findet, indem man sich eben verabredet, so wie wir hier. Und dass eben beide Seiten dann berücksichtigt sind, dass es zu Win-Win-Situationen kommt. Und auf dieser Basis werden wir eben in so eine Win-Lose-Welt geführt. Ja,
1: das, Nullsummen-Welt. Ich fürchte, es wird so bleiben, zumindest in Europa, erstmal, lieber Benjamin. Es wird so bleiben. Solange bis ihr euch da draußen entschließt, auf Schusswaffenverbot nichts mehr zu geben. Ja, das meine ich ganz ernst. Hat er zur Revolution aufgerufen? Ja, das tut er schon lange, aber eben nicht durch gewaltsame erste Schüsse, Offensiveinsätze gegen diese Herrscher, sondern schlichtweg durch Verweigerung und notwendigenfalls Defensivmaßnahmen. Aber
2: du bist ja ein Anhänger des Nicht-Aggressionsprinzips, oder?
1: So ist es. Ich bin aber auch ein absolut aggressiver Anhänger des Verteidigungsprinzips. Denn wenn es bei
0: Nicht-Aggression. Wenn man sich wehren
1: muss. Absolut. Wenn du dich wehrst, dann so, dass dein Gegner keine Chance mehr hat, noch einen zweiten Schlag zu versuchen. Was ich auch bei Krav Maga und Kickboxen sehr erfolgreich praktiziere. Erfolgreich in dem Sinne, dass ich ordentlich verdroschen werde und viel Spaß daran habe. Aber zu lernen, dass genau diese Einstellung aber eben wichtig ist. Ja? Vermeide Händel, wie Shakespeare schon im Hamlet sagen ließ. Vermeide Händel, so, aber wenn du in sie kommst, führe sie so, dass deine Gegner keine Lust mehr haben, sie gegen dich zu führen. So ist es, denn wir sind lange in dieser Verteidigungssituation, dass das in Europa passiert. Das würde ich sagen, frühestens nach den 10% Inflation, die du jetzt prognostiziert hast, lieber Hermann. Ich bin gespannt, wann die kommen, habe wenig Zweifel daran, dass die kommen, denn selbst ein volkswirtschaftlicher Totallaie wie ich, natürlich hat er viel Hilfe mit solchen Nachhilfelehrern wie euch beiden hier und auch Mike the Pirate, aber selbst ich sehe es ja recht klar, weil es ja eigentlich mit Hausverstand sehr gut geht und so geht es ja auch den Nichtverbildeten, die weit wegfahren von der immunologischen Forschung vor einigen Jahren und vor pharmazeutischen Grundregeln und oder höherem pharmazeutischen Wissen, die ganz klar gesehen haben, Moment, das kann nicht funktionieren. Richtig, so ist es. Wenn es nicht funktionieren kann, dann wird es wohl auch nicht funktionieren. Insofern ist meine Prognose für Europa da klar. Und was derweil die etwas, naja, sagen wir, freier sind sie nicht in den USA offensichtlich, was ihre Marktwirtschaft angeht, denn der Merkantilismus tobt da ja auch. Aber offene Korruption eben auch. Und es gilt offensichtlich weniger Totalherrschaft, die angestrebt wird und einfach mehr Reichtum. Da geht es eher offensichtlich mehr ums Geld als um ideologische Kontrolle. Deswegen sind unter Donald Trump eben auch noch Dienstmöglichkeiten für andere da. Da scheint Leben und Leben lassen eher praktiziert zu werden. Und damit sind wir über einige grundsätzliche Umwege bei Nvidia und Marvel, die nämlich Quartalszahlen vorgelegt haben. Wir erinnern uns, Nvidia, ein Unternehmen, das von der AI-Boom-Situation dahingehend profitiert, dass es sozusagen Marktführer ist bei der Herstellung der entsprechenden Chips, die dafür gebraucht werden. Früher Grafikkarten, mittlerweile stellen sie die GPUs her. Und Marvel, ja, was ist eigentlich Marvel, lieber Hermann? Und was haben die beiden an Quartalszahlen vorgelegt? Warum ist das ein Thema?
0: Ja, Marvel gehört eigentlich auch in diese riesen AI-Kategorie. Das sind alles Dinge, die letztendlich so eine Benchmark ausdrücken. Nvidia ist natürlich die größte Company der Welt. Sie haben über 5 Billionen Market Cap, also das, was das gesamte Aktienvermögen ist. Das ist die größte Firma überhaupt. Und da muss man sich anschauen, dass es in diesen Dimensionen immer noch möglich ist, ein Umsatzwachstum im Vergleich zum Vorjahr von 106% plus. Die haben ihren Umsatz verdoppelt. Und sie machen jetzt im letzten Quartal einen Umsatz von 1 Milliarde Dollar pro Tag. Ja, und Marvel geht in die gleiche Richtung. Also es hat auch Chip-Herstellung, im Grunde genommen alles, was man braucht, um in der AI-Welt sich auch durchzusetzen,
1: digitale beziehungsweise
0: ein wichtiger Komponent zu werden. Ja. Genau, für die Infrastruktur. Und die kamen eben gestern Abend und das war wirklich, davor hat Nvidia auch einen kleinen Sell-off gehabt. Also normalerweise ist es so, so verhalten sich die Aktien, trotz dieser starken Zahlen bröckeln die vorher ab. Also buy the rumor, sell the fact nennt man das. Nur gestern haben sie schon ein bisschen abgebröckelt, bevor diese Zahlen kamen. Und die waren dann offensichtlich noch besser als erwartet. Also sie haben einen Netto-Profit von 56,7 Milliarden für das Quartal. Da schlackern dir die Ohren. Und da kann man natürlich sagen, natürlich, Jensen Yuan, der CEO, geht durch die Welt und beteiligt sich hier und da Sie haben mit den Chips die größten Umsätze. Sie sind ausverkauft. Sie haben eine Marge im Grunde genommen von 62% nach Investments und Kosten, 75% Marge vor Kosten. Also Operating Margin ist 66%. Das sind alles Zahlen. Da stehst du da mit diesen riesen Billionen und du kannst eigentlich nur schlucken. Und das heißt, hier ist natürlich Amerika in die Vorreiterrolle gegangen. Diese wenigen ganz großen Companies ziehen auch den S&P 500. Also wenn man heute sagt, ja, der S&P, wie du gerne auch im Blockzocker das aufmachst und sagst, wir schauen uns erstmal den S&P an, der läuft auch immer weiter nach oben, aber er wird eben getrieben von 7, 8 großen Aktien, die 40% des S&P ausmachen. Da sieht man, die ganze Welt beschränkt sich darauf auf sehr kleine Nischen und die dann eben so hart auszunutzen, beziehungsweise hier klar zu sagen, AI is not a bubble, es wird immer weiter investiert. Aber, und jetzt kommt das große Aber, wir haben das bei den Railways gesehen, also als die
1: Eisenbahn in
0: den USA. Company, die Eisenbahn-Companies in Amerika, dann die ganzen Telekom, jetzt als letztes Beispiel, die Fiberglas-Leitungen gelegt haben. Es gab in diesen Riesenveränderungen immer wieder dann auch einen Bust. Klar. Und das beschreibt ja Benny auch ganz schön mit dem Boom und Bust. Das heißt, hier wird ein Boom ausgelöst und dann auch durch die Intervention von außen passiert ein Bust. Natürlich ist da auch die Konkurrenzsituation, aber diese Zahlen sind so wahnsinnig groß, dass sie gestern mit Marvel und mit Nvidia den ganzen AI-Markt oben gehalten haben. Also wir werden heute stärker eröffnen. Ich bin mittlerweile, nachdem Scott Bessent sozusagen beim Poker würde man sagen, er hat nicht mehr geraced, sondern er will sehen. Ich bin der Meinung, es geht in diese Richtung und ich werde jetzt Richtung September, Oktober ein bisschen vorsichtiger. Ich werde ein bisschen mehr Gold kaufen, weil manchmal ist es besser, einfach schon vom Tisch wegzugehen, solange noch ein bisschen Champagner und ein paar Chips da liegen, weil das kann dann relativ schnell gehen. Und mit den Midterms, wo wir nicht wissen, was sich Donald noch einfallen lässt davor. Natürlich ist das wieder eine andere Situation, aber wir können die famous last words, this time is different, also diesmal ist alles anders und wir werden einfach sehen, es läuft wie immer. Kurz vor den Midterms wird es noch eine kurze Abrechnung geben. Vielleicht wird Kevin Warsh dann die Zinsen senken, um das Ganze wieder oben zu halten. Wir wissen es nicht, aber ich glaube, die Unsicherheit steigt. Der VIX, der Volatilität-Index, ist auch so niedrig, dass ich denke, dass da ein Investment angesagt ist, dass man einfach wartet, es wird den nächsten Spike geben. Und aus meiner Sicht September, Oktober. Und dann werden wir uns darauf konzentrieren, möglichst hoch den Markt zu schließen, damit auch die armen Fondsmanager und Geldverwalter alle ihre Boni kriegen.
1: Also, the world has turned into a casino. I don't like it. Yeah, I don't like it, but I, don't like it. I have to participate. Some people say I'm the best one ever doing this. Also, du hast ja schon gesagt, eigentlich alles wie immer. Und das Witzige ist ja, genau, so aus Laiensicht, dass sich das alles wiederholt. Und jedes Mal wird's aber so verkauft, als soll's das, als das Neueste und das Tollste und die frischeste Sau im Dorf. Ist so ein bisschen wie beim Paarungsverhalten der Menschen, die jedes Mal meinen, diesmal ist es alles ganz anders. Diese Ehe klappt zum achten Mal, geht's dann gut. Und es gibt gewisse Regelmäßigkeiten. Also, wenn wir aber dieser Railway-Vergleich oder dieser Boom- und Bust-Vergleich, es ist ja mit KI ähnlich wie bei Eisenbahn nicht eine Tulpenzwiebelsituation, in der völliger Blödsinn aus Motorgründen gehandelt wird, der danach keinen inneren Wert mehr hat, sondern das, was Nvidia, Marvel und andere da bauen, ist ja da. Während wir hier sprechen, laufen neuen Claude- und Grog-Instanzen, die verschiedene Dinge tun, unter anderem natürlich normalekollegen.de auswerten, wo ihr euch schon reichlich beteiligt habt. Herzlichen Dank dafür. Viele Unternehmen und Arbeitssuchende haben sich schon gemeldet. Ich bin ganz positiv, was die Entwicklung angeht. Jedenfalls, da werden Werte geschaffen, nur auf den Realwerten sattelt dann immer noch so eine Hype auf und eine völlige Überhöhung dessen, was an sich gut ist, wird dann gesteigert bis zum Get-No. Das hat KI jetzt voll ausgelutscht und da ist ja schon ein bisschen weg. Jetzt haben die darunterliegenden Infrastrukturanbieter vielleicht eine ähnliche Situation. Seit einiger Zeit aber schon, sagst du ja auch, geht ja dieses Geld, was jetzt dann da wegzieht, weil da der Champagner am Tisch alle ist, scheinbar wieder mehr Richtung Krypto. Bitcoin zieht an, das spürt spürbar von 60 auf 80.000 Dollar. Auch Gold wird deutlich mehr gekauft. Gold und Silber steigen an. Das sind die klassischen Flucht-Investments, wenn man sich zu unsicher ist. Aber das ist ja alles, was du auch schon langfristig vorhergesagt hast. Das war damals vor dem Börsengang, noch damals, ganz langer Zeit, vor dem Rekordbörsengang von SpaceX, dass du meintest, es wäre dann zu erwarten, dass dahin geht. Würde dann ja auch dazu passen, dass Donald Trump jetzt die Stablecoin-Emittenten, hier die Tether-Emittenten so fördert, gehört ja auch zu der Kryptowelt. Also könnte man sagen, wäre, Achtung, Investment-Tipp, ja. Brandenburg hat es gesagt, wir machen ihn haftbar, nein, natürlich nicht, könnte man annehmen, dass wieder mehr Investmentgeld im ganz großen Stil in die Krypto-Richtung geht?
0: Also das ist zu erwarten. Man sieht es jetzt im Bitcoin, man sieht es an Solana, auch teilweise Ethereum. Wie wir hier wissen, ich bin kein Riesenfan von Ethereum. Ich halte das nicht für technisch ausgereift wie Solana, bei allem Laienverständnis, was ich habe. Aber 70% aller Blockchain-Trades gehen über Solana. Und wenn jetzt jemand wie Japan sagt, 16 Billionen Aktien und Anleihen werden auf die Blockchain verlegt, dann ist bei mir relativ klar, dass davon ein sehr, sehr großer Teil bei Solana ist. Solana hat auch gelitten, war im High bei 260 Dollar, ist dann bis auf 60 Dollar gefallen. Wir sind jetzt wieder knapp über 100. Ich glaube, so 111, 112 wird eine relativ harte Nuss zum Knacken sein. Aber wir sind eben früh und das heißt, du musst diese Volatilität aushalten, wenn du mit größeren Summen hantierst oder, wie wir vom ersten Podcast von Nacktem Geld sagen, einfach kleine Summen ohne großartige Emotionen jede Woche oder jeden Monat ansparen. Und wir sehen es ja auf Bitcoin, wenn du die letzten 6-8 Monate im Grunde genommen einfach um die 60, 65.000 immer wieder kleine Summen investierst, bumm, liegst du jetzt vorne. Natürlich hat das von 120.000 wehgetan nach unten, aber wir sind hier for the long run, wie man so schön sagt. Und das heißt, egal, ob du ETFs auf große Indizes wie S&P oder den Russell 2000 mit den 2000 größten Aktien kaufst, da ist die Konsistenz und einfach der lange Atem gefragt. Jetzt rein und zum Spekulieren. Wir wissen nicht, was Donald morgen Abend sagt oder wen er gerade angreift oder wer gerade irgendwo die Straße von Hormuz zuriegelt. Das sind alles Neues, aber wir wissen, wo die große Linie hingeht. Und die große Linie heißt, es wird Inflation kommen. Da bin ich mir relativ sicher. Und das heißt, Gold, Silber in physischer Bitcoin. Form bunkern, vor dem Staat verstecken, vor allem vor Klingbeil verstecken und dann im Bitcoin genau das Gleiche. Also wenn man jetzt auf dem Depot hat, dann kann man auch iBit oder den Morgan Stanley Fonds kaufen, die letztendlich diese Bitcoin verwahren. Aber nichts geht aus meiner Sicht immer noch über Selbstverwahrung.
1: Not sei your keys, in Kontrolle, not your coin,
0: sei frei, genau. Not your keys, not your coins. Und sag dem Staat, ich habe nichts. Lass ihn weiterlaufen.
1: Definitiv, da will ich mich auf jeden Fall anschließen, was die Not Your Keys, Not Your Coin Philosophie angeht. Auch für die da sagen, nein, das sage ich meinem Broker, der ruft da, das mache ich so per Telefon. Dann wer das macht, ich denke, da wird Mike mir dann zustimmen. Wer das macht, hat das Grundprinzip irgendwie nicht verstanden und verzichtet auf das Wesentliche, was Krypto ihm eben bietet. Und damit sind wir nun spätestens bei dem, was Mike the Pirate Woche für Woche für uns zusammenträgt, nämlich den Krypto-News mit eben jenem Mike the Pirate.
3: Ja, meine Lieben, ihr habt die wesentlichen Punkte des Kryptomarktes der letzten Woche eigentlich schon zusammengefasst. Der Markt hat eine starke Erholung hingelegt. Nach einer längeren ruhigen Phase ging es kräftig nach oben. Bitcoin notiert derzeit bei rund 79.400 US-Dollar. Er hat in der vergangenen Woche etwa 23% zugelegt und kurz die Marke von 81.000 Dollar geknackt. Das höchste Niveau seit Mai. Aktuell sehen wir leichte Gewinnmitnahmen, aber auf einem wirklich sehr hohen, stabilen Niveau. Der Kurs hält sich stabil. Ethereum notiert bei 2.540 Dollar und hat auf Wochenbasis sogar rund 29% gewonnen. Auch hier sehen wir einen starken Einstieg, etwas Konsolidierung. Solana ungefähr bei 104 US-Dollar, der Token also wieder über 100 Dollar und hat in der Woche ebenfalls zweistellig zugelegt. Schön auch zu sehen, der Fear & Greed Index, das Stimmungsbarometer der Kryptoanleger, steht aktuell bei 65 Punkten. Wir bekommen wieder in den Bereich der Gier rein. Vor zwei Wochen locker noch tief im Angstbereich bei 27, vorgestern kurz bei 74. Die Stimmung hat sich also sehr schnell von Vorsicht zum Optimismus gedreht. Die Schlagzeilen der letzten 7 Tage, denen wir diese Kurse zu verdanken haben. Die US-Finanzbehörde hat ihr Programm zum Rückkauf der Anleihen ausgeweitet. Spot-Bitcoin-ETFs verzeichnen milliardenschwere Zuflüsse, allein in einer Woche fast 2 Milliarden US-Dollar. Bitcoin durchbrach wieder die Marke von 80.000 Dollar Und es gibt halt jetzt auch immer mehr Erwartungen an klare US-Regeln. Haben wir das schon angesprochen, das Stichwort ist Clarity Act. Und die anstehende Rede des neuen Fed-Chefs Kevin Warsh beim Jackson Hole Symposium wird auch mit zusätzlicher Spannung im Kryptomarkt erwartet. Der Ausblick auf die nächsten Tage. Viele Händler rechnen mit einer kurzen Verschnaufpause und der steile Anstieg darf ein bisschen verdaut werden. Der Markt ist etwas überhitzt. Entscheidend werden die Reden von Fed-Chef Warsh werden, die Auswirkungen der Nvidia-Zahlen und weitere Wirtschaftsdaten aus den USA. Bleiben die ETF-Zuflüsse stark und kommen weitere positive Signale, könnte der Aufwärtstrend tatsächlich so nach oben durch weitergehen. Kryptomarkt stark erholt, optimistisch gestimmt, aber noch ein bisschen vorsichtig auf dem Niveau, wie es weitergeht. Wir sehen in den USA aktuell eine neue Wendung in einem der größten Bitcoin-Fälle der USA-Geschichte. Die Vereinigten Staaten haben vor einigen Monaten mehr als 127.000 Bitcoin beschlagnahmt. Damals waren die Coins rund 15 Milliarden Dollar wert. Die Regierung sagt, das Geld stammt von einer kriminellen Gruppe aus Kambodscha, der Prince Group. Die soll mit Zwangsarbeit große Online-Betrugsmaschinen betrieben haben und das Geld über eine Bitcoin-Mine namens Lurbin gewaschen haben. Jetzt melden sich die Angehörigen der Opfer vom 11. September. Sie sagen, diese Bitcoin gehören nicht einfach so der US-Regierung. Ein Teil davon oder sogar alles stammt ihrer Ansicht nach aus einer gemeinsamen Mine von China und dem Iran. Diese Mine soll dem Iran geholfen haben, westliche Sanktionen zu umgehen, indem dort Strom in Bitcoin umgewandelt wurde. Warum ist das wichtig? US-Gerichte haben den Iran schon vor Jahren für seine Unterstützung der Anschläge vom 11. September haftbar gemacht. Die Familien haben deshalb riesige Schadensersatzurteile gegen den Iran, Milliarden, die nie bezahlt wurden. Nach US-Recht können Opfer von Staatsterrorismus blockiertes Vermögen solcher Staaten beanspruchen. Die Familien werfen der US-Regierung vor, bei der Beschlagnahme wichtige Informationen zu Iran-Verbindungen weggelassen zu haben. Sie wollen, dass die Coins an die Opfer gehen und nicht in den Besitz der USA. Es ist also ein großer Streit um sehr viel Geld. Die größte Bitcoin-Beschlagnahme der amerikanischen Geschichte trifft auf alte, nie bezahlte Urteile gegen die Iran. Ob die Familien Recht bekommen oder das in Donald Trumps Bitcoin-Treasury wandert, entscheiden jetzt die Gerichte. Binance fällt mal wieder auf mit Weekend Fuckery. Peter Brand, ein bekannter Börsenprofi, schlägt Alarm wegen eines seltsamen Bitcoin-Vorfalls auf der großen Börse Binance. Am vergangenen Samstag, dem 22. August, ist der Bitcoin-Kurs auf Binance plötzlich extrem abgestürzt, für kurze Zeit bis auf 72.500 US-Dollar. Alle anderen Börsen wie Coinbase lag der tiefste Preis aber bei rund 75.800 Dollar. Der echte Marktpreis lag sogar bei 79.000 Dollar. Was passiert ist, Binance gab einen kurzen, isolierten Kursrutsch. Der hat viele automatische Verkaufsaufträge von normalen Anlegern ausgelöst. Diese Stop-Loss-Orders und Zwangsverkäufe haben den Preis noch weiter da unten gezogen. Ein Domino-Effekt. Viele Kleinanleger wurden so weit unter dem aktuellen Marktpreis aus ihren Positionen geworfen. Der erfahrene Trader Peter Brandt kritisierte Binance dafür öffentlich. Er sagt, die Binance habe wieder einmal ihre Kunden über die Klippe gestoßen, ähnlich wie schon im Flashcrash im Oktober 2025. Wir hatten im Juli, kurz vor dem 1. Juli, als Mika scharf geschaltet wurde, Virex und Virex waren kurz im Podcast. Seit dem 1. Januar 2026 gibt es die neue EU-Regel DRC8, ergänzend zu MiCA. Viele Kryptobörsen und Verwahrungsplattformen müssen jetzt detaillierte Kundendaten an die Steuerbehörden melden. Dazu gehören Name, Adresse, Steuer-ID, wie viel Krypto man besitzt und alle Transaktionen, also Käufe, Verkäufe und Überweisungen. Die ersten Berichte gehen 2027 raus und decken das ganze Jahr 2026 rückwirkend ab. Bei normalen Börsen, die die privaten Schlüssel der Kunden speichern, heißt das, die Plattform sieht alles und muss alles weitergeben. Jetzt kommt Virex One aus dem Off mit einer Mail an seine Kunden und sagt, sie machen das alles anders. Sie, ihre Plattform ist von Anfang an selbstverwahrend. Das bedeutet, sie behalten ihre privaten Schlüssel selbst. Virex hat keinen Zugriff auf ihr Guthaben, ihre Transaktion oder ihre Handelsgeschichte. Weil Virex das Geld für sie nicht verwahrt, muss die Plattform auch nichts an die Steuerbehörden melden. Ihr Wallet bleibt privat, Ihre Daten bleiben bei Ihnen. Datenschutz und die Einhaltung der Regeln stehen bei Rivex One nicht im Widerspruch. Sie sind Grundlage Ihrer neuesten Revolution in der Technik. Das ist natürlich hochinteressant, wie Rivex die Anwendung immer weiter an den Regulierungen baut, so dass sie wirklich die kundenfreundlichste und nutzerfreundlichste App an der Stelle werden. Ganz großer Respekt davor. Wie weit das dauerhaft trägt, lassen wir uns schauen. Momentan dürfen wir uns Kunden und Nutzer einfach nur freuen, dass es noch Unternehmen gibt, die Regulierung lesen und auch die Innovation haben, es kundenfreundlich zu gestalten. Ganz im Gegenteil, da sind wir bei der letzten Meldung, Revolut bringt ihren eigenen Euro-Stablecoin auf den Markt. Der Token heißt EURR. Er startet zunächst in Dänemark, Polen und Portugal. Im Lauf des Jahres soll er dann im gesamten europäischen Wirtschaftsraum verfügbar sein. Revolut hat bereits über 80 Millionen Kunden, von denen 16 Millionen Nutzer mit Krypto handeln. Ich sag mal dürfen, weil es ist jeder Revolut-Nutzer weiß, Revolut zu haben heißt nicht, Revolut handeln zu können. Dadurch hat er neue Token von Anfang an ein riesiges Netzwerk, über das verbreitet werden soll. Zum Vergleich, alle Euro-Stablecoins zusammen sind derzeit nur rund 450 Millionen Euro wert. Dollar-Stablecoins kommen dagegen schon auf 300 Milliarden US-Dollar. Der Euro-Bereich ist hier also noch sehr klein. Herausgegeben wird der EURR von Bridge, einem Unternehmen der Zahlungsfirma Stripe. Und das ist der erste Anfang. Revolut plant nun auch weitere Stablecoins, die an andere Währungen gekoppelt sind. Langfristig will Revolut sein gesamtes internationales Währungsgeschäft auf die Blockchain verlagern. Das bedeutet, Geldtransfers und Währungsumtausch sollen künftig über die Blockchain laufen. Also wir sehen unterschiedliche Entitäten mit unterschiedlichen Ausrichtungen. Soweit aus den News.
1: Dann steht Revolut und EU drauf. Wer das kauft, der hat's verdient. Also ich meine, das muss man wirklich sagen. Entschuldigung. Ich glaube, das trifft natürlich auch keinen Hörer dieses Podcasts als Revolut-Opfer, dass ich auch selber bin. Schicke ich ja ungefähr alle zwei Tage Fotos von Körperteilen von mir, die besser von Kleidung bedeckt bleiben. An Revolut lade ich die hoch, weil Revolut verlangt wieder einen Nachweis, warum ich der Strato AG in Berlin 30 Euro überweisen möchte. Das ist einer der größten Provider Deutschlands. Da wollen sie dann einen Nachweis der Rechtmäßigkeit. Wenn man ihnen dann besagte Fotos schickt und dazu schreibt Fuck you, dann geht das auch noch durch. Also das wird freigegeben von der Revolut-KI. Woraus ich noch schlussfolgere, dass sie auch selber nicht so ganz begeistert ist davon, diese Dinge umzusetzen. Aber es ist letztlich eine Kooperation mit...
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5: 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In Tuttlingen in Baden-Württemberg ist am Donnerstag ein Afghane bei einem Schusswechsel mit der Polizei ums Leben gekommen. Nach Angaben des Landeskriminalamts war der 27-Jährige mit einer Pistole am Rathaus gesehen worden. Als die Polizei ihn im Innenhof antraf, soll er sofort geschossen haben. Die Beamten schossen zurück, der Mann starb noch vor Ort. Polizisten und Unbeteiligte blieben nach Medienberichten unverletzt. Laut Landeskriminalamt war der Mann ein in Tuttlingen lebender Afghane und bereits polizeibekannt. Die FPÖ kommt in Österreich erstmals in einer bundesweiten Umfrage auf mehr als 40%. Laut einer Erhebung der Lazarsfeld-Gesellschaft liegt die Partei von Herbert Kickl bei 41%. Die Kanzlerpartei ÖVP kommt auf 20%, ihre Koalitionspartner SPÖ und NEOS auf 14% und 6%. Die Grünen liegen bei 12, die Kommunisten bei 4%. Zum Vergleich, bei der Nationalratswahl 2024 hatte die FPÖ 29% geholt. Eine Koalition mit den Freiheitlichen lehnt die ÖVP von Bundeskanzler Christian Stocker aber weiterhin ab. Die angebliche Drohne am Leipziger Flughafen sorgt weiter für Irritationen. Das Magazin Tichys Einblick schreibt in einem Beitrag, dass bislang keine Beweise vorgelegt worden seien und trotzdem weitreichende Konsequenzen folgten. Genannt werden die Schließung des russischen Hauses und des letzten Generalkonsulats in Bonn. Russland habe daraufhin 3 Goethe-Institute geschlossen. Die Bundesregierung und die Sicherheitsbehörden sehen das anders. Der Chef des Bundesnachrichtendienstes, Martin Jäger, nannte die angebliche Drohne einen Beleg dafür, dass Russland einen sogenannten Schattenkrieg gegen Deutschland führt. Bundeskanzler Friedrich Merz verwies in Kiew ebenfalls auf die Drohne, um mehr Steuergeld für den Krieg zu begründen. 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
1: Rechtmäßigkeit. Wenn man ihnen dann besagte Fotos schickt und dazu schreibt Fuck you, dann geht das auch noch durch. Also das wird freigegeben von der Revolut-KI. Woraus ich noch schlussfolgere, dass sie auch selber nicht so ganz begeistert ist davon, diese Dinge umzusetzen. Aber es ist letztlich eine Kooperation mit Uschis Insassen, Gängelungs- und Unterwerfungsautomatismen, die Revolut vorbildlich betreibt und die auch regelmäßig ablehnt, irgendwelche Krypto-Wallets anzunehmen, wenn nicht nachgewiesen wird mit handschriftlichen Dokumenten, dass man selbst der Eigentümer ist, dass das Geld daherkommt. Also Revolut ist eine Art ausgelagerte Geldwäsche-Verdächtigungsinstanz der EU. Wer so einen Coin dann auch noch kauft, aber gut, freie Welt, freie Entscheidung, das darf man immer selbst tun. Wie Benjamin Mutlak ja auch mit dem dieses Institut aus meiner Sicht zu Recht propagiert. Und mit Freiheit sind wir natürlich beim Stichpunkt unseres letzten und für uns derzeit wichtigsten Punktes, denn der Freihafen, ja, der wird langsam voll auf Mallorca. Vom 30.10. bis zum 1.11., also ganz bald, treffen wir uns auf Mallorca, um dort über alle Aspekte der Freiheit und vor allem ihrer Herstellung und Verteidigung gegen solche Übergriffigkeiten wie Uschi von der Lügen und ihre EU-Mafia zu diskutieren. Das tun wir außerhalb Deutschlands aus Gründen, aber wir werden dort, wenn es denn gut läuft und wie geplant verläuft, eben viele, viele neue Kontakte mit euch und uns schließen, mit all den Menschen, die Interesse haben, so etwas zu tun und in solchen Umfeldern das zu sichern, was ihnen am wichtigsten ist. Und das sind neben Familie und der Gesundheit sicherlich auch der eigenen Vermögenswerte. Nun gibt es eine wunderbare Nachricht, über die wir uns sehr freuen, denn Hermann hat es geschafft, unseren Podcast-Gast und seinen alten Kollegen Pius Sprenger, Pius den Banker, auch dazu zu bekommen. Ihr plant etwas Spannendes als kleine Zusatzveranstaltung da im Freihafen. Lieber Hermann, erklär doch mal, worum es da geht und wie man da rankommt. Denn es ist ja eine Extraveranstaltung.
0: So ist es. Es wird eine Sonntagsveranstaltung. Also ähnlich wie die Kirche wird es hier über die Finanzkrise 2008
1: Bigger than Jesus.
0: Und die Folgen gehen. Genau, also ich habe lange mit Pius gesprochen. Der freut sich genauso wie ich. Also wir arbeiten auch noch an einem dritten Gast. Und ich würde sagen, das ist eine Extraveranstaltung, wird leider auch kostenpflichtig sein, weil wir da verschiedene Dinge noch mitfinanzieren müssen oder wollen. So, dass jeder kommt. Es wird einfach alles teurer und es ist natürlich für uns ja auch notwendig, jemand wie Pius dann einfliegen zu lassen und ihm auch ein Hotelzimmer zur Verfügung stellen. Also von daher ist das ein zusätzlich kostenpflichtiger Event. Wir haben nur sehr wenige Sitze, weil wir das auf ein sehr kleines Publikum praktisch beschränken wollen. Es wird sehr, sehr offen gesprochen werden. Ich glaube, dass es das in dieser Erfahrung und in dieser Dichte noch nie gab und aus meiner Sicht wird es das auch nicht mehr geben. Ich bin ja auch deshalb mehr inkognito, damit ich nicht von Podcast zu Podcast ziehe und meine Story immer wieder erzähle. Aber wir werden sehr tief reingehen. Das wird bis zu ja Finanzminister damals und Kanzlerin damals gehen, was die Folgen waren, was klar abzusehen war und wie Pius und ich, wie man sieht, uns radikalisiert haben. diesen Job, der doch recht einfach ab einem gewissen Level ist. Wenn du dich da eingezeckt hast wie eine Made, dann kann man sich vorstellen, wie so ein SPD-Politiker, der sich einfach festsaugt und so dick wird, dass er kaum durch die Tür passt, um ihn wieder rauszuziehen.
1: Wen könntest du meinen?
0: Es könnte auch eine Politikerin sein. Ja, also von daher, das wird sehr, sehr spannend. Ich freue mich wahnsinnig, er auch. Also er hat gesagt, das ist ja super, das müssen wir mal machen. Wir tauschen gerade so ein bisschen auf X aus, wen wir alles wo irgendwann getroffen haben. Und dabei sind mir noch ein oder zwei Leute eingefallen. Die sind noch ein bisschen schüchtern, aber es könnte sein, dass wir da das beste Panel zusammenbringen, was tief in die Finanzkrise geguckt hat. Also von der Verursacher- und Geschädigtenseite bis hin zu der, die filetieren und das Ganze dann ausnutzen. Da wird alles vertreten sein. Das halte ich für eine spannende Veranstaltung. Ich bin mehrmals gefragt worden, warum ich kein Buch schreibe. Aber ganz ehrlich,
1: kann ja noch kommen.
0: Ich hatte es eigentlich verdrängt, aber 18 Jahre später kann man auch aus diesen Gerichtsurteilen beziehungsweise ich wurde ja auch vor Gericht gezerrt, um mich selbst zu verteidigen, auch in der Finanzkrise. Und da hieß es eben, dass bestimmte Dinge jahrelang nicht bekannt gegeben werden dürfen. Und von daher nach 18 Jahren. Ja. Wer will das noch wissen? Es wird interessant auf jeden Fall. Und es wird da auch die ein oder andere Situation kommen, wo man schmunzeln muss und einfach versteht, wie Politik funktioniert. Mir hat man immer gesagt, ich verstehe nicht, wie Politik funktioniert. Zumindest die Finanzpolitik. Und da kann ich heute nur sagen, da bin ich Ludwig von Mises und auch Mary Rothbard und Hans-Hermann Hoppe und Thorsten Polleit sehr dankbar, dass sie mich da aus dem Pfad gebracht haben, schon früh vor 2008, dass ich eigentlich mein klares Denken behalten konnte, beziehungsweise ein Verfechter geworden bin, dass jeder seines Glückes Schmied ist und dass eben das Individuum, je stärker wir als Individuum sind und wenn wir Individuen sind, wie wir drei oder vier jetzt in diesem Podcast, dann sind wir auch eine starke Gemeinschaft. Eine starke Gemeinschaft ist nicht eine Gemeinschaft von Losern, die nur auf Kosten anderer leben wollen. Und das werden wir auch nachweisen. Ja, ich bin weniger wissenschaftlich, weil ich nie eine Universität von innen gesehen habe. Aber Pius ist Mathematiker und das wird sich sehr gut überlappen, glaube ich.
1: Das glaube ich auch. Und wer jetzt brüllt, okay, take my money, shut up und take my money. Ich bin ja schon überzeugt, ich will ja kaufen. 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Ja, es geht nur mit einem Ticket zur Freihafen-Konferenz. Und ja, diese kleine Sonderveranstaltung, die parallel zu unseren Sonntagsaktivitäten läuft, die kostet extra aus besagten Gründen. Wer mal durchrechnet, was die Tickets so abdecken und was wir dort für Kosten haben, wird auch feststellen, dass wir nicht reich werden mit dem, was wir da veranstalten. Also bevor man sich beschwert, natürlich kostet es Geld, das ist so, aber so kosten Flügegeld, so kosten Mittagessen und Abendessen in Hotels Geld, wie das ganze Leben Geld kostet, muss man eigentlich in einem Wirtschaftspodcast.
0: Das kostet auch Geld.
1: Das stimmt, das sind nun, warum, also marketingmäßig war das jetzt ein Schuss in die eigenen Knie, warum überhaupt diese Assoziation wecken, während ich hier gerade versuche, den Sack zuzumachen und die Leute zum Kaufen zu kriegen. Nein, ich will euch erklären, wo ihr es kriegt, wenn ihr es wollt, geht ihr auf freihafen.live. Ein bisschen Eile ist geboten, die Tickets gehen recht gut weg, wir freuen uns. Da ist schon satt mehr als die Hälfte nun verkauft. Ein paar sind eben noch da. Und wer dann das Ticket hat, der kann sich für die Zusatzveranstaltung zu einem überschaubaren Preis anmelden. Das sind halt eben nur knapp 50 Plätze, die dort auch in diesen Raum gehen. Aber alle anderen, die jetzt sagen, na Moment, wenn ich jetzt nur komme, um Pius Sprenger und Hermann den Banker zu treffen, ich kriege kein Zusatzticket, lohnt sich dann überhaupt? Ja, natürlich lohnt sich's, denn es gibt ja reichlich andere Gelegenheiten außerhalb dieses einen Vortrags und dieser Podiumsdiskussion eben in verschiedenen Cocktail- und Abend- und Morgenveranstaltungen sich über den Weg zu laufen, Hände zu schütteln, hinzusetzen, einen Kaffee zu trinken und das Gespräch zu vertiefen. Genau dafür ist ja dieses Treffen da. 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Wir freuen uns, wenn ihr das so macht und sagen für diese Woche allerdings auch, das war's. Das war's nämlich für Folge 95 des Nackten Geldes. Ich danke herzlich Benjamin Mutlak für seinen erneuten Besuch und hoffe auf baldige Wiederkehr. Ich danke nicht minder meinen beiden Kollegen Hermann und Mike. Und ihr wisst, wenn ihr Fragen habt an Hermann, dann schreibt auf X an Banker-Hermann oder kommentiert einfach unter dieses Video auf theplatform.net. Für Mike the Pirate könnt ihr sehr gerne in den Community-Chat zur Nackten Mark einsteigen. Den Link dazu findet ihr auch zum Text der Sendung und könnt ihn dort direkt Fragen zu Privacy und Krypto belangen. 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Hört sehr gern morgen ab 6 Uhr auch wieder Nacktes Niveau. Vor allem aber, verdammt nochmal, schaltet nächsten Freitag hier wieder ein und habt bis dahin einen wunderbaren Start ins Wochenende.
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9: Deutschland war mal stolz auf Wissenschaft und Forschung und belegte auf dem internationalen Barometer der Wissenschaftsfreiheit noch vor wenigen Jahren Platz 1, dann der Absturz. Letztes Jahr nur noch Platz 27. Besorgniserregend findet sogar Irene Kahn, Sonderberichterstatterin der UN. Spätestens in der Corona-Zeit haben alle gesehen, die sehen wollten, wie sich Unis und Wissenschaftler vor der Politik bückten. Wer ausscherte, wurde bedroht, gecancelt, abserviert. Und heute? Heute verweigern Hochschulen nicht nur Aufarbeitung, nein, sie machen einfach so weiter. Mit Klima, Gender und Krieg. Jetzt den Punkt Preradovic. Hallo Professor Dr. Henrike Stahl, schön, dass Sie da sind.
10: Frau Preradovic, einen guten Tag, ich danke für die Einladung.
9: Sehr gerne, ich stelle Sie kurz vor. Sie sind seit 2003 Professorin für slawistische Literaturwissenschaft an der Universität Trier. Schwerpunkt russische und polnische Literatur. Studiert haben Sie Slawistik, Philosophie und Germanistik in Münster und haben summa cum laude promoviert. Sie sind Autorin und Herausgeberin vieler Fachbücher, schreiben auch Artikel, zum Beispiel für das Magazin Cicero und Achse des Guten, sind Gründerin und Mitherausgeberin der Internationalen Zeitschrift für Kulturkomparatistik und mitverantwortlich für das Parteiprogramm der Werteunion. Sie engagieren sich für freie Wissenschaft und sind Initiatorin des Wissenschaftsnetzwerks 7 Argumente, das sich unter anderem gegen die damals drohende Covid-Impfpflicht eingesetzt hat. In der Corona-Zeit, da haben wir ja alle mitgekriegt, wie sich Wissenschaft instrumentalisieren lässt und nicht eigenständig und frei arbeitet. Und Wissenschaftsfreiheit scheint mir so vieles inzwischen umgedeutet. Jetzt berichten Sie von einem Studenten, der Sie letztens fragte, aber ist es nicht Aufgabe der Wissenschaft, der Gesellschaft zu dienen und für sie Verantwortung zu übernehmen, zumal wenn die Wissenschaft vom Staat finanziert wird? Was haben Sie geantwortet?
10: Ja, mich hat das erst ein wenig erstaunt, muss ich sagen, obwohl es mich erinnert hat an eine Bahnfahrt Mitte der 90er Jahre, wo ich zusammensaß mit einem Professor der Soziologie, der kam ins Gespräch. Da fragte er, was studieren Sie denn eigentlich? Was unterrichten Sie? Da habe ich gesagt, ja, ich bin gerade frisch unterwegs zur Promotion und bin in der russischen Literaturwissenschaft promovieren. Dann hat er gesagt, aber sowas Unnützes, können Sie nicht irgendwas machen, was einen Sinn für die Gesellschaft hat? Ja, das braucht doch niemand. Und wir sind später gute Freunde geworden, haben auch einiges zusammengearbeitet, kam eben aus der Soziologie, da gab es einige Überschneidungen. Aber die Frage, was Geisteswissenschaften eigentlich für die Gesellschaft sollen, ob sie eine Aufgabe haben, die stellt sich halt immer wieder. Der Student fragte das allerdings jetzt grundsätzlich für Wissenschaft, für Hochschullehre und meinte, ja, wenn der Staat schon finanziert, dann muss er ja auch eine Gegenleistung erwarten können. Und dann sind wir in ein längeres Gespräch eingetreten und ich habe versucht, ihm zu erklären, warum gerade der Staat finanziert, damit das nicht passiert, dass er eine Gegenleistung einfordert und wo das Ganze vielleicht herkommt. Und am Ende hat er, glaube ich, verstanden, dass es gerade wichtig ist, dass Wissenschaft nicht Dienstmarkt der Gesellschaft ist, sondern so etwas wie Vorreiterin oder auch, ich würde fast sagen, aus der Zukunft auf die Gegenwart schauen kann, um Dinge zu erkennen, zu korrigieren und auch Dinge ihr anzuraten oder ihr auch anzubieten, auch praktisch durchaus anzubieten, die die Gesellschaft nicht beauftragt hat. Mhm. Also deswegen gerade die Trennung, ich kann gerne dazu auch nachher noch mehr sagen, von Aufgabenstellung, Erwartung einer Gesellschaft und der Forschung und auch der Lehre, die von dieser Erwartungshaltung sich frei machen sollten und real der Gesetzeslage nach auch sind.
9: Ja, die Väter und Mütter des Grundgesetzes, die haben ja Lehren aus dem Nationalsozialismus gezogen damals, als sie das Grundgesetz gemacht haben. Und wie sieht denn Wissenschaftsfreiheit laut Grundgesetz aus?
10: Ja, also in Artikel 5 Absatz 3 gibt es die Wissenschaftsfreiheit und die Freiheit der Wissenschaft ist dort nicht weiter begrenzt. Die Lehre bindet die Wissenschaftler, die Unterrichten an die Verfassung. Und da viele von uns Beamte sind, sind wir natürlich auch an die Verfassung und auch an das Mäßigungsgebot gebunden. Und darüber hinaus gibt es natürlich die allgemeinen Gesetze, denen die Wissenschaftsfreiheit wie alle anderen Grundrechte eben auch untersteht. Und dann kommen durchaus eben noch speziellere Gesetze, zum Beispiel für Stammzellenforschung und so weiter, also wo Schutzgüter des Menschen betroffen sind, hinzu. Und dann kommen eigentlich nur noch sehr viele Regelungen, die die Wissenschaft oder auch dann die Landeshochschulgesetze gegeben haben, die aber dann schon etwas spezifischer ausfallen. Jetzt gehen wir dann Richtung auf Hochschulpraxisstrukturen und so weiter. Da gibt es ja dann auch noch einen Regulationsapparat. Ja. Und daneben gibt es dann natürlich noch den ganzen, sagen wir mal, wissenschaftsinternen und auch von der Gesellschaft her kommenden Apparat, der auch noch Einfluss auf die Wissenschaft hat. Und ihr fällt eben nach Interessen, Aufträgen, können durch Programme, Ziele und so weiter Drittmittel an die Wissenschaft herangetragen werden, auch eben durch die konkrete Aufträge aus der Wirtschaft. Denn dieses Feld eben auch strukturiert und formt. Dann kann man jetzt nicht sagen, dass die Freiheit beeinträchtigt wäre, aber sie bekommt eben schon Impulse und wird in gewisser Weise in Ausrichtungen gesteuert.
9: Es hat sich ja mit Corona in dieser Corona-Zeit wirklich viel verändert. Ja? Da wurden Andersdenkende auch an Universitäten ausgeschlossen, ja, teilweise rausgeworfen, haben Probleme bekommen. Das heißt, es gab eine gültige Meinung. Es gab nicht mehr die Wissenschaftsfreiheit. Und diese Meinung hat die Politik, ergo der Staat, vorgegeben. Und vom Staat finanziert, das erweist sich ja im Grunde heute als Bumerang für die Wirtschaft. Und der Medienforscher Professor Michael Mein sagt, in den letzten Jahren würden die Geisteswissenschaften mit politischem Geld geflutet, um dort die Themen zu bestimmen, die als allgemeine Meinung gesetzt werden sollen. Stimmen Sie zu und kriegen Sie das mit?
10: Ja, ich würde das differenzierter betrachten wollen. Also zunächst einmal ist es richtig, dass über Programme jetzt auch gerade zum Beispiel das Neue, das ab 2027 von der EU, Agora EU heißt das, kommen sollen. Da ist ganz klar, dass bestimmte Werte aufgeben, die die EU vertritt, durch diese Forschung unterstützt und auch entsprechend dann die EU mit ihrer Auffassung legitimiert werden soll.
9: Welche also sind das?
10: Das geht zum Beispiel um demokratische Grundwerte. Es geht aber auch um absolut unfraglich wichtige Dinge wie Rechtsstaatlichkeit.

0: wenn wir an sensible, politisch sensible Themen kommen, dass diese in bestimmte Richtungen gelenkt werden. Und Sie hatten es vorhin schon angedeutet, da geht es um den wissenschaftlichen Konsens. Immer wenn wir hören, es gibt einen wissenschaftlichen Konsens, sollten die Warnlampen anfangen anzugehen und die Sirenen heulen, denn der Konsens wird wahrscheinlich, seit man von überhaupt Konsens sprechen kann, gerne aufgebaut, zum einen durch wirtschaftliche Förderung. Das war schon Anfang des 20. Jahrhunderts so, auch in der Weimarer Zeit, man zum Beispiel sehr viel Geld in die Eugenetik reingepackt, Preisausschreiben gemacht und so weiter. Wir wissen, was im Nationalsozialismus dann politisch daraus gemacht wurde. Und da hieß es eben auch, das ist wissenschaftlicher Konsens, der die Lehrbücher bestimmt. Also sie können auf sehr heikle Themen, dadurch, dass alle sagen, ja, das ist richtig, das ist gut, mit Autorität unterfüttern. Und dann können sie versuchen, dadurch nicht nur Forschung zu dominieren, sondern dann auf politisches und gesellschaftliches Handeln zu bestimmen, indem sie auf die Autorität des Konsenses hinweisen. Aktuell beobachten wir das auch bei vielen Dingen. Eins zum Beispiel der sogenannte Klimakonsens. Wir sind uns doch alle einig, dass der menschengemachte Klimawandel durch CO2 wesentlich beeinflusst ist. Und wer diesen Konsens in Frage stellt, ist eben naturwissenschaftlich ungebildet. Wenn man die Studienlage sagt, ich bin kein Naturwissenschaftler, ich kann jetzt nur die kritischen Positionen anderer wiederholen, anschaue, dann sieht man, dass es seriöse Wissenschaftler gibt, die wirklich vom Thema Ahnung haben, die anderer Meinung sind. Und dass manche Studien, auf die man für Konsensbildung hinweist, kritischen Standards, gerade wenn das große Meta-Studien sind, wo dann rauskommt, 95% der Wissenschaftler sind dieser Meinung, dass die den Standards gar nicht standhalten können. Und da merkt man dann, hier gibt es klare Interessen, wessen auch immer es sind. In der Regel sind es ökonomische Interessen, die dann auf die politischen Interessen einwirken, um über die Politik dann ihre wirtschaftlichen Interessen nachhaltig durchsetzen zu können. Das ist das Schema, das wir immer wieder beobachten. Und dafür braucht man die Legitimierung durch die Wissenschaft. Und das geht am besten, wenn man eben den Konsens hat. Dieser Konsens muss dann möglichst noch durch Gesellschaften, Fachgesellschaften oder größere Institutionen, bei Gesundheit zum Beispiel die Weltgesundheitsorganisation, vertreten werden. Und diese Autoritäten, die sie sind, können diesen wissenschaftlichen Konsens dann bis in Gerichtsbeschlüsse hinein wirksam werden lassen. Da ist ein großes Thema, weil es das Gerichte dann sagen, wir können uns ja darauf berufen, wir haben hier wissenschaftliche Autoritäten, die vertreten das. Und dann können wir doch sagen, das ist eine Minderheitenmeinung, die kippt dann mal runter. Das heißt, der Konsens ist ein gefährlicher und vielleicht der gefährlichste Hebel, auch bei Corona unter anderem gewesen, weil in der Regel gibt es diesen Konsens oder die Wissenschaft eben.
1: Ja, aber selbst die Wissenschaftler haben ja mitgemacht in der Corona-Zeit und haben selber von der Wissenschaft gesprochen. Vertrauen Sie der Wissenschaft? Und die müssten das ja wissen, dass Wissenschaft eigentlich aus verschiedenen Meinungen besteht und dass jeder versucht, seine Theorie und im Grunde zu belegen. Ja? Wieso sind die alle umgefallen wie die Fliegen?
0: Tja, das ist eine ganz schwierige Frage. Also die es verstanden haben und dann geschwiegen haben, wie sollte man jetzt fragen, warum sie umgekippt sind? Und wenn sie ehrlich sind, würden sie wahrscheinlich sagen, ja, vielleicht habe ich es nicht richtig durchschaut. Und meine kritische Meinung, das stimmt ja vielleicht doch nicht so. Oder was wahrscheinlicher ist, sie sind den Druckmechanismen, die sofort hochgefahren worden sind, erlegen. Wir haben ja jetzt gerade die Fauci-Tagebücher in den USA diskutiert. Red Paul hat dazu ja auch große Unterlagen ausgewertet, auch über die Tagebücher hinaus. Und dabei kommt eben heraus, dass auch sogar eine Persönlichkeit wie Fauci ziemlich Bescheid wusste über die kritischen Punkte. Also im Moment geht ja gerade der Punkt mit den Schwangeren, dass das nicht richtig untersucht war, dass die nötige Testeranzahl nicht erreicht war und so weiter. Und es tatsächlich wissenschaftliche Bedenken aus vielerlei Hinsicht gab.
1: Ja, er soll ja Leuten aus seinem Umkreis geraten haben, da vorsichtig zu sein, weil das sich auf Fruchtbarkeit auswirken könnte.
0: Genau, und wenn Sie das hier gesagt haben, es wirkt sich auf die Fruchtbarkeit von Frauen oder Männern oder auf die Frucht selber aus, dann waren Sie bösartiger Schwurbler. Und dann merkt man, wie der Mechanismus fehlt. Fauci war die Autorität, die hat es in die Politik reinbringen und auch dort vertreten können. Und die USA hat mit ihrer Corona-Politik eben doch auf internationalen Staaten Wirkungen gezeitigt. Und wenn hier jemand den widersprochen hatte, also ich erinnere Fälle von Kollegen, wo dann die Hochschulleitung sie angerufen hat und sie gebeten hat, das war aus persönlicher Dokumentation von Kollegen, auch Naturwissenschaftler, Psychologen, bitte unterlassen Sie es, bei dem Thema so und so zu Corona in der Vorlesung zu sprechen, bitte unterlassen Sie es dazu, in den Medien aufzutreten.

0: Also da hat es tatsächlich unter Drucksetzungsform gegeben. Und wir wissen, dass manche Hochschulleitung nicht selber auf die Idee kam, sondern ministerielle Anrufe bekommen hat oder Anrufe von wichtigen Wissenschaftsinstitutionen wie Robert Koch oder Frau Ehrlich, die den politischen Diskurs aufgenommen und in die Wissenschaft auch hineingedrückt haben. Und die ganzen Geldkeeper sind natürlich, also der Leitungsfiguren, der Wissenschaft, die Institutionen, die hier zur Rede stehen, sind natürlich mit auf den Kurs gegangen, weil sie wussten, wenn sie sich in den Weg stellen, dann ist ihr Job möglicherweise gefährdet. Und dann ist eben dieser Druckkessel entstanden, der bis heute seine Wirksamkeit zeitigt. Wer ausgleist, muss ausgegrenzt werden und isoliert und eliminiert, kann man sagen, schädlich gemacht werden mit seinem Angriff auf die Allgemeinheit. In den USA sind wir jetzt ein gutes Stück weiter, auch wahrscheinlich aus politischen Interessen der Republikaner heraus, die gesehen haben, dass Fauci ihnen auch das ein oder andere nicht gegönnt hat. Ich halte das für einen politischen Kampf leider und zu nur geringen Ausmaßen, um einen Kampf, wo es um die Richtigstellung tatsächlich von Corona geht und auch darum, dass hier Wissenschaft missbraucht worden ist.
1: Mhm. Aber was Sie gerade geschildert haben, das ist bei mir der Gedanke aufgekommen, wir haben eine gleichgeschaltete Wissenschaft.
0: Bei Corona ist das in gewisser Weise richtig, ich sage in gewisser Weise, weil es die Oberfläche betrifft. Darunter gibt es eine ganze Reihe guter, vernünftiger Wissenschaftler, die auch nicht in den Medien aufgetreten sind, die aber direkt von Anfang an begonnen haben, Studien zu machen, die die kritischen Punkte, sei es Maskenwirksamkeit, sei es Fragen von Übersterblichkeit durch das Virus, beziehungsweise dann die Impfung, die all diese Fragen versucht haben, gründlich zu untersuchen und es auch geschafft haben, ihre Publikationen zu tätigen. Wobei man sagen muss, sie berichteten, dass eben zum Beispiel ein Peer-Review-Verfahren deutlich aufwendiger war. Dann gab es nicht 3 Peer-Reviews, sondern 7 oder 8. Oder sie wurden von mehreren Zeitungen erstmal abgelehnt und haben dann irgendwann einen Ort gefunden, der nicht so prominent war, aber sie konnten es dann doch publizieren. Also es ist natürlich Kritisches publiziert worden. Und auch Studien, die relativ schlecht waren und bei uns hochgepeitscht wurden, weil sie die Mainstream-politische Auffassung unterstützen, die wurden, konnten auch kritisiert werden. Die ein oder andere sogar vom Markt gezogen werden, wenn das Fake zu offensichtlich war. Aber es bleibt nach wie vor wissenschaftlicher Konsens, dass immer noch die Hauptpunkte der Corona, wie wir sie kennen aus der Corona-Zeit, sind mindestens mal in Deutschland noch relativ unhinterfragt. In den USA wird für einige der Punkte es zumindest geben. Das wird irgendwann auch bei uns, hoffe ich, ankommen, wenn wir uns hier überhaupt noch für das Thema interessieren. Denn ich glaube, es sind viele interessiert daran, gar nicht richtig aufzuarbeiten, denn am Ende die Glaubwürdigkeit nicht nur von Politikern, die verantwortlich waren, sondern eben auch von namhaften wissenschaftlichen Persönlichkeiten auf dem Spiel und zumindest ihr Ruf könnte ruiniert sein, wenn es nicht auf einer Forderung ansieht.
1: Ja, ich sehe das ja im Grunde so, dass der Ruf bereits ruiniert ist und dass das halt immer mehr Menschen sehen. Ja, also so einfach ist das alles gar nicht mehr. Und jetzt schreiben Sie, nach Corona setzte sich dasselbe Spiel mit anderen Themen fort. Dazu gehören neben Nachhaltigkeit, Klimawandel oder Energiewende aktuell vor allem das Thema Krieg und die Bedeutung der Ressource der Wissenschaft für den als akut betrachtenden Bedarf schneller und massiver Aufrüstung. Es wird eine Aufhebung, ich zitiere gerade, der Zivilklausel, die sich manche Universitäten gegeben haben, vollzogen oder diskutiert. Also was bedeutet das jetzt? Wissenschaft nicht nur im Dienste der Gesellschaft, sondern eben auch jetzt im Dienste des Militärs?
0: Aktuell sehen wir, dass natürlich ist Wissenschaft eine wichtige Ressource in Krisenzeiten. Und das gilt eben auch gerade in Kriegszeiten. Und der Wissenschaftsrat von ein Papier vom 30.01.2026, wo Zukunftsperspektiven entwickelt werden, fordert sogar, dass Synergien zwischen Wissenschaft und Militär angegangen werden sollten, um mal die Rolle von Wissenschaft für die Gesellschaft zu überdenken.
1: Apropos Ukraine, da ist ja noch was ganz Interessantes. Deutschland hat sich ja im Ukraine-Krieg eindeutig positioniert, also für die Ukraine und gegen Russland. Und ich habe einen interessanten Artikel von Ihnen gefunden, wo Sie schreiben, zunehmend werden im akademischen Betrieb fachlich einwandfreie Arbeiten russischer Forscher ignoriert, aus rein politischen Gründen. Das war nicht einmal im Kalten Krieg der Fall und widerspricht allen Prinzipien der Wissenschaft. Wer ordnet sowas an?
0: Das kann niemand anordnen. Das wäre ein massiver Eingriff in die Wissenschaftsfreiheit und Verfassungswidrig. Das sind selbst Anordnungen vor dem Hintergrund. Es gibt immer so einen schönen Satz. Man kann nicht kommunizieren. Man kann auch sich nicht politisch positionieren. Und Es gibt eben Kolleginnen und Kollegen, das betrifft auch viele, viele andere Themen, die gesellschaftlich, politisch relevant sind, aber moralisiert worden sind. Im Sinne von, man muss sich hier richtig verhalten und zeigen, dass man ein guter Mensch ist. Deswegen ist man dafür, dass man sich gegen den Klimawandel und für den Abbau von CO2 einsetzt. Das war ein guter Mensch. Und so ähnlich ist es bei Kriegsfragen auch. Es gibt sowas auch für Rassismus. Es ist eine weit verbreitete Richtung. Es nennt sich Zitationsgerechtigkeit. Wissenschaftler beschließen einfach, die Wissenschaftler, die sie für moralisch inadäquat halten, auszugrenzen und dadurch zu benachteiligen und selber sich ein Etikett anzukleben und zu sagen, wir sind die Guten, wir machen es richtig. Ein Zuschaustellen kann man es auch, ist natürlich ein Zuschaustellen durch Abwesenheit von etwas. Aber es ist in gewisser Weise doch ein Zuschaustellen dessen, was sie für richtig und für gut halten. Und es ist ein indirektes Stigmatisieren der Personen, die sie eben abweisen und nicht berücksichtigen. Vor allen Dingen wird es eben relevant, deswegen war mir das damals aufgefallen, wenn es um namhafte Forscherpersönlichkeiten mit herausragenden Arbeiten genau zum exakt dem Thema der Studie geht, die zur Disposition steht. Und dann wird plötzlich der gesamte Diskurs, nur weil diese Kollegen Russland nicht verlassen haben und dadurch gesagt haben, Putin, wir machen deinen Kurs nicht mit. Der wird ausgegrenzt und dem wird gesagt, ihr habt euch falsch verhalten. Und die Brisanz dabei war auch noch der Kollege, der hier ausgegrenzt wurde mit seiner großen Monographie. Das ist natürlich auch noch ein kritischer Geist, der aber Russland aus verschiedenen Gründen eben nicht verlassen hat oder nicht verlassen kann, wie auch immer. Und ja, man sollte Wissenschaft aber klar an dieser Stelle von Moral trennen. Das ist meine Auffassung. Wissenschaft muss frei davon machen. Sonst kann sie umgekehrt eben auch negativ instrumentalisiert werden. In dem Moment, wo wir ins Handeln gehen, spielen Werte eine Rolle. Aber ich muss die Rollen, ob ich ein Bürger und ein Moralapostel bin oder ob ich ein Wissenschaftler bin, ganz sauber und klar trennen.
1: Genau, Sie sagen, im Kalten Krieg war das nicht so. Wie war es denn da?
0: Na gut, da war es wahrscheinlich so, dass wir wussten, alles, was hinter dem Vorhang ist, ist zu 20% auf der Oberfläche Ideologie. Und der Rest darunter, wenn man die Ideologie abzieht und ein bisschen die Sprache der Ideologie sprechen kann, ist dann die echte Wissenschaft, die rezipieren. Wir heute können viele diese Sprache gar nicht mehr und verstehen das Ideologische an den Texten nicht. Und deswegen konnten wir frei damit umgehen. Das ist so ja, der eine Punkt. Der andere ist, die Gesellschaft war sich im Klaren, das ist der böse Feind. Wir haben ihn nun einmal den eisernen Vorhang. Und da wir das wissen, können wir auch unproblematisch alles rezipieren und wahrnehmen, was dahinter geschieht. Heute gibt es den in dem Sinne nicht, beziehungsweise er wird gerade unsichtbar wieder hochgezogen. Aber das Gefährliche daran aus sozusagen der Mainstream-Sicht ist, dass wenn man heute dort rezipiert, nicht mehr klar ist, was ist Ideologie, beziehungsweise was ist Information, die dazu dienen soll, uns zu vereinnahmen und als Feind zu übersinken von innen her, das nennt man hybride Kriegsführung. Und unter diesem Gesichtspunkt spielt es plötzlich eine Rolle, wer mit wem spricht, wer mit wem forscht, wer wen rezipiert. Das ist das Problem geworden. Weil die klare Trennung nicht da ist, muss man sie sozusagen jetzt über die Moral wieder ziehen. Ich halte das aber für gravierend gefährlich. Und das fördert eher den Bredenkrieg, als dass es ihn beendet und auf den tatsächlichen Kriegsgefahr zurückfahren wird.
1: Richtig, wenn nicht mehr redet miteinander und wer sich gegenseitig nicht zitiert, wer sich nicht achtet, der schießt irgendwann. Und auch Ihr Fachgebiet, Slawistik mit Schwerpunkt russische Literatur, wird ja generell auch angegriffen, habe ich bei Ihnen gelesen, mit Erstaunen.
0: Also direkt angegriffen würde man wahrscheinlich so nicht sagen können, aber es ist eine deutliche Benachteiligung natürlich da, die sich darin erst einmal zeigt, dass viele Studierende dieses Fach nicht wählen. Und das hat die Konsequenz, dass Hochschulleitungen sich motiviert fühlen, diese Fächer zur Disposition zu stellen, zum Beispiel auch an der Uni der Trier. Wir haben deutlich weniger Studierende als noch vor vielen Jahren und es geht immer weiter runter. Und das ist jetzt sozusagen Anlass dafür, die Studiengänge und auch das Fach komplett zur Disposition zu stellen. Also in einer Zeit, wo wir unbedingt Russisch können sollten und über das Land Bescheid wissen sollen, wird darüber nachgedacht, dieses Fach an meiner Universität, aber vielleicht auch an anderen zu schließen. Also eine völlig absurde Situation. Im Fach selbst, wir sind ja als Slawistiken für viele slawische Sprachen zuständig, kann man in der Tat beobachten, eine Art von Ausweichbewegung. Man untersucht möglichst nicht mehr Fragen, die mit den gegenwärtigen Konflikten zusammenhängen, weicht auf andere Sprachen aus. Wir haben es, dass wir eine Sprachpolitik, wer eben noch auf Russisch schreibt und zum Gegenwartsrussland unkritisch im Sinne von sich nicht politisch distanzieren forscht, ist selber ein Problem. Und um sich dem nicht zu stellen, schreibt man lieber auf Englisch, auf Deutsch und sucht sich historische Themen besser in Vergangenheit. Und wenn es heiß kommt, macht man noch ein, zwei ideologische Sätze rein, dann zeigt man es auf der richtigen Seite. Das gibt es natürlich. Ansonsten läuft viel Forschung normal weiter. Das muss man auch sagen, jenseits der heißen Zone.
1: Ja, aber auf vielen Gebieten halt auch nicht. Nämlich dort, wo sich die Politik einmischt und wo die Wissenschaftler und die Unis das mitmachen. Also wenn man Politik nicht von Sacharbeit trennt, ist Forschung dann nicht tot?
0: Nun ist das in der Gegenwart so, dass wir bestimmte Fragen auch durchaus wie bei Corona angehen müssten. Das ist vielleicht nicht gerade mein Fachgebiet, weil ich Literatur- und Kulturwissenschaftler bin. Aber wir haben auch eine osteuropäische Geschichte. Wir haben Spezialisten für Osteuropa in den Rechtswissenschaften. Wir haben sie in den Politikwissenschaften, in der Soziologie. Wir haben sie letztendlich auch im militärischen Bereich. Und hier ist ein Beispiel, Jacques Brou, der sehr viel bisher darüber geschrieben hat, wie der Konflikt anders zu sehen ist. Er war selber im Prinzip bis 2018 als Experte, Osteuropa-Experte, er kann sehr gut Russisch und Ukrainisch, in der Ukraine selber beschäftigt, um die Proliferation von Kleinwaffen zu unterbinden. Er war sehr gut ins Vorfeld des Kriegs eingebunden. Und er hat Bücher über den Konflikt geschrieben, nach seiner Pensionierung wohlgemerkt. Und diese Bücher sind wohl der wahre Anlass dafür, dass er von der EU auf die Sanktionsliste gesetzt worden ist. Wohl weniger der dort virulent gehende Vorwurf, er habe für Russia Today gearbeitet, was eben nicht geschehen sollte. Das hat er aber gar nicht. Die haben Interviews von ihm auch abgespielt, die er denen gar nicht gegeben hatte. Also insgesamt meint er sich unschuldig. Aber diese Vorwürfe stehen im Raum und dafür ist er sanktioniert worden. Ich denke, der tatsächliche Grund ist eben, dass er als Experte die wunden Punkte, die man nicht sagen darf, unbedingt angegriffen hat und auch publik gemacht hat. Und wir müssen sagen, Gott sei Dank auch, es sind ähnliche Punkte in den USA heute benannt und gehen dort auch bis in die New York Times. Also dort kommen, dürfen die Konflikte und ihre wahren, da sagen wir mal, Teile der richtigen Ursachen auch benannt werden. Und das wird auf Dauer auch bei uns hier ankommen. Aber es ist natürlich eine tragische Situation, dass ich kaum oder wenige Arbeiten meiner Kolleginnen und Kollegen, die dafür relevant wären, von ihrem Fachprofil her, hier aus Deutschland sehe. Vielleicht denken sie korrekt darüber, indem sie den Konflikt richtig beurteilen, auch vielseitig beurteilen. Das ist ja nicht immer so einfach. Aber dass sie darüber publizieren, könnte gefährlich sein. Und das ist wie bei Corona, dann sucht man sich über ein anderes Thema.
1: Ja, Wahnsinn, es könnte gefährlich sein. Wir reden eigentlich, als ob dieser ganze totalitäre Kurs völlig normal wäre inzwischen. Und das ist es ja auch. Jetzt werden ja auch Unis nicht nur von der Politik zum Teil gesteuert, sondern auch selbstpolitisch und haben sich ja auf die Fahne geschrieben, die AfD zu bekämpfen. Ja, machen ja auch viele Wissenschaftler mit und viele Universitäten. Was befürchten diese Wissenschaftler von der AfD?
0: Ja, also sie befürchten, die nennen das strukturelle und finanzielle Disruptionen. Also sollte die AfD in Sachsen-Anhalt, wo sie ja, wie wir alle wissen, recht hoch in den Wählerquoten angekommen ist, die Regierung stellen können, parlamentarische Mehrheit haben, dann könnte sie auch versuchen, ihr Wissenschaftsprogramm, das ist relativ weit ausgearbeitet für Sachsen-Anhalt, auch versuchen umzusetzen. Und ein paar Punkte, die man kritisch sieht, sind zum Beispiel, sie sagen, wir wollen die Drittmittel abbauen, damit die Grundfinanzierung der Universitäten wieder stärker und dadurch Forschung frei wird. Freier wird von politischer Lenkung. Wenn sie das aber tun würden, könnte das heißen, hat die AfD nirgendwo gesagt, aber es könnte zum Beispiel bedeuten, dass sie den Sitz des Max-Planck-Instituts in Frage stellen würde. Und dann gibt es eben gemeinsame Finanzierungsübereinkommen. Und wenn es da ein Bundesland gibt, das ausschert, dann könnte die gesamte Finanzierung zum Beispiel Max-Planck zusammenbrechen, weil es eben eine solche Veto-Klausel gibt. Die AfD hat nirgendwo gesagt, dass sie die benutzen wird, aber sie könnte die ziehen. Sie hat einmal kritisch auch über Max-Planck-Institute gesprochen. Das reicht schon, um das zu befürchten. Und natürlich kann sie die Mittel aus Sachsen-Anhalt, die in die Töpfe zur Finanzierung von Drittmittelprojekten gehen sollen, zurückhalten. Das heißt, wir werden insgesamt eine Einbuße innerhalb der zur Verfügung stehenden Mittel geben. Also das ist dann der eine Punkt, ein bisschen zu befürchten, dass man die Max-Planck-Institute plötzlich nicht mehr finanzieren kann. Geht es auf der anderen Seite, sie haben zum Beispiel geplant, dass sie die Bologna-Reform zurückdrehen wollen, beziehungsweise nicht mehr mitmachen wollen, aussteigen wollen, die alten Studiengänge wieder installieren wollen und dass sie auch die Hochschulstrukturen auf 1967 zurückdrehen wollen, also vor die 68er-Revolte zurückdrehen wollen und wieder eine professorengestärkte Universität haben wollen. würden sie das tun, und das ist halt das Interessante, sie können all diese Dinge tun, dann würde wahrscheinlich kaum noch einer in Sachsen-Anhalt studieren wollen. Das würde riesiges Einbrechen der Studierendenzahlen geben. Wahrscheinlich jedenfalls, weil
1: Warum?
0: Die Studierenden nicht mehr so einfach woanders hinwechseln könnten.
1: Ja, aber warum?
0: Kann auch sein, dass die sagen, jetzt haben wir super Möglichkeiten in Sachsen-Anhalt zu studieren, endlich aber Magister wieder. Aber die neuen Studierendengenerationen haben, glaube ich, vergessen, was ein Magister-Einwicklungsstudiengang, wir haben sie an ganz bestimmten Fächern auch tatsächlich noch, die sind ja nicht verboten, bedeutet hat. Trotz allem konnte das zu ziemlichen Erosionen führen. Und dann gibt es halt den großen Vorwurf, dass die AfD sich unter der Fahne der Entideologisierung und der Entpolitisierung selber eigentlich das ganze System nur zu eigen machen möchte, sprich die Forschung, die sie für schlecht findet oder Forschungsrichtungen abdrehen möchte, denen den Hahn abdrehen möchte. Also wenn beide
1: hat sie das gesagt?
0: Ja, sie hat in Riesa gesagt im Januar 25, sie würde alle Gender-Professoren entlassen und solche schönen Dinge. Ich erinnere mich daran, dass eine Gender-Kollegin daraufhin in Tränen ausbrach, dass solche Angriffe drohen würden. Parallel haben wir gesehen, dass Trump ja ähnliches in den USA, zumindest durch Mittelstornierung und so weiter, auch angeht. Also, dass das eine reale, konservativ drohende Gefahr sei. Jedenfalls ist der Vorwurf, dass hier die AfD selber entscheiden will, was gute Wissenschaft ist und was Ideologie ist. Oder überhaupt was Wissenschaft ist. Das ist verfassungsrechtlich problematisch, weil das...
1: Ja, aber das ist ja genau das. Das ist doch genau das, was jetzt auch passiert, nur von der anderen Seite.
0: Genau das ist der Punkt. Das große Geschrei geht, wir müssen versuchen, dass die AfD ihre Vorhaben nicht umsetzen kann. Das Problem ist, sie kann sie alle umsetzen, weil die Mechanismen dafür verfassungsrechtlich, landesrechtlich, legal vorhanden sind. Und man sieht nicht, dass man selber dieselben Mechanismen für eigene Werte und Normen vorher verwendet hat. Und da ist jetzt der entscheidende Punkt. Es geht um einen konservativen Richtungswechsel. Ich weiß ja nicht, ob man den als rechts für die Wissenschaft bezeichnen müsste. Ich weiß auch nicht, ob er gut ist. Ich werde jetzt darüber bei der Bewertung enthalten. Bachelor Master haben ihre Probleme. Umgekehrt die Uhr zurückdrehen ist immer nicht gut. Aber was das Hauptproblem ist, die AfD dreht einfach nur den Spieß um. Erst haben die einen das System benutzt, jetzt müssen die AfD benutzen, jetzt werden die alten Werte durch neue Werte ersetzt und das Spiel geht genauso weiter wie vorher.
1: Ja, und
0: stopp. Wir müssen darüber nachdenken, wie reduzieren wir überhaupt die Möglichkeit, dass Politik auf Forschung und Wissenschaften auf Lehre so direkt.
1: Ja, und wie?
0: Ja, das ist eine gute Frage. Wie? Es gibt eine Reihe von Steuerungsmechanismen, die im Band zur Debatte stehen. Und die müsste man anschauen und reduzieren. Das heißt, alle Faktoren über Zielvereinbarungen, die das Land zum Beispiel gibt, oder das sind sozusagen die Vereinbarungen, die an den Finanzkorpus hängen. Es gibt kein Geld, ohne dass man ein bisschen doch was bestellt. Da müsste man sehen, dass wirklich Finanzautonomie da ist und diese Zielvereinbarungen, die eigentlich keine inhaltlichen sein sollten, sondern mehr oder weniger formale, dass man sich um Exzellenz bemüht, also keine Forschungsinhalte vorgibt, sondern allgemeine mehr Studierendenzahlen und so weiter. Doch trotz allem sind das Einmischungsfaktoren und vor allen Dingen dann die Frage, dass eine Landesregierung selber Institute eröffnen kann, bespielen kann, dadurch sagen kann, diese Professoren, diese Institute für diese Richtung wollen wir haben. Ob wir jetzt wie die AfD die deutsche Kultur mehr beforschen wollen und etwas gegen Migrationsforschung tun wollen, die wieder abbauen wollen. Das sind dann Details, aber man sollte insgesamt sagen, die Steuerung dessen, welche Forschungsgebiete nach vorne gehen, welche Geld kriegen und welche nicht. Und das sollte keine politische Frage sein, die muss sauber getrennt werden. Und ähnliche, sag mal, Entflechtungsmechanismen von Interessen und Finanzen und eben der Selbstbestimmung der Wissenschaft müssen wir in anderen Gebieten auch so.
1: Ja, aber ich sehe so ein bisschen Probleme und frage mich, ob Sie das auch sehen, dass die nächste Generation von Wissenschaftlern ja im Grunde jetzt mit diesem politischen Haltungsgeist aufwächst und indoktriniert wird. Erinnern wir uns an den Studenten vom Anfang.
0: Ja, das ist richtig. Ich warte seit langem, dass es mal wieder so etwas gibt, wie studentische Unruhen für irgendwelche Belange des eigenen Studierendendaseins, wenigstens, oder der Bildungsprobleme im Land. Das gibt es nicht. Als ich studierte am Anfang der 90er Jahre, gab es große Demonstrationszüge. Es gab sie im Prinzip 2009, 2010 zum letzten Mal. Was es jetzt noch gab, bei Corona minimale kleine Unruhen, die sich gegen irgendwelche Maßnahmen gerichtet haben, aber das waren mehr oder minder im Sinne der allgemeinen Gesellschaft. Dann gab es die großen Demonstrationen anlässlich des Gaza-Kriegs, im Palästina-Krieg, wo aber Studierende ich würde mal sagen, die Minderzahl waren, ich habe irgendwo gelesen, maximal 5% der Studierenden haben sich überhaupt für das Thema interessiert, geschweige denn da mitgemacht. Mhm. Und ich sehe nicht, dass ein solcher Aufstandsgeist da ist. In der Schülergeneration ist ein bisschen anders, jetzt auch was den Wehrdienst zum Beispiel angeht. Aber genau was Bildungsbelange angeht, bisher nicht. Allerdings muss man sagen, was nicht ist, kann werden. Ich beobachte seit etwa 2 Jahren, also nach Corona wurde das immer deutlicher, dass junge Leute von der Schule kommen, die gemerkt haben, dass in der Gesellschaft was nicht stimmt. Es sind deutlich mehr, die politisch aktiv sind, sei es links, sei es rechts oder wo auch immer. Und die aber miteinander reden. Es gibt natürlich Extreme, wo dann gerade die Rechten, die Konservativen ausgegrenzt werden. Aber umgekehrt merke ich, das, was Mainstream ist, ist langweilig. Man glaubt dem nicht mehr, das steht unter Vorbehalt. Man wird kritischer wieder in der jüngeren Generation. Und man möchte auch wieder anders sein und gegen den Strom schwimmen. Mhm. Und im Moment ist es so, dass konservativ wieder cool ist. Als Konservativer ist man an einer Universität, die sehr seitensorientiert ist, unter Umständen sehr ausgegrenzt, muss sie verlassen. Da geht man da in die Mensa und ist schon gebrandmarkt, hat mir ein Student erzählt. Und dann ist er mal alleine da. Von der Uni Trier wurde mir erzählt, er hat da mal die junge Freiheit in der Mensa liegen lassen. Und dann hat er jemand, als er war irgendwie noch was zu essen, wohl gegangen, ging zu seinem Platz zurück und dann stand da drauf ein Schwein.
1: Okay.
0: Das gibt es, aber trotzdem, dieser Student hat eine andere Uni verlassen. Hier fühlt er sich relativ wohl, arbeitet mit Studenten zusammen, Studentinnen und Studenten aus verschiedenen politischen Richtungen. Und das ist etwas Neues, was ich sehe. Nach diesen Kämpfen, die wir immer noch haben, die vor allen Dingen auch tatsächlich von sehr linksorientierten Studenten und Studenten ausgehen, dass es immer mehr gibt, die miteinander reden wollen, ob sie links sind oder Mitte oder rechts, überhaupt keine Rolle oder eigentlich völlig unparteilich, denen geht es um die Sache. Die wollen die Dinge wieder hinterfragen, was die gar nicht mögen, wenn da einer ist, der ihnen sagt, wie sie sein sollen, wie sie denken sollen und irgendwie versucht, sie zu indoktrinieren. Das haben sie auf der Schule offenbar als Mainstream erfahren und das ist ihnen einfach zuwider. Ich erinnere mich an meine eigene Schulzeit. Das, was uns in der Schule beigebracht wird, so soll es sein, da haben wir immer unser Fragezeichen dran gemacht, zumindest in einem kleinen Prozentsatz. Und sagt gerade, das wollen wir eigentlich nicht lernen und haben unter der Bank was anderes gelesen. Ich glaube, die heutige Jugend ist nicht anders. Gerade das, was man nicht bekommt oder was auch noch stigmatisiert ist, das wird besonders interessant. Und ich würde sagen, auf diese Trendwende, die jetzt einsetzt, kann man in gewisser Weise setzen. Und wir haben zu viel Indoktrination. Beutelsbacher Konsens ist an der Schule offenbar lange vergessen, mitbekommen, als dass sie das weiter dulden wollen. Die wollen wieder kritisch diskutieren, da wird auch gesetzt. Ja, oder gehört, ich finde das anders. Und die suchen den Diskussionsraum, wo man unterschiedliche Meinungen stehen lassen und aber eben auch sich darüber austauschen kann, ohne sich umzudrehen, du bist nicht meiner Meinung, also bist du mein Feind. Mhm. Das machen sie denn, viele weiß ich nicht, aber es gibt genügend, die es nicht mehr mitmachen. Und das ist eine neue, aus meiner Sicht, in meiner Wahrnehmung an meiner Universität zumindest, wo ich es punktuell mitbekomme, eine neue Sache.
1: Ja, also ich danke für diesen Optimismus zum Schluss. Ich gehe immer gerne optimistisch aus meinen Interviews raus. Vielen Dank, Frau Professor Stahl, für den interessanten Austausch und für Ihr Engagement für Wissenschaftsfreiheit. Danke, dass Sie da waren.
0: Vielen Dank, Frau Kleradovic.
1: Tja Leute, wenn Forschung nicht frei, sondern an politische Ideologien gebunden ist, dann denke ich, ist sie schon relativ tot. Es ist wie in allen Bereichen, ohne mutige Menschen, die aufstehen und sagen, Schluss damit. Ohne die kommen wir aus dem Schlamassel nicht raus oder wir müssen auf die nächsten Generationen warten. Ich danke euch für eure Unterstützung, wünsche euch eine gute Zeit. Bis bald.
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0: 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In Sachsen-Anhalt droht der CDU-Landtagsfraktion möglicherweise die Spaltung. Das berichtet der Zwangsgebührensender MDR. Demnach denken einige der 15 CDU-Abgeordneten darüber nach, die Fraktion zu verlassen und eine eigene parlamentarische Gruppe zu bilden. Der frühere Bildungsminister Marco Tullner sagte dem Staatssender MDR, für ihn sei das zumindest eine Option und er sei damit wohl nicht der Einzige. Bei der Wahl zum Präsidenten des Landtages hatte CDU-Fraktionschef Sven Schulze seinen Abgeordneten Enthaltung vorgegeben, obwohl Abgeordnete eigentlich nur ihrem Gewissen folgen dürfen. Schulze scheiterte mit seiner Vorgabe und so wurde der erste AfD-Politiker zum Präsident des Landtages in einem Bundesland. Europa steht beim Diesel ein schwieriger Herbst und Winter bevor. Davor hat der slowakische Ministerpräsident Robert Fico vor Journalisten gewarnt, berichtet das slowakische Portal HN Online. Als Gründe nannte Fico den kriegerischen Konflikt im Iran und die nach und nach sinkenden Kapazitäten der Raffinerien. Länder, die früher Ölprodukte exportiert haben, kaufen sie inzwischen in großen Mengen ein. Fico befürchtet beim Diesel extrem schwierige, womöglich sogar katastrophale Szenarien. Lidl testet in einer Filiale in England ein neues Kamerasystem mit künstlicher Intelligenz. Das berichtet die Lebensmittelzeitung. An der Decke des Markts hängen dafür Schienen und sogenannte Camera Rails, in denen Kameras und Beleuchtung stecken. Einblicke in die Technik hat das Unternehmen Schwarz Digits auf dem Kongress Retail NXT gegeben. Laut dem Bericht könnte das System Supermärkte irgendwann zu autonomen Läden machen. 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

0: Hallo, was ist eigentlich Demokratie? Demokratie bedeutet, dass diejenigen, die das Land regieren, es immer auch mit einer Opposition zu tun haben und dass die Bevölkerung, der sogenannte Souverän, dann immer abstimmen durch ihre Wahl regelmäßig, ob sie mit der politischen Arbeit der Regierung zufrieden sind oder eben nicht. Und wenn sie nicht so zufrieden sind, dann geben sie ihre Stimme einer anderen Partei, die dann ab und zu mal in die Regierung wechselt, während die Regierung in die Opposition wechselt. Das ist Demokratie. Bedeutet, wenn man ja eine Regierung stellt, heißt es noch lange nicht, dass man sie für immer stellt. Und alle, die heute in einer Regierung sind, waren mal in der Opposition. Und alle, die in der Opposition sind, könnten irgendwann mal in die Regierung kommen. Das sind die Spielregeln in der Demokratie. In den letzten Jahren haben wir es da mit einem Missverständnis zu tun, und zwar seitens der sogenannten etablierten Parteien. Denn die haben es insofern falsch verstanden, dass sie denken, immer wenn sie raus sind aus der Regierung, jemand anders hineinkommt, die Opposition, dann wäre die Demokratie in Gefahr. In Gefahr wäre die Demokratie, wenn es so bliebe, wie es jetzt ist, nämlich dass die Regierenden immer die Regierenden bleiben würden und die Opposition immer die Opposition bleibt. Und vielleicht nur ein Verständnis an die Regierungsparteien oder die, die sich für die Regierung halten, so viele sind es ja nicht mehr. Wenn man mit den Ergebnissen nicht zufrieden ist, also den Ergebnissen, die eine Partei bekommt, in diesem Fall die AfD, dann muss man sich beim Wähler beschweren, weil der Wähler hat seine Stimme abgegeben und der Wähler ist der Souverän. Und wenn der Wähler sich falsch entscheidet aus der Sicht der Regierung, dann ist das die Entscheidung des Wählers. Auch damit muss die Demokratie leben. Aber das ist immer eine Ansichtssache, weil all diejenigen, die ihre Stimme der AfD gegeben haben und vor allem auch die Politiker der AfD, sehen das nicht als eine falsche Entscheidung, sondern als eine überfällige Entscheidung. Und wie gesagt, die haben es verstanden von der AfD, das sind die Spielregeln. Jetzt hat Sachsen-Anhalt einen neuen Landtagspräsidenten bekommen und das ist zum ersten Mal Herr Rausch, nämlich ein Mitglied der AfD. Die Stimmen, die die AfD dafür brauchte, hat sie zusammenbekommen, weil auch das BSW mitgestimmt hat. Aber es sind noch 4 weitere Stimmen dazugekommen und da gab es jetzt so ein riesiges Gemunkel, woher kommen denn die Stimmen? Und die SPD, die älteste deutsche Partei, glaubt zu wissen, dass die Stimmen von der CDU kamen. Anyway, interessant ist, was im Anschluss passiert ist. Also im Anschluss ist Folgendes passiert und das ist doch ein bisschen bizarr, möchte ich sagen, dass nämlich große Teile der SPD in der Hauptstadt, unter anderem Herr Pistorius, unser Kriegsminister, sich dann ermüßigt sahen, die eigene Fraktion aufzurufen und von einem Tabubruch sprach und dann sich spontan entschlossen haben, einen Marsch zu organisieren, und zwar mit der SPD und den Menschen, die für die SPD offiziell noch arbeiten wollen, und zwar aus dem Reichstag heraus zum Bebelplatz. Und der Bebelplatz in Berlin ist jetzt nicht irgendein Platz, das ist der Platz, an dem seinerzeit die Nationalsozialisten die Bücher verbrannt haben. Und dass man sich für diesen Schritt politisch natürlich eingeladen, die entsprechende Presse, dass man sich dazu entschließt, ist jetzt nicht einfach nur so im luftleeren Raum entstanden, sondern es soll ja ein Signal sein. Man vergleicht nämlich, dass das, was jetzt in Sachsen-Anhalt passiert ist, dass es so ähnlich sei wie die Machtergreifung der Nationalsozialisten seinerzeit in Deutschland. Und da muss man sich als normaler Bürger, aber als auch als Journalist, aber überhaupt so als jemand, der von außen das sich anschaut, schon fragen, was eigentlich los ist in diesem Land, dass wir es mit etablierten Parteien zu tun haben, die nur noch hysterisch reagieren. Und absurd ist auch, was Herr Pistorius dann getan hat. Er sprach da nicht nur von einem Tabubruch, sondern er zitierte eben auch jemanden, nämlich der seinerzeit unter Adolf Hitler sagte, ich kann gar nicht so viel essen, wie ich kotzen konnte. Das war nämlich damals die Reaktion eines Politikers auf die Machtergreifung der Nationalsozialisten. Also auch hier, ganz klar ein Symbol, das, was wir jetzt in Sachsen-Anhalt erleben, durch einen Präsidenten in Sachsen-Anhalt, das ist so ähnlich wie die Machtergreifung der NSDAP. Also meines Erachtens, und ich glaube, jeder, der etwas vernünftig ist, würde sagen, Entschuldigung, das ist doch schon eine sehr starke Vereinfachung. Und im Übrigen ist es eine Verharmlosung der tatsächlichen Nationalsozialisten, weil wirklich nichts darauf hinweist, dass die AfD auch nur im Ansatz so sei, wie die Nationalsozialisten es jemals waren. Aber, und das kommt erschwerend hinzu, was mich auch dazu bemüßigt, dieses Video zu drehen. Was ich dort dann sah, hat mich ein bisschen wütend gemacht. Und zwar habe ich dort verschiedene Mitglieder der SPD gesehen, wie sie das Grundgesetz in hochhielten, so nach oben. Und dann auch noch die Nationalhymne angestoßen haben, ja, oder angefangen haben zu singen, auf diesem Bebelplatz. Und da ist mir eingefallen, das letzte Mal, dass ich die das Grundgesetz hochgehalten habe, war auch in Berlin, allerdings in Berlin-Mitte am Rosa-Luxemburg-Platz während der Corona-Zeit. Und da wurde ich von der Polizei doch gebeten, und zwar eher unhöflich, das bitte runterzunehmen, dieses Grundgesetz, denn es wäre eine unerlaubte politische Äußerung. Und genau dieses Grundgesetz wird jetzt von diesem Herrn Pistorius, diesem Obergefreiten, hochgehalten nach dem Motto, wir müssen das Grundgesetz schützen. Und da möchte ich alle, die das jetzt sehen, vielleicht mal nochmal einen Fokus versetzt, nämlich wenn man sich daran erinnert, welchen Kurs aktuell die Regierung auch mit der SPD zusammenfährt und welchen die SPD schon einmal gefahren hat, da gibt es doch tatsächliche Parallelen, von denen Herr Pistorius immer sprach. Es wären so ähnliche Parallelen wie damals, aber die Parallelen gibt es tatsächlich, aber die sind von der SPD, diese Parallelen, da lassen sich die Parallelen finden. Denn wer hat uns verraten, ich sage ja immer asoziale Demokraten, richtig heißt es, wer hat uns verraten, Sozialdemokraten, wer hat denn damals den Kriegskrediten zugestimmt, die in den Zweiten Weltkrieg geführt haben? Wer hat das denn getan? Ja, das war doch die SPD. Und wer hat denn eigentlich das Sondervermögen ja praktisch mit durchgewunken, ja, mit der jetzt eben auch aufgerüstet wird gegen Russland? Das ist doch die SPD. Und wer hat denn damals es mitgetragen bei Corona, dass alles niedergeschlagen wurde, was das Grundgesetz nach oben hielt? Ja, das war doch auch die SPD. Und vielleicht fürchtet die SPD, dass es unter einer Führung der AfD einen Corona-Untersuchungsausschuss geben könnte, der dringend gebraucht wird. Vielleicht haben Sie davor Angst oder Sie hat vielleicht davor Angst, dass der Krieg, den man sich gegen Russland wünscht, warum auch immer, dass der möglicherweise flach fällt. Und deswegen kann ich nur sagen, wir hatten es ja schon mal in Deutschland mit jemandem zu tun, der sehr gefährlich war. Das war ein Gefreiter. Jetzt haben wir es mit jemandem zu tun, der ist ein Obergefreiter und ist ähnlich gefährlich meines Erachtens oder zumindest ziemlich naiv. Und deswegen die Reaktion ja auf einen politischen Wechsel in einem Bundesland, wie man darauf reagiert, sagt sehr, sehr viel über die SPD, die älteste Partei Deutschlands. Die reagieren nämlich wie eine Sekte. Und ich finde es beschämend, dass diese Partei so abgekoppelt ist in ihrer Blase, dass sie nicht mal merkt, dass das, was sie heute an Politik betreibt, einen Willy Brandt, ja, wenn er noch leben würde, dazu bringen würde, Herrn Pistorius zu Ohrfeigen. Ich glaube schon. Weil alles, was Willy Brandt damals getan hat, ja, als Staatsfeind Nummer seiner Zeit in den USA, war ja eine eigenständige Ostpolitik zu machen und zwar Richtung Moskau die Hand zu reichen. Nicht, weil das ein Putin-Versteher war, Putin gab es damals ja noch gar nicht, jedenfalls nicht auf der politischen Bühne, sondern weil Herr Willy Brandt wusste, okay, in Europa wird auch Russisch gesprochen und es hat überhaupt keinen Sinn, ja, nachdem man das zweimal versucht hat, Russland niederzuringen. Das ist ja 1914 passiert und dann ist es nochmal 33 passiert und beides Male hat Deutschland entweder Russland den Krieg erklärt oder Russland überfallen. Es hat gar keinen Sinn, weil dafür ist das Land einfach zu groß. Es sind unsere Nachbarn, wir müssen auskommen, was nicht bedeutet, wir müssen sie lieben, aber sie sind einfach da. Also das zum dritten Mal zu versuchen, hat überhaupt keinen Sinn. Und aus diesem Grund war Willy Brandt dafür, dass wir diplomatisch mit der anderen Seite reden. Und das war ja sehr erfolgreich. Das war auch das Konzept, warum die SPD damals so stark war, nämlich für diese Ostpolitik, die ja nicht allen geschmeckt hat, vor allem nicht den Rüstungskonzernen. Und die Politik, die heute die SPD betreibt, ist ja krassig das Gegenteil. Ja, ist ja 180 Grad verdreht. Der SPD kann es ja ähnlich wie den Grünen nicht schnell genug zu einem Waffengang gehen. Und dass eben dieser Pistorius sich dann hinstellt und sagt, ja, das würde Ihnen all die alte Geschichte erinnern. Das stimmt, ja, Herr Pistorius. Aber das erinnert mich an die Geschichte der SPD 33-45. Daran erinnert mich das. Und dass Sie und Ihre Truppe es tatsächlich wagen, ja, auch noch zum Bebelplatz zu marschieren, ja, relativiert die Geschichte wirklich extrem und auch noch das Grundgesetz hochzuhalten, ja, was bei uns eine unerlaubte politische Äußerung ist. Und dass Sie dann auch noch mit Ihren Leuten die Nationalhymne singen, das ist wirklich eine Farce und zeigt, dass es wirklich Zeit wird, dass Sie wirklich wieder in die Opposition zurückkehren, weil Sie haben, Ihnen ist das zu Kopf gestiegen, das alles. Und was mich bei der Sache besonders aufregt, ist, dass wenn Sie sich mal Revue passieren lassen, ja, oder in unserer Situation, wenn unser einer, ja, die kritischen Journalisten, ja, oder die Kritiker generell, wenn wir es wagen würden, ja, zum Bebelplatz zu marschieren, das Grundgesetz hochzuhalten, von das erinnert mich an damals sprechen würden und auch noch die Nationalhymne singen würden, dann würden Ihre Gazetten und Ihre Stiftungen schreiben, ja, da singen die Falschen die Nationalhymne, ein ganz starkes nationales Signal und da werden die nationalen Farben hochgehalten statt der Flagge und was könnte das denn heißen und so weiter. Aber das sind doch alles Sie. Sie machen das doch. Und das ist das Verrückte. Wenn man in späteren Geschichtsbüchern das lesen wird, wird man sehen, was war das für eine Zeit? Und Sie von der SPD, wie Sie von den Grünen oder große Teile der CDU, benehmen sich inzwischen so, wie man das eigentlich nur von Sekten kennt. Das ist Hysterie nach dem Motto, wenn wir nicht mehr an der Macht sind, dann bricht die ganze Welt zusammen. Und das erinnert mich ziemlich stark an früher. Da gibt es ja auch Bilder, dass dann, ich erinnere nur an Magda Goebbels, ihre Kinder vergiftet hat, weil das Ende der nationalistischen Idee und der Partei steht vor der Tür. Und was soll denn dann passieren? Ich kann Sie beruhigen, Herr Pistorius. Nach Ihnen und nachdem die SPD und die Grünen und die CDU und wer auch immer nicht mehr gierig, wird das Leben weitergehen. Es geht einfach weiter. Es ist nicht so, dass dann die Welt untergeht. Das Leben geht einfach weiter. Und ob dann jetzt der Waffengang gegen Russland, der Dritte Weltkrieg, wo ja Deutschland das Gastgeberland ist, ja auch unter ihrer Regie, ob das dann ausfällt, das weiß ich nicht. Ich glaube nur eins, wenn man sich den Zustand der Bundeswehr anschaut und sieht, dass auch immer mehr Jugendliche bravo sagen, ich bin nicht dabei und mehr verweigern denn je. Wenn man sich das anschaut, muss man ja sagen, vielleicht hat doch der ein oder andere Jugendliche etwas gelernt. und sagt, okay, das sind ja eigentlich nur Kriege, die dazu dienen, das Geschäft mit dem Krieg anzukurbeln. So muss man es ja runterbrechen. Oder aber einen Währungscrash des Dollars zu verhindern oder aber eben Ressourcen zu erschließen. Das übliche Spiel. Wenn das tatsächlich bei den Jugendlichen zwischen durchgedrungen ist, und ich glaube, das ist so, trotz der Propaganda von ARD und ZDF, dann muss man ja sagen, bravo, da haben ja auch vielleicht die alternativen Medien etwas geleistet. Nur so viel, deswegen dieses Video, ich komme auch zum Schluss, was Sie und Ihre Truppe, ja, diese Reste von einer SPD, was Sie dafür ein Bild abgeben, das ist nicht nur schmerzhaft, es ist auch lächerlich und einfach nur noch beschämend. Und wenn diejenigen, die damals für die SPD standen, ja, nicht nur Willy Brandt, auch wenn Schmidt noch am Leben wäre und das sehen würde, dann würde er, glaube ich, einen Wutanfall bekommen. Er war ja immer sehr ruhig und lässig, ja, und würde ihn, ich glaube, das kann man so sagen, ja, nicht nur den Rauch ins Gesicht blasen, ich glaube, er würde ihn ins Gesicht spucken, weil was Sie tun, ist der absolute Wahnsinn. Sie tun nämlich so, dass wenn Sie nicht mehr an der Macht sind, dass dann die Demokratie am Ende ist und dann, dass Sie sich dann an den Platz begeben der Bücherverbrennung, tut so, als wenn die andere Seite permanent Bücher verbrennen würde, aber Sie sind es doch, ja, und Ihre Politik und die Leute, die zu Ihrem Club, Ihrer Sekte gehören, die da und herum zensieren, ja, die dafür sorgen, dass irgendwelche Kritiker, egal auf welchem Gebiet, dass die mundtot gemacht werden, dass die ausgeladen werden, dass sie verunglimpft werden. Das machen alles sie. Und das erinnert mich auch sehr, sehr stark an die letzten Tage der DDR. Ich liebe doch alle Menschen. Sie sitzen in einem derartigen Elfenbeinturm, ja, dass sie nicht mehr in der Lage sind, das zu reflektieren und wirklich davon ausgehen. Und ich habe lange geglaubt, dass sie sich ziemlich gut verstellen können, weil sie ja nicht ganz auf den Kopf gefallen sein können. Aber ich glaube inzwischen, dass ich mich da geirrt habe. Sie glauben das. Sie und ihre Truppe von der SPD, sie glauben das tatsächlich. Sie glauben tatsächlich, dass wenn die AfD immer mehr in Regierungsverantwortung kommt, dass dann ja ein neuer Diktator vor der Tür steht und Deutschland ein viertes Reich aufzieht. Das glauben sie wirklich. Und sie glauben eben auch dann, dass dieses Land dann verloren ist. Ich weiß nicht, wie es kommen wird. Ich weiß nur eins, viel schlimmer, wie unter ihrer Regie kann es ja gar nicht werden. Mehr Abrissbirne kann es ja gar nicht geben. Und ich glaube, das Zeichen, was die Bürger sehen und geben wollen, wenn sie die AfD wählen, ich hoffe, sie irren sich, die ist einfach nur, dass sie satt haben. Ob es jetzt wirklich viel besser wird, das weiß ich nicht, weil ein altes System ist ja sehr stabil und darauf muss die AfD ja Politik machen. Und da gibt es ja noch europäisches Recht, was nationales Recht schlägt. Was ich noch sagen wollte, das, was sie hier in den letzten Tagen geleistet haben, ja, wie gesagt, zum August-Bebel-Platz marschieren, ja, und dann sagen, ja, die Geschichte wiederholt sich und die Nationalhymne und das Grundgesetz und so weiter unter eines Wiedererstarken des Nationalsozialismus, das machen sie es ja nicht mehr. Das ist derart lächerlich, ja, dass man eigentlich sagen müsste, sie sind unfreiwillig und ihre gesamte Truppe eine Witzfigur, eine schreckliche Witzfigur. Und ich wünsche, dass immer mehr Leute durch diese Berichterstattung aufwachen und sagen, was für Verrückte. Weil das Schlimmste, was aus ihrer Sicht passieren könnte, ist zum Beispiel, dass die AfD das tut, was Willy Brandt schon getan hat, sich mit den Russen an einen Tisch setzt, den Ukraine-Krieg beendet und sagt dazu, lasst uns ein Volk guter Nachbarn sein. Und das können Sie sich überhaupt nicht vorstellen, dass das auch bei der AfD passieren könnte, weil diese Art von Politik kann nur die SPD machen. Gott sei Dank nicht. Gott sei Dank nicht. Ein Volk guter Nachbarn zu sein, ist nicht abhängig davon, welche Partei man früher gewählt hat. Und dass Sie an Frieden nicht interessiert sind, sondern an irgendwas ganz anderem, das ist ja wohl offensichtlich. Ich wünsche Ihnen keinen schönen Tag.
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1: Hallo und herzlich willkommen hier bei Radio München. Und wenn es doch gute und böse Mächte gibt, die miteinander ringen, in mir, in dir, aber auch im Geist von Schulen, Initiativen, Firmen oder ganzen Ländern. In einer dualen Denkweise ist das Böse der eine wesentliche Bestandteil, vor allem in der christlich geprägten Kultur. Es gibt ja auch das Gute, Gott. Heute weitgehend ersetzt durch den Glauben an Aufklärung durch Wissenschaft. Nur, wie erklärt sich darin der Missbrauch der Aufklärung, der Wissenschaft für Macht? Und wo bleiben Güte, Liebe, Weisheit und Schönheit? Radio München widmet sich der Frage in der Reihe »Vier Masken des Bösen« von Florian Dimitri Leupin. Vier Romane, vier Menschen, die sich selbst nie als böse empfinden. Ein Gastwirt, der Spitzel ist und sich für pflichtbewusst hält. Ein Bauarbeiter, der eine Straße baut, die später Panzer trägt. Ein gestürzter Diktator, der seine Richter in Verlegenheit bringt. Ein Waisenjunge, dem ein System seine Rolle zuweist, ohne ihn je gefragt zu haben. Vier Bücher, dieselbe Frage. Was ist der Mensch selbst? Und wie erkennt er in sich Gutes und Böses? In der zweiten Folge hören Sie Schemax, der Mann, der nicht wusste, dass er der Böse war. Zunächst erschienen in der Online-Publikation Ein Blick durchs Schlüsselloch auf Substack. Sprecher Ulrich Allroggen.
2: Das immerhin leistet die Literatur. Sie schaut nicht weg, sie vergisst nicht, sie bricht das Schweigen. Günter Grass. Ich habe Schemax dreimal gelesen. Beim ersten Mal dachte ich, ich wüsste, worum es geht. Beim zweiten Mal merkte ich, dass ich das erste Mal nicht richtig hingeschaut hatte. Beim dritten Mal saß ich eine Weile still da. Das ist selten bei einem Roman. Es passiert einem fast nur, wenn der Autor etwas Unbequemes über einen selbst herausgefunden hat. Paris 2064. Ein Restaurant, ein Spitzel. Die Welt, die Jacob Arjouni entwirft, ist nicht besonders fremd. Das ist das Erste, was auffällt. Keine fliegenden Autos, keine Roboter, keine galaktischen Kriege. Nur Paris, 11. Arrondissement. Ein gepflegtes deutsches Restaurant namens Chez Max, Cuisine Allemande. Auf der Karte steht eine Fischsuppe, benannt nach Günther, dem Vornamen eines deutschen Nobelpreisträgers für Literatur, erklärt Max seinem Kellner. Das Rezept soll von ihm sein. Max Schwarzwald, der Wirt, ist ein gepflegter Mann mittleren Alters. Er kennt seine Stammgäste, er achtet auf guten Wein, er hält das Lokal sauber. Und er bespitzelt seine Gäste für den Geheimdienst. Die Welt von 2064 ist durch einen 60.000 Kilometer langen Zaun geteilt. Auf der einen Seite Europa, China, Nordamerika, Demokratie, Fortschritt, Sicherheit. Auf der anderen der Rest. Armut, Diktatur, religiöser Fanatismus. Dass die erste Welt womöglich selbst dafür gesorgt hat, dass die zweite Welt so aussieht, wie sie aussieht, ist kein Thema. Den Zaun überhaupt zu erwähnen, gilt als staatsfeindlich. Max gehört zur Ashcroft-Organisation. Ihr Auftrag, Verbrechen verhindern, bevor sie geschehen. Wer plant zu stehlen, zu lügen, zu schmuggeln, wird verhaftet. Nicht nach der Tat, vorher. Weil das Präventivüberwachung ist und Präventivüberwachung notwendig ist, um die erste Welt zu schützen. Das leuchtet Max vollkommen ein. Sein Partner Chen Wu sieht die Dinge anders. Chen ist brillant, zynisch, provokant. Er bricht Tabus, redet über den Zaun, lacht über das System, das ihn bezahlt. Aber er ist bei der Ashcroft-Organisation viel erfolgreicher als Max. Das macht Max rasend. Als Chen eine Schwäche zeigt, greift Max zu. Der Trick, den Arjouni spielt. Hier ist das Raffinierte. Als Leser sitzt man zunächst auf Maxens Seite. Das ist Arjounis Handwerk. Max erzählt selbst. Sein Tonfall ist ruhig, scheinbar reflexiv, gelegentlich fast selbstkritisch. Er hat Gewissensbisse. Er fragt sich, ob er das Richtige tut. Er gibt zu, dass ihm manchmal Zweifel kommen. Das klingt nach einem Menschen, der kämpft. Nach einem Underdog in einem schlechten System. Vielleicht nach einem Helden, der irgendwann aufbegehren wird. Und Chen? Chen ist laut, arrogant, moralisch fragwürdig. Er sagt Dinge, die man besser nicht sagt. Er wirkt wie der Bösewicht. Also wartet man auf den Moment, wo Max erkennt, in welchem System er steckt, wo er sich gegen Ashcroft stellt, wo er zum Winston Smith wird, zum Rebellen, zum Widerständler. Dieser Moment kommt nicht. Max ist kein Winston Smith. Max ist der Wärter. Arjuni hat einen ganzen Roman gebraucht, um das so zu zeigen, dass man es erst am Ende wirklich begreift. Das System, das sich selbst schützt. Was Arjuni entschlüsselt, ist ein psychologischer Mechanismus, den die meisten Menschen an sich selbst nicht erkennen, dass man im System böse Dinge tun kann, ohne sich selbst als böse zu empfinden. Dass das System einem die Sprache gibt, mit der man alles rechtfertigt. Dass man, wenn man diese Sprache lange genug gesprochen hat, gar nicht mehr merkt, dass man eine Sprache spricht. Man denkt einfach so. Das erinnert an Patrick Batemans kalte Leere in American Psycho, nur ohne das Blut. Dort ist es die Konsumgesellschaft, die einen Menschen aushöhlt. Bei Arjuni ist es der Sicherheitsstaat, der eine Störung erzeugt, die sich selbst für Gesundheit hält. Max verrät seinen Freund Leon wegen geplantem Zigarettenschmuggel. Er tut es, weil Zigaretten verboten sind und weil Verbote durchgesetzt werden müssen und weil Leon wusste, was er tat. Max hat Gewissensbisse, aber er handelt nicht anders. Max versucht, Chen zu vernichten. Er tut es, weil Chen eine Schwäche gezeigt hat und weil Schwäche verdächtig ist und weil das Richtige immer das ist, was das System als richtig definiert. Er trägt keinen schwarzen Umhang. Er trägt eine Schürze, serviert Fischsuppe und empfindet sich als anständigen Menschen, der seinen Pflichten nachkommt. Das ist eine Beschreibung eines Mechanismus, der in der Geschichte immer wieder funktioniert hat und der nicht aufgehört hat zu funktionieren. Wer sich fragt, warum Menschen in Systemen mitmachen, die ihnen selbst und anderen schaden, Arjuni zeigt es. Der Name Max Schwarzwald ist dabei kein Zufall. Ein Deutscher in Paris, Träger eines Namens, der nach Heimat und Ordnung klingt. Arjuni schreibt über die deutschen Tugenden und den schmalen Grat zwischen Pflichtbewusstsein und Pflichterfüllung um jeden Preis. Aber er schreibt eigentlich über alle. Max Schwarzwald könnte aus jedem Land kommen. Er könnte jetzt leben. Er könnte jemand sein, den man kennt. Die Fischsuppe und Günther. Als Maxens Kellner Alexi fragt, warum die Fischsuppe Günther heißt, erklärt Max, der Vorname eines deutschen Nobelpreisträgers für Literatur. Das Rezept stamme von ihm. Alexi sagt, irgendwie schade, dass er dann wegen einem Suppenrezept in Erinnerung bleibt. Max antwortet, bleibt er ja nicht. Wer Günther ist, sagt Arjuni nicht. Aber Schemax erschien 2006, in demselben Jahr, in dem Günter Grass öffentlich eingestand, dass er als Jugendlicher Mitglied der Waffen-SS gewesen war und das 60 Jahre lang verschwiegen hatte. Ein Literaturnobelpreisträger, Ikone des deutschen Gewissens, Autor von »Die Blechtrommel« und »Im Krebsgang«, einem Roman über verdrängte Schuld. Selbst ein Mensch, der sich jahrzehntelang nicht als schuldig sah, der sein Schweigen mit Pflicht, mit Schutz der Familie, mit dem Schutz seiner Karriere und seiner Wirkung rechtfertigte. Ein Roman über einen deutschen Protagonisten, der im System mitläuft und sich im Recht wähnt, benennt eine Fischsuppe nach einem Günther. Das ist Arjuni auf seiner präzisesten Ebene. Die Fischsuppe ist harmlos, das Schweigen dahinter nicht. Zwei Romane, dasselbe Jahr. Hier eine Koinzidenz, die mich beim dritten Lesen beschäftigte. Arjuni wählt 2064 für seinen Roman, den er 2006 schreibt. Aus eigenem Antrieb, als Reaktion auf 9/11 und den Irakkrieg. Fast 10 Jahre später, 2015, erscheint Germany 2064 von Martin Walker, entstanden im Auftrag der Unternehmensberatung A.T. Kearney anlässlich ihres 50-jährigen Jubiläums, auch dort 2064. Zwei Romane, dasselbe Zukunftsjahr, entstanden unabhängig voneinander mit komplett verschiedenen Blickwinkeln. Walkers 2064 ist eine optimierte Version unserer Gegenwart. Gesundheitschips, autonome Fahrzeuge, lückenlose Überwachung, alles sauber und komfortabel. Ein Szenario-Planning-Dokument in Romanform. Arjunis 2064 ist eine Frage. Was macht das System mit den Menschen, die es aufrechterhalten? Walker fragt, wie sieht das System in 50 Jahren aus? Arjuni fragt, was macht es mit uns? Beide haben 2064 gewählt, aber sie meinen nicht dasselbe. Der Roman erschien 3 Jahre nach dem Irak-Einmarsch. Arjuni schrieb ihn, während die Bush-Administration Präventivkrieg zur Doktrin erhob, während Guantanamo lief, während Folter als erweiterte Verhörmethode umbenannt wurde. Er sah Angst als Herrschaftsinstrument. Den Zaun als letzte Konsequenz von Abschottungspolitik, die Sprache des Systems, die alles rechtfertigt. Den Mitläufer als eigentliche Triebkraft des Totalitarismus, nicht den Diktator. Was er nicht sehen konnte, weil er 2006 schrieb, dass sein Zaun keine Dystopie bleiben würde, dass Europa 2015 anfangen würde, tatsächlich Zäune zu bauen, dass Australien, Dänemark und die EU digitale Identifikationspflichten mit dem Schutz vor den anderen rechtfertigen würden, dass die Frage, wer zur ersten Welt gehört und wer nicht, zur politischen Kernfrage des 21. Jahrhunderts werden würde. Und vor allem, dass nach Corona die Frage, warum machen Menschen in einem solchen System mit, so dringend werden würde wie selten. Arjuni hat die Antwort bereits 2006 geschrieben, weil das System ihnen eine Sprache gibt, in der ihre Mitarbeit tugendhaft klingt. Weil Max Schwarzwald nie weiß, dass er der Böse ist, weil er es nicht wissen muss. Arjuni hat nicht erlebt, wie recht er hatte. Das ist das Bitterste an diesem Buch. Warum man es lesen sollte und warum man danach wartet. Schemax lehrt einen etwas, das über den Roman hinausgeht, wie wichtig es ist, mit dem Urteilen zu warten. Man glaubt, Chen ist der Böse, dann merkt man, dass Max der Böse ist, dann merkt man, dass Böse das falsche Wort ist, weil Max sich selbst nicht so sieht und das System dafür gesorgt hat, dass er sich nicht so sieht. Und dann sitzt man da und fragt sich, über wie viele Menschen und Situationen man im eigenen Leben zu schnell geurteilt hat. Arjuni hat denselben Mechanismus in Hausaufgaben beschrieben, einem anderen, etwas weniger bekannten Roman. Auch dort ein Protagonist, der sich im Recht glaubt und es nicht ist. Auch dort das System, das die Wahrnehmung formt. Wer Schemax las, sollte Hausaufgaben lesen und umgekehrt. Schemax ist kein bequemes Buch. Es ist ein Spiegel. Spiegel muss man nicht schön finden, man muss in sie hineinsehen. Was man dort sieht, ist eine Frage wert. Welche Sprache spricht man selbst, ohne es zu merken? Welche Handlungen rechtfertigt man mit Pflicht, mit Notwendigkeit, mit dem Schutz von etwas Größerem? Wo ist die Grenze zwischen dem, was man tut, und dem, was man für richtig hält? Arjuni gibt keine Antworten, das wäre zu einfach. Für mich dauerte es 3 Lesungen, bis ich die Fragen richtig stellte.
1: Sie hörten Schemax, der Mann, der nicht wusste, dass er der Böse war, Teil 2 der Reihe 4 Masken des Bösen von Florian Dimitri Leupin, Sprecher Ulrich Allroggen. Der Text war zunächst erschienen in der Online-Publikation »Ein Blick durchs Schlüsselloch« auf Substack und auf der Webseite einblickdurchsschlüsselloch.ch. Mein Name ist Eva Schmidt und ich frage mich, wenn die Mächte tatsächlich innerhalb der Systeme, auch innerhalb des Menschen ringen, wie das zu erkennen und zu spüren sein könnte. Haben Sie einen achtsamen Tag und Abend. Ciao. Servus.
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4: Liebe Zuschauer, sehr geehrte Damen und Herren, ganz herzlich willkommen zu einer neuen Ausgabe von Matussek und Reinhardt an diesem wunderschönen Sonntag. Ich freue mich, dass Sie wieder dabei sind und ich freue mich natürlich auch, dass du dabei bist. Lieber Matthias, ich hoffe, es geht dir gut.
5: Mir geht es prächtig. Ich war gerade in einem wunderbaren Erntedankgottesdienst mit einer Fülle an Früchten und Ähren und so weiter. Also die Früchte des Feldes und Ernte, das ist ja hier auf dem Land besonders sinnlich vor Augen zu führen. Also großen Dank an den Schöpfer. Und da war eine interessante Stelle in der Lesung von Jesaja. Da bin ich kurz aufgeschreckt, als ich das gelesen habe. Da ist nämlich die Rede davon, dass jemand einen Rechtsspruch erwartet, stattdessen nur Rechtsbruch bekommt. Ja, und das hat mich an unsere derzeitige Lage erinnert.
4: Ja, es ist die neue INSA-Umfrage rausgekommen, die Sonntagsfrage zur Bundestagswahl. Ja, und da hat die AfD jetzt erstmals 30% erreicht. Man hat lange drauf gewartet, aber es ist jetzt soweit, der Kipppunkt scheint erreicht. 30-18, nicht nur 30-20, sondern die CDU ist auf 18% gefallen und SPD und Grüne bei 14%. Es sind ja quasi nur noch Splitterparteien, kann man fast sagen. Und die beanspruchen die Macht eigentlich nur noch aufgrund ihrer Geschichte und nicht des Bürgerwillens. Also man kann ja sagen, ein Drittel der Deutschen sind mittlerweile Vulgärdemokraten, wie unser Franz Walter Spalter Steinmeier formuliert hat.
5: Ja, die werden ganz unterste Fach eingeordnet.
4: Ja, also mir scheint, dass der eine oder andere langsam den Verstand verliert. Damit meine ich nicht nur unseren Bundespräsidenten, sondern auch Harpe Kerkeling, der eine unfassbare Rede gehalten hat. Da hören wir jetzt mal ganz kurz rein, was er von sich gegeben hat.
6: Es sind Millionen von Menschen, die Angst haben. Und ich höre immer öfter die Diskussion, wann muss ich dieses Land verlassen? Was haben die mit uns vor? Und Menschen, die mit dem Wahlslogan kommen, alles ist möglich. Bei einem Autohersteller verstehe ich das. Da geht es dann um Geschwindigkeitssteigerung, mehr Sitzplätze im Auto. Aber eine politische Partei, bei der alles möglich ist und die das zu ihrem Wahlslogan macht, bei denen ist unter Umständen auch Buchenwald möglich.
4: Ja, und jetzt auch noch gleich hinterher den Spruch von Steinmeier mit den Vulgärdemokraten.
7: Aber vor allem, meine Damen und Herren, sind da zugleich jene, ich möchte sagen, Vulgärdemokraten, die unter Berufung auf demokratische Mehrheiten und den angeblichen Volkswillen für sich unbeschränkte Macht fordern.
4: Doch, also es ist eine infame Beleidigung von diesem vulgär Bundespräsidenten, kann man sagen, oder?
5: Ja, da kommt der alte Kader, stalinistische Kader wieder durch. Der war ja in einer trotzkistischen Truppe, die das System stürzen wollte. Und jetzt auf seine alten Tage erinnert er sich an seine KPD-Vergangenheit oder diesen Verlag, den er beigesteuert hat, wo der Systemsturz verlangt wird. Also es ist natürlich eine große Unverschämtheit. Ich hatte gerade mit einer Dame aus der Kirche gesprochen über die AfD und ein Drittel der Bevölkerung sind mittlerweile Vulgärdemokraten. Da zuckte auch die so ein bisschen zusammen. Ich hatte ihr das erzählt im Zusammenhang. Mir ist letzte Nacht der Auspuff meines Autos über Nacht mit Schlamm zugeschmüllt worden, zugestopft worden. Am nächsten Tag machten mich die Nachbarn darauf aufmerksam, weil ich spät aufsteher bin. Da hatte dann tatsächlich über Nacht jemand, der nicht, weil er mein Auto hasste, sondern wahrscheinlich mich, den Auspuff zugestimmt und zugestopft. Ja, und das passiert eben, ne? Wenn du die Bevölkerung aufhetzt in einem Dauerfeuer und immer wieder Nazi, Nazi sagst, durch die Wiederholung prägt sich da irgendwas ein, offenbar, und die gar nicht mehr auf die Details des Programms und die sehr vernünftigen Vorschläge zur Immigration und zur Wirtschaft und zum Klima, Voodoo. Das wird alles weggekippt mit der Generalbehauptung, das sind Nazis, ja. Also das heißt, ein Drittel der Bevölkerung ist vulgär und ordinär. Und der Bundespräsident hat ja eigentlich qua Amt die Funktion, alle Deutschen zu repräsentieren und tatsächlich auch eine Aussöhnung der verschiedenen Lager hinzubringen. Aber er, wie du sagst, ist der Spalter. Ja, Frank Spalter, Steinmeier. Und es ist ein, ja, was ist das? Ist das Panik? Offenbar steigt ja das Wasser, ne? Also wir haben ja diese Amthor-Geschichte gehabt. Ja, da muss man sich natürlich strecken, ja, wenn man hier die Stufen hochgeht und Karrieresprung und so weiter. Also ja, das ist alles so entsetzlich. Und aber was der Steinmeier da von sich gegeben hat als höchster Repräsentant des Staates, ist natürlich gefährlich. Ja, das zeigt die Entschlossenheit der Linken, bis zur letzten Patrone wirklich zu kämpfen.
4: Es erreicht die Leute. Ich habe heute Morgen, und jetzt kommen zwei Videotipps, Winters Woche gesehen. Ja. Und da hat er Leute vor der Kamera gehabt, die wirklich ganz extrem diese Tagesschau-Meinung rausposaunen mit vollster Überzeugung und sich sicher sind, genau wie Harpe Kerkeling, dass die AfD, wenn sie an die Macht kommt, wieder irgendwelche Konzentrationslager aufmacht oder so. Unfassbar. Ja. Und dann habe ich noch einen Videotipp, liebe Zuschauer. Den Link finden Sie in der Videobeschreibung. Und zwar geht es um ein neues Video mit Sucharit Bhakti und Hans-Georg Maaßen. Ein ganz, ganz spannendes Gespräch. Und Sucharit hat gesagt, dass es seine wichtigste Aufgabe ist und sein wichtigstes Problem, was er sieht. Und schauen Sie sich das Video an, es ist äußerst spannend und ganz wichtig, dass es verbreitet wird. Also teilen Sie es auch, wenn Sie es sich angeschaut haben. Ich danke Ihnen ganz herzlich dafür. Ja, Matthias Steinmeier, du sprachst von Panik. Ich glaube, es ist Panik. Ja, Sie sehen, Ihre Macht bindet, wie Sie wahrscheinlich in den nächsten Parlamenten nur noch mit ganz wenigen vertreten sein werden. Sie sehen die AfD, die immer mehr gewählt wird. Die Frage ist jetzt, was in Sachsen-Anhalt passiert. Da ist ja jetzt am Dienstag die konstituierende Sitzung in Sachsen-Anhalt und die Eröffnungsrede wird eine Linke halten, die gleichzeitig zu Protesten gegen diese konstituierende Sitzung aufgerufen hat. Das ist auch wieder so ein Ding, wo man, was so unfassbar ist.
5: Ne? Ja, wir kämpfen natürlich sowohl außerparlamentarisch, wie das hatte ja die Linke schon nach der letzten Wahl gesagt, sagte Van Aken, ne? Wir haben auch auf der Straße unsere Mächte. Also die Straße übernimmt und in Berlin ist es natürlich extrem geworden, weil da wählen die jetzt eine Bürgermeisterin, die vorher in der Roten Hilfe war. Das war ursprünglich noch in meinen Tagen ein Netzwerk der RAF-Terroristen in der Gesellschaft. Und sie war außerdem in einer kommunistischen Plattform, die sich den Sturz des Systems auf die Fahnen geschrieben hat. Also da war aktiv der Systemsturz propagiert. Aber wir haben nur eine Brandmauer nach rechts und nicht nach links. Wobei die Linke natürlich, jetzt hat man das in Berlin gesehen, droht zu verschmelzen mit einem kriminellen Clan und mit Hamas-Terroristen. Also da ist ein grundsätzlicher Wechsel der normalerweise bürgerlichen Mehrheit, wie verlogen sie auch immer war, CDU, Wegner und so weiter. Ja, da ist ein energischer Wechsel in der Tonart und wahrscheinlich auch in der praktischen Politik. Ne? Also es geht jetzt darum, dass sie sich vom Antisemitismus distanzieren. Und da wird groß diskutiert. Also bei der Überschrift über Antisemitismus muss noch diskutiert werden. Da wird einem Angst und Bange. Ja, und das in Berlin. Ja, das ist doch so ein geschichtsblinder Wahnsinn. Ja. Und und die Politik tut alles, um diese Lesart zu bedienen und ist sehr skrupellos bei der Anwendung ihrer Mittel, wie du jetzt so gesagt hast. Ne? Also in der AfD-Geschichte im Landtag da wird eine Linke, eine Kommunistin reden und ja, und das ist ziemlich entsetzlich, ja.
4: Naja. Naja, aber es sieht so aus, als würde der erste AfD-Landtagspräsident gewählt werden am Dienstag. Und da ja, dürfen wir alle gespannt sein. Wahrscheinlich wird es im Landtag Unruhen geben. Ich erinnere mich immer noch an Bilder aus der Türkei und Griechenland und aus anderen Staaten, wo sie sich auf die Fresse hauen, weißt du?
5: Ja.
4: Könnte passieren, eventuell.
5: Ja. Auch aus dem ukrainischen Parlament gibt es ja solche Aufnahmen.
4: Genau, ja.
5: Also die lassen dann die Fäuste sprechen, vier Fäuste für ein Halleluja. Ja, aber es geht ja nicht nur um die parlamentarischen Gepflogenheiten, sondern es geht um die Gefahr, dass man die Straße mobilisiert und dass man das Gift der Spaltung in die Bevölkerung reinträgt. Während wir reden, ist Merz in der Ukraine und vergibt wieder Milliarden an die korrupte Oligarchie da, um den hoffnungslosen Kampf gegen Russland doch noch umzureißen und uns in eine Kriegspartei zu verwandeln. Und das ist fürchterlich. Und Merz hat ja jetzt den Friedenspreis an die NATO mit verliehen. Ausgerechnet an die NATO, die ja in den letzten Jahren und Jahrzehnten nicht zimperlich war mit militärische Intervention mit Bomben und so weiter. Das ist natürlich ein politisches Signal gewesen und wir stehen ja zur NATO, wobei die europäische Verteidigung ist ja eher ein Witz. Also sie werden ohne die NATO ohnehin nicht auskommen, um das Land irgendwie verteidigungsbereit zu machen und wehrbereit. Aber da ist ja sowieso die Stimmung, dass wir doch eher nicht in den Krieg wollen. Ja. Gerade bei den Jungen, die jetzt eingezogen werden sollen. Ja. Also die Verweigerungsrate ist enorm. Die Nomenklatura steckt sich mit Preisen voll. Jetzt hat ja auch Angela Merkel einen Preis bekommen, ne? Von der Europäischen Union, glaube ich, ne? Also die Dame, die wirklich die Union gesprengt hat mit ihrem Vorpreschen in der Flüchtlingsfrage und alle anderen sind Leidtragende. Also die pflastern sich gegenseitig mit Preisen zu. Ich bin gespannt, ob jetzt demnächst der Amthor zum Talent des Jahres gewählt wird oder zur Hoffnung der Jugend. Ja, der hat den Strandkorb, den hätte er mir hier hinstellen sollen, da ist er besser aufgehoben. Ja. Aber ja gut, also die tun alles, um sich wir haben ja letzte Woche darüber gesprochen, da ist der Spahn, müsste eigentlich im Ausland sitzen, ist aber in Sardinien im Urlaub gewesen, hat sich krank geschrieben und so weiter. All solche Sachen stürmen auf den Wähler ein und auf die Bevölkerung. Davon hörst du natürlich nichts in der Tagesschau, aber dank uns, dank der alternativen Medien, we are the media, ja, wir sind die Medien, können wir jetzt sagen. Ohne uns würden die Leute noch mehr durch den dunklen Tunnel tappen. Also, wie gesagt, hoch auf Politik-Spezial.
4: Ja, wir dürfen auch gespannt sein, wie es jetzt weitergeht mit der Koalition, weil das war eine schwarze Chaoswoche. Diese Woche war eine schwarze Chaoswoche für die Koalition. Und wie lange sich Friedrich Merz noch halten kann, was denkst du? Also sie kommen ja überhaupt nicht zu Potte, sie kriegen ja überhaupt nichts mehr hin, ob es die Rente ist, ob es die Pflege ist, ob es die Steuern sind. Es ist einfach ein Witz, ja.
5: Allein die Zuckersteuer wird ja plötzlich zum Koalitionsproblem. Es ist ja sowieso eine Schwachsinnsidee, eine Zuckersteuer aufzubürden, also da wird ja natürlich alles Mögliche, werden Gesundheitsbedenken und so weiter vorgeschoben, aber es ist natürlich nur, um den letzten Cent noch aus uns rauszukratzen, um ihre verdammt verfehlte Politik, also den Klimawahn weiter zu befördern und wie gesagt Milliarden für den Krieg in die Ukraine und die unzähligen NGOs, die sich um die Geschlechtergerechtigkeit in Kamerun kümmern und solche Sachen und für uns Rentner ist nichts mehr übrig. Also das ist halt so. Ja? Und da werden die Leute langsam, ich glaube, ungeduldig. Und ja, wie lange hält sich Merz? Also der nützt ja tatsächlich den juristischen Tatbestand aus, dass er selber zurücktreten muss. Er kann nicht zurückgetreten werden, sondern er muss selber zurücktreten. ich weiß nicht, wie er nervlich jetzt disponiert ist. Er fängt jetzt dauernd an zu weinen. Ne? Also er ist sehr am Wasser gebaut. Also das Nerven bei ihm, Kostüm ist bei ihm so dünn. Irgendwann wird auch er irgendwie mit den Kräften, die ganze Nation hofft darauf, also 90% sind gegen ihn, ne? Du musst dir mal vorstellen, 90% eines Landes sind gegen den Kanzler. Ja, es ist so eine Irre. So, und da kann er doch nicht die Augen vorverschließen. Und wenn er aufwacht, ist das Gespenst immer noch da. Und es begleitet ihn den ganzen Tag.
4: Ja, jetzt ist die große Frage, und ich war vorhin in der Sendung Fresseclub, ein neues Format. Bei den,
5: das machen wir ja hier auch ein bisschen.
4: Genau, bei den Mutbürgern.
5: Ja.
4: Der YouTube-Kanal Mutbürger, da finden Sie die Sendung Fresseclub, kommt jeden Sonntag um 12 Uhr in Anlehnung an den alten Presseclub, den internationalen Frühschoppen, wie er auch mal hieß, wo man die Leute gar nicht erkennen konnte, weil der ganze Raum voller Rauch war.
5: Ja. Wunderbar. Und Wein.
4: Lecker Bierchen und Wein und so.
5: Haben wir auch. Das war großartig. Werner Höfer. Das war ja wirklich nach dem Sonntagsgottesdienst wirklich die Pflichtveranstaltung immer. Ja. Und wir haben aber eine sehr schöne Sonntagsrunde immer im Kontrafunk, möchte ich bei der Gelegenheit mal erwähnen, und heute waren da Eva Herrmann und Sichrowski aus Österreich und ich glaube Oliver Grau oder wer war das, ein Dritter, und die haben über diese Entgleisung der Tage gesprochen. Eine weitere Entgleisung war natürlich bei der Tagesschau die Berichterstattung über den vereitelten Terroranschlag in der Luft. In der Dubai Airlines Maschine, wo ein Terrorist aus Oman versuchte, den indischen Kapitän abzustechen und die Maschine zum Absturz zu bringen. Ja, ich habe ja noch einen Brief an meinen wöchentlichen Brief in der Weltwoche geschrieben an den Klempner, der da nach vorne gestürmt ist, und der Kapitän konnte Gott sei Dank die Tür noch von innen entriegeln mit letzter Kraft, und der wahrscheinlich hat er auch eine militärische Grundausbildung wie alle Israelis, hat dann den Attentäter überwältigt, und die übrigen Passagiere haben ihn dann mit Kabeln gefesselt, und die Tagesschau sprach über den Kapitän, er sei ein Held, und hat das Held in Anführungsstriche gesetzt. Es ist so wahnsinnig, was geht in denen vor. Natürlich war er ein Held. Ja, er hat im Todeskampf da den entsperrt, damit die Maschine nicht abstürzt. Also er hat 170 Leben gerettet. Natürlich ist er ein Held. Und der Klempner, der hat den Kerl überwältigt. Und die sprachen dann auch bei uns noch sehr lange von mutmaßlicher Terrorist, nachdem schon längst klar war, dass der Typ ein vom Iran finanzierter Selbstmörder war. Also die Medien sind einem derartigen Verschwiemelungs- und Lügenteppich unterwegs und breiten über alles. Die erste Lesart war ja in der Bild, dass ein böser Russe versucht hätte, die Maschine zu entführen, und dann ein heldenhafter Ukrainer das verhindert hat. Also um da das Narrativ im Hause Springer noch zu bedienen, dass der Russe an sich böse ist und der Ukrainer ein Held. Also es geht in alle Richtungen, und das ist wahrscheinlich die Ratlosigkeit des Apparats.
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9: 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Die angebliche Drohne am Leipziger Flughafen sorgt weiter für Irritationen. Das Magazin Tichys Einblick schreibt in einem Beitrag, dass bislang keine Beweise vorgelegt worden seien und trotzdem weitreichende Konsequenzen folgten. Genannt werden die Schließung des russischen Hauses und des letzten Generalkonsulats in Bonn. Russland habe daraufhin 3 Goethe-Institute geschlossen. Die Bundesregierung und die Sicherheitsbehörden sehen das anders. Der Chef des Bundesnachrichtendienstes, Martin Jäger, nannte die angebliche Drohne einen Beleg dafür, dass Russland einen sogenannten Schattenkrieg gegen Deutschland führt. Bundeskanzler Friedrich Merz verwies in Kiew ebenfalls auf die Drohne, um mehr Steuergeld für den Krieg zu begründen. In Tuttlingen in Baden-Württemberg ist am Donnerstag ein Afghane bei einem Schusswechsel mit der Polizei ums Leben gekommen. Nach Angaben des Landeskriminalamts war der 27-Jährige mit einer Pistole am Rathaus gesehen worden. Als die Polizei ihn im Innenhof antraf, soll er sofort geschossen haben. Die Beamten schossen zurück, der Mann starb noch vor Ort. Polizisten und Unbeteiligte blieben nach Medienberichten unverletzt. Laut Landeskriminalamt war der Mann ein in Tuttlingen lebender Afghane und bereits polizeibekannt. Die FPÖ kommt in Österreich erstmals in einer bundesweiten Umfrage auf mehr als 40%. Laut einer Erhebung der Lazarsfeld-Gesellschaft liegt die Partei von Herbert Kickl bei 41%. Die Kanzlerpartei ÖVP kommt auf 20%, ihre Koalitionspartner SPÖ und NEOS auf 14 und 6%. Die Grünen liegen bei 12, die Kommunisten bei 4%. Zum Vergleich, bei der Nationalratswahl 2024 hatte die FPÖ 29% geholt. Eine Koalition mit den Freiheitlichen lehnt die ÖVP von Bundeskanzler Christian Stocker aber weiterhin ab. 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
12: Also um da das Narrativ im Hause Springer noch zu bedienen, dass die Russen, der Russe an sich böse ist und der Ukrainer ein Held. Also es geht in alle Richtungen und das ist wahrscheinlich die Ratlosigkeit des Apparats, die Sie sehen, dass ihnen alles entgleitet. Also den Terroristen umzutaufen in einen anderen. Das ist ja so ähnlich ist es ja auch in Berlin jetzt gerade. Also Linksterroristen und kriminelle Clans übernehmen jetzt die Stadt und die versuchen natürlich alles, das alles zu unternehmen, dieses Ekel-Konglomerat irgendwie zu verhüllen und aber es werden natürlich anstrengende Jahre für Berlin werden und was die Enteignung angeht, die ist natürlich juristisch idiotisch und auch haushaltstechnisch nicht zu stemmen. Da müssen ja irrsinnige Entschädigungssummen gezahlt werden. Also Berlin kannst du abschreiben, meiner Ansicht nach. Das ist so wie in New York mit Mandami, ne?
4: Diese gesichert Linksextremen, ne? Ja. Von denen lässt sich Harpe Kerkeling auch noch einladen.
12: Ja.
4: Muss ich da wirklich fragen, ob der wirklich noch alle Tassen im Schrank hat? Hat er das alles nicht mitbekommen, was in Berlin passiert ist? Den Antisemitismus, die Freundlichkeit gegenüber den Palästinensern, gegenüber den palästinensischen Clans. Und dieser Mann stellt sich dann hin und sagt, wenn eine Partei sagt, alles ist möglich, ja, dann könnte auch Buchenwald wieder eröffnen.
12: Könnte auch.
4: Das ist unglaublich, oder?
12: Ja.
4: Ich meine, ich frage mich, und jetzt komme ich nochmal auf den Fresseclub zu sprechen, da haben wir uns nämlich die Frage gestellt, ob diese Leute, gerade auch Friedrich Merz, wenn die abends ins Bett gehen und sich die Zähne putzen und dann dabei in den Spiegel gucken, ob die sich so selbst reflektieren, dass sie wissen, was sie tun. Das heißt, dass sie wissen, weiß er, dass er lügt oder sucht er für sich irgendeine Erklärung, dass es nicht anders geht, dass er nicht anders handeln konnte? Oder ja,
5: es gibt eine wunderbare, sehr einfache Erklärung, aber eine plausible von Norbert Bolz, ja, den ich ohnehin ziemlich prima finde. Der sagte mal, Schauspieler vertreten meistens die Meinung, von der sie annehmen, dass sie den größten Applaus kriegen. Ja, das ist Schauspielerkrankheit, ja. Also er denkt, er bettet sich bequem ein in den Mainstream. Aber ich glaube, das war ein Schuss, der in den Ofen ging. Man hat deutlich gemerkt, dass er übt für eine andere, für eine staatstragende Rolle. Und es gibt ja den abenteuerlichen Vorschlag, Hape Kerkeling for President. Und das wäre nach der Ukraine der zweite Komiker, der dann ein Land sozusagen führt und im Falle von Zelensky eben in den Abgrund führt. Und er hat diese Staatsmännisch-Getus und dann dieses Bedenkenträger-Gesicht und ja, und dann murmelt er dann von seinem Großvater, der wegen Bandenkriminalität verurteilt wurde, 33, und Mitglied der KPD war. KPD hatte den Systemsturz, den gewaltsamen Systemsturz auf dem Panier. Und das ist alles nicht so, wie er das geschildert hat, obwohl das natürlich barbarisch war, dass er dann im KZ gelandet ist. Aber nein, das war alles so eine sehr merkwürdige Nummer. Also ich habe Hape Kerkeling, bevor er berühmt wurde, als junger Spiegel-Autor, dem habe ich das Inlet, das Booklet geschrieben.
4: Okay.
5: Ich hatte ihn getroffen damals, ja. Und ich fand ihn unheimlich komisch mit François Douzepoint und so, diese Nummern über den Eurovision-Contest und so weiter. Ich fand ihn so wahnsinnig witzig. Und jetzt lässt er sich plumpsen und er ist auch rein äußerlich eher ein Plumpsack geworden, lässt er sich plumpsen da in diesen bräsigen, sozialdemokratischen oder linksradikalen Mainstream. Und mit Buchenwald, er sagt praktisch, was ihr da seht, links interessiert er sich, guckt nach rechts, Buchenwald, guckt nur nach rechts. Ja, und das ist eine Ablenkung, das ist Mittäterschaft, Mithilfe
4: zum Antisemitismus. Ja, aber auch da wieder da vergisst er wieder, dass die Nationalsozialisten Sozialisten waren.
5: Ja. deshalb reden die ja nie von Nationalsozialisten, sagen immer Nazis, immer die Abkürzung.
4: Genau, ja. Wobei die Abkürzung ja eigentlich auch Nasos sein müsste, ne?
5: Ja. Nein, ja. Aber es ist so typisch. Es ist eigentlich im Grunde genommen typisch deutsch, ja. Da zu sitzen und in dieser Wolke der Bedenkenträgerei und der Besorgnis über einen möglichen Rückfall die Leute an der Nase rumzuführen, zu sagen, die Gefahr kommt von rechts. Nee, die kommt von links. Punkt.
4: Ja, und sich in diese Gutmenschenwatte zu betten.
5: Ja,
4: und,
5: ja.
4: So überzeugt zu sein, dass man auf der Seite des Guten ist, das ist so schon ein bisschen eklig, finde ich.
5: Ja, weil es so billig ist, ne? Weil es so bequem ist, weil es so nichts kostet. Das ist so eine Art Gratiswiderstand.
4: Es ist einfach nur Wohlfeil.
5: Ja. Und wenn wir nicht aus dieser Selbstverschlingung, aus dieser immer wieder zu durchlaufenden Litanei rauskommen, alle Rechten sind böse, dann droht diesem Land wirklich. Aber die Leute wachen auf. 30%. Weißt du, wir können jetzt merken, dass ihr Pulver langsam nicht mehr trocken ist, ja. Und das funktioniert nicht mehr.
4: Ja, und in Berlin gab es schon wieder eine Wahlpanne. Und zwar nach Neuauszählung in Spandau hat der AfD-Kandidat Tommy Tabor das Direktmandat gewonnen, was vorher der CDU-Kandidatin zugesprochen wurde. Ja. Und das hat schon einige Auswirkungen, ne? Also ja. 5 bisher angenommene Mandate könnten dadurch wegfallen. Mhm. Das Abgeordnetenhaus schrumpft dann von 158 auf 153 Sitze.
5: Okay.
4: Aber die große Frage ist ja, warum ist man in Berlin nicht in der Lage, Wahlen ordnungsgemäß durchzuführen? Ja. Und was mich auch immer wundert, wenn irgendetwas rauskommt, dann ist immer die AfD benachteiligt.
5: Ja.
4: Es ist noch nie umgekehrt.
5: Dass irgendein
4: AfD-Kandidat fälschlicherweise irgendwas gewonnen hätte. Also das scheint schon Absicht hinterzustecken, ne? Denn es wurden angeblich die bei der telefonischen Übermittlung der Wahlergebnisse hat man sich mal eben um 118 Stimmen vertan. Also ich kann da nicht an Zufall glauben. Also wahrscheinlich ist das so ein Ding gewesen, naja, hoffentlich merkt es keiner. Ja.
5: Davon ist auszugehen mittlerweile. Und das ist ein weiteres, das brennt an allen Ecken und Enden. Also das Wahlergebnis wird nicht akzeptiert. Da wird dann von, wie nannte das, Merz, auf jeden Fall sind es die falschen Leute, die Wahl, das Bottomline, ja, die falschen Leute, die Wahl gewonnen haben. Und so von sogenannter Mehrheit sprach er. Wie gesagt, was heißt sogenannter Mehrheit? Gibt es eine echte und eine sogenannte Mehrheit? Es ist so ein Wahnsinn, in welche logischen und syntaktischen Sackgassen, die sich da bewegen, um noch alles zu retten. Das ist ja mittlerweile, haben wir ja den Eindruck, da ist ein Flugzeug und da werden die abgebrochenen Tragflächen mit Halbpflaster und da nochmal getackert und so weiter, um dann Koalitionen zu bilden, die irgendwie, die zwar nicht flugtauglich sind, aber die immerhin sozusagen eine Art Flugzeug ergeben, ja. Aber es ist, eigentlich sind das nur Zweckbündnisse, um den Wählen der Wähler zu unterlaufen. Wir haben eindeutig die...
4: Ganz wichtig dabei, ein Flugzeug hat immer einen rechten und einen linken Flügel. Wenn du beim Flugzeug den rechten Flügel abmontierst, dann wird es schwierig mit dem Fliegen.
5: So, genau so ist es.
4: Dieses Flugzeug könnte man Demokratie taufen, ne?
5: Ja, das
4: raffen die einfach nicht. Das raffen die einfach nicht, dass rechts und links ganz gleichberechtigt nebeneinander existieren.
5: Ja.
4: Aber sie haben es halt geschafft, die Linken haben es geschafft, tatsächlich das Wort rechts gleichzusetzen mit Nazi und Nationalsozialismus. Und das ist das Problem. Also
5: wir müssen hier eindeutig festhalten, die Gefahr für das Land droht von links. Links ist ein Gemisch aus Terrorismus und Clan-Kriminellen und ansonsten von irgendwelchen non-binären Idioten aus der LGBTQ-Zirkustruppe. Also das wird jetzt sozusagen eine anarchistische Rasselbande am Drücker, die auch das Stadtbild Berlins in den nächsten Jahren prägen wird. Ne? Also wir haben ja einen Free Lunch jetzt, die Clans, also die Polizei soll reduziert werden, dafür soll Sozialarbeiter eingesetzt werden und solche Sachen ausgerechnet in Berlin, ja. Und das sind lauter so, auch die öffentlichen Verkehrsmittel sollen ja umsonst sein, habe ich gehört irgendwie.
4: Ja, Schwarzfahren soll nicht mehr bestraft werden.
5: Das läuft aufs Gleiche hinaus, ne? Und mit dem Plan ist es schon... Mamdani in New York gescheitert, der hat ja auch Free Rides versprochen. Das kann die Stadt sich nicht leisten. Hat er wird das so gepfiffen, ne?
4: Ich hatte ein skurriles Erlebnis in Berlin und zwar bin ich da in einen öffentlichen Bus gestiegen und wollte vorne beim Fahrer eine Fahrkarte kaufen und da hat er mich einfach durchgewunken. hat mich ein bisschen verblüfft. Also irgendwie komisch, oder?
5: Hatte keine Lust, hatte wahrscheinlich keine Lust, dann das Kleingeld abzuzählen.
4: Ja, wahrscheinlich.
5: Ja, aber es ist halt so, alle lassen irgendwie den Löffel fallen und so und sagen, ist so alles. Und in Berlin kommt dann noch die Versorgungsmentalität, ne? Ich habe ja in Berlin studiert, habe das ja mitgekriegt. Berlin war immer sozusagen das Schaufenster des Westens in den Osten. Und da sind unglaubliche Gelder geflossen, gerade in den Kulturbereich. Ja, also es gab die Berliner Festwochen, es gab Berliner Jazztage, es gab die Berliner Theaterwochen und. Also das waren lauter Schaufenster-Dekorationen, die jetzt allmählich in Zeiten der knappen Kassen wegfallen. Ich habe mal gehört, ich glaube rund 10% in Berlin haben irgendwie... irgendwas mit Kulturpolitik, irgendwas mit Kultur zu tun gehabt und sich davon ernährt. 10%, also jeder Zehnte, war da hat sich im Kulturbetrieb gemästet, oft eben mit ganz schrecklichen agitatorischen Veranstaltungen, ja, die dann eben als Theater durchgingen. Also
4: Liebe Zuschauer, nun folgt eine kleine Werbepause für Professor Dr. Max Otte. Am 8.10. um 19 Uhr findet das neue Quartalswebinar statt, in dem Max Otte Stellung nimmt zu der Situation an den Finanzmärkten, an den Rohstoffmärkten und natürlich erklärt er auch, wie sich seine Fonds entwickelt haben. Seien Sie dabei, schauen Sie rein, es ist komplett kostenlos. Den Link dazu finden Sie in der Videobeschreibung und auch ganz oben im Kommentarbereich. Wir freuen uns auf Sie und jetzt geht's weiter mit dem Video. Ja, wir haben jetzt so viel die Linke kritisiert. Ich weiß nicht, ob du es mitbekommen hast, aber die Linke geht gegen Kritiker vor und zwar juristisch. Unter anderem hat es der Sachsens Innenminister Armin Schuster getroffen. Der hatte nämlich auf X einen Post veröffentlicht, in dem er vor dem Klaneinfluss in Berlin und dem Antisemitismus gewarnt hat. Mhm. Und nach juristischem Vorgehen musste dann Herr Schuster diesen Post löschen. Es ist also schon irre, was da so möglich ist. Ne? Die Linken hauen raus, die können jeden als Nazi beleidigen.
5: Ja, ja, ja, ja.
4: Der Bundespräsident kann 30% der Bevölkerung als Vulgärdemokraten beleidigen und da passiert nichts. Und sobald du irgendwas mal gegen Linke sagst, was auch noch stimmt, ja, was auch noch stimmt, ja, dann kommt
5: ja, die zeigen, wer Chef im Ring ist, ne?
4: Also,
5: da hat ja Isso Remo hat er schon klar gemacht, also der Clan-Chef in Berlin, als er da auf der Siegesfeier aufgetaucht ist, hat den Spinnern da klar gemacht, wer hier eigentlich das Sagen hat. In Neukölln und.
4: Aber
5: und
4: da war so doch nur da, um irgendeine Frau aufzureißen.
5: Ja, und das war das Großartige, ne? Spiegel TV hat ihn dann aufgelöst und er wollte nicht mit den Jungs reden, ne? Spiegel TV hat dann gesagt, nee, keine Lust. Und ja. Dann hat er das gesagt, er wollte sich eine Alte klar machen. Und dann fragt der Spiegelreporter, ja, stimmt das denn wirklich? Also, Investigativjournalismus auf Hochtouren. Also, es ist so ein Wahnsinn. Und ja, klar, der Remo, der wollte sich da eine, wie er sagte, eine Frau klar machen, ne? Eine hübsche Frau klar machen. Naja, also solange er sich nur Frauen klar macht, aber macht er sie ja wahrscheinlich auch auf andere Arten klar. Und es ist wirklich ein Sumpf geworden. Das Schlimme ist, dass die Nation in diesem Sumpf stecken bleibt und dass sie gefördert werden durch Absprachen. Also die SPD koaliert jetzt tatsächlich mit Linksradikalen. Ja, also nachdem sie die Arbeiterschaft verloren hat, überlegt sie sich jetzt, welche neue Zielgruppe können wir abgreifen? Und die versuchen es jetzt im migrantischen Milieu, weil es ja bei der Linken ganz gut geklappt hat. Also die kannst du auch vergessen. Ja, also ich habe mir jetzt auf Kontrafunk ein sehr interessantes Gespräch geführt mit Drumhead Schuler, der immer mit Schlagzeug auftritt, auch News und seine Interviews vorbereitet. Wir haben über Drummer gesprochen, wir haben aber auch über seine Jugend in der DDR gesprochen und über die Verachtung. Er musste ja, nachdem er im Abitursaufsatz durchgefallen war, weil er nicht die sozialistische Heldenliteratur bediente, musste er in die Produktion. Er sagte da, Osram, er musste da mit Laugen arbeiten, die eben die Unterarme verätzt haben und so weiter. Es war der pure Manchester-Kapitalismus. Also die Verachtung der Parteiführung für das Proletariat ist schon enorm. Ja, also dem Proleten, der zieht sich schlecht an und hat die falsche Ausbildung und so weiter, dem traut man nichts dazu. Und also die sogenannte der Arbeiter- und Bauernrepublik hat die Arbeiter verachtet, muss man sagen, ja. Und er hat dann die Arbeiterschaft kennengelernt in dem Betrieb und hat festgestellt, dass die eigentlich eher unpolitisch sind und dass die eigentlich ganz, ganz kleinbürgerliche Träume haben, ein Auto und eine Urlaubsreise und so weiter. Und das wird von den Vertretern der Arbeiterklasse als Verrat an derselben empfunden und kleinbürgerliches Bewusstsein und so weiter, wie diese ganzen rhetorischen Besteckkästen heißen. Und es ist also, wie gesagt, sie sind angewidert von dem einfachen Malocher. Und deshalb tut die SPD ja auch nichts gegen den Arbeitsplatzverlust. Ne? Also die Leute reihenweise werden freigesetzt, Insolvenzen fressen sich das Land. Und die SPD tut nichts. Die steht an der Seitenlinie und guckt zu, wie da die Arbeitsplätze flöten.

0: Das AfD-Verbot, wo du von Schlachten sprichst, das wird ja auch wieder immer mehr vorangetrieben. In Sachsen-Anhalt übrigens hat Ulrich Siegmund jetzt doch noch die Chance auf die absolute Mehrheit, denn, ich weiß nicht, ob du es gehört hast, da sollen eventuell die Wahlen wiederholt werden. Und zwar wird moniert, dass nach diesem AfD-Wahlsieg die AfD-Fraktion diese sogenannten Bürgerdialoge, also Wahlkampfveranstaltungen, finanziert hat und das sei verboten. Und ja, das wir ja, das soll verboten sein, dass die Fraktion dann das finanzieren darf, wobei das wahrscheinlich gang und gäbe ist und alle das machen, aber jetzt ist es natürlich so, dass man das moniert. Nur, die wären ja ganz schön dumm, ne? Weil ich denke, bei einer Neuwahl, da würde die AfD noch besser abschneiden.
1: Ja, die wollen jetzt
0: Weil.
1: tatsächlich, die Wähler wollen jetzt tatsächlich Butter bei den Fischen, die wollen sehen, was daraus wird. Das wäre das erste Mal, dass die AfD tatsächlich zeigen kann, was sie kann. Ja,
0: Ja.
1: und dass die Parteien das nicht zulassen wollen, zeigt, dass ihnen der Kittel brennt, weil die AfD tatsächlich Vorschläge macht, die doch sehr sinnvoll sind, gerade was die üppige Finanzierung der NGOs angeht und so weiter. Also nein, es ist ja, und dieses Verfahren läuft noch oder?
0: Ja, also wird diskutiert halt, ne? Muss man
1: Ja,
0: mal schauen, was
1: ja,
0: daraus
1: ja,
0: wird. Aber
1: ja,
0: Sven
1: ja.
0: Schulze, den ich irgendwie sehr unangenehm finde als Mensch, der sich ja auch gerne versteckt vor Ulrich Siegmund in einem Kämmerlein, um nicht auf ihn zu treffen.
2: Er wollte
3: das
2: ihm ja
3: hatte
2: nicht
3: ich,
2: begegnen.
3: Genau, das hatte ich aber vorher
2: Ja,
3: gesagt.
2: genau.
3: Ne?
2: Der Herr Siegmund kam auf den letzten Drücker. Wir haben gesagt
3: Ja, aber dann
2: 55.
3: müssen Sie sich hier
2: Ja,
3: absprechen, weil
2: machen
3: ich
2: wir.
3: habe gesagt, das machen wir nicht. Dann
2: Ja.
3: holen Sie uns bitte erst rein, wenn er wirklich draußen ist.
2: Oh, Herr Mosen, ja, klar. Können Sie, dass wir tauschen? Dass wir durchtauschen.
4: Ja, ja. Wo soll ich jetzt hin? Aber nicht zu den Journalisten. Ja.
2: Machen Sie klar, ich bitte. Ne? Er war nicht da, weil der Siegmund da war. Wir wollten dich nicht begegnen. Wo ist er jetzt? Wir brauchen ihn jetzt in der Sekunde.
5: Warte mal, weil mich haben wir.
4: So.
6: Und jetzt ist auch der Ministerpräsident bei Shakuntala Banerjee im Wahlstudio eingetroffen. Da sind sie.
7: Sie sind tatsächlich extrem abgestürzt im Vergleich zur letzten Landtagswahl. Was sind aus Ihrer Sicht die Ursachen?
4: Hab gekämpft, dass es ein besseres Ergebnis wird, weil das war unser Ziel. Dass wir haben gewusst, es wird nicht mehr das Ergebnis von 2021. Die Welt hat sich verändert, auch in Sachsen-Anhalt. Und wir haben das natürlich gespürt im Wahlkampf auch. Und das schmerzt uns natürlich schon.
0: Und ja, der hat jetzt gesagt, man werde in Zukunft AfD-Anträge nicht pauschal ablehnen. Also
1: Ach.
0: nicht mehr pauschal ablehnen.
1: Ach. Ja.
0: Und seine bemerkenswerte Begründung war folgende, nämlich die, dass die bisherige Brandmauer nicht erfolgreich gewesen sei. Muss man sich vorstellen. Also ich glaube, der ein oder andere in der CDU begreift langsam, dass diese Politik, die sie gerade fahren, zur absoluten Vernichtung der CDU führen wird. Die einzige Chance, die die CDU hätte, wäre tatsächlich, Koalition mit der AfD einzugehen auf Länder- und Bundesebene, um dann wieder an Profil zu gewinnen.
1: Aber die Länderchefs haben doch jetzt auch wieder so einen Trick, ne? Die haben ja jetzt dieses Einstimmigkeitsprinzip aufgehoben, um eben festzutreten, dass es auf die Stimme der AfD geführten Landesregierung nicht mehr ankommt bei bestimmten Vorhaben. Und diese Landesinnenministerkonferenz, es steht ja in keinem Gesetzbuch oder in keinem Verfahrensbuch. Das gibt's eigentlich gar nicht. Ja, die haben eigentlich gar keine institutionelle Macht. Es ist nur ein Interessenclub. Ja, und die wollen eben den Vulgärdemokraten draußen halten. Oh, es ist eine Unverschämtheit. Es ist so, also unser System, parlamentarisches System, wird so verbogen und zurechtgerückt und zurecht geschweißt und das gerade noch so hinhaut. Also die sind doch ziemlich
0: Eine ordinäre Vulgärpolitik, die beherrscht. Ja, ist so.
1: Ist das? Ja. Also die Vulgärpolitik besteht im Moment wirklich.

0: Der Regierung besteht wirklich daraus, dass wir einen Bundeskanzler haben, der dauernd heult und im Land nichts passiert. Ja, und dass wir eben nach wie vor die Ukraine mit Milliarden füttern. Also ich finde das ziemlich vulgär, ja, einen offensichtlich korrupten Präsidenten zu unterstützen, der Krieg führen will, ja, weil er sonst abgewählt wird. Und da gibt es ja jetzt so die ersten Meinungen, dass der Merz den Kriegskurs deshalb fährt, damit er nicht zurücktreten muss, ja, weil dann Wahlen irgendwie abgeschafft werden können. Ne?
1: Ja, richtig, das ist so. Wenn der Spannungsfall aufgerufen wird,
0: dann
1: können die Wahlen ausgesetzt werden.
0: Also die werden diesen Walzer bis zu Ende tanzen, ja. Und insofern sehe ich jetzt auf die
1: Vorschlag kam ja übrigens von Agnes Flak-Trümmerfrau.
0: Ach ja?
1: Die hat das schon vor, weiß ich nicht, 2-3 Jahren mal erwähnt, dass man ja darüber nachdenken könnte, so einen Spannungsfall auszurufen,
0: um die Regierung zu halten.
1: Das war noch zu Olaf Scholz Zeiten, ja.
0: Irre. Also wirklich, die machen das also ganz offen. Die machen das ganz offen.
1: Das ist das Beängstigende.
0: Eben, gar keine Mühe mehr, ne?
1: Ja. Das nicht zu verschleiern, auch mit den ganzen Meldestellen und so etwas. Ja,
0: In der DDR
1: war das ja unterm Teppich, ne?
0: Ja.
1: Da hat man ja diese informellen Mitarbeiter der Stasi, die waren ja geheim.
0: Und jetzt
1: macht man eine Stasi, alle ganz offen als Mitarbeiter.
0: Mit der DDR ist ja interessant Folgendes, dass wir von der DDR eigentlich nur alles Schlechte übernommen haben. Also die Ende der Meinungsfreiheit, Denunziationen und Schikanen gegenüber Dissidenten und so weiter. Und die guten Sachen Sicherheit oder so eben nicht, ja. Also wir haben die schlechten Sachen übernommen und das andere, da sind wir bei, also was die Planwirtschaft angeht, da sind wir dabei, das zu übernehmen, was den Meinungsterror angeht. Also all die schlechten Sachen sind gerettet worden, ja. Und statt irgendwie das Land aufzubauen, kapitalistisch wieder aufzubauen, wird jetzt der Kapitalismus bekämpft. Wir haben ja den Tag der Deutschen Einheit gerade gefeiert und dieses Land ist gespalten und wird so schnell nicht über die Spaltung hinwegkommen, obwohl ja die AfD natürlich auch im Westen tritt fast. Es ist eine vertrackte Situation. Ja.
1: Es ist spannend. Gut, auf jeden Fall muss ich eins sagen, wenn es in Europa anfangen sollte zu knallen, dann bin ich auch aus Europa weg.
0: Ja, Zypern gehört nicht zu Europa?
1: Doch, natürlich. Aber dann bin ich auch aus Zypern weg. Ja.
0: Bist du auch aus Zypern weg? Naja. Und wo darf ich denn dann besuchen?
1: Costa Rica.
0: In Costa Rica, okay. Ja, ein bisschen länger fliegen, aber egal. Wir wollen ja unseren Frühschoppen weitermachen. Unseren sonntäglichen. Und ich finde das toll, dass die potenziellen Zuschauer und Zuhörer bei der Stange bleiben, obwohl ich dauernd von der Kirche erzähle. Weil ich eben immer aus der Kirche komme. Und mir macht es großen Spaß. Und du siehst sehr sommerlich aus.
1: Ja, hier ist immer noch sehr, sehr warm.
0: Es scheint auch die Sonne, ist nicht mehr ganz so warm, aber ja, es ist ein schöner Sonntag auf jeden Fall.
1: Ich habe gestern mal das Thermometer auf den Balkon gestellt und
0: geplatzt oder wie?
1: Nee, es stand 36 Grad drauf.
0: Ach, du Ärmster, hast du einen Safe Space? Also Hitzeschutzkeller.
1: Ja, ich habe meinen großen Kühlschrank ausgeräumt, da stelle ich mich dann immer rein, um nicht am Klimawandel zu sterben, weißt du? Mein Lieber, ich danke dir ganz herzlich.
0: Ja, für das ich wünsche dir einen schönen Sonntag. Ja.
1: Wünsche ich dir auch. Und liebe Zuschauer, Ihnen wünsche ich auch einen schönen Restsonntag. Ja, bitte abonnieren Sie unseren Kanal, lassen Sie ein Like da, aktivieren Sie die Glocke und teilen Sie dieses Video überall dort, wo Sie auf Social Media unterwegs sind. Ja, und wie gesagt, schauen Sie sich das Interview mit Sucharit Bhakti und Hans-Georg Maaßen an. Es ist ein sehr wichtiges Interview mit vielen neuen Erkenntnissen. Ich bedanke mich ganz, ganz herzlich bei Ihnen und sage bis bald.

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2: Guten Morgen, es ist Samstag, der 1. August 2026 und ihr hört Nacktes Niveau, den Podcast für dumme Redensarten, schlechte Witze und alles andere, was Fritz Stombreck zuverlässig wieder zum Weinen bringen wird. Mein Name ist noch immer Paul Brandenburg und auch meine übliche Bitte, die kennt ihr, die nämlich um den allerkleinsten Teil eures sauer verdienten Geldes, denn dieser Podcast hat keine relevanten Werbeeinnahmen oder Sponsoren und darum bitten wir euch herzlich, haltet uns mit eurer direkten Spende auf Sendung Nacktes Niveau und die Arbeit unseres Teams sind nur dadurch möglich. 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Damit wähle ich meine sehr bevorzugte Runde und freue mich aus Berlin endlich wieder den Gründer und Vorsitzenden der Good Governance Gewerkschaft und unverbesserlichen Grundgesetzromantiker Marcel Lute im Haus zu haben und aus Österreich natürlich die Frau, die mir noch jede Romantik austreibt, Journalistin, Moderatorin Milena Preradovic. Ich grüße euch, ihr beiden.
3: Guten Morgen.
2: Tja, eine ganz wichtige Frage heute aus guten Gründen. Wie steht ihr, bitte mit kurzer Antwort, wie steht ihr zu Mallorca? Das ist ja eine Hassinsel, wie Sylt auch, ne? Man liebt sie oder man hasst sie. Mallorca, ja oder nein? Mit bitte um kurze Antwort, lieber Marcel.
4: Definitives Ja zu Mallorca. Ich habe es nur jahrelang nicht geschafft hinzukommen.
2: Super. Melina?
5: Absolut.
2: Richtige Antwort, sehr gut, danke. Gut, ihr wusstet natürlich auch gar nicht, warum ich frage, ihr beiden. Der Grund ist natürlich der Freihafen 2026 Mallorca, für den ich hier rückhaltlos werbe und euch alle da draußen herzlich einlade. Freihafen.live, das ist unsere neue Site für die hoffentlich Konferenz des Jahres, für das Treffen des Souveräns, also von euch, mit euch und auch uns. Zugesagt haben bisher unter anderem Tom Lausen, Achim Winter, Michael Main und Boris Brandt. Auch Markus Heinz schaut vorbei und das Team von Paul Brandenburg.com ist natürlich auch da, zu dem ich dann auch gehöre. Am 31.10. und 1. November, das ist ein Freitag, Quatsch, also ein Samstag und ein Sonntag, da findet diese Konferenz statt in der Nähe von Palma de Mallorca und der Plan ist, dass ihr auf die Bühne kommt, dass ihr die Zuschauer, Zuhörer der freien Medien und ja vor allem auch Skeptiker der Staatsmedien auf die Bühne kommt und eure besten Tipps, Tricks, Erfahrungen und all das berichtet, das euer Leben souverän macht, was euch unabhängig macht und anderen helfen kann. Das kann reichen vom effektiven Fälschen von Impfpässen, die ich da vorstellen könnte, aber nie dazu aufrufen würde, bis hin eben zum Abschalten von irgendwelchen SIM-Karten in Autos, die nach 2015 gebaut wurden. Was auch immer ihr zu berichten habt, was anderen hilft, geht auf freihafen.live, beschafft euch ein Ticket und ja, wenn ihr Lust habt, bewerbt euch, um selbst auf die Bühne gehen und genau das vorzustellen. Da sollen eben nicht die üblichen, ja, sogenannten Stars der Szene die Show sein. Es ist keine Händeschüttel- und Fanboy-Veranstaltung, sondern etwas, wo wir endlich mal alle zusammenkommen und uns gegenseitig kennenlernen können. Freihafen.live hat ab dem 1.8. ab heute alle Infos und Tickets. Und ihr beide, liebe Melina und lieber Marcel, ihr seid natürlich auch sehr herzlich eingeladen, dabei zu sein. Vielleicht kriege ich euch ja noch weich geklopft.
5: Ja? Freischärler in den Freihafen.
2: Genau. So sieht's aus, genau, ja. Endlich mal nicht Politik und Schwermut und was alles schlecht ist und was nicht klappt. Wir wissen's ja auch schon und wir haben's ja auch schon gesagt. Wir sagen's ja auch gleich wieder, aber da soll's mal wirklich drum gehen, endlich echte Leute kennenzulernen. Deswegen vor Ort Video und Audioverbot. Also man kann Fotos machen in Fotowandecken und so, aber niemand, der da hinkommt, auf der Bühne steht, wird gefilmt und landet im Netz oder sonst wo, weil es wirklich mal einfach live ist. Echtes Leben, analog und so. Sich kennenlernen, Hände schütteln und nicht im Netz landen damit. Das ist der Plan.
5: Das klingt ja wie eine Loge.
2: Ja, stimmt. Wie eine Geheimveranstaltung.
5: Ja, geheim.
2: So geheim, dass wir sie hier ansagen und wissen, dass die Hassstaatsanwaltschaft zuhört und dass alle möglichen Ministerien, die können dann auch herzlich gerne kommen, wenn ihr zahlt. Ja. Aber es ist eben so, wer die Karte kauft, der stimmt den AGBs zu und sagt, nee, da wird keiner gefilmt aus der Hüfte und landet dann im Netz oder so. Nicht, weil sie geheim bleiben sollen, sondern weil einfach nicht jeder Mensch Lust hat, ja, mit seinem Auftritt irgendwo vor einem Publikum, Millionenpublikum zu landen, sondern die wollen eher unter sich bleiben und das respektieren wir so. Und wollen einfach für Gesprächsatmosphäre sorgen. Ja. Ja, also vielleicht sehe ich euch ja auch. Zwinker, zwinker. Mal sehen, ne?
5: Schauen wir mal.
2: Schauen wir mal. Bis dahin haben wir was zu besprechen, jede Menge unschöne Sachen und mal sehen, was von Spanien bis dahin auch noch übrig ist, muss man fast sagen, denn tatsächlich scheint sich in den letzten Stunden vor diesem Samstag in spanischen Exklaven in Nordafrika etwas wirklich zu manifestieren und zu eskalieren, was wir in Deutschland schon lange laufen haben. Die Ereignisse überschlagen sich, um eine alte und in dem Fall sehr angebrachte Phrase zu benutzen, denn zehntausende muslimische Invasoren stürmen in diesen Augenblicken, da wir sprechen, die spanischen Exklaven Ceuta und Melilla in Nordafrika. Die staatliche Tagesschau spricht von hunderten Migranten und gendert natürlich ihren Euphemismus auch noch, während nicht nur Björn Höcke auf X spekuliert, dass diese Invasion keine Spontanaktion sein kann. Tatsache ist, das spanische Ministerium für Inneres hat bisher offiziell bekannt gegeben, dass es rund 50.000 vorwiegend marokkanische illegale Einwanderer über den Seeweg und den Landweg über seine Grenzanlagen hat laufen lassen. Die wurden einfach überrannt, nach Auskunft der Guardia Civil. Und jetzt schickte die Zentralregierung auch das Militär. Melina, die Bilder sind doch recht eindrücklich. Du hast sie sicherlich auch gesehen. Da rennen, kann man sagen, nicht unbedingt Frauen und Kinder über die Straßen, sondern vorwiegend junge Männer über Grenzanlagen.
5: Ich habe Frauen gesucht und nicht gefunden. Ja? Also 50.000 Männer, die in eine Stadt mit 83.000 Einwohnern einfallen. Und vorgestern Abend haben sie sich dann Schlachten mit der Polizei geliefert. Also die nehmen diese Stadt auch noch völlig auseinander. Aber ich meine, die Spanier sind im Grunde auch selber schuld. Das muss man sich mal vorstellen. Also Spanien ist ja eh schon ein beliebtes Land, weil man da schnell legalisiert wird als Illegaler. Ja. Und dann beschließt der oberste Gerichtshof, dass keiner, der an Land schwimmt, mehr ohne Einzelprüfung zurückgebracht werden darf. Erstaunliche Begründung, schwimmende Anreisende überwinden kein Grenzsicherungselement. Deswegen darf man sie nicht, also Pushbacken quasi. Ja. Also ich meine, das ist wirklich selbst gemacht. Also ja. Erstaunlicherweise, vor 3 Tagen gab es einen Artikel in der Maghreb Post darüber, dass Marokkos König knapp 1800 inhaftierte Straftäter begnadigt hat. Also anlässlich des Throntags.
2: Und jedes Jahr, genau, macht er das. Ja.
5: Man fragt sich, wo die jetzt wohl sind. Gibt nämlich Videos, die sollen zeigen, ich bin da vorsichtig, wie diese Begnadigten unter Eskortierung der marokkanischen Polizei an die EU-Grenze gebracht werden.
2: Das würden die nie tun.
5: Um dann nach Ceuta zu schwimmen. Ob das echt ist, das weiß ich nicht. Der Move wäre aus marokkanischer Sicht schon zu verstehen. Ja? Also die sind sich nicht immer grün mit den Spaniern. 2021 waren sie auch schon mal mit der spanischen Außenpolitik unzufrieden und da kamen dann 6.000 nach Ceuta. Jetzt haben sie ein bisschen aufgerüstet. Also ich war ja häufig in Marokko und vor allem in Marrakesch und ich habe dort sehr viele sehr nette, freundliche Menschen getroffen, auch gut ausgebildete. Die wollen gar nicht nach Europa. Ja. Also die wirklich gut Ausgebildeten sind, die fühlen sich da auch wohl in ihrem Land. Das sind dann die anderen, die eben nicht sonderlich hilfreich sind. Und du hast ja vorhin gesagt, das läuft wohl alles nicht spontan ab. Nein, das ist, also man hat jetzt inzwischen rausgefunden, dass diese Aktionen über Facebook-Gruppen koordiniert und organisiert werden. Das ist schon ganz interessant. Also und ich meine, Italiens Regierungschefin Meloni hat jetzt einen populistischen Twist gemacht. Sie hat gesagt, jetzt werden wird Schengen ausgesetzt und wir werden die Grenzen kontrollieren.
2: Frankreich auch. Frankreich hat das auch angelegt, ja.
5: Aber ich frage mich, wie die das machen wollen. Also gerade Frankreich hat es immer schon da relativ, also zumindest von Italien nach Frankreich gemacht, ja. Aber natürlich kommen auch da die Leute durch. Aber wie es in Italien funktionieren soll, das kann ich mir definitiv nicht vorstellen.
2: Tja, ja, was die Spontanität in Anführungsstrichen angeht, Marcel, da reichen ja wie üblich die Spekulationen von bis. Da sagen die einen, das ist der Kalergi-Plan. Gerade noch hat Spanien Israel kritisiert und Marokko hat traditionell enge Verbindungen zu den USA und Israel ist quasi israelisch kontrolliert. Das ist eine israelisch kontrollierte Invasion. Andere weisen darauf hin, dass Spanien ja gerade, wie Melina schon sagte, selber Millionen, wirklich über 1 Million Illegale naturalisiert hat und das Ganze vielleicht einfach auch hausgemacht ist. Die Frage ist aber schon, wer koordiniert sowas irgendwie? Also wie kann sich so etwas so koordinieren, dass es dann so scheinbar plötzlich losbricht? Und was ist dein Take, was die Spontanität angeht?
4: Ich habe mal von Medizinern gelernt, dass man keine Diagnose stellen soll oder jedenfalls keinen großen Aufwand in die Diagnostik stellen soll, wenn man keinen Therapieansatz hat. Insofern ist die Frage, wo kommt das jetzt ganz konkret her, aus meiner Sicht nicht die wirklich entscheidende. Die entscheidende Frage ist, warum ist niemand vorbereitet? Das ist ja in der Tat nicht das erste Mal. Und wenn ich jetzt lese, wir haben was, sage und schreibe, 200 Polizeibeamte und 60 Soldaten nach Ceuta entsandt gegen 50.000 Leute, die mit Gewalt Grenzsicherungen überwinden, die also das, was letztlich einen Staat ausmacht, neben dem Staatsvolk, eben halt die Staatsgrenzen und die Rechtsdurchsetzung im eigenen Staatsgebiet, das komplett außer Kraft setzen. Hm. Und mein Rechtsempfinden sagt eigentlich, dass es eine Art kriegerischer Akt sei. Wenn man da genau hinguckt, stellt man fest, nein, das ist es völkerrechtlich nicht. Mit der meines Erachtens relativ schwachen Begründung, dass die dort die Grenzen überwinden, nicht bewaffnet seien. Jetzt ist die Frage, ja, wenn es aber doch so leicht ist, an Waffen jeder Art, jedenfalls alles, was da ausreicht, auch um Straßenschlachten durchzuziehen, an Waffen jeder Art in Europa zu kommen, dann kann es meines Erachtens nicht darauf ankommen, ob die irgendwas dabei haben oder nicht. Also das Erschütternde ist, dass es eben halt auch einer der vielen Konstruktionsfehler der Europäischen Union, dass kein Schutz der Binnengrenzen gewollt ist, und ein Schutz der Außengrenzen gleichzeitig der völligen Beliebigkeit überlassen.
2: Also, Fehler, Marcel, Entschuldige. Fehler hieße ja, dass man das nicht gewollt hat. Ich bin ja mittlerweile Überzeugung, offenkundig, also so oft, wie es jetzt passiert, ja, wenn eine Sache immer und immer und immer und immer wieder passiert, dann, und es ein Fehler war, dann kann ich den ja korrigieren zwischendurch. Es ist jetzt so oft passiert, dass dieser Fehler in Anführungsstrichen aus meiner Sicht doch gar kein Fehler mehr sein kann.
4: Naja, das kommt natürlich immer darauf an, auf welcher Ebene man schaut und was gewollt ist. Also die Aufgabe eines jeden Parlamentes ist es, das eigene Staatsvolk zu repräsentieren, dessen Interessen durchzusetzen. Dann läge der Fehler bei dem Staatsvolk, das sich ein Parlament zusammengewählt hat, das seine Interessen nicht durchsetzt. Oder das Parlament will das Ganze durchsetzen, hat aber eine Regierung gewählt, die Interessen nicht durchsetzt. Dann liegt da der Fehler. Aber irgendwo gibt es jedenfalls einen Fehler bzw. einen Irrtum. Wenn der eben halt auch nur daran liegt, dass man im Glauben, dass die tatsächlich die eigenen Interessen vertreten, die falschen Leute gewählt.
5: Sehr diplomatisch. Ich habe noch eine kleine Frage an Marcel. Ich dachte immer, Marcel, dass man erst eine Diagnose haben muss, bevor man die Therapie aussucht.
4: Ja, aber ein weiterer Diagnostizieren, also beispielsweise sowas wie großes Bild machen, wo man weiß, dass dieses oder jenes nicht therapierbar wäre, so habe ich mal gelernt, das macht man nicht, weil was nützt mir die Erkenntnis, wenn ich dagegen nicht behandeln kann, oder Paul?
2: Ja, ich habe es mir extra geklemmt, da einzusteigen, weil es jetzt nicht gut für dich ausgeht, Marcel. Nein, also eine definitive Diagnostik, die willst du in der Medizin, auch wenn die Prognose dann schlecht ist oder die Therapie fehlt, aber eine eindeutige Zuordnung der Krankheit, das auf jeden Fall, was du vielleicht meintest, machen wir es mal so, ist, dass man keine unnützen Untersuchungen macht, wenn man nicht einen konkreten Anlass hat und konkreten Nutzen daraus eine Erkenntnis zu schließen. Also beispielsweise beliebige Scans, CTs des Kopfes oder andere Organe, was ja unseriöserweise viele anbieten, so, ne? Also allgemeines Durchchecken bei beschwerdefreien Menschen. Das ist Humbug, weil man dabei Zufallsbefunde hat, die man dann nicht therapieren kann und sollte. Aber eine definitive Therapie und Diagnose, und so interpretiere ich dich mal, um sinnvoll vorzugehen, die braucht man natürlich. Aber ich stimme dir völlig zu. Also die Frage, was genau steckt dahinter, ist absolut sekundär. Wenn das Dach brennt, dann willst du nicht wissen, wo ursprünglich mal das Feuer als erstes Mal zu den Menschen kam, sondern du willst es erstmal löschen. Und insofern ist da ja gar kein Dissens, was den Inhalt angeht. Und was die Fehlerfrage oder die Absicht angeht, naja, das stellen wir uns ja dieser Tage in Deutschland und speziell in Berlin, in dem Ort, in dem du ja ein Spezialist für innere Sicherheit bist, ja nun ganz besonders, Marcel. Denn wenige Tage bevor jetzt diese Invasion in Ceuta Melilla losgeht, da kam es mal wieder zu dem üblichen, geradezu prototypischen oder archetypischen Anschlag eines Islamisten. Da ist nämlich ein Abdullah Balut soll der Täter heißen, angeblich mit einem gemieteten weißen Van in den Christopher Street Day gefahren, also in die Parade des Christopher Street Days, und hat eine Person direkt getötet, 14 sollen verletzt sein. Der vermutliche Täter, der hinterher als mit seinem Foto und seinem Namen schnell öffentlich wurde, ist dann kurze Zeit darauf von einem Sondereinsatzkommando der Berliner Polizei erschossen worden. Angeblich, so vermeldet es die Polizei, in einem kleinen Garten in Spandau. Es gibt Videos und Audioaufnahmen dieser Exekution, muss man sagen. Mehrere Schüsse, die in weiten zeitlichen Abständen hintereinander fielen, weil der Mann die SEK-Beamten angeblich mit einem Messer angegriffen hat. Ich selber, der von SEK-Beamten überfallen und angegriffen wurde, kann sagen, diese hätte ich nicht mit einem Messer sinnvoll angreifen können, weil sie in Körperpanzern und mit Schilden vor mir standen. Ich persönlich, Marcel, kann mir nicht erklären, wie eine Tötung notwendig ist, wenn ein Mann mit einem Messer SEK-Beamten angreift. Für mich ist das bis zum Beweis des Gegenteils eine Exekution.
4: Ja, da kann ich dir zunächst einmal nicht widersprechen. Ich möchte allerdings zunächst noch einen Punkt vorher ansetzen. Also ich bin ja quasi innenpolitisch sozialisiert worden in Berlin mit dem Anschlag vom Breitscheidplatz. Und als ich die ersten Meldungen zu diesem CSD-Anschlagsszenario hörte, das sind also eins zu eins, inklusive eben halt auch der Vorwarnung, die es gab, etc. pp., ist es ein sehr, sehr ähnliches Verfahren. Und ich habe noch in der Nacht kommentiert, weil irgendjemand mir schrieb, ja, bestimmt wird er dann auch irgendwo in Italien von Carabinieri erschossen. Also ich glaube ich nicht, der muss ja gar nicht nach Italien. Ja, und in der Tat ist es genau das gleiche Szenario wie das, was ich vor gut 10 Jahren bereits auch gegenüber dem Generalbundesanwalt im Innenausschuss kritisiert habe. Wir haben in Deutschland nun mal die absurde Konstruktion, dass bei einer Straftat gegen tote Tatverdächtige nicht ermittelt wird. Und wenn ich mich nun einseitig darauf festlege, dass es genau diese eine Person war und auch ansonsten kein weiterer, aber der ist es auf jeden Fall auch gewesen, trotz Unschuldsvermutung und fehlender Verurteilung, der war es. Und der ist dann praktischerweise tot. Dann gibt es kein Ermittlungsverfahren. Dementsprechend gibt es auch keinerlei Feststellung, wer den zu der Tat getrieben hat, ob er überhaupt die Tat begangen hat. Das muss man einmal Grundgesetzromantik objektiv sagen. Das steht erst dann tatsächlich in einem Rechtsstaat fest, wenn es ein Urteil gibt, in dem das drinsteht. Und für ein solches Urteil würde ich mich alleine deshalb interessieren, weil da eben halt auch was zum gesamten Tatgeschehen und zum Vortatgeschehen feststehen würde. Im Moment folgen wir hier gerade einem medialen Narrativ, das dann eben halt praktischerweise damit endet, dass die losen Enden verknüpft sind. Der, auf den man sich trotz fehlenden Urteils als alleinigen Täter festgelegt hat, ist tot. Und damit ist die Sache ja dann irgendwie zu vergessen. Nein, das ist sie auf keinen Fall, was das konkrete Einsatzgeschehen angeht. Ich bin ja auch Sportschütze. Ich trainiere interessanterweise vielleicht, also Tennis zu haben, auch mit Polizeibeamten, die berufsmäßig Vielschießer sind. Ich habe ja damals auch die Schießstandaffäre der Berliner Polizei intensiviert. Es ist natürlich in einem hektischen Einsatz geschehen, wenn du irgendeine Zweierstreife hast, die zweimal im Jahr schießen gehen und da ihre 30 Schuss machen, dann sind die nicht in der Lage, bei so einem sehr bewegten Szenario, jemand rennt mit dem Messer irgendwo hin oder rennt auf und ab oder sonst irgendwas, dann ist dieses, oh, warum haben sie den denn nicht in den Fuß geschossen? Quatsch, das können die nicht. Aber die Vielschießer, die in der Regel wöchentlich trainieren, die problemlos mit einer Handfeuerwaffe auf 25 Metern von 100 möglichen Punkten 90 erzielen.
2: Und die gleichzeitig stichsichere Körper...
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6: 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Jetzt Meldungen aus der Trigger FM Redaktion. Ryanair zieht sich komplett vom Flughafen Bremen zurück. Wie die Bild-Zeitung berichtet hat, startet ab April 2027 kein Flieger der Airline mehr in der Hansestadt. Damit fallen rund 400.000 Passagiere im Jahr weg, etwa jeder fünfte Fluggast. Laut dem Land Bremen sind die Verhandlungen an den Gebühren gescheitert. Ryanair habe angeblich so hohe Nachlässe verlangt, dass der Flughafen bei jedem Passagier draufgezahlt hätte. Wirtschaftssenatorin Christina Vogt sagt, man sei der Airline weit entgegengekommen. Ryanair selbst hat für Bremen bislang keine konkrete Begründung veröffentlicht, kritisiert aber seit Monaten hohe Steuern und Entgelte an deutschen Flughäfen. Wer in London eine Luxuswohnung besitzt, muss gerade einiges verkraften. Laut den deutschen Wirtschaftsnachrichten verlieren Spitzenimmobilien in der britischen Hauptstadt deutlich an Wert. In manchen Nobelvierteln liegen die Preise demnach um mehr als 25% im Minus. Gleichzeitig streicht die britische Labour-Regierung steuerliche Vorteile für Wohlhabende und Vermögende. Eigentümer verlassen laut dem Bericht deshalb das Land. Der Grund wird nur hinter hervorgehaltener Hand genannt. Angeblich sollen Veränderungen des sogenannten Stadtbildes schuld sein. Den Ausweis bald einfach auf dem Handy. Darum ging es am Dienstag, dem 6. Oktober, im Bundestag. Beraten wurde das neue Gesetz über digitale Identitäten. Im Mittelpunkt steht eine staatliche digitale Brieftasche namens DU. Ab Anfang 2027 soll sie zur Verfügung stehen, unter anderem für den digitalen Personalausweis, Altersnachweise, Verträge und Bankgeschäfte. Digitalminister Carsten Wildberger von der CDU hat die App bereits vorgestellt. Der Staat verspricht, dass die Nutzung freiwillig bleibt. Experten fragen allerdings, wie freiwillig das am Ende noch ist, wenn die App zum Standard und damit zur Notwendigkeit wird. 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
4: In der Regel wöchentlich trainieren. Die problemlos mit einer Handfeuerwaffe auf 25 Metern von 100 möglichen Punkten 90 erzielen.
2: Und die gleichzeitig stichsichere Körperpanzer tragen, ja? Das kommt bei einem Messerangreifer noch dazu.
4: Auch das, ich meine, auch da hast du natürlich immer Schwachstellen und so weiter. Und man kann immer sagen, oh ja, also je nach Szenario, die waren in Furcht, Schrecken, Verwirrung, fiel erstmal nichts anderes ein. Aber tödlich zu schießen. Gleich mehrfach tödlich zu schießen. Da gehört auch eine ganze Menge an, ich sag mal, wenig nachvollziehbarer Aufregung dazu. Weil natürlich kann ich dem ins Bein schießen. Das kann ich, das kann auch jeder, der jetzt nicht so schlecht schießt wie der durchschnittliche Berliner Streifenpolizist. Das kriegst du auch in so einem Szenario hin. Aber jetzt kommt ja noch was hinzu. Wir haben ja nicht die Situation, dass plötzlich aus einer, weiß ich nicht, Kneipenschlägerei in einer Bar einer raushüpft mit einem Messer und auf die Beamten zustürmt. Sondern wir haben ja einen ganz gezielt präzise vorbereiteten Zugriff. Und genau das ist das, was das SEK und das MEK täglich trainiert. Und auch da ist mir deshalb nicht nachvollziehbar. Wir haben viele Diskussionen auch bei Taser etc. pp. Geführt in meiner Zeit im Innenausschuss. Es hätte eine Vielzahl von nicht tödlichen Mitteln gegeben. Und insofern ist das etwas, wäre ich noch in diesem Parlament. Wie gesagt, natürlich erfordert das einen Untersuchungsausschuss. Und zumindest solange ich Bürger dieses Landes bin, muss man eins feststellen, es erfordert eine Staatsanwaltschaft, die natürlich intensiv und idealerweise unter den Augen der Öffentlichkeit wirklich ermittelt.
2: In Berlin, ja, lustig.
4: Ich sage, was die Anforderung ist.
2: Ja, schon klar.
4: Ich sage
2: nicht,
4: dass es so passiert. Sie sind politisch weisungsgebunden, die Staatsanwälte, zum Guten wie zum Schlechten. Und im besten Deutschland aller Zeiten eher zum Schlechten.
2: Und Milena, das Irre ist ja, dass wir genau so einen Fall ja gerade schon mal hatten. Ne? Fatih G. hat genau den gleichen Effekt. Ja? Die Geschichte von Stade, der Sechsfachmörder von Stade, dessen angeblicher Selbstmord führt ja zu genau dem, was Marcel auch gerade gesagt hat. Der Einstellung jeder Untersuchung, der Hauptverdächtige ist tot und damit wird die Fluchtwagenfahrerin, die zufälligerweise mit einem SPD-Politiker irgendwie liiert war und eventuell irgendwie mit dem Verfassungsschutz, ja auch nicht mehr weiter untersucht und nicht mehr als Flüchtige ermittelt. Wie praktisch, oder?
5: Ja, super praktisch. So wird jetzt auch nicht, wie gesagt, nach den Auftraggebern dieses Mannes in Berlin ermittelt. Ja. Aber wie verrückt dieses Land geworden ist, das sieht man ja auch gut. Die hatten ja einen zweiten Verdächtigen, der wurde ja kurzzeitig festgenommen. Ne? Also der Iraner Taimas S. Und der ist seit 2 Jahren ausreisepflichtig, hat eine ellenlange Strafakte, also von gefährlicher Körperverletzung, Bandendiebstahl bis zu räuberischer Erpressung. Jetzt konnte die Polizei ihm aber nicht nachweisen, dass er bei diesem Terrorangriff im Auto gesessen hätte. Ja? Da haben die den einfach wieder freigelassen. Mhm. Und der darf weiter sein Unwesen in Deutschland treiben. Also man könnte ja auch sagen, hey, du bist seit 2 Jahren ausreisepflichtig, dann schieben wir dich jetzt mal ab. Ja? Aber es ist sowieso witzig, also was heißt witzig, aber wie die versammelte Linke, die jetzt natürlich ein Problem hat, also dass ausgerechnet ihre islamistischen Freunde, die sie ja quasi füttern die ganze Zeit, jetzt sie angreift. Ja. Und ja, deswegen kann nicht der Islamismus schuld sein, genau, sondern die AfD
2: natürlich
5: schuld. Ja, genau. Da heißt es nämlich, ich habe mir da so ein paar Sachen notiert, die AfD hat die Islamisten aufgehetzt. Sehr komisch, ja. Oder Islamismus ist natürlich rechts.
2: Ja.
5: Es gab sogar die Wortschöpfung Rechtslamisten, ja. Und den Vogel abgeschossen hat die linken Politikerin Didem Aydurmus. Die hat geschrieben, der Anschlag ist nur ein weiterer Grund für ein AfD-Verbot.
2: Ja.
5: Vor der AfD hatten wir so einen Scheiß eigentlich nicht.
2: Ja.
5: Keine russischen Marionetten, die Terroranschläge verüben, damit die Faschos mehr Stimmen bekommen. AfD-Verbot jetzt. Also ja. Putin und AfD gleich beide auf einen Streich. Ja? Also das ist schon ziemlich verrückt. Oder auch die Medien, wie die damit umgehen. Das ARD-MoMA hatte auch ein sehr eindrucksvolles Wording. Der Täter, also der Islamist, der Terrorist, hieß bei ihnen durchgehend in einem Gespräch der junge Mann. der junge Mann, ja.
2: Ja.
5: Und die, ich meine, und dann diese Politworthülsen, Gefährdern müsse man die deutsche Staatsangehörigkeit entziehen. Ich meine, das ist möglich seit 2019 bei aktiven IS-Kämpfern. Ja? Und man weiß, dass Hunderte mit deutscher Staatsbürgerschaft für den IS gekämpft haben. Jetzt rate mal, wie vielen die deutsche Staatsbürgerschaft aberkannt wurde.
2: 2?
5: Ja.
2: Wirklich?
5: Scheiße, du hast es gelesen.
2: Nein, irgendwo. Hab ich nicht, hab es wirklich geraten.
5: Es waren 2.
2: Ich bin halt Demokrat. Ja.
5: Ja, also die Gefährder, die bleiben. Aber die anderen gehen. Habe ich eine ganz interessante neue repräsentative INSA-Umfrage. Danach planen über 8 Millionen Deutsche innerhalb der nächsten 5 Jahre auszuwandern. 14%. 8 Millionen.
2: Das ist schon ermutigend. Die Deutschen sind nicht ganz so dumm, weil die andere Seite der Medaille sagt, dass aktuell noch 17% der Deutschen dem Staat vertrauen würden. Da kann man natürlich sagen, was, nur 17%? Ich sehe es natürlich genau umgekehrt und frage mich, wann diese 17% vielleicht wie Janosch Dahm eine Dachlatte auf den Kopf bekommen haben. Aber
5: die leben vom Staat, verstehst du? Das sind ja die.
2: Klar, es ist schon, ist der harte Kern derer, die da vom Staat lebt. Tatsache ist, den Republikaufpassern unserer Demokratie, den flüchten eben die Insassen immer weiter aus der Republik und das hat Folgen. Mit durchgeknallt ist auch unser Lieblingsmassenmörder Karl Lauterbach, der ja kurz nach diesem Terroranschlag erklärte, dass ausländische Einflussnahmen irgendwie zu diesem Attentat führten. Er schaue Richtung Russland. Das sei sehr auffällig, dass das unmittelbar vor Wahlen stattfand. Damit fand er dann selbst bei seinen Unterstützern wenig Anklang. Und heraus kam ja auch, Melina, du hast es ja fast angedeutet, dass besagter Abdullah B. ja zum Hochadel der IS-Terroristen gehört, denn sein Vater sei da wohl aktiv. Und lustigerweise hatte Abdullah tatsächlich einen Tag nach der Tat ursprünglicherweise einen Termin, haltet euch fest, zum Deradikalisierungsgespräch mit einer staatlich finanzierten NGO namens Violence Prevention Network unter einem Mann namens Thomas Mücke, der regelmäßig mit islamistischer Werbung auffällt. So ist es im besten Deutschland aller Zeiten. So absurd und kaputt ist der Staat, dem immer noch 17% der Menschen vertrauen. Das schon irre. Interessant waren auch die Reaktionen im Ausland auf diesen Terroranschlag. Apollonius schreibt, Araber feiern Terroranschlag auf CSD in sozialen Medien. Gott möge den Täter reich belohnen. Die überwiegende Mehrheit der arabischen Nutzer von Facebook und dieser Kommentierungsnetworks feierten den Anschlag offen. Abdul Balut sei ein Held und Märtyrer.
5: Ja. Also selbst auf der arabischsprachigen Facebook-Seite der Deutschen Welle feiern alle 8000 Smileys unter einem Post, ja, also so Gelächter-Smileys. Also die Redakteure versuchen zu löschen, kommen aber nicht hinterher. Und da schrieb einer, also auf der Facebook-Seite der Deutschen Welle, er wünsche sich, dass alle Teilnehmer des CSD getötet worden wären.
2: Warte.
5: Tja, der ist bestimmt von der AfD. Sofort verbieten.
2: Tja. Ja, es ist wohl Todessehnsucht, die diese Leute dort treibt. Anders kann man sich es nicht wirklich erklären und anders kann ich mir nicht erklären, von was Boris Reitschuster hier berichtet. In diesem Fall von Afghanistan-Abschiebung, denn die gab es dann flugs danach. Immer wenn so etwas passiert, dann will Fritz BlackRock mit seiner Komplizentruppe natürlich Aktivismus zeigen und simulieren. Und deswegen gab es einen Afghanistan-Abschiebeflug und natürlich mal wieder eine Demos gegen rechts oder eine Demo gegen besagten Abfluss. Reitschuster schreibt, Demos für Täter schweigen vor Opfer. Bis auf einen waren alle Mehrfach- und Intensivtäter eben dieser Abzuschiebenden. Mit mehrfachen gefährlichen Körperverletzungen und Haftstrafen, Drogenhandel und tätlichen Angriffen. Trotzdem rief ein Bündnis gegen Rassismus zu Protesten gegen den Abschiebeflug auf. Steuerfinanzierte Aktivisten inszenierten Protest, staatstreue Medien halten die Kamera drauf. Und schon ist aus einer Handvoll Aktivisten ein gesellschaftliches Signal geworden. Ja, so geht's immer weiter, Marcel, oder? Du bist selbst ja ein Kenner dieser Afghanistan-Situation. Du bist, glaube ich, Vorsitzender der Deutsch-Afghanischen Gesellschaft und hast sicherlich eine differenzierte Meinung dazu.
4: Ja, richtigerweise war ich Vizepräsident der Deutsch-Afghanischen Gesellschaft und zwar bis zu dem Zeitpunkt, als ich der Neuen Züricher Zeitung ein sehr umfangreiches Interview über meine Sicht auf Afghanistan gegeben habe. Das ist jetzt auch schon wieder ein gutes Jahr, anderthalb her. Danach hatten wir zu große Differenzen über die Frage, ob man mit dem aktuellen Regime in Afghanistan zusammenarbeiten sollte oder nicht. Und seitdem bin ich auch nicht mehr Vizepräsident und das sehr gerne.
2: Das spricht für dich, Jan.
4: Ja. Also das Thema ist aber trotzdem eins, das mich also in mehrfacher Hinsicht berührt, nämlich auch etwas, womit ich mich in letzter Zeit intensiver beschäftigt habe, mit dem Thema der kognitiven Kriegsführung. Das ist das, was wir gerade ja erleben. Das, was du als Berichterstattungsanlass darstellst, in dem also ne, das Regime selbst Medien darüber berichten lässt, was man denn da gerne hätte, ist ja nichts anderes als genau diese kognitive Kriegsführung, die NATO beschreibt und von der sie explizit und ausdrücklich sagt, dass die nicht nur die Abwehr nach außen beinhaltet, sondern auch die Immunisierung nach innen, also sprich, dass die Bevölkerung eines NATO-Mitgliedstaats, wie zum Beispiel Deutschland, aktiv verstehen muss, durch kognitive Kriegsführung, also das heißt durch Medienmanipulation, aktiv verstehen muss, was für sie gut und richtig ist. Wir haben also hier die Exekutive in Gestalt, in dem Fall eben halt der NATO, die an verschiedenen Stellen durch das Kontaktieren von Multiplikatoren, wie zum Beispiel auch Herr Lauterbach, der käme in Frage, weil er eine mediale Reichweite hat, weil er zu einem Regierungskreis, also einer Regierungskoalition gehört, den zum Beispiel zu kontaktieren, ob direkt oder indirekt, und ihm zu suggerieren, dass diese oder jene Botschaft jetzt wirklich hilfreich wäre, um das deutsche Volk vor Manipulation zu schützen. Und genau das, diese Form der Manipulation, findet dann eben halt statt. Sag, um Gottes Willen, ja, da werden die Leute abgeschoben, das ist ja ganz schlimm. Und guck mal, ja, Social Proof, andere Leute wie du und ich, die protestieren dagegen. Dann wird das wohl richtig sein, dagegen zu protestieren. Das ist das, was da stattfindet. Da muss ich ganz deutlich sagen, das findet nicht zufällig statt. Das findet auch nicht nur deshalb statt, weil diejenigen, die dort für Protest bezahlt werden, von denjenigen bezahlt werden, die davon profitieren, dass sie beispielsweise unbegleitete minderjährige Flüchtlinge für aktuell 6.000 Euro monatlich betreuen, pro Flüchtling, was also bei so einer netten Vierer-WG mal eben 24.000 Euro sind. Die haben natürlich auch das Geld dann, um es zu verteilen, um die Klaköre entsprechend zu bezahlen, aber das ist nicht der eigentliche Hintergrund. Das ist eben halt nur ein Auswuchs des Problems. Der Hintergrund ist, dass tatsächlich die deutsche Bevölkerung verstehen soll, dass es ja eigentlich gar nicht so gut ist, jemanden abzuschieben. Genau das findet dort gerade statt und das ist nichts anderes als kognitive Kriegsführung der NATO gegen NATO-Mitgliedstaaten, in dem Fall gegen die deutsche Bevölkerung.
5: Tja. Ja, was sie auch selber, also was sie gerne machen, dass sie jemanden abschieben, der quasi mitten in der Ausbildung ist, ja, so ein toller Junge oder gerade die Ausbildung abgeschlossen hat, wo der Chef sagt, Mensch, den muss ich unbedingt behalten. Diese Leute werden dann abgeschoben, was keiner versteht, ja, ich auch nicht. Und dann sagt man, ja, schau mal, wie böse der Staat ist, der schiebt ab. Das fällt mir immer wieder auf. Da werden also Menschen geopfert, auch aufgrund dieser Propaganda. Und im Grunde unterstützt das ja das, was du, Marcel, gerade gesagt hast.
2: Ja, da werden echte Migranten werden rausgeschmissen und die Invasoren werden reingeholt. Genauso läuft eben die Umvolkung und das Regime, was dahinter steht und die Strippen zieht. Völlig ohne jeden Zusammenhang und weil natürlich gar nichts mit irgendwas zu tun hat in unserer Demokratie, steigen die Umfrageergebnisse für die AfD immer weiter. News schreibt, die AfD baut ihren Vorsprung vor CDU und CSU weiter aus. Im aktuellen RTL-NTV-Trendbarometer von Forsa erreicht die Partei 27%. Die Linke verbessert sich um einen Punkt auf 13 und liegt damit erstmals auch vor der SPD. Auch bei der zugeschriebenen politischen Kompetenz liegt die AfD vor der Union. Und weil, ich kann es nicht oft genug sagen, gar nichts mit irgendwas zu tun hat, stößt der ehemalige Bundesverfassungsgerichtspräsident Hans-Jürgen Papier nun eine Debatte an, bei der Bodo Ramelow gleich ganz entschieden beipflichtet. Beide meinen nämlich, dass die Abschaffung der 5%-Hürde etwas dringend Nötiges sei. Ramelow sagte, wir können nicht mehr so weitermachen, sagte er wörtlich. Die Debatte um die Senkung der 5%-Hürde ist notwendig, das erklärte er dem Redaktionsnetzwerk Deutschland, das zufällig der SPD gehört. Zu weiten Teilen, ja Milena, so viele Zufälle auf einmal, so ist es eben, das sind alles nur Zufälle, die haben irgendwie gar nicht mit irgendwas zu tun. Und zufällig fordert ja auch Sachsen-Anhalts SPD-Spitzenkandidat Armin Willigmann diese 5%-Abschaffung. Komisch alles irgendwie, ne?
5: Ja, aber da hat Alice Weidel einen interessanten Move gemacht. Die fordert das nämlich jetzt auch. Und damit dürfte dieser Vorschlag am Ende sein. Jetzt stell dir mal, sie hat es öffentlich gefordert, die 5%-Hürde abzuschaffen. So, bedeutet nach Gesetz der Brandmauer, Vorschlag vom Tisch. weil ja von der AfD. Also, ich bin gespannt, aber ich glaube nicht, dass daraus was noch was wird. Natürlich auch nicht vor den Wahlen jetzt. Das wird ja gar nicht mehr geschafft. Aber ich weiß ja zufällig, dass auch Marcel ein Verfechter der Abschaffung der 5%-Klausel-Hürde ist.
2: Ah ja?
4: Sehr richtig, sehr richtig.
2: Bitte.
4: Paul, das weißt auch du, denn das haben wir im Rahmen auch des Vorgehens gegen die Nichtzulassung damals der gemeinsamen Liste zur Europawahl deutlich gemacht und auch vom Bundesverfassungsgericht sehr ausführlich begründet vorgetragen. Und an dieser Begründung ist nach wie vor nichts, wo mir jemand sagen konnte, oh, da ist ein Logikfehler drin. Also die 5%-Hürde ist ja nur dann gerechtfertigt, wenn sie ausnahmsweise notwendig wäre. Denn sie greift ja ein in die Gleichwertigkeit der Stimmen, weil ich einfach bestimmte Stimmen aussortiere und derjenige ja vorher gar nicht wissen kann, dass seine Stimme aussortiert wird und er eben halt später gar nicht einfließt in jede demokratische Willensbildung in einem Parlament. Also muss irgendein besonders gewichtiger Grund für eine solche Sperrklausel vorliegen. Und dieser gewichtige Grund, den hat das Bundesverfassungsgericht relativ lange in der Funktionsfähigkeit des Parlaments gesehen.
2: In Folge Weimar, ne? Da hat sich ja bekanntermaßen, also nach historisch überwiegender Meinung, der Staat zerlegt, weil die Zersplitterung des Reichstages ihn instabilisierte.
4: Genau, das war aber eigentlich auch damals schon, also historisch bzw. politikwissenschaftlich betrachtet, ziemlicher Blödsinn. Es ist aber auch jetzt an einer Vielzahl von Stellen widerlegt worden. Also die ganze Rechtsprechung dazu kommt eigentlich primär aus dem Drei-Parteien-System der Bundesrepublik alter Zeit. Also das heißt, der späten 70er Jahre, als es im Prinzip SPD, CDU und FDP gab. Und hat sich immer weiter aufgeweicht bei den Jahren. Vor allem ist aber auch eines ganz relevant. Also ich meine, wir haben mittlerweile je nach Parlament, je nach Landtag oder Bundestag gerne auch mal 7, teilweise sogar 8 Fraktionen, die in Parlamenten vertreten sind, weil ich gar nicht wüsste, was 8 wären. Aber es funktioniert also auf jeden Fall schon mal mit deutlich mehr als 3 auch. Es ist auch nur eine Frage der Gesamtorganisation eines Parlaments, ob es jetzt heißt, oh, da sind ja zu viele Einzelabgeordnete, hier ist nur einer, da sind 2 von einer Gruppierung und so weiter. Die kommen ja dann gar nicht alle dran in so einer Plenarsitzung. Auch völliger Blödsinn. Ich habe, als ich Einzelabgeordneter in Berlin wurde, nachdem ich aus der FDP ausgetreten bin, habe ich vom Berliner Verfassungsgerichtshof genau das durchgesetzt, dass ich genau wie alle Fraktionen auch meine 10 Minuten in der Aktuellen Stunde habe und mir das ansonsten ein bisschen irgendwie aufteilen kann. Ist das Berliner Parlament zusammengebrochen deswegen? Nein, offensichtlich nicht. Und neben mir gab es auch im Übrigen noch 2 weitere Einzelabgeordnete, für die das auch galt. War also auch kein Problem. Ansonsten wird als Argument noch gerne angeführt, ach, das ist doch gar kein Problem, das sind doch nur ganz wenige Stimmen, die hinten runterfallen. Und das war auch mal so, auch in dieser Drei-Parteien-Konstellation. Da gab es die Republikaner und die DKP, die hatten jeder so ungefähr 0,2% und die

0: müssen doch endlich mal irgendwann verstehen, dass sie keine Sozialdemokraten sind, sondern einfach schlichtweg Witzfiguren.
1: In Sachsen-Anhalt kann es jetzt so kommen. Ne? Da steuern sie genau drauf zu. Und deswegen will ja Herr Willichmann da eine 3% Hürde. Also wir lernen, Milena, es gibt gute Argumente für die Abschaffung. Ein bisschen plötzlich und unerwartet ist halt nur der Zeitpunkt, zu dem die Regimeparteien das fordern.
2: Ja, natürlich. Ich meine, aber übrigens auch spannend, die Bundesregierung entwickelt gerade Notfallpläne für den Fall, dass eine AfD-geführte Landesregierung die Verlegung von NATO-Truppen behindern könnte. Also, das berichtet die Welt unter anderem. Klingt jetzt ein bisschen komisch. Also, der Hintergrund natürlich, dass die AfD in Sachsen-Anhalt gewinnen könnte. Also, alleine.
1: Haus hoch.
2: Und ich habe überlegt, was könnte dahinter stecken? Und wenn ich den Artikel weitergelesen habe, dann stand da, im Falle einer AfD-Alleinregierung müsse man Möglichkeiten schaffen, zumindest einzelne Länder überstimmen zu können und notwendige Maßnahmen einzuleiten. Und Pistorius hatte bereits vorher gesagt, es werde geprüft, wie geheim eingestufte Informationen bei einer AfD-geführten Landesregierung geschützt werden könnten. Also, was sie vorhaben, am Ende, also AfD-geführte Länder sind dann Länder zweiter Klasse. Mhm. Ja? Es gibt die richtigen Länder und dann gibt es die AfD-geführten Länder. So wollen sie die AfD zerlegen, selbst wenn sie dort an die Macht kommen. Und das wird wahrscheinlich auch auf den Bundesrat irgendwelche Auswirkungen haben. Also das ist hochinteressant.
1: Ist ja auch innenpolitisch so geplant. Man hat ja da diskutiert, sie dann auszuschließen von Verfassungsschutzinformationen oder Kriminalinformationen des Länderaustausches der Kriminalpolizeien und so. Also das wird an allen Stellen, koppeln sie das oder bauen sie da jetzt parallel.
2: Aber Niedersachsen macht es noch einfacher. Die lassen die erst gar nicht zur Wahl zu.
1: Darauf wollte ich doch hinaus. Genau. Ich glaube, wir stehen bei 11, glaube ich, oder? Habt ihr bessere Informationen? Ich glaube, 11 Kandidaten sind es aktuell.
2: Ich traue mich gar nicht zu sagen. Also ich bin bei 4, 5 irgendwie ausgestiegen. Und dann bei irgendwelchen anderen, die durften dann doch, also ich bin, was die genaue Zahl angeht, raus.
1: Verwirrung ist eben System. Selbst die Bild-Zeitung, ihr habt richtig gehört, Axel Springers Flaggschiff der regimetreuen Pseudokritik, ist irritiert und kann sich nicht ganz erklären, was passiert. Spricht von einem Eklat und fragt nach Skandal. Darf der Staat Kandidaten von einer Wahl fernhalten, obwohl ihre Partei zugelassen ist? In Niedersachsen passiert aktuell genau das. Grundlage für die Entscheidung ist ein Gesetz, das erst im April von der rot-grünen Landesregierung verabschiedet wurde. Demnach hat bereits die Mitgliedschaft in der ARD, die Mitgliedschaft in der AfD eine erhebliche Indizienwirkung für die fehlende Verfassungstreue. Das war tatsächlich spontan gerade, ihr Lieben, es war nicht geskriptet. Ja. Die Mitgliedschaft in der ARD wäre für mich durchaus ein Ausschlussgrund. Aber wir haben es ja schon letzte Woche berichtet, denn das Ganze fing ja medial an mit dem Ausschluss von Martin Sichert, dem Bundestagsabgeordneten der AfD, als Landratskandidat für Friesland. Mittlerweile gibt es 11 weitere Personen, die ausgeschlossen wurden. Selbst die Bild kann sich nicht verkneifen, darauf hinzuweisen, dass die Geheimpolizei, die ja der SPD-Innenministerin untersteht und die dann empfiehlt und auf Weisung der SPD-Innenministerin ihre Gegner auszuschließen, dass das wiederum zu einer Empfehlung des Landes führt. Das ist nämlich die Kette. Und diese Empfehlung des Landes wird dann vom Wahlausschuss vor Ort umgesetzt. Es ist schon Wahnsinn. Es ist, Marcel, bitte widersprich mir, das Vollbild einer Diktatur.
0: Ja, da kann ich in der Tat ein bisschen widersprechen. Denn wir reden ja hier nicht von Wahlen zu Parlamenten, sondern wir reden von politischen Beamten, die durch den jeweiligen Souverän in den Gemeinden ausgewählt werden sollen. Das heißt also, wir wählen ja hier kein Parlament in Niedersachsen, sondern es geht um Exekutivämter, die gewählt werden. Und deswegen kann man überhaupt mit diesem ganzen verfassungstreue Argument nur kommen. Der Gedanke dahinter ist der, dass ich natürlich keinen Beamten, und die wären ja dann jeweils politische Beamte auf Zeit, wenn sie gewählt werden, keinen Beamten haben will, und das kann, glaube ich, jeder nachvollziehen, grundsätzlich als Grundsatz, der sich eben nicht an die Regeln des Staates hält, weil er das von vornherein schon erklärt hat, dass er das nicht wolle. Das per se ist ja nichts Unzulässiges. Das Problem liegt hier aber an zwei Stellen. Zum einen in der Tat das Thema Richter in eigener Sache. Es ist die Exekutive selbst, ja, in der Sachsen gerade, die wiederum beschließt, dass überhaupt erstmal eine AfD zu beobachten sei. Das tut sie einfach Kraft ihrer Wassersuppe. Daraus dann wieder aus der eigenen Erkenntnis, die sie einfach so festgelegt hat, zieht sie dann weitere Schlüsse und gibt diese wiederum an weitere Organe der Exekutive, also auch die Wahlausschüsse hier auf der Kreisebene. Die gehören ja nicht eben halt der Legislative oder der Judikative an, sondern auch die sind Teil der Exekutive. Die sollen das dann nachplappern. So ist der grundlegende Gedanke.

0: Ganze übersieht aber einen ganz zentralen Punkt bei dem politischen Beamten. Zuständig für diese Prüfung, ob derjenige eben verfassungstreu ist oder nicht, ist immer die einstellende Stelle. Das heißt, eben, ich sag mal, im Fall eines Polizeibeamten wäre es der jeweilige Polizeipräsident, der zuständig ist. Hier bei einem Landrat wird letztlich die Einstellung bzw. die Bestellung vorgenommen vom Souverän, der dort vor Ort wählt. Das heißt, es ist eben nicht der Wahlausschuss, der das zu bestimmen hat, ob der Kandidat zur Wahl zugelassen wird, sondern die verfassungstreue Prüfung nimmt im Prinzip der Souverän selbst vor, nämlich dadurch, dass er sagt, den wähle ich aber oder Marcel, den wähle ich nicht.
1: Entschuldige, ja. Im Ergebnis ist es doch jetzt wortreich trotzdem Diktatur. Eben, du hast es doch gerade selber gesagt. Ja, der Wähler sagt, der Wähler hat es zu entscheiden, das wird dem Wähler aber weggenommen durch eine Selbstermächtigung des politischen Gegners, der gleichzeitig alle Ämter innehat. Was ist daran nicht Diktatur?
0: Ganz einfach, Exekutive funktioniert nicht demokratisch. Die Exekutive hat keinen Anspruch, demokratisch organisiert zu sein. Die Exekutive ist ausführende Gewalt. Demokratisch gewählt wird ein Parlament. Das hat die Exekutive dann wieder zu kontrollieren und hat das umzusetzen.
1: Verstehe ich nicht.
0: Ich will sagen, das ist ganz einfach. Und wenn ich sagen würde, für Parlamentswahlen gilt das, was wir da gerade in Niedersachsen erleben. Die können da nicht zugelassen werden. Klammer auf, ich hatte vor Jahren ja schon mal aufgezeigt, dass auch das durchaus möglich wäre. Das kann man so machen. Das wäre lupenreine Diktatur. Das haben wir da aber im Moment nicht, weil erstens könnte das Parlament das korrigieren. Zweitens kann ein Gericht diesen Blödsinn korrigieren.
1: Ja, tut es aber nein, nicht. Das halte ich für ein theoretisches.
0: Das ist eine Selbstermächtigung der Exekutive gerade.
1: Richtig.
0: Völlig richtig, aber die kann man stoppen.
2: Nee, es ist eine logische Kette des Faschismus. Ja? Die kommunalen Ausschüsse handeln auf Empfehlung der Landesregierung, auf Vorschläge, wie sie selber zugeben. Deren weisungsgebundener Verfassungsschutz hat die AfD praktischerweise als gesichert rechtsextremistische Bestrebung ausgeführt. Ja? Und das Gesetz, das auf die Verfassungstreue geprüft, das gibt es jetzt seit April. Das ist eine logische Kette des Faschismus, hat auch Harald Martenstein in der Kolumnist der Bild erkannt. Er hat der niedersächsischen Innenministerin Behrens zugerufen, das, was sie tun, erinnert mich an Erdogans Türkei. Auch dort wird die Opposition mit fadenscheinigen Gründen von Wahlen ausgeschlossen. Früher hieß es oft, geht doch in die DDR, wenn es euch hier nicht passt. Ihnen möchte ich raten, gehen Sie nach Ankara.
1: Tja, sehe ich ganz genauso. Und tut mir leid, Marcel, da kann ich auch nicht mitgehen. Also
2: aber wir müssen es jetzt nicht weiter ausdiskutieren. Das sollten wir vielleicht privat tun.
1: Gibt es ja gar nicht. Die Meinung ist ja vollkommen zulässig und hier sehr erwünscht. Also vielen Dank für diese Darstellung. Ich schließe mich Milena vollumfänglich an und sage auch, das Vollbild eines faschistischen Vorgehens in einer Diktatur, weil alle Möglichkeit zum Stoppen ja rein akademisch ist. Und dass es so bleibt, ja, dafür will der Staat natürlich bekanntermaßen kräftig sorgen, indem er eben kontrolliert, wer überhaupt noch was sagen darf. Also Marcel Luthe eventuell dann manchmal noch, wenn er sowas zu sagen hat, Frau Preradovic und ich vielleicht weniger, wenn passiert, was Apollo News jetzt ankündigt. Die Bundesregierung will staatliche digitale Geldbörse zur Alterskontrolle bei sozialen Medien nutzen. Damit, Milena, konkretisiert sich ja, was wir hier schon lange ankündigen, die EID. Apollo schreibt, Anfang 2027 soll die staatliche digitale Geldbörse kommen. Durch diese EUDI-Wallet, EUDI, soll auch das Alter für Online-Dienste geprüft werden. Die Bundesregierung konzentriert sich darauf, eine überzeugende Methode zur Altersprüfung mittels der EUDI-Wallet zu entwickeln. Ja. Natürlich geht es nur dazu, dass wir beim Besuch unserer Pornosites wirklich sicher angeben, dass wir auch wirklich alle 18 sind und nicht darum, irgendwie auf so Foren die Identität und so, ne?
2: Ganz wichtig. Ja, ich meine, das war doch so klar. Ich meine, du kannst ja Kinder nur von Online-Diensten fernhalten, wenn du das Alter von allen prüfst. Das wussten wir alle. Und es gab immer noch Leute, die haben gehofft, dass es nicht so kommt. Ja, und in diesem Ausdruck digitale Geldbörse, da steckt ja auch digitales Geld drin. Ja, und ich glaube, das ist dann der nächste Schritt.
1: Nein.
2: Es wird eins nach dem anderen. Wir brauchen ja, wenn das digitale Geld kommt, sollten wir ja schon alle eine digitale Geldbörse haben. Sonst macht es ja keinen Sinn. Wo tun wir das Geld sonst hin? Verstehst du?
1: Verstehe.
2: Also, damit das auch reibungslos läuft mit dem digitalen Euro. Jo, es ist genau so, wie wir es seit 6 Jahren erzählen. Und jedes Mal...
1: Potz fucking Blitz, dass es so kommt, wie ja nicht nur wir es erzählen. Nein, es liegt ja nicht nur an der Genialität von Frau Preradovic und mir, sondern das sehen ja auch viele andere so und sagen es. Und es
0: Genialität würde ich aber für mich gerne auch mit reklamieren.
1: Bitte.
0: Genau über dieses Thema habe ich letzte Woche in meiner Kolumne in der Berliner Zeitung geschrieben. Der Krieg gegen das Bargeld. Wer das Geld kontrolliert, kontrolliert die Bürger. Ich möchte es jetzt nicht in epischer Weite ausweiten, aber das, was Sie gerade in der Tat richtig gesagt haben, ist ein wichtiger Aspekt. Klar, ich kann die Leute direkt aufschalten, ja. wenn sie mir nicht gefallen. Darüber hinaus mache ich damit aber noch etwas anderes, was haushaltspolitisch ganz, ganz, ganz wichtig ist. Ich kann das, was früher erfordert hat, dass ich zumindest Druckerpressen angeschmissen habe, um eben halt das Zahlungsversprechen, das hinter einer Banknote steht, aufzuweichen. Das kann ich zukünftig dann einfach schlichtweg nur noch mit einem Mausklick machen, von jetzt auf gleich. Dieser Weg ist zwingend notwendig, zusammen im Übrigen mit dem EU-weiten Vermögensverzeichnis, an dem natürlich nicht gearbeitet wird, in Wirklichkeit aber schon, zwingend notwendig, um jeden auf Knopfdruck enteignen zu können. Da geht's hin. Und da bin ich dann wiederum voll und ganz bei dem Thema Diktatur.
1: Ja. Ja, sie kommt halt von allen Seiten, von allen möglichen Seiten und manchmal, da schlägt es auch so ein klein wenig zurück und manchmal kommt dann auch so, wie sich manche wünschen. Aber was bringt dann? Also worauf ich anspiele, ist natürlich der Auftritt von Anthony Fauci, also dem richtigen, dem Megadrosten oder einer Fusion von Drosten und Lauterbach vor dem US-Senat. Dieser amerikanische Massenmörder wird dort mit Fotomontagen dargestellt als der schlimmste Verbrecher der Gegenwart. Und jedenfalls der Verantwortliche für die Corona-Politik und die sogenannten Maßnahmen, Lockdowns, Masken und Impfpflichten in den USA, musste sich vor dem US-Senat nun einer Befragung stellen. Und viele, Melina, feiern das, dass Anthony Fauci dort, kann man sagen, wild beleidigt und beschimpft wurde von verhörenden Senatoren, freuen sich nun über einen Beginn einer Aufklärung. Mein Drosten würde ja nun zittern müssen, so würde es ihn auch ereilen. Aber aus meiner Sicht übersehen sie da so die winzige Kleinigkeit, dass das alles für Fauci komplett voll los bleibt, wenn er da über 100 Mal vor dem Senat sich auf den 5. Verfassungszusatz beruft und erklärt, er antworte darauf nicht. Er lässt sich wild beschimpfen, aber er bleibt begnadigt.
2: Ja, aber die Begnadigung gilt nur auf Bundesebene, soweit ich weiß. Das gilt nicht für die einzelnen Bundesstaaten. Also er kann in den Bundesstaaten strafrechtlich und auch zivilrechtlich belangt werden. Ja, und da gibt es ja einige konservative Staaten. Also ich bin nicht sicher, wie sicher er ist. Also das, keine Ahnung. Also ich halte ihn am Ende ja auch für einen korrupten, nützlichen Idioten. Ja?
1: Ja.
2: Weil er durfte diese weltweite Corona-Politik entwerfen, wieder besseres Wissen. Ja, das haben ja seine Tagebücher belegt. Ja? Er hat zum Beispiel am 8.2.2020 hat er geschrieben, Corona sei wie Grippe. Und am 11.3. hat er öffentlich unter Eid ausgesagt, Corona sei 10-mal so tödlich wie die Grippe. Ja, obwohl da die Daten aus China und so schon was völlig anderes gesagt haben. Also ja, alle starren auf Fauci. Aber ganz interessant fand ich ein Video, was Beatrice von Storch gemacht hat. Die hat sich nämlich mit Pfizer beschäftigt, was die inzwischen machen. Ja, also das muss ich euch erzählen. Pfizer hat inzwischen 43 Milliarden Dollar, das ist nicht wenig, in Krebsmedikamente investiert, indem sie den Krebsspezialisten Siegen übernommen haben. Und die Entscheidung, voll auf Krebs zu gehen, also in Richtung Krebs, die fiel wohl am Ende der Pandemie. Und wenn du so große Teile deines Kapitals in ein einziges Projekt investierst, ja, also, dann musst du dir schon ziemlich sicher sein, dass es sich lohnt. Und du weißt es ja vor allem dann, wenn du den Markt selber geschaffen hast. Und inzwischen verdient Pfizer 27% seines Umsatzes mit Krebsmedikamenten. Und laut Aktienwelt soll der Markt für Krebs 2030 300 Milliarden schwer sein. Mehr als doppelt so viel wie vor Corona. Ja, also da lauert auch das ganz perfide Böse, würde ich sagen.
1: Naja, aber spricht ja auch wieder für das, was ich meine, dass nämlich Anthony Fauci am Ende überhaupt keinerlei Konsequenz von irgendwas zu befürchten hat. Theoretisch ist das möglich, so, dass eine Bundesbegnadigung auf Landesebene, aber praktisch wurde das noch nie so umgangen.
2: Und warten wir es ab. Du hast auch gesagt, Spahn tritt nicht zurück.
1: Völlig richtig, ja. Ist nur bisher, es gibt ja eine reiche Geschichte von solchen skandalösen, Begnadigungen. Die wurden noch nie auf Landesebene irgendwie umgangen. Und die herrschende Meinung ist ja, dass das faktisch dann auch für die Landesebene gilt, auch wenn das formal nicht der Fall ist. Natürlich überschlagen sich amerikanische Politiker jetzt mit Aufrufen an die, Zitat, großen Generalstaatsanwälte der Bundesländer, der großen Staaten, the great state of so und so, was mich immer wieder an diese Käsesituation erinnert, the great state of Vermont will not excuse itself for cheese, dass das alles auf Landesebene passieren soll. Wir werden sehen, was passiert. Ich schätze tatsächlich null und gar nichts. Aber dass da ein Markt vorbereitet wurde, das ist ja ganz offensichtlich. offensichtlich. Ne? Also auch die Ugo Sahin und seine Komplizin, die ja da mit Krebsmitteln danach reüssieren wollen, das hat sich ja nicht so richtig mit Begeisterung durchsetzen können, die mRNA-Antikrebsimpfung. Aber Bild und Konsorten versuchen das ja regelmäßig hochzuschreiben, dass diese Giftstoffe für die selbst erstellten Krebsfälle irgendwie zugelassen werden sollen. Dass das der Plan ist, halte ich für recht offensichtlich, Milena, ja.
2: Ja.
1: Ja, ne? Also,
2: ja, so, was soll ich jetzt sagen? Ich habe dir ja vorher erzählt.
1: Ja, ja, absolut. Und deswegen, glaube ich, wird man auch Fauci schön in Ruhe lassen und möglichst schnell dann
2: wir von der Bühne ziehen.
1: Wir werden all das sehen. Was wir auch sehen werden, und damit sind wir beim Wirtschaftsthema in Deutschland, ist, was da weiterkommt und wie sich es entwickelt. Wir sehen ja jede Woche sehr, sehr viel. Und wir sehen jetzt unter anderem auch, dass der Münchner Autobauer BMW, der schon gebeutelt genug war von Einnahmeverlusten, jetzt dann auch Konsequenzen zieht. Noch nicht ganz so stark wie VW, aber die Berliner Zeitung berichtet, bis Ende 2027 sollen bei BMW laut übereinstimmenden Medienberichten weltweit rund 8.000 Arbeitsplätze wegfallen. Autoexperte Wulf Schlachter spricht von einer historischen Zäsur und dem endgültigen Ende einer Sonderrolle im deutschen Automobilsektor. Der Personalabbau soll über natürliche Fluktuationen durch altersbedingte Austritte erfolgen, aber da mehr als die Hälfte der rund 154.000 BMW-Beschäftigten in Deutschland tätig sind, dürfte ein Großteil in jedem Fall in Deutschland wegfallen. Rund 40.000 Beschäftigte sollen ein freiwilliges Abfindungsangebot erhalten. Ja, läuft, kann man sagen, für den deutschen Automobilsektor. Und lustigerweise, Marcel, kommt zeitgleich auch, das berichtet nur TKP von, die Massenmedien hat es nicht geschafft, ein britischer Forscher mit einer eindeutigen Studie zu einem Urteil über die Elektroautos, die bisher vom Regime propagiert wurden. Da schreibt TKP, der Verkehrssektor macht in Großbritannien, da kommt die Studie her, rund 26% der nationalen Emissionen aus. Global sind das 0,27%. Selbst wenn alle britischen PKWs und Vans auf reine Batteriefahrzeuge umgestellt würden, senke der globale CO2-Ausstoß laut diesem Forscher um lediglich etwa 0,14%. Massive Disruption für lächerlichen Gewinn. Das wird man sich, Marcel, vielleicht jetzt auch bei BMW denken.
0: Ja, natürlich. Aber es ist ja politisch so gewollt gewesen. Das trifft eben nicht nur BMW, sondern alle Automobilhersteller. Es trifft aber vor allem natürlich auch im Übrigen die Zulieferer. Das ist das, was wir jetzt erleben. Wir haben bei BMW relativ wenig Mitglieder. Wir haben bei einigen Zulieferern, gerade im bayerischen Raum, relativ viele. Und wir haben jetzt zum Beispiel einen Automobilzulieferer, der im Wesentlichen Schließsysteme und sowas baut im Kreis Dachau. Der reduziert sich von 300 Mitarbeitern auf rund 150. Auch genau über ein solches Abfindungsmodell. Das ist der größte Arbeitgeber da im Ort. Der ist dann einfach mal weg. Zwar, weil es politisch so gewollt war. Nicht nur, weil, also in dem Fall bei Schließsystemen kommt es ja nicht darauf an, ob es ein Elektroauto ist oder nicht, sondern ganz generell, weil der Produktionsstandort Deutschland oder Europa mittlerweile viel zu teuer geworden ist, in jeder Hinsicht. Und die Folgen, die kommen immer weiter lawinenartig. Es ist ja dann eben nicht nur der eine, der plötzlich noch Steuern bezahlt hat und Sozialabgaben bezahlt hat und jetzt was erhalten soll, der also auf der einen Seite als Stütze wegfällt, auf der anderen Seite dann in einen Bedarf fällt, sondern an dem hängen ja auch alle anderen dran. Der hat ja weniger Geld zum Ausgeben, dementsprechend fallen also, ob das jetzt eben halt auch nur die Kneipe quasi in die Ecke ist oder sonst irgendwas, gibt es ebenfalls betroffen, die fällt auch weg. Und das ist mittlerweile eine Lawine geworden, von der ich mit allen volkswirtschaftlichen Daten, die ich mir sehr, sehr regelmäßig anschaue, nicht mehr wüsste, wie sich die gegenwärtig noch aufzuhalten ließ. Es ist schlimm, objektiv, gerade jetzt schon, aber es wird viel schlimmer. Und das Problem ist schlichtweg ideologisch ausgemacht, insbesondere durch eine völlig geisteskranke Energiepolitik, kombiniert mit einer geisteskranken Verkehrspolitik. Ich meine, schau dir aktuell an. Wir stehen wohl im Moment bei einem Liter Diesel wieder bei 2,40. Bei 2 Euro gab es einen Aufschrei, dann gab es ein bisschen Bildberichterstattung und dann gab es die große Sparmaßnahme, die darin bestand, dass man die absurd hohen Steuern auf Kraftstoffe ein bisschen gesenkt hat für eine kurze Zeit. Jetzt sind wir weit über dem Wert, den wir vorher hatten. Der Aufschrei bleibt weg, denn ja, das betrifft doch nur den und den, der da Autos hat. Nein, das betrifft natürlich jeden, der irgendein Produkt, irgendeine Dienstleistung in diesem Land bezieht. Gerade ein Land wie Deutschland, das im Wesentlichen von Verarbeitung lebt, wenn es denn was Sinnvolles volkswirtschaftliches machen will und sich eben halt nicht gegenseitig die Haare schneidet, bedeutet das, wir müssen Güter und Personal von A nach B kriegen und das möglichst günstig und möglichst schnell. In Städten wie Berlin sehen wir, dass eine ideologische Verkehrspolitik genau das Gegenteil macht. überall Straßensperrungen, an denen natürlich nichts passiert, überall Tempo 30, 20, 10, damit auch ja keiner irgendwann mal eine Chance hat, ans Ziel zu kommen. Und all das macht Logistik teuer. Und dementsprechend jedes Gut, das von Logistik abhängt, teuer. Das ist eben halt nicht nur, ich sag mal, weiß ich nicht, der Müsli-Riegel im Regal, sondern das ist schlichtweg jedes einzelne Produkt. Und teuer bedeutet, ich brauche dafür mehr Geld. Das gleicht dieser Staat damit aus, dass er bei einem tollen Mindestlohn sagt, oh, wir geben jetzt einfach mehr Geld ins System. Da steckt aber natürlich nicht mehr Kaufkraft hinter, weil wir nicht mehr Waren plötzlich dadurch produzieren. Passiert ja nicht. Das ist wiederum genau die Inflation, die die Leute spüren, die dazu führt, dass derjenige, der gerade zumindest noch ein bisschen was hatte, weil sein Geld noch ausgereicht hat, um was zu kaufen, plötzlich ebenfalls auf Transferleistungen angewiesen ist. Und je mehr Leute ich habe, die auf Transferleistungen angewiesen sind, die also von meinem Goodwill als Staat abhängig sind, desto leichter ist es, die zu führen. Und auch das führt dann wieder, um den Begriff der Diktatur aufzunehmen, viel leichter in die Diktatur, gerade auch noch, wenn ich demjenigen, der sich falsch politisch äußert und der sowieso von meinen Essensmarken abhängig ist,
1: das
0: diese digitalen Essensmarken am nächsten Tag einfach mal abschalten kann.
1: Tja.
2: Und ja, und ganz kurz, ich wollte noch was zur deutschen Autowirtschaft sagen. Ich finde, die hat sich im Grunde allerdings auch, also abgesehen von den Vorgaben aus Berlin und Brüssel, auch selbst kaputt gemacht. Ja, die waren nicht mehr sonderlich innovativ, die haben sich auf ihren China-Exporten ausgeruht und haben dabei irgendwie übersehen, dass China so richtig mobil macht. Ja, natürlich haben die chinesischen Autobauer den Vorteil, dass sie von ihrer eigenen Regierung unterstützt werden. Es ist ein großer Vorteil. Ja, den haben die deutschen Autobauer nicht. Aber im Grunde haben die auch verschlafen. Sie haben verschlafen auch die Entwicklung von Verbrennern. Die sind sehr spät und auf diesen Elektro-Ding aufgesprungen. Zu Recht. Aber entweder ich mach's gar nicht oder ich mach's richtig. Ja. Und im Grunde hat es der Postillon in einem Post sehr schön zusammengefasst. Da steht, von wegen China kauft keine Verbrenner aus Deutschland mehr. Das chinesische Nationalmuseum hat gerade einen nagelneuen BMW für seine Ausstellung veraltete Technologien bestellt.
1: Ja, man muss halt am Galgen hängend ein bisschen den Henker beleidigen und ihm sagen, dass es etwas zu locker sitzt, was man da um den Hals hat. Anders ist es halt schwer zu ertragen. Und du hast ja auch schon die Energiepolitik angesprochen, lieber Marcel. Und da kam jetzt, also Energiepolitik in Anführungsstrichen, es ist Politik, aber es ist nicht unbedingt Energieförderungspolitik. Und da kam jetzt raus durch einen Apollo-News-Bericht den Weltaufgriff, dass die Bundesnetzagentur, also jene von dem grünen Parteifreund von oder grünen Busenfreund von Robert Habeck geführte Steuerbehörde, die Bundesnetzagentur klammheimlich eine sogenannte Sicherheitsplattform Strom eingerichtet hat. Großverbraucher müssen sich dort registrieren lassen. Mit dem Instrument reagiere der Bund auf die Gefahr, Zitat, struktureller Mangellagen und langer Blackouts. Mit dem neuen Instrument bereite sie sich und das Land auf eine nicht näher definierten persistente Strommangellage vor. Nach internen Dokumenten der Strombetreiber rüstet sich die Netzagentur damit erstmals gegen Stromausfälle mit einer Dauer von mehreren Tagen bis Wochen. Melina, also die persistente Hirnmangellage der Wählerschaft, muss man ja sagen, führt nun zu persistenten Strommangellagen. Und deswegen schaltet dann die Bundesnetzagentur die ja eh nicht mehr richtig produktiven Chemie- und Autobetriebe einfach ab, per Anweisung.
2: Ja, ist unglaublich. Ich meine, die Welt hat mal nachgefragt und da hieß es dann, eine Veröffentlichung sei nicht geplant, weil die Pläne in der Öffentlichkeit für Verunsicherung sorgen könnten.
1: Ja. Kennen wir.
2: Ja, aber ich meine, wegen dieses Wackelstroms, ja, aber von Wind und Sonne, ist Deutschland ja ziemlich auf ausländische Stromimporte angewiesen. Mhm. Ja, das wird ja immer negiert, ist aber so. Und die Nachbarn sind gar nicht mehr so begeistert davon. Ja, weil also die haben auch dieses, sagen wir mal, wie es früher war, so eine konsistente Stromversorgung haben die geschätzt. Also wenn bei denen mal der Strom knapper ist, dann liefern die auch nicht mehr. Andererseits profitieren die, also die Anrainer, extrem von deutscher Überproduktion bei zu viel Sonne und zu viel Wind. Dann kriegen die den deutschen Strom nämlich nicht nur umsonst. Nein, Deutschland zahlt dafür, dass sie den Strom abnehmen, weil der sonst die Netzsicherheit in Deutschland gefährdet. Mhm. Das ganze System ist völlig absurd. Ja, also wenn wir Pech haben, kriegen wir nicht mehr genug Strom produziert. Also wenn wir Dunkelflaute haben und die anderen wollen uns auch nichts mehr geben, haben wir halt Pech gehabt. Ja, aber wenn wir zu viel haben, dann müssen wir es denen Naja, also mit Geld schenken, das ist, also das kannst du dir eh nicht vorstellen, alles mal ausdenken da.
1: Kann man ja gut mittlerweile, also mein Hörer dieses Podcasts ist dann leider ja schon, aber wenn man eigentlich ganz normal denken würde und mit Hausverstand so im Leben durch die Gegend gehen würde, dann hätte man sich in der Tat schwer, ja. So läuft's in Deutschland und es läuft in Sachen internationaler Hirnversorgungslage auch nicht unbedingt gut, wobei ein klein wenig positive Nachrichten haben wir gegen Abschluss dann doch noch. Wobei es Trump-Nachrichten sind und man weiß ja, dass er ist the greatest ever und übertreibt gelegentlich mal, um es gelinde zu sagen. Nun jedenfalls kündigt US-Präsident Donald Trump, so schreibt Bild, auf seiner Social-Media-Plattform Truth Social an, die Terrororganisation Hamas habe zugestimmt, sich vollständig entwaffnen zu lassen. Das sei nach Trump ein monumentaler Schritt hin zur Sicherheit für die Region, so der 80-Jährige. Trumps Ankündigung bezieht sich auf eine Vereinbarung des von ihm gegründeten Friedensrates. Der Beschluss des 28 Staaten starken Gremiums sei, Gaza von einer verlässlichen palästinensischen Regierung verwalten zu lassen und gleichzeitig Israel zu garantieren, dass der Küstenstreifen nicht mehr als Terrorzelle für Anschläge genutzt werden kann. Ja, klingt
2: erstmal. Das sehe ich noch nicht. Ja, ich meine, die Hamas hat zugestimmt, sich entwaffnen zu lassen. Das wäre jetzt mal ein ganz neuer Move der Hamas.
1: Der hat die Hamas verwechselt. Der hat sie verwechselt mit einer Wäscherei an der Ecke oder so, ja. Neulich hat er doch auch erklärt, dass die Iranische Republik Japan von ihm angegriffen worden sei. Und ich meine, Japan, Hamas, Hauptsache Spanien.
2: Ja,
1: genau. Aus Trumps Sicht, ja. Gut. Mal sehen, was dabei rauskommt. Aber zum Abschluss gibt es dann wirklich noch was richtig Schönes. Zumindest, wenn man ein klein wenig Schadenfreude daran empfindet, wie es Boris Pistorius, unserem Kriegsminister, gegangen sein muss, als dieser Tage ein Gelöbnis im Bendlerblock stattfand. Denn da jährte sich der Jahrestag des gescheiterten Hitler-Attentates. Und zudem werden ja traditionell unsere Demokraten aufgerufen, den Vorgänger im Amte und im Geiste zu verneinen und sich selber als das Gegenteil zu inszenieren. Nun machte man den Fehler, Navid Kermani als Sprecher einzuladen, eine Rede an die Rekruten zu halten. Und ich weiß nicht, ob ihr es beide gesehen habt, Marcel und Milena, aber diese Rede hatte es gewaltig in sich. Und hinter Kermani saß Verteidigungsminister Pistorius, wie Martin Sonneborn ihn nennt, und musste ganz schön mit den Zähnen knirschen, als Navid Kermani die jungen Rekruten ansprach.
2: Ja. Also, möchtest du jetzt eine Zusammenfassung, was er gesagt hat?
1: Kann ich gerne doch selber geben. Was er unter anderem sagte ist, Zitat, wenn die Bundesregierung einen Krieg führen würde, der offenkundig so völkerrechtswidrig wie der Krieg der USA und Israels gegen den Iran ist, dann ist es ihre Pflicht, den Dienst zu verweigern. Dann fuhr er fort und erklärte auch, dass der gegenwärtige Bundeskanzler das Völkerrecht mit Füßen trete, ausgerechnet er. Und das Ganze eine Schande sei für die Bundeswehr und die Parlamentsarmee. Also da hat man sich vielleicht den Falschen eingeladen.
2: Der wird auch nicht mehr eingeladen. Ich schließe jede Wette ab. 1.000 Euro.
1: Ja gut, da hält keiner gegen. Aber schon erstaunlich, oder? Also das ist ein lustiges Bild gewesen.
2: Das war ein Unfall.
1: Ja, würde ich auch sagen.
0: Ein Unfall ist aber doch genau das, was man eigentlich hätte erwarten müssen. Ne? Also da sind wir uns ja das ist der Geist Stauffenbergs, ja? Zu sagen, es geht genau darum, im Zweifel auch gegen eine übergroße Mehrheit der dort versammelten Honoratioren eine Meinung zu vertreten, die man subjektiv, und auch objektiv und vor allem ethisch für richtig hält. Und genau das hat Herr Kermani getan. Also ja. Das Erstaunliche ist doch, dass sich Leute darüber tatsächlich echauffieren. Das sei ja deutlich an den Gesichtern zu sehen, dass es ihnen überhaupt nicht gefällt, die Wahrheit zu hören.
1: Ja, komisch, ja. Sehr komisch und mit diesem Geist des Stauffenbergs, nicht unbedingt seiner Erben, muss man sagen, denn die haben ja gerade Strafanzeige erstattet gegen Uwe Steimle als Karabatist, weil sie ihren Urahnen irgendwie missbraucht sahen. Mit diesem positiven Geist des Stauffenbergs schließen wir dann auch diese Woche, denn es ist eben so, wie ich schon so lange sage, unsere Freiheit, die ist zu verloren, wie unsere Sicherheit und auch unser Wohlstand, und sie alle werden nicht von selbst zurückkehren, denn keine Partei und kein Erlöser werden uns von den Verbrechern der herrschenden Parteien Korruption noch befreien. Es bleibt allein an uns. Massenmörder wie Karl Lauterbach oder Jens Spahn, Terroristen wie Nancy Faeser oder Landesverräter wie Fritz BlackRock und Angela Merkel endlich den Strafen zuzuführen, nach denen ihre Taten schreien. Nur wir selbst können unser Land endlich von den Syndikaten von EU, NATO oder Vereinten Nationen befreien und sie samt unserer Kolonialherren aus dem Land jagen. Einzig wir selbst können Deutschland endlich zu dem machen, was es auf dem Papier lange sein möchte. Ein Land der Freiheit, der Demokratie und der Rechtsstaatlichkeit. Aber nichts davon wird es hier werden ohne eine Revolution. Die können wir erreichen in Frieden und mit Humor ganz einfach dadurch, dass wir die Verbrecher bei ihren Namen nennen und ihnen die Wahrheit ins Gesicht rufen, wo immer wir sie antreffen. Ich danke euch fürs Zuhören und meinen beiden Gästen für das gute Gespräch, Marcel Lude und Milena Preradovic. Das war Nummer 253 des Nacktniveaus. Die nächste Ausgabe folgt am kommenden Samstag, denn Widerstand ist nie zwecklos. 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
2: 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Jetzt Meldungen aus der Trigger FM Redaktion. Der aktuelle Bundeskanzler Friedrich Merz war am Sonntag in Kiew bei Präsident Wolodymyr Selenskyj. Laut der Ostdeutschen Allgemeinen hat er dort 350 Millionen Euro für die Energieversorgung der Ukraine zugesagt. Die Zeitung wollte in der Regierungspressekonferenz wissen, ob Merz dabei auch Nord Stream angesprochen hat. Nach Angaben des Blatts geht der Generalbundesanwalt nach aktuellem Ermittlungsstand davon aus, dass offizielle ukrainische Stellen an der Sprengung der Pipelines beteiligt waren. Ein klares Ja oder Nein gab es vom stellvertretenden Regierungssprecher Steffen Mayer allerdings noch nicht. In Tuttlingen in Baden-Württemberg ist am Donnerstag ein Afghane bei einem Schusswechsel mit der Polizei ums Leben gekommen. Nach Angaben des Landeskriminalamts war der 27-Jährige mit einer Pistole am Rathaus gesehen worden. Als die Polizei ihn im Innenhof antraf, soll er sofort geschossen haben. Die Beamten schossen zurück, der Mann starb noch vor Ort. Polizisten und Unbeteiligte blieben nach Medienberichten unverletzt. Laut Landeskriminalamt war der Mann ein in Tuttlingen lebender Afghane und bereits Polizei bekannt. In Sachsen-Anhalt droht der CDU-Landtagsfraktion möglicherweise die Spaltung. Das berichtet der Zwangsgebührensender MDR. Demnach denken einige der 15 CDU-Abgeordneten darüber nach, die Fraktion zu verlassen und eine eigene parlamentarische Gruppe zu bilden. Der frühere Bildungsminister Marco Tullner sagte dem Staatssender MDR, für ihn sei das zumindest eine Option und er sei damit wohl nicht der Einzige. Bei der Wahl zum Präsidenten des Landtages hatte CDU-Fraktionschef Sven Schulze seinen Abgeordneten Enthaltung vorgegeben, obwohl Abgeordnete eigentlich nur ihrem Gewissen folgen dürfen. Schulze scheiterte mit seiner Vorgabe und so wurde der erste AfD-Politiker zum Präsident des Landtages in einem Bundesland. 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
4: Der deutsch-ukrainische Deal. Ein Kommentar von Claudia Töpper. Am vergangenen Sonntag, den 4. Oktober 2026, reiste der deutsche Bundeskanzler Friedrich Merz in die ukrainische Hauptstadt Kiew, um sich dort mit dem ukrainischen Präsidenten Wolodymyr Selenskyj zu treffen. Bei diesem Treffen sicherte Merz der Ukraine erneut finanzielle Unterstützung im Wert von 1 Milliarde Euro zu, als Militärhilfe. Zusätzlich sicherte er der Ukraine weitere 350 Millionen Euro für den Energiesektor zu. Des Weiteren haben 9 deutsche Unternehmen Verträge und Absichtserklärungen mit der Ukraine geschlossen. Insgesamt wurden 15 Dokumente im Wert von 8,5 Milliarden Euro während des ukrainisch-deutschen Wirtschaftsforums unterzeichnet. Diese Dokumente enthalten unter anderem ukrainische Aufträge für die deutsche Industrie. Welche deutschen Unternehmen beteiligen sich? Das ukrainische Verteidigungsministerium hat eine Vereinbarung über die Zusammenarbeit mit Diehl Defence über den Kauf und die Lieferung von Tausenden von Raketen und IRIS-T-Systemen, Lenkflugkörper mit bildgebendem und störresistentem Infrarot-Suchkopf und einer 360-Grad-Schubvektorsteuerung, Flugkörpern sowie Artilleriemunition abgeschlossen. Diehl Defence ist ein deutsches Rüstungs- und Verteidigungsunternehmen und gehört zur Diehl-Gruppe, genauer zur Diehl-Stiftung und Co. KG. Die Diehl-Gruppe ist ein privates deutsches Familienunternehmen. Sie wurde 1902 von Karl Diehl gegründet. Das deutsche börsennotierte Rüstungs- und Hochtechnologieunternehmen Hensoldt hat ebenfalls mit dem ukrainischen Verteidigungsministerium eine Absichtserklärung über weitere Radarsysteme und die Weiterentwicklung der ukrainischen Luftraumüberwachung unterzeichnet. Hensoldt erklärt in seiner Pressemitteilung wörtlich, Zitat, die Zusammenarbeit umfasst zudem die Weiterentwicklung der Radarfähigkeiten. Außerdem wollen die Partner Optionen für den Einsatz und den gemeinsamen Betrieb von Weitbereichsradaren des Typs TRL-4DLR. Ein weitreichendes 3D-Luftraumüberwachungsradar prüfen. Damit erweitert Hensoldt die bereits vereinbarte Zusammenarbeit bei der Abwehr ballistischer Raketen. Die ukrainische Luftverteidigung braucht unsere Hochleistungsradare dringend, um zum Schutz von Infrastruktur wie Brücken beizutragen. Die Vereinbarung ist ein wichtiger Schritt, um diese Unterstützung verlässlich und langfristig zu sichern. Zitat Ende. Die Hensoldt AG wurde 2017 als eigenständiges Unternehmen geschaffen. Sie entstand aus der Elektronik- und Sensorsparte von Airbus Defence and Space. Airbus verkaufte diese Sparte 2017 an den US-Finanzinvestor KKR. Anschließend wurde sie unter dem Namen Hensoldt weitergeführt. Die Hensoldt AG ist vor allem auf Sensorik und Verteidigungselektronik spezialisiert. Das deutsche Unternehmen Quantum Systems hat mit der Nationalgarde und Firepoint einen Vertrag über die Erprobung und den Kauf von Abfangdrohnen für russische jetbetriebene UAVs, unbemannte Luftfahrzeuge, unterzeichnet. Quantum Systems ist ein privat gehaltenes Technologieunternehmen mit mehreren institutionellen und privaten Investoren aus Gilching bei München, das vor allem unbemannte Flug- und Aufklärungssysteme, also Drohnen, entwickelt. Zu den genannten Investoren gehören unter anderem Balderton Capital, Hensoldt, Airbus Defence and Space, Airbus Ventures, Porsche SE, Peter Thiel bzw. Thiel Capital, Blackstone und Notius. Laut der Nachrichtenseite Ukrinform erklärte Zelensky dazu wörtlich, Zitat, wir werden viele Bestellungen bei der deutschen Seite aufgeben. Wir haben eine gemeinsame Produktion und viele verschiedene Bereiche der Zusammenarbeit. Es ist wichtig, dass wir heute von den Tests unseres neuen Abfangjägers, des deutsch-ukrainischen SPYS-Abfangjägers, gehört haben. Der Test war erfolgreich. Wir danken Quantum Systems. Als nächstes arbeiten wir mit Siemens zusammen. Zitat Ende. Das Energieministerium der Ukraine und Naftogaz werden mit Siemens Energy Global bei der Wiederherstellung, Modernisierung und Erhöhung der Nachhaltigkeit des ukrainischen Energiesystems zusammenarbeiten. Insbesondere wird die Möglichkeit der Verwendung von 12 Siemens Energy Gasturbinenanlagen für den dezentralen Erzeugungsbedarf ausgearbeitet. Naftogaz und Siemens Energy werden in drei Bereichen zusammenarbeiten: Energiesicherheit und Infrastrukturschutz, Modernisierung von unterirdischen Gasspeichern und technische Zusammenarbeit bei der Stromerzeugung. Siemens Energy Global GmbH und Co. KG ist ein Energie- und Technologieunternehmen und eine 100%ige Tochtergesellschaft der Siemens Energy AG. Das Unternehmen entwickelt und liefert Technologien für Stromerzeugung, Energieübertragung und die Energiewende. Zudem haben sich die NPC Ukrinergo und die zwei deutschen Übertragungsnetzbetreiber 50 Hertz Transmission GmbH und Amprion GmbH bereit erklärt, zusammenzuarbeiten, um den Empfang kritischer elektrischer Geräte zu beschleunigen. 50 Hertz Transmission GmbH gehört zu 80% der belgischen Elia Group und zu 20% der deutschen KfW, Kreditanstalt für Wiederaufbau, eine staatliche deutsche Förderbank. Amprion GmbH gehört zu 74,9% der M31 Beteiligungsgesellschaft und zu 25,1% der RWE Alkaios Holding. Darüber hinaus vereinbarten Alpha Robotics Germany und der staatliche Notdienst der Ukraine eine Zusammenarbeit bei unbemannten Systemen für Rettungsaktionen. Alpha Robotics Germany GmbH und Co. KG ist ein privat gehaltenes deutsches Unternehmen für Robotiksysteme im Bereich Feuerwehr, Rettung und Sicherheit. Das Unternehmen wird von Oliver Rasche und der Alpha Robotics Germany Verwaltungs GmbH getragen. Das deutsche Unternehmen Helsing ist ein privat gehaltenes Verteidigungs- und KI-Unternehmen, das sich stark auf künstliche Intelligenz, autonome Systeme und Drohnentechnologie konzentriert. Helsing hat eine Vereinbarung mit dem ukrainischen Unternehmen Culver Aerospace geschlossen. Helsing gehört mehreren Investoren und den Gründern Thorsten Reil, Grundbert Scherf und Niklas Köhler. Größter Einzelinvestor ist Daniel X, Investmentgesellschaft Prima Materia. JP Morgan Chase gehört ebenfalls zu den Investoren. Zudem wird das deutsche Unternehmen ARX Robotics, welches unbemannte Bodenfahrzeuge, UGVs, entwickelt, mit dem ukrainischen Unternehmen Roboneers zusammenarbeiten. UGVs dienen zum Beispiel der Aufklärung und Logistik sowie dem Verwundetentransport und zur militärischen Unterstützung. ARX Robotics GmbH ist ein privat gehaltenes deutsches Verteidigungs- und Robotikunternehmen. Die Eigentümer sind die drei Gründer, Marc Wiedfeld, Maximilian Wied und Stefan Röbel, die zuvor Offiziere der Bundeswehr waren. Und mehrere private, institutionelle Investoren, darunter HV Capital, Speed Invest und der NATO Innovation Fund. Die Ukraine ist pleite. Deutschland hat bis zum 30. Juni 2026 bereits rund 57,6 Milliarden Euro militärische Unterstützung für die Ukraine geleistet bzw. für die kommenden Jahre bereitgestellt. Dazu kommen mehr als 43,3 Milliarden Euro zivile bilaterale Unterstützung. Zusätzlich existiert seit dem 18. Dezember 2025 ein EU-Darlehen, das 90 Milliarden Euro für die Ukraine für 2026-27 zur Verfügung stellt. Laut des Finanzministeriums der Ukraine beliefen sich die Schulden bis zum 31. August 2026 der Ukraine auf 215,5 Milliarden US-Dollar. Zusätzlich hat die Ukraine allein im Jahr 2026 einen Finanzierungsbedarf von 52 Milliarden US-Dollar. Ohne eine massive externe Finanzierung ist sie zahlungsunfähig. Kommentar. Bei seinem Besuch in Kiew erklärte Merz laut Tagesschau.de, dass die deutsche Hilfe Deutschland und Europa zugutekomme. Wörtlich sagte er, Zitat, die Unternehmer der Verteidigungsindustrie, die mich heute begleiten, lernen aus der ukrainischen Kriegserfahrung und umgekehrt. Deutsche und ukrainische Firmen stellen hochinnovative Joint Ventures auf die Beine. Wir werden auch bei der Drohnenabwehr noch stärker von der ukrainischen Expertise profitieren. Zitat Ende. Es wird deutlich, dass sich Friedrich Merz durch die Kriegswirtschaft einen wirtschaftlichen Aufschwung für Deutschland erhofft und gleichzeitig von der Ukraine Expertise in der Kriegsführung. Doch in Anbetracht der finanziellen Lage der Ukraine stellt sich die Frage, was passiert, wenn die Ukraine ihre bestellten Waren aus Deutschland nicht bezahlen kann? In diesem Fall stände Deutschland wirtschaftlich noch katastrophaler da, als es jetzt schon ist. Auch wenn man es nicht glauben möchte, doch die politischen Entscheidungen während der Corona-Pandemie haben bereits einen größeren wirtschaftlichen Schaden in Deutschland hinterlassen als nach dem Zweiten Weltkrieg. Eine Kriegswirtschaft sollte nie als Lösung für wirtschaftliche Probleme in Betracht gezogen werden, aus zweierlei Gründen. Zum einen bedeutet eine Kriegswirtschaft eine Vorbereitung auf einen Krieg, welches nie ein Ziel sein sollte, und zum anderen ist diese florierende Wirtschaft, falls es gelingt, nur von kurzer Dauer und der letzte Aufschwung vor dem Fall. Ein Krieg wird immer zu Verlusten führen, egal auf welcher Seite gekämpft wird. Besorgniserregend ist in diesem Fall, dass sich Deutschland immer mehr zur Zielscheibe für einen potenziellen russischen Rückschlag macht, und zwar bewusst. Die deutschen Politiker scheinen sich nach einem Krieg mit Russland förmlich zu sehnen. Sie reden ihn nicht nur ständig herbei, sondern agieren so, dass es am Ende nicht unwahrscheinlich ist, dass sich Russland doch gegen die deutschen Politiker wehrt. Es ist jedoch auch durchaus denkbar, dass der wirtschaftliche Untergang Deutschlands bewusst vorangetrieben wird, da ab 2027 der E-Euro eingeführt werden soll. Um eine breite Akzeptanz in der Bevölkerung für eine digitale Währung zu schaffen, muss es dem Land und den Menschen darin so schlecht gehen, dass sie sich nach einer Rettung sehnen und die Politiker um eine Lösung anflehen. Diese können dann als Retter in der Not die geplante sogenannte Lösung dieser sich selbst herbeigeführten Krise präsentieren, welche jedoch einer Giftpille gleichkommt, die die Bevölkerung hoffentlich nicht wieder bereitwillig schlucken wird. Denn diese wird eine neue, aber ausschließlich digitale Währung sein, die die Menschen in ein nie endendes Gefängnis lockt. Ständige Überwachung, keine Freiheit und keine einzige Entscheidung, die privat und ohne Zustimmung des Staates getroffen werden kann. Privatsphäre wird es nicht mehr geben. Anmerkung der Redaktion, alle Links zum Beitrag finden Sie im Schriftartikel.
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2: Wenn wir an Sterbehilfe denken, dann denken wir an unheilbar kranke Menschen, die nicht länger leiden wollen. Verständlich. Aber inzwischen geht es schon viel weiter. Inzwischen werden zum Beispiel in den Niederlanden Menschen mit psychischen Problemen auf Wunsch getötet. Oder Minderjährige, bei denen Eltern und Ärzte entscheiden. In Zeiten Klammer Gesundheitskassen wollen Menschen sterben, weil ihnen nicht geholfen wird. Auch in Deutschland. Oder weil sie keine Belastung sein wollen. Kanada hat die Einsparungen schon kalkuliert. Wie frei sind Menschen in ihrer Wahl, wenn ihnen der Arzt Suizid statt Hilfe anbietet? Wenn die Pflege so viel teurer ist als die ultimative Spritze? In Ländern mit institutionalisiertem Selbstmord schnellen die Suizidzahlen in die Höhe. Wohin führt dieser Weg? Jetzt den Punkt Preradovic. Hallo Susanne Kummer, schön, dass Sie da sind.
3: Danke für die Einladung.
2: Sehr gerne. Ich stelle Sie kurz vor. Sie sind Direktorin des Instituts für medizinische Anthropologie und Bioethik in Wien, IMABE, und Journalistin. Sie haben Philosophie und deutsche Philologie mit Schwerpunkten Bioethik, allgemeine Ethik, Metaphysik und Ästhetik studiert und nach Ihrem Studium als Journalistin unter anderem knapp 10 Jahre für die österreichische Zeitung Die Presse gearbeitet. Seit 20 Jahren sind Sie nun beim Institut IMABE, seit 22 als Direktorin.

0: das sich mit ethischen Aspekten von Medizin und Pflege beschäftigt und forscht. Außerdem komplizierte Zusammenhänge journalistisch für ein breites Publikum aufarbeitet. Sie beschäftigen sich seit langem mit Sterbehilfen und den ethischen Aspekten von assistiertem Suizid und Tötung auf Verlangen. So, Suizid war ja mal eine ganz private Angelegenheit. Das ist es ja heute nicht mehr. Aktuell hat Frankreich gerade ein neues Sterbehilfegesetz verabschiedet, bei dem auch der Staat Kosten übernimmt. Auch in Italien ist das inzwischen regional möglich. Wie sieht das weltweit mit diesem sogenannten assistierten Suizid aus? Wo ist das überall möglich und was sind die Unterschiede? Dass wir mal so einen Überblick haben.
1: Gerne. Also wir haben jetzt das 25-Jahr-Jubiläum, wenn man so will, in den Niederlanden. Die Niederlanden waren in Europa das erste Land, das Tötung auf Verlangen und assistierten Suizid gesetzlich erlaubt haben. Im deutschen Sprachraum verwendet man das Wort Euthanasie nicht aus gegebenen Gründen. Die Niederländer hingegen oder die Kanadier, von denen wir heute auch noch sprechen werden, verwenden dieses Wort ganz unverblümt. Da wird von Euthanasie gesprochen. Also wir haben die Niederlande, wir haben Belgien und Luxemburg. Das waren die drei Länder in Europa, die das als erstes legalisiert haben. Dann gab es eine Pause und mittlerweile haben wir in den letzten 6, 7 Jahren weitere 6 Länder in Europa. Dazu gehört Österreich, Italien, Spanien, die zum Teil eine liberalere Regelung haben als die Niederlande. Frankreich jetzt dazugekommen und Deutschland. Die Debatte kennen Sie in Deutschland. Da geht es um den assistierten Suizid. Vielleicht muss man das auch noch mal dazu sagen. Den Unterschied, Tötung auf Verlangen bedeutet, ein Arzt, also ich fordere einen Arzt, eine Pflegekraft, auch einen Angehörigen an, mir eine tödliche Spritze zu geben, also mit der Absicht, mich zu töten, weil das mein Wunsch ist. Assistierter Suizid bedeutet, ich plane meinen Suizid mit anderen gemeinsam, die mir ein tödliches Präparat zur Verfügung stellen, das ich dann selber einnehmen muss. De facto heißt das heute, es wird mir eine Infusion gelegt und ich muss quasi selbst das Rädchen drehen, damit dann durch die Infusion das tödliche Präparat in meinen Körper kommt und ich daran sterbe.
0: Weil es gerade so aktuell ist, dieses französische Gesetz, das wollte ja eigentlich noch weitergehen mit drastischen Strafen für jemanden, der einen Menschen von einem assistierten Suizid abhält. Aber daraus ist jetzt nichts geworden, ne?
1: Ja, Frankreich hat also wirklich mehrere Jahre ganz heftige Debatten gehabt zu diesem neuen Gesetz Aide à mourir, also Sterbehilfe. De facto waren es ganz knapp 50,4% der französischen Nationalversammlung, die am 15. Juli dafür gestimmt haben. Dieser Passus, wonach ich bestraft werde, wenn ich jemand von dem assistierten Suizid oder der Tötung auf Verlangen abhalte, unter Anführungszeichen, da hätte schon genügt, in einem Gespräch explorativ, wie das jeder Psychologe, Psychiater, Arzt, Angehöriger tun würde, ja, warum willst du das? Also sozusagen gemeinsam in Frage zu stellen, hätte schon genügt, also jemand unter Generalverdacht zu stellen. Die Strafen waren drastisch, 30.000 Euro oder 2 Jahre Haft, wenn ich jemanden vom Suizid abhalte. Das hat man dann im Mai versucht, noch mit 1 Jahr Haft und 15.000 Euro, also es wurde im Gesetzentwurf noch einmal geändert. In letzter Sekunde ist dieser Passus komplett rausgefallen. Es zeigt uns natürlich etwas, nämlich, dass wir heute eine ganz eigenartige Doppelgleisigkeit haben in der, sage ich jetzt mal, in der Bewertung des Suizids. Die WHO hat im Jahr 2021 klar gesagt, jeder Suizid ist tragisch. Und wir haben enorme Anstrengungen, sowohl in Deutschland als auch in Österreich, als auch in der Schweiz unternommen, viel Geld in die Hand genommen für die Suizidprävention. Ja, also das heißt, wir haben, und das wäre mal interessant zu diskutieren, was steckt da eigentlich dahinter, dass wir eigentlich nicht, dass es uns ein Anliegen ist, dass jemand nicht glaubt, in einer, sozusagen in einer Krise, dass der einzige Ausweg ist, dass er sich das Leben nimmt, ja, weil er so nicht mehr leben will. Also wir haben Netze in Brücken aufgespannt, wir bemühen uns unglaublich niederschwellig, Angebote für Angehörige zu machen. Wo geht man hin? Ich habe jemanden in einer suizidalen Krise, an wen kann ich mich wenden? Das hat dazu geführt, dass die Suizide in unseren Ländern erheblich zurückgegangen sind. Ich sage Ihnen zwei Kennzahlen. In den 1980er Jahren in Deutschland gab es 20.000 Suizide. Im letzten Jahr gab es 10.000. Und das ist zurückzuführen auf die Suizidprävention. Jetzt haben wir parallel dazu Gesetze in unseren Ländern, die sagen, na gut, es gibt Suizide, die muss man verhindern und andere, die muss man gemeinsam planen. Das ist jetzt der Suizid. Und damit kommt das, die ganze Suizidprävention und dieses Anliegen, Menschen in so einer dramatischen Lage einen Ausweg zu zeigen, kommt in die Bredouille, weil das geht sich jetzt irgendwie nicht mehr aus. Ne? Es gibt also böse Suizide, schlechte Suizide, die muss ich verhindern, und da gibt es gute Suizide, die muss ich ermöglichen. Und in dieser Dilemmasituation befinden wir uns gerade in vielen Ländern.
0: Tja, nun werden viele sagen, naja, es geht ja darum, unheilbar kranke Menschen ihren letzten Weg zu erleichtern, dass sie nicht weiter leiden wollen. Das ist ja selbstverständlich. Ja, darauf können wir uns wahrscheinlich auch irgendwo alle einigen. Aber der Weg geht ja weiter. Ja, zum Beispiel in Kanada war das nur der Anfang. Oder in den Niederlanden. Wie sieht's da heute aus? Wie wird jetzt damit umgegangen? Es geht ja nicht mehr nur um unheilbar Kranke auf ihrem letzten Weg.
1: Ja. Also ich finde das einen wichtigen Punkt, den Sie da anschneiden. Ja, weil ich glaube, es ist also ganz wichtig in dieser Debatte, sozusagen herauszustreichen, wo wir uns einig sind. Ja? Also ganz einig sind wir uns, sage ich auch, in der Selbstbestimmung. Auch ich habe kein Interesse, dass irgendjemand mir vorschreibt, wie ich zu leben habe oder wie ich zu sterben habe. Ja, total d'accord. Dazu gehört Wahlfreiheit zum Beispiel. Also gibt es das reale Angebot, nicht nur am Papier, nicht nur in einem Gesetz, gibt es das reale Angebot, dass ich Palliativcare in Anspruch nehmen kann. Das sehen wir zum Beispiel in der Landkarte, ja, erhebliche Mängel. Wenn ich in den Kennzahlen sage, für Österreich wären das, wurde gesetzlich festgelegt, wir reden da von 110 Millionen Euro pro Jahr, das sind 5 Kilometer Autobahn. Also das ist so eine Frage auf der Wertung, ja, was ist uns was wichtig? Bauen wir lieber Autobahnen oder investieren wir in Palliativcare?
0: Also es gibt nicht genug Palliativplätze auch, ne?
1: Ja, also das ist sozusagen, das ist ein Thema, das ist einer der Kritikpunkte, zu sagen, der Staat quasi ermöglicht gerade, oder ich würde es sogar ein bisschen drastischer formulieren, ja, also er reicht sozusagen die Hand zum organisierten Suizid, ja, zum geplanten Suizid, und gleichzeitig sind die Hausaufgaben aber nicht gemacht, was die Palliativversorgung betrifft, ja. Jetzt aber das ist das hier in den Ländern, ja, wo es seit in den Niederlanden seit 25 Jahren, das schon sehen wir, quasi es beginnt mit im Gesetz und auch sozusagen in den Medien, im Diskurs, mit der also Ausnahme. Ja, und wir denken da oft vielleicht an, ich weiß nicht, eine Patientin, die Multiple Sklerose hat, ja, und das ist wirklich dramatisch und tragisch und wird immer schlimmer, ja, oder andere Erkrankungen. Das, was wir beobachten, ist, dass von Jahr zu Jahr kommt da immer mehr ins Rutschen. Also es ist dann nicht begrenzt auf eine quasi das Lebensende, eine schwere, bedrohliche Erkrankung, ja, sondern es heißt dann mein subjektiver Leidenszustand. Ja, aber wer sagt, dass Liebeskummer nicht auch ein subjektiver Leidenszustand ist? Wo ziehe ich da die Grenze? Wem spreche ich jetzt ab? Also du hast nur Liebeskummer, bei dir gilt das jetzt nicht. Ja? Das hat dazu geführt, in den Niederlanden, wo ja mittlerweile so wie in Belgien die Euthanasie, wie sie dort genannt wird, auch auf Kinder ausgeweitet wurde. Ja? Also Kinder dürfen keinen Handyvertrag abschließen, aber sozusagen Tötung auf Wunsch haben und de facto entscheiden dann Eltern und Ärzte. Ja? Eltern kann ich mir vorstellen, also ganz sicher in dramatischen Situationen. Aber was ich sagen will, es kommt was ins Rutschen. Das beobachten wir bei allen Ländern. Also böse Zungen sprechen ja von einer sogenannten Salamitaktik. Also man beginnt im Diskurs mit den extremen Einzelfällen, die es immer schon gegeben hat und wo ich auch sagen möchte, ja, es wird auch immer Grauzonen gegeben haben. Aber die Frage ist, was ist die Rolle des Staates? Und die Rolle des Staates ist, den Schwachen zu schützen. Ja. Und sozusagen nicht den Starken. Was völlig meines Erachtens übersehen wird, ist, dass wir es eigentlich auch mit einer Art von Machtstruktur zu tun haben. Wenn ich mir beispielsweise jetzt das französische Gesetz anschaue, das meines Erachtens jetzt wirklich zu den permissivsten gehört, dort ist ein einzelner Arzt berechtigt, de facto, es wird ihm geraten, dass er mit einem anderen redet und der vielleicht per Video dazu geschaltet wird, aber es ist nichts verpflichtend. Also de facto kann ein einzelner Arzt darüber entscheiden, wenn ein Patient sagt, ich will jetzt sterben, und er sagt, ja, okay, ich organisiere dir das. Kein schriftlicher Willen festgehalten und nichts. Ja. Das ist eine unglaubliche Machtstruktur, wo es um Leben und Tod geht. Ja,
0: Sie haben ja gerade auch einen ganz hochinteressanten Punkt angesprochen, nämlich die Minderjährigen. Die können den Wunsch haben, aber am Ende entscheiden natürlich da Eltern und Ärzte. Und ich kann mir vorstellen, dass Eltern, sagen wir mal, auch irgendwann überfordert sind mit einem leidenden Kind, auch einem psychisch leidenden Kind. Das muss ja, es muss ja auch in den Niederlanden keine körperliche Krankheit sein, ja? Und ist das nicht auch gefährlich?
1: Ja, absolut. Also ich halte das für einen wichtigen Punkt, dass wir sozusagen viel mehr reflektieren müssen, auch was tut das Leid der anderen mit uns, wo plötzlich die Selbstbestimmung in eine Fremdbestimmung kippt. Weil ich halte es nicht mehr aus. Ich könnte Ihnen jetzt Dutzende Geschichten erzählen von Fachkräften im Gesundheitswesen, die davon jetzt schon erzählen, seit es das Gesetz bei uns gibt in Österreich zum assistierten Suizid, drängen Angehörige und sagen, können es da nicht ein bisschen mehr geben? Und die fragen, was wollen Sie? Ich halte das nicht mehr aus. Ich halte es nicht mehr aus. Ja? Mhm. Also es ist eine Form von Entsolidarisierung, die sozusagen mit dem Schleier oder dem Pathos der Selbstbestimmung verkauft wird. Das halte ich für eine ganz kritische Sache. Weil am Ende des Tages sind natürlich die betroffen, die sich auch nicht mehr wehren können. In den Niederlanden gibt es ein Urteil, das wurde bekannt als das sogenannte Café-Urteil. Und zwar ging es um Folgendes. Sehr wenige von, wir müssen davon sprechen, in den Niederlanden gibt es 27 Euthanasiefälle pro Tag. Ja, pro Tag. Es gibt mit dem Theo Böhr, ein Ethiker, der selber lange in einer Kommission gesessen ist in den Niederlanden, die nachträglich hat er 6.000 Fälle geprüft. Ja. Und der sagt, es gibt in den Ballungsräumen rund um Amsterdam, also es gibt ganze Bezirke, wo man sagen muss, junge Menschen erleben nicht mehr, wie man die Oma pflegt, weil da wird der Hausarzt gerufen mit der Spritze. Also es geht uns ja auch sozusagen, eine ganze kulturelle Kompetenz geht uns verloren. Gut, und in diesem Zusammenhang gab es also eine der wenigen Fälle, die quasi im Nachhinein mal gesagt hat, na, ist das da mit rechten Dingen zugegangen, wie selbstbestimmt war denn das, war der Fall einer älteren Dame, die hat die Diagnose Demenz bekommen. Und wir wissen das auch sozusagen aus der Psychiatrie, das Suizidrisiko am Anfang ist das höchste, wenn die Leute sich einfach nicht vorstellen können. Also es ist die Angst vor dem, was auf mich zukommen wird, ohne das noch zu erfahren. Ja. Und zu diesem Zeitpunkt legt sie fest, dass sie, also Tötung auf Wunsch, wenn es sozusagen mit ihr bergab geht. Dann hat sie eine gute Demenzbetreuung, nach und nach ist die Krankheit halt fortgeschritten, aber sie war zufrieden, sie war eigentlich ganz glücklich. Ja. Also wer sagt das nicht auch, ein demenzerkrankter Mensch irgendwo zufrieden sein kann. Wird aber oft beschrieben, ja, von denen, die sie auch pflegen und so. Jedenfalls kam dann der Moment, wo die Angehörigen gefunden haben, jetzt müsste eigentlich doch ihr Wunsch umgesetzt werden. Okay. Also die Angehörigen, denen war es irgendwie offenbar schon ein bisschen zu lang. Die entsprechende Ärztin wurde gerufen und dann hat die an Demenz erkrankte Mutter mit Händen und Füßen ausgeschlagen, wie sie die Spritze gesehen hat. So was nennt man eine Äußerung des natürlichen Willens. Ja? Daraufhin hat die Ärztin zu den Kindern gesagt, zu den Angehörigen, so bitte halten Sie Ihre Mutter fest, sonst kann ich die Spritze nicht geben. Und hat dann, und deswegen heißt das Kaffee-Urteil, ein Beruhigungsmittel in einen Kaffee, aufgelöst, das also dieser älteren Dame eingeflößt wurde. Dadurch hat sie sich beruhigt und es konnte ihr die Spritze gegeben werden. Und das war ihr Ende. Dann kam dann doch dieser Fall, wurde dann doch diskutiert und wurde den entsprechenden Behörden vorgelegt. Und das Urteil hat gelautet, es ist alles lege artis durchgeführt worden und wir halten fest, es darf in Zukunft auch Beruhigungsmittel gegeben werden. Damit. Also so ist das Ganze dann geendet. Also das, was in der öffentlichen Wahrnehmung komplett ausgeblendet wird, ist, wenn wir uns die Zahlen international anschauen, dann sind 70-80% aller Sterbehilfefälle sind Pensionisten und Hochaltrige. Der ehemalige Präsident der Palliativgesellschaft Österreichs hat in diesem Zusammenhang von Gerontozid gesprochen. Also die eigentliche Zielgruppe sind, ich sage es jetzt einmal, die alten Menschen. Und jetzt brauchen wir sozusagen nur ein bisschen uns weiter anschauen, wie die Lage heutzutage ist. Ja? Also wir haben eine Epidemie der Einsamkeit. Das Schlimmste für den Menschen ist die Einsamkeit. Wir haben nach und nach natürlich ein Problem in der Finanzierung unseres Gesundheitssystems, wie wir es derzeit führen. Ja? Wobei man immer noch sagen muss, interessanterweise, es gibt kein einziges afrikanisches Land, das Sterbehilfe erlaubt hat. Wir können gerne über die Ökonomie noch reden, das ist ein Fakt.
0: Werden wir?
1: Ich glaube, es sind noch andere Aspekte hier auch. Ja? Sonst müsste man sagen, ja, ganz Afrika müsste möglicherweise... Ja, eigentlich Sterbehilfe erlauben.
0: Also betrifft das in erster Linie Industrieländer im Westen?
1: So ist es, ja, so ist es. Es sind westliche Industrienationen, es sind 13 US-Bundesstaaten mittlerweile und eben auch Kanada. Das, was man, das ist eigentlich etwas, was wir diskutieren sollten. Ja, die EU hat sich Mental Health als großes Thema auf die Fahne geheftet, nicht zuletzt auch nach Corona. Ja? Also was heißt mentale Gesundheit für die Menschen? Und da müssen wir schon tiefere Bretter bohren, weil wir offenbar in unserer Gesellschaft ein Bild verfestigt haben, wann ein Leben wertvoll, würdevoll und sinnvoll ist. Und einer dieser Glaubenssätze, die wir irgendwie internalisiert haben, ist, wenn ich niemand brauche, bin ich besonders würdig und besonders wertvoll. Ja, weil wenn ich jemand brauche, ja, dann mindert das schon meine Würde. Wenn ich die Angewiesenheit, die Verletzlichkeit ist quasi negativ konnotiert. Ja. Jetzt, ich will das gar nicht kleinreden. Ich habe selber zwei pflegebedürftige Eltern, die sich aber noch des Lebens erfreuen. Und natürlich sehe ich, ja, das sind natürlich alles Verlusterfahrungen. Ja. Du musst das Auto verkaufen, kannst nicht mehr selber Auto. Du brauchst einen Stuhl, du brauchst einen Rollstuhl. Das, was ich immer gleichzeitig sehe, ist, die Lebensqualität hängt letztlich an den Beziehungen. Und die Frage, die sich aus ethischer Sicht für mich natürlich stellt, ist, die Menschen sagen nicht, sie wollen Sterbehilfe wegen den Schmerzen. Das zeigen uns ja die Statistiken. Ja, wir haben Umfragen aus Oregon seit dem Jahr 1996, jedes Jahr. Was geben die dort an? Ja, das Erste ist, ich habe Angst, eines Verlusts von Autonomie, also dass andere für mich da sein müssen. Davor haben wir Angst. Wir haben der zweite Punkt, ich habe Angst, einen Verlust von Würde, ja, weil wir den Würdebegriff möglicherweise schon sehr eng definiert haben. Ja. Und das Dritte ist, ich hab nicht mehr so viele Möglichkeiten, Dinge zu machen, die mir früher Spaß gemacht haben. Also Verlusterfahrungen. Der Schmerz, fünfte, sechste, siebte, achte Stelle. Mhm. Und jetzt ist die Frage sozusagen, ist die Antwort, die wir auf existenzielles Leiden haben, die Tötung? Ist das alles, was wir anzubieten haben?
0: Nein. Also ich bin da voll bei Ihnen. Ich würde jetzt noch mal ganz kurz, um noch zu ein paar Zahlen zu kommen. In Ländern mit assistiertem Suizid oder Tötung auf Verlangen oder Tötung auf Wunsch, wie sieht es da mit den Selbstmordraten aus? Also steigen die? Steigen die Raten bei Tötung auf Verlangen oder?
1: Also gern. Also man sieht das, dass das rasant, es geht rasant in die Höhe, und zwar im Vergleich jetzt zu den Niederlanden, die seit 2002, 2001 sich die Statistik anschaut, da hat es begonnen mit ungefähr 1.000 pro Jahr, da sind wir jetzt bei 10.000 pro Jahr. Ja? Aber das ist, also wenn Sie so wollen, in 25 Jahren ein relativ wahrscheinlich moderater Anstieg. Die Kanada hat nur 5 Jahre gebraucht, um die Zahl zu erreichen, wofür Niederlande 13 Jahre gebraucht hat. Also wenn Sie das heute einführen, macht das schon einen riesen Unterschied, weil einfach ja gesellschaftlich auch schon viel zerbröselt ist. Ja. Ja,
0: in Kanada, glaube ich, jeder 20. Todesfall, also 5%.
1: Genau, jeder 20. Todesfall in Kanada ist bereits Sterbehilfe. Mittlerweile sind seit 2016, das war das Jahr, wo Kanada, die kanadische Regierung, die Euthanasie eingeführt hat, sind bereits 100.000 Menschen durch Tötung auf Wunsch gestorben, wobei auch hier mehrere hundert Fälle bekannt sind, wo diese Tötung nicht auf Wunsch geschehen ist. Das wissen wir übrigens auch aus den Niederlanden, aus ganz offiziellen Statistiken, die niederländische Regierung erhebt, so alle 5 Jahre. Und die letzte ist aus dem Jahr 2021, kann man statistisch nachlesen. Die Statistik ist online. 517 Fälle von Ärzten werden bekannt gegeben, wo sie getötet haben, ohne ausdrücklichen Wunsch des Patienten.
0: Wo der Patient sich nicht mehr artikulieren konnte, oder wie war das?
1: Also, so scheint es. Ja. Wahrscheinlich hat er sich sonst gewehrt. Ja. Aber de facto sozusagen verschiebt das ja auch in der im Arzt-Patienten-Verhältnis.
0: Wahnsinn.
1: Ja. Also wenn Sie heute in einer suizidalen Krise Hilfe suchen, da können Sie dann sozusagen, ist ja die Erwartung, und das ist ja dieses Vertrauensverhältnis, ja, dass der Arzt, die Ärztin, ist sozusagen dieser Beruf, ich bin der Garant des Lebens, ich stehe zum Leben, ich stehe auch zu deinem Leben, auch wenn du sozusagen nicht mehr kannst und willst, und ich bleibe dir ein Gegenüber, ja, das, und nicht in einer Verschmelzung, ja, sondern ich bleibe dir ein Gegenüber, und jetzt versuchen wir gemeinsam zu erkunden, was ist es, was dich so plagt, ja, was dir das Leben so sinnlos scheint, dass du so nicht mehr leben willst. Aber du willst ja im Tiefsten, willst du ja leben, du willst ja nicht mehr so leben. Also suchen wir gemeinsam nach einem lebensbejahenden Ausweg, und wir lassen dich nicht dabei alleine. Und der sozusagen der Patient kann dem alles entgegenwerfen. Ja? Und weil das ist wie eine Einbahnstraße. Ja? Ich drücke nicht davon ab. Ja? Ich bleibe bei dir. Dein Leben ist kostbar. Und dieses Vertrauensverhältnis ist gebrochen. Was dazu führt, dass wir jetzt, glaube ich, immer mehr die Debatte auch bekommen werden. Deutschland, Österreich, Schweiz, Kanada sowieso. Niederlande quasi als Einrichtung möchte ich einen pluralistischen Staat haben, der sagt, ich bin eine Einrichtung, bei mir kommt das nicht vor. Und es wird Menschen geben, die genau diese Einrichtung wählen, weil sie darauf vertrauen wollen, dass egal was passiert, sozusagen die Sache nicht ins Rutschen kommt, gegen meinen Willen und gegen mein Leben.
0: Ja, und noch mal kurz zu Kanada. In Kanada sind ja auch nicht wenige Fälle dokumentiert, in denen Ärzte selbst bei nicht unheilbaren Krankheiten, zum Beispiel bei einem Hüftbruch, dem Patienten einen assistierten Suizid angeboten haben. Das ist einem katholischen Priester dort passiert. oder einer impfgeschädigten jungen Frau im Rollstuhl namens Kyla, also einer von den Ärzten nachgewiesener Impfschaden, der hat man gesagt, also nach der Reha, man könne ihr keine ordentliche Behandlung garantieren, sie solle sich doch einen Suizid überlegen. Da fragt man sich doch auch, also ist das der freie Wille?
1: Ja. Optionen schaffen Druck auf allen Ebenen und wir haben es mit einer tektonischen Werteverschiebung zu tun.
0: Ja.
1: Und Optionen schaffen Druck, also die schaffen auf verschiedenen Ebenen Druck. Da gibt es einen ökonomischen Druck. Ja. Also wie rechnet sich dieser Patient noch? Ja? Chronisch krank, ja, und wie... Sie haben nur die Grundversicherung in Kanada, so quasi für die Armen. Ja? Da geht sich jetzt keine Chemotherapie mehr aus. Es gibt ja auch den Fall in Kanada von einem Kriegsveteranen mit einer posttraumatischen Belastungsstörung, der eigentlich eine psychologische Betreuung wollte, dem man auch gesagt hat, ja, wir können Ihnen, also Euthanasie können wir Ihnen anbieten, das ist quasi die billigere Variante. Ja? Das ist dystopisch,
0: ja,
1: weil es... sozusagen letztlich, also es kümmert mich nicht mehr, wie es dir wirklich geht und dir zu helfen, sondern eigentlich ist es eine Art und Weise, wie man, also eigentlich ist es ein Signal, ich will dich loswerden. Ja? Und das, wie soll ich sagen, das ist natürlich nicht so ausgesprochen. Also ich glaube auch, dass über die vielen Jahre beispielsweise das Wort Sterbehilfe, das ja eigentlich sozusagen rund um 1933 wieder salonfähig geworden ist. Also sozusagen wir über gewisse Begrifflichkeiten wird uns, ja, wollen, sollen wir eigentlich auch anders denken, ja? Sagen, das ist eigentlich eine Hilfe, das ist aber eigentlich nicht zum Sterben, das hat ja eigentlich was mit Töten zu tun. Ja, das ist moralisch was anderes. Also auch an dieser ethischen Unterscheidung möchte ich festhalten, weil möglicherweise müssten wir gar nicht jetzt hier diskutieren und uns austauschen, wo es Gesetzgebungen gibt, wo das erlaubt ist, weil es natürlich einen ethischen Unterschied gibt, ob der natürliche Vorgang des Sterbens, dem keiner von uns entkommen kann, das ist ja die größte Fremdbestimmung im Leben eines Menschen, ist das Sterben.
0: Mhm.
1: Ja. Das kann ich mir nicht aussuchen. Ja? Das kann doch nie ein Ziel sein. Der Tod kann nie ein Ziel sein, weil ein Ziel kannst du wählen. Den Tod kannst du nicht wählen. Ja, da kannst du, so wird mal gesprochen, von der Ars Moriendi, von der Kunst zu sterben, also von der Kunst, dich einzulassen in das, worüber du nicht selbst verfügen kannst. Ja? Das andere ist kein Vorgang, sondern eine Handlung. Mit dem, sozusagen mit dem Ziel und mit dem Endergebnis, dass ein anderer tot ist. Das nennen wir töten. Wir haben zwei Wörter dazu, sterben und töten.
0: Mhm.
1: Und das wird in der ganzen Debatte, wie soll ich sagen, etwas behübscht. Ja? Also ich glaube, alleine wenn wir schon sauber die Begriffe benennen würden, würden wir auch schon ein ganz anderes Bild bekommen im öffentlichen Diskurs.
0: Ja, es ändert sich auch was im öffentlichen Bewusstsein. Zum Beispiel in Kanada hat eine Umfrage aus 2023 ergeben, dass 27% der Kanadier Euthanasie aufgrund von Armut und 28% aufgrund von Obdachlosigkeit für akzeptabel halten. Das heißt, da passiert natürlich auch eine Art Gewöhnung bei den Menschen. Und dazu kommt ja dann auch, dass Menschen dann sich möglicherweise auch als selber dann irgendwann, wenn sie in eine solche Situation kommen, als Belastung sehen. Ich habe da einen Fall, der mich ziemlich erschüttert hat. Der Fall eines gelähmten Kanadiers namens Normand Monnier, der ist mit einer Atemwegsinfektion ins Krankenhaus gekommen, wurde dort im Krankenhausbett allein gelassen, bis er sich wundgelegen hat. Also er hat mehrfach um Hilfe gerufen. Er hat gesagt, ich brauche eine andere Matratze, hier kann ich nicht liegen, ich habe Schmerzen. Das hat man ignoriert. Und danach hat er den assistierten Suizid verlangt oder die Vertötung auf Verlangen, weil er keine Belastung sein wollte. So, jetzt sage ich, dann sagt man vielleicht, ja, der hat das ja gewollt. Aber wahrscheinlich hätte man ihn gut behandelt, hätte er das nicht gesagt. Also ist das denn noch ein selbstbestimmter Wunsch? Und der ist ja eigentlich Voraussetzung auch.
1: Ja. Ich glaube, wir müssen diesen Begriff der Selbstbestimmung da auch ein bisschen noch einmal genauer ansehen. Ja, das ist wie, also wie wenn Sie jemand, der in einer 3 Meter tiefen dunklen Grube ist, sagt, ja, komm doch raus. Ja, und er sagt, ich kann nicht. Und anstatt, dass Sie ihm eine Strick hinunterwerfen, werfen Sie ihm ein Messer runter. Ja, also das ist, und reden dann von selbstbestimmt, und das hat er ja alleine gewollt. Also ich glaube, wir haben längst in der Medizin- und Pflegeethik einen anderen Begriff, und das ist der der relationalen Autonomie. Man hat gesehen, es gibt keine Autonomie ohne Gemeinschaft. Gemeinschaft ermöglicht doch überhaupt erst Selbstbestimmung. Und wenn die Gemeinschaft sich zurücklässt, ja, und den fernlässt, dann ist der alleine. Ja, und wenn ich sozusagen, ich bin aber nicht auf einer seligen Insel der Autonomie, wenn ich krank bin. Ich bin in einer besonderen Situation der Verletzlichkeit. Ich bin auf keiner seligen Insel der Autonomie, wenn ich alt und gebrechlich bin. Ich bin in einer besonderen Situation, wo ich Hilfe, wo ich Beziehung, wo ich Wertschätzung brauche. Und das, was Sie beschreiben, ich würde mal sagen, das geht unheimlich schnell. Dass die Gesellschaft der Einzelnen sich zurückziehen. Ich würde auch sagen, wir verlieren vielleicht die Geduld mit den Alten und die auf verschiedenen Ebenen Zeit, Zuwendung, Ressourcen, wie auch immer, kosten. Das passiert alles gleichzeitig zu einem Zeitpunkt, in dem die Demografie von einer sogenannten Pyramide sich in eine demografische Urne verwandelt. Also wenn man sich anschaut, in den 60er Jahren waren 6 Erwerbstätige für einen Rentner und im Jahr 2040, glaube ich, sind es 1,2 Erwerbstätige für einen Rentner. Ja? Also das spitzt sich natürlich auch alles zu. Also wir müssen echt kreativ werden in unseren Lösungen und Strukturen überlegen und wo Geldströme hingehen. Das, was zu beobachten ist, dass tatsächlich eine Abwertung des Alters da ist und wie die Berliner Gerontopsychiaterin Eva-Maria Kessler auch in Forschungen gezeigt hat, sozusagen die älteren Menschen internalisieren die Bilder, mit denen sie auch ständig konfrontiert werden. Pflege kostet so viel, ja, die Alten kosten so viel. Und dann irgendwann sage ich halt, es kostet auch so viel, ich will doch keine Last sein.
0: Ja, jetzt habe ich kürzlich erst gelesen, dass alte Menschen mehr CO2 ausstoßen beim Atmen als junge Menschen, ja. Oder alte Menschen leben allein in großen Wohnungen. Dabei brauchen doch Familien die Wohnungen. Wir haben ja Wohnungsknappheit. Also es wird den Alten suggeriert, dass man sie nicht nur nicht braucht, dass sie stören.
1: Ja. Ja, wir haben parallel sozusagen einen Jugendwahn.
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3: 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Wer in London eine Luxuswohnung besitzt, muss gerade einiges verkraften. Laut den deutschen Wirtschaftsnachrichten verlieren Spitzenimmobilien in der britischen Hauptstadt deutlich an Wert. In manchen Nobelvierteln liegen die Preise demnach um mehr als 25% im Minus. Gleichzeitig streicht die britische Labour-Regierung steuerliche Vorteile für Wohlhabende und Vermögende. Eigentümer verlassen laut dem Bericht deshalb das Land. Der Grund wird nur hinter hervorgehaltener Hand genannt. Angeblich sollen Veränderungen des sogenannten Stadtbildes schuld sein. Der aktuelle Bundeskanzler Friedrich Merz war am Sonntag in Kiew bei Präsident Wolodymyr Selenskyj. Laut der Ostdeutschen Allgemeinen hat er dort 350 Millionen Euro für die Energieversorgung der Ukraine zugesagt. Die Zeitung wollte in der Regierungspressekonferenz wissen, ob Merz dabei auch Nord Stream angesprochen hat. Nach Angaben des Blatts geht der Generalbundesanwalt nach aktuellem Ermittlungsstand davon aus, dass offizielle ukrainische Stellen an der Sprengung der Pipelines beteiligt waren. Ein klares Ja oder Nein gab es vom stellvertretenden Regierungssprecher Steffen Mayer allerdings noch nicht. Die angebliche Drohne am Leipziger Flughafen sorgt weiter für Irritationen. Das Magazin Tichys Einblick schreibt in einem Beitrag, dass bislang keine Beweise vorgelegt worden seien und trotzdem weitreichende Konsequenzen folgten. Genannt werden die Schließung des russischen Hauses und des letzten Generalkonsulats in Bonn. Russland habe daraufhin 3 Goethe-Institute geschlossen. Die Bundesregierung und die Sicherheitsbehörden sehen das anders. Der Chef des Bundesnachrichtendienstes, Martin Jäger, nannte die angebliche Drohne einen Beleg dafür, dass Russland einen sogenannten Schattenkrieg gegen Deutschland führt. Bundeskanzler Friedrich Merz verwies in Kiew ebenfalls auf die Drohne, um mehr Steuergeld für den Krieg zu begründen. 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
0: Wir haben ja Wohnungsknappheit. Also es wird den Alten suggeriert, dass man sie nicht nur nicht braucht, dass sie stören.
1: Ja. Ja, wir haben parallel sozusagen einen Jugendwahn, wir haben parallel dazu Transhumanisten, die das quasi das ewige Leben auf Erden für eine kleine Minderheit, die nämlich das Geld dazu hat, im Silicon Valley ausprobieren wollen. Und dann gibt's, also sozusagen wird, und das ist halt dieses technokratische Paradigma, das uns aber schon, ich zitiere Friedrich Nietzsche, 19. Jahrhundert, der Kranke ist ein Parasit der Gesellschaft. Zitat Ende. Also es ist ein Paradigma, das uns eigentlich schon seit 200 Jahren jetzt begleitet. Und das jetzt halt mit voller Wucht, würde ich sagen, hier manifest wird. Also ein technokratischer Zugang. Wir haben einen technokratischen Zugang auf Verletzlichkeit, Endlichkeit, Begrenztheit, und nicht Perfektion. Ja, wir sind nicht vollkommen und das wäre auch grauenvoll. Ja, wir wären nicht auszuhalten. Aber es gibt sozusagen diese Vision, die wir am Lebensanfang sehen, den perfekten Menschen, den geplanten herzustellen. Und das sind jetzt, wie soll ich sagen, das Designer-Baby ist sozusagen längst keine Utopie mehr. Ja, das passiert ja auch schon längst im Rahmen der künstlichen Befruchtung und so weiter. Und am Ende des Lebens sozusagen haben halt auch die keinen Platz mehr. Wir werden in gewisser Weise Opfer unseres eigenen Narrativs, indem wir am Ende des Tages selber keinen Platz haben. Ja, die perfekte Welt. Ja. Die komplett unmenschlich ist und kalt. Und ich will in so einer Welt nicht leben, dem will ich was entgegensetzen. Und ich glaube, es ist, also ich sehe das auch. Also es gibt viele Menschen, die wirklich aufopfernd da sind für andere. Wir haben Möglichkeiten mit dem Community Nursing, Kindergärten und Pflegewohnheime, die parallel nebeneinander gebaut werden, um die Generationen wieder zusammenzubringen. Ich glaube, wir müssen enorm kreativ werden, um das Humanum zu retten.
0: Die Frage ist nur, ob die Gesellschaft noch so denkt oder ob sie da überhaupt hingeschubst wird. Ich möchte Ihnen ein Beispiel noch aus Deutschland holen. Da gab es diesen Monat hier im August die Meldung, dass Sterbehilfevereine, das waren 6 Sterbehilfevereine, die waren sehr besorgt darüber, weil die Zahl der Suizidanfragen von MECFS-Patienten enorm gestiegen ist. Darunter auch sehr viele junge Menschen. Und laut offiziellen Zahlen leiden inzwischen 650.000 Menschen in Deutschland an dieser schweren chronischen Multisystemerkrankung. Und offiziell wird das als Long-Covid verkauft, tritt aber auch und vorwiegend nach der sogenannten Corona-Impfung auf. Also die Organisation MECFS Stuttgart, die hat auf diese Meldung, also der Sterbehilfevereine, gepostet: Schwerkranke Menschen mit MECFS werden von Gutachtern der Kassen für arbeitsfähig erklärt. Ihnen werden Pflegegrade und Hilfen verweigert, während andere Gutachter das Leid als so hoch einstufen, um Suizid als einzigen Ausweg anzuerkennen. Ich finde das wahnsinnig zynisch und ich finde es auch erstaunlich, dass es überhaupt keine Diskussion darüber gibt. Das wird alles unter den Teppich gekehrt, die Medien greifen es nicht auf, die Leute interessiert es nicht. Sind wir da in einem generellen Paradigmenwechsel? Wie erklären Sie sich das?
1: Der deutsche Verfassungsrichter Udo Di Fabio hat nach dem Urteil des Bundes oder Erkenntnis des Bundesverfassungsgerichtshofs 2020 in Deutschland gesagt, das war eine tektonische Werteverschiebung. Es gibt Tabus. Und Tabus haben auch etwas Positives. Das Tötungstabu, das bislang quasi vom Staat, und das ist eigentlich auch die Aufgabe des Staates, sozusagen unterstützt wurde, gesetzlich abgesichert wurde, wenn das fällt, dann ist sozusagen ist klar, also ja, dass jeder dann halt findet, ja, der, warum eigentlich, für den könnte das doch eine Erlösung sein und das ist doch eigentlich auch nicht mehr würdig und diese und jene. Und in Deutschland muss man ja sagen, der Bundesverfassungsgerichtshof ist halt so weit dazu gegangen, dass es ein Recht auf assistierten Suizid gibt, ohne irgendeine Erkrankung zu haben. Also theoretisch auch Liebeskummer, wenn das subjektive Leiden hoch genug ist. Ja? Das muss man sich halt vor Augen halten. Also wenn sozusagen Tabus fallen, dann kann das gut sein, es kann aber auch sehr hohe Kosten verursachen, nämlich moralische Kosten.
0: Wo kann das hingehen? Was glauben Sie? Wo geht das hin, wenn wir all diese Werte verschieben, wenn die Alten denken, sie sind nicht mehr würdig genug, wenn man sagt, was, wie alt bist du? Du lebst noch. Das sind ja so Sachen, die so peu à peu hintereinander kommen, ja?
1: Ja, da fällt mir ein, wenn Sie das jetzt so sagen, in den Niederlanden ist jetzt die Partei der Regierung, die seit 15 Jahren gesetzlich Schub sozusagen der Euthanasie-Regelung möchte, dass jeder 75-Jährige in den Niederlanden gesund, aber lebenssatt einfach in die Apotheke geht und sich dort das tödliche Präparat holt und sozusagen niemand hinterfragen, ja, einfach sagt, das ist es jetzt. Und wenn man das parallel hört zum Vertreter der größten belgischen Gesundheitskasse, der 2024 für Belgien genau dasselbe gefordert hat, mit der Begründung, dass es 2030 so und so viele Millionen Alte geben wird und quasi das ist die Lösung. Ja.
0: Wer soll das bezahlen? Ne?
1: Genau, also dann sehe ich, um Ihre Frage zu beantworten, die größte Gefahr, dass wir das internalisieren. Dass das, was uns permanent gespiegelt wird, in der Wertekaskade, die sich gerade massiv verschiebt, und wo das Tabu des Tötens gefallen ist, dass wir das internalisieren. Und da fängt dann eine Dynamik an. Die Dynamik heißt dann, also auf meine 94-jährige übrigens deutsche Großmutter, die in Wien gelebt hat und mit 94 hat sie gesagt, ach, ich bin ja nur noch eine Last. Und ich sage dann immer, gut, da gibt es eigentlich nur zwei Antworten. Die eine Antwort lautet, aber Oma, also endlich können wir dir alles zurückgeben, was du für uns alles getan hast, zwei Weltkriege oder sozusagen, was in ihrem Leben halt alles so war. Ja? Und ja, das ist Zeit, das ist Widmung, aber selbstverständlich, ja, wir dürfen aufeinander angewiesen sein, Last sein. Oma sagt, ja, ich bin nur noch eine Last. Stimmt eigentlich, Oma. Hast du dich schon einmal mit dem Gedanken getragen, dass, und ich sage jetzt für Österreich, ich kenne schon Fälle in einem Tiroler Pflegeheim, wo der Pflegedienstleister das gegenüber einer älteren Dame ins Spiel gebracht hat. Haben Sie sich nicht schon erkundigt zum assistierten Suizid? Das schaut jetzt aus wie eine wertneutrale Information. aber da werden natürlich schon massiv mittransportiert. Überleg dir das, wäre es nicht schon so weit? Du brauchst es eigentlich, ich wünsche dir das Beste, das ist jetzt legal möglich und so weiter.
0: Da wird ein vulnerabler Mensch noch vulnerabler gemacht im Grunde.
1: So ist es.
0: Also, nicht gestärkt.
1: Genau. Und irgendwo, also wenn es wirklich gefallen, wovor sorge ich mich? Sozusagen auch die Hemmschwelle fällt, oder ich würde sagen, sozusagen die tiefere Reflexion bei Pflegefachkräften, die so oft sehr nah dran sind, die Unglaubliches leisten, die aber auch oft emotional so involviert sind, dass ihnen der nötige Abstand fehlt. Also da, glaube ich, müssen wir viel investieren. Ich sehe, dass sich in der Ärzteschaft Ärztinnen und Ärzte zusammenschließen und sagen, wir stehen für ein anderes Ethos. Das halte ich für wichtig. Ja. Und ich glaube, wir müssen ganz früh Kindern, Jugendlichen sozusagen die Konfrontation und die Sorge um Leidende ganz praktisch nahebringen. Das ist dann der Besuch bei der Großmutter, wo du dir überlegst, was du redest oder ob du da mal zum Füttern hingehst und dir die Hand hältst. Und es sind ja oft diese kleinen Gesten und dieses liebevolle Dasein, wo man zum Schluss eigentlich sagt, ja, ich gehe jetzt da als der Beschenkte weg. Ja? Ich erzähle zum Schluss eine Geschichte aus Belgien, die mir ein Arzt erzählt hat, wo sozusagen Zentrum auf Verlangen, Euthanasie, also alles sehr verbreitet ist, wo eine Hochaltrige gesagt hat, erst seit ich gesagt habe, dass ich Euthanasie mache, kommen mich meine Kinder besuchen.
0: Mein Gott.
1: Also das sozusagen, ja, das, wenn Sie wollen, was ist für mich ein Schreckensszenario, das, ja, wo dann quasi ich, erst wenn diese Alarmglocke durch diesen Katalysator von Sterbehilfe gelaufen ist, kann ich überhaupt auf mich aufmerksam machen, dass ich Liebe brauche, dass ich Zuwendung brauche, dass ich jemanden brauche. Und ich glaube, da können wir uns von anderen Kulturen ganz viel abschauen.
0: Ja. Schöner Appell, tatsächlich zum Schluss. Vielen Dank, Susanne Kummer, für dieses, wie ich finde, sehr wichtige Gespräch. Möge die Debatte beginnen. Dankeschön, dass Sie da waren.
1: Danke sehr.
0: Tja, Leute, ich tue mich schwer damit, wenn Menschen in den Tod gehen wollen, weil ihnen nicht geholfen wird. Also das ist nicht freiwillig und selbstbestimmt. Das ist nicht das, was uns erzählt wird. Du kannst aus deinem Leben scheiden. Natürlich können wir das. Aber wir sollten nicht reingeredet werden. Und ich denke auch nicht, dass Tötung auf Wunsch eine Lösung für klamme Kassen sein sollte, während aber Milliarden in tödliche Kriege geschickt werden, ohne uns zu fragen. Ich denke, wir sollten das Leben feiern und nicht den Tod, und wir sollten uns auf unser Menschsein besinnen. Ich wünsche euch eine gute Zeit. Vielen Dank für eure Unterstützung. Ohne die ging's nicht. Bis bald. Tschüss.
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1: Sie sagen gemachte Stimmung. Wer macht diese Stimmung?
2: Feigheit macht die Stimmung. Wenn Sie Frieden wollen, sprechen Sie mit Ihren Feinden und nicht mit Ihren Freunden. Unser Interesse, deutsches nationales Interesse, ist Frieden mit Russland. Ein Krieg, ein nächster, würde Europa wieder zerstören, während die USA in einem europäischen Krieg von jenseits des Atlantik zuschauen würden und in New York und Washington würde keine Fensterscheibe klirren. Mehr als Russland Europa braucht, braucht Europa Russland, wenn wir nationale Interessen

0: kennen würden, dann würde Herr Merz längst mit Putin geredet haben.
1: Wo sehen Sie in der deutschen Politik überhaupt doch Köpfe und Ansatzpunkte, die das nach vorne bringen können? Guten Tag, heute bin ich zu Gast bei einem ganz besonderen Mann. Er ist mittlerweile fast 70 Jahre Mitglied der SPD. Er kam vor knapp 60 Jahren zum ersten Mal in den Bundestag. Vor 54 Jahren wurde er Minister und vor 45 Jahren erster Bürgermeister der Stadt Hamburg. Herr von Donani, ich freue mich außerordentlich, dass wir hier ins Gespräch kommen.
0: Ja, ich bedanke mich, dass Sie gekommen sind.
1: Herr von Donani, Sie haben in den USA studiert nach dem Krieg. Sie waren in Columbia, Sie waren in Yale, auch in Stanford. Sie haben dort einen Abschluss gemacht. Sie kennen die USA, Sie haben dort gearbeitet. Und Sie sind dann nach Deutschland zurück, haben dort auch in der Privatwirtschaft gearbeitet und sind dann in die Politik. Und jetzt, in den letzten Jahren, haben Sie Ihre Stimme noch einmal erhoben für den Frieden, zusammen mit anderen, aber auch alleine. Sie haben als aktuelles Buch Frieden, wie geht das, zusammen mit General Erich Fahrt geschrieben. Das ist unser Hauptthema heute. Wie kommt es, dass Sie nochmal Ihre Stimme erheben für den Frieden in Europa?
0: Also ich bin ja aufgewachsen in der Nazizeit, wenn Sie so wollen. Und mein Vater ist ja damals auch von den Nazis verhaftet und am Ende auch umgebracht worden. Und sein zentrales Thema in der Zeit, in der er noch ein freier Mann war, war Frieden. Weil wir haben sehr große Sorgen gehabt, dass Hitler seine Drohung aus dem Frühjahr, aus dem Februar 1933 wahrmachen werde. Es wird Krieg geben. Und der Krieg hat ja Deutschland dann auch faktisch fast vernichtet. Und deswegen bin ich aufgewachsen sozusagen mit dem Gefühl, dass die Bewahrung von Frieden eine zentrale politische Aufgabe ist. Und wenn Sie so wollen, das hat mich mein ganzes Leben beschäftigt. Das hat mich beschäftigt an der Seite von Willy Brandt in der Frage der Verhandlungen.
1: Sie waren im Kabinett Brandt als Bildungs- und Forschungsminister.
0: Auch sehr sorgfältig beobachten können, auch danach, auch in dem Kabinett Schmidt und auch danach, was sozusagen an Besorgnis hinsichtlich des Friedens in Europa besteht und bestand. Und diese Probleme haben wir eben heute genauso.
1: Ja, dazu Ergänzung vielleicht, Ihr Vater oder Ihr Onkel war Dietrich Bonhoeffer und Ihr Vater und Herr Bonhoeffer sind am selben Tag verhaftet worden und dann auch am selben Tag ermordet worden.
0: Richtig.
1: In Sachsenhausen, soweit ich
0: das Mein Vater weiß. In Sachsenhausen und Dietrich Bonhoeffer in Flossenbürg.
1: Das ist dann eine Familiengeschichte, die prägt. Würden Sie sich als Christ, als Humanist, als christlichen Humanist bezeichnen? Wie verorten Sie sich?
0: Naja, ich bin natürlich christlich aufgewachsen, allerdings mit einer sehr starken naturwissenschaftlichen Komponente. Und ich bin natürlich dann auch seit langem verheiratet mit Ulla Hahn, einer Katholikin, einer überzeugten Katholikin. Und das hat mich natürlich auch noch einmal berührt. Also ich glaube, wir müssen wissen, dass unsere Gesellschaft und das Fundament unserer Gesellschaft auf dem Christentum ruht. Und wenn wir das verlassen, dann wird auch unsere Gesellschaft nicht fortbestehen.
1: Und die aktuellen Themen, die Sie jetzt dazu getrieben haben, sich zu äußern, sich noch mal in der Öffentlichkeit zu positionieren gegen die Stimmung im Land, wenn ich das so sagen darf, für die
0: Eine gemachte Stimmung im Land. Ich bin fest davon überzeugt, dass hinter meinen Thesen und meinen Besorgnissen eine Mehrheit des deutschen Volkes steht. Im Übrigen ist es ja auch so, dass wenn wir selbst die Stimmen richtig zählen, also auch die Stimmen der AfD und die Stimmen des Bündnisses Wagenknecht, wenn wir das alles zusammenzählen, haben wir ja ein gutes Drittel der Stimmen in Deutschland, die, sage ich mal, für Gespräche mit Russland und damit auch für Verhandlungen einstehen. Und das ist auch meine Überzeugung. Man muss, da hat mich ein Satz des berühmten israelischen Verteidigungsministern Moshe Dayan, der Mann mit der schwarzen Klappe, ja, sehr überzeugt. Er hat ja mal gesagt, if you want peace, speak to your enemies and not to your friends. Wenn Sie Frieden wollen, sprechen Sie mit Ihren Feinden und nicht mit Ihren Freunden.
1: Sie sagen gemachte Stimmung. Wer macht diese Stimmung?
0: Feigheit macht die Stimmung.
1: Ja, aber welche Kräfte? Es müssen ja auch aktive Kräfte dann dahinter.
0: Es sind Medien natürlich und es sind politische Kräfte, aber sie alle gehen den Dingen nicht auf den Grund. Wenn wir dem Ukraine-Krieg auf den Grund gehen, dann werden wir mit sauberer Analyse feststellen, dass der Westen einen großen Anteil an diesem Krieg hat und dass nicht Russland alleine schuld ist. Es stimmt nicht. Wenn Sie übersehen, dass der Westen die Ukraine in die NATO bringen wollte und dass das der Anlass für Putin war, einzugreifen und dass die NATO auch damals unter den verfassungsrechtlichen Gesichtspunkten auch die Krim umfasst hätte. Also die Krim wäre mit der Ukraine in die NATO gegangen. Und das war natürlich für einen russischen Präsidenten keine erträgliche Situation. Also wir haben selber erheblich beigetragen dazu, dass es zu diesem Krieg kam.
1: Sie machen ja jetzt was heutzutage völlig verpönt ist. Sie versetzen sich in die Perspektive der anderen Seite und Sie argumentieren sozusagen aus einer Interessenperspektive Russlands und das macht ja nicht mehr jeder heutzutage. Also Heinrich August Winkler hat ja sogar, also Wikipedia ist ja ein fürchterliches Medium, wo ja vieles auch falsch drin steht. Da wurde er zitiert zu Ihnen, da wäre viel Gutes in Ihrem Buch, aber Sie würden auch zum Teil Großmachtpolitik oder Interessenpolitik wieder vertreten. Was würden Sie dazu sagen?
0: Nein, ich vertrete nicht Interessenpolitik. Ich sage sogar ausdrücklich, man muss dann auch, wenn man die eigenen Interessen kennt, diese Analyse bis an den Kern treiben. Unser Interesse, deutsches nationales Interesse, ist Frieden mit Russland. Unser nationales Interesse ist nicht eine Besetzung durch die USA. Unser nationales Interesse ist mit dem großen geografischen Nachbarn, der unser unmittelbarer Nachbar in Europa ist, Frieden zu haben und dafür die notwendigen Voraussetzungen zu schaffen. Ein Krieg, ein nächster, würde Europa wieder zerstören, während die USA in einem europäischen Krieg von jenseits des Atlantik zuschauen würden und in New York und Washington würde keine Fensterscheibe klirren. Es ist Europa, das in einem Krieg zerstört würde.
1: Das ist ja auch mein Bild. Also sagen wir, es kommt zu einer Auseinandersetzung, meinetwegen auch nuklear. Also Russland ist in einen Krieg verwickelt und die Atombomben oder auch normale Bomben oder kriegerische Handlungen finden dann in Europa statt und eben nicht in der westlichen Hemisphäre.
0: Richtig. Der Präsident Trump hat das neulich mal auf eine andere Weise dargestellt. Der Zelensky hat gesagt, Herr Präsident Trump, wir verteidigen in der Ukraine ja auch die USA. Daraufhin hat Trump gesagt, uns verteidigt der Atlantik. Ja, da sind 6000 Kilometer Wasser dazwischen. Uns verteidigt der Atlantik. Und deswegen daran, an dieser Bemerkung und an dieser Antwort sieht man, die Sicherheit der USA hängt nicht davon ab, ob es einen Krieg in Europa gibt, sondern die hängt davon ab, dass der Krieg den Atlantik nicht überschreitet und das würde ein normaler zerstörerischer Krieg natürlich auch gar nicht tun.
1: Sie haben in Ihrem Buch Nationale Interessen, das ist vor 4 Jahren erschienen, allein schon der Titel Nationale Interessen dürfte einigen in Deutschland aufstoßen, denn nicht jeder will das Thema diskutieren.
0: Herr Merz war empört. Wir waren gleichzeitig in einer Talkshow und als er rauskam, hat er gesagt, Ihr Buch ist doch empörend. Ich habe gesagt, Sie werden schon sehen, was daraus wird. Und heute, glaube ich, müsste er zugeben, dass mein Buch weit vorausschauend war.
1: Ja, das wird er nicht, das glaube ich nicht. Aber Sie haben geschrieben, Europa muss sich endlich von seiner Illusion der Freundschaft mit den USA befreien, um als souveräner Partner allianzneutral zu agieren. Das ist ein Zitat aus dem Buch. Also ja. Von der Illusion der Freundschaft. Das heißt, Interessen gehen vor Freundschaft. Ich glaube, Margaret Thatcher hat den Spruch wiederholt, England hat keine Freunde, England hat Interessen.
0: Das ist eine alte, das hat schon Lord Palmerston im 19. Jahrhundert mit Nachdruck vertreten. Wir haben keine Freunde, wir haben nur Interessen.
1: Ja, also die Illusion der Freundschaft mit den USA, davon müssen wir uns befreien und als Europa agieren, als Deutschland agieren. Sie sprechen über Europa. Ich würde das zu 100% unterschreiben, aber das ist keine einfache Aufgabe.
0: Nein, wir müssen in Europa sehen, wer kann Europa führen. Also die Briten haben ja Europa zerstört. Die Briten haben eine Politik betrieben, der sogenannten Balance of Power, also der Balance von Macht, der Teilung von Macht, und haben immer dafür gesorgt, dass auf dem Kontinent keine starke Macht entstand. Mehrere verschiedene Staaten, wie sie in Europa sich durch die Sprachen entwickelt haben, können aber nur durch ein Hegemon zusammengeführt werden. In der ganzen Weltgeschichte gibt es keine Zusammenfügung von mehreren Staaten, ohne dass einer die Führung dabei hat. Mhm. Diesen einen haben die Briten systematisch verhindert. Die Spanier durften es nicht, die Franzosen durften es nicht, die Deutschen durften es nicht. Mhm. Die Briten waren interessiert daran, auf dem Kontinent ein Gleichgewicht von Kräften zu halten und damit immer den Schwächsten gegen den Stärksten zu unterstützen. Das hat Europa zerstört. Großbritannien ist der Zerstörer des Kontinents und die sind auch heute wieder dabei. Sie haben kein Interesse daran, dass auf dem Kontinent sich eine starke Macht durchsetzt. Mhm.
1: Starke Worte, aber ich kann das unterschreiben.
0: Ist leider wahr.
1: Wenn Sie heute dabei sind in der Ukraine, da gab es ja den Besuch von Boris Johnson, der mittlerweile gut dokumentiert ist in Istanbul, wo er oder in Kiew, wo er die Istanbuler Verhandlungen torpediert hat und den Frieden auch dann die Friedensverhandlungen verhindert hat in der Ukraine.
0: Ja, also die Briten haben natürlich eine sehr eigene Position gegenüber Russland. Das kommt aus der Geschichte, die große Landmacht gegenüber der großen Seemacht. Und in dieser Auseinandersetzung zwischen Großbritannien und Russland hat sich im Grunde genommen nichts geändert. Mhm. Und der Economist hat vor einigen Wochen oder Monaten wohl einen Satz formuliert, der mich sehr beeindruckt hat. Ich übersetze den mal und der heißt: Es gibt nichts Schöneres für einen Engländer, als einen Russen zu töten. So hat der Economist geschrieben. Und es ist eben wirklich so, to put him into dust, also in Staub zu verwandeln. Die Briten haben eine traditionelle Feindschaft mit Russland, auch weil Russland eine Bedrohung für den direkten Landweg nach Indien scheinbar oder wirklich war. Das hat alles auch mit den Afghanistan-Problemen zu tun. Aber die Briten haben eben auf diesem Wege auch dafür gesorgt, dass sich auf dem Kontinent keine klare Führungsmacht entwickeln können. Die Spanier daran verhindert, dann die Franzosen daran verhindert und dann die Deutschen daran verhindert. Aber ohne ein Hegemon, ohne eine Führungsmacht auf dem Kontinent kann es keine europäische Einigung geben.
1: Ich werde einig mit Ihnen, das würde man ja als realistische Theorie der Außenpolitik bezeichnen. Aber wer kann das heute noch machen? Kann das überhaupt noch gelingen?
0: Ja, glaube ich ja. Es kommt nur darauf an, dass niemand stört. Also die Macht der Briten, uns zu stören, ist erheblich. Mhm. Und auch jetzt sind sie ja bereit, den Krieg mit der Ukraine ins Uferlose auszuweiten. Ja, sie haben kein Interesse an einem Frieden auf dem Kontinent, sondern sie haben ein Interesse an ihrer eigenen Weltmacht oder in ihrer scheinbaren Weltmacht. Obwohl die Möglichkeiten Großbritanniens, Einfluss auszuüben, auch aufgrund der Tatsache, dass sie ja eine Atommacht sind, die Möglichkeiten sind nicht unerheblich.
1: Wobei die Atom die Atomflotte ja anscheinend nicht voll funktionsfähig ist. Da ist ja anscheinend, also das, die Wirtschaftsbasis des Großbritanniens scheint ja auch zu erodieren. Aber wer kann es dann, also wenn wir nicht gestört werden in Europa, soll dann Deutschland wieder nach vorne treten und sagen, eine Art Führungsmacht, das deutsch-französische Duo. Helmut Schmidt hat ja gesagt, die Franzosen für die großen Gesten, wir Deutschen sind dann im Hintergrund und bereiten die Dinge vor. Wie kann sowas funktionieren? Dass
0: ja, Frankreich, wir haben natürlich in beiden Ländern inzwischen einen zunehmenden Anteil von sogenannten Rechtsradikalen oder rechten Stimmen. Frankreich beobachtet mit Sorge inzwischen, dass die Entwicklung, die dort stattgefunden hat, auch bei uns stattfindet. Das Rassemblement, also die Frau Le Pen und ihre Entourage und ihre Leute haben ja in Frankreich sozusagen sitzen vor der Tür des Präsidentenamtes. Wenn die nächsten Präsidentenwahlen stattfinden, ist es nicht undenkbar, dass Frau Le Pen eine Mehrheit bekommt. Obwohl das französische Wahlsystem da eine Blockade möglich macht, wenn es beim ersten Anlauf keine absolute Mehrheit gegeben hat, dann wird es schwer für Frau Le Pen oder für ihre Anhänger, sich durchzusetzen. In Deutschland ist die Lage anders. Wir haben eine andere Form von Verfassung und eine Wahl im Deutschen Bundestag mit einer Mehrheit der AfD ist leider nicht auszuschließen.
1: Nun ist ja Tino Chrupalla einer der wenigen, die von deutschen Interessen sprechen und vom Frieden mit Russland im Bundestag, neben Sarah Wagenknecht. Die ist aber im Moment ja nicht im Bundestag.
0: Ja, das ist richtig.
1: Also von daher ich sehe es differenzierter. Ich habe ja diese Partei auch unterstützt. Ich bin parteilos. Wer schafft es in Europa, dass wir an einem Strang ziehen, dass wir das Friedensinteresse nach vorne stellen? Auch Frau Le Pen scheint ja auf Distanz zu Russland zu gehen zum Teil. Sie war ja schon mal deutlicher für Verhandlungen.
0: Ja, das kommt natürlich durch das Bedürfnis, auch Mehrheiten zu bilden. Und solange die öffentliche Meinung alle Schuld für den Ukraine-Krieg bei Putin sieht, solange ist es schwer, eine Gegenposition mit Wahlerfolg zu verbinden. Ich glaube, dass unser Problem ist, dass wir in dieser Frage, was will Putin wirklich, ja, keine Position gefunden haben. Putin hat gesagt, schickt mir doch den Schröder, schickt mir die Merkel, schickt mir jemand aus Europa. Merz hat bis heute mit Putin, soweit ich weiß, noch nicht einmal telefoniert.
1: Ja. Ja, Sie plädieren für Verhandlungen. Sie sind von Anfang an, als der Krieg ausbrach, Sie waren auch dann noch in ARD und ZDF, haben sich da auch im Öffentlich-Rechtlichen geäußert, haben Bücher geschrieben. Wo sehen Sie denn in Deutschland Ansätze, politische Ansätze oder Personen, die das hinbekommen können? Sie haben sich für Sarah Wagenknecht ausgesprochen und haben sie unterstützt, sind SPD-Mitglied, aber da sehen Sie eine Möglichkeit. Tino Chrupalla spricht sich auch für Verhandlungen mit Russland für Frieden aus. So viele andere gibt es nicht im Moment.
0: Naja, es gibt in der SPD eine Gruppe, die, glaube ich, stärker werden wird in den nächsten Monaten, die für solche Gespräche sind. Es hängt jetzt sehr viel davon ab, wie die Koalition sich in dieser Frage stellt. Wenn Merz auch nur den Mut hätte zu sagen, okay, mit allem Risiko, ich gehe zu Putin, ich rede mit ihm, wir müssen den Ukraine-Krieg beenden. Der Ukraine-Krieg hat uns bis heute rein technisch gerechnet, mit Bargeld sozusagen über 100 Milliarden gekostet. Und wenn man alles andere hinzuzählt, mindestens 200 Milliarden, dann kommen die Flüchtlinge und das alles auch noch obendrauf.
1: Die Russland-Sanktionen, die Energiekosten.
0: Ja, die Energie und das Ganze. Und deswegen, das ist ein sehr teures Vergnügen, eine sehr teure Angelegenheit, die wir da zugunsten von Herrn Zelensky unternehmen. Wenn Zelensky bereit wäre, Frieden zu schließen, wären wir längst im Frieden mit Russland.
1: Ist es Zelensky oder wird er nicht auch gestützt von Mächten? Wenn Sie sagen, Sie haben ja über die Balance of Power des britischen Empire gesprochen. Ich meine, man könnte ja auch, wenn man ganz nüchtern interessenpolitisch argumentiert, sagen, dass diese Spaltung Europas durchaus im Interesse der USA sein könnte.
0: Richtig. Aber dann müsste, deswegen sage ich ja, muss die deutsche Bundesregierung den Mut haben, das Gespräch zu führen und den Briten auch zu widersprechen. Und das tun wir aber nicht.
1: Glauben Sie, dass Merz überhaupt die Sache durchblickt? Ist er nicht einfach ein Funktionär, der da in seiner BlackRock, wie auch immer, in seinem Biotop aufgewachsen ist? Sehen Sie in ihm irgendeine Form von staatsmännischer Qualität?
0: Nein.
1: Ja, er ist ja Sauerländer wie ich. Also er war ja mal unser Vorsitzender in der Atlantikbrücke.
0: Ja.
1: Sehen Sie insgesamt vielleicht, um da ein bisschen, also wenn wir sehen, wer uns so repräsentiert hat, Wadepool, Baerbock, Merz, sehen Sie insgesamt, ich meine, es ist immer leicht zu sagen aus dem Beobachtungsperspektive, aber sehen Sie eine Veränderung des politischen Personals, ich möchte es mal neutral formulieren, zu den 80er, 70er, vielleicht sogar 90er Jahren?
0: Ja, das sehe ich, weil ich glaube, dass es immer mehr Leute gegeben hat, die abgeschreckt waren, sich an der Politik zu beteiligen. Mhm. Und es ist, ich glaube, wenn sie die Qualität von Willy Brandt, Helmut Kohl, Helmut Schmidt vergleichen mit der Qualität von Herrn Merz oder Herrn Wadepool oder wie auch immer, dann brauche ich das nicht nochmal zu kommentieren.
1: Ja, ja. Es war erstaunlich, dass, also ich kann es, er war ja Nachfolger auch, glaube ich, in Hamburg oder Nachnachfolger, das von Herrn Scholz zu von der Regierung Scholz zur Regierung Merz für mich nochmal irgendwie es nochmal ein Stückchen weiter runtergegangen ist insgesamt von der strategischen.
0: Ja, beide, weder Scholz noch Merz, haben eine Möglichkeit über die neuen Medien, über Fernsehen und so weiter, die Menschen zu packen und mit ihnen voranzugehen. Das hat Scholz nicht gekonnt, das konnte auch Merz nicht. Aber beide unterscheidet wiederum, dass der Scholz außenpolitisch sehr viel tiefer nachgedacht hat als Merz. Und Merz ist gegenwärtig nach meiner Meinung wirklich insofern ein Problem für Deutschland, als er keinen Sinn für die heutige geopolitische Lage hat.
1: Ja.
0: Er ist, wie soll ich mal sagen, von einer Naivität in, so scheint mir, in diesen Dingen, weil er zu sehr und zu lange als Vermittler von Kontakten für Finanzleute gelebt hat und überhaupt nicht in der Politik zu Hause ist.
1: Ja, Sie sagen, es ist Vermittler von Kontakten. Er hieß zwar Chairman von BlackRock, aber letztlich war das, was man früher Frühstücksdirektor nannte, also Kontaktvermittler. Und
0: ja, ja.
1: Die Entscheidungen wurden sowieso in den USA gefällt.
0: Ja.
1: Ja, wie kommen wir da raus, Herr von Dornani? Gerade in Bezug auf Russland. Sie haben eben Mecklenburg-Vorpommern, Frau Schwesig erwähnt, setzt sie da Hoffnungen hinein, dass ich da, sie hatte jetzt doch, also auch dort ist ja die AfD an ihr vorbeigezogen.
0: Ja, ja. Ich glaube, dass wir haben eine zu tiefe Einwirkung der Medien und zu viel Angst in den politischen Führungsetagen aller Parteien, sich offen mit Russland auseinanderzusetzen. Es ist niemand da gegenwärtig, auch Frau Schwesig nicht. Die war sehr viel näher an der Wahrheit und ist dann abgerückt. Und alle haben sozusagen vor Furcht von den Medien verhauen zu werden, ja, geprügelt zu werden, haben die Leute sich letzten Endes immer wieder um die Wahrheiten gedrückt. Man muss die Ursachen der Ukraine, des Ukraine-Krieges nüchtern beachten. Die Ukraine hat sich im Jahr 1992 von Russland getrennt.
1: Ich habe in Ihrem Buch gelesen, dass das sozusagen völkerrechtlich eine Sezession gewesen ist.
0: Ja, ist eine richtige Sezession gewesen. Dann hat man die Ukraine im Grunde genommen gesichert, dass ihr nichts passiert, weil sie hatte Atombomben stationiert in der Ukraine. Darum hat man mit dem sogenannten Budapester Memorandum, von dem die Russen sagen, es sei kein Vertrag, aber immerhin hat man sozusagen die Sicherheit der Ukraine im Jahr 1994 garantiert. Aber dann haben die Russen von 94 in der Zeit von Jelzin bis zum Jahr 2000 und bis zum Jahr 2021 weitere 20 Jahre unter Putin die Ukraine in Ruhe gelassen, obwohl im Jahr 2008 die Amerikaner begannen, die Ukraine als NATO-Partner voranzutreiben. Und wenn die Ukraine in die NATO gegangen wäre, dann wäre mit den Besitzverhältnissen bei der Trennung im Jahr 92 bestanden, wäre ja die Krim mit in die NATO gekommen. Das war natürlich für einen russischen Präsidenten eine inakzeptable Lösung. Ja? Und da ist das ganze Problem entstanden. 2008 haben die Amerikaner eben versucht, die Ukraine in die NATO zu treiben. Frau Merkel und Herr Sarkozy haben widersprochen und gesagt, aber bitte nicht jetzt. Aber mit dem nicht jetzt blieb natürlich die Tür offen. Und das hat Putin dazu gebracht, zu überlegen. Also wenn ich jetzt warte, immer weiter warte, dann eines Tages geht die Krim mit der Ukraine zusammen in die NATO. Und deswegen hat er, glaube ich, das ist der Grund, warum dieser Krieg entstanden ist. Also vor diesem Schritt in die NATO hat sowohl Brzezinski, der berühmte amerikanische Sicherheitsberater, gewarnt, Burns, der frühere Botschafter in Moskau und dann später der CIA-Chef, also der Geheimdienstchef von Biden, die haben beide gewarnt und haben gesagt, wir dürfen die Ukraine nicht in die NATO bringen. Wolfgang Ischinger, der Vorsitzende der Münchner Sicherheitskonferenz, hat schon 2018 geschrieben, es gibt Alternativen, wie wir die Ukraine sichern können, aber nicht durch die NATO. Und trotzdem hat Selenskyj rücksichtslos, wie er eben ist, rücksichtslos, skrupellos, wie er ist, hat er die Ukraine weiter in die NATO treiben wollen. Jetzt sagt er, ich verzichte darauf, aber der Krieg ist da.
1: Ich danke Ihnen für diese offenen Worte. Die ehemalige Pressesprecherin, die erste von Selenskyj, die Julia Mendel, hat gerade über Selenskyj gesagt, Abschaum. Das war ihr Wort zu diesem Mann.
0: Ja, ich habe das Interview von ihr noch nicht gelesen. Ich habe das gehört. Wo ist das erschienen?
1: Sie hatte im Europäischen Parlament gesprochen, sie durfte aber nicht das Parlament betreten und musste dann über Videoschalte sprechen.
0: Ja.
1: Und Sie haben eben über Putin gesprochen. Also das ist ein russischer Überfall, ein Angriffskrieg. Das wurde ja dann unter Strafe gestellt, das zu leugnen, dass es also ein Überfall war, eine Aggression mit Vorgeschichte. Dass es ein Überfall war, steht ja fest. Aber würden Sie Putin, man sagt ja Putin nach, dass er die Sowjetunion wiederherstellen wolle, dass er sehr aggressiv sei, würden Sie das so teilen? Wahrscheinlich nicht.
0: Das teile ich auf jeden Fall nicht so uneingeschränkt. Mhm. Putin ist ein Nationalist. Selenskyj ist es noch schlimmer. Aber beide sind Nationalisten. Wir haben wenig Verständnis inzwischen in Deutschland für das, was man nationale Interessen nennen würde. Mhm. Wenn wir nationale Interessen erkennen würden, dann würde Herr Merz längst mit Putin geredet haben.
1: Sie tun das, aber nicht allzu viele tun das, um das nochmal sozusagen. Tino Chrupalla macht das manchmal im Bundestag, wenn er über deutsche Interessen spricht. Sonst hört man diesen Ausdruck im Bundestag eigentlich nicht mehr. Egon Bahr hat es gemacht. Ich durfte Egon Bahr Ende der 90er auch noch sprechen und kennenlernen. Aber es scheint ja verpönt zu sein, über deutsche Interessen zu sprechen. Hat man uns das aberzogen in Deutschland?
0: Ja, ich weiß es nicht. Ich glaube auf jeden Fall, dass Interessenpolitik nicht comme-il-faut war. Ja, wir wollten eine Politik machen, die der europäischen Einheit dient und der Gemeinsamkeit dient und so weiter. Dass da drin dann auch trotzdem deutsche Interessen stecken müssen, ja, das hat man, glaube ich, leichtsinnigerweise übersehen.
1: Also Sie würden nicht sagen, dass Putin die Sowjetunion wiederherstellen will?
0: Ja, das, ich weiß es nicht. Ich glaube, er würde, auf jeden Fall hat er keine Absicht, die Polen und die Litauer wieder in Russland zu integrieren. Diese Entscheidung, dass Litauen, Estland, Litauen, Polen, Ungarn und Rumänien im russischen Machtbereich waren, diese Entscheidung hat ja Putin nicht getroffen. Die Entscheidung hat Roosevelt, der amerikanische Präsident, getroffen. Das war auf der Konferenz in Yalta im Jahr 1945. Und da können Sie lesen, dass Roosevelt hinterher mit dem Ergebnis, dass er ganz Osteuropa an die Russen ausgeliefert hat, in den Kongress in Amerika gegangen und gesagt hat, ich habe mit dieser Entscheidung das stabilste Europa geschaffen, das es je gegeben hat. Roosevelt hat das gemacht. Das kommt nicht von Putin und auch nicht von Stalin. Das kommt von Roosevelt. Ja.
1: Auch wieder Balance of Power in gewisser Weise, oder?
0: Ja, nein, der Roosevelt war ja auch schon krank. Wir haben das Pech. Im Ersten Weltkrieg trat Herr Wilson ein, der hatte einen Schlaganfall. Im Zweiten Weltkrieg war Roosevelt, der war sehr alt und starb dann ja auch 1945, kurz nach Ende des Krieges. Der dritte Krieg, der Ukraine-Krieg, entstand, weil Biden im Herbst 2021 die Ukraine nicht zur Verhandlung stellen wollte, obwohl Putin gesagt hat, wir müssen über die Ukraine verhandeln.
1: Im November 21.
0: Und Biden hat gesagt, über die Ukraine reden wir gar nicht. Aber Biden war damals schon mental stark beeinträchtigt. Es gibt ja ein Buch darüber, das heißt The Original Sin, die ursprüngliche Sünde. Und dieses Buch stellt den Verfall der geistigen Kräfte von Biden in dramatischer Weise da. Und im November 2021 war Biden nicht mehr bei Sinnen.
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3: 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In Sachsen-Anhalt droht der CDU-Landtagsfraktion möglicherweise die Spaltung. Das berichtet der Zwangsgebührensender MDR. Demnach denken einige der 15 CDU-Abgeordneten darüber nach, die Fraktion zu verlassen und eine eigene parlamentarische Gruppe zu bilden. Der frühere Bildungsminister Marco Tullner sagte dem Staatssender MDR, für ihn sei das zumindest eine Option und er sei damit wohl nicht der Einzige. Bei der Wahl zum Präsidenten des Landtages hatte CDU-Fraktionschef Sven Schulze seinen Abgeordneten Enthaltung vorgegeben, obwohl Abgeordnete eigentlich nur ihrem Gewissen folgen dürfen. Schulze scheiterte mit seiner Vorgabe und so wurde der erste AfD-Politiker zum Präsident des Landtages in einem Bundesland. Ryanair zieht sich komplett vom Flughafen Bremen zurück. Wie die Bild-Zeitung berichtet hat, startet ab April 2027 kein Flieger der Airline mehr in der Hansestadt. Damit fallen rund 400.000 Passagiere im Jahr weg, etwa jeder fünfte Fluggast. Laut dem Land Bremen sind die Verhandlungen an den Gebühren gescheitert. Ryanair habe angeblich so hohe Nachlässe verlangt, dass der Flughafen bei jedem Passagier draufgezahlt hätte. Wirtschaftssenatorin Christina Vogt sagt, man sei der Airline weit entgegengekommen. Ryanair selbst hat für Bremen bislang keine konkrete Begründung veröffentlicht, kritisiert aber seit Monaten hohe Steuern und Entgelte an deutschen Flughäfen. In Tuttlingen in Baden-Württemberg ist am Donnerstag ein Afghane bei einem Schusswechsel mit der Polizei ums Leben gekommen. Nach Angaben des Landeskriminalamts war der 27-Jährige mit einer Pistole am Rathaus gesehen worden. Als die Polizei ihn im Innenhof antraf, soll er sofort geschossen haben. Die Beamten schossen zurück, der Mann starb noch vor Ort. Polizisten und Unbeteiligte blieben nach Medienberichten unverletzt. Laut Landeskriminalamt war der Mann ein in Tuttlingen lebender Afghane und bereits polizeibekannt. 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
0: Dieses Buch stellt den Verfall der geistigen Kräfte von beiden in dramatischer Weise dar. Und im November 2021 war Biden nicht mehr bei Sinnen. Er war nicht bei Sinnen. Ja, er hatte einfach nicht keine Kontrolle mehr über das Amt.
1: Das bringt mich noch zu einer Frage. Also wie kommt es? Also das wäre doch, ich sag mal so, in Ihrer aktiven Zeit als Politiker undenkbar gewesen. Wie kommt es, dass man so jemanden dann nochmal ins Rennen schickt?
0: Amerika ist in dieser Beziehung oft sehr überraschend. Es ist überraschend, weil die Leute taktische Überlegungen verbinden mit anderen Wahlen. Also die Präsidentenwahlen bedeuten die Wahl von Senatoren. Wir haben jetzt sogenannte Midterm-Elections. Da wird ein Drittel des Senats gewählt. Und das ganze Repräsentantenhaus, und das hängt wiederum auch am Präsidenten zum Teil. Also Amerika ist ein kompliziertes Land, was Wahlen angeht.
1: Ja, wir haben ja beide dort gelebt. Es ist schon ein etwas anderes System als unseres.
0: Richtig, ja.
1: Ich will nochmal nach Deutschland zurück. Sie sagen, mit Putin sprechen, seine Interessen zumindest wahrnehmen. Man muss sie ja nicht teilen, aber man muss zumindest akzeptieren, dass dies seine Sicht ist.
0: Muss man sie kennen und man muss mit ihm reden. Also ich glaube zum Beispiel, dass der Krieg in der Ukraine heute beendet werden könnte. Der Donbass muss zu Putin, der Teil der östlichen Ukraine, weil es der einzige Zugang ist, der stabil ist für die Krim. Denn als man versucht hat, die Krim über eine Brücke aus dem Asowschen Bereich, also aus dem Asowschen Meerbereich, durch eine Brücke zu versorgen, haben die Ukraine diese Brücke ständig mit terroristischen Angriffen gesprengt. Mhm. Also wenn Putin auf der Krim beharrt, weil er das als russischer Präsident, die Krim gehört seit 1763 zu Russland, also ich meine, das ist eine alte russische Verbindung. Wenn man diese bei Russland lassen will, dann muss man den Donbass auch Russland geben, weil die Versorgung über die Brücke klappt nicht. Die würde immer von ukrainischen Terroristen zerstört werden.
1: Ja. Was sagen Sie als Sohn eines von den Nazis ermordeten Widerstandskämpfer? Ihr Vater Hans von Donani war Jurist im Auswärtigen Amt. Was sagen Sie dazu, dass offensichtlich in der Ukraine Nazi-Traditionen hochgehalten werden. Azov-Symbole.
0: Ja, also das ist immer, die Ukraine war immer eine sehr national bewusste Gemeinschaft, ja. Und das Problem war, dass diese Gemeinschaft nicht sozusagen stabil zusammengehalten werden konnte, ohne einen gewissen Nationalismus. Ja. Und dieser Nationalismus der Ukraine, der ist eben sehr wirkungsvoll, nicht? Wir brauchen Frieden mit Russland. Ja. Europa braucht Frieden mit Russland. Ja. Europa braucht Russland. Mehr als Russland Europa braucht, braucht Europa Russland. Mhm. Wir müssen uns einer stabileren Energieversorgung versichern. Wir müssen Frieden haben, um unser Geld nicht unnötig in Waffen auszugeben und so weiter. Das heißt, wir müssen sehen, wie wir die Lage mit Russland stabilisieren und dann später in Frieden umwandeln können. Und das verlangt Arbeit. Also Frieden geht nicht von selbst.
1: Aber glauben Sie denn, wir haben ja Russland quasi Richtung China getrieben,
0: ja,
1: indem wir die Wirtschaftssanktionen verhängt haben. Glauben Sie, Russland hat überhaupt noch ein Interesse dran, nach Europa zu
0: ziehen? Ja, glaube ich ja. Ich glaube, dass das Interesse, was Putin 2001 bei seiner Rede im Deutschen Bundestag zum Ausdruck gebracht hat, fortbesteht. Russland hat ein vitales Interesse an einem technischen und wirtschaftlichen Austausch mit Westeuropa. Und wir haben ein vitales Interesse daran. Das Problem ist nur, dass ich glaube, dass da die Engländer eine sehr schreckliche Rolle in Europa spielen. Die Engländer haben immer eine tiefe Freundschaft, wir haben vorhin darüber gesprochen, eine tiefe Feindschaft mit Russland gepflegt. Und wir haben das zum Teil übernommen. Und das ist für Europa ein Fehler, weil erstens kann es keinen Frieden ohne Russland geben und zweitens ist auch unsere wirtschaftliche Entwicklung wesentlich stabiler, wenn wir eine gute Beziehung zu Russland haben. Aber die Leute haben es nicht verstanden. Also die Propaganda läuft in die entgegengesetzte Richtung und solange diese Propaganda so läuft, werden wir keinen Weg finden, um uns mit Russland zu verständigen.
1: Aber Sie haben ja eben sich etwas beklagt, dass die populistischen Parteien durch Social Media hochkommen. Aber unsere Standpunkte, die vertreten wir ja auch überwiegend im Moment über Social Media, weil wir auch, Sie haben noch Gehör gefunden vor 3-4 Jahren in den großen Medien.
0: Ja, das ist richtig. Nur wissen Sie, die Social Media haben eben keinen stabilisierenden Einfluss auf die Gesellschaft, weil wir eben so viele Quellen haben, gibt es auch so viele verschiedene Meinungen. Das ist nicht nur demokratisch, das ist auch ein Hindernis für die Bildung einer stabilen,
1: Konsensus.
0: Ja, oder? Überzeugung. Sie brauchen eine stabile Überzeugung im Lande, um eine bestimmte Richtung zu vertreten. Jetzt wird diese stabilisiert in Richtung auf Russland ist der große Feind. Und das ist sehr schwer, eine solche Position dann zu knacken und eine Alternative wenigstens als zum Nachdenken anzuregen.
1: Wenn Merz und andere das Narrativ oder die Position Russland ist der Feind übernehmen und auch bereitwillig verbreiten, ist das nicht auch, einerseits haben Sie England oder auch Amerika Balance of Power genannt, also die Interessen, die an einem gegen einen Frieden in Europa sind, aber andererseits ist es nicht auch für Merz und andere ganz bequem, diesen Feind zu haben und von den eigenen politischen Problemen etwas ablenken zu können?
0: Das mag de facto so sein. Ich glaube nicht, dass das geplant ist. Ich glaube, dass es tatsächlich so ist, dass wenn man eine solche Situation hat, hat man es einfacher in anderen Bereichen der Politik. Ja, also er kann sich zum Beispiel heute verschulden mit dem Hinweis, wir müssen uns verteidigen. Ja, aber ich glaube nicht, dass das sozusagen seiner politischen Planung zugrunde liegt. Ich glaube, die politische Planung ist überhaupt nicht in seinem Kopf vorhanden.
1: Das war meine nächste Frage. Hat er überhaupt eine politische Planung? Ja. Die haben Sie schon beantwortet. Ja. Sie sehen das nicht. Ich sehe es auch nicht. Wo, Herr von Donani, um das nochmal darauf zurückzukommen, wo sehen Sie in der deutschen Politik, also Sie haben jetzt die Gründe für die Verständigung, Sie haben das Panorama dargelegt, wo sehen Sie in der deutschen Politik überhaupt doch Köpfe und Ansatzpunkte, die das nach vorne bringen können?
0: Sehr schwer zu sagen. Es gibt Kräfte bei dem Bündnis Wagenknecht. Es gibt Kräfte in der AfD, die für Gespräche mit Russland sind. Es gibt offenbar eine viel größere Bevölkerungsgruppe, die für Russland, für Gespräche mit Russland, also für Frieden mit Russland sind. So ist es ja.
1: Ja.
0: Und Aber es ist eben sehr schwer, das zum Tragen zu bringen, weil wir eine so eindeutige einen so eindeutigen Mediendruck haben. Ja, wenn Sie die heutigen Tageszeitungen aufmachen, dann werden Sie feststellen, Sie finden keine Meinung dort vertreten, die sagt, wir müssen endlich mit Russland reden.
1: Und deswegen braucht es Persönlichkeiten mit Sachverstand, mit moralischer Autorität, wie Sie, Herr von Donani. Und dafür danke Ihnen, dass Sie Ihre Stimme erheben für Frieden mit Russland. Mich sehr gefreut und
0: danke. Herr Otto, ich bedanke mich, dass Sie gekommen sind und mir hier mit meinen begrenzten Möglichkeiten, weil ich eben wirklich mit meinen 98,5 oder wie viel es gerade ist, nicht sehr beweglich mehr bin. Aber dass Sie hergekommen sind, dafür bedanke ich mich sehr.
1: Auch da sind Sie Inspiration und Vorbild, und auch das ist etwas, was ich gerne mitnehme und was auch die Zuschauer gerne mitnehmen.
0: Vielen Dank.

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1: Es ist Freitag in der 30. Woche 2026 und hier ist nacktes Geld. Für alle, die wissen, dass Geld die Welt regiert und verstehen möchten, wie genau. Ich begrüße euch da draußen und mir zugeschaltet direkt aus Mallorca, Hermann und Mike. Grüßt euch, ihr beiden.
2: Hallo Paul.
3: Hallo Paul.
1: Hi. Hermann, du warst 30 Jahre in der Erdebahn und du hast für sie und mit der Politik Milliarden bewegt. Dafür hast du Millionen von ihnen bekommen und heute bist du Privatier. Arbeiten muss einzig noch dein Gewissen und darum berichtest du uns hier von all dem, was du in der Finanzelite gelernt hast. 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Stattdessen gibt er immer weiter vom Wertvollsten, das er hat, seiner Lebenszeit. Dafür sage ich auch ihm sehr herzlich Danke und verschwende so wenig wie möglich davon, indem ich versuche zu verstehen, was heute wieder auf dem Menü ist. Wir müssen über Porsche und Rolex reden, denn die sollen ja weg sein. Lars Klingbeil will die einkassieren, aus Steuergründen. Außerdem hat der ZEW-Index Überraschendes über Deutschlands Konjunkturentwicklung gesagt. Der SPD-Generalsekretär übrigens auch. Wir müssen auf asiatische Exporte schauen und die Handelsprobleme, die die EU auch in Asien hat und in Japan. Dann schauen wir uns die Bubble an,

0: die angebliche Bubble, nämlich KI und AI auf Englisch, und was die enormen Milliardenmengen, die in AI versenkt bzw. investiert wurden, mit der Finanzwelt machen. Dann haben wir selbstverständlich zum Ende unserer Sendung die Krypto-News, die üblichen für euch mit Mike the Pirate. Bevor wir uns über Krypto unterhalten, aber Hermann, die Realwirtschaft beziehungsweise das, was von hier übrig ist in Deutschland. Lars Klingbeil trat jetzt vor die Hofberichterstatterpresse und erklärte zusammen mit seiner Ministerklonkollegin Frau Hubig, dass jetzt Schluss ist. Jetzt ist Schluss. So Menschen wie du und ich, wären sie noch in Deutschland, die ständig Porsche fahren, Rolex tragen und denen hat er jetzt gesagt, ist Schluss. Die werden jetzt alle einkassiert, weil Steuersünder, die darf es nicht mehr geben. Steuerehrlichkeit ist das Wichtigste überhaupt und darum wird jetzt radikal reformiert bei der Härte der Konsequenzen, wenn denn Steuervergehen entdeckt wurden. Die sollen gleich an anderen Kapital- und Schwerstverbrechen betrachtet werden. Man könnte jetzt meinen, wenn man nicht ganz so staatstragend ist, dass eventuell der Fiskus ein Problem hat, wenn er so auf hart schaltet. Hat er eins in Deutschland?
1: Nein, das höchste Gut der Politik ist Glaubwürdigkeit, hat der Chef von Lars Klingbeil gesagt. Also von daher, es ist einfach, diese Pressekonferenz war ganz großes Kino. Also wer immer noch nicht glaubt, dass er 2030 nichts besitzen wird und er wird glücklich sein, den sollte man diese Pressekonferenz zwischen der Genossin Hubig und dem Genossen Klingbeil doch ans Herz legen. Also die Aussage, dann sind Porsche und Rolex weg, würde ich sagen. Porsche stirbt, Rolex geht freiwillig, weil hier sich keiner mehr die Rolex leisten kann demnächst. Also von daher hat der Lars schon recht, Porsche und Rolex sind dann weg, aber er meint das natürlich anders. Also diese Glaubwürdigkeit, die er da ausdrückt, es geht ja, jedes siebte Wort von ihm ist ja Gerechtigkeit. Also von daher ist sein Empfinden der Gerechtigkeit, dass die Steuersünder in Deutschland jetzt auch auf einem Online-Pranger zu sehen sein werden. Und das heißt, eine Firma, die massiv Steuerprobleme hat, egal ob das jetzt ihr Verschulden ist oder ob das aus anderen Dingen kommt, das spielt da keine Rolle mehr, sondern jeder, der den Mut hatte, sich selbstständig zu machen, zum Startup-Boom kommen wir gleich noch. Aber die Firmen, die eben steuerliche Probleme bekommen haben aufgrund der Regularien und der, wie der Ex-Genosse Spahn gerne sagt, von den Regeln, die wir gemeinsam
0: beschlossen haben. Gemeinsam vereinbart, ja. Beschlossen. Das ist so toll, weil wir haben es ja gemeinsam gemacht, verstehst du?
1: Richtig,
0: ja?
1: Gemeinsam.
0: Also er kauft alleine sein Baby, er macht alleine den Massenmord, aber gemeinsam mit ihm haben wir alle beschlossen, dass das okay ist.
1: Genau, und so ist eben Klingbeil auch, du siehst also, es gibt keinen großen Unterschied mehr zwischen CDU und SPD und allem, was dahinter so kreucht und fleucht. Das ist eine komplette Einheitspartei geworden und der Sinn und Zweck dieser Partei ist lediglich der Machterhalt und dessen, dass man aus dem Volk auspresst, was noch irgendwie geht. Und was man da gehört hat, dass es bis zu 15 Jahre Gefängnis geben soll für Steuerhinterziehung. Es wurde kein Wort darüber verloren, was mit der Steuerverschwendung passiert. Mhm. Also auch wenn Genossen wie Lars Klingbeil dann mal für 500.000 kurz in die USA fliegen und ein Troll von ganzen Heerscharen, Journalisten und Sonstiges mitnimmt. Das sind alles Dinge, man sieht, viele sind gleich, manche sind gleicher. Das wird auch hier ganz deutlich gezeigt und es wird sich eben auswirken. Er hat nach wie vor keine Ahnung von den Zahlen. Also der Abstand zwischen Deutschland und USA wird auch deshalb immer größer, weil wir natürlich so eine Flasche auf dieser Position sitzen haben. Das ist ja nicht nur er, sondern es sollte ja im Finanzministerium auch eher lang gediente Mitarbeiter geben, die das alles wissen. Aber ähnlich wie KfW-Chef, Deutsche Bank-Chef im Arsch kriechen, sind sie alle gut. Ich muss das so hart ausdrücken, weil
0: du radikalisierst dich.
1: Tierisch aufgeregt hat, dass dieser absolute Loser ja da sitzt und von Gerechtigkeit und sonstigem schwafelt. Die europäischen Banken kaufen Rekord an Staatsanleihen. Das heißt, da kriegen sie wahrscheinlich auch erst einmal die Order, dass sie sich die Bücher füllen. Auf der anderen Seite bereiten sie sich natürlich auch auf einen weiter erodierenden Markt vor. Ob das jetzt die Marktwirtschaft ist oder ob das das ganz normale Marktverhalten der Menschen ist. Man sieht auch, dass unter diesen Videoclips, die dann natürlich wieder viral gegangen sind mit Klingbeil, doch wieder entweder Bots oder Gehirnamputierte sind, die sagen, ja, das ist doch super, es geht um Gerechtigkeit, der Reiche, der darf nicht davonkommen.
0: Genau, das ist ja die Botschaft, ne? Das ist ja die Botschaft, die damit fängt, dass also alle Probleme, die wir jetzt haben, oder ein wesentliches Problem ist, dass einfach die Rolex-Besitzer und Porsche-Fahrer die Steuern vermeiden. Das ist ja die Botschaft dabei. Wir haben nicht etwa ein riesiges Strukturproblem, kein Politproblem, weil die Einnahmen wegbrechen, weil Heerscharen von Leuten das Land verlassen. Ja, die Zahnfee, also der zweite Massenmörder da in der Altregierung Lauterbach, hat ja gerade erklärt zu den Zahlen der Auswanderer. Lustigerweise 2 Tage, nachdem ich darauf hinwies, wer da auswandert, also hat gar nichts damit irgendwas zu tun. Auf diese Menschen können wir verzichten. Das sagt er wirklich. Ja. Christoph Berndt, der AfD-Chef aus Brandenburg, hat sofort an das Honecker-Wort erinnert, als Honecker damals über die Raudis sprach, die ja gegen ihn protestierten, dass sie sich außerhalb unserer Gesellschaft gestellt hätten. Also eigentlich eine Steinmeier-Formulierung, die Honecker ihm damals vorgab. Wir sind im Endzustand dieses untergehenden Systems, das brüllt seinen Leistungsträgern hinterher. Ja, bleibt doch weg, ihr Idioten, wir brauchen euch nicht. Mhm. Dreht sich dann um und sagt den verbliebenen Insassen so, jetzt ist die Rolex weg und die Porsche, der Porsche.
1: Das ist einfach. Genau, jetzt wird alles besser, weil jetzt sind wir alle gleich arm.
0: Welche Verachtung für die Menschen. Welche Verachtung für seine Wähler. Welche Verachtung für das Restvolk, die natürlich alle auf Rolex-Bergen sitzen und Porsche fahren. Und Wahnsinn. Ja. Das ist schon Wahnsinn.
1: Also, es ist, seine Frau ist ja eine Leiterin von einer NGO, Initiative D21. Vielleicht heißt das Destruction 21. Da ist sie jetzt 5 Jahre zu spät. Lena Sophie Müller. Weiß der Teufel, was die da an NGO-Geld abholt. Aber wie Patrick Barb immer so recht sagt, NGOs sind ja Gingos, also Government Organized Non-Government Organization. Und das heißt, auch Elon Musk hat dazu einen guten Spruch gebracht. Also eine NGO, die dann umfällt, wenn sie keine Staatsfinanzierung mehr bekommt, ist vielleicht doch keine NGO. Und von daher, da fließt das Geld in Zukunft rein. Ich habe mir mal angeschaut, was zum Beginn der Ampel so die Zinsausgaben waren, weil das ist ja, wenn wir jetzt auf die fachliche Ebene von Lars Klingbeil kommen, ist ja das eigentlich...
0: Wohin?
1: Entschuldigung. Ja, genau. Ist ja das eigentlich, was man beachten muss, warum auch solche Geschöpfe wie Annalena und alle anderen, die mit vollen Händen die Kohle ausgegeben haben und ihre Fantasien der Weltrettung. In 2021 waren die Zinsausgaben des Bundes 3,9 Milliarden Euro. Das war die Niedrigzins-Ära. Da war eben so, dass die Zinsen beinahe null waren. Im Nachhinein kritisiert man natürlich damals Finanzminister Olaf Scholz noch unter Merkel ganz zum Schluss, der sich immer wieder geweigert hat, also auch als Zehnjährige bei null Coupon, sprich bei Nullzins begeben werden konnten. Von daher war wahrscheinlich der Plan da, den Deutschen richtig ins Gemächt zu treten, schon gefasst. 2023 waren wir dann bei 37,7 Milliarden. Wir haben dann natürlich auch das Sondervermögen dazu. Und jetzt hat Lars Klingbeil bzw. sein Ministerium den Plan offengelegt bis 2030. Und das heißt, wir werden uns dieses und nächstes Jahr mit über 200 Milliarden neu verschulden. Das Ganze wird zu den Sondervermögen hinzukommen. Das bedeutet, dass wir hier im Haushalt 2030 über eine Zinsbelastung oder Zinsausgaben von 80 Milliarden mindestens reden. Ja, und das beinhaltet noch nicht die Rettung Frankreichs, weil die wird als nächstes auf uns zukommen. Wir wollen ja die Vergemeinschaftung der Schulden, was laut CDU-Plakaten vor 20 Jahren oder 25 Jahren niemals passieren wird, dass man die EU-Schulden vergemeinschaftet. Das wird passieren. Ich denke, da müssen wir nochmal zusätzlich mit 1 Billion rechnen, die Deutschen in die Franzosen investieren. Eventuell sogar 1,5 Billionen, weil die Franzosen natürlich auch von Macron abwärts gelähmt sind. Das heißt, sie haben ein strukturelles Defizit von 5-6% jedes Jahr. Und sie nehmen sich eben aus Deutschland die Rosinen, die sie brauchen. Sie verkaufen uns auch manchmal etwas Strom, dann nehmen sie wieder etwas zurück. Also das ganze EU-Gebilde, es passiert jetzt das, was im Grunde die Kritiker seit 20 Jahren sahen. Und das Problem mit Lars Klingbeils Haushalt ist eben, dass man ganz deutlich sieht, dass es nicht mehr funktioniert und dass es auf Dauer auch nicht finanzierbar ist. Wenn er jetzt dann den 12 bis 15 Millionen Menschen überhaupt, die morgens aufstehen, arbeiten und Steuern zahlen, noch so dermaßen in die Parade fährt und sie im Grunde dann beleidigt, dass er sagt, dann nehmen wir deinen Porsche und wir nehmen deine Rolex. Und da muss ich sagen, das ist die nächste Stufe. Klüssendorf, sein Zivi-Hiwi, der SPD-Generalsekretär, redet ja jetzt auch wieder von weiteren Schulden. Und natürlich ist der Iran-Krieg jetzt schuld, dann ist es die Ukraine, es sind immer alle anderen
0: Schulden. Entschuldigung, ich muss an der Stelle, ich werde nicht müde, da nochmal einzuhaken. Ein illegal zu tagender Bundestag, der bereits abgewählt war, hat vor kurzem eine illegale Massenüberschuldung Deutschlands beschlossen. Unter dem Namen Sondervermögen wurden hunderte Milliarden Euro aufgenommen, die keine Generation je abzahlen konnte, mit der Erklärung, damit seien quasi die Schuldenprobleme gelöst. Das sei der große maoistische Tigersprung nach vorne, mit dem Deutschland sich befreit. Und jetzt kommt Generalsekretär Klüssendorf, ich muss nochmal einordnen, wie man so schön sagt, um es nochmal klar zu machen. Ja, es ist alles kein Snickling-Skript, es ist die Realität. Oder vielleicht ist ja Snickling doch Gott und hat das alles geskriptet. Jetzt kommt Herr Klüssendorf und erklärt, ja, jetzt braucht es wieder neue Schulden. Weil wir haben es immer noch nicht geschafft. Also weil die Porsche-Fahrer und die Rolex-Fahrer keine Steuern zahlen, müssen wir
1: immer jetzt noch da sind.
0: Mehr Schulden
1: auf. Die sind immer noch da.
0: Nee, nicht alle. Die meisten sind ja gegangen. Oder die gehen ja gerade. Es gehen ja gerade die im oberen Viertel des Einkommensbereichs der Deutschen. Die gehen, die bilden den Hauptteil der Auswanderer. Auf die können wir ja verzichten, sagt die Zahnfee.
1: Genau. Er soll gehen. Also auch unser gemeinsamer Freund Ulf Poschardt hat dazu ein sehr schönes Video gemacht.
0: Die hat Angst um seinen Porsche, das ist klar.
1: Auf Instagram. Ich glaube, er fährt gar keinen. Er hat einen Ferrari irgendwo oder so. Aber anyway, vielleicht zählt er nicht dazu.
0: Sicher eine Rolex.
1: Auf jeden Fall hat er einen Instagram-Post abgesetzt und da sah die erste Zeile vor, ich liebe Lars Klingbeil, aber, und hat dann natürlich das Richtige gesagt, dass das immer mehr auf die produzierenden Menschen in Deutschland geht. Auf der anderen Seite ist Boris Palmer sein guter Freund.
0: Ja.
1: Also was soll man dazu sagen? Das sind eben Agiteure, die nach draußen das Richtige erzählen. Er macht den Kubicki, dass er natürlich anspricht, was eigentlich falsch läuft, aber im Grunde Teil des Systems, ob er dann Kohle von Klingbeil bekommt oder ihm in Gay-Club trifft, das weiß man ja mittlerweile nicht mehr, ja, weil diese ganze Show, die da abgeht, ist so dermaßen angelegt, dass die Substanz weg ist, dass wir danach eben keine Chance mehr haben, das aufzubauen. Das muss eigentlich warm abgerissen werden, ob das die Bahn ist. Ich habe ein sehr interessantes Interview gehört, beziehungsweise ein Gespräch mit dem Vize-Admiral, glaube ich, Schönbach von Patrick Barb. Und der sagt auch, die Schiene in Deutschland soll dazu genutzt werden, eben auch kampftüchtig zu werden, was die Regierung so meint, Richtung Osten. Ja, was sollen wir mit diesen Schienen, die wir momentan haben und den Problemen mit der Bahn? Das ist schon mal eins. Genauso geht es weiter, dass Merz zum Beispiel eine Gigafactory haben will oder KI. Jetzt lassen sie sich abfeiern. Der Startup-Boom in Deutschland ist im Moment überall. Also ich habe auch Wittberger, unseren Digitalminister, gesehen. 3.053 Neugründungen, das sind 88% mehr als im Vorjahr. Das ist im Moment ihre Hoffnung, dass die Gründerboni und die KfW-Hilfen und Förderprogramme eben auch den Leuten, die jetzt gerade ihren Job verlieren, dazu nötigen, fast eine Neugründung zu machen und versuchen, sich diesen Gründerbonus zu holen, ist auch klar. Aber ein Drittel dieser 3.053 sollen KI-Startups sein. Und dann ist meine Frage, ja, okay, jetzt skalieren wir die nach oben. Sagen wir mal, wir haben ein paar sehr gute Ideen. Wo kommt der Strom her? Ja, das sind alles so Fragen, wo du denkst, ich bin jetzt nicht sonderlich schlau, aber das fällt sogar mir auf, gegen einen Apparat, der sich da draußen immer weiter aufbläht. Also es werden ja überall Leute noch eingestellt. Und dann ist die Frage, was passiert als nächstes? Wann platzt das? Und wenn du jetzt Klüssendorf hörst, dann ist natürlich die nächste Schuldenorgie vorausbestimmt. Ich zähle Frankreich mit dazu, weil das wird kommen. Frankreich wird die Hand heben und sagen, wir brauchen Hilfe. Wer kann die retten? Spanien kann es nicht, Italien kann es nicht, Griechenland kann es nicht. Also wird es auf die Deutschen, paar Österreicher, die Holländer und vielleicht die Finnen. Das sind die vier, die einzahlen werden in die große Kasse. Und wer sich unseren Lügenbaron ganz oben vorstellt, also der ja gerade auch wieder dermaßen aufgefallen ist mit dem Präsidenten von Aserbaidschan, da wurde nach einer eher Geheimkonferenz in Baku gefragt und er sagt, er hat darüber keine Kenntnis. Und der Präsident von Aserbaidschan hat ihn direkt auflaufen lassen und hat gesagt, ja, mein Geheimdienst hat gesagt, dass Placek und Pofalla kennt man auch, war mal der Ablatus von Merkel. Ich glaube, der war sogar Kanzleramtsminister und ist dann als Vorstand zur Deutschen Bahn gewechselt. Also auch ein Expertenwechsel vom Kanzleramt auf die Bahn. Und deshalb vielleicht funktioniert das nicht. Auf jeden Fall soll er und Placek nach Baku geflogen sein, um mit den Russen Gespräche zu führen. Und natürlich war Merz da nichts bekannt. Und so zieht sich das eben durch. Und jetzt ist die Frage, wer sich sowas anhört und wer die Spitze der deutschen Regierung sieht, hält er sie für vertrauenswürdig genug, hier zu investieren? Und da sagen die Zahlen der Investition eindeutig nein. Und jetzt sprichst du ja zu Recht den ZEW-Chef an, der natürlich jubelt mit den nicht nur den 3000 Neugründungen, sondern sagt, die Wirtschaftsstimmung hält sich ja auf in Deutschland. Also man sieht, das ZDF zeigt ganz offen die Antifa-Anstalt 100. Von daher, es läuft alles im Grunde genommen so, wie es war, nur verstärkt, wie auf Koks gehen die vor. Und sie wissen eigentlich, dass dahinter die Armut steht. Aber im Grunde genommen hatte ich es letzte Woche schon gesagt, die Ratingagenturen schauen sich das an und sagen, offensichtlich kann man aus diesem Volk noch viel mehr rauspressen. Dann warten wir mal ab. Aber mit der Schuldenorgie, mit dem, was Klüssendorf jetzt sagt, mit dem, wie Klingbeil hinter Steuersündern, und da ist immer die Frage, es gibt so viele Gesetze mittlerweile, du kannst ja deine private Steuererklärung schon nicht mehr ohne Steuerberater machen, weil du nicht weißt, welches Gesetz was aufhebt und wann geht. Das heißt, hier wird ganz bewusst Willkür wieder großgeschrieben. Das heißt, sie können dich auf allen Ecken und Ebenen, wenn sie wollen, zum Umfallen bringen. Sie können dir den Stecker ziehen und als Mittelstand oder Selbstständiger wird das Ganze noch einfacher. Wir wiederholen die Forderung bzw. die Empfehlung seit mehr als einem Jahr, ihr müsst raus aus Deutschland, man muss das Geld zum Versiegen bringen. Sie werden es sich leihen, aber der Kapitalmarkt wird gnadenlos das Ganze aufarbeiten. Man sieht es an den Zinskurven, man sieht es letzte Woche oder vorletzte Woche ging diese 10-jährige Auktion sehr schleppend, drücke ich es mal vorsichtig aus, bei 3,09 für 10 Jahre. Jetzt sind wir schon 3,19. Das heißt, die nächste Auktion wird definitiv zu höheren Zinsen kommen und da spielt eben die Fachkompetenz von Klingbeil auch rein. Wenn ich 80 Milliarden plane im Jahr 2030 und mir die Steuereinnahmen noch wegbrechen und ich dann die Steuern bezahlen, noch beleidige und ihnen den Porsche und die Rolex wegnehmen will, dann heißt das, dass die Imbalance noch viel, viel größer wird, weil natürlich hier auf den Haushalt bis 2030 mit einem Wirtschaftswachstum gerechnet wird. Und das ist vollkommen illusorisch.
0: Ja, würde ich sagen. Also das merkt dann auch ich als Nicht-Volkswirt. Und wenn wir auf die Aussichten schauen, was so die Handelsperspektiven angeht, dann sieht's ja nicht unbedingt besser aus, oder? Also Richtung Fernost gibt's Probleme, da hast du einiges zu vorbereitet. Und Richtung USA sieht's ja so aus, als ob gewaltige Importzölle kommen. Also Trump hat mal wieder das Maximum angedroht an Zollhammer. Verhandelt wird jetzt über Ausnahmen, 15% Pauschalzoll für typisch europäische Produkte wie Roquefort-Käse und Olivenöl, das sind ja deutsche Exportschlager, mit denen wir immer viel reißen. Ja. Das sieht alles wirklich schlecht aus. Und Richtung China, da schreiben manche Beobachter, droht ein China-Schock 2.0. Die EU erwägt da eine deutlich härtere Handelspolitik, will selbst Zölle von 30% erheben auf die bösen Chinesen, die so günstig ihre Handelswaren importieren. Das wird nicht unbeantwortet bleiben. Und aus Japan, sagst du, kommen ebenfalls Nachrichten, die relevant sind, die erstmal gar nicht schlecht aussehen, da steigert wohl der Export sich, aber insgesamt extrem durchwachsene Aussichten für die EU und ihren Hauptinsassen Deutschland.
1: Genau, also die japanischen Exporte nach EU-Land oder nach Euroland sind um 20% gestiegen und daran kannst du sehen, was passiert, wenn deine Währung schwach wird und du noch in den internationalen Markt exportieren kannst. Also die japanischen Produkte sind nachgefragt. Dazu gehören auch Autos nach Deutschland. Also das war, ich glaube, Item Nummer 1 oder 2. Auf dieser Liste auf jeden Fall sind die Exporte aus Japan in die EU um 20% gestiegen. Der US-Dollar-japanische Yen-Wechselkurs ist bei 163. Da hatten wir ja gesagt, wenn es durch die 160 geht, dann geht es in Gefilden. Da waren wir noch nie. Zum Vergleich, im Dezember 2020 war das Ganze bei 102. Was heißt und 102 für einen US-Dollar bekomme ich 102 Yen. Heute bekomme ich für einen US-Dollar 163 Yen. Das heißt natürlich, dass die Produkte für uns außerhalb des Yen günstiger geworden sind. Also mit einem Dollar kann ich 163 Yen bezahlen, wo ich im Dezember 2020 102 Yen bezahlen konnte. Und die Schwankungen zwischen 2016 und 2021, da sieht man, wie auch die Intervention der Zentralbanken wirken. Da ist der Dollar-Yen so zwischen 100 und 115 geschwankt. Und jetzt ist er bei 163. Die Zinsen sind hoch. Das heißt, die gesamte ökonomische Landschaft in Japan verändert sich. Die Japaner drehten, wie andere auch, die Flucht nach vorne an. Es wurden 2.300 Milliarden, also 2,3 Billionen US-Dollar ausgelobt, um in KI oder AI zu investieren. Das wird Japan in Zukunft tun. Das heißt, die fahren natürlich ihre Atomreaktoren wieder hoch. Also nach Fukushima, das Ganze mit TEPCO hat sich jetzt mehr oder weniger erledigt. Sie wissen, dass sie zum Überleben oder zum überhaupt Mitspielen in der Weltökonomie Energie brauchen. Und die Deutschen, ja, was soll man da sagen? Wir wollen kein russisches Gas. LNG, da ist man auch nicht ganz gewappnet, dass es da zuverlässige Lieferungen gibt. Das heißt, wenn ein Schiff aus Amerika Richtung Europa unterwegs ist, dann kann das schon mal abdrehen, wenn jemand anders mehr bezahlt. Und von daher ist es eben so, wir haben Braunkohle, wir haben Steinkohle, die würde, glaube ich, habe ich mal gelesen, 100 Jahre den gesamten Energiebedarf Deutschlands decken. Aber das wollen wir auch nicht. Im Gegenteil, wir haben die modernsten Kohlekraftwerke bereits weggesprengt unter der grünen Ägide. Und das heißt, es wird eigentlich nichts aufgebaut werden können. Wir können uns noch so sehr über die 1000 Neugründungen im KI-Bereich freuen, aber ganz einfach, die Mittel fehlen. Und das heißt, Europa, Deutschland wird verarmen, Europa wird zerdrückt. Da müssen wir uns was anderes einfallen lassen. Vielleicht kriegen wir auch eine große Mauer drumherum und werden ein Disneyland für die Amerikaner und die Chinesen, die dann ab und zu kommen und sich das anschauen. Aber das sieht nicht gut aus. Und das sieht ja schon länger nicht gut aus. Und du hörst in meiner Stimme die ganze Zeit, ich bin einfach immer noch geschockt von dieser Pressekonferenz, wo ich denke, was für ein billiger Antifa-Terrorist da sitzt. Es ist Finanzterrorismus, weil die Folgen so klar absehbar sind, dass trotzdem vorne der Abzug durchgezogen wird. Ja, was wollen wir dazu sagen? Es wird bald ein neuer Bundespräsident gewählt. Es wird alles so weitergehen. Hoffen wir auf den 6. September, auf die AfD, dass sich in Sachsen-Anhalt da etwas tut. Zu viel Hoffnung, ja. Wir sollten sie den Menschen nicht nehmen, aber wir sollten natürlich realistisch sein. Was soll Sachsen-Anhalt jetzt ausrichten? Vielleicht gibt's den ersten Peaks, aber wir sind eigentlich über den Point of Return.
0: Of no return, ja, ja, ja.
1: Genau, of no return. Und du hast jetzt natürlich auch mit Lars Klingbeil, der dem Unwesen schon seit fast anderthalb Jahren treibt, er ist immer noch im Amt. Und das heißt, sie werden die Schraube immer enger ziehen. Und das bedeutet eben, dass wer heute noch denkt, na ja, das ist ja für die Gerechtigkeit, dass die paar, die 270.000 Euro im Jahr oder mehr verdienen, denen muss man ans Leder. Diese Summe wird auf 200 gehen, auf 150, auf 100, auf 50, klar, auf 30.
0: Aber das Lustige ist ja, die können ja gleichzeitig auf diese Leute verzichten und sie wollen trotzdem Rolex und Porsche haben. Das ist lustig. Und lustig ist ja auch, dass in der Welt von Lars Klingbeil eine Rolex eine tolle Uhr ist. Ich sage aber, wer Rolex trägt, nimmt auch Trinkgeld und teure Uhren sind andere. Es ist so ein Klischee-Ding. Ne? Also nichts gegen eure Submariner da draußen. Ich finde, ja, Taucheruhren sind meine Welt. Ihr wisst das vielleicht auch. Da bin ich ein großer Freund von. Das gibt auch schöne Rolex und, aber es ist halt so ein Klischee, es ist ein Neid-In-Begriff, ne? Rolex und Porsche sind so zwei Neidbegriffe, wo mir dann halt klar gemacht werden sollen, die irgendwie sowas haben, das muss dann jetzt weg. Es ist super eindeutig, auf was sie da setzen. Und gleichzeitig, das ist ja das Schöne daran, und daran sieht man dann eben auch zum Thema Hoffnung, dass der Arsch auf Grundeis ist, ja. Wenn Massenmörder 2 Lauterbach dann erklärt, wir können ja auf die verzichten, und Lars Klingbeil gleichzeitig sagt, wir nehmen denn jetzt die Rolex weg. Also, wie stellen die sich das vor? Die sollen mal schön gehen, aber Porsche und die Uhr da lassen, ja. Am besten in der Mittelkonsole, wie bei der Autorückgabe. Also, es ist widersinniger Blödsinn. Und du hast schon das Stichwort Startup-Gründung gesagt. Ich würde mittlerweile so weit gehen, belehrt mich da draußen, schreibt mir. Ich sage hiermit, ich lehne mich aus dem Fenster und sage, mach ein Startup-Challenge draus. Es gibt in Deutschland in den letzten 1, 2, 3 Jahren garantiert kein Startup, das gegründet wurde, das entweder Geld verdient oder irgendwie eine positive Runway-Entwicklung hat und langsam abheben kann, wenn es nicht, Achtung, wichtige Einschränkung, direkt mit Staatsaufträgen konzipiert wurde. These. Ja, das meine Startup-Zeit, die ich in Deutschland hinter mich gebracht habe, hat klar gezeigt, wenn du nicht ein Produkt hast oder irgendeine Form von Revenue-Stream im Wesentlichen, der direkt an politische Korruption anknüpft, kannst vergessen. Ja, da kann vielleicht ein Drohnenhersteller sich ausgründen, das Ding Startup nennen und dann sagen, damit machen wir dann gleich Geld, weil von vornherein klar war, dass Boris Kriegsminister das finanzieren wird. Aber der Privatwirtschaft, nein. Und in KI, nein, ganz sicher erst recht nicht. Also der Grad an Abgeschlagenheit künstliche Intelligenz, den habe ich jetzt gerade wieder erfahren, als ich versucht habe, Grok Build, also das SpaceX KI-Modell von Elon Musk, parallel zu Claude Code und ChatGPTs Codex zu verwenden. Es verhält sich Grok Build wie ein mongoloides Kleinkind zu einem Spitzenathleten, zu diesen beiden anderen genannten Produkten.
2: Wow.
0: Und wenn dieser Qualitätsunterschied schon da ist, möchte ich jetzt kein deutsches Startup sehen, was ein LLM gebaut hat und sich eine, gibt's auch nicht, macht ja auch niemand bei Verstand. Die Ressourcen sind nicht da, ja. Also, das trauen wir den Deutschen grundsätzlich zu, das können auch Deutsche. Es fehlt nur an Geld und der Risikobereitschaft, das zu machen. Wir finden in KI nicht statt in Europa. Gar nicht. Ja, also wir denken uns Verhinderungsgesetze aus, aber es gibt keine Chance, dass unter dieser restriktiven, unter dieser absoluten Staatsabhängigkeit und unter dieser Fortschrittsverhinderungslogik, die aus auch reiner Neidsozialismus basiert, irgendeine Form von Entwicklung stattfindet. Aber du hast ja eh gesagt, AI is a bubble. Das stellen wir immer wieder fest. Ja? KI ist völlig überschätzte Mode, die wird nie irgendwas bringen. Trotzdem haben da ganz viele amerikanische Unternehmen ja rein investiert, wie wir wissen. Und die haben jetzt Zahlen präsentiert. Das hat einiges bewegt, bis hin zu deinem Lieblingswert Tesla.
1: Genau, die Tesla-Zahlen kamen gestern und auch da danke für den Kommentar unter dem YouTube-Video. Sozusagen mein Glaube an Elon ist schon sehr merkwürdig. Ja, und da müsste ich sagen, da müssen wir eigentlich eine eigene Sendung machen, weil ich werde mich auch nicht rechtfertigen, warum ich das so denke. Er ist einer der besten Capital Allocator, das heißt, er bekommt Geld und gibt es in Ventures, die später mal groß werden. Aber fangen wir vorne an, was AI betrifft. Also Amazon, Google, Meta und Microsoft tragen 34% des Jahr über Jahr EPS-Wachstum bei. Was ist EPS? Earnings per Share, also das richtige Gewinnwachstum. Die Schlüsseltreiber für den S&P, der jetzt bei 7500 steht, wie du auch letzte Woche schon angemerkt hast, auf dem All-Time-High. Letztendlich 34% sind diese vier Firmen. Die Halbleiterfirmen sind 31%. Also tragen diese beiden Gruppen praktisch vollkommen mehr oder weniger AI und Tech abhängig 2/3 des gesamten Ertragswachstums bei. Und warum stehen die großen Indizes so hoch? Weil der Tech-Bereich so eine unglaubliche Performance hingelegt hat. Und jetzt kommen natürlich wieder die Leute, die sagen, ja, du empfiehlst doch nicht einen ETF auf einen ganz normalen S&P. Ja, natürlich, ihr habt, wenn ihr den S&P kauft, auch eine Menge Tech darin, nämlich 2/3. Ja, und die aktuelle Berichtssaison, die jetzt gerade in vollem Gang ist, die zeigt, dass 17% dieser Firmen, also der gesamten Performance, einen 48% Beitrag liefern. Also Google und Amazon, die fallen um 25% und schaffen es immer noch, 9% zum Ergebniswachstum oder Ertragswachstum beizutragen. Und die Halbleiterpositionen sind plus 17% auf 48% Beitrag. Das sind eben die Microns und die AMDs dieser Welt. Und das heißt, es zeigt ganz deutlich, die erste Idee war AI. Das heißt, wir müssen den Code haben, wir müssen die Large Language Models, wir müssen das übertragen. Wie kannst du, wenn du promptest, also wenn du anfragst, wie kannst du das übersetzen? Da sind wir jetzt ganz klar gelandet. Unser Bottleneck ist letztendlich die richtige Hardware. Also die Chips, wie können wir es speichern, was können wir da tun? Und da gibt es ganz interessante Entwicklungen, weil AMD jetzt zum Beispiel auch in Anthropic investiert hat. Also du siehst, dieser Circle, den wir auch schon ein paar Mal angesprochen haben, wer investiert in wen, das geht jetzt weiter. Da ist AMD mit 5 Milliarden, glaube ich, sogar bei Anthropic eingestiegen. Und Anthropic, wissen wir, die brennen auch darauf, den Börsengang zu machen. Also die brauchen keinen schwachen Markt. Ich denke, sie warten jetzt eher bis Ende des Jahres, bis die ganzen Fondsmanager weltweit wieder anfangen, die Kurse Richtung Jahresende ein bisschen höher zu bringen, dass der Bonus höher ausfällt. Also von daher ist das alles noch in vollem Gang. Und zu den Tesla-Zahlen gestern, die sind heute, die Aktie ist um über 4% nach unten gegangen. Wie die ganze Woche war schon alles negativ, was in diese Richtung geht. Die Marge bei Autos wird da angeführt, die ist von 19,2 auf 16,3 gefallen. Also von daher ein Rückgang bei der einmaligen Marge bei den Autoverkäufen von Tesla. Aber auch einer der Hauptgründe war eben CapEx für AI und für die Rechenleistung. Und da wurde erwartet, dass sie von 20 Milliarden auf 25 Milliarden erhöhen, das, was an Investitionen da passieren soll. Und man hat für 2020 mit 20 Milliarden gerechnet und rechnet jetzt eher nochmal mit 25 Milliarden. Das heißt, die nächsten 2 Jahre wird Tesla Richtung 50 Milliarden weiter investieren, was ich nicht schlecht finde. Nämlich, sie können jetzt nicht anhalten und sagen, wir wollen jetzt Geld sparen oder wir wollen jetzt unseren Cash-Beitrag erhöhen, weil sie sitzen noch auf 30 Milliarden oder 38 Milliarden, ich bin mir jetzt nicht ganz sicher, müsste ich die Zahlen anschauen, Cash. Und das heißt, sie werden da zu dem, was sie verdienen, auf vielleicht 20 Milliarden sinken oder.
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3: 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Den Ausweis bald einfach auf dem Handy. Darum ging es am Dienstag, dem 6. Oktober im Bundestag. Beraten wurde das neue Gesetz über digitale Identitäten. Im Mittelpunkt steht eine staatliche digitale Brieftasche namens DU. Ab Anfang 2027 soll sie zur Verfügung stehen, unter anderem für den digitalen Personalausweis, Altersnachweise, Verträge und Bankgeschäfte. Digitalminister Carsten Wildberger von der CDU hat die App bereits vorgestellt. Der Staat verspricht, dass die Nutzung freiwillig bleibt. Experten fragen allerdings, wie freiwillig das am Ende noch ist, wenn die App zum Standard und damit zur Notwendigkeit wird. Lidl testet in einer Filiale in England ein neues Kamerasystem mit künstlicher Intelligenz. Das berichtet die Lebensmittelzeitung. An der Decke des Markts hängen dafür Schienen und sogenannte Camera Rails, in denen Kameras und Beleuchtung stecken. Einblicke in die Technik hat das Unternehmen Schwarz Digits auf dem Kongress Retail NXT gegeben. Laut dem Bericht könnte das System Supermärkte irgendwann zu autonomen Läden machen. Wer in London eine Luxuswohnung besitzt, muss gerade einiges verkraften. Laut den deutschen Wirtschaftsnachrichten verlieren Spitzenimmobilien in der britischen Hauptstadt deutlich an Wert. In manchen Nobelvierteln liegen die Preise demnach um mehr als 25% im Minus. Gleichzeitig streicht die britische Labour-Regierung steuerliche Vorteile für Wohlhabende und Vermögende. Eigentümer verlassen laut dem Bericht deshalb das Land. Der Grund wird nur hinter hervorgehaltener Hand genannt. Angeblich sollen Veränderungen des sogenannten Stadtbildes schuld sein. 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
1: Erhöhen, weil sie sitzen noch auf 30 Milliarden oder 38 Milliarden, ich bin mir jetzt nicht ganz sicher, müsste ich die Zahlen anschauen, Cash. Und das heißt, sie werden da zu dem, was sie verdienen, auf vielleicht 20 Milliarden sinken oder 15 Milliarden. Trotzdem, und deshalb ist Elon für mich ein guter Unternehmer, weil er nicht rausgehen muss, muss neue Aktien verkaufen. Mit SpaceX hat er natürlich jetzt den IPO gemacht, aber mit Tesla, er macht keine Kapitalerhöhung. Er zahlt das aus dem Cashflow-Generierung. Und das bedeutet, dass wir da in Zukunft vielleicht ein bisschen mehr Geduld haben würden. Aber ja, für mich bleibt er mit das, was ich mir vorstelle, was ein richtiger Unternehmer ist, der nämlich sagt, okay, wenn ich jetzt eine gewisse Anzahl von Chips brauche in einer gewissen Qualität und die werden immer teurer, kann ich die selbst bauen? Ja, und dann kriegt er natürlich auch ein Team zusammen, das das kann. Und mittlerweile ist es so, ich habe ganz früher immer gesagt, Tesla hat 10 Business Arms, die eigentlich sehr gut performen und eine Billion Market Cap wert sein könnten. Ich glaube, dass wir da mehr bei 18 bis 20 heute sind. Also das wird die elektrischen Trucks auf den Autobahnen, die allein fahren werden. Das ist natürlich alles Zukunftsmusik, aber die Börse investiert in die Zukunft. Und das heißt, ich werde weiter daran festhalten. Ich glaube, dass man in Halbleitern und alles, was Semikonduktoren, alles, was mit IT zu tun hat, auch weiter performt. Eine Frage habe ich bekommen, warum ich denn Micron auch überhaupt in das Anlageuniversum bei mir aufnehmen würde, dass der Wert hätte sich verzehnfacht. Und da kann ich nur sagen, Micron, von jedem Dollar, den sie Umsatz machen, machen sie 80 Cent Marge. Ja, und das heißt, die haben natürlich sich verzehnfacht, aber was spricht dagegen, dass sie sich jetzt nochmal verdoppeln? Das muss man sehen, aber auf jeden Fall, die Bücher sind die nächsten 2 Jahre voll. Ich sehe nur Anzeichen, dass das weitergeht. Und es zeigt eben die Beeinflussung der Presse weltweit, ob das Tesla, ob das AI ist, dieses permanente, nein, da musst du vorsichtig sein, das heißt, ich gehe nicht mit dem Investment rein, was ich eigentlich bräuchte, und es werden eben andere wohlhabend, und das sieht man deutlich jetzt bei der WM, gab es sehr viele kleine Videos aus Amerika. Natürlich hat Amerika auch seine sehr armen Seiten, aber alles, was da rundum ist, da staunen die Europäer, was da alles gebaut wurde. Ob das die Stadien sind, teilweise die Infrastruktur, die schon zunimmt. Natürlich gibt es da noch viel Schwäche. Aber man sieht deutlich, dass es einen Wohlstandsunterschied gibt. Und für mich ganz gravierend war, als sie die Leute vor dem WM-Finale gefragt haben, was sie für ihre Tickets gezahlt haben, da waren Leute dabei, die legen 10, 20, 50.000 Dollar für ein Finalticket hin. Und dann werden sie gefragt, ja, was machst du? Ja, ich bin also von Influencer angefangen, bis ich habe irgendwann eine Idee gehabt, was zu produzieren. Das ist eben das, was Deutschland systematisch jetzt abwirkt. Also nicht nur den Porsche und den Rolex nimmt, sondern auch der Jugend. Also ich kann mich erinnern, als ich angefangen habe, war mein Ziel, ich wollte, bis ich 30 wurde, einen Porsche haben. Und Porsche und eine Rolex können materiell Ziele sein, um irgendwo in einem Bereich sehr, sehr gut zu werden.
0: Keine
1: das,
0: Rolex.
1: Das sollte das
0: auch sein. Ja,
1: und das nehmen wir weg.
0: Ja, also das ist Leistungsfeindlichkeit, ja. Das, beziehungsweise Belohnungsfeindlichkeit für Leistung, weil der Sozialist ja an sich gerne mag, dass die Leistung voll und ganz dem Chef, dem Funktionär zugutekommt, dem Volkseigentum natürlich. Die Folgen sehen wir direkt in Deutschland gerade. Mobilfunkanbieter U2 erklärt, er streicht 1100 Stellen in Deutschland und schließt 60 Shops, weil KI. Kann man abschaffen und wird KI-isiert. Das ist allenfalls die Spitze des Eisbergs und die Arbeitsstellen und das Geld vor allem, was dann damit gemacht wird, geht eben woanders hin und nicht nach Europa. Ich erinnere daran, wir haben solche Pseudoprofessoren wie Maya Göpel, eine Medienwirtin, die von der Regierung als Professorin durch die Gegend gereicht wird, dann auf Ethikkonferenzen, wo sie sich mit dem ehemaligen grünen Wirtschaftsminister, das ist mal wieder lustig, dass das Robert Habeck war, trifft und erklärt, was für ethische Probleme KI erzeugen, dass man es gar nicht zulassen sollte. Während da draußen die anderen das Geschäft machen. Also so billig ist es ja einfach. Und ob man nun Elon Musk mag oder nicht, ja, oder Banker Hermann für einen Toyboy hält von, oder einen Fanboy hält, Toyboy ja nicht, das man natürlich ist, von Elon Musk, kann man alles tun, ja, kann man alles verabscheuen, ja, aber absolut. Natürlich ist die Figur Elon Musk, egal was man von ihm hält, egal wie fürchterlich oder gut man ihn findet, eine Klammer zwischen der Welt von Robotik und KI und wie du schon sagtest, das habe ich durchaus von dir gelernt und habe es nach kritischer Überprüfung selbst auch so gesehen, ein Mann, der in diesem Bereich der technischen Entwicklung eben Geld einsetzt, wie kein zweiter Kapitalist. Er ist im Wesentlichen Kapitalist und wirklich brillant in der Vorausschau von unmittelbar möglichen Wirtschaftsentwicklungen und verbindet ja mit SpaceX, mit Tesla und auch seiner Boring Company letztlich den gesamten Bereich technologischer Infrastrukturentwicklung, die zunehmend digital angebunden ist, in einer Art und Weise wie sonst niemand. Alle anderen sind eben nur in einem Teil tätig und er ist auf all diesen Märkten zusammen und hat ja von Anfang an klar angekündigt, dass ja wie beim Golf, wenn einer ansteigt und sagt, ich mache da jetzt ein Hole-in-One auf dem so und so vielten Loch, ne, gucken natürlich alle hin, sagen erstmal du Großmaul, dann macht er das einfach und hat von Anfang an ja angekündigt, dass er das alles in seiner Ex-Company zusammenführen möchte. Er ist ja in Payment-Dienstleistungen ist er auch drin mit XPay, was in den USA ja schon funktioniert. Wir warten hier sehr gespannt darauf, ob das vielleicht die Banking-Probleme löst. Und egal, ob er nun persönlich beliebt ist oder nicht, oder einzelne seiner Unternehmungen Erfolg haben werden oder nicht, er ist sicherlich ein sehr praktischer Punkt aus, von dem man diese ganze technische Entwicklung betrachten kann, weil er eben eine ganz gebündelte Sicht darauf liefert. So würde ich das
1: absolut
0: sehen.
1: Und ich finde, man muss natürlich auch die dunkle Seite sehen. Neuralink zum Beispiel, das hilft jetzt sehr vielen Menschen, dass man schon Chips im Gehirn implantieren kann, aber es hilft eben auch gelähmten Menschen, bestimmte Dinge mit Gedanken zu steuern. Wir sind da schon sehr, sehr weit. Das hat natürlich auch einen riesigen Abgrund. Also ich bin jetzt kein Fanboy, wenn es Richtung Dehumanisierung geht. Mhm. Und er ist ja jemand, der eben die Menschen und die Maschine letztendlich zusammenführt. Und er spricht ja auch jetzt von Abundance, das heißt, alles wird ausreichend da sein, das sehe ich nicht so, sondern es wird eben 10% Wohlhabende geben und 90% Arme und dann kommt eben wieder diese Verschwörungstheorie, was machen wir mit den ganzen Armen? Da ist die große Frage. Also wir stehen an ganz vielen Knackpunkten, wo wir uns entscheiden müssen, wie machen wir weiter? Nur jemand, der 10, 15 Jahre nichts getan hat, im Sinne von sich noch nicht einmal informiert hat, wo die Reise eigentlich hingeht, da würde ich sagen, da muss man jetzt enorme Nachholübungen machen, beziehungsweise für manche Dinge ist es schon zu spät. Ich bin spät auf den Elon Musk-Zug aufgesprungen, weil ich es erst abgelehnt habe. Aber wenn du dann siehst, es macht keinen Sinn. Ganz einfach, ich möchte, solange es geht, nicht ganz arm sein. Und diese Gefahr besteht immer, weil du hast die Nähe zu Deutschland, irgendwann wird deine Steuerlast an deinen Pass geklemmt. Dann sehen wir natürlich auch, ist Donald Trump wirklich die Gegenseite zu dem WEF? Auch das sind alles Dinge, die man debattieren muss und debattieren kann. Ich glaube, da gibt's auch viele Gründe, sehr skeptisch zu sein, aber eben nicht mitzumachen, an der Seitenlinie zu sitzen und zu sagen, naja, das geht sowieso nicht gut. Das bedeutet eben, du sitzt an der Seitenlinie und dieser Zug ist abgefahren.
0: Ja, das ist der entscheidende Punkt, den wir immer wieder ansprechen. Die vollkommen emotional, ethisch moralisierende Betrachtung wirtschaftlicher Entwicklung ergibt ja keinen Sinn. Also egal, ob ich es mag oder nicht, ne, muss ich Palantir als als Wirtschaftsfaktor zur Kenntnis nehmen. Das verhält sich mit Rüstungsunternehmen ja ganz genauso. Oder allen anderen Dingen, die man vielleicht ablehnt. Ja, wir sind zu Banken, die man zutiefst ablehnen kann. Gibt es gute Gründe. Und die Frage ist halt immer, ob dann aus dieser Ablehnung tatsächlich plausibel folgt, dass sie auch Misserfolg haben werden, wenn ich sie denn boykottiere. Die Wahrscheinlichkeit ist sehr gering. Wenn mal wieder Deutschland irgendetwas, eine technische Entwicklung boykottiert, um dann immer wieder das Gleiche zu tun. Ich erinnere an die Personalcomputerentwicklung überhaupt, dann die Frage des Internets, dann die Frage der Suchmaschinen. Wir hatten immer solche absoluten Gehirngrätschen, wie Ron Sommer da ganz oben sitzen oder andere Vollidioten in Managerpositionen, die dann erklären, das sei eine Spielerei für Nerds und das braucht man alles gar nicht, es wird sich nie durchsetzen, um dann hinterher mit peinlichen Pseudo-Aufholjagden zu kommen. Ja, mit ISDN, Internet bin ich denn schon drin. Boris Becker, der eigentlich die gesammelte Imbezilität der deutschen Technikmanager zusammenführte in einer als geeignete Figur, die dann ganz überrascht war, wie leicht man doch mit einem Modem dann ins Internet kommt. Das ist derartig peinlich. Und wir machen es immer und immer und immer wieder. Immer wieder. Ja, das Geschimpfe auf die Elektroautos, selbstfahrende Autos, wo der Spiegel noch titelte, die Hybris des Elon Musks, des selbstfahrenden Autos. Es ist so unglaublich langweilig, diesem Deutschen, dieser Mischung aus Großkotz, völliger Überheblichkeit und Borniertheit, ja, und Lahmarschigkeit immer wieder zuzugucken. Ich glaube, macht's doch dann besser. Also dann
1: die Frage
0: bitte,
1: ist, wie hättest du es denn gerne? Das wäre die Frage, aber das können sie dann auch nicht beantworten.
0: Nee, mit einem Kaffee dazu auf jeden Fall. Das ist die typische Bedienmich-Nummer. Irgendjemand müsste mal, ne? Und das müsste man alles besser machen. Technik ist ja okay, wenn man es anders macht. Es ist so urdeutsch, leider. Aber auch bevor ihr mir jetzt wieder böse Briefe schreibt, dass ich ja der Antipatriot sei und die Deutschen. Aber nee, die Schweizer zeigen ja auch, dass es anders geht. Man sieht ja, ein alemannischer Stamm, der Deutschschweizer, jetzt, liebe Schweizer, schreibt mir nicht gleich wieder böse, ihr seid keine Deutschen. Und das ist wirklich sehr gut so. Aber wir sind uns ja immer nur verdammt ähnlich in Art und Biologie. Und man sieht ja in so einem Land wie der Schweiz, das kann ganz hervorragend funktionieren, wenn wir auf private Freiheiten setzen, wenn wir die Leute machen lassen. Und nicht, dass die Schweiz ein internationaler Technikführer wäre, aber im Vergleich zu Deutschland ist sie das. Hochinnovativ in vielen Bereichen, wahnsinnig adoption friendly, also early adopter, was technische Dinge angeht. Hier hast du dann in jedem Supermarkt, aber in großen Kaufhäusern stehen da Kryptoautomaten, aus denen man Ethereum und Bitcoin abheben kann. Die ganze Vernetzung ist sehr viel weiter. Es funktioniert in der Schweiz völlig problemfrei und einfach und gut, beispielsweise zu sagen, ich will mit dem öffentlichen Personennahverkehr von A nach B fahren, dann hast du sogar den Fahrplan plus das Ticket sofort in einer App und stell dir vor, beide funktionieren und kommen pünktlich. Was die Organisation angeht und diese wirtschaftliche Modernisierung, das funktioniert auch, wenn man deutschen Ursprungs ist. Insofern, es ist kein Dauerschicksal, liebe Mitdeutsche. Es ist kein Schicksal unseres Erbteils, dass wir als Insassen den Totalitären hinterherrennen müssen. Es ist unsere Entscheidung, das zu tun. Und es ist unsere Entscheidung, Lars Klingbeil endlich in die Klippe runterzustürzen, im übertragenen Sinne, der gehört, und das Ganze anders zu machen. Aber
1: es ist eben die individuelle Freiheit. Und das siehst du immer, wenn du sagen kannst, was du denkst. Und wenn man dich in bestimmten Dingen einfach das tun lässt, was du für dich am besten hältst. Aber sie scheuen das natürlich wie der Teufel das Weihwasser, weil es zeigen wird, dass es dann funktioniert. Also von daher ist das klar, diese Loser müssen die harte Seite anwenden, weil sie selbst nie damit zurechtkommen werden.
0: Zwei Zahlen, die ich mir immer nicht verkneifen kann, die das Ganze schön illustrieren. Deutschland über 51% Staatsquote, Schweiz 25%. Also so viel zum, oder was noch weniger, jedenfalls überprüfe ich nochmal. In der Zwischenzeit hören wir das, was im Kryptomarkt vor sich geht und schauen auf den Bereich, der neben AI und Tech eben international, nur nicht in der EU, für kräftiges Wachstum sorgt, eben den der Kryptos. Und das Neueste gibt es wie immer diese Woche in den Krypto-News mit Mike the Pirate.
7: Der Kryptomarkt, lieber Paul, zeigt sich aktuell etwas gedämpft. Anleger sind nach wie vor vorsichtig. Bitcoin liegt derzeit bei rund 65.500 US-Dollar. In den letzten 24 Stunden hat er 1% verloren. Er ist damit unter der psychologisch wichtigen Marke von 66.000 US-Dollar gerutscht. Trotzdem, er bleibt stabil und nach einem starken Anstieg in den letzten Wochen konsolidiert er jetzt. Ethereum bewegt sich um 1.930 Dollar. Die zweitgrößte Kryptowährung profitiert etwas von den allgemeinen Risikobereitschaften an den Aktienmärkten bleibt aber insgesamt auch ruhig. Bei Ethereum fällt das Auge darauf, dass die Staking-Rate laut Token Terminal mit 33,9% einen neuen Höchststand erreicht hat. Solana steht bei etwa 77 bis 78 Dollar und hat in den letzten 24 Stunden ein wenig abgegeben. Solana bleibt eine der schnellen und günstigen Alternativen zu Ethereum und zeigt aktuell keine größeren Sprünge. Der Fear and Greed Index liegt bei 39 Punkten. Das ist noch im Fear-Bereich, also auch hier die Anleger tendieren noch dazu, eher ein wenig ängstlich als gierig zu sein. Was die News oder die Kurse in den letzten 24 Stunden bewegt hat, waren Schlagzeilen über steigende Ölpreise wegen Spannungen USA und Iran. Das waren Bitcoin-ETFs, die wieder neue Zuflüsse generieren. Positives Zeichen, dass institutionelle Investoren wieder reinkommen. Der Markt insgesamt konsolidiert nach dem jüngsten Aufschwung. Die Analysten sprechen vom Summer Slumber, also einer ruhigen Sommerphase. Technisch gesehen testet Bitcoin jetzt die 66.000 Dollar Marke. Ein Sprung darüber könnte neuen Schwung bringen. Bei positiven Nachrichten aus der Politik oder bei fallenden Ölpreisen könnten schnell wieder Aufwärtstrends kommen. Langfristig sieht es momentan immer noch optimistisch aus. Der Sommer 2026 ist ein Sommer der Regulierung, Brot und Spiele. Die FIFA-Geldmeisterschaften sind gerade vorbei und es wird reguliert an allen Ecken und Enden. Die EU-Kryptoregel MiCA, wir haben öfter darüber gesprochen, die am 1.7. verschärft wurde, sorgt weiter für Unruhe und eine große Gemengelage von allen, die den Markt verlassen haben. Die Chefin der EU-Geldwäschebehörde AMLA, Bruna Sego, warnt, viele Nutzer wollen jetzt schnell ihr Geld abheben und zu anderen Anbietern wechseln. Überraschung, ne? 80% der Gelder gehen nun in den unregulierten Bereich. Das kann die Sicherheitskontrollen stark belasten. Firmen, die die EU verlassen, bekommen viel Druck. Gleichzeitig schaffen es die zugelassenen Krypto-Plattformen vielleicht nicht, alle neuen Kunden ordentlich zu prüfen. Deshalb appelliert die Behörde an alle Beteiligten, bitte auch in dieser Umbruchphase bei den strengen Kontrollen bleiben. Die europäische Aufsichtsbehörde ESMA hat 14 weitere Kryptofirmen in ihr offizielles Register aufgenommen. Damit gibt es jetzt insgesamt 294 zugelassene Anbieter in der Europäischen Union. Unter dem neuen EU-Gesetz MiCA müssen Kryptobörsen wie bekannt, Wallet-Anbieter und andere Dienstleister alle diese offizielle Lizenz haben. Die Zahl der lizenzierten Firmen steigt nur langsam in Anbetracht dessen, dass wir vor dem 1. Juli noch mehr als 1.300 Dienste in der EU hatten. Frankreich verhängt ein landesweites Verbot und blockt die Webseite von Polymarket wegen Verstößen gegen, Achtung, Glücksspielbestimmungen. Die französische Glücksspielbehörde ANJ hat ein landesweites Verbot für den Online-Prognosemarkt Polymarket angeordnet, nachdem der Traffic in Frankreich trotz eines bestehenden Verbotes für Finanzattraktionen stark angestiegen war. Wir schauen nach Russland. Das russische Parlament hat diese Woche ein neues Gesetz verabschiedet. Zum ersten Mal werden die digitalen Währungen wie Bitcoin dort offiziell geregelt. Kryptobörsen und Händler brauchen bald eine Lizenz. Die digitalen Währungen gelten dann als Eigentum. Firmen dürfen sie für den internationalen Handel nutzen. Privatpersonen können weiterhin Kryptos kaufen, allerdings nur in bestimmten Limits und Grenzen. In jedem Fall, in Russland wird das Gesetz für mehr Klarheit und Sicherheit sorgen. Das sind so alles Regulierungen, über die wir jetzt gesprochen haben. Die finden im zentralisierten Bereich statt, also dort, wo man KYC macht, wo man als Person bekannt ist. Und neben dem zentralisierten Bereich haben wir auch eine ganz große dezentrale Kryptowelt. Und da schauen wir heute mal nach Vietnam. Vietnam ist ein Frühstadium, eine frühe Hochburg von dezentralisiertem Finance gewesen, also wo Menschen frühzeitig erkannt haben, wie man dort mit als eigene Bank agieren kann. Das fing dort schon 2021 an. Und ja, Vietnam fängt nun an, Kryptoknüppel für seine Mitbewohner, für seine Einwohner zu verteilen. Der Staat will Millionen von Menschen in den DeFi-Untergrund dringen. Sie greifen hart durch, riskieren mit einer Gesetzgebung genau das Gegenteil von dem, was sie eigentlich wollten. Ab dem 1. September drohen Privatpersonen, die auf unlizenzierten dezentralen Plattformen Krypto treten, Strafen von 1.100 bis 1.900 Dollar. Bei Organisationen können die Bußgelder bis zu 10.000 Dollar gehen, plus Kontensperren und Einzug von Assets. Offiziell startet ein 5-jähriges Pilotprojekt, um den Markt zu ordnen, Steuern zu kassieren und Verbraucherschutz zu schaffen. 5 ausgewählte lokalen Plattformen sollen den regulierten Handel aus dem dezentralen Bereich übernehmen. Die Ausgangslage ist riesig. Vietnam gehört weltweit zu den Top-Krypto-Nationen im Decentralized Finance mit über 230 Milliarden Handelsvolumen in den letzten Jahren und rund 21 Millionen Nutzern. Das Land hat echte globale DeFi-Stars hervorgebracht. Kyber Network, eines der ersten Liquidity-Protokolle auf Ethereum, und Pendle Finance führend bei Zinsderivaten. Viele Vietnamesen nutzen DeFi-Plattformen wie Uniswap, Aave oder heimische Apps für Kredite, für Yield-Farming oder günstige Überweisung. Besonders wichtig in einem Land mit hoher Remittance-Abhängigkeit und vielen Unbanked People, also Menschen ohne Konto und Anschluss ans Bankensystem. Vietnam versucht also den Geist wieder in die Flasche zu bringen. DeFi funktioniert dezentral. Die Protokolle laufen auf permissionless Blockchains, Smart Contracts, die niemand abschalten kann, sobald sie einmal ausgerollt sind. Es gibt kein CEO, keine Firmenzentrale in Hanoi und kein Büro, das man einfach schließen könnte. Wer ein VPN nutzt und direkt mit der Blockchain interagiert, ist technisch schwer zu stoppen. Der Staat erlaubt weiterhin persönlichen Besitz, will aber den Markt nicht komplett verbieten. Die neuen Regulierungen könnten Millionen Nutzer genau in den Untergrund, also direkt in echte DeFi-Protokolle treiben, statt in lizenzierte Apps. Weltweit hat das eine Bedeutung. Vietnam ist ein lebendiges Labor für DeFi in Schwellenländern. Es zeigt, wie dezentrale Finanzen Finanzinklusion fördern können. Junge, mobile Firstbevölkerung, hohe Adaption wegen begrenzt traditioneller Banken. Gleichzeitig wird deutlich, wo Regulierungen an ihre Grenzen stoßen. Andere Länder beobachten genau, ob mehr Kontrolle in